0: Sie gehen Richtung Absturzstelle. Wie weit ist es bis dahin?
1: Knapp eine Stunde. Was ist? Sollen wir hinterher?
0: Oh, Scheiße. Was denn hinterher? Ich sterbe hier vor Kälte. Wir warten hier, okay? Die müssen ja irgendwann wieder runter. Wo sollten sie sonst hin?

0: Guten Abend. Ruhig bleiben. Ganz ruhig. Darf ich kurz mal sehen, was ihr in den Rucksäcken habt? Alles hier auf den Tisch legen, bitte. Langsam, schön langsam. Danke, das mache ich selbst.
1: Ach, sieh doch mal hier, Rocco.
0: Hä? Ah. Da haben wir ein Seil.
1: Durchgeschnitten.
0: Durchgeschnitten. Das sieht ziemlich übel aus.
1: Ah, was haben wir denn hier noch? Sieh doch mal, Rocco.
0: Oh. Sag mal, um welche Zeit sie stehen geblieben ist.
1: Um 11.35 Uhr.
0: Und wann ist der Notruf abgesetzt worden?
1: Um 12.10 Uhr, das ist 35 Minuten später.
0: Ja, das ist 35 Minuten später. Und woher kommt wohl diese Verzögerung? Ich stelle mir Folgendes vor. Ludovico, richtig? Er ist also genau um 11.35 Uhr abgestürzt. Ja, aber der Notruf ist erst 35 Minuten später abgesetzt worden. Und wisst ihr auch warum? Weil er meiner Meinung nach nicht gestorben ist, weil er unvorsichtig war und auf den Gletscher gestürzt ist. Nein, er ist erst gestorben, als er auf diesen Vorsprung gestürzt ist, von dem ihr behauptet, dass er da seine Notdurft verrichten wollte. Sehe ich das richtig?
2: Er war stehen geblieben, weil er pinkeln wollte, ja.
0: Bestens. Und wisst ihr, wieso er abgestürzt ist? Weil ihr mit einem Messer das Seil durchgeschnitten habt. Ja, und er ist 15 Meter tief abgestürzt. Ein einziger Schnitt, oder? Und dann seid ihr zwei abgestiegen und habt ihn gefunden, tot oder sterbend. Ich kann es mir genau vorstellen. Ha? Ihr habt ihm die Gurte abgenommen. Ihr habt euer Seil aufgerollt und dann ist euch plötzlich seine Uhr ins Auge gefallen. Und ihr habt sie ihm weggenommen. Und dann habt ihr ihn in den Abgrund gestoßen. Anschließend habt ihr das Zeug an der Aufstiegsroute versteckt, weil ihr wusstet, was jetzt kommen würde. Nämlich, dass die Polizei eure Ausrüstung beschlagnahmen würde. Ihr habt die Sachen sorgfältig versteckt. Und dann erst habt ihr den Notruf abgesetzt, ja oder nein?
3: Na, das haben sie ja alles schön konstruiert, wie in einem Roman. Aber es ist eben nur konstruiert. Er hatte auf dem Vorsprung Halt gemacht, weil er sich erleichtern wollte.
0: Weil er sich erleichtern wollte, ja, genau. Dann erklärt mir doch mal, wieso nun auf diesem Vorsprung ein Kaugummi gefunden worden ist mit Spuren von Ludovicos Blut und wieso in dem Kaugummi ein Stück Zahn gesteckt hat. Hatte euer Freund die Angewohnheit, Teile seiner Zähne zu verlieren? Also das glaube ich kaum. Italo, Handschellen bitte, zwei Paar, ja? Alles klar.

0: Salve.
1: Also, ich erwarte Sie zur Pressekonferenz. Die habe ich in einer Stunde angesetzt.
0: Ich habe leider etwas anderes vor, Dottore.
1: Was denn?
0: Erinnern Sie sich an den Fall auf dem Friedhof? Uns gelingt es nicht, den Leichnam zu identifizieren. Ich muss mit dem Sohn...

0: Sohn von Garland-Bresson sprechen.
1: Sie lassen mich mit der Journalistenleute ganz allein?
0: Ach, das schaffen Sie doch mit links. Die fressen ihn aus der Hand. Ich kenne sie. Die hängen alle an ihren Lippen.
1: Skiavone, eines Tages, und zwar bald, werde ich rauskriegen, ob Sie sich über mich lustig machen.
0: Das würde ich mir niemals erlauben, Dottore. Also Leute, habt ihr die Daten dieses verstorbenen Mario mit den Hochzeitsterminen verglichen?
2: Leider ohne Erfolg. Mario Michelini und Mario Cuccio, die 2007 und 2008 gestorben sind, haben beide niemanden mehr. Ah. Der erste war Witwer, seine Frau hieß Annabella und der zweite war gar nicht verheiratet.
0: Na dann, ein Schlag ins Wasser.
2: Ja.
0: Und du, Katharina?
3: Also, am 22. Oktober 1960 hat es in Aosta zwei Trauungen gegeben. Hm. Aber keiner von denen hieß Franca und Mario.
0: Alles klar. Also die beiden haben nicht hier geheiratet. Hm. Schon wieder ein Schlag ins Wasser.
4: Dottore, wenn Sie erlauben, ich habe...
0: Ja, Casella, du hast...
4: Ich habe mir etwas gedacht und...
0: Ah, Leute, das ist ein historisches Ereignis. Casella hat sich tatsächlich was gedacht. Dann lass doch mal hören.
4: Also, wir wissen, dass dieser Mario ungefähr 70 Jahre gewesen ist. Und deswegen war der Glückliche bereits im Ruhestand.
0: Ja, sicher.
4: Und wir wissen auch, dass er Arbeiter war.
5: Echt witzig, dass du schon an den Ruhestand denkst, was, Casella?
0: Nein, nein, lass mal, Sekunde. Casella hat eigentlich gar nichts Dummes gesagt, also? Hm? Eine scharfsinnige Beobachtung. Mhm. Hm? Bravo. Aber jetzt machst du Folgendes. Du gehst nach Hause. Hm? Du bist mir wirklich eine große Hilfe bei den Ermittlungen gewesen. Aber du solltest dir nicht zu viel zumuten.
4: Ernsthaft jetzt?
0: Ernsthaft, wirklich.
4: Frohes Schaffen dann.
0: Danke. Gut gemacht, Casella.
4: Danke sehr.
0: Ganz ausgezeichnet. Also, Leute. Dann Arbeit am Ruhestand, das schreiben wir uns hinter die Ohren, ja? Alles klar? Ich verlasse mich auf euch. Und abgesehen davon, denke ich, hat es mit der Familie Garland-Bresson zu tun. Wieso hätte er sich sonst heimlich in dieser Gruft beisetzen lassen, Kinder, oder nicht?
3: Mhm. Das ist richtig. Eine Geliebte?
0: Das kann durchaus sein, aber naja. Ich vermute eher, dass was anderes dahinter steckt. Ich komme noch nicht drauf, was es sein könnte. Tag.
6: Ah, Dottor Schiavone. Es tut mir sehr leid, aber Signor Galan-Bresson musste leider die Stadt verlassen. Ah. Aber er hat mich vorher gebeten, Ihnen den Schlüssel zu seiner Suite zu geben. Sie sollen darin alles tun, was Sie wollen.
0: Danke sehr.
6: Bitte.

0: Ich, Franco und Mario vor der Demarmia 1978.
1: So, der Scheißkater.

0: Dottor Schiavone. Ah, wie ich sehe, sind Sie sehr begehrt.
1: Und was ist mit Ihnen? Wieder ein Abendessen mit dem Botschafter?
0: Nein. Ich habe Migräne vorgetäuscht.
1: Wenn wir hier draußen stehen bleiben, bekommen Sie wirklich Migräne.
0: Ich habe Nora getroffen.
1: Ja, ich auch.
0: War es denn so schwer, ihr einen

0: Blumenstrauß zu schenken.
1: Schwerer, als Sie sich vorstellen können.
0: Romantik dürfte nicht Ihre Stärke sein, oder?
1: Nein, ganz und gar nicht, nein. Sagen wir mal, ich setze voll und ganz auf Sympathie. Und worin besteht Ihre Stärke, wenn Sie sich nicht in die Angelegenheiten Ihrer Freundinnen einmischen?
0: Eben mich in die Angelegenheiten meiner Freundinnen einzumischen. Darf ich Ihnen eine Frage stellen?
1: Ja.
0: Also neulich zu Hause bei Nora. Welche Stufe schweinemäßig nerviger Sachen war das?
1: Sie wissen also Dinge über mich, was? Ich würde sagen, das war fast eine Stufe 8.
0: Ja.
1: Das wäre es gewesen, ja.
0: Aber dann?
1: Aber dann war es nicht mal eine 6.
0: Nicht mal eine 6. Darf ich mal fragen, wieso?
1: Weil Sie da waren.
0: A bientôt.
1: Wenn Sie das sagen.

0: Franca Brugnoli, das Hausmädchen der Bresson. Und ihr Ehemann Mario Ferri. Wie weit sind wir damit schon?
1: Sekunde, hier habe ich schon. Franca Brugnoli, so hat uns ihr Sohn berichtet, war 20 Jahre lang Hausmädchen bei den Gerlan Bresson. Jetzt ist sie im Ruhestand und wohnt in Aosta in der Via Martine 4. Sie lebt zusammen mit ihrem Mann Mario Ferri und ihrem Sohn Luigi.
0: Tja, also dann lebt Mario Ferri ja noch.
1: Keine Ahnung. Mario Ferri, Rentner, früher Arbeiter in Lohnstufe B bei der Gemeinde Aosta, geboren in Tortona, Provinz Alessandria, am 20. Mai 1935.
0: Hör mal, Katharine. Was für ein Ehemann schenkt seiner Frau deiner Meinung nach einen Ehering aus? Wie heißt das so
1: nochmal? Alpakasilber.
0: Alpakasilber.
1: Na, gar keiner. Ich meine, vielleicht einer, der nicht besonders viel Wert auf seine Frau legt. Einer, der ihr nicht mal Blumen schenkt, oder?
0: Konzentrieren wir uns mal auf die Sache.
1: Na klar. Auf jeden Fall, meine Großeltern waren jedenfalls Bauern und sehr arm. Und ihre Eheringe sind trotzdem aus Gold gewesen. Später im Krieg haben sie allerdings weggegeben.
0: Na sicher, meine Großeltern haben auch ihr Gold dem Duce geschenkt.
2: Ja, und wie das Ganze dann geendet hat, wissen wir auch.
0: Na sicher wissen die, wie das Ganze geendet hat. Alle Eheringe landeten im Schmelzofen und dann gab es welche aus Eisen und Blei, oder nicht? Das könnte doch eine Theorie sein.
1: Aber das passt doch nicht, Entschuldigung. Die hier haben erst im Jahr 1960 geheiratet. Damit hat der Krieg doch gar nichts zu tun.
0: Natürlich hat der Krieg nichts mehr damit zu tun, aber die Armut schon.
1: Denken Sie, die haben die Ringe verpfändet?
0: Ja. Bloß, was hat dieser Ring hier? Am Finger eines Toten zu suchen, wenn Mario Ferri noch am Leben ist.

0: Machen Sie bitte mal auf!
1: Zu wem wollen Sie denn?
0: Signora Vito Pistolo Rocco Schiavone. Polizei aus da. Wissen Sie, wo die Familie Ferri ist?
1: Nein, ich weiß nur, die sind nicht zu Hause. Der Mann ist zu Laboruntersuchungen nach Turin gefahren. Und seine Frau, die Franca, ist zum Einkaufen gegangen. Wir sind zusammen los, aber sie ist wohl noch unterwegs.
0: Ja. Wissen Sie zufällig, wo der Sohn arbeitet?
1: Nein, das weiß ich nicht. Tut mir sehr leid. Aber wieso? Was ist los?
0: Nichts, gar nichts. Machen Sie sich keine Sorgen. Hören Sie, wenn Sie jemanden aus der Familie sehen, sagen Sie denen bitte, dass wir Sie sprechen wollen.
1: Mhm. Ja, sicher.
0: Schaffen Sie das auch allein?
1: Ja. Auf Wiedersehen.
0: Auf Wiedersehen.
2: Auf Wiedersehen. Ganz schön nervös, hm?
0: Kann ich hier mal kurz was nachsehen? Hm. Also dann, dieser Ferri ist Arbeiter bei der Gemeindelohnstufe B. Halt das mal schnell.
2: Was ist denn los?
0: Warte da auf der Bank auf mich. Und pass ein bisschen auf, ob sich vielleicht irgendwas rührt. Alles klar?
2: Wo wollen Sie denn hin?
3: Der Tode. Gibt es was Neues?
0: Mario Ferri. Sagt Ihnen der Name vielleicht was?
3: Wollen Sie mich etwa auf den Arm nehmen? Sicher sagt er mir was. Mario hat früher auch hier gearbeitet, auf dem Friedhof.
0: Und?
3: Er ist Arbeiter gewesen. Aber nach seinem Unfall war er dann behindert und schwere Arbeit konnte er leider nicht mehr machen. Deswegen hat die Verwaltung ihn dann hierher gesteckt, als Friedhofswärter. Und als er in den Ruhestand gegangen ist, habe ich seine Arbeit gekriegt. Warum? Aber der Tode, was ist denn los? Habe ich irgendwas Falsches gesagt?
2: Ist irgendwas passiert?
0: Hast du jemanden gesehen?
2: Den Postboten, aber hätte ich ihm folgen sollen?
0: Also bitte, Katharina, werd jetzt nicht so wie Tintino, ja? Sonst ist das mein Ende in der Questura. Aufmachen, hier ist die Polizei! Aufmachen oder ich trete die Tür ein!
1: Sie schon wieder? Aber ich hab doch gesagt, dass keiner da ist.
0: Na schön, jetzt werden wir mal sehen, ob nicht doch jemand da ist, Signora, ja?
1: Aber was machen Sie denn? Mein Gott, das dürfen Sie nicht! Es tut mir leid, ich
0: Signora,
1: wollte doch
0: bitte,
1: einfach
0: könnten
1: nur...
0: Sie jetzt verschwinden?
1: Ja.
0: Franca Ferri.
1: Ja, bin ich.
0: Und Sie sind der Sohn, Luigi Ferri.
4: Darf ich Ihnen etwas anbieten? Einen Kaffee? Nein,
0: vielen Dank. Darf ich mal sehen? Wann haben Sie Ihre Ehering ins Pfandhaus gebracht?
4: 2 Monate, bevor Mario uns verlassen hat.
0: Wie lange ist Ihr Mann schon tot?
5: Papa ist 2008 von uns gegangen. Hm. Ein Herzinfarkt.
0: Und Sie haben diese Sache unbedingt geheim halten wollen, oder? Um seine Rente weiter zu beziehen. Arbeiten Sie, Luigi?
5: Nein, seit 3 Jahren nicht. Und vorher war es auch nicht.
4: Er ist Vermessungstechniker, wissen Sie? Aber er hat nie eine Ausschreibung gewonnen.
5: Mama, bitte lass es doch.
0: Und wer hatte diese Idee?
5: Papa hat immer noch den Schlüssel für den Friedhof gehabt. Ich habe gewusst, was in dieser Familie vor sich ging. Niemand hat die Signora irgendwann da besucht. Ich konnte ja nicht ahnen, dass... Ich meine, dass man sie eines Tages woanders hinlegen würde.
4: Was hätten Luigi und ich denn tun sollen? Erklären Sie es uns. Wir haben von Marios Rente gelebt und...
0: Signora, als Witwe hatten Sie doch ein Recht auf die Rente Ihres Mannes.
4: Ja, aber nur 80%. Oder vielleicht auch nur 60%. Das hat man mir bei der Beratungsstelle gesagt, weil wir... Mein Sohn, den konnten wir ja nicht mehr geltend machen. Allein die Miete für diese Wohnung frisst schon die Hälfte von Marios Rente.
5: Wir haben es gerade so geschafft, hm? In der Nacht nach Papas Tod. Ich hatte ja den Schlüssel. Und ich wusste, dass in den alten Teil vom Friedhof nie jemand ging. Ich bin reingeschlichen. Und im Morgengrauen war ich schon fertig. Das will ich nie im Leben vergessen.
0: Lisbeth, oder warten Sie bitte draußen.
4: Kommen Sie und sehen Sie.

0: Mario ist hier gestorben. In seinem Bett hier.
1: Haben Sie ihm immer diese Rosen gebracht?
0: Ja, eine Rose in jedem Monat. Er hat doch ein Grab gebraucht, finde ich. Sehen Sie, man kann auch so leben, so ganz ohne jede Hoffnung, aber wenigstens, wenn man tot ist, dann sollte man doch seine Würde bewahren.
1: Es tut mir sehr leid, aber ich muss Sie mit auf die Questura nehmen. Während Sie sich fertig machen, warte ich so lange draußen.
0: Ja.

0: Wegen der Rente also.
1: Wegen der Rente, ja. Woran denkst du?
0: Boah, das ist scheiße. Ich denke an diese zwei armen Menschen, die so arm sind, dass sie dazu gezwungen sind, die Leiche des Ehemanns, des Vaters zu verstecken. Um nicht zu verhungern. Und diese Arschlöcher, die Architekten, die...
1: Die Geld haben wie Dreck und die bereit sind zu töten, um immer mehr davon zu ergattern. Das wolltest du sagen, oder?
0: Ja, mehr oder weniger.
1: Warum suchst du dir keine andere Arbeit? Du bist doch noch jung. Vielleicht ist es noch nicht zu spät. Los, wir gehen arbeiten. Gehen wir was Richtiges arbeiten.
0: Was? Warten wir nicht auf die?

0: Und die Identität der Leiche?
1: Ein gewisser Alfred Götze, ein früherer Seemann aus Hamburg. Er war ein Liebhaber von Veronica Galland-Bresson. Wir haben es durch eine Zeugenaussage erfahren. Ihr Sohn ist Francesco.
0: Und die Todesursache war was?
1: Also, von Magali war sich da relativ sicher und klang völlig lapidar. Herzinfarkt.
0: Sagen Sie, und wer hat ihn da unten nun beerdigt? Ich meine, und vor allem, wieso?
1: Aber wieso? Wieso wohl? Es war ein Extremakt der Liebe. Sie wollten auch im Jenseits nicht voneinander getrennt sein. Und da dieser Alfred Götze, von Veronikas Familie nicht gerade geschätzt wurde, haben sie beschlossen, es im Geheimen zu tun. Sie wollten es im Geheimen tun, allerdings unter der Mitwisserschaft, Achtung, unter Mitwisserschaft eines alten Friedhofwärters, eines gewissen Mario Ferri. Mario Ferri hat ihnen dabei geholfen, diese demonstrative, wenn sie so wollen, leichte, angestaubte Geste auszuführen.
0: Ja, ein wenig makaber ist es ja schon, muss ich sagen. Also das Eigenartige ist nur, dass sich dieser Seemann in dieser Gruft hat beerdigen lassen und später Veronika dann doch noch in ein anderes Grab umgebettet werden sollte, nicht wahr? In eine andere Gruft. Kommt Ihnen das nicht absurd vor?
1: Das ist absurd. Aber was läuft bei der Liebe denn schon logisch?
0: Oh, gar nichts.
1: Eben.
0: Gar nichts. Hören Sie, haben Sie die Verwandten von diesem Götz?
1: Ja.
0: Haben Sie die schon verständigt?
1: Nein, er hatte keine Verwandten. Er war Witwer. Er war Witwer ohne irgendwelche Kinder. Zumindest offiziell. Sie wissen ja, wie das bei den Seeleuten so ist, oder?
0: Ja, sicher. Aber ich meine, dieser Mario Ferri, dieser alte Friedhofswärter, sollten wir da nicht Ermittlungen aufnehmen?
1: Das sollten wir, nur leider ist er nicht mehr da. Er ist schon verstorben. Ich habe die Todesanzeige in der Questura.
0: Ich verstehe. Nur sagen Sie mal, wieso... Wieso sprechen Sie denn eigentlich so leise?
1: Naja, ich spreche leise, weil Sie damit angefangen haben.
0: Ich habe angefangen?
1: Aber ich
0: habe damit angefangen?
1: Also,
0: letztendlich, nein, ich meine, diese Geschichte, ja, die ja wirklich wie ein Roman ist. Wir schließen die Akte, Schiavone. Und meine Anerkennung für die rasche Aufklärung.
1: Danke, herzlichen Dank. Ich bin müde, Marina. Ich bin wahnsinnig müde. Ich kann diesen Dreck nicht mehr ertragen.

0: Warum fährst du nicht ein bisschen in den Urlaub?
1: Was soll ich im Urlaub machen? Ins Museum gehen, in Restaurants gehen, wo alle Menschen immer ganz leise sprechen, stinklangweilig. Sie haben ihn so viele Jahre versteckt. Sie haben ihn so viele Jahre versteckt. Wie kann man nur so tief sinken?
0: Aber Rocco, Sie haben ihn am Leben erhalten, damit Sie überleben können.
1: Wem sagst du das? Lass uns jetzt ins Bett gehen, amore mio.
0: Ich warte auf dich.

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1: Hallo, ich bin die Rita. Ich lebe mitten im Wald in einem Jagdhaus. Ich zeig's euch, kommt mal mit. Ich hatte unterwegs mit dem Hund einen kleinen Spaziergang gemacht, habe einen kleinen Pfad entdeckt und bin dann einfach mal ganz neugierig den Pfad entlang gegangen. Und das ist schon 25 Jahre her und ich erinnere mich noch, als wäre es heute. Und dann bin ich hier diesen Weg runtergekommen und auf einmal stand ich hier. Also für mich war das so ein positiver Schock. Das ist es. Hier wohnen, das muss der absolute Traum sein. Aber jetzt zeige ich euch erstmal, wie es drin aussieht. Kommt mal mit. So, hier sind wir im Flur. Ich habe mich bemüht, das Haus so ein bisschen in den Originalzustand zu lassen. Die Böden sind noch alle original. Damit es Jagdhaus-Flair hat, wurde der ein oder andere Hirsch noch angebracht. Und hier auf dieser Seite, das ist vielleicht auch ganz interessant. Die Tür ist original und alt, die war im Jagdhaus. Und die Vorbesitzer haben dann dieses Fenster in die Tür einbauen lassen. Also energetisch sinnvoll ist sie nicht. Manchmal denke ich, es wäre schön, eine andere Tür zu haben. Aber das scheitert halt manchmal am Budget. Und dann muss man halt im Winter mal eine dicke Decke davor legen. Jetzt haben wir den Flur gesehen, der ist nicht so groß. Jetzt kommt mal mit, wir gehen nach oben. Dann zeige ich euch mal, wie es oben aussieht. Hier oben wird es langsam heller. Jetzt kommen wir in den oberen Bereich. Und so, wie ich finde, eins der schönsten Zimmer.

In meiner Freizeit als zertifizierte Naturführerin unterwegs. Natur ist für mich sehr, sehr wichtig. Ich glaube, das liegt an meiner Kindheit. Ich bin praktisch im Wald aufgewachsen, und zwar im Gelbachtal. Und dann war man von morgens bis abends in der Freizeit halt draußen mit den Kindern. Und wir haben am Bach gespielt, wir sind die Felsen hochgeklettert und man ist halt abends erst nach Hause, wenn es dunkel wurde oder aber wenn die Glocken geläutet haben. Ja, immer was als erstes eingetreten ist, dann musste man zu Hause sein. Und da habe ich schon die große Liebe für die Natur halt dann mitbekommen. Einsamkeit kenne ich gar nicht, schon mal gar nicht hier. Hier ist man nämlich nie alleine. Man hat auch ganz viele Mitbewohner und die haben dann vier Beine, sechs Beine, acht Beine und auch mehr. Und deswegen, also wenn man im Wald lebt, darf man nicht zimperlich sein. Man hat vielleicht mal einen Tag, wo man denkt, ach, heute ist man ein bisschen alleine. Wäre schön, wenn mal jemand zum Kaffee vorbeikommt. Aber einsam? Nee, niemals. Dann habe ich einen Ast an der Wand befestigt, so um das bisschen die Natur hier wieder reinzubekommen. Manche Deko-Ideen, die sind auch ein bisschen geklaut, ja. Da schaue ich natürlich, Wohnzeitschriften sind meine Zigaretten, muss ich gestehen. Ich rauche nicht, ich trinke nicht, aber neue Wohnzeitschriften, die muss ich immer mitnehmen. Und da finde ich natürlich auch ein bisschen Anregung drin. Soviel ich weiß, waren es gut 3 Jahrzehnte, wo dieses Haus als Kinderheim genutzt worden ist. Und zwar habe ich hier an diesem Torbogen ein kleines Strichmännchen entdeckt. Und das ist hier reingeritzt. Wenn ich im Garten grabe, finde ich ganz, ganz viele Dinge. Relikte praktisch aus der Zeit des Kinderheims. Ein paar von den Sachen habe ich sogar aufgehoben, um mich daran zu erinnern, dass das halt hier ein Haus mit Geschichte ist. Ich wollte nicht alles rein Jagdhaus machen und habe dann irgendwann entdeckt, dass mir die 60er Jahre sehr gut gefallen. So das Design von den Dänen und Schweden. Also es ist schon so, dass die meisten Sachen, die ich hier habe, vom Flohmarkt sind oder Secondhand von Freunden aus Haushaltsauflösungen. Ich versuche halt möglichst nachhaltig dieses Haus mit Leben zu befüllen. Und das ist dann so mein Stil. Wenn man ein Schlafzimmer hat, dann braucht man natürlich auch ein Bad und das ist direkt nebenan. Auch das Bad war fast so, wie es jetzt ist. Blau und grüne Fliesen. Erst dachte ich so, aber passt optimal. Wir sind hier im Lahntal und mitten im Wald. Ihr seht noch der Original-Holzboden. Der war unter einem Klickparkett versteckt. Das Klickparkett war jetzt nicht mehr in so einem ganz so schönen Zustand und ja schon auch 25 Jahre alt. Und das hat mich dann immer so ein bisschen gestört und dann dachte ich, und habe irgendwann entdeckt vorne, da konnte man die Leiste wegmachen, dass unten drunter anscheinend ein Holzfußboden ist. Und dann bin ich auf Risiko gegangen, habe es komplett rausgerissen, dann habe ich halt noch ein paar Tage Arbeit reingesteckt. Dieses Brett, das ist von einer alten Palette, ja, das habe ich abgeschnitten und oben drauf gelegt. Brauche ich nicht in den Supermarkt zu gehen oder in den Baumarkt, um mir was Neues zu kaufen. Also ganz viele Sachen werden einfach nachhaltig hier verarbeitet. Ich habe sie noch gar nicht gezählt und ich muss sagen, ich entdecke fast auf jedem Flohmarkt mal ein kleines Rehlein. Und die besonders schönen und schon die alten, die gehen mit. Ich habe ja das Haus schon entdeckt Ende der 90er Jahre. Aber dann haben wir gehört, das Haus ist verkauft worden an eine englische Familie. Und ganz zufällig haben wir uns Jahre später kennengelernt auf einer Geburtstagsfeier und haben uns angefreundet. Und wie die englische Familie zurückgegangen ist nach England, da haben sie tatsächlich gefragt, ob ich dieses Haus haben möchte. Und ich habe erst mal mich hinsetzen müssen und überlegen, machst du das? Tust du mit Mitte 50 dir noch mal ein Haus kaufen? Ja? Und dann habe ich gedacht, du musst das machen. Wenn du es jetzt nicht machst, wirst du das den Rest deines Lebens einfach nur bereuen und immer denken, was wäre, wenn? Und die Vorbesitzer haben diese englischen Leisten angebracht. Das ist so typisch englischer Stil. Und ja, wir haben es gelassen, weil ich mag das. Und es ist immer eine Erinnerung an diese lieben Menschen, die mir sehr ans Herz gewachsen sind. Das hier ist unser Gästezimmer. Länglich geschnitten und ist natürlich da zu klein für ein doppeltes Bett. Und da haben wir hier ein echtes englisches Metallbett.

Das Hirschbild, das war ganz interessant. Die Idee stammt jetzt nicht von mir. Das ist ein Duschvorhang. Und ein Bild in der Größe, ja, hätte ich mir echt nicht leisten können. Ich muss ja immer ein bisschen nach dem Budget gucken. Und dann geht man in den Baumarkt, kauft sich Leisten, ein Betttuch, damit es nicht so durchscheint. Und dann wird der Hirsch da aufgezogen und dann hat man hier so ein wunderbares Bild im Schlafzimmer. So, jetzt gehen wir durch den Flur und gehen wieder nach unten. Und wenn ihr möchtet, gehen wir jetzt als erstes mal in die Küche.

hier von der Küche aus kann man schön den Felsen sehen, der hinterm Haus ist. Und die Fenster sind vergittert, weil da kann auch schon mal ein Stein runterkommen. Überwiegend haben wir hier in der Region Schiefergestein. Und dann kann man das schön sehen, wie das aufgebaut ist. Und wenn ihr hier um die Ecke schaut, da seht ihr das wohl kleinste Fenster Dörnbergs. Das sind noch die Relikte aus der Zeit, den Anfängen des Jagdhauses. Und da waren die Fenster halt nicht so groß. Und man könnte hier die Küche lüften, beziehungsweise ich habe den Verdacht, es ist nicht bestätigt, dass sich hier entweder ein Naturkühlschrank im Felsen befand, weil der Felsen kühlt natürlich, ja. Aber es ist ein Jagdhaus, es kann gut und gern natürlich auch ein Waffenschrank gewesen sein, weil man konnte es abschließen. Die Geweihe hier, die habe ich dann auch vom Flohmarkt und ich dachte, so ein bisschen Jagdhaus-Flair, ja, aber ja nicht zu viel. Ich bin keine Jägerin, ich habe halt nur die Ausbildung zur Naturführerin gemacht vor 13 Jahren und das genügt mir auch und habe mich halt dann für diesen Weg entschieden. Von der Küche kommt man sofort ins Wohnzimmer. Hier wieder mal ein kleines Fundstück aus dem Second-Hand-Laden, ein 60er-Jahre-Stuhl. Ansonsten natürlich den obligatorischen Hirsch. Wir haben die Couch übernommen von unseren englischen Freunden, weil die war optimal, passt super hier hin. Unsere Katzen sind alle aus dem Tierschutz. Ich bin auch Mitglied bei den Tierfreunden im Nassauer Land. Und zwei von unseren Katzen haben keinen Schwanz. Die eine ist 19 Jahre und die zwei Mädels, die sind 10 Jahre alt. Im Sommer, wenn die Tür aufsteht, dann kommt der Kater Gabo als erstes mal rein. Ansonsten muss man schon mal aufpassen. Also abends würden die Waschbären auch ins Haus kommen. Da muss man schließen, das ist ganz wichtig. Und man muss einen Vorhang davor machen, sonst hat man natürlich alle möglichen beflügelten Insekten und so hier im Haus, die hier rumkrabbeln und fliegen und die man dann mit dem Glas und einer Ansichtskarte wieder rausbefördern muss, weil töten geht gar nicht. Also egal ob Hauswinkelspinnen, Zitterspinnen, bei uns wird alles wieder rausbefördert. Wenn ihr mal mit auf die Terrasse kommen wollt, das ist wirklich die Sache wert, kommt mal mit. Das Schöne an der Terrasse ist halt diese wunderbare Aussicht. Wenn man ganz ruhig ist, man hört die Vögel und kommt hier zur Ruhe. Tiere kommen auch am helllichten Tag. So ganz scheu sind die Tiere hier alle nicht. Ich glaube, die wissen einfach, dass wir ihnen nichts tun. Das hat schon Ferienhaus-Feeling. Also die ersten Monate hatte ich wirklich ein Problem. Ich habe immer gedacht, gleich rief die Rezeption an und sagt, sie müssen die Koffer packen, sie müssen langsam mal ausziehen. Aber mit der Zeit ist man dann angekommen. Wir haben natürlich hier den Garten. Der ist überwiegend naturnah. Das Einzige, was hier wächst, weil es so heiß ist, das ist die Südseite, sind Küchenkräuter, mediterrane Pflanzen. Die sind für die Insekten ganz wichtig, ja, die blühen schön, aber halt auch sehr beliebt bei dem Rehwild. Ich habe noch einen besonderen Ruheplatz, weil unten auf der Terrasse ist es im Sommer sehr heiß. Und wenn ich mal so richtig Ruhe haben will und nicht denken, oh, da musst du mal da zupfen und da musst du noch was schneiden und da unten, da müsste auch mal ein Ast weg, ja, dann gehe ich hier oben in den Wald. Das Grundstück, das ist umzäunt, aber lose. Und zwar, wir haben natürlich hier auch Klimawandel. Es sterben Bäume.

0: immer ab. Wenn wir diese Bäume fällen müssen, damit nichts zu Schaden kommt, manche fallen auch selber um, dann werden die Kronen dafür benutzt, eine Hecke anzulegen. Das ist einmal ein Schutz gegen die Wildschweine, dass sie nicht ganz so aufs Grundstück kommen. Aber es ist auch für die Vögel oder für Amphibien ein Versteck. Und dann gab es diese wunderschönen Palettenmöbel, selbst gebaut natürlich, ja, aus Altholz, Altpaletten. Und das sind unsere Ruheboxen. Man kann einfach liegen und in den Himmel oder in die Bäume gucken, den Vögeln zuhören. Und hier ist halt auch immer ein bisschen Schatten. Und wenn es so ganz ruhig ist, hört man dann den Wind. Wenn ich jetzt hier so sitze, dann ist mir irgendwie klar geworden, dass ich genau an dem Punkt angekommen bin, an dem ich als kleines Kind schon sein wollte. Mitten in der Natur, im Wald, auch mit ein bisschen Wasser, wenn man auf die Lahn schaut. Viele Tiere drumherum. Und ganz wichtig ist halt, dass ich die Natur hier Natur sein lassen darf, wenig eingreife und eine unwahrscheinliche Artenvielfalt habe. Und ja, ich muss schon sagen, es ist ganz besonders für mich, hier angekommen zu sein. Das war die Roomtour durch mein Jagdhaus und ich hoffe, es hat euch gefallen und macht's gut!
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0: Und das sind unsere Wanderchecker. Dieter und Inka aus Aschaffenburg sowie Peter und Margarete aus Pegnitz. Die Urlauber aus Bayern sind in Bacharach gestartet und haben den ersten Anstieg zur Burg Stahleck schon hinter sich. Hier kann man eine erste kleine Pause einlegen, mit Blick auf den Rhein. Im Hof ist oft was los, denn in der Burg ist eine Jugendherberge untergebracht. Noch mal kurz Kräfte sammeln, dann geht's richtig los. Für die Stahlbergschleife braucht man nicht nur festes Schuhwerk, sondern auch eine gute Kondition. Wanderexperten schätzen den Rundweg als mittelschwer ein. Er ist fast 13 Kilometer lang und abwechslungsreich. Er bietet Wiesen, Weitblick, Wald. Und ein Wildgehege. Das erreichen unsere Testwanderer etwa nach einer halben Stunde. Bis dahin rundum zufrieden.
1: Das ist bestimmt der Post. Super vom Weg her. Ja, und du bist der ganze Hübsche.
2: Ja. Kann so bleiben.
1: Du gehst mit uns mit.
0: Die Stahlbergschleife ist gut beschildert. Und es gibt eine Übersichtskarte, erhältlich bei der rheinnahe Touristik in Bacharach. Der Wanderweg ist ganz neu. Zu sehen gibt es aber auch vieles mit deutlich älterem Datum. Die Ruine der Stahlburg stammt aus dem 12. Jahrhundert. Den Weg dorthin pflegen bis zu 100 ehrenamtliche Helfer. Erarbeitet hat ihn Klaus Kemmer.
3: Hallo.
4: Hallo.
0: Er hat schon als Kind auf der Burg Ritter gespielt.
3: Über die Burg. Dieser Turm hier, der war doppelt so breit und doppelt so hoch. Und der ist schon damals, war wohl ein Architektenfehler im Fundament. Der ist eingestürzt und hier reingefallen.
0: Vor allem Inka kann er von der Burg begeistern.
2: Ich liebe so alte Gemäuer und stelle mir halt dann auch immer das Leben vor, wie die damals gelebt haben, unter welchen Bedingungen und so. Finde ich faszinierend.
0: Hübsche Blicke gibt's viele auf der Tour. Schöne Fotos garantiert. Zu den Highlights gehört der Blick auf den Rhein.
5: Also die ganze Zeit dachte ich, das wäre die Burg gewesen. Aber wenn ich den Blick jetzt sehe, also wäre ich fast dafür, dass es genau der Blick ist, wirklich.
6: Von den Sitzmöglichkeiten und Sitzgruppen ist es perfekt angelegt, sind sogar super ausgerichtet, dass man den Blick ideal sieht. Und natürlich lädt es top ein zum Brotzeit machen und zum Verweilen. Perfekt einfach.
0: Ja, es gibt noch was. Viele Schieferstollen entlang der Strecke. Im Winter dienen sie Fledermäusen als Rückzugsort. Im Sommer kann man selbst mal reinflattern. Gut auch für ein kühles Päuschen an warmen Tagen. Schließlich geht es irgendwann auch wieder abwärts. Bacharach rückt wieder näher und bietet neben altem Fachwerkscharme natürlich gute Gelegenheiten gegen Löcher im Magen. Das alte Haus ist nicht nur ein altes, sondern das älteste Haus in Bacharach, 1586 errichtet. Sympathischer Service, gemütlicher Gastraum, ein guter Ort für ein Resümee der Tour.
2: Die Anstiege waren schon etwas schwieriger, aber es ist zu bewältigen, wenn man Zeit hat. Ja.
6: Es ist auf jeden Fall diese Wanderung zu empfehlen für junge und junggebliebene. Es lässt sich von jedem bewältigen und bewerkstelligen und ist so abwechslungsreich und homogen gestaltet, diese Wanderführung. Und die Ausschilderung passt wunderbar.
0: Die Stahlbergschleife bei Bacharach geht ein bisschen in die Waden, ist aber weiter zu empfehlen. Für Jung und Alt.
4: eine herrliche Landschaft und die ist direkt vor unserer Haustür. Das ist der Schafberg, gegenüber vom SWR-Studio auf der anderen Seite. Sie kennen vielleicht auch die Szenerie von unserem Hintergrund hier im Studio. Das ist der Schafberg und das ist Martina Schäfer. Schön, dass du schon mal bei uns bist. Wir wollen so ein bisschen Urlaub zu Hause genießen. Ich meine, wir liegen in einer privilegierten Gegend, wo andere Urlaub machen. Da fällt es leicht. Und für alle die, die jetzt erstmal nicht vor die Tür wollen, das Wetter ist morgen, glaube ich, eher bescheiden. Da könnte man gut so ein Day-Spa machen. Also wenn man im Hotel ist, dann gibt es so einen Spa-Bereich und da kann man sich vielleicht eine kleine Anwendung buchen. Die machst du jetzt für zu Hause, liebe Martina?
7: Ja, weil ich vielleicht keine Zeit hatte, irgendwie eine teure Maske zu kaufen. Schaue ich mal, was so im Kühlschrank ist. Und dann geht das auch mit ganz einfachen Zutaten. Wie hier zum Beispiel unsere Gurke. Natürlich alle Lebensmittel, die ich für diese Masken verwende, sind Bioqualität, damit wir auch nur das Beste auf unsere Haut ranlassen.
4: So ist es.
7: Also jetzt habe ich hier so eine Gurke geraspelt. Die Feinheit der Raspel ist Geschmackssache. Mhm. Je feiner, desto mehr Wasser zieht sie auch. Das ist ja dann immer das andere Problem. Und vermenge das jetzt einfach nur mit Quark.
4: Mhm. Die Fettstufe können wir außer Acht lassen, oder?
7: Völlig wurscht. Ganz nach. Quark. Ja, Fettstufe vielleicht ein bisschen höher, weil dann ist ja nochmal der Pflegeeffekt da. Ne? Also könnte ich mir vorstellen. Ja. Wir mischen das jetzt gut zusammen und wenn wir merken, es ist zu flüssig, dann können wir hier auch nochmal ein bisschen mehr Quark nehmen oder lassen es etwas stehen und pressen dann die Gurken ein bisschen aus, wenn mir das alles zu nass ist. Und ansonsten bietet sich an, um Kleider zu schützen, vielleicht auch eben nochmal so ein Handtuch hier vorne umzubinden, so wie man es ja auch gewohnt ist im Spa. Ne?
4: Ja.
7: Lade ich mir eine Freundin ein und dann kleben wir uns gemeinsam diese fertige Maske auf die Haut.
4: Ja, und dann so richtig mit Gurkenscheiben auf die Augen. Ja. Das ist ja so der Inbegriff der Maske.
7: Genau, das kommt auch noch. Ja. Genau, weil wir haben hier beim Quark haben wir die entzündungshemmende Wirkung. Also der zieht ja so, also der kühlt ja so ein bisschen die Haut, dann eignet die sich auch sehr gut für die Zeit nach einem Sonnenbad.
4: Aha.
7: Und die Gurke verleiht unserer Haut die Feuchtigkeit. Also ideal. Auftragen, 20 Minuten. Mhm. Wirken lassen, 15 Minuten, je nachdem, und dann mit viel warmem Wasser abwaschen oder vielleicht vorher die groben Stücke schon mit einem Küchentuch oder einem Kosmetiktuch abnehmen und hoffen, dass es dann nicht klingelt. Das ist das mit dem Spa zu Hause.
4: Man muss es halt dann ignorieren können.
7: Ja, das muss man
4: können.
7: Oder
4: Telefon aus, Haustür ignorieren.
7: Oder Zettel an die Haustür, bin weg. Bin mal eben weg.
4: Und dann einfach sagen, das ist jetzt meine Zeit. Und alles andere kann mal draußen bleiben. Quengelnde Kinder, nörgelnde Ehemänner, hungrige Hunde.
7: Alles
4: raus.
7: Sorgen schicken oder irgendwie beschäftigen. Und dann funktioniert das schon.
4: Aber das gehört schon ein bisschen dazu, dieses, dass das Umfeld eben auch ruhig ist und man das nicht so zwischen Spülmaschine ausräumen und Wäsche aufhängen macht, sondern wirklich...
7: Und du siehst es, wie es hier ist. Je mehr Ruhe wir reinbringen, desto besser kann das auch wirken.
4: Mhm.
7: Das muss man dann auch noch dazu sagen.
4: Mhm.
7: Also da hätte mir was fürs Gesicht gehabt.
4: Sehr gut. Dann hast du was für die Hände, die gerne vernachlässigt werden. Die tun zwar jeden Tag, was sie tun müssen. Die Computertastatur hacken, spülen, was auch immer. Wir gönnen denen was.
7: Genau, wir gönnen denen eine erfrischende und beruhigende, hautregenerierende und auch alters- oder Pigmentflecken mildernde Maske, indem wir den Saft von einer halben Zitrone nehmen.
4: Mhm.
7: Und dann geben wir einen Honig dazu, ungefähr einen Teelöffel. Die Rezepte haben wir alle
4: bei uns auf der Internetseite.
7: Jupp,
4: Kaffee
7: genau.
4: Oder tee.de. Genau.
7: Und dann circa 2 Esslöffel Honig, Olivenöl,
4: oder?
7: Ja.
4: Kaltgepresstes.
7: Also wir haben jetzt den Zitronensaft, den Honig und das Olivenöl und mischen das.
4: Im Moment könnte es auch noch ein Dressing für einen Salat werden, wenn jetzt noch Salz dazu kommt.
7: Könnte ich ja sagen, wenn das übrig bleibt. Es ist Ansichtssache, wenn man das gerne hat. Dann können wir hiermit das sehr gut pflegen. Und zwar haben wir hier verschiedene Wirkstoffe. Wir haben einfach das Olivenöl, ist reich an Vitamin E, hat auch so Hautzellen regenerierende Wirkung sozusagen. Dann haben wir den Honig, der auch antibakteriell funktioniert. Und zwar, wenn man jetzt hier zum Beispiel wie ich war im Garten und habe dann Rosen geschnitten, die blühen ja gerade so wunderbar, aber das entzündet sich gerne. Und dann kann ich hier, du kannst auch gerne mal probieren.
4: Und die Ring darf man anlassen, da passiert nichts.
7: Wenn sie gerade mit einem festen Stein ist. Und dann können wir das schön eincremen, können das auch hier über diese Schnittstellen aus dem Garten machen. Und dann ist das eine schöne Pflege. Und wenn wir es noch mal ein bisschen toppen wollen, so als Peeling, so nach dem Garten, dann machen wir da noch mal Zucker ran.
4: Was bringt der Zucker da?
7: Der Zucker bringt praktisch diesen Peeling-Effekt.
4: Ah, das ratscht so schön. Ne?
7: Wenn wir jetzt die Zitrone nehmen, die Fruchtsäure, die mildert die Flecken.
4: Ja.
7: Aber sie macht die Haut auch ein bisschen lichtempfindlich. Also wenn wir diese Maske machen, dann bitte am Abend.
4: Damit und nicht dann raus, nicht,
7: und dann raus an die,
4: okay.
7: Genau, oder Handschuhe
4: sonst
7: tragen.
4: Sonst verschärfen wir die Pigmentflecken.
7: Wenn wir das 10 Minuten oder wer weiß. Oder
4: sehr angenehm.
7: Sehr angenehm, ne?
4: Ja, wunderbar.
7: Aber was meinst du, wie angenehm das gleich ist, wenn du das jetzt abgespült hast?
4: Und das schrubbel ich so lange in den Händen, wie ich Lust habe.
7: Ja.
4: Solange ich denke, dass es gut tut.
7: Dass es gut tut. Und wenn wir jetzt ein Handtuch nehmen, dann ist das Handtuch ein bisschen ölig. Darum kann man das auch sehr gut mit
4: so einem Küchenkrepp erstmal das Grobe abnehmen, oder?
7: Ja, und dann können wir auch so Gartenschrunden, Gartenreste. Und wir haben.
4: Fühlt sich sehr gut an. Selbst wenn es abgewischt
7: ja,
4: ist.
7: Ja, das
4: ist
7: kann so man so Rest. Richtig so.
4: Sehr, sehr angenehm.
7: Sehr angenehm.
4: Und das hat man wirklich zu Hause. Wie gesagt, man macht eine Vinaigrette draus oder man macht ein schönes Peeling draus.
7: Genau.
4: Für das Day Spa zu Hause. Martina, vielen Dank.
7: Gerne.
4: Sehr schöne Idee. Du bleibst aber bei uns. Wir sehen uns nachher nochmal wieder. Ne?
7: Ja.
4: Das ist sehr gut. Vielen Dank. Oh, schön.
7: Jetzt könntest du jemanden streicheln, um das mal zu probieren, ob das wirklich so zarte Haut ist.
4: Ja, dieser Rubbeleffekt mit dem Zucker ist so simpel.
7: Und ist ganz einfach. Gell? Man hat das. Und es ist nicht allzu viel, was wir gebraucht haben.
4: Auch einfach, die Kosten sind vergleichsweise
7: schöne Musik.
4: Nichts.
7: Und dann einen schönen Cocktail, antialkoholisch, also eine selbstgemachte Limonade oder einen kleinen Prosecco und die Freundin dabei. Und was wollen wir mehr? Und den Zettel an der Haustür nicht vergessen. Bin nicht da.
4: Sehr gut. Danke dir, meine Liebe.
7: Gerne.
4: Wir verwöhnen uns weiter im Urlaub zu Hause, weil in der Küche gibt es heute auch was besonders Feines. Timo Böckle ist bei uns, der Jäger unter unseren Spitzenköchen. Wild aus eigener Jagd hatte dabei. Ein Rehrücken.
5: Ja.
4: Und den machst du auf eine Art, die ich echt sehr spannend finde.
5: Gebeizt. Ist auch sehr spannend. Mhm. Gebeizt, ja. Genau wie man es eigentlich vom Fisch kennt.
4: Ja.
5: Das Gleiche mache ich mit Reh. Ich habe ja ganzjährig Wild auf der Karte. Und jetzt ist es eine kleine Vorausschau auf das nächste Wildmenü. Mein Sommermenü, mein nächstes. Und ein gebeizter Rehrücken.
4: Wir sind deine Versuchskarnickel sozusagen.
5: Ja, ich habe schon ein paar Mal probiert vorher, aber es ist unglaublich lecker, ganz andere Textur, ganz anderer Geschmack und danach braucht man keinen Lachs mehr kaufen.
4: Ehrlich?
5: Okay. Ja.
4: Wir gucken uns das Ganze mal an. So sieht es dann aus, wenn es auf dem Teller ist.
5: Ja, also, eine Möglichkeit, genau.
4: Mhm. Gebeiztes Reh mit Brokkoli dazu, ein Pfannenbrot gibt es noch oben drauf. Mhm. Eine sehr elegante Geschichte. Reh muss man dafür aber aus frischer Jagd kaufen. Also es ist kein Tiefkühl-Rehrücken oder so, sondern es muss wirklich jetzt...
5: Speziell, wenn ich jetzt das beizen möchte, also es hat ja nicht nur das ist ja nicht nur der Punkt, dass es gut schmeckt, sondern auch, dass ich es ein bisschen haltbar machen kann durch die Art und Weise der Zubereitung. Und da ist es sehr wichtig, dass ich frisches Wild habe. Ja, deswegen gibt es dieses Gericht auch nur während der Jagdzeit und nicht in der Schonzeit. Ja.
4: Genau, und du warst wahrscheinlich das schon die Antwort für viele, die sagen, boah, Reh kann man doch nicht roh essen. Also die meisten kennen ja Reh nur durchgegart, geschmort, gebraten.
5: Ja, also Reh ist grundsätzlich ein Wiederkäuer.
4: Ja.
5: Dementsprechend kann ich es auch roh essen, also auch in Form von Tartar oder Carpaccio oder was auch immer ich mag. Und hier habe ich halt, das ist keine wirkliche Garung, aber man sagt Salzgarung. Mhm. Ja? Und dann kriegt das Fleisch eben einen anderen Geschmack und eine ganz andere Textur. Ich habe jetzt hier in meinen Mixer ein bisschen Zitronenabrieb reingegeben und Orangenabrieb reingegeben. Dann nehme ich ein bisschen grobes Meersalz.
4: Ein bisschen?
5: Ja, okay. Also braucht schon einiges.
4: Ja.
5: Und dann noch Zucker. So. Und dann habe ich hier noch ein bisschen schwarzen Pfeffer. Auch noch mit rein. Und jetzt drückt man da einfach mal aufs Knöpfle. So, das ist schon mal der erste Streich. Halt. Fichtenspitzen gebe ich noch mit rein. Ja, was Fichtenspitzen. Fichtenspitzen, also gerade die weichen Triebe jetzt von der Fichte, die gebe ich da noch mit rein.
4: Wie lange
5: dann habe ich da noch ein schönes Waldaroma.
4: Also viele sind jetzt schon relativ kräftig.
5: Jetzt
4: grün.
5: Werden sie langsam holzig. Ja. Und jetzt muss man gucken, dass man sie noch schnell erntet. Das ist die letzte Ernte. Ja. So, wenn man das Ganze mixt, dann habe ich hier relativ schnell so ein grünes Kräutersalz. Mhm. Und damit könnte ich jetzt meinen Rehrücken jetzt schon komplett einreiben.
4: Ja.
5: Was ich aber mache, ich gebe da noch ein bisschen Gin dazu.
4: Aha.
5: Gin deshalb, weil Wacholder auch optimal zu dem Rezept passt, zum einen. Und zum anderen löse ich natürlich durch den Alkohol die ätherischen Öle aus meinen Fichten, aus meiner Zitrone, aus meiner Orange noch viel stärker raus. Einmal drüber gemixt und dann hat man hier so eine wirklich schöne, leicht grüne
4: Paste,
5: wenn man so will. Und jetzt nehme ich meinen Rehrücken, so wie er ist. Den habe ich natürlich vorher von Flexen, Sehnen und allem befreit, was ich nicht haben will. Und gebe den in so einen Einsatz rein. Und da oben drüber meine Beize. Mhm. Ich kann den auch noch ein bisschen anheben, dass unten drunter die Beize auch ist. So. Oder ich könnte es, wenn man das zu Hause hat, natürlich auch vakuumieren. Das wäre noch besser. Wenn man aber kein Vakuumiergerät hat, dann macht man es genauso, wie ich es jetzt mache. Diese Beize da drüber und dann mit der Glassichtfolie abdecken. Und dann das Ganze in den Kühlschrank, je nach Stärke 48 Stunden, dann fasst man es mal an, wie es sich anfühlt.
4: Ja.
5: Und dann sieht es so aus wie der da drüben.
4: Wie soll es sich denn anfühlen, damit du weißt, ist es jetzt...
5: Fest.
4: Ja.
5: Ähnlich, wie wenn es gegart ist.
4: Kann man da mit dem Handballen arbeiten?
5: Das Fleisch denaturiert ja in dem Fall. Und da kannst du dann, also wenn du den... Guck mal, nimm du das mal als Beispiel. Fass mal hier durch die Folie, da machst du dich nicht schmutzig. Fass mal drauf, ist ganz weich.
4: Ja.
5: Und jetzt hier zum Beispiel... Fühlt sich an, als wäre er durchgebraten.
4: Ja, sehr viel fester.
5: Ja, sehr viel fester. Du änderst durch das Salz eben die Konsistenz von dem Fleisch und gibst dann durch die Alkohol und durch die Beize-Mischung gibst du dann eben da die richtigen Aromen noch hinzu. Ja.
4: Da sollte man sich ja für das Rezept wirklich genug Zeit lassen. Also 2 Tage Vorlauf auf jeden Fall mal einrechnen.
5: 2 Tage Vorlauf auf jeden Fall.
4: Und also wenn es länger drin ist, macht es auch nicht.
5: Ja, zu lange sollte man es nicht drin lassen, aber ich sag mal 2-3 Tage drin lassen. Mhm. Und insgesamt kann ich es dann 5, 6, 7 Tage problemlos, wenn es richtig kalt ist, im Kühlschrank aufbewahren.
4: Und immer wieder neue Scheiben runterschneiden.
5: Und dann abschneiden, wie ich gerade will. Super. Und dann wieder in Glassichtfolie einwickeln. Völlig problemlos.
4: Okay. So.
5: Das war jetzt die Beize für unseren
4: Rehrücken.
5: Der kommt jetzt in den Kühlschrank rein. Zu Hause auch, immer gleich kalt stellen, ganz wichtig.
4: Richtig.
5: Und jetzt machen wir noch eine schnelle Marinade für unseren nächsten Punkt.
4: Ja.
5: Und zwar machen wir später einen wilden Brokkoli. Und den machen wir ein bisschen asiatisch an. So, dann nimmt man Sojasauce. Dann nimmt man Sesamöl geröstet. Dann den Saft von einer halben Limette.
4: Ja.
5: Da sind keine Kerne drin, deswegen brauchst du da
4: kein Sieb
5: keine
4: runter.
5: Presse. So, dann gibst du noch ein bisschen Wasser rein. Und dann noch ein kleines bisschen Reisessig.
4: Du liebst ja diesen wilden Brokkoli. Ich kann mich erinnern, vor ein paar Wochen hattest du den schon mal hier am Start.
5: Ja.
4: Ich muss gestehen, ich habe mal nach ihm Ausschau gehalten, ihn aber nicht direkt im Laden gefunden. Was könnte ich alternativ nehmen, wenn ich ihn doch nicht kriege?
5: Du könntest es genau das Gleiche auch mit einem normalen Brokkoli machen. Das wäre kein Problem. Du könntest das exakt gleiche Rezept noch, gibt es ja Spargel.
4: Ja.
5: Könntest du auch mit Spargel machen. Und würde genauso funktionieren.
4: Muss ich den blanchieren vorher, den Spargel?
5: Den Spargel würde ich anbraten, genauso wie wir jetzt den Brokkoli später auch anbraten. Also ich würde den so halb roh servieren, gar nicht großartig blanchieren oder durchkochen. Alles, was du für deine Marinade brauchst, was in deinem Rezept drin steht, in ein Behältnis reingeben, einmal drüber mixen, kurz hochziehen und dann hast du eine wunderbare Marinade für jede Art von Gemüse. Brokkoli, Blumenkohl würde auch gehen.
4: Was auch immer.
5: Habe ich dich erwischt?
4: Nee, ich glaube nicht. Du hast sie nur selber bespritzt. So. Alles gut.
5: Alles gut.
4: Wunderbar.
5: Ja.
4: Machen wir gleich weiter.
5: Dazu
4: gibt es ja dann Pfannenbrot noch mit Knoblauchbutter drauf.
5: Ja.
4: Bei Heike wäre es ihr Knoblauchpesto, was sie drauf geben würde. Wer Heike ist, das ist eine engagierte Landwirtin aus der Pfalz. Die sorgt dafür, dass krummes Gemüse nicht im Müll landet, sondern dass da noch feine Chutneys und Soßen draus werden können.
8: Knoblauch, quasi ein Muss für einen gelungenen Grillabend. Aus diesen rohen Knollen stellt Heike Femel aus Mutterstadt mit ihrer Schwiegertochter Christine ein Pesto her.
9: Machen wir mal das Kräutersalz rein. Ein kleines bisschen Zucker. Und Salz natürlich. Dann Zitronensaft, und ganz viel Olivenöl.
8: Seit 15 Jahren produziert Vehmel Soßen, Pestos und Chutneys. Und das mit Gemüse, das im Handel nicht verkauft werden kann, aber nicht, weil es schlecht ist.
9: Das ist jetzt der, wie er die Norm hat. Der muss mindestens 45 mm aufweisen, damit er im Handel akzeptiert wird.
8: Eine Knolle, viele Rezepte. Das Knoblauchpesto hat es nicht nur geschmacklich in sich.
9: Der ist so bei mir in der Küche zu Hause so der Allrounder. Weil das kann man an Salatsoßen dran machen, es kann man an, an Suppen, an Soßen, an Knoblauchbaguette, wenn wir jetzt ans Grillen denken. Ja, einfach ein Baguette aufgeschnitten, kurz auf den Grill, anschließend einfach ein bisschen Knoblauchpesto drüber und schon ist das tollste Knoblauchbaguette fertig.
8: Gemüse abseits der Norm im schlimmsten Fall wegwerfen zu müssen, das hat Heike geärgert. So entstand die Idee für selbstgemachte Pestos und Soßen. Früher in der kleinen Küche zu Hause, mittlerweile in der eigenen Produktion. Bei 300.000 Gläsern pro Jahr braucht es einfach ein paar Mitarbeiter mehr.
9: Also wenn ich in Urlaub gehe, dann heißt es immer, Chefin, du kannst gerne in Urlaub gehen, aber bitte, bitte bring nicht zu viele Ideen mit.
8: Doch genau aus diesen Ideen entstehen zahlreiche Produkte. Von der Konfitüre bis zur Grillsoße. Heikes Sortiment ist vielfältig. Anfangs reichte dieses kleine Lager aus. Damals war die Produktion noch überschaubar. Heute braucht's etwas mehr Platz.
9: Und irgendwann ist es halt einfach, ja, es hat dann eine Eigendimension bekommen. Und dann hat der Sohnemann, der mit in den Betrieb eingestiegen ist, vor 15 Jahren gesagt, also du Mutter, irgendwie, so, hör auf. Oder mach's richtig. Ja, die Philosophie ist eigentlich aus dem, was bei uns zu krumm ist, zu reif oder auch nicht in die Normen passt. Also das sind die Zwiebeln, so wie wir sie eigentlich in den Handel bringen wollen. Und wenn die aber nicht mehr so schön sind von der Blätter her, dann lassen wir die stehen und dann werden die geschält und verarbeitet.
8: Unterstützt wird Heike mittlerweile auch von Schwiegertochter Christine.
10: Meine Eltern hatten eine Metzgerei und ich habe mich für einen ganz anderen Weg entschieden und habe Biotechnologie studiert. Und habe mich dann aber nach der Heirat quasi für den Gemüsebaubetrieb entschieden.
8: Doch etwas Obst darf es

0: auch sein. Ende April hat die Erdbeersaison begonnen.
1: Ja, und wir haben heute natürlich mit Timo Böckle den Meister des Einkochens am Start. Koch ein heißt deine kleine Serie, wo du alles Mögliche und Unmögliche scheinbar einkochst. Läuft super. Und da hat er auch tolle Soßen, also Grillsoßen. Und was war noch? Eine Tomatensoße hast du drin, selbstgemachten Senf. Also wenn man jetzt nur mal über die
2: Soßen. Jede Art von Soße, die man sich vorstellen kann. Ja. Dressings, alles, was man einkochen kann, was man lange aufbewahren kann, ohne es kalt stellen zu müssen.
1: Das ist nämlich ganz entscheidend. Sehr, sehr zeitgemäße Art des Kochens und Vorrathaltens. Wenn Sie Lust auf Koch ein haben und vielleicht die Grillsoße von Timo machen möchten, dann gehen Sie am besten auf die ARD Mediathek. Da sieht die Oberfläche dann so aus. Und mittendrin leuchtet Ihnen der Food-Button mit den Tomaten entgegen. Und da können Sie einfach sich mal ein bisschen durchgucken. Irgendwo relativ schnell kommt dann auch Timo Böckle mit seinem Koch-Ein-Format. Und einfach mal durchgucken, was Sie da anlacht. Oder Sie nehmen die Abkürzung über unsere Seite kaffee-oder-tee.de. Da haben wir einen direkten Link zu Koch-Ein heute auch noch mal eingestellt, damit Sie nicht lang suchen müssen. Aber auf dieser Food-Seite in der Mediathek sich mal umzugucken, das ist sehr inspirierend, kann ich nur sagen.
2: Lieber Timo. Sogar ich als Profi.
1: Selbst du. Du, man muss nicht alles selber erfinden.
2: Ja, es gibt ja so viele tolle Kollegen, die so viele gute Ideen haben. Und ARD Food ist da prädestiniert. Schön. Also, jetzt geht's weiter. Wir machen ja zu unserem gebeizten Rehrücken noch ein leckeres Gemüse, in dem Fall asiatisch. Später dann noch ein Pfannbrot dazu. Man könnte es aber auch mit Reis servieren. Also jeder, wie er gern mag. Für den wilden Brokkoli nimmt man diesen wilden Brokkoli. Guckt, dass erstmal eine Pfanne richtig heiß ist, also Vollgas. Und wer das noch nicht kennt, also Spargelbrokkoli oder wilde Brokkoli, den kann man mit Stiel zubereiten. Wenn man jetzt so einen hat wie den, so einen relativ dünnen, lässt man den so wie er ist. Und wenn man einen hat, wo der Stiel ein bisschen dicker ist, dann halbiert man den der Länge nach. Dann habe ich da, der kann ruhig, darf, soll ein bisschen halb roh serviert werden. Und dann gibt man diesen wilden Brokkoli mit dem Stiel, komplett so wie er ist, in eine Pfanne, viel Hitze. So, guck mal, der ist ein bisschen dicker, den halbiere ich nochmal sicherheitshalber. So.
1: Soll der Farbe nehmen?
2: Anbraten. Ja, den kannst du ruhig ein bisschen Farbe nehmen lassen. Mhm. Selbstverständlich an den Enden, wo es ein bisschen feiner ist, da wird er ein bisschen dunkel. Mhm. Das ist aber völlig okay. Der darf ruhig ein bisschen dunkel werden. Und jetzt gibst du dann richtig, richtig viel Power, richtig viel Farbe. Natürlich mit Öl, dass die Hitze besser übertragen wird. Und dann kommt unsere Marinade, die wir gerade gebastelt haben, obendrauf. Aber erst, wenn er richtig schön angebraten ist, dann gibt's da, dann dünstet es quasi da drin. Mhm. Durch den Dampf wird der doch ein bisschen angegart. Aber wie gesagt, soll ruhig halb roh serviert werden.
1: So. Das ist dann wirklich was man macht, wenn quasi die Gäste am Tisch sitzen oder die Familie da ist. Also das ist nichts mehr mit Vorbereitung.
2: Ganz schnelles Gemüse. Gut. Und jetzt kommt unser Hauptdarsteller. Also so sieht unser Rehrücken aus, der jetzt gebeizt war. In dem Fall jetzt 48 Stunden. Jetzt gebe ich den in ein kaltes Wasser.
1: Was? Du wäschst ja alles
2: ab. Und spül den, ja, komplett. Das wäre sonst zu salzig und zu süß.
1: Ich verstehe.
2: Also den muss man entweder fließen im Wasser oder in einem Wasserbad kurz liegen lassen. 2, 3, 4, 5 Minuten. Mhm. Dass der komplett abgespült ist, damit es nicht zu salzig ist. Und jetzt macht man den trocken und dann kann man ihn direkt aufschneiden. So.
1: Und so in dieser Form kann ich ihn dann, was ich nicht aufbrauche, wieder verpacken, in den Kühlschrank legen und 4, 5 Tage.
2: Schneidest dir wie bei einem Schinken, schneidest dir wie bei einem Lackschinken ein paar Scheiben runter und dann gleich wieder in den Kühlschrank rein. Abends zum Festspann genauso für warme asiatische Gerichte verwendbar, wie auch kalt.
1: Ja.
2: Und jetzt sieht man schon hier die Farbe von dem Brokkoli.
1: Ja.
2: Jetzt kann man die runterdrehen, also Hitze komplett wegnehmen. Und jetzt gibst du deine Marinade da rein. Und nur mit der Resthitze, die da jetzt noch ist, arbeitest du jetzt so ein bisschen, lässt es da vor sich hin dünsten. Nicht, dass dir deine Sojasauce und das, was da drin ist, zu stark einkocht. Mhm. Weiß nicht, dass es dann zu arg wird, sondern schön da drin warm mariniert, halbroh. Und dann hast du einen wunderbaren, leckeren, wilden Brokkoli. Und jetzt schneiden wir den mal an. Hm? So, also jetzt schaust du, dass du da sehr dünne Scheiben runterschneidest. Ja. Und du siehst, je nachdem.
1: Der Anschnitt muss ja mal probiert werden, oder?
2: Der ist
1: noch nicht so gleichmäßig.
2: Die Konsistenz, die Festigkeit, der Biss, das ist krass, gell? Also
1: ist das krass?
2: Alles verändert sich, das ist ein Rehrücken auf einem ganz anderen Level.
1: Ist eine kleine Orangennote drin.
2: Ja.
1: Das von den Fichtennadeln, es gibt so einen ganz wunderbaren Unterton.
2: Also die Japaner machen ja sowas ganz gern.
1: Mm.
2: Mit Fisch, aber auch mit Fleisch teilweise. Und das ist ein absoluter Gamechanger. Wenn du nur mal die Farbe anschaust, wie der sich anfasst und die Konsistenz ist einfach der absolute Bringer. Und für jede Art von Gericht einsetzbar. Und den schneidest du jetzt schön auf, drapierst den auf deinem Teller. Dann kommt der warme Brokkoli oben drauf und dann noch Reis oder in dem Fall das Pfannbrot da dazu. Gucken und dann hast du da ein wunderbares
1: Sommergericht.
2: Ich schneide es erstmal
1: eine Weile. Drei Teller würde ich gerne.
2: Das dauert eine Weile, bis es alles
1: ist. Ja, genau. Es ist Schnitzarbeit. Ne?
2: Genau.
1: Aber das muss ja alles schön.
2: Eine Sache habe ich noch vergessen.
1: Basile?
2: Für unser Pfannbrot.
1: Ja.
2: Da mache ich ein Knoblauchbrot, aber ich schmiere den Knoblauch nicht nur banal oben drauf, sondern ich nehme ein bisschen Butter her, gebe ein bisschen Butter in ein Töpfchen rein, meinen Knoblauch dazu, den drücke ich vorher an oder hacke ihn zusammen, gebe den rein und dann aromatisiere ich die Butter. Mhm. Und dann gebe ich die Butter mit meinem Mehl zusammen mit meinem Wasser und allem, mische ich das nachher und mache noch einen Teig nebenher, ein kleines bisschen. Oh. Und dann habe ich ein rechtes Knoblauchbrot, wo das Knoblauchgeschmäckle schon eingearbeitet
1: schon drin ist. Und ich bin jetzt, du hast gemerkt, ich habe nicht gezuckt bei der Menge Butter, weil alles andere bisher ja super leicht ist. Ne? Dann darf ja auch im Brot so ein bisschen.
2: Also arg viel leichter wie das geht es nicht. Wenn man noch Reis dazu ist, dann kriegt man wahrscheinlich irgendeinen Preis.
1: Fange also, nie mit den Köchen über Butter diskutieren an. Man verliert immer. Aber es schmeckt halt auch einfach gut.
2: Schmeckt.
1: Bisher, wie gesagt, ist ja noch alles sehr im Rahmen.
2: Ganz leichtes Sommergericht.
1: Ja. Wenn Sie für morgen vielleicht noch nach einem Ausflugsziel suchen, dann empfehlen wir Ihnen die Burg Hohenneuffen. Die lockt nicht nur mit einer weiten Aussicht. Es sind ganz oft auch Falkner da, Gleitschirmflieger eigentlich fast immer. Und dann gibt es da noch einen sehr besonderen Raum.
3: Der Weg nach oben ist steil zur Burg Hohenneuffen. Kein Spaziergang, aber mit etwas Kondition kein Problem. Es lebe die Herausforderung.
4: So ist es. Ein bisschen zu schauen, ob ich noch in der Lage bin, hier den Berg hochzukommen. Wenn man die richtigen Wege kennt, und die kenne ich in der Zwischenzeit, kann man hier so zickzack hochlaufen. Und dann hat man immer einen ganz steilen Bereich. Und dann geht's wieder eine Ebene. Also altersgerecht sehr gut.
3: Für jung und alt. Einfach nur hochgehen. Zeit spielt keine Rolle.
5: Also wenn man schnell läuft, dann kommt man auch ein bisschen ins Schwitzen. Aber es geht von der Zeit her 45 Minuten circa. Man hat eigentlich einen extrem weiten Blick. Man sieht auch bis nach Stuttgart. Hier hinten sehen wir die Tech.
3: Das ist der Lohn für den Aufstieg. Hoch auf knapp 750 Meter. Unter der Woche ist das Treiben auf der Burg eher gemütlich. Im Mittelalter war bestimmt mehr los. Damals mussten Angreifer erst mal ungesehen hochkommen. Abstürze nicht ausgeschlossen. Über die Jahrhunderte war es sogar tödlich still. Der Herzog von Württemberg machte nach den Grafen von Neuffen aus der Burganlage ein Festungsgefängnis. Dann ein historischer Lichtblick.
6: Wir sind hier auf dem Hohenneufer im Baden-Württemberg-Zimmer. Das heißt so, weil hier am 2. August 1948 sich die damalige Ministerpräsidenten der Länder Württemberg, Württemberg-Hohenzollern und Baden getroffen haben. Und es gab ein gutes Essen und viel Wein und Zigarren. Und die Vertreter dieser drei Länder, die haben dann hier das Land Baden-Württemberg beschlossen. Und deshalb nennt man der Hohenneufer auch die Wiege Baden-Württembergs.
3: Vielleicht war es auch das romantische Burgambiente, das die Drei-Länder-Konferenz so positiv enden ließ. Der Traum von Fliegen und Freiheit, wie ein Vogel am Himmel ganz oben, Schwerelosigkeit und pures Glück mischen sich mit Adrenalin und Staunen. Am Gleitschirmstartplatz unterhalb der Burg ist Hochbetrieb. Wandern und Gleitschirmfliegen, eine sportliche Kombi.
7: Die Dinge einfach dabei haben, das Equipment und dann einen tollen Ausflug planen und dann zum Ende noch fliegen und dann landen irgendwo, wo man noch nicht war.
3: Wann immer sie können, genießen Eva und Gunnar ihre Tandemflüge.
7: Das erste Mal war total aufregend, weil ich so gar nicht wusste, was auf mich zukommt. Das war so ein Sprung ins Nichts und ins Ungewisse.
3: Jeder Flug ist anders. Das wissen die Gleitschirmflieger am Hohenneufen. Auch Falken fliegen auf der Burg sogar extrem hoch und schnell.
8: Im Angriff bis zu 200 Stundenkilometer, wie wenn er in der Natur eine Taube jagt. Ja. Und dann ist das natürlich schon auch die Wendemanöver, das Schnelle, das Wendige und das Dranbleiben an der Beute, das ist faszinierend.
3: Das war schon über Generationen bei den Adeligen im Mittelalter eine unterhaltsame Show. An Menschen sind Jagdvögel nicht interessiert. oder eben nur an einem.

0: Der weiß genau, worum es geht, nämlich immer nur um das eine.
1: Ja, geh mal darüber, Gerald. Das will er nicht loslassen, weil er will füttern. Er will jetzt sagen, ich gebe mir jetzt das Essen. Ich will nicht fliegen. Gib mir das Essen. Ja?
0: Wer einmal oben ist, muss auch wieder runter. Man darf auch mit Wanderstöcken nachhelfen.
2: Hoch ist natürlich schon eine Konditionssache, aber das runter, steil runter, vermeiden wir, wenn es geht.
3: Es ist halt wegen die Knie entsprechend.
2: Ja.
0: Der Wanderweg hochgekeltert bleibt das Ziel. Je näher das Tal kommt, umso größer wird auch der Durst, nicht nur nach Wasser. Der Wein wächst an den warmen Hängen des Hohen Neufens seit über 1000 Jahren. Und dann noch so ein klein wenig Romantik direkt unten vor der Burg. Perfekt.
4: Ja, der Südwesten ist echt eine großartige Region zum Wandern. Man kann es angenehm flach haben oder auch ein bisschen anspruchsvoll mit rauf und runter. Wichtig ist natürlich für den Spaß, dass die Ausrüstung passt, dass die Schuhe gut sind und dass man vielleicht auch einen Rucksack dabei hat fürs Feschbar oder für die Regenjacke, der gut sitzt. Wir haben heute Maren bei uns, Maren Losbichler, Autofachhändlerin aus Tübingen, und gucken uns mal die Rucksäcke an, worauf man da gucken sollte beim Kauf. Und ganz wichtig, sagst du, ist fast wie bei den Schuhen, man sollte aufprobieren, anprobieren, nicht nur nach Optik kaufen.
5: Ja,
4: warum?
5: Sehr richtig. Wie du gesagt hast, es ist wie ein Schuh. So wie jeder Fuß ein bisschen unterschiedlich ist, ist eben auch jeder Körperbau ein bisschen unterschiedlich. Vor allem Männlein, Weiblein ist einfach ein bisschen was anderes. Damen sind oft ein bisschen schmaler in den Schultern, haben auch einen kürzeren Rücken, wo Herren halt grundsätzlich eher ein bisschen breiter sind. Genau, ansonsten Beckenstellung und so weiter ist auch bei jedem ein bisschen anders.
4: Okay, also es beginnt schon mal damit, dass man nicht einen für die ganze Familie hat, sondern dass jeder im Grunde seinen persönlichen Rucksack haben sollte. Das heißt, ich gehe in den Laden und kriege dann schon mal entsprechend die Damen- oder die Herrenrucksäcke gezeigt. Worauf sollte ich dann alles achten? Was ist wichtig, damit der wirklich gut passt und sitzt und ich lange was davon habe?
5: Ja, ich kann dir ja gerade mal einen aufsetzen. Also, das ist jetzt hier ein Damenmodell. Das sieht man schon daran, dass es hier oben so ein bisschen schmaler ist. Ich halte dir den einfach einmal an.
4: Soll ich mal reinschlupfen?
5: Genau, schlupf gerne einmal rein. So. Und dann immer anpassen von unten nach oben. Das heißt, du setzt ihn erstmal
4: den Hüftgurt auf.
5: Genau, den Hüftgurt machst du zu.
4: Wie hoch oder tief ist der?
5: Der sollte den Beckenknochen umschließen, so ein bisschen drüber gehen, aber nicht in die Taille reinrutschen.
4: Okay, so aufsitzen auf dem Beckenknochen.
5: Genau, und jetzt ist das erste wichtigste Merkmal, dass du das Hauptgewicht eben auf der Hüfte hast. Dann kannst du unter den Achseln einmal ein bisschen die Schultergurte anziehen. Und dann kann man hier hinten das Gewicht noch so ein bisschen näher ranholen. Wenn das jetzt ein Herrenrucksack wäre, dann würde hier der viel zu lang sein wahrscheinlich für dich. Und auch, wenn du dich einmal nach vorne drehst, hier an den Seiten sehr oft einschneiden und auch an der Oberweite drücken.
4: Genau. Ja, so ist er ganz perfekt hier am Hals. Brauche ich denn überhaupt den Brustgurt hier?
5: Den kannst du gerne zumachen, musst du nicht immer. Der hat immer so eine Schiene an der Seite, dass du den hoch und runter schieben kannst, dass er eben nicht an den weichen Strukturen drückt, sondern dass er an den knöchernen Strukturen.
4: Also er ist überhalb der Brust ist er im Grunde dann angesetzt. Und der muss auch nicht viel Gewicht haben, sondern es ist nur, dass die Träger nicht verrutschen, oder?
5: Genau, am wichtigsten ist von unten nach oben anpassen und nicht immer erst den Brustgurt zumachen.
4: Stimmt. Okay, haben wir alles gesehen?
5: Ja,
4: soweit
5: wunderbar.
4: Darf ich wieder abziehen? Aber der trägt sich schon mal sehr angenehm. Das ist sofort ein Treffer, würde ich sagen. Gut, dann, was wir jetzt natürlich nicht gesehen haben, ist hintenrum die Rückenpartie. Die sieht ja auch sehr unterschiedlich aus. Da sind nur so Pads dran, hier ist so ein richtiges Netz, was überspannt ist. Was ist der Vorteil von welchem?
5: Genau, grundsätzlich gibt es keinen besser oder schlechter bei den beiden. Auch wieder anprobieren, was einem besser sitzt. Bei diesem Netz ist natürlich die Ventilation ein kleines bisschen besser. Auch hier sind aber Abstände da, dass man sich jetzt nicht zu Tode schwitzt damit und nicht komplett einen nassen Rücken hat. Auch wenn man stark schwitzt, trotzdem auch mal so einen aufprobieren, weil das Gewicht verteilt sich einfach ein bisschen anders und der Rucksack sollte sich leicht anfühlen, das ist natürlich das Wichtigste.
4: Okay, jetzt bei so einem Tagesrucksack ist es noch nicht so ganz entscheidend, aber wenn man mal in die Mehrtagesrucksäcke geht, in andere Größen, dann kann das schon ein sehr relevanter Punkt sein. Das Handling ist ja auch noch wichtig. Also wie groß sollte meine Aufmerksamkeit sein für Taschenunterteilungen, Gurte, wo ich die Stöcke reinmachen kann? Was ist da wichtig?
5: Also das Erste sollte natürlich der Sitz sein.
4: Ja.
5: Was standardmäßig dran ist immer, ist hier eine Stockhalterung. Dann hat man hier unten so Schlaufen, wo man einfach die Spitzen der Stöcke reinstecken kann. Auch häufig eine

0: Trinkflaschenhalterung an der Seite. Und wenn man jetzt gerade, wenn es sehr heiß ist, noch eine Trinkblase reinmachen will, ja, dann ist das in der Regel auch der Rucksack hier jetzt. Den kann ich einfach komplett vorne rum weit aufmachen. Dann komme ich auch unten überall dran und habe dann hier hinten das Fach für die Trinkblase, damit ich auch mal mehr als einen Liter mitnehmen kann.
1: Und Unterteilungen innerhalb des Rucksacks sind nicht so wahnsinnig relevant. Wenn ich ihn aufmachen kann, dann komme ich hier eigentlich an fast alles dran.
0: Genau, das ist Geschmackssache, ob man jetzt hier so einen Deckel hat oben oder ob man lieber einen Reißverschluss einfach zum dran hat. Das ist Geschmackssache, was man lieber mag.
1: Aha. Und genau dieses große Reißverschlussteil ist wichtig, dass man überall drankommt. Was wollte ich gerade noch fragen? Ah ja, diese eine extra Regenhaube wird ja meist dazu verkauft. Ist das was man tun sollte, also einen Regenschutz?
0: Genau, die ist meistens hier unten mit drin. Einfach mal schauen, dass sie auch wirklich mit drin ist. Sonst kann man die auch getrennt dazu kaufen. Die Rucksäcke sind an sich wasserabweisend, aber die Nähte, die Reißverschlüsse und so weiter, die sind eben nicht komplett dicht. Das heißt, wenn richtiger Regenguss draufkommt, entweder eine Regenhülle drüber oder in Packsäcke oder in Plastiktüten alles einpacken.
1: Mhm. Und wenn wir jetzt gerade bei den kleineren Modellen sind, Preislage beginnt, wo du sagst, das ist ein ernstzunehmender, guter Rucksack?
0: Also so ein einfacherer, der jetzt nicht so groß ist, mit 20 Liter oder sowas, kommst du um die 100 Euro schon hin. Wenn es ein größerer wird mit mehr Ausstattung, dann 150, 160, also wenn man so um die 30 Liter, dass man es auch mal für zwei Tage nehmen kann, 150, 160.
1: Und wann braucht man die ganz großen, diese 70 Liter Rucksäcke aufwärts?
0: Also 70 Liter nie, weil also zum Verreisen vielleicht für eine Flugreise, aber 70 Liter will kaum jemand tragen oder dann nur, wenn man, ich weiß nicht, drei Wochen autark in Norwegen unterwegs ist und noch Lebensmittel mitnimmt.
1: Okay.
0: Genau, sonst für eine Woche oder sowas reichen 40 bis 50 Liter.
1: Und das Schöne ist ja auch, der kleine Rucksack beschränkt einen, nicht allzu viel einzupacken. Ich habe da jetzt gerade Lehrgeld bezahlt. Wir waren zwei Wochen mit Rucksäcken unterwegs. Das war viel zu voll und viel zu schwer. Und ich wollte irgendwann das Zeug einfach nur wegwerfen. Aber ich habe es mitgeschleppt. Strafe muss sein.
0: Ja,
1: aber das ist so ein Anfängerfehler, ne? Dass man am Anfang zu viel und zu voll lädt.
0: Genau. Meistens hat man bei der ersten Tour einen großen Rucksack mit viel drin. Und mit jeder Tour wird es ein bisschen weniger. Und man weiß dann, was das Wesentlichste ist, was man braucht.
1: Mhm. Würdest du sagen, es lohnt sich für ein Markenprodukt Geld in die Hand zu nehmen?
0: Ja, meistens schon. Es gibt auch natürlich gute andere, aber es ist eine gewisse Qualitätsstandard. Auch die Nachhaltigkeitssiegel sind bei den Markenprodukten oft sehr, sehr gut. Und auch Ersatzteile, Reparaturservices haben eigentlich so gut wie alle Markenhersteller, dass man einfach sehr lange was von seinem Produkt auch hat.
1: Das heißt, selbst wenn der Reißverschluss kaputt gehen würde beim Markenrucksack, würde der...
0: Genau, einschicken kann man austauschen. Oft machen sie es auch kostenlos und sonst jetzt auf jeden Fall günstiger, wie wenn man es zum Schneider bringt und dort machen lässt oder so. Genau.
1: Super. Nächste Stunde, Maren, reden wir über Wanderutensilien, sage ich jetzt mal ganz neutral, die das Wandern vielleicht ein bisschen komfortabler, angenehmer, was auch immer machen. Stöcke, Einlagen, Schuhe, Socken und sowas. Du bist bei uns, das ist super. Ihre Fragen sind übrigens willkommen, wenn Sie an unsere Fachhändlerin was loswerden wollen oder eine Frage stellen, gerne eine Mail ins Studio schreiben. Entscheidend für den Komfort einer Wanderung ist ja auch, wie gut ist die Tour ausgeschildert. Ich finde es immer total schön, wenn man solchen kleinen Markierungen folgen kann, weil man will ja nicht bei der Wanderung ständig aufs Handy gucken wollen. Und dann gibt es ja auch so Ecken, wo vielleicht mal kein Handyempfang ist. Also ein Hoch für all diejenigen, die die Wanderwege ausschildern. Und so einen Herrn haben wir begleitet in Ochtendung auf dem Traumpfädchen.
2: Wer hier auf dem netten Romantikpfad wandert, genießt Natur, Ruhe und perfekte Wegeführung. Dass dahinter jede Menge Arbeit steckt, sehen die wenigsten. Lothar Kalter schaut als Wegepate ganz genau hin, denn hier fehlt ein Schild.
3: Da ist der fehlende Bereich. Da müssen wir für Ersatz sorgen.
2: Seine Arbeit dokumentiert er dann noch für die App.
3: Da muss ich ein Foto machen.
2: Unterwegs mit Hightech und Herzblut. Für ihn wie für viele der 41 Wegepaten der Rhein-Mosel-Eifel-Touristik sind die Traumpfade mehr als Wanderwege. Es sind Erinnerungen, Heimat, Familiengeschichte.
3: Mein Vater stammt aus dem Ortsteil von Polch in der Nähe. Und wir sind als Kinder schon mit ihm häufig zu Fuß nach Polch gewandert.
2: Neu ist hier ein digitales Wegemanagement. Was früher per Telefon oder handschriftlicher Liste festgehalten wurde, lässt sich heute direkt auf dem Weg erfassen.
4: Weil sonst hat man einen Aktenschrank voll Leitsordner, die nach ein paar Jahren dann einfach nicht mehr aktuell sind. Und das digital nachgedacht.

0: erhalten für Wanderwege und für Infrastruktur draußen in der Landschaft, ist eben, dass wir das so auch einsetzen und auch gut umsetzen können.
1: Der Wanderpate dokumentiert seine Arbeit, die kommt mit in die App und der Premium-Wanderweg ist wieder so beschildert, dass Verlaufen unmöglich und der Wandertag gerettet ist.
2: Und ich sag Ihnen, hier in der Küche entstehen inzwischen Köstlichkeiten. Pfannbrot hat Timo in die Pfanne gelegt.
3: Ja.
2: Aus Hefeteig mit Knoblauch drin, nicht Knoblauch draußen.
3: Gar keine Hefe, nur Wasser, Mehl. Die Knoblauchbutter, die ich flüssig gemacht habe, also Butter, Knoblauch rein, aufschäumen lassen, ist gar keine Hefe drin, nichts.
2: Ach was.
3: Nee. Einfach so. Und das kannst du jetzt daheim, wenn du willst, auf den Grill schmeißen.
2: Das heißt, es muss auch nicht ewig Vorlauf haben. Man kann es relativ schnell zusammenmischen und dann ausbraten.
3: Genau, da kannst du überhaupt nichts falsch machen. Und dann in der Pfanne ausbraten, so wie ich es jetzt mache, mit einem kleinen bisschen Butterschmalz drin. Oder je nachdem, wie du magst, dann eben auch in groß. Ja, auch möglich. Also auf einem Grill.
2: Ja, aber gerade die
3: Deckel
2: kleinen
3: so.
2: Flätchen sind ja auch ganz hübsch.
3: Und dann würde ich mal sagen, richten wir mal an. So. Drei Brote habe ich hier. Jetzt nimmst du deinen
2: Brokkoli.
3: Wilden Brokkoli. Gibst den da drauf. So. Nicht gucken, dass nicht die Marinade da drin rumschwimmt. Also das ist jetzt kein. Also da muss jetzt keine Marinade drin rumschwimmen, weil das wäre schade um den guten Geschmack vom Reh. Ja. Ich brauche wirklich nur ein paar Tröpfchen von dem, was an dem Brokkoli dranhängt. Und mehr brauche ich nicht. Kurz ein bisschen Marinade runternehmen. Und dann, wie gesagt, entweder dein schönes Pfannbrot drauf oder ein Reis oder was auch immer. Aber da brauchst du keinen Thunfisch. Das ist jetzt, so, das ist jetzt ungefähr so die Thunfisch-Variante vom Jäger. Das ist tolle regionale Sommerküche. Ja. Asiatisch angehaucht, einfach gemacht, völlig problemlos, super vorzubereiten, auch für große Gruppen, wenn du einige Gäste zu bewirten hast.
2: In der Tat, weil das gebeizte Reh ist fertig, kann 3 bis 5 Tage im Kühlschrank aufbewahrt werden, also da hat man keinen Stress.
3: Ja, ich habe jetzt noch ein bisschen gerösteten Sesam außenrum gemacht und dann kommt dein Brot noch dazu und fertig.
2: Ist das der Knaller?
3: Ja.
2: Super. Wir gucken noch ganz schnell auf die Kaffee- oder Tee-Seite. Jawohl, es ist da das Rezept. Sie werden nicht allein gelassen, wenn Ihnen jetzt schon das Wasser im Mund zusammenläuft. Wie gesagt, Sie können vielleicht dann am Freitag den Rehrücken kaufen und am Sonntag ihn essen, weil die 48 Stunden Beizzeit, die hat man. Das ist jetzt nichts, was morgen auf den Tisch kommen kann.
3: Ja.
2: Aber die Vorfreude, die ist jetzt schon da. Kommt, geht her.
3: Also ich kann jetzt schon versprechen, die werden alle total begeistert sein.
2: Also aussehen tut es, ich glaube, wenn man diesen Teller einfach so mal hinstellt, käme im Leben niemand drauf, dass das Reh ist.
3: Nee, sieht schon so ein bisschen aus wie so in so einem Asialaden, gell?
2: Fantastisch. Du bist die Testesserin für das, was Timo künftig in seinem Restaurant an verwöhnte Gäste.
3: Fürs neue Menü, genau.
2: Fürs neue Menü serviert. Ja. Danke dir, mein Lieber, dass du uns die Ehre zuteilwerden lässt. Ich hatte das. Isst man das miteinander am besten?
3: Wie du magst.
2: Ein bisschen Brokkoli mit.
3: Wie du magst.
4: Fantastisch.
3: Aber die Konsistenz ist wirklich vom Biss, vom Anschnitt, das ist wie ein Thunfisch.
2: Ist es definitiv.
3: Aber einfach besser.
4: Sehr lecker.
2: Der knackige wilde Brokkoli noch dazu mit diesen Asianoten. Das ist wirklich
4: auch
2: ein Traum.
4: Das Brot, also.
2: Wir sind begeistert.
4: Träumchen. Wir kommen.
3: Träumchen, ja. Also gut.
2: Wir essen jetzt erstmal selber. Und es ist wirklich kein Hexenwerk. Ich dachte erst, als ich das Rezept gesehen habe, oh Gott, Beizen. Und jetzt will er es aber wissen und kompliziert und so.
3: Überhaupt
2: aber es ist
3: nicht sehr
2: überschaubar, auch in den Zutaten.
3: Es sind nur ein paar Zutaten. Im Endeffekt brauchst du nur Salz und Zucker. Der Rest, die Aromaten, kannst du selber da reinpacken, wie du möchtest. Fichtenspitzen, ja oder nein.
2: Diese Fichtenspitzen, wenn die jetzt ja bald vorbei sind und verharzen, verholzen, kann ich die jetzt ernten und einfrieren? Oder
3: die kannst du jetzt ernten und direkt einfrieren, jetzt noch.
2: Ja.
3: Das wäre perfekt. Dann hast du genau den Geschmack. Oder du kannst sie natürlich auch trocknen im Dörrapparat oder du kannst sie fermentieren oder was auch immer. Da sind wir wieder bei Koch ein. Da gibt es viele interessante Tipps, wie man sowas haltbar macht.
2: In der Tat. Wir genießen das. Vielen Dank dafür. Und dann sind wir mal noch eben kurz bei Timmy. Zum letzten Mal, ich verspreche es. Der hat uns ja echt jetzt eine Weile beschäftigt, diese Wahl in der Ostsee. Der ist jetzt erstmal auf die Seite geschoben, weil es erinnert sich eigentlich niemand mehr an Moby Dick. Gab schon mal einen Wal, der aber nicht in der Ostsee, sondern mitten in Deutschland im Rhein geschwommen ist. In den 60er Jahren war das so, am 18. Mai 1966 haben ihn zwei Rheinschiffer entdeckt, den weißen Wal. Ja, und was dann? Judith

0: Ich bin ein riesengroßer Walfan und schon weit gereist, um die Chance zu haben, so einen zu sehen. Hätte ich gewusst, dass es hier in Regenbogen auch die Chance gegeben hat, hätte sich das ja erledigt gehabt. Aber warum der hier war, wo der hin ist, ich habe keine Ahnung, hoffe es aber heute herauszufinden.
1: Ob die Rehmagener noch etwas über ihn wissen?
2: Schon lange her.
3: Ja.
2: Keine Ahnung.
3: Warum der da war, das kann ich Ihnen nicht sagen, da habe ich schon nicht gelebt.
4: Der müsste im Salzwasser leben, aber nicht im Süßwasser.
5: Wahrscheinlich hat er sich verschwommen.
6: Vielleicht ist er gestrandet, das keine Ahnung.
5: Vermutlich.
1: Dann muss ich mir eben Hilfe von auswärts suchen. Am Bahnhof hole ich Isabel Schaub ab. Sie kommt aus Basel und hat ein Buch über den Moby Dick vom Rhein geschrieben.
0: Und ich freue mich, Sie sind die Walexpertin. Ich bin ganz gespannt.
2: Ja, ja.
1: Sie erzählt mir, wie der Wal zum ersten Mal im Rhein gesichtet wurde.
2: Also das war am 18. Mai 1966. Es war ein Tankschiff und da waren zwei Männer drauf und die haben gesagt, da ist was im Rhein, das bewegt sich, das ist ja ein weißer Buckel, was ist das? Und der ist wieder verschwunden, wieder hoch. Und dann haben die einen Funkspruch abgesetzt an die Wasserschutzpolizei. Hier schwimmt ein Ungeheuer im Wasser. Und dann haben die gedacht, die sind betrunken. Und dann ist dieser Chef von der Wasserschutzpolizei gekommen. Und dann hat er gesehen, dass da eine Fontäne hochschießt. Und hat gesagt, das ist ein Walfisch. Ein Wal schwimmt im Rhein. Und gleichen Tag war das in den Zeitungen. Also am nächsten Tag war überall ein Wal im Rhein, ein Wal im Rhein.
0: Die Sensation.
2: Ja, die Sensation.
1: Tausende Schaulustige kamen, um den Moby Dick vom Rhein zu sehen. Wo der Wal herkam, ist erstmal ein Rätsel. Eine Theorie, dass er bei einem Transport von lebenden Walen über den Atlantik über Bord gespült wurde.
2: Und dann hat man festgestellt, einer fehlt. Und ein Jahr später taucht der auf. Und da kann man annehmen, dass das dieser ist.
1: Und der ist dann hunderte Kilometer durch den Rhein geirrt.
0: Eins, zwei, drei, vier, fünf.
2: Ja, so lange war er. Ja.
0: Das ist schon was. Also da war der kleine Moby ganz schön groß.
1: Aber der kleine Moby ist auch recht abgemagert. Kein Wunder. 1966 ist der Rhein noch eine stinkende, giftige Brühe. Der Direktor des Duisburger Zoos will ihn einfangen und da rausholen.
7: Wenn das Tier im Rhein bleibt, dann gibt es überhaupt keine andere Möglichkeit. Dann geht er ein und muss eingehen.
2: Und die haben Dutzende Fangversuche versucht. Und viele, viele Leute haben mitgeholfen mit Fangnetzen, mit Pistolen, mit einem Betäubungsmittel. Alles nicht funktioniert. Der ist zum Teil neben den Fangbooten hochgekommen, hat sie gegrüßt, wieder runter und weg. Und die haben nicht mehr gewusst, wo er ist. Der hat sie alle genarrt.
1: Alle Fangversuche schlagen fehl. Nach 4 Wochen hat Moby es aus eigener Kraft zurück ins Meer geschafft. Dort verliert sich dann seine Spur. Isabel Schaub ist überzeugt, dass die Sichtung des Wals damals viel in Bewegung gebracht hat.
2: Der hat wie eine Mission gehabt. Der musste da einfach vorbeischwimmen und sich präsentieren, damit die Leute umdenken. Der Rhein war verschmutzt durch die chemischen Industrien und alles. Mhm. Und durch das Auftreten dieses Wals sind die Leute aufgewacht. Es ist ihnen bewusst geworden, nicht nur die Luft ist unsauber, auch das Wasser ist unsauber. Wir müssen irgendwas unternehmen.
1: Für sie war der Moby Dick vom Rhein also etwas wie der erste Promi der Naturschutzbewegung. Und das vor 60 Jahren.
8: Tja, ist ein spannendes Thema, oder? Gut, dass wir es noch mal gesehen haben. Jetzt aber Spannung bei Frau Kothe und bei Frau Weber. Sie sind nämlich für unser Quiz angemeldet. Hallo, die Damen.
9: Hallo.
8: Wunderbar.
9: Hallo.
8: Beide sind da. Wie schön, die eine wohnt in Immenstadt, Frau Kothe, und Frau Weber ist in Rusterheim. Sie sehen, wir sind vorbereitet mit 11 Fragen und einer Joker-Tafel. Frau Kothe, wenn Sie mögen, würde ich das erste Täfelchen für Sie öffnen.
9: Die 2, bitte.
8: Kommt mit der ersten Frage für 59 Euro gleich ums Eck. Das tränende Herz ist eine robuste Rasensorte, eine beliebte Kirschsorte oder eine giftige Zierpflanze?
9: Eine giftige Zierpflanze.
8: Sehr gut. Gucken Sie mal, da ist das Beweisbild, das tränende Herz. Fängt gut an, Frau Weber, hoffentlich auch bei Ihnen. Was darf ich öffnen?
9: Die 2.
8: Die ist gerade weg. 1, 3, 4, sonst alles da.
9: Die 1.
8: Gut. In manchen Gegenden nennt man den Senf auch Estrich, Aalstrich oder Moststrich.
9: Moststrich.
8: Moststrich, richtig.

0: Frau Kutte.
1: Ich hätte gern die 5.
0: Mit der Frage, was Schwarzer Peter ist. Ein Kartenspiel für Kinder, eine Kinderkrankheit oder beliebtes Kinderessen?
1: Das ist ein Kartenspiel.
0: Das stimmt. Hurra. Frau Weber, 3, 4, 6, 7, 8, alles da.
1: 8.
0: Die 8 nehmen wir. Für 60 Euro kommt die Frage nach Behaviorismus. Womit beschäftigt er sich? Mit dem Verhalten von Menschen, dem Wachstum von Pflanzen oder den Klimaveränderungen?
1: C.
0: Klimaveränderung? Leider nein. Behavior kennt man vielleicht aus dem Englischen, wenn sich jemand verhält. Also Menschen wären die Antwort gewesen. Schade. Frau Kutte, was darf ich öffnen?
1: Ich hätte gerne die 10.
0: Die 10, natürlich. Für Sie die 10. Was hat Timo Böckle eben gekocht? Tofuschnitzel, Omelette oder gebeizten Rehrücken?
1: Gebeizten Rehrücken.
0: Ihnen ist hoffentlich das Wasser im Munde zusammengelaufen.
1: Ja.
0: Zu Recht, war toll. Frau Weber.
1: Ja.
0: Was darf ich öffnen?
1: Die 11.
0: Die 11? 61 Euro. Eine Produktmenge an Erzeugnissen, die unter gleichen Umständen entstanden sind, nennt man Charge, Ressource oder Sortiment?
1: Sortiment.
0: Oh, leider nein. Wenn so ein Rückruf kommt, dann heißt es doch immer, die Charge XYZ wird zurückgerufen, weil das unter denselben Bedingungen produziert wurde. Ach, schade. Frau Kothe, 3, 4, 6, 7, 9 oder 12?
1: Die 4.
0: Gut. Heute ist der 218 von der UN eingeführte Weltfußgängertag, Weltfahrradtag oder Weltautotag?
1: Weltfahrradtag. Beraten.
0: Ja, doch, ist richtig. Cool. Wenn es geraten war, war es gut geraten.
1: Oh.
0: 115 zu 13 Euro, Frau Weber. Sie holen jetzt bitte mal auf.
1: Ja. 6.
0: Wieder 6, gut. Andante ist eine Pastasorte, eine Stadt in Spanien oder eine Tempobezeichnung in der Musik? Was ist Andante?
1: B.
0: Oh, schade, gestern hatten wir Allegro, heute ist Andante. Man kann aus den Tagen davor immer schon für die Tage danach lernen, offensichtlich. Schade. Ist nicht richtig. Frau Kothe, 3, 7, 9 oder 12 für Sie?
1: Die 7, bitte.
0: Der Joker ist ja auch noch nicht vergeben. Gerade sprechen Sie. Freue mich mit Ihnen. Pack mal drauf, 165 Euro sind schon. Frau Weber, 3, 9 oder 12?
1: 12.
0: 12? Ingo Antonio Zamperoni ist ein italienischer Schlagerstar, neuer Trainer der italienischen Fußballnationalelf oder ein deutsch-italienischer Fernsehmoderator?
1: Ah, vielleicht.
0: Ah, vielleicht. Ja, der Name ist wie Musik, Ingo Antonio Zamperoni. Aber er ist Ingo Zamperoni, unser Fernsehmoderator. Tagesthemen, kennen Sie doch. Das Antoni hat sie irritiert, ne? Oh, sagt sie ja. Frau Kothe, 3 oder 9?
1: Otte, 3.
0: Sie nehmen die 3. Was ist Gneis? Eine Altersbezeichnung, eine Hausziege oder eine Gesteinsart?
1: Das ist eine Gesteinsart.
0: Da haben Sie recht. Packen wir drauf die 29 Euro. Gucken Sie mal, schönes Hümmchen, 194. Cool. Aber die 9 geht natürlich noch zu Frau Weber. Frau Weber, wie heißt die Erzählerin in der Märchensammlung 1001 Nacht? Scheherazade, Esmeralda oder Cassandra?
1: Esmeralda.
0: Ja, Sie nehmen schon vorweg. Aber es wäre jetzt mit dem Sieg eh nichts mehr geworden. Die Frau Kothe hat sich schon sehr früh sehr weit abgesetzt. Ja, wir gönnen es ihr.
1: Das ist schön, liebe Frau. Ich habe das nicht richtig gehört.
0: Ja, das ist manchmal ein bisschen schwierig. Nicht traurig sein, Frau Weber. Sie kriegen eine Tasse und wir freuen uns mit Frau Kothe zu 194 Euro. Glückwunsch, die Damen.
1: Dankeschön.
0: Es gibt natürlich noch mal ein Quiz vor dem Feiertag, weil Sie wissen ja, morgen ist Fronleichnam, da gibt es auch kein Kaffee oder Tee.

0: Wir freuen uns dann am Freitag wieder, wenn wir zweimal Quiz mit Ihnen spielen dürfen. In der nächsten Stunde machen wir weiter mit Urlaub zu Hause, Tipps, Ideen und Anregungen. Unsere Outdoor-Fachhändlerin hat ein paar gute Tipps, wie man das Wandern vielleicht komfortabler und angenehmer machen kann, worauf man da beim Kauf achten sollte. Zum Beispiel bei Wanderstöcken soll man die Faltstöcke oder die Teleskopstöcke kaufen. Welche sind für welchen Einsatz? Bei Socken auch entscheidend. Sohlen für Wanderschuhe. Also Sie merken schon, wir haben da einiges auf der Pfanne. Und wir packen einen Picknickkorb, damit das Ganze frisch bleibt, gut transportiert wird, nicht ausläuft und natürlich auch optisch ansprechend am Ende zutage kommt. Lassen Sie uns entspannt in den Feiertag rüberrollen. Zweite Stunde bei Kaffee oder Tee mit Urlaub zu Hause. Donautal, immer eine Reise wert, Schloss Sigmaringen besuchen oder im Donautal paddeln, wandern, Radfahren, klettern. Die Gegend hat so viel zu bieten. Oder Sie gehen andere Ecke im Südwesten, Kurzurlaub auf einem der schönen Campingplätze. Alexandra Leininger, meine Kollegin, ist im Lahntal, also an der Lahn, in Fischbach an der Lahn. Das ist der Camping- und Beachclub, Alexandra. Fühlt sich das schon ein bisschen nach Ferien- und Urlaubsatmosphäre an bei dir?
1: Oh ja, absolut. Also ich finde, man hat hier wirklich schon richtig gutes Urlaubsfeeling. Genau, ich bin hier in Fachbach an der Lahn, sitze auch gerade direkt an der wunderschönen Lahn, umgeben von so schöner Natur. Ich finde, da kommt schon so richtig Ruhe, Urlaubsfeeling auf. Aber natürlich gibt es hier noch mehr Elemente, die quasi für Urlaubsfeeling sorgen können. Hier ist nämlich auch der Beachclub dabei, richtig mit aufgeschüttetem Sand. Da kommt absolute Urlaubsatmosphäre und wir sehen es auch gerade, kommt hier eine Runde, was sind das, Kanufahrer, die hier die Lahn befahren haben. Also man sieht es hier schon, es gibt viele, viele Möglichkeiten. Und wer sich hier mit den Möglichkeiten natürlich besonders gut auskennt, das ist der Oliver Schupp. Er ist hier der Betreiber und Besitzer des Campingplatzes. Zusammen mit seiner Frau macht er das. Was sind denn hier so die besten Unternehmungen, was ihr euren Campern quasi empfehlt hier an der Lahn?
2: Ja, sie haben viele Möglichkeiten. Sie können bei uns Stand-Up-Paddle ausleihen, Tretboote. Sie können in den Bikepark fahren. Wir haben jetzt ganz neue Personenschifffahrt in Bad Emsweiler, das wird bald genutzt werden können. Und dann haben wir ein Beachvolleyballfeld und jede Menge mehr.
1: Also Urlaubsmöglichkeiten ohne Ende. Dieses Wochenende ist ja eines der wirklich gut besuchten Wochenende. Langes Wochenende ist immer viel los auf einem Campingplatz. Was heißt das für euch als Betreiber? Wie viel habt ihr da zu tun?
2: Ja, ziemlich erstmal mit den Einweisungen jetzt am Anreisetag. Und während des Aufenthalts natürlich die Sanitäranlagen müssen dann viel intensiver öfter gemacht werden. Dann fehlt da Klopapier, da fehlt das. Ist halt immer was zu tun dann, ne?
1: So, jetzt wollen wir natürlich noch ein bisschen einen Eindruck bekommen vom Campingplatz. Und der Oliver hat angeboten, er fährt uns gerade mal rüber. Wir schauen uns das Ganze mal an. Moment. So, ja, ich sitze gut. Wir können fahren. Genau. Heute sind 40 Gruppen angemeldet, die heute hier auf dem Campingplatz, oder 40 Parteien, die heute auf dem Campingplatz ankommen. Das heißt, heute absolute Anreisestimmung. Der Mittwoch vor dem langen Wochenende. Man sieht es auch hier, viele haben schon aufgebaut, einige sind noch in den letzten Zügen am Aufbauen. Hier sind sie am Hammern und alles Mögliche machen. Also dieses Wochenende ist eines, wo viel, viel los ist hier für die Betreiber und die Leute stimmen sich natürlich schon schön auf die Wochenendstimmung ein. Genau, hier sehen wir es, hier werden Zelte aufgebaut, alles Mögliche und wir sind mittendrin im Campingleben und hier ist eine kleine Gruppe. Das sind alles Rheinland-Pfälzer, die haben ja vorhin gesagt, ich darf mal vorbeischauen. Die sind hier nämlich aus der Gegend. Hallihallo, wir sind da. Ihr seid hier eine Gruppe von Campern aus Rheinland-Pfalz. Und ihr habt mir vorhin schon gesagt, oder Jeanette, du hast vorhin zu mir gesagt, wir sind so richtige Camper.
3: Wir sind die richtigen Camper. Wir treffen uns, also die Clique hier, so 3-4 Mal im Jahr. Und egal wo, wir waren schon in Bingen beim Bauer Schorsch, wir sind öfters in der Pfalz und jetzt sind wir in der Nähe. Wir wohnen in Naschstetten, das ist Kira hinter uns, die ist nervös, sie ist in der Kamera. Nee, ansonsten machen wir wirklich so 3-4 Mal im Jahr mit dieser Clique. Leider sind 2 jetzt noch nicht gekommen, die sind noch unterwegs, aber die sind bald da und dann geht es hier am Wochenende richtig ab.
1: Also ihr werdet sogar noch mehr. Im Moment seid ihr noch zu viert. Und du hast mir gerade gesagt, ihr kommt aus Naschstetten. Das ist ja wirklich

0: Absolut um die Ecke und wir haben heute in der Sendung auch schon mehrfach gesprochen über Urlaub in der Heimat. Genau das macht ihr ja eigentlich, ne? Warum fahrt ihr nicht weiter weg? Warum seid ihr direkt quasi, was seid ihr gefahren? 20 Minuten, oder?
1: Ja, halbe Stunde mit dem Wohnwagen fahren wir halt ein bisschen länger. Aber schaut euch doch um. Schaut euch um, wir haben das Wasser direkt vor uns, wir haben hier Idylle, es ist ruhig, wir können nach Koblenz, das sind 10 Minuten, Lahnstein, das machen wir übermorgen, da gehen wir in die Ruppertsklamm, das ist eine schöne Klamm und danach gehen wir ins Maximiliansbräu in Lahnstein, haben wir schon reserviert und der ganze Tag ist durchgeplant, das machen wir vorher immer, weil wir sagen hier, wir haben so 8-Leute-Zimmer mit 3 Hunde, da braucht man Programm. Da
0: also wenn, dann richtig sozusagen. Ne? Du bist aus der Pfalz, hast du mir gesagt, Rolf. Und ihr habt hier immer so ein kleines Detail, was ihr immer dabei habt beim Campen, einen Bistrotisch. Warum der?
2: Das haben wir vor ein paar Jahren angefangen, eine Stetigkeit einfach dazu. Und das Tolle ist, an diesem Stehtisch, das wird vielleicht heute Abend wird es der Fall sein, kommt jeder irgendwie dazu und bringt was mit, die Gruppe wird größer, man lernt die Leute kennen. Und das macht es aus, das macht Spaß. Ja. Ja, was soll ich sagen, das ist einfach geil.
0: Also man merkt es, das ist hier beim Camping wirklich das, was man einfach merkt. Die Leute, die kommen immer ganz schnell miteinander in Kontakt, haben wir heute auch gemerkt, wo wir den Nachmittag hier auf dem Campingplatz verbracht haben. Man merkt, hier kommt die Urlaubsstimmung auf und alle sind hier gerüstet für das lange Wochenende.
3: Vielen Dank, liebe Alexandra. Grüß deine Runde und wir wünschen Ihnen natürlich von Herzen, dass das Wetter einigermaßen mitmacht. Ich glaube, dann macht es noch mehr Spaß, ne? Wenn man dann auch zur Abkühlung vielleicht noch in den Fluss hüpfen kann. Grüße nach Fachbach. Dankeschön. Ja, wir ziehen weiter von der Lahn an die A, an die Grenze zu NRW. Da war nämlich unser Kollege Holder Wienpahl unterwegs auf dem Wanderweg Ahrsteig. Immer mit Blick auf die A, die da so ruhig dahin fließt. Und von da oben sieht man eigentlich kaum mehr was von diesem verheerenden Unwetter, was da vor 5 Jahren über das Ahrtal hinweggerollt ist, diese unglaublichen Zerstörungen. Von da oben sieht alles schon ganz schön aus. Holger hat sich da mit 4 leidenschaftlichen Wanderern getroffen, um die 5. Etappe dieses Weges zu machen, von Maischoss nach Dernau. Er sagt, sehr schön, aber zwischendrin auch mal ganz schön knackig rauf und runter.
4: Wie spektakulär. Der Ahrsteig bei Maischoss.
5: Für mich jetzt der schönste Ort bisher, ja.
4: Manche nennen diesen Teil des Ahrsteigs das Filetstück, das Beste vom Besten. Los geht's am Bahnhof Maischoss. Elisabeth Keep aus Nordrhein-Westfalen hatte sich für den Wandercheck beworben und 3 leidenschaftliche Wanderer mitgebracht.
6: Für mich gehört die Ahr ganz sicher zu den schönsten Regionen in ganz Rheinland-Pfalz. Es ist dieses saftige Grün. Es sind die tollen Weinberge, es sind die Ausblicke und extra aus Nordrhein-Westfalen zu uns gekommen seid ihr, Elisabeth. Worauf freust du dich ganz speziell?
7: Also ich freue mich auf einen schönen Wanderweg, viel Spaß, den wir zusammen haben. Ja, auf die kleinen Steigungen und natürlich auch dann auf die Abstiege.
4: Um die Strecke zu beschreiben, genügen 2 Worte, Abwechslung pur. Es beginnt mit einem kleinen Anstieg auf die Ruine Saffenburg nach rund 1 Kilometer.
8: Ja, ich finde, das ist eine grandiose Aussicht hier.
4: Ein traumhafter Blick an einer von nur 39 prämierten sogenannten Weinsichten in Deutschland. Auf mehr als 250 Metern steht sie, die älteste Höhenburg im Ahrtal. Wahrscheinlich aus dem 11. Jahrhundert. Ein unbezahlbarer Auszeitmoment. Und davon finden wir noch mehr hier oben. Wie an der kleinen Schutzhütte. Die Öffnungszeiten sollte man vorher erfragen. Sicherheitshalber aber steht hier auch ein gut gefüllter Weinautomat. Dieses Teilstück der 5. Ahrsteigetappe ist 8,1 Kilometer lang, in 2 Stunden 45 gut zu bewältigen bei 310 Höhenmetern. Klar, der Ahrsteig hat ein paar knackige Anstiege auf oft naturbelassenen Pfaden. Steig kommt halt von Steigen. Mit etwas Grundausdauer ist aber alles zu meistern. Zurück im Tal führt der Weg zur Abwechslung mal durch ein Dorf. Das kleine Rech. Am Ortsrand der Hof Beerenbach, eine urige Straußwirtschaft, deren schöner Innenhof uns wie ein kleines Heimatmuseum vorkommt. Das sind alles ehemalige Weinkosten. Wir folgen nun einer Umleitung. Seit der Flut geht's hier lang. Aber es bleibt außergewöhnlich aussichtsreich. Das Höhenprofil zeigt, es geht lange Zeit mehr auf als ab, doch nie allzu fordernd. Nach 4 Kilometern zur Hälfte Zeit für ein Zwischenfazit.
5: Es hat mir sehr gut gefallen und der Weg war nicht so anstrengend, wie ich mir das vorgestellt habe. Also, es war wirklich schön. Ich würde auch gerne die nächsten Etappen noch machen.
8: Also wunderbar. Der Weg war klasse, sehr abwechslungsreich. Besonders auf der Saffenburg
4: gegenüber.
8: Ja, also die Aussichten von dort, das war schon klasse.
4: Das Beste aber kommt erst noch. Das Highlight. Der Anstieg zum Krausbergturm. Auf schroffen Pfaden geht es bergauf. Reines Wanderglück mit grandiosen Ausblicken.
5: Diese Einsamkeit und diese Ruhe. Und die ist hier wunderbar.
4: Himmlisch.
5: Himmlisch, genau.
4: Beim Wandern, das hat einmal ein Philosoph gesagt, verdient man sich sein Glück. Hier kann man genau das erleben. Es geht weiter rauf bis zur Krausberghütte, die vom Eifelverein Dernau geführt wird. Unser Einkehrtipp. Wein und Hausmannskost von der Ahr.
9: Schön, dass ihr dabei gewesen seid.
10: Ja, schön, dass wir dabei sein durften.
9: Ja, sehr gerne.
4: Rustikal und genau das Richtige jetzt. Bleibt noch eine Frage. Und wie war's?
5: Es war sehr abwechslungsreich, die kleinen Steigungen und die Ausblicke wunderschön. Und ich denke, wir kommen wieder.
8: Ja, ich denke auch, dass wir den kompletten Arschsteig nochmal laufen werden.
9: Ist ein toller Weg, aber ich empfehle auch jedem festes Schuhwerk. Es macht schon Sinn bei diesen Steigungen, es ist ein Steig, und bei dem Runtergehen auch mit Stöcken zu wandern. Aber wenn man sich darauf einlässt, dann erlebt man echt großartige Momente.
4: Zum schönen Finale, 74 Stufen rauf auf den Krausbergturm, die letzten Ausblicke und anschließend den Berg wieder runter und mit dem Bus zum Start, nach einzigartigen Stunden auf dem Ahrsteig.
3: Tja, und wie war das eben? Beim Abstieg ist es ganz gut, wenn man feste Schuhe und vielleicht ein paar Stöcke dabei hat. Und genau da wollen wir jetzt anknüpfen. Urlaub zu Hause, wie kann man sich das Wandern vielleicht noch ein bisschen angenehmer, komfortabler, schöner machen? Maren Losbichler ist bei uns. Outdoor-Fachverkäuferin. Genau um diese kleinen Feinheiten geht es jetzt. Wanderstöcke. Für welche Wanderung würdest du sagen, sind Wanderstöcke echt eine Hilfe?
11: Theoretisch für alle. Mhm. Sie entlasten einfach die Gelenke immer, wenn man läuft. Gerade, wir haben es gehört, vor allem, wenn es bergrunter geht. Berghoch gibt es ein bisschen vielleicht den extra Schub, dass man ein bisschen schneller und ein bisschen weniger außer Atem die Steigung hochkommt. Genau, aber gerade auch, wenn man sich vielleicht ein bisschen unsicher fühlt, wenn man Gelenkprobleme hat, wenn der Weg unwegsam wird, dann machen Wanderstöcke auf jeden Fall Sinn, weil es einfach weniger anstrengend ist.
3: Okay, und wenn man Lasten zu tragen hat, oder? Dann ist es ja auch nochmal eine Entlastung.
11: Guter Punkt. Schwerer Rucksack macht wieder mehr Last auf die Gelenke. Dann ist gut, wenn man es auf 4 Punkte anstatt auf 2 verteilen kann.
3: Ja, ich würde mal sagen, manchmal dauert es ein bisschen, bis man erkennt, welche Entlastung man sich mit den Wanderstöcken holt. Ich habe mich lange gewehrt, ich gebe es zu, bis ich gemerkt habe, es ist wirklich toll, es hilft und es bringt echt was. Sodele, Wanderstöcke, müssen das spezielle Wanderstöcke sein oder kann ich auch meine Nordic Walking Stöcke hernehmen?
11: Auf jeden Fall spezielle Wanderstöcke. Man kann mit den Wanderstöcken theoretisch auch walken, das ist jetzt nicht so komfortabel, aber das geht. Mhm. Andersrum nicht, weil die Walkingstöcke sind sehr flexibel. Die sind ja zum Abstoßen gedacht. Ja. Die Wanderstöcke, da muss man unter Umständen ja das ganze Gewicht drauf stützen. Da würde ein Walkingstock biegen, brechen oder wegrutschen. Also auf jeden Fall nicht den Walkingstock verwenden.
3: Okay, und dann sind wir schon bei den Materialien. Gibt es ja Carbon und Aluminium. Welches ist das stabilere? Welches würdest du empfehlen?
11: Stabil sind theoretisch beide. Carbon ist ein kleines bisschen leichter. Das kann aber splittern. Alu ist ein kleines bisschen schwerer, ist dafür biegsam. Das ist im Prinzip nur relevant, wenn man jetzt wirklich schwere Touren, zum Beispiel im Gebirge oder sowas macht, wo man ganz viel Belastung auch zu den Seiten und so weiter hat. Theoretisch sind beide Materialien super, wenn man es ganz ganz leicht haben will, dann sind die Bodenstöcke halt die, sagen wir mal, die Ferraris.
3: Ja, okay. Oder, ja. Die sich auch bezahlen lassen, ja. Dass es Carbon ist. Ja. Du hast auch zwei verschiedene Modelle mit, welche zum, also wie so ein Teleskop ein- und ausziehen, mhm, aber auch welche zum Falten knicken. Was ist da der Vor- und was ist der Nachteil von jeweiligen?
11: Genau, also es gibt im Prinzip

0: zwei verschiedene Varianten. Die gängigste und auch die etwas günstigere ist diese teleskopierbare, dass man den einfach auseinanderzieht. Wenn man ihn nicht braucht, macht man ihn außen an den Rucksack dran, in der zusammengemachten Variante. Das ist einfach super stabil, gerade auch, wenn man hier so eine Querbelastung hat. Wenn man zum Beispiel am Hang ist oder wenn man stecken bleibt und dann eben drüber fällt oder sowas, da brechen die nicht so schnell. Im Vergleich dazu so ein faltbarer Stock hier. Ups.
1: Ja, hey.
0: Genau, so ein faltbarer Stock hier ist halt einfach ein gutes Stück kleiner. Das ist gerade geschickt, wenn man ihn im Rucksack mit hochnehmen möchte und dann nur für den Abstieg verwenden möchte. Sind aber natürlich eben drei Gelenke, das heißt einfach hält ein kleines bisschen weniger aus. Ist auch wieder das gleiche wie bei Carbon-Alu. Meistens sind die Faltstöcke aus Carbon und die anderen aus Aluminium. Das ist dann relevant, wenn man große Belastung hat bei einem Arschsteig, glaube ich, macht es keinen Unterschied.
1: Kein Unterschied. Was ist die richtige Höhe?
0: Ja, zeige ich gerade einmal. Also wichtig ist, gerade bei solchen hier, die haben ja zwei verstellbare Möglichkeiten, dass man sie oben und unten ungefähr gleich anstellt. Und dann, schwuppsdiwupps, genau, dann sollte hier so ein rechter Winkel ungefähr sein, also rechter Winkel vom Stock, rechter Winkel im Arm oder ein bisschen größer der Winkel. Und dann kann man sie beim Berghochgehen ein bisschen kürzer machen, weil man sonst immer den Arm so nach oben strecken muss. Und beim Bergruntergehen, wenn man auch mal vor sich einsticht, kann man sie ein bisschen länger machen.
1: Okay. Ist ja dann schnell verstellt. Lass uns mal noch kurz auf die Schuhe gucken. Du hast das feste Modell dabei und das, ich sage mal, eher Trekking-Modell. Für welche Wanderung würdest du, oder andersrum, wenn jemand zum Beispiel jetzt Knie hat, würdest du dann eher zu den leichten oder zu den festeren raten?
0: Ja, die meisten, die greifen dann zu dem ganz leichten, weil sie meinen, das ist weniger anstrengend. Ich würde aber eher zum festeren empfehlen. So einer hier, der hat eine ganz weiche, gedämpfte Sohle, ist super für Kies, für Asphalt und solche Wege, sobald es unwegsam wird.
1: Ja.
0: Muss aber die Fußmuskulatur ganz, ganz viel ausgleichen einfach. Und dann ist eine festere Sohle eben die, die ein bisschen mehr unterstützt. Und das, was auf die Gelenke geht, ist meistens diese ermüdete Stützmuskulatur und eben nicht das reine Gewicht oder die Dämpfung von den Schuhen.
1: Sehr guter Aspekt. Und dann gibt es ja auch so Sohlen, die man je nach Fußform da reinlegen kann. Das sind deine Schuhe, das sind auch deine Sohlen drin.
0: Ja.
1: Lohnt sich das? Was bringen solche Spezialsohlen?
0: Absolut.
1: Ja?
0: Also für mich ist das hier das die absolute goldene Drei, sind Schuhe, Sohle und Socken, die gehören immer zusammen.
1: Ja.
0: So eine Sohle einfach, sonst sind da oft nur so Filzdinger drin, die einfach ein bisschen Schweiß aufsaugen. Die polstert zum einen hier hinten die Ferse aus, genau, und die unterstützt das Fußgewölbe. Wir hatten es gerade von der Stützmuskulatur, die wird ermüdet und dann sinkt das Fußgewölbe ab während der Wanderung. Und dann kann man nicht mehr so gut ausbalancieren sozusagen, ausgleichen. Und die unterstützt das hier. Das heißt, der Fuß ermüdet viel weniger. Ich habe die auch im Alltag, den ganzen Tag, wenn ich im Laden stehe, habe ich die immer drin. Und die Füße sind einfach nicht so platt am Ende des Tages.
1: Kosten 20 bis 30 €. Und im Sportfachgeschäft wird da so ein bisschen geguckt, welches ist die richtige Passform.
0: Genau, also das sind keine orthopädischen Sohlen.
1: Genau.
0: Das ist was anderes. Die sollen nichts korrigieren, die sollen nur unterstützen. Und in einem guten Fachgeschäft gibt es dann wirklich die Scanner, dass man die Fußbelastung und so weiter alles ausmessen kann, damit dann auch die passende Sohle dazu.
1: Und um den Dreiklang perfekt zu machen, Socken aus Merino-Wolle gegen Stinkefüße, die stinken nicht ganz so und saugen ganz gut den Schweiß, weil Schweiß an den Schuhen gibt Blasen.
0: Genau, nasse Füße gibt Blasen, genau, auch gerne ein bisschen einen dickeren Socken nehmen, damit es gut ausgepolstert ist, wird bei Merino-Wolle auch nicht heiß, auch wenn der Socken ein bisschen dicker ist, gerade hier so vorne und hinten.
1: Also auch im Sommer durchaus zu den Merino-Socken, zu den gepolsterten greifen.
0: Ja, gerade im Sommer, dann, wo man viel schwitzt.
1: Okay. Genau. Maren, wunderbar. Ich danke dir für diese Tipps. Die nächste Wanderung kann kommen, würde ich jetzt mal sagen. Und wenn Sie noch wissen wollen, was idealerweise alles in so einen Tagesrucksack reinkommt, dann gucken Sie gerne bei uns auf der Kaffee- oder Tee-Seite vorbei. Dafür hat uns Maren auch noch mal Tipps gegeben. Danke dir, meine Liebe. So, wie kommen wir jetzt zum Start unserer Wanderung, zum Einstieg? Mit der Bahn wäre eine Möglichkeit. Martin Springer fährt auch gerne mal mit der Bahn, kommt aber nirgendwo hin, weil er immer nur in seinem Gartenkreis rumfährt. Aber das, genau das ist das große Glück dieses Mannes, der von sich selbst sagt, ich bin der mit dem Eisenbahnfimmel.
2: Hier geht es rund, im Garten von Martin Springer in Lindscheid. Neben dem Saarbrücker Rangierbahnhof ist er groß geworden und das hat ihn geprägt.
3: Mein Eisenbahnfimmel, der fing schon frühester Jugend an. Mein erstes Wort nach Mama und Papa soll Zug gewesen sein.
2: Die Waggons hinterm Haus haben alle mit dem Saarland zu tun.
3: Diesen Zug liebe ich sehr, weil das ist der saarländische Bierzug. Das rot-weiße Gefährt, das ist ein spezieller Zug aus den 30er Jahren, der für die damaligen Saarbahnen beschafft wurde. Die Fahrzeuge waren in der Anschaffung schon nicht teuer, weil man da Teile aus dem Omnibus- und Lkw-Bau verwandt hat. Und natürlich sind die einfacher und kostengünstiger zu betreiben als ein Zug mit Dampflokomotive, wo schon Lokführer und Heizer drauf sein müssen. Ich hatte Übersichtszeichnungen mir organisiert und habe dann die Triebwagen nachgebaut.
2: Schienen hat er verlegt und Signalzeichen gebaut. So ist über die letzten Jahrzehnte eine kleine Eisenbahnwelt entstanden. Sogar mit eigenem Bahnwärterhäuschen.
3: Ich war ja Schreiner und hatte eine Werkstatt. Und dann habe ich halt angefangen mit einer einfachen Sperrholzlokomotive für die Enkel. Da habe ich dann gelernt, die Möglichkeiten, die Holz, Hartholz bietet, restlos auszunutzen. Und daraus ist mein Fuhrpark entstanden und läuft teilweise jetzt schon 25 Jahre.
4: Feuerchen brennt gut. Füttern noch ein bisschen nach.
2: Eine Besonderheit ist seine mit Kohle betriebene Lok.
3: Und an dieser kleinen Lok ist auch alles dran, was an einer normalen Dampflok dranhängt. Es ist ja ein rollendes Kraftwerk. Und hier wird also die Kraft des Dampfes, den man hier im Kessel entwickelt, über die Zylinder auf das Gestänge übertragen, auf die Räder. Gestänge ist aber auch so gebaut, dass man damit die Kraft regulieren kann und vorwärts und rückwärts.
2: Auf geht's mit Dampf voran.
3: Ein Hobbykollege hier aus dem Saarland, der ließ mich mal seine Dampflok fahren, da habe ich Blut geleckt.
2: Auch große Originalzüge hat er restauriert.
3: In Losheim, die Museumsbahn sich etabliert hat, war ich also dort auch im Lokschuppen tätig und habe mich als Schreiner um die Holzarbeiten in den historischen Waggons gekümmert.
2: Sein Hobby erzählt saarländische Geschichte.
3: Das sind Modelle von Eisenbahnfahrzeugen, die es im Original nur im Saarland gegeben hat. Der rot-beige Waggon, das ist der letzte Personenwagen von der Merzig-Büchfelder Eisenbahn, der als Schrott auf der Dillinger Hütte überlebt hat und den ich dann in vierjähriger Arbeit mit den Kollegen von Losheim wieder zum Laufen gebracht habe. Und die rote Diesellok, das war eine französische Diesellok, die es auch nur im Saarland gegeben hat. Ich glaube 10 Stück.
2: Ein Blick in die Werkstatt, wo alles angefangen hat.
3: Das ist die erste Lok, die ich vor 23 Jahren gebaut habe. Noch mit einfachsten Mitteln aus Holz. Merkt man aber nur, wenn man dran klopft. Und als Motoren sind da drin vom Schrottplatz 2 Audi-Kühlerventilatoren. Sie läuft seit 23 Jahren und die Enkelkinder sind damit groß geworden. Ansonsten ist das hier das Winterquartier für die Bahn. So, das hier ist ein genau maßstäbliches Modell einer Grubenlokomotive aus meiner alten Heimat. Die ist auch fast 70 Jahre alt im Original und ist heute noch im Bergwerksmuseum in Velsen im Einsatz. Weil ich mit der Lok aber viel die Kinderzüge ziehe, braucht so ein bisschen Wartung und natürlich auch gut Fett im Antrieb. Man sagt ja so schön, nur gut fährt, wer gut schmiert.
2: Sobald der Frühling kommt, wird Lokführer Martin dann auch wieder kleine und große Passagiere mit an Bord nehmen.
1: Wie wunderbar ist das denn? Wir machen ein Picknick und kriegen sogar Eiskaffee, oder?
5: Ja.
1: Ist das cool? Es ist eisgekühlter Kaffee in der Thermoskanne, der mitreist. Martina Schäfer ist bei uns und das ist schon mal die erste schöne Idee fürs Picknick auf einem neuen Level.
5: Ja.
1: Du hast noch mehr davon. Ich nehme mal meinen Eiskaffee mit rüber. Die einzige Frage, die sich mir jetzt stellt, wie kriege ich die Eiswürfel kalt mit?
5: Wir können Eiswürfel direkt in die Kanne tun. Ah. Weil Thermoskanne heißt ja die Temperatur halten. Und ob das jetzt heiß oder kalt ist, beides funktioniert in so einer Thermoskanne. Und wenn ich das jetzt

0: mit den Eiswürfeln nicht mag, dann kann ich da auch ein Vanilleeiskügelchen hineinwerfen und dann habe ich ja den perfekten
1: Eiskaffee dann dabei, in der Tat. Und die Kanne hält wirklich dann ja lange die Temperatur, was wir von Heißgetränken kennen.
0: Ja.
1: Geht auch in Also das ist der erste Tipp. Leute, nutzt im Sommer die Thermoskanne. So, was ist denn, also es ist beim Picknick hier einfach so, dass es viele Kriterien zu beachten gibt. Es ist eine wunderbare Art zu essen, aber es kann kleckern, auslaufen, verderben, unschön aussehen. Was ist dir persönlich wichtig für ein Picknick?
0: Also wenn ich dieses hübsche Arrangement hier sehe, dann ist für mich einfach klar, es ist Luxus pur. Mhm. So viel wie möglich an Luxus, also auch an gutem Geschirr, guten Gläsern und so wenig wie möglich Plastik, Kunststoff. Mhm. Und dann natürlich noch gesunde Lebensmittel, die ich dann irgendwie entweder vorbereite, wie hier in so einem Glas als komplettes Menü schon drin oder als Fingerfood.
1: Und du bist als hauswirtschaftliche Fachberaterin natürlich für alle Themen jetzt gerade unsere Universaleinsatzexpertin. Lass uns mal mit den Verpackungen anfangen. Also Gläser sind natürlich hygienisch, sind optisch auch attraktiv, keine Frage, aber sie bringen natürlich ein ordentliches Gewicht mit.
0: Ja, das ist es natürlich. Aber sie sind relativ dicht und sie halten auch alle Lebensmittel aus. Wenn ich zum Beispiel Säure habe, die kann ich in einer Glasschüssel sehr gut verwenden. Da passiert überhaupt nichts und es sieht einfach angenehmer aus. Natürlich habe ich hier oben diesen Kunststoffdeckel, das sind diese Lock-Lock-Geschichten. Mhm. Bei Kunststoff, da kommt es auch eben drauf an, was ich da nehme. Je besser die Qualität, desto besser. Aber wenn ich hier Säure rein tue, habe ich ein bisschen Probleme mit der Oberfläche. Da wäre es also nicht geeignet. Und ich muss ganz ehrlich sagen, ich esse lieber aus dem Glas.
1: Also das greift einfach die Oberfläche an, die wird dann rau oder verfärbt sich.
0: Ja, greift, die Säure greift an. Und vor allen Dingen, wenn womöglich schon vorher drin geschnitten wurde oder sowas, dann geht es natürlich. Eine gute Alternative sind natürlich auch, das gibt es auch in anderen Formen als jetzt hier in dieser Brotdose, Edelstahl. Mhm. Es ist eigentlich genau dazwischen. Mhm. Es ist viel, viel leichter, sehr hygienisch und ich finde, es sieht auch ganz gut aus. Ich habe das letzte Woche im Bus ausgepackt und jeder hat gesagt, boah, du mit deiner Edelstahlbüchse. Also das sieht schon schön aus. Preislich liegen wir hier natürlich so bei 10 Euro, hier mehr so zwischen 6 und 4 Euro, je nachdem.
1: Okay. Wenn ich also es muss ja alles für Lebensmittel grundsätzlich geeignet sein, diese Boxen. Da gibt es ja auch so Embleme, so Siegel, auf die ich gucken kann. Mach mal bitte die Übersetzerin für uns, was heißt, dass es wirklich für alle Arten von Lebensmitteln geeignet ist.
0: Wir haben hier zum Beispiel, ich habe hier gerade mal Wasser reingefüllt, weil das ist auch wichtig, wenn wir solche Behältnisse haben, sie sollten dicht sein. Ja. Und ich habe jetzt hier Wasser reingefüllt. Und du siehst, es ist dicht. Das sollte man vorher probieren, nicht, dass es böse Überraschungen gibt.
1: Mhm. Wenn Wasser ausläuft, ist nicht so schlimm, aber wenn irgendein Dressing ausläuft mit Öl,
0: dann ist es übel. Wir haben hier hinten spezielle Symbole immer wieder drauf. Wir haben sie hier noch mal, so, dass man es besser sehen kann, noch mal hier auf dem Zettel. Es ist wichtig, dass sie Lebensmittel geeignet sind. Ja. Das sieht man meistens an dem Glas und der Gabel, dass sie Lebensmittel geeignet sind. Also hier muss man wirklich auf Qualität schauen.
1: Da sieht man es ganz links.
0: Da sieht man es ganz gut. Ja. Wenn man vorher schon was einfriert, dann ist es gut, dann ist es dieser Stern. Und es sollte aus hygienischen Gründen auf jeden Fall in der Spülmaschine möglich sein, diese Sachen zu spülen. Und was ganz wichtig ist, falls wir Kunststoff haben, es sollte BPA, also Bisphenol A, frei sein. Das ist dieser Weichmacher, der einfach gesundheitsschädlich ist. Und inzwischen kann man ja auch gut drauf achten. Und man muss halt eben schauen und sich bei diesen Symbolen erkundigen. Und das ist ein großer Vorteil von der Kennzeichnung. Auch wenn man mal sagt, boah, alles muss überall draufstehen. Aber das ist wirklich ein guter Vorteil zur Orientierung.
1: Okay, und wenn ich jetzt meine alten Boxen checke, ob die noch zum Picknick mit dürfen oder nicht, was sind so Indikatoren, wo du sagst, vielleicht doch mal Zeit für eine neue oder zumindest nicht zum Picknick mitnehmen?
0: Also wenn so ein Deckel so aussieht, dann sollte er ausgetauscht werden oder man muss es wirklich einfach probieren, wie es ist.
1: Wasser rein und sobald dann gucken, hält oder hält es nicht.
0: Ja, oder wenn man sagt, gut, ich nehme das auch als Ausschnittbox für zu Hause oder unterwegs und schneide damit mit dem Messer rum. Keine gute Idee, was ich natürlich bei Glas und bei Edelstahl jederzeit machen kann.
1: Aber man hat ja beim schönen Picknick in der Regel auch noch ein Brettchen dabei, um irgendwelche Dinge aufzuschneiden.
0: Ja.
1: So, genau, dieses Einmachglas mit der, was ist das, Sahne daneben? Was
0: das ist flüssige Sahne und die darf zimmerwarm sein. Und wenn wir jetzt einen schönen Kuchen dabei haben, dann ist das ja auch toll, dann brauchen wir auch geschlagene Sahne. So, ich sag ja, Luxus pur.

0: Uhr, ne?
1: Ja, ja.
0: Und dann können wir jetzt Sahne schlagen, indem wir diese handwarme Sahne, darum braucht die gar nicht gekühlt sein, schön schlagen. Möchtest du mal probieren?
1: Ich bin jetzt so die Sahne
0: Beauftragte. Die Sahnebeauftragte, genau. Und ich richte dann inzwischen schön den Tisch her oder die Decke. Ein bisschen.
1: Bisschen mehr.
0: Bisschen okay. mehr. Aber nicht zu lange und nicht zu viel, aber es ist eine wunderbare Sache.
1: Aber haben auch Butter dabei.
0: Dann haben wir Butter, dann springen wir über die Wiese, holen ein paar Kräuter und machen Kräuterbutter.
1: Butterbrot mit Kräutern drauf, genau. Auch schön.
0: Aber wenn wir das lang genug machen.
1: Aber du sagst schon, Sahne muss jetzt in dem Fall nicht gekühlt sein. Was sind No-Gos für dich, was gehört nicht in den Picknickkorb?
0: Leicht verderbliche Lebensmittel. Mhm. Also ich kenne jetzt bei solchen Sachen einfach auf die ultrahoch erhitzte Variante. Mhm. Steht zurückgreifend auch bei Joghurt oder so. Was nicht geht, ist frischer Fisch oder geräucherter Fisch, würde ich auch sehr, sehr vorsichtig sein, auch mit Fleisch. Wir haben so tolle Gemüsegeschichten, dass wir eigentlich hier dann auch auf Fleisch verzichten können. Soll ich dir irgendwas abnehmen?
1: Nee, alles gut. Ich schüttel und shake.
0: Schüttel und genau. Und das ist einfach eine schöne Sache.
1: Sie also durchgebacken, ganz durchgegart und
0: durchgegarte Zutaten. Wenn ich jetzt einen Kuchen nehme, dann sollten die Zutaten durchgegart sein. Oder ich nehme halt einen schönen Kirschstreusel, weil ich habe ja nachher meine frisch geschlagene Sahne oben drauf und dann ist das gut.
1: Ich glaube, ich mache das jetzt weiter. Ich schüttel weiter, wenn sie es nicht irritiert und ich gehe auch weiter. Lieben Dank, liebe Martina, für deine Tipps zum Picknick. Genau, Picknick ist die... Ich glaube, da sind wir uns eigentlich die schönste Form, um Essen mitzunehmen. Die einfachste Form ist ein Brötchen und irgendwas mitten rein. Der LKW fällt uns natürlich als erstes ein, Labour Case wecken. Und für den haben sich Studierende an der Uni in Konstanz so richtig verausgabt, es war die Hochschule in Konstanz, eine Labour Case weckle Maschine haben die gebaut. Und das ist wirklich Ingenieurskunst vom Feinsten im Dienste des Labour Case.
2: Auf Knopfdruck, Leberkäsweckle, der Kenner sagt auch LKW, vollautomatisch hergestellt.
3: Wollt ihr Ketchup oder Senf?
4: Ketchup.
2: Da sind die Geschmäcker verschieden. Die LKW-Maschine erfüllt aber jeden Wunsch.
5: Aber wir können natürlich die Dicke einstellen, wir können die Soßen wählen, wir sind da variabel, deswegen ist für jeden was dabei.
2: Die Auswahl war den Entwicklern besonders wichtig. Dafür haben sie lange konstruiert, geschraubt und getestet.
5: Wir haben uns dann alle 2-3 Wochen bei Fabi im Zimmer getroffen. Da haben wir die Maschine gebaut, das war genial. Und da haben wir dann einfach immer Stück für Stück die Maschine gebaut, testet. Ging vieles nicht so gut, manches ging gut und dann, genau, so ein Jahr lang hat es jetzt gedauert.
2: Bei so vielen Testläufen muss man Labour Case Liebhaber sein. Zumindest die Menschen auf Social Media sind verrückt danach. Über 9 Millionen Mal ist das Video bei Instagram bisher aufgerufen worden. Für die Hochschule ein Überraschungserfolg.
6: Dass wir jetzt mehrere Millionen wirklich bekommen, das gab es jetzt bisher noch nicht. Und man kann das auch nie vorhersehen oder man ist immer wieder überrascht im Social-Media-Bereich, was wirklich funktioniert und was die Leute irgendwie dann catcht.
2: Der Erfolg kam nicht nur durch die kuriose Erfindung. Besonders bei Scheibendicke und Wahl der Soße gehen die Meinungen auseinander.
5: Ja, die meisten Kommentare waren, dass in dem Video, in dem 10-Sekunden-Video, die Scheibe zu dünn ist und dass da Ketchup drauf ist. Wir haben natürlich viele, viele Durchläufe gemacht. Bei der Präsentation waren es über 50 Wecken. Dass man da gerade den Wecken nimmt mit so einer dünnen Scheibe und mit Ketchup, ja, ist ein bisschen schwierig.
2: Auf den Erfolg gönnen Sie sich gleich nochmal, wie könnte es anders sein, ein Leberkäse.
1: Großartige Geschichte. Urlaub zu Hause, da entstehen ja immer wieder auch neue Angebote, von denen man aber erstmal erfahren muss. In meiner Heimat, im Oberschwäbischen, da fährt jetzt eine Räuberbahn, vor allem an den Wochenenden, auch an den Feiertagen zwischen Aulendorf und Pfullendorf. Sie haben da schon mal die Karte, um sich zu orientieren. Das ist das Gebiet, wo vor gut 200 Jahren Räuber die Gegend unsicher gemacht haben. Heute ist alles safe, nur hin und wieder fährt ein singender Räubergeschichten-Erzähler mit, nennen wir ihn mal so.

0: da sieht man allerhand. Ja, wir fahren.
1: Ein Räuber als Zugbegleiter, das gibt es nur auf der Räuberbahn. Ansonsten sind die Räuber friedlich und fordern nur an unbeschrankten Bahnübergängen ihren Tribut, damit das Bähnle zwischen Alshausen und Pfullendorf unbehelligt weiterfahren kann.
2: Die Räuber haben vor 200 Jahren diese Region genutzt, weil es eine Dreiländerregion war.
1: Württemberg, Baden, Hohenzollern. Ein leichtes Spiel für Kriminelle, um sich nach getaner Tat ins benachbarte Ausland abzusetzen. Heute eine friedliche, wenngleich touristisch wenig entdeckte Region. Und genau hier setzt das Konzept der Räuberbahn an. Ausflügler ins Fachwerkstädtchen Pfullendorf zu locken auf einer ehemals stillgelegten Bahnstrecke, die von Freiwilligen wiederbelebt worden ist. Von April bis November an den Wochenenden fährt die Räuberbahn. Dass sich hier auf Schienen überhaupt was bewegt, verdankt die Räuberbahn ihrem Initiator.
3: Das ist wirklich ein ganz besonderes Projekt, ein Herzensanliegen von ganz vielen Menschen und Heldinnen und Helden, die hier gemeinsam anpacken, um die Räuberbahn hier nach vorne zu bringen, um die historische Bahnstrecke zu erhalten und um unseren Fahrgästen ein tolles touristisches Programm zu ermöglichen.
4: Guck mal, was Kinder sich immer ganz freuen, wenn sie dann auch mal den Räuberhut aufsetzen.
1: Die Räubergeschichten kommen an. Frank von Meißner und seine Mitstreiter sind Tourismushelden.
3: Diese Auszeichnung war für uns wirklich eine schöne Überraschung. Damit gerechnet haben wir nicht. Aber in aller Bescheidenheit, ich glaube, wir machen tatsächlich einiges, auch einiges richtig gut. Mit Begleitprogramm im Zug, am Zug, rund um die Strecke, mit ganz viel Werbung. Und von daher freuen wir uns über die Auszeichnung.
1: 1875 hat man die Bahnlinie gebaut. In den 1960ern wurde sie stillgelegt. Erst 2018 hat man sie wiederentdeckt und begonnen, entlang der Strecke Rad- und Wanderrouten anzubieten.
5: Also ich finde es sehr schön, weil sie sehr langsam fährt und man die Aussicht genießen kann und einfach Zeit hat und ja, man wird einfach entschleunigt.
6: Das ist super auf der Räuberbahn und vor allem, wenn man dann noch erfährt, was hier drumherum mit den Räubern alles passiert ist, ist das gigantisch.
0: Ja, wir fahren mit dem
7: Er sieht aus wie ein Räuber, singt wie ein Barde und ist einer der Tourismushelden. Michael Skupin aus Bad Salgau. Mich würde gleich mal interessieren, wir duzen uns, weil wir kommen beide aus Bad Salgau. Singen die Leute im Zug immer mit oder jetzt nur, weil es Fernsehen dabei war?
8: Die singen immer mit. Freiwillig.
7: Okay. Ich meine, die Strecke von Pfullendorf bis Ollendorf, die ist ja gar nicht so lang. Man hat ja nicht so wahnsinnig viel Zeit, die Leute für sich einzunehmen und die Geschichten zu platzieren. Wie schaffst du das?
8: Es ist eine Stunde.
7: Ja.
8: Und viele fahren ja auch wieder mit zurück. Also habe ich bei sehr vielen Leuten 2 Stunden.
7: Dann hat man Verlängerung, genau. Die Geschichten von den Räubern. Ich meine, vor 200 Jahren hätten die so ein Bähnle mit Wonne ausgeraubt, wenn es denn schon mal durch ihr Gebiet tickert. Es gibt einen Räuber, der in der Gegend besonders bekannt ist, ist der Schwarzfähre. Für alle die, die ihn nicht kennen, gibt es irgendwie eine kurze Geschichte, die du uns erzählen kannst?
8: Ja, der Schwarze Fähre ist bei uns halt weltbekannt durch sein schreckliches Ableben, weil er 1819 im Torturm in Biberach vom Blitz erschlagen wurde und dann hinterher wirklich schwarz war. Aber als Räuber war er nicht so sonderlich erfolgreich. Nach 19 Raubzügen war für ihn schon Feierabend. Mhm. Aber Räuber als Geschichte funktioniert natürlich bei Leuten immer.
7: Immer noch. Aber ich frage mich schon, wie kommt das? Es ist ja eigentlich ein Krimineller, vielleicht ein Kleinkrimineller, kein besonders erfolgreicher, sagst du. Aber woher kommt diese Glorifizierung, dass es heute fast so was wie ein Held der Region ist?
8: Ja, weil er von Gustav Schwab nach diesem Tod in einem Gedicht beschrieben wurde, das zwar inhaltlich nicht stimmt, aber das mussten alle Schüler auswendig lernen. Und darum ist er nicht in Vergessenheit geraten.
7: Okay.
8: Und in den 50er Jahren, 20. Jahrhundert, da wollten die Ravensburger ihn als Fasnitzfigur, die Königsegwalder, die Biberacher. Und die Solgauer haben eine Schwarzfähre Jazzgang, die Dixie-Gang, damals gegründet. Und plötzlich war er der Robin Hood des Oberlands, was er auch nicht war.
7: Das war genauso daneben, stimmt. Mir fällt jetzt so viel ein zum Schwarzfähre und zu dem, was man da alles erzählen könnte. Wenn du da mit den Leuten mitfährst und Räubergeschichten erzählst und du sprudelst ja vor Kenntnis und Wissen und Daten um diese historischen Räuberbanden und was sich da alles wozu getragen hat.

0: Fragen hat. Schaffst du es dann auch immer so ein bisschen Geschichte, wirkliche Geschichte mitzuvermitteln, also jenseits von den Erzählungen, historische Fakten?
1: Unsere Landschaft ist ja unendlich reich an Geschichte.
0: Ja.
1: Und dass die Räuber, wie wir ja gehört haben im Beitrag wegen der Dreiländergrenze,
0: ja,
1: sich dort angesiedelt haben, in zwei Ländern Überfälle, im dritten sich versteckt haben, das hat ja mit Geschichte zu tun, mit Napoleon, die Schlacht bei Ostrach und die Geschichte unseres Landes, den Reichtum der Geschichte in Geschichten zu packen. Das ist für mich mein großes Glück. Mhm. Und damit packe ich die Leute immer.
0: Du bist jetzt aber kein studierter Historiker, sondern hast, glaube ich, irgendwas ganz anderes studiert. Und dann weiß ich von einer Phase, wo du mal in Berlin gelebt hast und als Puppenspieler gearbeitet hast. Also wie bist du dann wieder zurück aus der großen Metropole ins Oberschwäbische gekommen als Räubergeschichtenerzähler?
1: Ich habe Geschichte studiert.
0: Echt?
1: Und auch Theaterwissenschaften, aber okay, das war mir dann zu theoretisch.
0: Ja.
1: Und Theater spielen, und das sind ja alles Schauspielrollen, ja, auch die man da übernimmt, das ist wieder näher an den Leuten. Und Geschichte über Theater zu vermitteln, da kriegt man die Leute viel schneller. Man darf ja, das wisst ihr hier ja auch, sein Publikum nicht langweilen.
0: Ja.
1: Und das kann man natürlich in einem Rollenspiel. Und der Grund, warum ich aus der großen Stadt wieder heim bin, der ist jetzt 26 Jahre alt und wohnt in einer anderen großen Stadt. Das ist meine Tochter.
0: Okay.
1: Die sollte in unserer schönen Landschaft aufwachsen.
0: Was ich sehr gut verstehen kann, da hast du alles richtig gemacht. Obwohl es, glaube ich, gar nicht so leicht war, für dich zurückzukommen. Also wo arbeitet ein Geschichtenerzähler im ländlichen Raum, ein Puppenspieler? Wie waren die Anfangsjahre?
1: Die Anfangsjahre waren schwierig,
0: ja,
1: aber
0: du hast deinen
1: Zeit
0: Markt
1: ist
0: gefunden.
1: Vorbei und ich, ja, habe meinen Teil gefunden. Und ich darf in Räuberbahn, in Moorbahn, in anderen Einrichtungen, im Ritterkeller, überall Geschichten erzählen und, ja, vor allem Kontakt mit Menschen haben. Und über unser wunderschönes Oberland Geschichten erzählen. Also, ja, das sind dann so zwei Dinge, die mich halt bewegen. Geschichte und unsere Heimat.
0: Und wenn du dann abends, das ist ja manchmal durchaus anstrengend, wenn man den ganzen Tag unterwegs ist, mit Menschen kommuniziert hat, Geschichten erzählt hat, man muss ja auch immer hellwach und blitz dabei sein. Was ist dann so am Ende eines Tages, wo du sagst, das hat sich jetzt gelohnt, das ist richtig schön quer?
1: Wenn die Leute mitgegangen sind, mitgesungen haben, sich gefreut haben, mich was gefragt haben, wenn ich sehe, die Neugier.
0: Wenn du sie erwischt hast.
1: Wenn ich sie erwischt.
0: Ja, wenn sie dabei waren.
1: Wenn sie pack.
0: Wenn es packst, genau.
1: Gut,
0: zum Schluss müssen wir doch noch ein wenig schwäbisch miteinander schwätzen, genau.
1: Aber.
0: Michael Skupin, vielen Dank und Grüße an die Heimat. Nimm sie mit nach Bad Saulgau. Vielen Dank fürs Erzählen und viel Erfolg fürs Räuberbändle.
1: Dankeschön.
0: Dankeschön. So, wir hatten heute Schwerpunkt Urlaub daheim. Wir fahren jetzt einfach über Oberschwaben raus, noch ein Stück weiter an den Bodensee. Keine Sendung mit Urlaub daheim ohne den Bodensee. Die tollen Städte am See, die kennen wir vielleicht alle, aber weniger bekannt sind die Naturschutzgebiete rund um den See. Sehr lohnend, sage ich Ihnen.
2: Unterwegs in Naturschutzgebieten am Wasser. Das ist heute unser Plan. Erste Station, Hegne zwischen Radolfzell und Konstanz am Bodensee. Dort gibt es einen besonderen Lebensraum für Pflanzen, den Strandrasen, wo im Mai noch das Bodensee-Vergissmeinnicht blüht. Jederzeit zugänglich auf dem Gelände vom Campingplatz Hegne. Wir entdecken den Strandrasen mit einer Führung des Naturschutzbunds NABU. Die blühenden Bodensee-Vergissmeinnicht, besondere Pflanzen.
3: Die sind sozusagen, man könnte sagen, amphibisch. Das heißt, die können sowohl oberhalb des Wassers leben, aber auch eine gewisse Zeit eine Überschwemmung aushalten.
2: Doch die Pflanzen sind stark bedroht, erklärt Biologin Irene Strang. Denn oft ist es hier am Ufer mittlerweile zu lange trocken.
3: Wenn wir nicht Acht geben, kann es passieren, dass das Bodensee-Vergissmeinnicht dann, wenn ihr groß seid, gar nicht mehr hier in der freien Natur existiert.
2: Wer also am Strand spazieren geht, schaut jetzt ganz automatisch, wo er hintritt. Auch andere Pflanzen wachsen im Kies, die Wasserminze und sogar wilder Schnittlauch. Noch ein Getränk zum Abschluss, das geht in der Campingplatzwirtschaft. Und dann per Zug oder Auto nach Radolfzell. Denn dort gibt es das Naturschutzgebiet auf der Bodensee-Halbinsel Mettnau. Der Biologe und Vogelkundler Thomas Schäfer zeigt uns, wie man hier in die Welt der Vögel eintauchen kann. Hier füttert ein Star seine Küken. Die Empfehlung? Ganz ruhig sein und einem regelrechten Vogelkonzert lauschen.
4: Im Hintergrund hinter Ihnen ist eine Nachtigall.

0: Gall. Hier ist ein Münzgrasmücke, da ist ein Zilpzalp. Ja, ein bisschen
1: aber
0: weiter.
1: Da muss man schon richtig was wissen, um das.
0: Da muss man, ja, na, es gibt ja heute gibt's ja tatsächlich Hilfsmittel. Es gibt eine ganz tolle App, die Merlin-App.
2: Eine US-Universität hat sie entwickelt. Sie zeigt Laien, welcher Vogel gerade singt.
0: Und Zilpzalp, der ruft auch seinen Namen. Zilpzalp, Zalp, Zilpzalp, Zalp. Tatsächlich dort. Zilpzalp, Zalp, Zilpzalp, Zilpzalp, Zalp, Zalp.
2: Thomas Schäfer ist seit vielen Jahren fasziniert von der Natur auf der Mettnau.
0: Hier ist totale Wildnis. Ja, das sieht ja in Afrika quasi genauso aus wie hier in Radolfzell.
2: Wild ist dann plötzlich auch das Wetter am nahen Schiffssteg. Ein besonderes Naturerlebnis.
3: Richtig Nordsee-Feeling, nur dass die Luft nicht nach Salz schmeckt. Man sieht hier die Sturmwarnung.
2: Die Wasservögel, unbeeindruckt, egal ob Haubentaucher oder Lachmöwen.
3: Ich denke mal, die gucken motzig, ja, wenn's Wetter schlecht ist. Aber vielleicht gucken sie auch einfach nur.
2: Schnell zur nächsten Station unseres Ausflugs. Das BUND-Naturschutzzentrum am Mindelsee, einem kleinen Natursee im Hinterland von Radolfzell. Eine Ausstellung, anschaulich und vollgepackt mit Infos. Allein 100 Vogelarten leben hier, wie die Flussseeschwalbe. Die Bedingungen sind auch für seltene Arten ideal. Schilf- und Feuchtwiesen. Auch hier gibt es regelmäßig Führungen. Heute mit Thomas Schäfer. Der Regen ist weg, die Vögel singen wieder.
0: Wir können noch mal horchen. Gerade hat mich die Goldammer gesungen. Alles gut?
2: Ja? Wichtig für alle Ausflügler am streng geschützten Mindelsee, die Regeln im Naturschutzgebiet einhalten.
0: Auf den Wegen bleiben, keinen Lärm machen, kein Feuer machen, nicht lagern. Vor allem Hunde anleihen. Auch wenn man auf den Wiesen keine Vögel sieht, heißt das ja nicht, dass da keine sind.
2: Tipp, nehmen Sie ein Fernglas zum Mindelsee mit. Dann lassen sich die Vögel mit Glück vielleicht doch sehen und nicht nur hören. Dieser kleine Kerl ist übrigens ein Neuntöter. Und dann das Highlight am Mindelsee, der Steg. Sogar kurz schwimmen gehen dürfte man hier.
0: Und wenn man hier rausschwimmt, weiß ich nicht, 300-500 Meter, das ist ein Gefühl wie irgendwo mitten in Skandinavien.
2: Unterwegs in Naturschutzgebieten an Mindel- und Bodensee, eine einzigartige Tier- und Pflanzenwelt.
4: Ein Quiz hätten wir noch zu spielen. Das letzte vor dem Feiertag. Und ich freue mich über eine gemischte Runde. Es ist zum einen Herr Silmani in Regelsberg. Hallo, Herr Silmani.
5: Hallo.
4: Ich grüße
5: Guten
4: Sie.
5: Guten Abend.
4: Guten Abend. Und Frau Kehl in Lorsch ist auch bei uns.
6: Hallo.
4: Hallo, liebe Frau Kehl. Die Regeln sind Ihnen beiden bekannt. Soll ich noch was erklären?
5: Nee, die Regeln sind bekannt, ich weiß es.
4: Sehr gut. Wir haben 12 Fragen bzw. 12 Tafeln vorbereitet. Eines davon ist ein Joker. 5 Minuten ist die Gesamtzeit. Und zur Beantwortung der Frage haben Sie natürlich auch nur ein gewisses Zeitfenster. Für alle, die jetzt heute vielleicht zum ersten Mal Kaffee oder Tee gucken und denken, was machen die denn da? Das machen wir. Herr Silmani, wir starten die Zeit mit Ihnen. 5 Minuten ab jetzt.
5: Ich hole den Nummer 3, bitte.
4: Gerne. Wer unter dem Eigenbrauer-Syndrom leidet, kann nicht aufhören zu grübeln, kauft keine industriell hergestellten Lebensmittel oder dessen Körper produziert Alkohol?
5: Buchstabe B.
4: B wie Bertha?
5: Ja.
4: Leider nein, C, der Körper produziert Alkohol. Ein bisschen machen wir das alle, aber die mit dem Eigenbrauer-Syndrom produzieren doch deutlich mehr. Tut mir leid. Frau Kehl, was darf ich öffnen?
6: Die 6, bitte. Mhm.
4: Welche Freizeitbeschäftigung war eben Thema bei uns? Sport, Klettern, Wandern oder Schach?
6: Wandern.
4: Ja, das war angesprochen. Sehr gut. Herr Silmani.
5: Ja.
4: Was darf ich öffnen?
5: Die Nummer 7, bitte. Mhm.
4: Auf welchem Gewässer findet seit 1829 der Ruderwettkampf zwischen Oxford und Cambridge statt? Auf der Irischen See, auf Loch Ness oder auf der Themse?
5: Auf der Themse.
4: Und das ist richtig. Der Anfang ist gemacht. Sehr gut. Frau Kehl.
6: Die 9, bitte.
4: Jupp. 61 Euro für die Frage. Die Sorte früheste der Mark läutet

0: Die 11 würde ich nehmen.
1: Die 11 bekommen Sie. Wo findet man einen Bodden? Im Wald, auf dem Berg oder am Meer?
0: Das ist eine gute Frage. Ich glaube, ich nehme mal das Meer.
1: Und da haben Sie gut gewählt. Das ist eine Bucht mit schmalem Aus- oder Zugang. Das ist eine Bucht. Bodden. Wunderbar. Herr Silmani.
2: Ja, Nummer 12, bitte.
1: Die kommt. Rafael Nadal, der heute 40 Jahre alt wird, war der erfolgreichste spanische Radrennfahrer, Fußballer oder Tennisspieler?
2: Tennisspieler.
1: Sehr gut. Seit 2024 ist er nicht mehr aktiv. Liebe Frau Kehl, was darf ich öffnen?
0: Die 4, bitte.
1: Mhm. Joker ist auch noch nicht vergeben, ne? Aber 60 Euro gäbe es für diese Frage. Das gepunktete Trikot bei der Tour de France trägt der Führende der Gesamtwertung oder der Sprintwertung oder der Bergwertung?
0: Ich muss raten, die Bergwertung.
1: Das sind die mit den Pünktchen. Gut gemacht, 60 Euro für Sie. Ist noch besser als der Joker in dem Fall. Herr Silmani, 1, 2, 5 oder 10?
2: 10, bitte.
1: Mhm. Da ist er, der Joker, geht damit zu Ihnen. Und schon ist Frau Kehl wieder dran.
0: Bitte eins, probier es mal.
1: Gut. Was macht jemand, der prahlt? Anschneiden, abschneiden oder aufschneiden?
0: C.
1: Aus der Pistole geschossen und richtig. Wir gehen in den Endsport. Aktueller Stand 95 Euro zu 104. Das heißt, je nachdem, was unter der Frage jetzt ist, können Sie, lieber Herr Silmani, noch den Sieg davontragen. Wir gucken mal. 2 oder 5, was öffnen wir?
2: 5, bitte.
1: Die 5, jetzt kommt es drauf an. 28 Euro. Dr. Medvet lautet die Abkürzung für einen Tierarzt, Zahnarzt oder Hautarzt.
2: Nochmal die Frage, bitte, habe ich nicht gehört.
1: Dr. Medvet lautet die Abkürzung für einen Tierarzt, Zahnarzt oder Hautarzt.
2: Hautarzt.
1: Ah, leider nein. Vet steht für Veterinär. Schade, der Tierarzt. Da ärgert er sich. Damit geht die 2 für die jetzt schon feststehende Siegerin an Frau Kehl. 14 Euro können Sie immerhin noch draufpacken. Ein kleines fließendes Gewässer, liebe Frau Kehl. Das ist
0: das Rinnsal.
1: Ja, keine Drangsal, keine Labsal, sondern das Rinnsal. Wunderbar. Das ist ganz gut reingelaufen. 128 Euro. Frau Kehl, sind es am Ende noch geworden. Herzlichen Glückwunsch.
0: Dankeschön.
1: Herr Silmani, eine Kaffee-Tee-Tasse für Sie. Was machen Sie denn so am Wochenende, Sie beide? Beziehungsweise jetzt morgen erstmal Feiertag. Was geplant?
2: Also wandern beim schönen Wetter.
1: Dann hoffen wir mal, dass es
2: vielleicht
1: stimmt.
2: Vielleicht grillen noch.
1: Frau Kehl?
0: Ja, das ungefähr das Gleiche.
1: Okay, dann wünschen wir uns alle, dass das Wetter sich einigermaßen einkriegt und man zumindest draußen sich ein bisschen bewegen kann an Frau Leichnam. Einen schönen Feiertag wünsche ich Ihnen und ich hoffe, dass wir uns natürlich dann am Freitag wiedersehen. Nach dem Feiertag ist er dann schon fast wieder vor dem Wochenende. Entsprechend entspannt werden wir die Sache angehen. Es gibt eine Erdbeertarte mit Schokolade. Wir machen ganz entspannt den Promi-Klatsch mit Christina Hortenbach. Jo, und dann fehlen Sie eigentlich nur noch zum ganzen Glück und dann sehen wir uns doch wieder am Freitag 16.05 Uhr zu Kaffee oder Tee. Und jetzt freuen sich die Kollegen von den Landesnachrichten auf Sie.
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1: 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Er hat eindeutig einen Mangel.
0: An Vitaminen?
1: Nix Vitamine. Er leidet unter chronischem Geldmangel. Hey, alles nur Rechnungen, Rechnungen, Prospekte, Rechnungen.
0: Ja, ja. Die Welt ist nicht gerecht. Eigentlich müsste ein Genie wie ich reich und berühmt sein.
1: Oh, was ist das? Ein Brief aus dem Vatikan.
2: Soll man jetzt ein Opfergeld noch mit einer Bankdepesche bezahlen, oder was?
1: Nee, es ist ein Auftrag für unsere Detektei.
2: Also, dann lest ja vor, was da steht.

0: Der Papst höchstpersönlich schreibt an uns. Mit der Bitte um Überprüfung von Wundern bei Wallfahrerinnen, die die Kapelle St. Urana besuchen. Ihm liegen offenbar Berichte vor, dass in der St. Urana-Kapelle bei Berus Wunder geschehen.
1: Jungen Frauen, die lange kinderlos und ohne Hoffnung auf Mutterschaft, wird sehr oft der Wunsch nach gesunden Nachkommen gewährt. Wunderlicherweise ähneln alle diese Kinder einander, obgleich von unterschiedlichen Müttern geboren. Wir ersuchen also die Herren Detektive nach diskreter Nachforschung und Aufklärung dieser delikaten Angelegenheit und erwarten unter absoluter Verschwiegenheit ihren Bericht.
0: Leo der 23. Papst.
2: Das klingt A spannend und B glaube ich, dass der Papst seine Rechnungen bezahlt. Auf, Herr Dr. Schuh, auf ins schöne Berus!

0: Sie? Gehe.
1: Ehrwürdiger Vater, wir sind die Detektive Sherlock Brill und Dr. Schuh.
2: Ich bin nicht der Vater. Ich bin Bruder Francesco.
3: Ah, vorher ihn. Wenn er nicht der Vater, sondern nur der Bruder ist, wie er sich dann erklären kann, warum ausgerechnet hier junge Frauen Gehör finden in ihrem Begehr nach Kinderwunsch, wo doch der Vater hier gar nicht der Bruder ist.
0: Signor Detettivo, was rede für Cocolores? Junge Frauen bekommen Kinder. Das ist völlig normal. Wo ist sie da, Miracolo? Ich habe nichts Zeit. Ich weiß nicht, was sie wollen. Ich muss in die Kapelle. Arrivederci.
1: Und jetzt?
3: Wenn er mich fragt, stimmt hier etwas nicht. So, Herr Dr. Schuh, sah er mir mal, was er durch dieses Ding da sieht?
1: Periskop.
3: Periskop, genau. Was sieht er?
1: Dieser Bruder Francesco geht in Richtung Kapelle.
3: Aha, und weiter?
1: Dieser Bruder Francesco geht in Richtung Kapelle, sonst nix.
3: Sonst nix?
1: Sonst nix.
3: Komm, lass er mich mal luhen. Ich glaube, er kann gar nicht richtig umgehen. Mit diesem Periskop. So. Ah ja, er hat recht.
1: Sah mich doch.
3: Und leg away, kommt eins aus der Kapelle, hat einen Korb in der Hand und geht in Richtung Pfarrhaus.
1: Aber da ist doch keiner.
3: Von wegen, da ist doch keiner. Aber wird mir einiges klar. Man muss nur richtig mit so einem Periskop umgehen können. Hey, Lou, er muss selbst, Herr Dr. Schuh.
1: Ich sehe ihn immer noch dasselbe.
3: Oh, Herr Dr. Schuh, echt jetzt. Jetzt, Lou, er muss richtig da durch.
1: Oh, Lecky hat recht. Ein junges Mädchen hat ein rotes Kopftuch an und einen leeren Korb in der Hand. Ach, da ist ein Mann, der sieht genauso aus wie der Bruder Francesco. Im bunten Mäuermantel. Jetzt gibt er einen Kuss. Und das Mädchen verschwindet scheinbar glücklich im Wald.

0: Wer immer das ist, eins muss man ihm lassen. Schnell ist er.
1: Dankeschön.
0: Nicht er. Er.
2: Ciao, amore, Vengo.
3: Ciao, Laur.
4: Passe wohl.
0: Froh er ihn, wer er ist.
4: Ich bin Zwillingenbruder von Bruder Francesco. Ich mag aushalten und gucke hier. Warum?
0: Froh er ihn, ob das eben seine Schwester war, die wo hier rausgegangen
4: ist. Warum wollen wir wissen?
5: Der Papst hat uns geschrieben.
4: Der Papst, der Papst. Was hat Papst geschrieben?
0: Der Papst hat höchstpersönlich an uns geschrieben.
4: Er ist in nächster Zeit. Ich muss gucken für Bruder, hat immer Hunger. Muss ich viele segnen.
5: Papst, Papst. Ciao, ciao, ciao. Arrivederci.
0: Zeig ihr, Herr Papst. Bei der Untersuchung der Ereignisse um die St. Johanna-Kapelle in Bierus ist herausgekommen, dass dort meiner Meinung nach kein Wunder geschieht. Wenn er mich fragt, würde ich sogar sagen, kein Stratz von einem Wunder. Sein Zwillingsbruder führt den Haushalt im Mäuemandel, den er anhat, wenn ihm die Frauen auf der Nachbarschaft, wenn ihm die Frauen aus der Nachbarschaft die Lebensmittel in einem Korb vorbeibringen. Er handelt nach meinem Verständnis aus Nächstenliebe.
5: Aber ziemlich Nächstenliebe, hä?
0: Lacht er hier nicht rum, schreibt er. Es geschieht im eigentlichen Sinne in Bierus kein Wunder, mit freundlichen Grüßen, Sherlock Brill, Dr. Schub, etc., pp. Und so weiter und so fort.
6: Mit Erschütterung nahmen wir Ihren Bericht zur Kenntnis. Wir erbitten, über diese Vorgänge Schweigen zu bewahren und gewähren Ihnen für Ihre Mühe eine über alle Maßen großzügige apostolische Gunst.
7: Wir müssen keine Kirchensteuer mehr bezahlen, auf Lebenszeit.
0: Was lud er dann so traurig?
7: Wir sind evangelisch.
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0: Guten Abend, herzlich willkommen zum aktuellen Bericht am Mittwoch. Das Saarland hatte heute einen ganz besonderen Botschafter. Der Bundespräsident persönlich war da, um über 100 Diplomatinnen und Diplomaten aus aller Welt das Saarland zu zeigen. In Lautskirchen hat es ordentlich geweht und einige Dächer sind abgedeckt worden. War es ein Tornado? Und nach der Uniklinik haben Hacker jetzt auch die Uni in Saarbrücken angegriffen. Normalerweise ist Bundespräsident Frank-Walter Steinmeier ja in der Rolle des Gastes, wenn er einen offiziellen Besuch in einem Bundesland macht. Dieses Mal war er selbst auch eine Art Gastgeber. Denn er brachte über 100 Diplomatinnen und Diplomaten aus der ganzen Welt mit, um ihnen das Saarland zu präsentieren. Julia Berdin hat die Delegation begleitet.
1: 2569 Quadratkilometer. So groß ist das Saarland. Gerne herangezogen bei Flächenvergleichen, etwa für Waldbrände.
2: Das Saarland hat es bei uns zur bevorzugten Maßeinheit gebracht für alles, was man sich sonst nur schwer vorstellen kann.
1: Doch das Saarland setze selbst Maßstäbe in Wirtschaft, Forschung, Kultur und im Miteinander. Und entsprechend ist das Programm mit dem Diplomatischen Korps auch ausgestaltet. Es startet am Morgen beim international erfolgreichen Elektrotechnikunternehmen Hager in Blieskastel mit einer Führung durch die Produktionshalle.
3: Es ist wirklich was Besonderes, so einen hohen Politiker hier von der nationalen Ebene bei uns hier in Blieskastel zu haben. Und ich hoffe, dass wir uns hier gut präsentieren können, guten Eindruck hinterlassen.
1: Das erhofft sich auch Ministerpräsidentin Rehlinger vom Besuch Steinmeiers und der mehr als 120 ausländischen Diplomaten.
4: Insofern kann man auch noch mal für diesen Standort werben. Die Botschafterinnen und Botschafter, sie stehen ja für ihre Länder und die haben auch ihre wirtschaftlichen Interessen. Wir werden sicherlich das Saarland auch noch mal in seiner besonderen Rolle als eine Brücke zwischen Deutschland und Frankreich zeigen können.
1: Am Mittag geht es zum Leibniz-Institut für neue Materialien an der Universität des Saarlandes, wo sich Steinmeier

0: und die Delegation über aktuelle Forschungsthemen und Entwicklungen informieren. Am Weltkulturerbe Völklinger Hütte dann der offizielle Teil. In seiner Rede betont der Bundespräsident die besondere Bedeutung des Saarlandes für Europa und kritisiert die aktuelle US-amerikanische Politik und den russischen Angriffskrieg auf die Ukraine.
1: Sicherheit, Freiheit, Wohlstand, dieser Dreiklang, den Generationen vor uns erkämpft haben. Alles das leider keine Selbstverständlichkeit mehr. In dieser Lage brauchen wir militärische Stärke, aber wir brauchen ebenfalls Partner, Regeln, Diplomatie und die feste Überzeugung, dass offene Gesellschaften erstrebenswerter sind und zugleich widerstandsfähiger sind als geschlossene und autoritär verfasste Gesellschaften.
0: Die letzte Station in Mettlach bei Villeroy und Boch. Der Besuch beim Keramikunternehmen ist überschattet von der aktuellen Nachricht, dass Deutschland bei seiner Bewerbung um einen nicht ständigen Platz im UN-Sicherheitsrat gescheitert ist. Und hier in Mettlach geht die Saarland-Tour für Steinmeier und die Diplomaten zu Ende. Es ist die letzte Begegnungsreise, die der Bundespräsident machen wird. Steinmeier ist noch bis zum kommenden Frühjahr im Amt.
2: Das war ein ganz schöner Schock für einige Bewohner in Lautskirchen bei Blieskasteln. Dass es starke Gewitter geben könnte, das war ja angekündigt worden. Dass es dann aber gestern Abend so heftig stürmen würde, dass es die Dächer abgedeckt hat, damit hatte keiner gerechnet. War es ein Tornado? Florian Possinger berichtet.
3: Auch am Mittag musste die Feuerwehr Blieskasteln nochmal anrücken. Allerdings nur, um den Dachdeckern zu helfen. Das Notdach, das am Abend nach dem Sturm an einem der stärker beschädigten Gebäude angebracht wurde, musste für die Reparaturarbeiten wieder entfernt werden.
4: Das ist ein Notdach, das vom Landesfeuerverband des Saarlandes in Verbindung mit der Saarlandversicherung beschafft wurde, die zentral im Saarland vorgehalten werden, genau für solche Bereiche. Und das Dach war so stark beschädigt, es waren auch zu wenig Reserveziegeln da, sodass wir mit zwei Drehleitern das Dach mit diesem Notdach versehen haben, dass es nicht reinregnet.
3: Die letzten sichtbaren Schäden an den Dächern konnten im Laufe des Tages beseitigt werden. Seit Dienstagabend waren mehrere Dachdecker im Notbetrieb im Einsatz, sodass nur noch kaputte Ziegel und umgestürzte Bäume vom Unwetter zeugen. Weil nur ein kleiner Bereich in Lautskirchen vom Sturm betroffen war, könnte das tatsächlich auf einen Tornado als Ursache hindeuten.
4: Heute Morgen war wissenschaftlicher Mitarbeiter da, der Tornado-Vermessungen macht, deutschlandweit. Der hat uns diese Information gegeben, sodass es hier sich um einen kleinen Tornado gehandelt hat.
3: Der Deutsche Wetterdienst stuft das Ereignis bislang nicht als Tornado ein, sondern als starkes Unwetter. Was auch immer es war, die Bewohner in Lautskirchen sind vermutlich froh, mit dem Schrecken davon gekommen zu sein. Verletzt wurde nämlich niemand.
2: Das scheint ja nicht so einfach zu sein, das zu definieren, was da gestern die Dächer in Lautskirchen abgedeckt hat. Was sagt denn die Expertin dazu? Hallo, Claudia Kleinert vom ARD Wetterkompetenzzentrum. Was ist denn jetzt ein Tornado? Ist das eigentlich das Gleiche wie eine Windhose?
5: Ja, Sonja, ist komplett genau das Gleiche. Das eine ist der deutsche Begriff, das andere der Fachbegriff. Man kann beides sagen. In letzter Zeit sagt man aber eher Tornado. Und das ist eben ein sich drehender Windwirbel, wenn man es mal ganz einfach ausdrückt. Das, wie er entsteht, wo er genau entsteht, sind sich selbst Meteorologen nicht 100% sicher. Deswegen ist das auch so sehr schwer vorherzusagen. Vor allen Dingen, wann das Ganze in Drehbewegung kommt. Denn erst dann kann man wirklich von einem Tornado sprechen. Es braucht dazu am Boden feuchtwarme Luft, weiter in der Höhe trockenere, kältere Luft. Es braucht dazu aber auch zum Beispiel kräftige Gewitterzellen und es braucht gegenläufige Windbewegungen. Also am Boden kommt der Wind aus einer anderen Richtung als in größeren Höhenlagen. Und dann kommt das Ganze auch noch in Drehung. Also es muss in Drehung kommen. Und deswegen ganz schwer vorherzusagen, erstens, wo und wann entsteht ein Tornado oder eine Windhose. Und zweitens, nachher zu beurteilen, war es jetzt wirklich einer. Da entsteht ja dann auch so ein Rüssel und der muss zumindest von der Wolke bis zum Boden reichen, damit es so ein ganz echter Tornado sein kann. Und wenn wir uns das für gestern mal angucken, dann sehen wir auf dem Radar hier so ein Gewittercluster. Der wird jetzt immer deutlicher. Hier wird es pink, zum Teil auch innen drin weiß. Und da kann man dann schon davon ausgehen, da war ordentlich Energie drin. Dementsprechend besteht zumindest die Möglichkeit, dass es ein Tornado gewesen sein könnte.
2: Wie ist denn die Wetterlage aktuell? Weiter günstige Bedingungen für Tornados?
5: Muss man theoretisch sagen.

0: Ja, also es kann jeden Tag wieder kommen. Es bleibt bei Windscherung und es bleibt auch zum Teil bei kräftigen Schauern und Gewittern. Passiert bei uns halt um die Jahreszeit häufiger, weil südlich von uns sehr heiße, nördlich von uns noch recht kühle Luft ist. Wenn wir uns das mal anschauen auf der Wetterlagenkarte, hier über Spanien große Hitze, Island dagegen kalt. Je nachdem, wo die Luftmassen dann herkommen, bringen sie zum Beispiel mit der Warmfront erstmal wärmere Luft. Dann kommt hinter so einer Kaltfront, und davon haben wir ja einige, wieder kältere Luft. Diese beiden Luftmassen treffen aufeinander. Es entwickeln sich zum Teil heftige Schauer und Gewitter, wenn dieser Luftmassenwechsel bevorsteht. Und deswegen ist theoretisch natürlich auch die Gefahr für Tornados weiterhin gegeben.
1: Müssen wir eigentlich öfter mit solchen Ministürmen oder Tornados rechnen vor dem Hintergrund des Klimawandels? Es wird ja immer heißer und auch früher heiß im Jahr.
0: Ja, aber das hat nicht unbedingt damit zu tun, dass es dadurch häufiger Tornados geben kann. Dazu braucht es ja eben die kräftigen Schauer und Gewitter, da die Temperaturen an sich ansteigen und damit auch die Gefahr für heftige Gewitter, wenn diese sehr warme Luft dann durch kältere Luft abgelöst wird, besteht theoretisch schon die Möglichkeit, dass es häufiger auch Tornados geben kann, sind sich Wissenschaftler aber nicht einig. Und wenn man bedenkt, dass sowieso in den letzten Jahren jedes Jahr um die 40 bis 50 Tornados in Deutschland gemeldet und beobachtet wurden. Also viel mehr wird das, so geht man im Moment zumindest davon aus, nicht werden.
1: Vielen Dank an Claudia Kleinert nach Frankfurt. Dankeschön. Ja, es ist erst knapp 2 Wochen her, dass die Uniklinik von Hackern angegriffen worden ist. Vielmehr ein Dienstleister, der für einige Unikliniken in Deutschland arbeitet. Bundesweit wurden zehntausende Patientendaten gestohlen. Jetzt ist die Universität in Saarbrücken Ziel eines Hackerangriffs geworden. Geklaut wurden unter anderem private E-Mail-Adressen von Studierenden. Offenbar sollte die Uni mit dem Angriff erpresst werden. Barbara Spitzer berichtet.
2: Die Lernmanagement-Plattform Moodle der Uni des Saarlands. Sie war Einfallstor der Hacker, berichtet der zuständige Experte. Durch den Angriff wurden die Namen von 40.000 Studierenden und Lehrenden gestohlen. Bei etwa 1.300 Usern wurden auch private E-Mail-Adressen sowie Angaben zu Hobbys und Social-Media-Accounts entwendet.
3: Dem Angreifer ist es zu keiner Zeit gelungen, tief in unsere Systeme einzudringen. Was er konnte, war, dass er unsere Lernplattform Moodle öffnen konnte und dort Informationen abgreifen. Das heißt, die Namen, Vorname, Nachname und von den Personen, die freiwillig in ihrem Profil eine E-Mail-Adresse, eine private E-Mail-Adresse hinterlegt haben, die konnte er abgreifen.
2: Bekannt geworden war der Angriff an der Uni schon am 21. April. Das Landeskriminalamt wurde eingeschaltet. Ein Ziel der Attacke?
3: Der Hacker hatte letztlich uns erpresst, dass er diese Daten veröffentlichen würde. Er wollte dafür eine sehr überschaubare, schon wirklich kaum noch nennenswerte Geldsumme. Aber als öffentliche Einrichtung ist man nicht erpressbar. Das heißt, es war völlig klar, wir zahlen nicht.
2: Aus ermittlungstaktischen Gründen wurde zunächst Stillschweigen vereinbart. Erst durch einen Bericht des Online-Magazins Tarnkappe wurde die Attacke nun öffentlich. Aus Sicht der Uni ging es den Hackern nicht nur um Geld, sondern auch um Rufschädigung. Fazit des Experten?
3: Die Dinge, die bis jetzt passiert sind, waren wie gesagt alle, ich würde sagen, teilweise unter dem Niveau eines blauen Auges. Und am Schluss, so dumm sich das anhört, aber so muss man es sehen, sind wir dankbar dafür, weil darüber lernt man dann eben auch und kann dann die Systeme noch sicherer machen.
2: Laut dem Magazin Tarnkappe wurden die gehackten Daten inzwischen im Darknet veröffentlicht. Die Uni hat die stärker Betroffenen, 1.300 Studierenden, informiert und zur Vorsicht aufgefordert.
1: Seit Beginn des Iran-Kriegs sind die Preise für Benzin und Diesel enorm gestiegen. Die Bundesregierung hat versucht, die Kosten einzudämmen. Mit der 12-Uhr-Regel, an die sich viele Tankstellen aber nicht halten, und mit dem Tankrabatt von 17 Cent pro Liter. Der gilt noch bis Ende des Monats. Die Kolleginnen und Kollegen von Plus Minus haben sich mal umgehört, wie die Maßnahmen ankommen und was womöglich sinnvoller wäre.
4: Seit gut 2 Monaten gilt beim Tanken die 12-Uhr-Regel. Weil die Preise seitdem nur noch einmal täglich steigen dürfen, bilden sich vormittags lange Schlangen an der Tankstelle, so wie hier in Bildstock.
5: Das letzte Mal haben sie bis oben an die Kreuzung gestanden. Ich nutze das natürlich auch, weil heutzutage muss man überall sparen.
6: Kurz vor 12, da waren es hier Preis 1,77. Da bin ich nach Elversberg gefahren und da war es kurz nach 12 und da war der Preis bei 2,08 €. Also 30 Cent Unterschied. Ich weiß nicht, was das für einen Sinn macht mit der 12-Uhr-Regelung.
4: Eine Auswertung des Wirtschaftsinstituts der Uni Düsseldorf zeigt, statt täglich vieler Auf- und Abs gibt es nur noch eine große Welle bei den Preisen.
7: Dabei sind wir zu dem Ergebnis gekommen, dass das nicht zu einer Preissenkung geführt hat.
4: Stattdessen springen die Preise um 12 Uhr meist deutlich nach oben und keiner tankt. Viele halten die Regel für wenig sinnvoll, auch der Arbeitsmarktexperte Enzo Weber. Er fordert stattdessen, kleine und mittlere Einkommen gezielt zu entlasten.
8: In Deutschland, da steigen die Einkommenssteuersätze schon bei niedrigen Verdiensten ziemlich schnell an. Das heißt, das sollten wir abflachen. Das würde ganz gezielt Geringverdiener entlasten, also die, die das auch wirklich brauchen. Es würde schnell ankommen, nämlich schon im ersten Monat über geringeren Lohnsteuerabzug auf dem Gehaltszettel. Und man hätte auch eine nachhaltige Wirkung. Es wäre kein Strohfeuer, sondern man würde wirklich nachhaltig bessere Anreize für Erwerbstätigkeit setzen.
4: Ähnliches fordert Timo Lehberger, Unternehmensberater aus Riegelsberg und Präsident des Europaverbandes der Selbstständigen. Die Gruppe der Kleinunternehmer wird seiner Ansicht nach bei den Entlastungsdebatten oft übersehen. Dabei beschäftigen sie rund 7 Millionen Menschen.
9: Wir leiden unter der Preissteigerung genauso wie jeder Angestellte, wie jeder Mitarbeiter, wie jeder Beamte. Und um da vielleicht einen gerechten Ausgleich zu schaffen, wäre unser Vorschlag, den Freibetrag, einen einmaligen zusätzlichen Freibetrag bei der Einkommenssteuer einzuführen, um dann zu schauen, dass einfach alle was davon haben, die Einkommenssteuer zahlen.
4: Zurück zur Tankstelle. Weil die 12-Uhr-Regel, wie von vielen erwartet, nicht griff, hat die Regierung zum 1. Mai den Tankrabatt eingeführt.
10: Das ist eigentlich eine gute Sache, aber er muss halt ankommen beim Verbraucher.
11: Die haben von Anfang an schon vorher höher angesetzt, also hat sich nichts verändert.
12: Also wenn es jetzt beim Tankrabatt bleibt, ist das okay für mich. Wenn ich eine bessere Lösung finde, auch.
4: Laut Studien ist der Tankrabatt mit etwas Verzögerung weitergegeben worden. Doch Ende des Monats endet er. Und wie es weitergeht, ist unklar.
1: Mehr dazu heute Abend um 21:45 in Plus Minus im Ersten, heute vom Saarländischen Rundfunk mit der Kollegin Julia Lehmann. Ein weiteres Thema dort wird die ärztliche Versorgung in Pflegeheimen sein und wie Telemedizin da weiterhelfen kann. Bei uns geht es gleich um eine andere Lösung in dieser Frage. Bei der mobilen Diagnostik DICOM kommt der Arzt oder die Ärztin zum Pflegeheim und bringt die rollende Praxis gleich mit. Und die ist besser ausgestattet als manche andere Praxis. Sogar ein Computertomograph ist dabei. Quasi eine mobile Notaufnahme. Gleich zeigen wir Ihnen, wie das Modellprojekt funktioniert. Erstmal hat Anja Fröhlich die Nachrichten für Sie.
13: Guten Abend. Am 12. Juni soll es einen bundesweiten Stahlaktionstag geben. In Völklingen planen die Betriebsräte der Stahlholding Saar und die IG Metall 3 Demonstrationszüge durch die Stadt. Erwartet werden bis zu 10.000 Beschäftigte von Saarstahl und Dillinger. Nach Angaben des Betriebsrats wird für geringere Energiepreise protestiert und gegen Änderungen beim grünen Stahl.
14: Die jährlichen Forschungsgelder des CISPA-Helmholtz-Zentrums für Informationssicherheit in Saarbrücken werden ab 2030 um rund 45 Millionen Euro erhöht. Damit wächst das jährliche Gesamtbudget auf über 100 Millionen Euro. Die Finanzierung des CISPA teilen sich Land und Bund im Verhältnis 10-90%.
15: Die Themenfelder der Cybersicherheit erweitern sich. Es kommen neue dazu, bestehende entwickeln sich fort. Natürlich alles auch im Hinsicht von Souveränität in Europa. Auch wenn man Bedrohungen von außen ansieht, da muss man jetzt nicht viel reden. Jeder weiß, glaube ich, was damit gemeint ist. Wir werden einiges dieser Gelder in diese Themengebiete investieren, sie erforschen, aber auch mit Sicherheit Richtung Transfer, Impact in die Gesellschaft und Richtung Souveränität von Deutschland und Europa gehen.
14: Derzeit hat das CISPA in Saarbrücken 725 Mitarbeitende. In 2,5 Jahren soll ein Neubau in St. Ingbert fertig sein. Diesen finanziert das Land mit 350 Millionen Euro aus dem Transformationsfonds. Die Mitarbeiterzahl soll dann auf 1.000 steigen.
13: Der Landkreis Saarlouis erhält mehr als 126,5 Millionen Euro aus dem Infrastrukturprogramm des Bundes. Das Innenministerium teilte mit, rund 23 Millionen Euro gingen direkt an den Landkreis. Der Rest des Geldes werde auf die Städte und Gemeinden des Landkreises verteilt. Die Gelder könnten unter anderem für Investitionen in die innere Sicherheit, den Bevölkerungsschutz sowie Wissenschaft und Forschung verwendet werden. Für den Bau einer Wasserstoffleitung von Leidingen nach Dillingen hat der Gasversorger Creus die Bauverträge abgeschlossen. Nach Unternehmensangaben werde im August mit den Arbeiten für die 16 Kilometer lange Strecke begonnen. Als Gesamtinvestition sind für den Wasserstoffanschluss rund 70 Millionen Euro vorgesehen. Die Leitung sei dabei laut Creus ein wesentlicher Bestandteil

0: eines grenzüberschreitenden Wasserstoffnetzes, das zusammen mit einem französischen Netzbetreiber umgesetzt werde. Im saarländischen Einzelhandel gibt es am Freitag und Samstag Warnstreiks. Die Gewerkschaft Verdi hat Beschäftigte von Kaufland, H&M und Rewe-Lagern zum Streik aufgerufen. Nach Angaben der Gewerkschaft werden rund 300 Streikende in Saarbrücken erwartet. Verdi kritisiert das Angebot der Arbeitgeber im laufenden Tarifkonflikt. Dieses sehe unter anderem 6 Monate ohne Lohnsteigerungen vor.
1: Vor dem Arbeitsgericht in Saarbrücken haben sich die Hinweise verdichtet, dass die Betriebsratswahl von 2022 bei den Neunkircher Verkehrsbetrieben möglicherweise manipuliert war. 2 Zeugen haben gegen einen ehemaligen Mitarbeiter der NVG, der hier nicht im Bild ist, entsprechende Vorwürfe erhoben. Der Mann wehrt sich vor dem Arbeitsgericht gegen seine Entlassung und weist die Vorwürfe zurück. Sie sind der Grund dafür, dass die NVG ihm gekündigt hat. Vor Gericht äußerte sich ein Zeuge, er sei dazu gedrängt worden, bestimmte Namen anzukreuzen. Der 2. Zeuge sprach davon, 2 Tage vor der eigentlichen Wahl im Betriebsratsbüro, im Beisein des Klägers, Namen angekreuzt zu haben. Die Zeugen haben sich nach eigenen Aussagen erst jetzt getraut, etwas zu sagen. Zuvor sollen sie Angst vor Konsequenzen gehabt haben. Im Gutachten einer externen Prüfungsfirma wird davon gesprochen, dass der Ex-Betriebsratsvorsitzende Schaufert mit einer Gruppe an Vertrauten für ein System der Angst innerhalb der NVG gesorgt haben soll. Die Entscheidung des Gerichts soll in einem Monat am 7. Juli fallen.
0: Die Saarbrücker Pflege GmbH will die mobile Pflege Winterberg und das Altenheim am Schloss verkaufen. Das hat die Geschäftsführung dem SR auf Anfrage bestätigt. Momentan sei man auf der Suche nach möglichen Käufern. Als Gründe für den Verkauf nennt die Betreibergesellschaft steigenden Kostendruck, Fachkräftemangel sowie geänderte Nachfrage unter Bewohnern und Kunden. An der Spitze der Landespolizeidirektion Saarland gibt es einen Wechsel. Wie das Innenministerium mitteilte, wurde Erik Schweizer mit der Leitung beauftragt. Laut Ministerium hat er zuletzt die Direktion Gefahrenabwehr und Einsatz geleitet. Die bisherige Direktorin der Landespolizeidirektion Nathalie Grandjean hat eine neue Aufgabe beim Verfassungsschutz des Saarlandes übernommen.
2: Das deutsch-französische Festival Perspektiv wurde dieses Jahr von über 8.300 Zuschauern besucht. Im Jahr davor waren es rund 300 weniger. Die Besucherzahl blieb der Festivalleitung zufolge also nahezu stabil. Die Gesamtauslastung lag bei rund 94% und damit über der des Vorjahres. Insgesamt wurden 43 Veranstaltungen an 20 Spielorten präsentiert. Es gab 9 Gastspiele, darunter eine Frankreich-Premiere sowie 3 Koproduktionen. Viel beachtet die aufwendige Produktion Kontakthof Echoes of 78 nach Pina Bausch. Dafür gab es weniger kleinere Formate. Etliche Termine waren kostenlos, darunter die Eröffnung auf dem St. Johanner Markt. Kommendes Jahr beginnt das Festival am 13. Mai.
0: Und hier noch die Zahlen vom Mittwochslotto. Sie lauten 4, 6, 24, 26, 41, 44. Die Superzahl 9. Spiel 77, 0, 7, 9, 4, 8, 1, 4. Und die Super 6, 8, 4, 5, 9, 2, 2. Alle Angaben wie immer ohne Gewähr. Soweit der Nachrichtenüberblick. SR Info bringt Sie um 21.45 Uhr noch einmal auf den aktuellen Stand. Und hier übernimmt wieder Sonja.
3: Vielen Dank, Anja. Rund 14.000 Menschen leben im Saarland im Pflegeheim. Medizinisch versorgt werden sie von ihrem Hausarzt oder Hausärztin. Aber was, wenn es ihnen plötzlich schlecht geht? Dann bleibt dem Personal vor Ort oft nur, sie mit dem Rettungswagen ins Krankenhaus zu schicken. Eine große Belastung für die Patientinnen und Patienten und oft auch gar nicht notwendig. Ein Medizinprofessor der Saar-Uni hatte deswegen die Idee, die Diagnostik ins Pflegeheim zu bringen. Emil Murer zeigt, was aus dieser Idee geworden ist.
2: Diesen LKW gibt es nur einmal in Deutschland. In ihm stecken unzählige Stunden Entwicklungs- und Arbeitszeit sowie medizinische Geräte für mehrere hunderttausend Euro. Silvia Raun ist Internistin und die Ärztin, die hier in den nächsten Monaten Heimbewohner untersuchen wird. Ihr Staunen über den neuen Arbeitsplatz kann sie kaum verbergen.
4: Es ist unglaublich, ehrlich gesagt. Für mich ist es unfassbar, dass man so viele Gerätschaften in so einem kleinen Format zusammenfassen kann. Dieses Fahrzeug bietet letztendlich alles, was eine zentrale Notaufnahme auch bieten kann, wenn nicht noch über das hinaus.
2: Im Inneren des LKW sticht sofort der Computertomograph ins Auge. Mit ihm können Unfallverletzungen, Schlaganfälle oder Krebserkrankungen diagnostiziert werden. Klaus Fassbender hatte die Idee zu der mobilen Notaufnahme. Er will damit Bewohnern in Alten- und Pflegeheimen Krankenhausaufenthalte ersparen.
5: Dort erleiden sie Komplikationen wie Verwirrtheitszustände, also Delir, wie Stürze, Infekte, Dekubitus, auch Depressionen, Ängste. Und das ist eben ein Missstand. Und deshalb haben wir uns überlegt, einen Wagen zu konstruieren, der die Diagnostik zum Pflegeheim bringt.
2: Was so einfach und folgerichtig klingt, war in der Umsetzung eine Herausforderung. Zahlreiche Auflagen waren zu erfüllen. Von Datenschutz bis hin zu Strahlenschutz wegen der Röntgengeräte. Möglich gemacht hat das Projekt eine Spezialfirma aus Homburg, die eigentlich Racetrailer für Autorennen fertigt. A6 Jung hat jahrzehntelange Erfahrung mit Spezialanfertigungen. So wurden für den Strahlenschutz Bleiplatten in die Außenwände integriert. Eine Herausforderung war auch die Stromversorgung des CT, das sehr viel Energie verbrauche.
6: Erstmalig weltweit wird ein solches CT mit Batterien betrieben. Es gibt am Markt Generatorlösungen oder es gibt Einspeiselösungen, sodass also mit Landstrom das CT betrieben wird. Wir haben zum ersten Mal hier gemeinsam mit Siemens eine Batterieladeinfrastruktur geschaffen, mit der das CT mit Batterien einen ganzen Arbeitstag lang betrieben werden kann.
2: Gefördert wurde das Projekt mit 9 Millionen Euro aus einem Bundesfonds, der hilft, im medizinischen Bereich neue Ansätze zu erproben. Ab September soll die mobile Notaufnahme in zunächst 50 Pflegeheimen eingesetzt werden. Ist die Pilotphase erfolgreich, könnten künftig weitere mobile Notaufnahmen gebaut werden.
3: Wenn man an Zwangsarbeit während der Nazizeit denkt, dann denkt man an große Industriekomplexe wie die Völklinger Hütte. Aber auch in kleineren Betrieben, auf Baustellen, in Behörden und sogar in Privathaushalten wurden Kriegsgefangene und Verschleppte zur Arbeit gezwungen. Das hat man weitgehend vergessen oder auch vergessen wollen. Einige Historikerinnen und Historiker versuchen nun, die Schicksale von Menschen in ihren Heimatgemeinden sichtbar zu machen. Herbert Mangold mit einem Beispiel aus Telai.
2: Grigori Sizow starb im Lager in Telai. Er hatte bei IG Farben in Ludwigshafen gearbeitet, wurde dann wegen Krankheit ins Saarland gebracht. Hier hatte er, wie viele andere, keine Chance.
7: Das Lager hier ist kein übliches Lager. Es war so ab Ende 1943 erbaut worden als Lager für erkrankte Zwangsarbeiter, wobei überprüft werden sollte, ob die wieder irgendwann arbeitsfähig wären. Das war aber eine Illusion, die waren schon so schwer erkrankt, Fleckfieber, Lungentuberkulose, sodass bis Ende Krieg hier 103 Menschen verstorben sind.
2: Auch dieses Gebäude in Telai war ein Zwangsarbeiterlager, wie viele andere im Saarland.
7: Es gibt Zeitzeugenberichte hier, die davon berichten, wie die Straße hochgetrieben wurden von den Wärtern und auch teilweise ganz schlecht behandelt. Aber keiner hat sich getraut, da irgendwie groß was zu sagen. Gegen Ende des Krieges waren es zwischen 300 und 400, zumal noch Flüchtlinge aus Merzig, also geflüchtete Zwangsarbeiter aus Merzig, aus dem Lager von Wilroa am Boch noch hierher kamen. Und da war es dann ganz katastrophal.
2: Zwangsarbeit war im Saarland nicht selten. Auch die Völklinger Hütte arbeitete während des Krieges mit tausenden Zwangsarbeitern. Die Arbeitskräfte wurden in nahezu allen Bereichen eingesetzt, von der Industrie bis zur kommunalen Infrastruktur. Spuren dieser Geschichte finden sich noch heute an vielen Orten. In Saarbrücken gab es zahlreiche Lager, darunter auch mehrere auf dem ehemaligen Messegelände. Historiker gehen davon aus, dass es mindestens 60 bis 70 Zwangsarbeiterlager im Saarland gegeben hat. 1944 waren rund 70.000 ausländische Arbeitskräfte als Zwangsarbeiter in der Saargegend eingesetzt.
8: Sie sind eingesetzt worden in allen Wirtschaftsbereichen, nicht nur der Eisen- und Stahlindustrie, Halberger Hütte, Burberer Hütte und insbesondere im Saarbergbau oder auch bei der Saarferngas, sondern insbesondere auch bei Handwerksbetrieben, bei kleineren Betrieben, auch in Haushalten und auch bei der Stadt Saarbrücken, etwa im Bereich des Fuhramtes, Straßenbauamtes oder auch der Straßenbahnen. Und das heißt, dass das im Alltag zu sehen war. Sie waren rechtlos und das bedeutete ein Leben schon in ständiger Angst.
2: Selbst nach ihrem Tod waren sie teilweise Ausgestoßene. Auf dem jüdischen Friedhof in Tolai wurden 75 Zwangsarbeiter bestattet, die das Lager in Telai nicht überlebt haben. Die normalen Friedhöfe waren schnell tabu. Dort wollte man keine Zwangsarbeiter haben.
7: Die ersten Toten wurden auf dem Gemeindefriedhof in Telai beerdigt. Aber dann hat die Gemeinde sich dagegen verwahrt, diese Zwangsarbeiter

0: auf ihrem Friedhof zu beerdigen. Und die jüdische Gemeinde hat sich dann bereit erklärt, sie hier beerdigen zu lassen. Deswegen sind die hier.
1: Viele Fragen zu den Lebenswegen der Zwangsarbeiter sind bis heute offen. Historiker gehen davon aus, dass noch längst nicht alle Geschichten erzählt und noch viele Schicksale erforscht werden müssen.
2: Castell Cucu. Das ist ein Verein aus Forbach, der sich für Künstlerinnen und Künstler einsetzt, ihnen ein Forum bieten will und sie so mit dem Publikum zusammenbringt. Und das verstärkt in grenzübergreifender Zusammenarbeit. Jetzt hat der Verein eine ganz besondere Ausstellung an einem ganz besonderen Ort organisiert, der sonst nicht zugänglich ist. Bettina Rau war dort.
3: Der Unterpräfekt von Forbach-Cholet hat seine Villa geöffnet. Ein radikal moderner Bau, benannt nach dem ehemaligen französischen Präsidenten Georges Pompidou, der ihn 1974 errichten ließ. Hier treffen sich am Morgen die Künstler mit Richard Nero, der hier gern die Ausstellung kuratieren wollte.
4: Dieses Haus wirkt durch seine großen Fensterfronten sehr hell. Vor allem der Empfangsbereich ist zum Garten hin geöffnet.
3: Auch das Schwimmbad von Forbach wurde von denselben Architekten Gourdon und Meyer gebaut. Hier hat die russischstämmige Künstlerin Marina Smorodinova ein Filmprojekt realisiert. Die Bilder sollen nicht einfach nur Bewegungen zeigen, sondern etwas Hypnotisches ausstrahlen.
5: Ich habe mich gefragt, was das Bild eigentlich darstellt. Aber ich habe mich auch gefragt, was es für die Zuschauer bedeutet. Und genau diesen Zustand des Schwebens, dieses Gefühl, dass die Betrachterinnen und Betrachter selbst mit ihrem Körper in diese Empfindung eintauchen, das war mir wichtiger, als die Geschichte des Schwimmbads zu erzählen.
3: Eine Villa in Puy-de-Lange, der Pingusson-Bau in Saarbrücken. Guillaume Greff hat Gebäude fotografiert, die während des Wirtschaftswunders nach dem Krieg entstanden. Auf beiden Seiten der Grenze findet er moderne Architektur, die sich keinem Land eindeutig zuordnen lässt.
4: Die Grenze zwischen Deutschland und dem Departement Moselle ist durchlässig, vor allem im Osten. Ich bin in Saargemünd aufgewachsen. Das sind Gebiete, die eng miteinander verflochten sind. Diese Grenzen habe ich nicht unbedingt als Grenze erlebt oder bewusst erfahren. Es gibt wirklich Verbindungen zwischen beiden Seiten.
3: Die Schau hier ist nur der Auftakt einer Serie. Bis zum Herbst werden weitere Künstler auch auf deutscher Seite in Saarbrücken, Völklingen und Überherrn ausgestellt. In interessanten Bauten.
4: Die modernistische Architektur der Nachkriegszeit hat mich besonders interessiert, da beide Seiten der Grenze dieselbe Geschichte des Wiederaufbaus teilen. Diese ist geprägt von modernistischen Gebäuden, die wir gemeinsam mit den Künstlerinnen und Künstlern bespielen werden.
3: Der Verein Castell Cucu präsentiert bis morgen Abend in der Villa Pompidou weitere Künstlerinnen, wie etwa Lena Rekord, die an der HBK in Saarbrücken studiert.
2: Was haben der Hausrotschwanz, der Gartenschläfer und der Braunbrustigel gemeinsam? Sie alle waren bereits Gartentier des Jahres. Seit 2010 vergibt die Heinz-Sielmann-Stiftung in Deutschland diese Auszeichnung und will damit Werbung machen für naturnahe Gärten. In diesem Jahr geht das Titel, der Titel an das Eichhörnchen. Felix Schneider hat sich die kleinen Tiere aus den Baumkronen genauer angeschaut.
6: Sie sind flink und neugierig. Das zeigen diese Aufnahmen von Wildtierkameras des NABU im Raum Homburg. Stets auf Futtersuche oder am Kauen und Horten von Nahrung. Gerade diese Eigenschaften machen die Eichhörnchen nützlich für den heimischen Wald.
7: Ja, Eichhörnchen sind fast das Liebling, so würde ich fast sagen. Denn sie machen ja für ihre Wintervorräte überall kleine Vorratsnester, die sie teilweise dann auch nicht mehr finden. Und da keimen dann eben Bucheckern aus oder eben auch Nüsse und Maronen, aus denen dann Bäume entstehen, die der Förster nicht pflanzen muss.
6: In der Wildtierauffangstation in Eppelborn kommen Eichhörnchen jeden Alters an, sogar wenige Wochen alte wie Elli. Sie wurde von einem Raben aus dem Kobel gepickt, so nennt man das Hörnchennest im Baum. Ein paar Meter weiter ist sie ihm dann wohl aus dem Schnabel gefallen. Spaziergänger haben das Tier vor einigen Tagen vorbeigebracht.
8: Gerade wenn zum Beispiel Baumfällungen sind und der komplette Kobel runterfällt und man kann das nicht noch mal irgendwie installieren, dass die Mama kommt, dann kriegen wir auch oft einen ganzen Wurf. Oder wie gesagt, wenn Rabe oder ja so kleine rausholen aus dem

0: Nest und fallen lassen, dann sind die auch oft sehr klein noch.
1: Die natürlichen Feinde der Eichhörnchen sind Katzen, Baummarder oder große Vögel. Grauhörnchen, eine den einheimischen Eichhörnchen überlegene invasive Art aus Nordamerika, sind im Saarland noch kein Problem. Normalerweise haben Eichhörnchen eine gewisse Distanz zum Menschen. Wenn nicht, könnten sie ein gesundheitliches Problem haben.
0: Wenn man jetzt im Garten ein Eichhörnchen findet und es dem nicht so gut geht, dann ist es oft zusammengekauert. Den Schwanz hat es über den Körper, sitzt auf dem Boden, rennt nicht weg. Also das sind natürlich bei gerade ausgewachsenen Eichhörnchen typische Zeichen. Bei jungen Eichhörnchen ist es so, wenn die einem hinterherrennen, da stimmt auch irgendwas nicht, das ist nicht normal. Aber natürlich gibt es auch ganz kleine Welpen, die aus dem Kobel gefallen sind, die ausgekühlt am Boden liegen. Das ist natürlich auch nicht normal. Da sollte man auch eingreifen.
1: Bevor man eingreift, sollte man aber zunächst das Verhalten der Tiere beobachten. Den eigenen Garten kann man mit hohen Bäumen eichhörnchenfreundlich gestalten. Die Tiere freuen sich auch während der Winterruhe draußen, Nüsse zur Stärkung zu finden. Aber auch im Sommer kann man die Tiere mit Futter anlocken, um sie im Garten zu beobachten.
2: Nach den flinken Turnern jetzt mehr vom Sport mit Anne Hild.
3: Guten Abend. Bis 17 Uhr heute Nachmittag hatte der TSV 1860 München Zeit, die Lizenzbedingungen für die dritte Liga zu erfüllen. Das ist dem Traditionsverein nicht gelungen. Es ist die Rede von 2,7 Millionen Euro, die fehlen. Wie die Münchner selbst mitteilten, soll es in der kommenden Saison in der Regionalliga Bayern weitergehen. Was das für die dritte Liga und damit den ersten FC Saarbrücken bedeutet, ob es einen zusätzlichen Aufsteiger gibt oder mit 19 Teams gespielt wird, ist noch nicht klar. Wir machen jetzt aber weiter mit positiven Nachrichten. Die Fackel für die nationalen Special Olympics ist ja gestern im Saarland angekommen. Und in genau 12 Tagen starten die Spiele für Menschen mit geistiger oder mehrfacher Behinderung. Bis dahin wird die Vorfreude weiter angeheizt mit mehreren Fackelläufen durch das Saarland. Heute waren die Tagesförderstätten dran und Frank Grundhefer war für uns am Saarbrücker Staden dabei.
4: Das ist Special Olympics pur.
5: Denn heute rücken die in den Mittelpunkt, die nicht immer gesehen werden in unserer Gesellschaft. Darum ist es ein besonderer Tag. Auch für Christian von der AWO-Tagesstätte. Er darf eine Lampe tragen.
6: Diese Lampe ist eine Ehre für mein stolzes Mitarbeiten und so.
4: Also das sind mehrfach schwerstbehinderte Menschen, für die normalerweise kein Sportangebot wirklich gibt, abgesehen vom wettbewerbsfreien Angebot. Und damit diese Menschen auch in die Spiele involviert sind und dabei sind, führen wir diesen Fackellauf heute durch.
5: Dann der Countdown am Starten. Es geht auf einen 4 Kilometer Rundkurs, angeführt von Fackelträger Klaus. Wer gehen kann, der geht. Wer Rolli fährt, der rollt. Und auch Christian, mittendrin.
4: Nicht nur die Supersportler, die nachher bei den Spielen feiern, sondern auch die, wo wirklich in der Lage sind, an den Spielen teilzunehmen als Athlet, die bekommen heute ihre Bühne, um hier auch etwas von den nationalen Spielen zu haben.
5: Gilt auch für Christian, der die Lampe mit Stolz trägt.
6: Es ist nicht anstrengend, aber macht Spaß.
7: Die Veranstaltung, die hier durchgeführt wird, ist sehr toll, weil sie die Menschen mit Behinderung ans Licht der Öffentlichkeit bringt. Und das Symbol, das hier mitgetragen wird, dass noch ehemalige Bergleute die Lichter bringen, das bringt das Licht in die Mitte der Gesellschaft. Und das ist so wichtig für uns, dass wir das Gesicht von Behinderten in die Gesellschaft bringen und vor allen Dingen, dass wir immer uns um behinderte Menschen kümmern.
5: Dabei sein ist Saarland, dabei sein ist Solidarität. Slogans, die eine klare Botschaft tragen. Mit oder ohne Behinderung. Jeder gehört dazu.
4: Wir sind hier im Garten von der Stadt Saarbrücken und wir werden hier sind nicht irgendwo im Schatten, dass man uns nicht sieht, sondern wir gehen ganz gezielt in die Öffentlichkeit und zeigen, auch diese Menschen haben Spaß, die haben Freude. Auch für die gibt es ein Angebot.
5: Und so war dieser Fackellauf ein ganz besonderer für alle. Für Klaus.
8: War schön. Warum? Hat es Spaß gemacht, mit anderen Menschen zusammen zu sein.
5: Und natürlich auch für Christian.
3: Und noch ein Hinweis, gerade läuft in Gruppe 1 das vorletzte Spiel um den Aufstieg in die zweite Handball-Bundesliga. Sollte Braunschweig gegen

0: Hamm gewinnen, hätte die HG Saloy am Samstag noch die Chance, selbst den Aufstieg klarzumachen. Wie es ausgegangen ist, sehen Sie dann spätestens morgen hier im SR-Fernsehen. Für heute war es das aber vom Sport. Und ich gebe noch mal zu Sonja ab.
1: Vielen Dank, Anne. Bleibt noch der Blick aufs Wetter und den wirft jetzt Michael Friemel. Ihnen allen noch einen schönen Abend. Tschüss.
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6: Die katholische Kirche beging gestern am Fronleichnamsfest die äußere Feier der Einsetzung des allerheiligsten Altarssakramentes. Vor seinem Tod nahm Christus Brot, segnete es und gab es den Menschen, die um ihn waren. Am Gründonnerstag tat er schon symbolisch das, was sich am Karfreitag vollzog. Christus, der Gott, der Mensch geworden war, gab sich hin für die Menschen. Seinen Aposteln gab er den Auftrag, dieses Brot wieder und immer wieder in sein Fleisch zu verwandeln. Dadurch war Gott unter den Menschen in sichtbarer Gestalt. In der einfachen Form des Brotes sollte ein zweites Zeichen hinterlassen werden. Das Brot ist den Menschen Nahrung für das Leben der Welt. Die Menschen wissen das, wenn sie Gott durch ihre Straßen tragen. Sie wissen und spüren, dass es nicht bei einer frommen Demonstration bleiben darf. Sie müssen Gott Tag für Tag durch die Straßen ihrer Städte und Dörfer tragen. In den Christen muss Christus neu lebendig werden. Der Einzelne muss Tag für Tag das tun, was Christus auf der Erde getan hat.

0: Gott war Mensch geworden, um den Menschen zu helfen. Er ging mitten unter ihnen, sprach mit ihnen und war gut zu den Menschen. Er segnete die Arbeit der Fischer, der Ärmsten seines Volkes. Sein Segen brachte sichtbaren Gewinn für sie, denn die Boote fassten die Fische nicht. Damals wie heute wussten die Menschen, dass sie schwach sind, und riefen zu ihm, damit er komme und ihnen helfe.
1: Wir armen Sünder, wir bitten dich, erhöre uns. Lasset uns beten für die Früchte der Erde und das Schaffen der Menschen, dass du die Früchte der Erde geben und erhalten wollest.
2: Wir bitten dich, erhöre uns.
1: Dass du die Arbeit unserer Hände und das Schaffen unseres Geistes segnen wollest.
2: Wir bitten dich, erhöre uns.
0: Die Menschen bitten Gott, dass er ihre Arbeit segne. Denn heute ist er in der Gestalt des Brotes mitten unter ihnen, in den Straßen, die sie für ihn geschmückt haben. Sie bitten ihn, dass er ihnen in seinem Segen die Kraft gebe, Christen zu sein.

Türme sind Himmelswegweiser und Glocken sind die Rufer übers Land. Rufen und Wegweisen. Ein Appell an unsere Bereitschaft, nicht zu vergessen. Weder die Freude über das Ereignis der Christgeburt, noch das Leid der Menschheit, die sich nach Erlösung sehnt. Zweitausend Jahre lang pocht die Verkündung des Heils bereits an die Pforten unserer Herzen. Wie viel haben wir von ihrem gesamten Ausmaß begriffen oder gar übernommen? Reicht es aus, um den nachfolgenden Generationen ihren Teil weiter mitzuteilen? Oder ist der Ruf der Mahnung nur ein Bild und ein Geräusch ohne Widerhall? Wir Menschen unserer Zeit haben den Anschein, müde zu sein. Müde geworden von den vielen Dingen eines hektischen Alltags. Und wir möchten uns ausruhen. Gerade jetzt vielleicht. Aber fehlt der Ruhe dann nicht die Stille? Jene Ausgeglichenheit, die eine verhaltene Gläubigkeit in sich trägt? Daran erinnert uns das Läuten der Kirchenglocken. Und sie rufen und suchen uns bis in die letzten Winkel, in denen sie uns verkrochen und versteckt meinen. Und damit wir daran denken, nicht vorzeitig das satte Gefühl von Festtagen zu haben. Jedenfalls nicht, bevor die Feierlichkeit und das Wissen um ihre Entstehung sich kundtut. Wie oft dringen die Stimmen der Andacht noch zu uns? Ein Menschenalter und länger haben unsere Augen die Schattierungen der Düsternis geschaut und in unseren Ohren rauscht der Ausklang polternder Einstürze. Aber ist Glanz nicht ein Licht, das von innen kommt? Und ist der Zündfunke dafür in unserer Seele nicht ewig? Gott ist unter uns geblieben während der ganzen Zeit. Und er wird weiter unter uns bleiben. Türme und Glocken sind seine Zeugen. Wir sind Menschen, aber wir haben in unserer Beschränktheit Anteil an der Gnade. Das lässt uns hoffen. Wenn draußen die Türme sich in die Finsternis zurückziehen, um die Weihnacht zu behüten, zeichnet sich auf unseren Gesichtern schon die Veränderung ab. Die Tragweite der Erscheinung kommt hinter die Fenster, wo wir stehen und warten. Dann bekommen die Glocken Stimmen, wie wenn der Nachbar zu uns sagte: Ehre sei Gott in der Höhe und Friede den Menschen auf Erden, die guten Willens sind.

0: Ja, eigentlich ist es gar kein Gewächshaus. Es sieht nur von außen so aus und wir sagen immer, wir wohnen im Gewächshaus. Aber eigentlich wohnen wir zwei mit unseren 18 Mitbewohnern hier in einem Studierendenwohnheim, in einem Wohnbiotop.
1: 20 klingt ganz schön viel, aber eigentlich ist es nicht so anonym wie bei anderen normalen Studentenwohnheimen. Hallo, Jakobine. Hallo. Also, das Haus an sich ist relativ symmetrisch. Die Hälfte der Menschen wohnt halt da und die andere Hälfte da. Hier im ersten Stock haben wir so lange Zimmer und jeder hat auch ein bisschen Garten vor seinem Zimmer. In der Mitte gibt es auch Zimmer, die sind relativ kleiner, aber dafür hat man Gemeinschaftsterrassen. Und ganz oben haben wir noch insgesamt 4 Zimmer und die sind auch relativ cool. Also es ist halt sehr divers.
0: Das Haus wurde in den 80ern gebaut unter Mithilfe von Studenten. Ja, und so ist es eigentlich heute immer noch, was hier so hängt, was hier so wächst. Das ist eigentlich alles von uns oder unseren Vorgängern gemacht. Macht auch so den Charme des Hauses, glaube ich, aus, dass hier jeder sich verewigt hat im Laufe der Jahrzehnte.
1: Jetzt zeigen wir euch mal unsere Zimmer.
0: Kommt doch einfach mal rein, ich zeige euch mein Zimmer, wie ich so lebe. Als ich löten gelernt habe, habe ich lauter witzige Projekte gemacht. Und eins davon ist zum Beispiel meine Klingel, die kann ich euch mal zeigen. Und eigentlich ist es ganz witzig, es ist nur ein bisschen laut. Ich erschrecke mich jetzt jedes Mal, wenn jemand klingelt.
1: Voll gut.
0: Und die Leute ärgern mich jetzt damit, dass sie immer Sturm klingeln, obwohl sie gar nichts mehr wollen. Eins von meinen Hobbys ist Skateboardfahren. Und jetzt habe ich damit angefangen, so eine Skateboardlampe zu basteln. Und mittlerweile hängen im Haus, glaube ich, auch schon 3 Stück davon rum. Ich will unbedingt so ein Peter Lustig, Klaus Dieter heißt er, glaube ich, so eine Klingel. Wenn es klingelt, dann sagt er so, hey, da will jemand rein. Und dann spielt er vielleicht noch so einen Akkord. Dieses Basteln.

0: und Kräutergärten.
1: Hier habe ich Bohnen. Das sollte Brokkoli werden oder so. Da gibt es Kohlrabi und hier soll Dark Basilikum bald kommen. Ansonsten ist das auch ganz schön Chillplatz.
0: Das ist auch so eine Sache mit dem Gießen, da muss man echt aufpassen. Wenn man hier Wasser verschüttet oder wenn der Schlauch platzt, dann sickert das direkt in die Zimmer von den Leuten, die da unten wohnen. Und das ist dann eine Riesensauerei.
1: Wir hatten so einen Fall.

0: Das Besondere, wenn man hier wohnt, ist eigentlich, dass man quasi drinnen und draußen gleichzeitig ist. Also durch dieses Foliendach haben wir hier quasi das Feeling vom Draußensein. Man fühlt sich wie in der Natur, aber trotzdem auch geborgen.
1: Ihr braucht mich nicht, oder? Hier wohnen Paradiesvögel. Ich würde sogar sagen, hier wohnen alle Freaks, weil jeder ist irgendwie verrückt in eigener Art und Weise.
0: Ja. Es ist wirklich wertvoll, dass man mit Leuten zusammen wohnt, mit denen man sonst nie zusammen gewohnt hätte.
1: Ja, dann können wir in mein Zimmer rein. Wie man sieht, mag ich Wände bemalen. Wir haben ja schon gesagt, dass man hier sehr viel Raum für sich ausprobieren hat. Diese Wand zum Beispiel, es ist halt einfach ein Stück von mir und das, was ich mag, malen, basteln, Collage oder so. Ich habe eigentlich begonnen, hier Informatik zu studieren. Dann habe ich doch entschlossen, mein Studium zu wechseln. Und ich will jetzt mehr so Kunst machen. Ich bin mir sogar sicher, dass ich auf diese Entscheidung nicht kommen würde, wenn ich nicht hier wohnen würde. Weil hier hat man wirklich diese Freiheit, sich auszudrücken und mit sich selbst ehrlich zu sein. Und das finde ich einfach so faszinierend und schön und auch ein Grund, warum ich hier überhaupt wohne. Das hier ist ein Bettlattenrost. Ich habe halt bemerkt, dass ich für mein Bett das doch nicht brauche. Dann habe ich einfach da vorne sowas gemacht. Ich brauche eigentlich nicht so viel Möbel zu haben. Ich mag halt mehr so Freiraum, mehr Raum für Kunst, mehr Raum für Musik. Menschen und nur eine Küche. Es klingt ganz schön bescheuert, aber eigentlich mit ein bisschen Organisation funktioniert das Ganze ganz gut. Man sieht auch, dass die Küche ganz schön sauber ist für 20 Menschen.
0: Wir haben hier noch unsere Boxen, das ist ganz witzig in der Küche zu sehen.
1: Manche Menschen lesen die Zeitung, aber ich zum Beispiel schaue nur die Titel durch, damit ich was Witziges oder Fieses finde für diese Boxe.
0: Weil wir uns ja die Nachhaltigkeit auch auf die Fahne schreiben wollen, haben wir auch einen Foodsharing-Kühlschrank. Und dann kann man sich immer was rausnehmen und man kocht was zusammen. Generell ist das mit dem Zusammenkochen auch ganz wichtig, weil es ist ja schon manchmal sehr viel los und dann kann nicht jeder sein eigenes Süppchen kochen, dann muss man sich schon mal zusammentun. Aber das ist eigentlich auch ganz gut, weil so kommen die besten Gerichte zustande. Ja, und dann gibt es noch unsere älteste Mitbewohnerin, nämlich nicht du, Marie, sondern die Müppi. Die wohnt hier schon länger als alle anderen Studenten. Ja, die ist der ehemalige Mäuseschreck. Mittlerweile ist sie schon alt und blind, aber wird immer noch von uns gepflegt. Ja, das ist jetzt das Wohnzimmer direkt über der Küche. Und das ist eigentlich so mein Lieblingsort, würde ich sagen, im Winter, weil es hier halt immer gemütlich ist, aber doch noch ruhiger als in der Küche. Ja. Man kann hier kickern oder Filme schauen. Ja, und es ist einfach kuschelig. Ich mag es auch von dieser runden Decke irgendwie. Das ist so, so wie so eine Höhle irgendwie.
1: Ja.
0: Und es ist auch total cool, wenn man hier runterschaut. Und dann merkt man, wie krass dieses Gebäude einfach ist, wenn man hier im dritten Stock eigentlich ist. Und man kann das ganze Biotop unten schauen. Und da fühlt man sich auch ein bisschen wie in so einem Baumhaus. An dieser Stelle sieht

0: man auch ganz gut, wie das Haus so in den hohen Felsen wirklich reingehauen ist. Man sieht diesen Sandstein und das hat man auch im Getränkekeller ganz gut. Da gibt es nämlich auch wirklich dieses Höhlenfeeling, wenn man da an dem Sandstein entlang geht. Hier haben wir noch unseren Kleidertauschschrank. Da kann man alles Mögliche reinwerfen, was man nicht mehr anziehen möchte.
1: Nein, das ziehe ich nicht an. Nee.
0: Ja, hier oben die Zimmer sind auch noch mal interessanter, dass man hier diese Stufen überall hat.

0: das ist auch ein cooler Ort. Hier kann man auch ganz gut mit dem Hängematte chillen. Und man sieht den Himmel direkt da oben. Ach, ich liebe es.
1: Das ganze Haus ist eigentlich so ein großes Ding. Und man lebt in diesem Haus und nicht nur in seinem Zimmerchen. Das merkt man auch an den Pflanzen. Die halten sich auch nicht an diese Begrenzung. Diese Pflanzen hätten, glaube ich, auch das Potenzial, hier das ganze Haus zu übernehmen.
0: Und jetzt zeige ich euch meinen Lieblingsort. Wir sind fast da und zwar sehen wir da ein Baumhaus. Eine von meinen Mitbewohnern hat den eigentlich quasi gebaut. Es funktioniert genau so. Jemand hat die Idee, die Motivation und dann kommt, springt irgendjemand rein und es wird einfach gemacht.
1: Jetzt gerade wird hier diese Sonnenterrasse gebaut und auch damals der Pool. Und so sind halt auch schon viele Sachen entstanden, weil einfach Leute Zeit hatten und Lust.
0: Oh, das ist mein Lieblingsort, ja. Was ich am meisten mag, ist auf dem Baumhausdach zu schlafen. Also hier sind nicht nur Sterne schön, wenn man hier schläft, dann wenn man aufwacht, kann man ab und zu so Eichhörnchen sehen, die so vom Zweig zu Zweig springen und es ist einfach magisch.
1: Ich finde es wirklich cool, hier zu wohnen. Ich kann es mir auch echt schwer vorstellen, wenn ich wieder in ein Einzelapartment würde ich auf keinen Fall nochmal ziehen. Und so eine coole WG zu finden, wird, glaube ich, auch schwierig.
0: Man ist wirklich wie in einer großen Familie hier. Und das finde ich mega schön.

0: So, da sind wir wieder.
1: Das war unsere Roomtour im ESA-Wohnheim.
0: Ja, wir hoffen, euch hat es gefallen. Schön, dass ihr da wart. Bis dann.
1: Ciao.
0: Ciao.
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0: 5 Dinge, die Sie beachten sollten, wenn Sie die ersten Wochen hier überleben möchten. Erstens, stehen Sie mir nicht im Weg. Zweitens, kommen Sie niemals zu spät, unter keinen Umständen. Drittens, ich sage alles nur einmal. Viertens, widersprechen Sie mir niemals. Ja?
1: Das waren nur 4 Dinge.
0: Fünftens, falls Sie mir doch mal widersprechen, beten Sie zu Gott, dass Sie recht haben.
2: Klaus!
3: Das ist er.
4: Man weine und staune. Karims neuer VIP-Service für die Reichen und Schönen. Am Steuer Klaus Kugelwald. Mein bester Fahrer.
3: Nee.
4: Jetzt hör auf mit dem Scheiß. Du hast dich nicht allen Ernstes erwischen lassen. Ich hab dir 1000-mal gesagt, hör auf mit der Scheißhauferei! Naja, jetzt hast du wenigstens viel Zeit für die Familie, ist auch schick.
5: Na, die Moni hat mich rausgeschmissen. Ich darf die Kinder nicht mehr sehen.
4: Alter, was machst du? Meld dich, wenn du wieder klarkommst mit der Welt.
6: Uwe, von gestern Abend im Inkognito. Ja, ich dachte, dass wir vielleicht heute Abend was zusammen. Ja, vielleicht morgen. So, wie wär's denn mit Freitag? Ja. Dann vielleicht nächste Woche? So, das würde mich freuen, sehr. Tschüss.
0: Und tragen Sie niemals, niemals nicht sterile Binden und Geräte über meine Station. Ab!
1: Inge, für dich.
0: Inge Korpiwald?
5: Korpiwald.
6: Frau Frau, Ihr freundlicher Gassi-Service, das zweite Zuhause für Ihren kleinen Liebling.
7: Beerdigungen sind keine angenehme Sache. Besonders nicht, wenn es die eigene ist. Aber ich hatte lange genug Zeit, zu überlegen, wie ich mir meinen Abschied von dieser Welt vorstelle. Und das Wichtigste ist mir der Abschied von euch, meinen Kindern. Jeder Mensch tritt seine letzte Reise allein an und wünscht sich doch, dass seine Kinder ihm dabei die Hand halten. Jeder von uns muss eines Tages gehen. Doch wer Kinder hat, findet Trost in dem Gedanken, dass er in ihnen weiterlebt. Ich habe beschlossen, in aller Stille zu gehen, umgeben von Freunden und Familie, in Ruhe und Würde. Trösten wird mich der Gedanke, euch alle bei mir zu wissen. Jetzt habe ich noch einen letzten Wunsch, den ihr mir sicher gern erfüllen werdet.
1: Hallo, Mama.
8: Wie Sie wissen, hat das Herz Ihres Vaters und Großvaters nie aufgehört für die geliebte alte Heimat zu schlagen. Ich gehe davon aus, dass Sie hier sind, um Ihr Erbe anzutreten. Und ich bin befugt, Ihnen das zu ermöglichen, sobald Sie dem letzten Wunsch Ihres Vaters und Großvaters entsprochen haben, seine Asche an den Orten seiner Kindheit zu verstreuen. Gemeinsam. In Ostpreußen.
6: Und was, wenn nicht?
8: In diesem Fall verfällt Ihr Anspruch auf das Erbe und die volle Summe wird an die Landsmannschaft zur Pflege der kulturellen Güter Ostpreußens ausgezahlt.
6: Und die gibt's?
8: Ich habe die große Ehre, Ihr erster Vorsitzender zu sein.
2: Ihr Vater wünscht ferner, dass die Anwesenden auf dieser Reise zusammenbleiben, eine von ihm festgelegte Route nicht verlassen und unter freiem Himmel nächtigen.
9: Unter freiem Himmel.
6: Moment, Moment, was soll das denn heißen?
2: Sie müssen Ihre Reise innerhalb der nächsten 2 Wochen antreten. Die nötigen Unterlagen überreiche ich Ihnen hiermit. Darf ich Ihnen den jungen Kollegen vorstellen, der Sie auf Ihrer Reise begleiten wird, um die testamentskonforme Erfüllung der Bedingungen zu protokollieren?
10: Dzień dobry. Einen schönen guten Tag.
9: Doch.
0: Ich war die Einzige, die sich um unseren Vater bemüht hat. Ich würde gern die Asche meines Vaters verstreuen. Aber nicht mit Leuten, die es nicht mal zur Beerdigung geschafft haben.
5: Also man soll ja nicht schlecht über Verstorbene sprechen, aber als Vater war er eine Null. Und ich weiß, wovon ich rede.
6: Ich war 3 Jahre alt, als mein Vater mich ins Heim gegeben hat. Meine sogenannten Geschwister haben mich vergessen, als ob es mich nie gegeben hat.
1: Ich hab den Mann so gut wie gar nicht gekannt.
6: Auf gar keinen Fall.
5: Kommt nicht in die Tüte.
1: Also ich sehe das schwarz.
0: Nur über meine Leiche.
11: Du hast gesagt, dass du einen Reisebus organisierst.
12: Und ich habe Wort gehalten.
13: Also ein Bus ist es auf jeden Fall.
11: Du stehst denn da rum? Hilf mir. Das ist eine Bullenwanne mit hässlichen Vorhängen.
6: Vielleicht möchte die Krankenschwester das Ganze erstmal schön desinfizieren.
11: Oberschwester, mein lieber Uwe. Und das bereits seit über 10 Jahren.
6: Oh.
12: Diese Bullenwanne ist ein astreines Wohnmobil.
11: Es ist jedenfalls nicht das, was wir besprochen haben.
6: Oh mein Gott, etwas ist nicht so, wie wir es besprochen haben. Was machen wir denn jetzt nun?
11: Mit dem Wrack kommen wir nie bis Ostpreußen.
13: Also ich find's fantastisch.
6: Hast du gehört? Deine Tochter findet es fantastisch.
11: Halt! Komm, Fasan.

0: Kann ich kurz mit dir reden?
1: Hast du überhaupt schon was gegessen?
0: Ich möchte jetzt nichts essen.
1: Komm, nimm dir ein Käsebrot. Dann kannst du hinterher auch ein Stück Marokuchen haben. Möchte jemand ein Ei?

0: Was studieren Sie, wenn ich fragen darf?
1: Medizin.
0: Wirklich? Das ist ein wichtiges Studium. Ich gratuliere Sie. Ihre Mutter ist sehr stolz auf Sie. Ich bin sicher.
2: Diese Unterlagen sind von Ihrem Vater für Sie.
3: Was soll ich denn damit?
2: Ich halte des Weiteren hier in Händen den Streckenverlauf, den Ihr verehrter Vater in seinem Testament hat festgelegt. So, wir haben betreten Polen, über Grenzübergang Suwice,
4: Frankfurt Oder.
2: Und unsere erste Übernachtung wird stattfinden bei der schönen Stadt Poznań.
4: Poznań.
2: Als nächstes würde gekommen Bydgoszcz und Olsztyn.
4: Bromberg und Allenstein.
5: Mama?
3: Lass sie. Wahrscheinlich will sie damit bei Wetten, das auftreten.
4: Man wird ja wohl noch die Wahrheit sagen können.
2: Und an dem Ende dieser Reise erreichen wir den Geburtsort von ihr geehrter Vater.
4: Nikolaiken. 1936.
3: Das ist kein Haus, das ist eine Villa. Also wenn es da nichts zu erben gibt, dann weiß ich auch nicht.
6: Die Reise fängt ja langsam an, sich zu lohnen.

0: Mikko Laiki. So heißt es übrigens, seit du den Krieg verloren hast. Meine Schwester hätte Ostpreußen gerne zurück. Vielleicht geben sie ihren Landsleuten schon mal Bescheid.
1: Ostpreußen war schon immer deutsch. Ach, was soll's. Man darf ja nichts mehr sagen.
2: Sagen Leute wie du immer, dann sagen sie es trotzdem.
1: Vertreibung verstößt gegen das Völkerrecht.
3: Was weißt du über das Völkerrecht?
4: Deine Mutter hat immer recht, auch im Völkerrecht.
1: Im Übrigen würde ich es begrüßen, wenn Sie die Asche meines Vaters mir aushändigen würden. Man weiß ja nie.
5: Ich habe Ihr Papa nicht.
6: Oh je, wir sind kaum losgefahren und haben den Alten schon verloren.
1: Was haben Sie mit meinem Vater gemacht?
5: Aber ich habe nichts gemacht. Die Asche von Ihrer Papa kann nur an Sie übergeben worden. Sie haben bekommen von uns einen Umschlag mit allen nötigen Formularen. Einen grünen Umschlag.
1: Den habe ich Klaus! Klaus, wo ist der Umschlag?
7: Meint ihr den hier? Keine Panik auf der Titanic, ich habe mich um alles gekümmert.
1: Wo ist Papa?
7: Neben dem Toaster.

0: Warum ist Opa in der Dose?
1: Gab Probleme mit der Ausfuhrgenehmigung.
2: Was für ein Problem?
1: Hatte keine.
3: Aber das ist nicht möglich. Sie müssen zur Ausfuhr einer verstorbenen Person einen Antrag stellen.
1: Genau dasselbe haben die mir auch gesagt.
3: Und?
1: Ich hab's nicht so mit Papierkram.
4: Das ist eine Katastrophe.
5: Du hast Vater in eine Dose gestopft. Ich meine, du hast die Asche meines Vaters in diese Dose gestopft.
0: Also das ist echt schräg.
6: Jetzt hab dich doch nicht so. Dein Vater ist gestorben und riecht nach Bohnenkaffee. Es gibt wirklich Schlimmeres.
5: Keiner fasst ihn an.
2: Was hat sie nun mit dem Alten?
1: Das, was sie immer hatte. Egal, was Vater gemacht hat, sie hat ihn immer verteidigt.
2: Wenn du ihn bitte nicht Vater nennen würdest, ja?
1: Wie soll ich ihn denn sonst nennen, hä? Papa? Kannst froh sein, dass du gleich in eine neue Familie gekommen bist.
2: Ja, das war wirklich ein Glück. Jedes Mal wieder.

0: Und? Immer noch schwul? Hast du gedacht, das verwächst sich?
1: Naja, unser Eins weiß ja nicht so viel darüber.
0: Das ist einfach genetisch. Ich habe mich im Kindergarten schon nur in Jungs verliebt. Ich meine, nicht, dass das besonders gut für mich gelaufen wäre. Und? Wie läuft's im Taxigewerbe?
1: Warum?
0: Wie warum? Einfach nur so.
1: Läuft super. Einfach nur super.

0: Warum sind wir abgefahren?
1: Geht schneller so.
0: Schneller als auf der Autobahn.
2: Wo um alles in der Welt sind wir hier?
1: Moment.
3: Ich habe keine Ahnung.

Wenn ich die Augen schließe, sehe ich mein Ostpreußen vor mir so, wie es früher war. Dunkelgrüne Alleen, endlose Felder, Kutschfahrten auf sandigen Landstraßen. Mutter und Vater in einem Kanu auf dem See. Keiner konnte ahnen, dass all das wenig später verloren sein würde. Und nie hätte ich geglaubt, dass ich dort nicht auch eine Familie gründen und alt werden würde.

0: Es gibt hier sehr gut polnisches Essen.
1: Aha. Ist doch meine Empfehlung.
2: 10 Dollar. Proszę bardzo.
0: Dziękujemy.
3: Hier gibt's ja nur Fleisch.
4: Ja und?
3: Ich bin Vegetarier.
1: Ach ja? Ist das die neueste schwule Mode?
2: Hast du ihn zum Essen mitgenommen?
1: Ich will nicht, dass ihm was passiert.
5: Du hast ja wohl eine Vollmeise. Er ist tot. Du musst dich nicht mehr bei ihm einschleimen.
1: Er war unser Vater.
5: Das hat er aber schnell vergessen, nachdem Mutter gestorben ist. Der hat aufgehört, mein Vater zu sein, nachdem er uns im Heim abgeliefert und uns versprochen hat, es sei ja nur bis zum nächsten Wochenende. Und du hast uns jeden Sonntag in diesem verfluchten Besuchszimmer stehen und auf ihn warten lassen. Jeden beschissenen Sonntag, die ganzen Jahre.
2: Das hast du mir nie erzählt.
1: Als Mama weg war, war es sehr schrecklich für Papa. Und er hat uns nicht nach Hause geholt, weil ihr es ihm so schwer gemacht habt. Du mit deinen ewigen Albträumen. Und Uwe, der jede Nacht ins Bett gemacht hat.
5: Wir waren Kinder, verdammte Scheiße. Wir waren Kinder, die gerade ihre Mutter beerdigt hatten. Und jetzt sollen wir auch noch Verständnis haben, dass uns dieser herzlose alte Sack ins Heim gesteckt hat. Jetzt steckt das Ding weg hier. Komm. Ich möchte kuddeln. Natürlich darfst du mit mir telefonieren. Nein, das hat die Mama sicher nicht so gemeint. Nein, Lea, nein, nicht auflegen, bitte. Lea!
6: Probleme mit Familie? Bier.
7: Kann ich tun etwas für Sie?
2: Ja. Ich kann mich nach Hause bringen, weg von diesen Irren.
7: Sie haben Probleme mit Ihrer Familie, ja? Aber wie man das sagt, das wird sich geben.
2: So wie ich meine Mutter kenne, wird sich leider gar nichts geben. Und das ist keine Familie.
7: Manchmal, man liebt sie. Aber manchmal, man möchte fahren mit einem Auto über sie drüber, ja? Mehrere Male.
2: Ja, das trifft ziemlich genau. Państwa jedzenie. Życzę smacznego.
1: Natürlich.
5: Und? Wo übernachten wir heute? Hm?

0: Boah. Unter freiem Himmel, das war ja schon mal nicht gelogen.
1: Was? Und wo geht man jetzt hier für kleine Mädchen?
2: Uwe. Halt, halt, halt.
1: Ja, also eins muss man deiner Mutter lassen. Sie ist verrückt, aber immer verdammt gut vorbereitet.
2: Ja, sie lässt sich nicht gern vom Leben überraschen. Jedes Mal, wenn sie mich im Studentenwohnheim besucht, wechselt sie die Duschvorhänge im Gemeinschaftsraum. Sie sagt immer, dass

0: der Kampf der Menschheit gegen gefährliche Keime im Badezimmer entschieden wird.
1: Das sagt meine Mutter auch.
2: Im Sommer wanderten wir mit Mutter und Vater manchmal an die großen Seen. Und auf dem Weg sangen die Eltern alle Lieder, die sie kannten, und wir sangen mit. Am See baute Vater unser Zelt auf und Clara und ich sammelten Brennholz fürs Lagerfeuer. Ich bin dort so glücklich gewesen und ich hoffe, auch ihr werdet es sein.
3: Darf ich vielleicht Ihnen helfen?
4: Ich bin bis jetzt in meinem Leben eigentlich immer ganz gut klargekommen. Also bitte, vielen Dank. Vielen Dank.
5: Hat jemand einen blauen Beutel mit Hering gesehen?

0: Gute Nacht. Schlafen Sie gut, es war ein langer Tag.
1: Gute Nacht. Hast du kurz Zeit? Mama?

Die Nächte in Ostpreußen waren so schwarz, dass ich als Kind glaubte, man könne die Sterne mit den Händen berühren.

0: tagsüber halfen wir den Großen bei der Feldarbeit, spielten im Hof oder ritten auf den Rücken der großen Kaltblüter, die Wagen voller Heu und Hafer zogen. Dann brachte Mutter uns ins Bett und wir schliefen und träumten vom nächsten Tag.
1: Och nö.
0: Wir hatten eine wundervolle Kindheit.
2: Morgen.
3: Und ob das ein guter Morgen ist?
2: Wo ist Herr Klaus?
3: Ha?
2: Wo ist Herr Klaus?

Dann kam der Krieg. Vater wurde eingezogen. Und wir sahen ihn nur noch, wenn er auf Heimaturlaub kam. Er war nicht mehr wie früher. Er lachte nicht mehr und spielte auch nicht mehr mit uns. Mutter und er sprachen leise und wir wurden nach draußen geschickt. Wir erkannten Vater kaum wieder.

0: So. Hier ist das erste Ort, wo ihr Vater gewünscht, dass Asche wird verstreut, ja?
1: Warum ausgerechnet hier? Hier ist doch gar nichts.
2: Weil Papas Vater hier in der Nähe gefallen ist.
3: Woher weißt du das?
2: Weil er es für uns aufgeschrieben hat?

0: Unser Vater starb in einer der letzten grausamen Schlachten dieses sinnlosen Krieges, den die Deutschen über die Welt gebracht hatten.
1: Ein Kamerad meines Vaters nannte Mutter später den Namen der Brücke, an der Vater gefallen ist. Wo genau er begraben ist, haben wir nie erfahren.
2: Vielleicht möchten Sie vorher noch einige Worte sagen?
3: Ich denke, es ist besser, wenn wir das hier so schnell wie möglich hinter uns bringen.
0: Das wäre noch schöner. Ich glaube nicht, dass es im Sinne unseres Vaters wäre, wenn ausgerechnet einer von euch beiden. Dein Onkel war schon immer eine der größten Enttäuschungen für deinen Großvater.
4: Mama.
5: Und du hast dir immer so eine Mühe gegeben. Und trotzdem ist er nicht gekommen, dein Papa, um uns abzuholen. Dich auch nicht. Na komm.
0: Lieber Vater.
5: Gib doch jetzt.
0: Ja. Los.
6: Hopsala.
4: Hey, du Zeugen.
6: So. War's das jetzt?
5: Ja. Fertig.

0: Aufgabe Teil 1 erfüllt.
1: Du glaubst aber nicht, dass ich dich in diesem Zustand fahren lasse.
2: Ich bin in einem hervorragenden Zustand.
1: Nein, nein! Ich werde nicht einsteigen, solange du am Steuer sitzt.
2: Ja, dann eben nicht. Die Tür zu. Inge, wie war das? Dir wird schlecht, wenn's schwankt, ja? Einmal um die ganze Welt und die Taschen voller Geld. La, la, la.
3: Jeszcze raz proszę, dłużej.
0: Herr Klaus, noch einmal, aber richtig, okay?
3: Dziękuję.
0: O, 90.
3: Poproszę o pańskie prawo jazdy.
0: Geben Sie ihm bitte Ihren Führerschein.
2: Reicht nicht auch der Pass?
4: Jetzt gib ihm doch endlich den blöden Führerschein, ja?
2: Ich habe im Moment keinen, okay?
0: Sie haben keinen Führerschein?
5: Hast du ihn versoffen?
2: Du hältst dich doch aus.
5: Deine Frau muss ja mächtig stolz auf dich sein.
2: Ja, genauso stolz wie dein Mann auf dich. Ach nein, du hast ja gar keinen.
3: Freunde!
2: Jetzt hört doch endlich mal auf hier!
6: Oha! Lassen Sie meine Mutter in Ruhe!
0: Tak, Nina, ja wiem.

0: Naprawdę to wiem, nie mogę. Ale ja nie jestem na urlopie, ja pracuję. Nie, nie obiecywałem ci nic takiego, powiedziałem, że spróbuję. Nie będę rozmawiał z mamą, nie dawaj mi... Cześć, mamo. No, jeszcze nie wiem.
1: Worüber redet ihr so? Ich meine, Fußball fällt weg, Autos fallen weg, Frauen. Na dann, gute Nacht.
2: Weißt du, dass ich immer Angst hatte, als du in meinem Zimmer die Rollläden geschlossen hast?
3: Ja. Du warst schon immer sehr sensibel.
2: Du hattest einfach nur die Türen schon bald. Kinder haben Angst im Dunkeln.
3: Du bist aber kein Kind mehr.
4: Wir sind zu Gast in diesem Land. Und wir Polen lieben unsere Gäste. Sie haben leider nichts getan, um diese Gastfreundschaft zu verdienen. Ganz im Gegenteil. Alkohol am Steuer.
5: Fahren ohne Führerschein. Ein täglicher Angriff auf einen Polizeibeamten.
4: Widerstand gegen unsere Staatsgewalt. Ich könnte sie alle ausweisen lassen. Ich könnte sie alle einsperren lassen. Aber ich bin gesegnet mit einem guten Herzen. Schämen Sie sich. Żegnam.
0: Sie können gehen.
6: Ja.
0: Und unterschreiben da. Mhm.
4: Turyści. Ty jesteś pomyleńcy. Powodzenia.
0: Dziękuję.
7: Dziękuję. O, brawo. Gratuluję państwu. Sie sind kriminell alle.
8: Also das ist ja nun wirklich etwas übertrieben.
7: Klappe! Sie halten alle die Klappe, sofort und jetzt. Haben Sie nicht gehört, die Polizei? Sie benehmen sich schlecht, schon immer. Ich habe den Mund voll.
8: Die Schnauze.
7: Schnauze! Haben wir alle die Eltern, die wir haben, verdient?
8: Nein.
7: Hat niemand. Sind wir bessere Eltern, wenn wir selbst Eltern sind? Offensichtlich nicht. Ich weiß nicht, warum Ihr Vater war, wie er war. Es geht mich auch nichts an. Aber Ihr Vater hat gebeten darum, ihr zu bringen nach Hause, wo er geboren ist. Und das ist der Grund, warum ich bin hier. Und ich verlange Respekt. Ich verlange das. Sieh Schluss mit dummen Kommentaren. Sie Schluss mit Umfunk. Sie sind kein Kind. Kein Kind. Und Sie. Sie sind hier. In Polen. In meiner Heimat. Szczecin, Gdańsk, Bydgoszcz, Mikołajki. Das sind die Namen. Sie können besuchen jederzeit. Wir sind Europa. Verstanden? Und Sie? Sie steigen in hässliche Bus sofort.

0: Ja. Hab's.
1: W porządku. 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
2: Ich denke noch heute, dass es das Beste war, euch ins Heim zu geben. Denn nach allem, was passiert war, hätte ich euch kein guter Vater sein können. Eure Mutter verstand mich und nahm mich so, wie ich war. Nur ihr konnte ich mich anvertrauen. Sie war der erste und der letzte Mensch, mit dem mir ein Weiterleben möglich schien. Um euch ein Vater sein zu können, hätte ich einen Menschen wie eure Mutter an meiner Seite gebraucht. Und einen solchen Menschen habe ich nach ihrem Tod nie mehr gefunden. Denn wenn man traurig ist, geht man den Menschen aus dem Weg. Ich versuche mich an den Mann zu erinnern, der ich damals war. Und sehe einen Menschen, der nur eines ist.
3: Schrecklich allein.
4: Allein? Was glaubt ihr denn, was ich war? Ich war 3 Jahre alt. Es tut mir leid. Aber das alles hier war von Anfang an eine schreckliche Idee.
3: Aber Papa...
5: Ach, Inge, das hat doch alles keinen Sinn. Am besten, wir packen hier ein und fahren wieder nach Hause.
1: Sie machen das sehr gut.
6: Danke, eins meiner wenigen Talente. Allem anderen bin ich glorreich gescheitert.
1: Ja, das habe ich bemerkt.
6: Sind alle polnischen Männer so charmant?
1: Nein, nur ich. Die anderen sind furchtbar. Wegen vorhin, ich wollte nicht unhöflich sprechen.
6: Nein, nein, das war schon okay so. Die benehmen sich wirklich wie Kleinkinder. Ich glaube, Sie sind nie darüber weggekommen, dass Ihr Vater Sie ins Heim gegeben hat. Also meine Mutter nicht und die anderen offensichtlich auch nicht. Also, meine Mutter ist erst von ihrem Vater verlassen worden, dann von dem Mann, der mein Vater war. Ich glaube, das sind keine guten Voraussetzungen für ein vertrauensvolles Verhältnis zu Männern allgemein. Küchenpsychologie, 1. Semester.
1: Vielleicht sollen wir uns nass machen.
6: Wir sollten uns so richtig nass machen.
1: Das ist echt nicht korrekt?
6: Nein, das ist sehr korrekt. Entschuldigung. Das war nicht okay.
1: Küchenpsychologie?

0: Meine sehr geehrten Damen und Herren, ich denke, das ist der perfekte Moment für das erste Eis dieses Sommers.
1: Wir wollten gerade rausschwimmen.
0: Tja, dann muss ich eben alleine dick werden.
1: Du bist ein Schatz.
0: Oh, ich weiß. Und schwimmt nicht so weit raus.
1: Oh mein Gott, ist das

Na, machst du denn so alleine hier? Hm? Suchst du deine Mama? Ist das mein Schoß? Ach,

0: kannst mich ja nicht verstehen.
1: Oh, du hast aber sehr schöne Spangen und ein wunderschönes Haar hast du. Das riecht.
2: Maya! Maya!
3: Hier sind wir.
4: Das ist deine Mama.
2: Maya! Nasza Maja jest już od błyskawicy, naprawdę.
1: Wyje, wenn sie laufen lernen.
2: A, dziękuję.
5: Chodź.
2: Idziemy.
6: Mensch, Inge! Jetzt warte doch mal! Wo willst du denn jetzt hin? Inge! Hey, wohin soll denn die Reise gehen?
7: Papa beerdigen.
6: Was? Allein? Du weißt genau, dass wir kein Pfennig sehen, wenn wir nicht zusammenbleiben.
7: Ihr wollt doch nach Hause. Papa hat ein furchtbares Leben. Und jetzt ist er hier drin in dieser hässlichen alten Kaffeedose. Und ihr habt nicht mal genug Anstand im Leib, um ihn mit ein bisschen Respekt zu beerdigen. Ich halte euch einfach nicht mehr aus.
3: Wir sind aber jetzt hier. Wir gondeln doch kreuz und quer durch dieses gottverlassene Land, um den Alten an jeder gewünschten Ecke zu verstreuen.
0: Inge, mal ganz ehrlich. Niemand von uns ist diesem Mann irgendwas schuldig. Ja? Aber da wir keine Unmenschen sind und da wir alle hier das Geld verdammt gut brauchen können, bringen wir die Sache hier zu Ende. Wir sind keine richtige Familie. Wir müssen uns nicht mal mögen. Wir müssen nur versuchen, uns in den nächsten Tagen nicht gegenseitig die Schädel einzuschlagen. Okay?
7: Gut.
0: Thank you.

Es war der dritte Tag unserer Flucht. Mutter und ich hatten lange gebraucht, um bis zum Bahnhof zu kommen. Ich weiß noch, dass ein eisiger Wind über den Bahnsteig wehte, der voller Menschen war. Alle schrien und schoben und stießen einander, um noch in den völlig überfüllten Zug zu gelangen. Als die Beamten sich weigerten, uns in den Zug zu lassen, reichte Mutter mich durch ein geöffnetes Fenster an Nachbarn weiter, die sie erkannt hatte. Sie versprach, bald nachzukommen. Als der Zug anfuhr, lief sie neben ihm her und hielt meine Hand fest, bis sie das Ende des Bahnsteiges erreicht hatte. Ich winkte, bis ich sie aus den Augen verlor. Ich habe meine Mutter nie wieder gesehen.

0: ob er euch nie was von seiner Flucht erzählt?
1: Er hat nie darüber gesprochen.
2: Doch, ich habe ihn mal gefragt. Er hatte angefangen zu weinen. Ich habe dann nicht mehr gefragt.

0: Ale co się ma nie udać? Wszystko się uda, no. 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No, pa, muszę kończyć, pa.
1: Wir sollen hier wirklich übernachten?
0: Ja. Die nächste Campingplatz ist gebrannt. Ich habe gerade erfahren. Alle Zelten sind gebrannt und kaputt.
2: Ist jemand verletzt?
0: Nein. Wie durch ein Wunder, alle sind gesund und munter.

0: Hast du es hier bereut, mich bekommen zu haben, anstatt...
1: War schon zu spät dafür. Und warum nachgrübeln über das, was nicht zu ändern ist?
0: Das ist unser erstes Camping.
1: Wir hatten kein Geld für sowas.
0: Ich dachte, Campen ist das, was man macht, wenn man kein Geld hat.
1: Ich war alleine. Ich hatte keine Mutter, die eingesprungen wäre, wenn das Geld knapp war. Ich musste arbeiten. Ich konnte nicht zur Uni und studieren.
0: Ich war auch nicht so toll, wie es sich anhört.
1: Gibt es Probleme?
0: Nein, ist alles okay.
1: Du hast mir einen Schreck eingejagt. Mach das nicht nochmal.
0: Nein, das mache ich nicht.

0: Zeigen wir uns jetzt schon in Unterwäsche?
1: Nicht in die Augen gucken. Du machst jetzt einmal in deinem Leben, was ich sage. Mach die Tür auf.
2: Welche Tür?
1: Die vom Bus.

0: Hasse diese Familie!
1: Scheiße! Der Schuh! Der Schuh!
2: Komm doch hoch jetzt!
0: Mein Arsch ist zu fett.
3: Aber so kann ich sie nicht mitnehmen.
0: Wohin denn mitnehmen?
4: Wie, Christoph? Die kommen nach Tibia.
3: To są moi klienci z Niemiec.
5: Ale dlaczego twoi klienci są prawie tacy oburzeni?
3: Meine Mutter freut sich, sie auf der Hochzeit meiner Schwester willkommen zu heißen.
0: Ja, genau!
6: Teraz zapraszamy na zupę!
7: Bin ich so der Anzugtyp?
8: Na und? Sind die Freunde schön? Und jetzt kaum gehen wir zu feiern.
9: Du jest Brünke, ale Brünke, proszę czy
10: tak. Zdrowie, panny młodej.
11: Zdrowie.

0: Darf ich bitten?
1: Ich freue mich, dass Sie gekommen sind zu unserer kleinen Feier. Ich war sehr einsam.
2: Sie sprechen aber sehr gut Deutsch.
1: Ah, nicht gut genug. Sie haben keinen Ring? An Ihren Finger.
2: Ja, tatsächlich. Es hat mich noch keiner gefragt.
1: Dann Sie sind sehr dumm. Die deutschen Männer natürlich.
2: Sie machen sich keine Vorstellung. Entschuldigung, ich muss kurz...

0: Ich küsse gut.
1: Ja, es geht gerade so.
0: Ich hoffe, ich bin nicht zu schnell.
1: Ich hatte ja nicht vor, zu einer Frau in die Ehe zu gehen.
0: Das freut mich.
1: Nur noch eins vielleicht noch. Ich bin erst gerade raus aus einer ziemlich komplizierten Sache. Und das Ende war laut und hässlich. Und was ich eigentlich damit sagen wollte, ist, es wäre schön, wenn du mir nicht gleich das Herz brechen würdest.
0: Ich schwöre, ich bin ein Notar, nicht ein Schwein.
1: Okay.
2: Wie heißt du eigentlich?
3: Jurek.
2: Jurek?
3: Mhm. Und wie heißt du?
2: Inge.
3: Schöner Name.
4: Mhm. Oh, jetzt. Meine Frau. Vielleicht.
5: Wodka?
6: Ist du.
4: Wenn man dich einmal alleine lässt. Auf die Liebe. Wenn man sie das letzte Mal gesehen wurde. Was ist das? Nimm, die kriege ich auf Rezept.
0: Nee, nie kochamy się. Spałaś z Michałem.
7: No, ale wiesz, ja nie lubię być sama. Ale jak ty wrócisz, to ja nie będę z nim sypiać.
0: Nina, wiesz co, ja nie mam siły się z tobą kłócić, naprawdę.
7: No ale ja nie uwielbiam się z tobą kłócić.
0: Nina, to jest koniec.
7: Jestem z tobą w ciąży.
0: Nie jesteś.
7: Ale mogłabym być. Ty bist doch ein Schwein.
4: Nein! Nein, wir haben Schluss hier.
7: Ach ja? Meine Mutter hat sich von einem das Leben versauen lassen. Mir wird das nicht passieren.
4: Aber wirklich, sie ist nur betrunken mit zu viel Wodka. Ich lüge nicht.
7: Und wie nennt man das hier auf Polnisch? Auf Wiedersehen.

0: Ich bin sehr glücklich. Wenn ich kann hier kommen. Hier ist mein Vater geboren.
1: Ja? Meine auch. Nicht weit von hier.
0: So ist es mit den Orten, wo die Familie herkommt. So fühlt sich Heimat an. Hab ich gut gesagt?
1: Ja, das hast du gut gesagt. Aber ich kannte meinen Vater eigentlich gar nicht. Für mich gab es nie wirklich eine Familie. Oder eine Heimat.
2: Oh, shit. Was ist denn los?
3: Christoph hat.
2: Das sind CD-Männer. Wir wollen nicht dran. Trink was, Mädchen. Trink.

0: schön du bist.
1: Findest du?
0: Ja.
2: Im Heim gab es für uns Mädchen zwei Möglichkeiten. Entweder man wurde Verkäuferin oder Krankenschwester. Ich bin Krankenschwester geworden.
3: Und was wolltest du lieber werden?
2: Ärztin. Ich habe damals angefangen zu studieren und dann kam ein Mann.
3: Also, und dann hast du dich verliebt und dann geheiratet und eine wunderschöne Tochter auf die Welt bekommen?
2: Ja, ich habe nie geheiratet. Und meine Tochter studiert jetzt Medizin und sie wird Ärztin und alles wird gut, Jurek.
0: Ja, unsere Kinder erfüllen unsere Träume.
2: Ja, vielleicht. Weißt du, mir ist es so schwindelig. Hm? Hier. Oh, das ist ein schönes Tag. Gut kochen. Dobre, pravda.
4: Mit dir, hm? Jule, nicht vor den Leuten, bitte, ja?
5: Was ist denn? Ich habe das Studium abgebrochen.
4: Wie? Was willst du mir damit sagen?
5: Ich habe das Studium abgebrochen.
4: Was soll das heißen?
5: Hm? Ich habe nicht vor, Ärztin zu werden, nur weil du es dir so gewünscht hast.
4: Mein liebes Fräulein, was willst du denn sonst werden?
5: Ich habe keine Ahnung, was ich werden möchte.
4: Ach, du weißt es nicht.
5: Ich will aber nicht in diesem Krankenhaus sein. Ich will nicht mit diesen kranken Leuten. Ich will, dass ich hier so da.
4: Wie kannst du das alles wegschmeißen? Die ganze Zeit.
5: Ich bin nicht wie du. Ich habe auch nicht vor, das zu werden.
4: Jule,
5: lass uns.
4: Jule. Schön.
6: Świnie wysz.
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0: Monika!
1: Ich will meine Monika zurück!
0: Moni, Moni!
2: Ihr seid wohl vollkommen verrückt geworden!
1: Du bist nicht die Monika.
2: Was ist mit Monika?
3: Er hat ihm den Laufpass gegeben.
2: Pass mal auf, du hast versprochen, auf den aufzupassen.
3: Das ist traurig. Siehst du nicht, wie traurig er ist?
0: Lass den Uwe in Ruhe, der ist nett, der hat mir eine Tablette gegeben.
2: Ich weiß, was du dir für einen Scheiß einschmeißt.
3: Er hat mir den Arzt verschrieben.
2: Den Arzt möchte ich sehen. Das Zeug macht süchtig, verdammt
3: nochmal. Du bist ja nicht mein Kindermädchen.
2: Nein, aber ihr hättet dringend eins gebraucht.
1: Was?
2: Mich jetzt.
1: Lass mich!
2: Du stinkst nach Bier!
1: Und du nach schlechter Laune. Ich habe nicht ein Bier getrunken.
4: Das stimmt. Du bist doch nur neidisch. Weil wir Spaß haben. Und du? Du hast gar nichts.
2: Du, so lächerlich.
4: Du. Ja? Du sagst doch endlich, du was? Du verrückst doch schon seit 20 Jahren daran. Sag es. Du miese kleine Schwuchtel, sag es mir endlich.
2: Na, dann hör mal gut zu. Du bist eine dumme, selbstmitleidige, einsame alte Schwuchtel. Und du wirst immer eine bleiben.
4: Du bist hässlich. Du bist hässlich und dumm. Noch nicht mal deine Tochter kenne ich leiden, ja? Und wenn ich dein Vater gewesen wäre, ich hätte dich auch weggegeben.
5: Warum hat uns Papa nicht abgeholt? Warum?

0: Jurek, ich möchte mich entschuldigen für gestern. Ich schäme mich.
1: Da gibt es nicht, wofür man sich schämen muss. Du hast eine sehr nette Familie. Ihr seid wichtig füreinander. Man streitet mit denen, die man liebt. Man tut das in der Familie, in aller Familie. Inge? Ich fände es schön, wenn du mich anrufen möchtest.
0: Ja. Ja? Ich möchte.
1: Und auf Wiedersehen.

0: Ich habe lange Jahre nach meiner Mutter gesucht. Ich weiß nur, dass sie auf der Flucht gestorben sein muss. Sonst hätte sie mich doch gesucht. Ich sehe meine Mutter noch wie damals vor mir, wie sie einen Bauern anbettelt, uns in seiner Scheune übernachten zu lassen. Wie sie aus dem Schweinetrog im Stall ein Stück altes Brot und zwei Äpfel klaut. Sie ließ mich alles aufessen und aß selbst nichts. Ich hatte immer Angst, einzuschlafen, mein ganzes Leben lang. Denn in der Nacht habe ich von meiner Mutter geträumt und am nächsten Tag war der Schmerz, sie verloren zu haben, genauso groß wie am ersten Tag. Der Schmerz wird nicht kleiner.
1: Man gewöhnt sich nur daran.

0: Jula, ich wusste nicht, dass ich dich treffe. Aber egal, ich wollte Nina sagen, dass alles ist vorbei und fertig.
1: Aber sie hat nichts verstanden.
2: Vielleicht ist dein Polnisch genauso mies wie dein Deutsch.
1: Du verstehst das besser? Warum sie nicht rühren wollen?
3: Schätzchen.
4: Freunde in unserer Familie haben nicht gerade ein glückliches Händchen für Männer. Wenn man sich oft genug die Finger verbrannt hat, dann zieht man sich das nächste Mal Handschuhe an. Dann tut's nicht mehr so weh. Allerdings fühlt man dann auch nicht mehr so viel.
1: Handschuhe.
4: Gottes Willen. Schätzchen, hilf mir mal beim Abräumen, bitte.
5: Inge, wenn es dieses Haus wirklich noch gibt, ja?
6: Warum soll es das nicht geben?
4: Wenn wir Glück haben, stehen davon noch die Grundmauern.
1: Wir sind nicht mehr weit von ihr Vater Geburtsort.
6: Was soll denn das?
4: Ist doch schöner, oder?

0: Na und?
1: Villa Heimat, Villa Ojizna.
2: Hier kommen jeden Tag mindestens 3 deutsche Familien vorbei, die glauben, hier fett geerbt zu haben. Aber das hier, das war schon immer ein Hotel. Und die Fotos waren beliebte Souvenirs, auch schon vor 70 Jahren.
3: Was machen wir jetzt?
4: Vielleicht ich habe die Adresse, die kann helfen.

0: Ist sie tot?
1: Irgendjemand muss sie anfassen.
0: Ich fasse keine toten Omas an.

0: Entschuldigung. Bitte entschuldigen Sie. Entschuldigung.
1: Und da sind die Kinderchen von kleinen Kohlbeweid. Wie ich staunen muss. Wir waren beste Freunde. Ich, euer Vater und die kleine Clara. Wir haben hier gespielt in diesem Garten. Es war ein bisschen schöner damals. Ja, der Garten. Hat er ein gutes Leben gehabt, euer Vater? War er glücklich, der kleine Kurbiweit?
2: Ja, er war sehr, sehr glücklich.
1: Ja.
2: Wir hatten den besten Vater, den man sich wünschen kann.
1: Ah ja, muy bosa.
3: Ist das? Das ist es. Hurra!
4: Anna.
5: Ja.
4: Wissen Sie, was mit seiner Schwester passiert ist? Der kleinen Clara.
1: Ach ja. Ich besuche sie jeden Sonntag. Seit 70 Jahren. Jeden Sonntag.

0: Es war der 21. Januar des Jahres 1945. Der Krieg hatte unser Dorf erreicht. Seit den frühen Morgenstunden zogen die Flüchtenden an unserem Haus vorbei. Mutter und ich legten Clara in unseren alten Leiterwagen und zogen ihn hinaus auf die Straße. Die Nacht war tiefschwarz, der Wind eiskalt. Clara hatte schon seit Tagen hohes Fieber gehabt und so kamen wir nicht weit. Ich hatte nicht gewusst, dass auch Kinder sterben konnten. Doch jetzt wusste ich es. Am Fuße eines alten Apfelbaumes gruben wir ihr ein Grab im Schnee. Dann zogen wir weiter. Ich habe nie darüber gesprochen. Mit niemandem. Ich sprach nie mehr von Clara, meiner kleinen Schwester. Ich habe sie nie vergessen.
1: Immer wenn sie mich aus einer Pflegefamilie rausgeholt haben, habe ich gedacht, die nächste wird besser. Am nächsten Mal wird alles gut. Und ich bin nicht mehr so allein. Aber die nächsten, die waren genauso schlimm wie die davor. Bei den Sachen, die sie mir im Heim mitgegeben haben, da war ein Foto von uns. Als Mama noch gelebt hat.
2: Ach, das habe ich dir mitgegeben. Damit du uns nicht vergisst.
1: Ich dachte immer, vielleicht wird es ja eines Tages wieder so. Wir sehen alle glücklich aus.
3: Also ich kann mir nicht helfen, aber Vater sieht irgendwie traurig aus.
2: Ja, aber das war doch bei ihm schon immer so. Auch bevor Mutter gestorben ist. Irgendwie war der nie richtig da.
3: Er war immer hier.
1: Also hätte mir jemand vor 2 Wochen gesagt, dass ich zusammen mit meinen Geschwistern eine Rundreise durch Ostpreußen mache. Und ich auch noch anfange, es zu mögen. Also ich hätte nicht mehr aufgehört zu lachen. Aber nimm nicht alle auf einmal. Ich brauche einen klaren Kopf, damit ich einen richtig guten Freund und einen richtig guten Job finde.
2: Ich wünsche dir viel Glück für einen guten Job.
3: Und ich wünsche dir auch viel Glück für einen guten Freund.
2: Entschuldigt, ich muss mal schnell telefonieren. Natürlich.
4: Hallo, komm.
5: Wir haben Bigos gekocht.
2: Jurek? Inge. Ja. Ja, ich freue mich. Auf Wiedersehen. Ja. Hallo?
6: Es tut mir leid.
2: Was ist passiert?
6: Opa war so unglücklich. Dir auch. Ich wusste nicht, dass ihr so unglücklich wart.
2: Wollen wir über Christoph reden? Ja?
6: Ich bin verkorkst. Wenn ich mich verliebe, geht alles schief.
2: Das kommt mir bekannt vor.
6: Ich dachte, er mag mich. Aber er ist immer noch mit Nina zusammen. Und sowas wie sein Zweitfrau oder Ferienvertretung. Sie ist so hübsch. Und ich bin hässlich und blöd.
2: Jetzt hörst du mir mal zu. Hör mir zu. Dein Vater ist ein Idiot. Hübsch, aber ein Idiot. Er ist abgehauen, als ich mit dir schwanger geworden bin. Wahrscheinlich muss ich ihm dafür sogar noch dankbar sein. Einige Männer haben uns skorpionweit Frauen einfach nicht verdient. Alle Allerdings sollten wir uns nicht davon abhalten lassen, es immer wieder zu versuchen.
7: Und jetzt?
2: Ich hab dich lieb, Kind. Sehr sogar.
7: Hast du mir noch nie gesagt?
2: Mehr.

0: Wieder nichts?
1: Sie schickt die Kinder vor und die sagen, sie will nicht mit mir reden.
2: Ach komm, lass mich mal. Nein, hier ist nicht der Papa. Hier ist der Onkel Uwe, Lea. Sag mal, kannst du mal bitte die Mutti ans Telefon holen? Ja. Monika, mein Häschen, hier ist dein Schwager Uwe. Du wirst dich nicht an mich erinnern. Wir haben uns das letzte Mal vor über 10 Jahren ganz kurz gesehen, aber ich werde dir jetzt einen sehr, sehr großen Gefallen tun, okay? Du musst jetzt nichts sagen, du musst einfach nur zuhören. Einverstanden? Wunderbar. Also, pass mal auf.

0: Ja, ich dich auch, Schätzchen. Ich dich auch. Genauso machen wir das. Prima. So, und jetzt gebe ich dir mal deinen Mann. Wenigstens das, was davon noch übrig ist. Sie will mit dir reden, ja. Aber gib dir Mühe. Das ist deine letzte Chance, verkackt das nicht.
1: Hm. Hallo, hallo, Monika. Ja, ich bin's, der Klaus. Ach, ganz gut, ja. Und dir so? Zum Friseur? Naja, muss ja auch mal sein, ne?
0: Moni, ach, das liebe ich so an dir. Ja.
1: Störe ich. Ganz allein fällt er mir die Decke auf den Kopf. Mhm.
0: So ganz allein fällt einem irgendwie die Decke auf den Kopf. Ich hab Rotwein und Limonade, immerhin vom Fass.
1: Lieb von dir.
2: Danke, Uwe.
0: Gerne. Ach, da ist ja das junge Glück. Ja.
3: Okay, so. Jetzt, wo alle Bedingungen erfüllt sind, darf ich Ihnen Ihr Erbe verkünden. Nach Abzug vor Bestattung, Reise- und Notarkosten verbleiben für jeden von Ihnen 321,56 Euro.
1: Ja, kommen wir ja locker wieder nach Hause, wenn wir zusammenlegen.
4: Ich habe etwas gebracht für euch.

Wo ist das? Ach ja, das ist das Meer. Wir sind immer gefahren ans Meer. Ja, die ganze Familie.

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0: Geh dir.
1: Frohen Leichnamsmorgen in Sipplingen am Bodensee. Wie überall im Land feiern die katholischen Christen heute die leibhaftige Gegenwart Gottes in der geweihten Hostie. Für die 2000-Seelen-Gemeinde der größte und wichtigste Festtag im Ort. Denn zur frohen Leichnamsprozession legen die Sipplinger ihrem Herrgott einen Blumenteppich. Einen der längsten und schönsten weit und breit.
2: Heilige Birgitta von Schweden. Heilige Therese von Avila.
1: Fast einen Kilometer zieht die Prozession durch die Straßen. Traditionell angeführt von der Sipplinger Bürgerwehr. Sie ehrt das kirchliche Fest mit militärischem Zeremoniell. So wird schon seit Generationen frohen Leichnam in Sipplingen gefeiert. Mit einem Blumenteppich und Salven für den Herrn.
3: Leg an!
4: Frohen Leichnam ist für mich das schönste Fest in Sipplingen schlechthin. Ein Sipplingen ohne frohen Leichnam wäre einfach wie Sipplinger ohne Bodensee.
5: Der Tag bedeutet mir Höhepunkt fürs ganze Leben, für das ganze Jahr.
6: Und ich finde der Zusammenhalt im Ort auf diesen Tagen, das finde ich so schön. Ja. Und natürlich auch der religiöse Sinn dahinter letztendlich. Ne.
1: 4 Tage vor frohen Leichnam. In den Wäldern rund ums Dorf wird es lebendig. Die Sipplinger pflücken Schachtelhalm, auch Familie Neumeier-Beira.
7: Kleine Losch doch.
1: Ein mühsames Geschäft und das ist nur der Anfang.
8: Das ist die schlimmste Woche im Jahr, weil das Arbeit gibt.
1: Etwa 16 Gruppen gestalten je ein Teilstück vom Blumenteppich. Mit dem Schachtelhalm beginnen für alle die Vorbereitungen fürs Fest.
8: Haben wir es, oder?
9: Ja, wir haben es, oder?
7: Ja, ich denke auch, ja.
1: Die Katzenwedel, wie sie den Schachtelhalm hier nennen, sind die Grundlage für den Blumenschmuck. Ganze Berge brauchen sie davon. Schließlich schmückt Familie Neumeier-Beira nicht nur ein Blumenteppichstück, sondern seit rund 90 Jahren auch einen der 4 Prozessionsaltäre. Und das gibt das Herzstück ihres Altars, ein riesiges Blumenbild. Seit über 50 Jahren kreiert vom Ehrenkommandanten der Sipplinger Bürgerwehr, Major Gerold Beira. Hauptmann Adrian Steiger, sein Nachfolger als Kommandant, hilft ihm dabei, das Kunstwerk zu gestalten. Die Vorlage hat Gerold Beira zu Hause vorbereitet. In der Garage wird sie von den beiden Großcousins weiter bearbeitet.
10: Okay. Ja, dann müssen wir uns ja nicht so weit runterpicken.
11: Ja, das ist. Früher sind wir auf der Knie gewesen, aber
10: wenn wir das kann man halt. Mit zunehmendem Alter wird es schwieriger, oder? Ja, ja.
12: Wo haben Sie denn Ihre Ideen her?
10: Ideen in der Regel aus dem alten Katechismus von meiner Frau. Nicht jedes Bild ist da geeignet. Da muss man also so schöne. Schauen Sie, zum Beispiel, den haben wir schon gemacht. Da braucht man halt so schöne. Klare Konturen. Und wenn man keine klare Kontur hat, ist das schwer zu legen. Mhm. Früher war das halt anders. Da gab es keine so Bilder. Mein Vater hat immer gesagt, so, jetzt legen wir da eine Latte hin und dann machen wir da ein Kreuz und da kommen Pfingstrauße rein und da Katzenwedel und dann ist das Ganze erledigt. Und das ist halt mittlerweile schon lange nicht mehr so.
1: Ohne Katzenwedel geht's aber nicht. Die werden gebraucht wie eh und je. Aber nicht komplett. Die Wedel werden gezupft. Nur das leichte Grün taugt für den Teppich. Die langen Stängel bleiben zurück. Jedes Jahr beginnt mit der Katzenwedelzupferei die große Teamarbeit fürs Fest.
12: Seit wann helfen Sie mit?
5: Also bestimmt 70 Jahre. Also ich bin jetzt 77, mit 5 ungefähr habe ich angefangen. Da muss da oben im Haus war es bei der Eltern von ihr, auf dem Bänkle. Und dann hat sie abends am Schluss einen Zopf geholt.
1: Verwandte, Freunde, Nachbarn, jede Menge helfende Hände kommen. So geht die Arbeit flott voran. Ein halber Nachmittag und die Katzenwedel sind geschafft. Damit sie bis zum Fest frisch bleiben, werden sie in den kühlen Kellern der alten Bauernhäuser eingelagert. Grünzeug statt Wein oder Most.
0: 50. Okay.
1: Sipplingen in Grün. Überall sitzen sie zusammen und zupfen Katzenwedel. Im historischen Postgebäude schafft die Familie von Clemens Beirer mit ihren Helfern fürs Fest. Auch für ihn ist das Blumenteppichlegen alte Familientradition.
6: Also ich sag mal, das saugt man mit der Muttermilch ein. Ne? Also meine Mutter war lange Jahre bis zu ihrem Tod die Organisatorin hier und ja, hat die Fäden gezogen, kann man ruhig sagen. Und ja, jetzt, da sie leider nicht mehr ist, ne, ja, ging das irgendwie automatisch über. Ne?
1: Am Abend, mitten auf der Straße, die Bürgerwehr tritt an. Probe unter Aufsicht von Hauptmann Adrian Steiger.
3: Das wäre vielleicht, glaub, ganz gut, wenn wir das noch mal schnell machen, oder?
9: Ja, ja, ja.
3: Machen wir nur mal die Passage mit dem zu einem Lied von mir.
1: Militärisch perfekt soll es an Fronleichnam sein.
3: Herr Hauptmann, Wache richtig arrangiert.
13: Danke, Herr Junker. Weitermachen.
3: Danke. Wache rechts. TT, zweimal links schwenkt, Wache, Marsch!

0: keine Kritik, sondern einfach nur, wenn ihr im Schild gestanden wart, dann stand ihr immer so da, praktisch vier zusammen. Mhm. Eigentlich ist, wenn man da steht, ist eigentlich, sollte man so 60 Grad auffahren, oder Hans? Ja? Und dann, wenn das Haus rührt euch, ist einfach nur der Fuß nach vorne und still gestanden einfach nur herziehen. Okay. Ne? Dann
1: der rechte Fuß.
2: Ablösung! Halt! Ablösung! Rechts! Up! Wechselt! Platz!
3: Ein Befehl mit Tücken.
4: Spiel Walzer tanzen.
2: Ich geb's Kommando. Wechselt! Platz!
4: Nein, war wieder falsch.
5: Links kommt. Muss ich nur gerade drehen, genau. Linke Fuß.
6: Du läufst einfach nur. Linke
4: Fuß. Muss nur in die Augen gucken.
2: Ah. Ja, genau.
3: So ist gut. Na also, geht doch.
2: Ablösung. Rechts. Up. Eben gleich schräg. Marsch.
3: Der nächste Morgen. Überall rund ums Dorf werden heute die Blumen für den frohen Leichnamsteppich gepflückt.
7: Kili, guck mal, der Luca geht hoch.
3: Selbst die Kleinsten haben Spaß daran. Und sie hätten einen großen Wunsch.
8: Schade, dass wir nicht drüber laufen dürfen.
9: Ja, das finde ich auch.
10: Ja, irgendwie ist auch schade um die Arbeit.
3: Die nötige Blütenfülle besorgen die Erwachsenen. Egal, wie es in der Natur gerade aussieht, für ihren Blumenteppich finden die Siblinger immer irgendwas. Üppig blühende Rambler-Rosen zum Beispiel. Familie Neumeier-Beirer hat sie extra für Fronleichnam angepflanzt. Normalerweise verwenden sie hier ja Wiesenblumen. Aber auch von Bahndämmen, aus den Gärten, ja sogar aus dem Schwarzwald kommt die Blütenpracht. Und dann sitzen sie wieder zusammen und zupfen. Jede Blume wird in einzelne Blütenblätter.

0: Überall sind sie wieder am Werk, die helfenden Hände von Nachbarn, Freunden und Verwandten. Und diesmal sind sogar die von Bürgermeister Anselm Neher mit dabei.
1: Wieso denkt der Hanne, der Bürgermeister ist doch heute auf dem Rathaus?
2: Nein, der ist beim Zupfen. Ah, ja. Wenn so gewandt wie ihr, das ist Peter, okay. Ich nicht. Aber ich gebe mir alle Mühe.
3: Ja, und der Bolle, ja, muss dort neben Ihnen.
2: Der
3: ja.
2: Muss dran rein.
3: Genau, ja. Das ist aber nur mal separat.
2: Das muss ganz genau, das ist beantwortet.
3: Ja, das ganz Jahr ist man mit den Gedanken an für sich. Ja. Bei dem Fest, wenn man was sieht, was einem denn gerade passt. So, egal ob Motiv oder, ne? Genau, also. Ja, so soll es ja auch sein.
4: Herr Bürgermeister, grüß Gott.
2: Frau Wirr, freue mich sehr.
0: Dass die Oberen von Kirche und Gemeinde heute bei ihren Siblingern vorbeischauen, Ehrensache. Pfarrer Josef Biro ist neu im Ort, wird aber sofort als Zupfer eingelernt.
4: Das ist mühsamer, oder?
5: Ja, bitte, kann man so sagen.
4: Das ist mühsam ein bisschen.
6: Das ist mühsam.
3: Lernt man schnell. Das ist gar kein Problem. Ein bisschen geschickt, ne? Und dann geht es schon.
5: Wie ist das denn so für Sie jetzt, Frau Leichnam, das erste Mal hier in der Gemeinde?
4: Ja, das ist ein bisschen interessant, weil das so habe ich noch nie erlebt. Aber gucken wir mal, lassen wir uns überraschen. Ich denke, das wird ganz, ganz schön, ganz toll, weil die ganze Gemeinde ist involviert und deswegen ist, ich denke, das ist ganz gut.
0: Während bei Clemens Beirer in der Alten Post noch gezupft wird, fängt Gerold Beirer schon an, die Konturen seines Altarbilds zu legen. Wie immer zusammen mit Großcousin Adrian Steiger. Tochter Michaela macht das Altarbildteam der Bürgerwehrkommandanten komplett. Aus gesiebtem, angefeuchtetem Torf setzen sie die Konturen auf die Linien der Vorlage. Und natürlich schaut Bürgermeister Neher auch bei ihnen vorbei.
2: Dominander, die Hauptmänner, ha? Da muss es ja was gut sein. Sehr akkurat wieder jedes Jahr.
7: So, Herr Mayer, letzte Stücke lasse ich dir. Das Finale.
8: Jawohl, Herr Hauptmann.
5: Was ist denn das für Torf eigentlich? Ist das normal?
8: Ganz normaler Gartentorf, der nicht mehr so einfach zu beschaffen ist. Wenn man heute ist es nämlich verpönt, dass man Torf überhaupt verwendet. Und ich habe den Leuten dann heute Morgen im Lagerhaus gesagt, sie würden dir nicht glauben, für was ich diesen Torf verwende, können Sie sicherlich nicht erraten. Der hat es denn was? Für Frau Leichnam, sage ich, ja, für Frau Leichnam.
0: Kaffeepause. Mit selbstgebackenen Kuchen und Torten werden die Helfer verwöhnt. Ein wichtiger Teil der Blumenteppich-Tradition.
9: Ja, danke.
5: So, bitte schön.
9: Jawohl, wunderbar, danke. Ah, der sieht ja großartig aus. Ja,
2: wunderbar. Ja.
0: Lauter Stunde bei Kaffee und Kuchen. Und da gibt's zwei Tage vor dem Fest nur ein Thema.
5: Die Wetterprognose?
1: Die Wetterprognose gut.
10: Wer hat geguckt? Da war es wirklich gut. Erst später irgendwie Gewitter. Für Donnerstag, ne? Ja, so heiß, ziemlich warm und dann aber erst um 17 Uhr oder so Gewitter.
11: Wenn es morgens hebt, ist ja immer gut.
1: Ich denke auch. Genau. Wir legen das morgens um 5:30 und dann ist für uns eigentlich gut. Wenn es dann regnet, dann regnet halt.
10: Das ist ja so ist es, oder?
0: Heute gibt's für Gerold Beirer und Adrian Steiger dann nur noch eines zu tun. Die beiden werden zu Kunsträubern. Für ihren Altar holen sie den heiligen Josef aus der Kirche. Seit fast 90 Jahren das Privileg ihrer Gruppe. Schon als kleine Jungs durften sie dabei helfen und waren dann immer stolz wie Bolle.
2: So. Naja, Rücken schon und die Stich gerade aber.
0: Heiligentransport im Wägele. Wie in ihrer Jugendzeit. Nostalgie pur. Normalerweise fährt die Kirchenfigur ganz bequem im Auto mit. Der heilige Josef gehört ja praktisch zur Familie.
8: Ja, ich habe da ganz andere Beziehung zu dem. Das ist jetzt seit 1967, habe ich meinen Führerschein gemacht. Und da ist das einmal im Jahr mein Beifahrer. Und dann musste ich irgendwie noch nach Überlingen und dann in Überlingen das Auto abgestellt. Als ich zurückkam, steht der Polizist vor der Tür. Und dann hat er gesagt, was ich da mit der Figur mache. Und dann sage ich, die habe ich jetzt geholt in der Kirche. Ja, das kann nicht so jeder sagen. Und so. Und dann habe ich gesagt, ich komme aus Siblingen und da machen wir die einen Altar. Und ich sage, und wenn Sie morgen zu der Prozession kommen, dann sehen Sie den am Oberaltar an der Linde, oder? Da war die Sache klar, ja. Naja, okay.
0: Fronleichnam, ein mittelhochdeutsches Wort, übersetzt lebendiger Leib des Herrn. Nach katholischem Glauben wandeln sich Brot und Wein im Gottesdienst zu Leib und Blut Jesu Christi. 1263 untermauert das Wunder von Bolsena diese Lehre. Als der böhmische Priester Peter die Wandlung zelebriert, fließt plötzlich Blut aus der Hostie und tropft auf das Leintuch unter dem Kelch. Die Nachricht von dem Wunder erreicht rasch Papst Urban IV. Im nahen Orvieto. Vor den Mauern der Stadt wird ihm das Beweisstück überbracht. Und schon ein Jahr später führt er Corpus Domini, Leib des Herrn, als Kirchenfest ein. So wird Orvieto, eine Stadt in der Mitte Italiens, zur Wiege des Fronleichnamsfestes. Bis heute wird im Dom von Orvieto das Leintuch mit dem Blut Christi als Reliquie aufbewahrt, das sogenannte Corporale. Zum Fest des Herrn formiert sich vor dem Dom alljährlich eine historische Prozession. Auf einem kilometerlangen Marsch zieht sie durch die Stadt.

Meterhohe Fahnentücher werden durch die engen Gassen getragen. Sie erinnern an das Wunder von Bolsena. Genauso wie das Corporale, das in der Fronleichnamsprozession den Gläubigen gezeigt wird. Nach 4 Stunden kehrt der Fronleichnamszug auf den Domplatz von Orvieto zurück. Hier endet die Prozession mit einem Segen. Von der Wiege des Festes zum Ursprung der Blumenteppiche. Auch der liegt in Italien, etwa 150 Kilometer südlich von Orvieto, in Genzano di Roma. Vor 240 Jahren haben hier ein paar Familien angefangen, Blütenbilder vor ihren Häusern zu legen. Heute ist der Ort berühmt für seine Infiorata, den weltweit größten Blumenteppich zur Ehre Gottes. Samstagabend nach Fronleichnam werden die kunstvollen Muster direkt aufs Kopfsteinpflaster gezeichnet. In Italien ist Fronleichnam kein offizieller Feiertag. Deshalb feiert Genzano das Fest am Sonntag danach. Den ganzen Vormittag über legen dann unzählige Helfer die Bildmotive mit Blüten, Samen und Blättern aus. Über 30 verschiedene Farbtöne stehen ihnen dafür zur Verfügung. Am Ende ist der Riesenteppich gut 7 Meter breit und 250 Meter lang. Ein Blütenkunstwerk aus 50 Tonnen Blumen. Sonntagabend, feierliche Prozession des Corpus Domini. Der Moment, für den der Blütenteppich entstanden ist. Bis Montagabend können alle das Kunstwerk bewundern. Dann dürfen die Kinder hier, was sich die Siblinger Kinder wünschen, einmal über den Teppich laufen. Zurück nach Deutschland auf die Hochebene der Bar. Am Rande des Südschwarzwalds liegt die Wiege der Blumenteppiche hierzuland. In Hüfingen werden schon seit mehr als 175 Jahren

0: Jahren Blumen zu Fronleichnam gelegt. Auf einer Studienreise nach Italien lernt der Höfinger Bildhauer Franz Xaver Reich den Brauch kennen. 1842 legt er den ersten Blütenteppich vor seinem Haus und begeistert schnell den ganzen Ort dafür. Nach dem Zweiten Weltkrieg entwickeln die Höfinger das Blumenlegen zu einer wahren Kunstform. Seit damals legen sie neben den akkuraten Mustern für den Teppich auch künstlerisch gestaltete Bilder mit Schriften, Figuren und Schattierungen. Knapp 500 Meter lang und 1,80 Meter breit ist der Blumenteppich hier. Er wird aber nur gelegt, wenn es genug Blüten auf den Wiesen gibt. . 1928 wird der Höfinger Pfarrer Johann Nepomuk Schatz nach Sipplingen versetzt. Er bringt die schöne Tradition an den Bodensee, kniet sich selbst auf die Straße hin und zeigt den Sipplingern, wie es geht. Trotzdem ist ihr Blumenteppich anfangs noch ziemlich dünn und schlicht. Und auch die Altarbilder sind noch recht einfach gestaltet.
1: Bis Ende der 60er Jahre hat man halt so, das ist schon ein bisschen ein Problem gewesen, mal so ein Schaf zu zeichnen, das auch als Schaf aussieht und so. Und irgendwann habe ich dann meine Frau kennengelernt, Anfang der 70er Jahre. Und dann habe ich ihr mal freudenstrahlend mein Werk gezeigt. Und dann sagt sie, du, aber ich weiß nicht, ich glaube, das kann man doch schon besser machen. Weißt du was? Ich frage einfach mal in Höfingen an. Das sind doch einfach Profis. Und meine Frau war da immer gleich fit dabei. Die hat da beim Pfarrer angerufen. Und der hat gesagt, ja, das macht der und der. Das ist ein Künstler, der sehr viele Vorlagen macht und so. Und denn der Künstler war nicht gerade so erbaut, jetzt ihr da zu Hilfe zu sein. Und dann hat die das fertiggebracht. Der hat gesagt, also gut, die Frau, Sie haben mich jetzt überzeugt, schicken Sie mir die Vorlage und dann ist gut, dann mache ich Ihnen sowas. Und das war dann damals der thronende Christus. Das war natürlich der Knüller, denn als wir das dann aufgebaut oder ausgelegt hatten. Das Tolle war an dem Bild halt diese Faltenwürfe und so weiter. Das haben wir halt vorher alles so in der Form nicht gemacht. Ja.
0: Aber nicht nur das Altarbild, auch das Zeremoniell der Bürgerwehr zu Fronleichnam liegt Gerold Beirer am Herzen. Wie vor ihm schon sein Vater und sein Bruder, stellt er die Patronen für den Herrgottstag her, weil es ein gefährliches Geschäft ist, immer nur im Freien. Genau 12 Gramm Schwarzpulver kommen in eine Hülse aus Zeitungspapier. 140 Schuss brauchen sie für die Salven zum Fest. Die Bürgermiliz ist eine Institution im Ort. Ohne ihre Beteiligung wäre Fronleichnam in Sipplingen gar nicht denkbar.
1: So. Bei uns ist es ja so, es ist alte Bürgertradition. Die Gemeinde musste sich ja selber schützen. Es gab kein stehendes Heer und gar nichts. Ja, und so war es damals am 9. Juli 1849 hier drüben, die Sipplinger, als die Rebelle wollte dem Graf Bodmann das Schloss abbrennen, sind 24 Sipplinger mit dem Boot darüber gefahren, wurden empfangen, freundlich empfangen vom Grafen, bewirtet. Und dann haben die gewartet, bis sie kommen, haben sie 16 gefangen genommen, abgeliefert. Und danach hat man ja im ganzen badischen Land, hat man die Bürgerwehren fast alle entwaffnet. Und bei uns war das halt anders. Uns hat man auch die Waffen abgenommen. Aber kurz darauf hat sich hier unser Graf Bodmann, hat sich da verwendet da dafür. Und dann gab es so eine Art Tagesbefehl, dass die Sipplinger nicht entwaffnet werden sollen und ihre Bürgermiliz, damals Bürgerwehr, weiter bestehen soll. Ja, und das ist bis heute noch so. Und da sind wir auch stolz drauf.
0: Hey, servus, Heiner. Bei den Zeugwarten der Truppe, Heinrich Regenscheid und Norbert Merte, herrscht Hochbetrieb.
2: Uniforme. Und zwar einmal fällt mir hier da der Knopf. Schau.
3: Aha.
2: Ja?
3: Oh ja.
2: Da wollen wir machen. Alles ausgerissen hier.

0: sie halt kommen, wenn sie sauber machen oder wenn sie putzen, dass da was kaputt geht. Und dann kommt man und sagt, da, das ist kaputt, das sollte man schnell machen. Schnell.
1: Längst wird hier nicht mehr nur repariert. Die beiden stellen auch komplette Helme ganz neu her, genau nach historischem Muster. Mit Hilfe von selbstgebauten Formen und Vorrichtungen und ein paar Tipps aus dem Internet. Geschäft rund um die Uhr. Zum Wohl der Bürgerwehr.
0: So.
1: Die Miliz besteht aus 3 Abteilungen: Kapelle, Spielmannszug und Mannschaft. Zum Auffrischen der Kommandos gibt es traditionell vor Fronleichnam eine gemeinsame Übung. Schließlich begleitet die Bürgerwehr nicht nur die Prozession. Am Abend davor läutet sie das Fest mit dem großen Zapfenstreich ein, dem höchsten militärischen Zeremoniell. Dabei wird diesmal ihr erster Vorsitzender, Bürgermeister Anselm Neher, in den Ruhestand verabschiedet. Ein zusätzlicher kleiner Festakt, der erst noch geprobt werden muss.
2: Herr Bürgermeister, komm her. Du stehst mal da her.
3: Ich folge dir.
2: Du stehst da her mit Gesicht zu mir. So, dann sag ich, Fähnrich hinter Herrn Neher, eine Armlänge Abstand. Dann gehst du da nah, dann bist du das Zentrum. Und dann sag ich, alle Offiziere und Feldwebel reihen sich als Ehrenformation an der Fahne an. Feldwebel Biller, ich bitte um den Degen für Herrn Neher.
4: Degen richtig übergeben.
2: Degen richtig erhalten. Kannst du ja sagen, melde mich wie befohlen oder irgendwas?
4: Ja, Hände voll.
2: Dann überreiche ich den Degen und der Neher nimmt ihn entgegen. Du bist da mit dabei denn bei mir, der Hanne.
5: Ein Wangenkuss, oder?
2: Hä? Ein Wangenkuss. Nein, so weit machen wir sitzen. So, also. So werden wir das machen. Passt das allen? Ist das in Ordnung, wie wir das machen, oder?
6: Das ist schon der Unterschied. Ob ich jetzt hier in der Zivil sind oder den eine Uniform anhat. Das ist. Meine Mutter pflegte immer zu sagen, mein Vater war Feldwebel lange Jahre. Und der war später ein bisschen so Probleme mit den Hüftgelenken und so. Und dann hat sie immer gesagt, mit der Bürgermilizuniform, der fällt dem gar nichts. Da ist er wieder gesund. Ja, es ist schon ein bisschen was dran.
1: Der Tag vor Fronleichnam. Was die Zupfer vorbereitet haben, füllen Gerold Beirer und sein Team jetzt in die Torfkonturen ihres Altarbilds. Korn für Korn und Blütchen für Blütchen. Ein Blumenteppich für ihren Herrgott, der nur wenige Stunden unversehrt bleiben wird.
7: Das mache ich mir, damit der Pfarrer da mit dem Monstranz da drüber läuft. Von Leichnam ist hier keine Blumenbildershow, sondern ja, das ist ein katholischer Feiertag, der seinen Hintergrund hat. Ja.
1: So schön, so perfekt wie möglich soll der Teppich werden. Bis zum Schluss wird kritisiert und verbessert.
7: Das gefällt mir so, bitte.
8: Irgendwie mit einem Rand.
9: Roter Rand, weinroter Rand, die haben wir genug.
7: Dann wären wir fertig.
1: Aber noch nicht vor dem Altar.
7: Und die größte Angst wäre, wenn das hier, wenn ihr da runterlaufe und irgendeiner stolpert oder dem fällt das Teil aus der Hand.
10: Morgen früh, ne?
7: Morgen früh und dann fällt das langsam hier runter. Ah, ich weiß gar nicht, was ich machen müsste.
10: Ja, dann lassen wir es wieder auf.
1: Ein Albtraum. Aber jetzt ist erstmal alles vorbereitet. Fronleichnam kann kommen. Am Abend dann, Punkt 22 Uhr, Aufmarsch der Bürgermiliz auf dem Rathausplatz zum großen Zapfenstreich, dem traditionellen Auftakt fürs Fest. Heute mit besonderem Programm der Verabschiedung von Bürgermeister und erstem Vorsitzenden der Bürgerwehr Anselm Neher in den Ruhestand.
2: Herr Vorsitzender, Bürgermilizen Zipplingen, zu Ihrer Verabschiedung angetreten.
11: Danke, Hartmann. Bitte beginnen Sie.
1: 120 Mann stehen für die Zeremonie bereit.
2: Augen gerade, aus! Achtung, präsentiert das Gewehr! Die Augen!
1: Zuerst feierliches Abschreiten der Front. Dann wird der langjährige Bürgermeister zum Leutnant befördert und erhält einen Offiziersdegen. Eine große Ehre für einen Zivilisten.
2: Herr Leutnant, ich gratuliere Ihnen zu Ihrer Beförderung.

0: und übergebe Ihnen den Degen.
1: Jetzt sagt Hauptmann Adrian Steiger den Höhepunkt des Abends an.
2: Großer Zapfenstreich!
1: Gewehr ab! Die große Stunde von Spielmannszug und Kampf.

0: Militärisches Zeremoniell zur Ehre Gottes. Ein bewegender Moment für die Sipplinger.
1: Weil es so würdevoll ist heute Abend, der große Zapfenstreich hier im Ort, aufgeführt durch unsere Bürgerwehr.
2: Sehr emotional. Und Helm ab zum Gebet. Und sollte jeder darüber nachdenken, was jeder Einzelne machen kann, auch für seine Heimatgemeinde, fürs Vaterland, für seinen Nächsten. Gerade wenn morgen für einen Leichnam ist.
3: Präsentiert das Gewehr.
0: Der Abschluss der Zeremonie, die Nationalhymne.

0: Bürgermiliz und Fronleichnam. Seit Generationen gehört das hier in Sipplingen zusammen.
1: Gewehr ab!
2: Links um, ohne Tritt, Marsch!
0: Die Nacht zum Fronleichnamstag ist kurz. In aller Herrgottsfrühe sind die Sipplinger wieder auf den Beinen. Ab 5 Uhr legen sie ihr Kunstwerk, den Blumenteppich für die Prozession.
3: Das ist echt Millimeterarbeit, oder?
4: Ja, das ist Millimeterarbeit.
0: Das Blumenstück der Familien Wiedenhorn und Köberlein erinnert an die Marienerscheinung vor 100 Jahren im portugiesischen Fatima.
5: Das Gelbe ist der Goldfärberich, die Krone. Die Haare, das sind die Ende von so kleinen Tannenzäpfle.
3: Ach was.
0: Aber zuerst kommen die Katzenwedel auf die Straße, körbeweise, als grüne Basis für die Blumenbilder. Für die Gestaltung der heiligen Maria im Rosenkranz hat Franz Wiedenhorn viele Monate lang Ideen zusammengetragen.
6: Wenn man so eine Aufgabe hat, dann guckt man eigentlich schon das ganze Jahr irgendwie mit Fronleichnamsauge, guckt man mal in der Natur, was kann man vielleicht brauchen. Zum Beispiel diese Zäpfle im Februar, da fallen die vom Baum runter, da muss man die sammeln. Also man kann nicht nur immer so 8 Tage vor Fronleichnam an eine Idee ran, dann ist es zu spät. Man muss richtig planen.
0: Hier kommt zum Beispiel der Kaffeesatz aus 24 Monaten zum Einsatz. Etwa 16 Gruppen legen je einen Teil des Blumenkunstwerks, jede mit ganz eigenen kreativen Ideen. 60 bis 70 Zentimeter breit wird der Teppich und rund 800 Meter lang. Auch Pfarrer Josef Biro ist schon unterwegs. Mal schauen, was die Sipplinger da auf die Straße zaubern. Schließlich ist er der Einzige, der den Teppich nachher betreten darf.
7: Alles für Sie, Herr Pfarrer.
8: Nein, das ist nicht für mich, das ist für das Allerheiligste, für Jesus selbst.
7: Und das ist dann schon aber auch für Sie ein schönes Gefühl.
8: Natürlich. Das ist ganz toll, wenn ich auf dem Teppich laufen darf.
0: Bei Familie Neumeier-Beirer bekommt der heilige Josef jetzt seinen Ehrenplatz auf dem Altar. Fehlt nur noch das Blumenbild. Das wird zentimetergenau platziert.
9: 64 ist genau.
10: Das ist hier vorne.
9: Ist auch wegen vorne.
11: 61,5.
0: Alle helfen mit. Da läuft's wie am Schnürchen.
8: Sie sind fast fertig. Und es ist noch 6.
12: Ja. Wir haben ja schon 2 Tage da.
8: Natürlich.
12: Haben wir runtergetragen.
13: Vorarbeit, genau. Ja. Das wird noch bearbeitet. Man hätte es ja schließlich zu. Ja.
0: 4 Altäre gibt es am Prozessionsweg. Und vor allen entstehen aufwendige Blumenbilder. Bei Familie Rimmele wird das Altarbild erst am Morgen gelegt, vorgezeichnet auf Packpapier. Seit es den Blumenteppich gibt, ist die Familie dabei. Eine Herzensangelegenheit für Elisabeth Rimmele.
14: Das ist unser Herrgottstag, unser höchster Feiertag für uns Christen. Und da legen wir sehr viel Wert drauf. Und wird einmal aufgeschmückt für den Herrgott.
0: Für die künstlerische Gestaltung des Blumenbilds ist ihr Sohn Karl-Heinz Rimmele zuständig. Er kennt auch die Bedeutung der Altardekoration, wie von diesem Kränzchen für die Monstranz.
15: Für den Monstranzkränzchen ist ein sehr wichtiger Teil hier. Früher hat man sogar nach der Segnung des Altars und dieses Monstranzkränzchen die kleinen Kinder, Säuglinge hier reingehalten. Hier direkt da drauf und damit die auch den Gottes Segen und Wohlergehen praktisch über das ganze Jahr bekommen.
0: Kurz nach 7, es ist geschafft. Die meisten Blumenkünstler sind jetzt schon fertig. Letzte Schönheitskorrekturen am Altarbild von Gerold Beirer und seinem Team. Alles soll perfekt sein.
12: Einwandfrei.
16: Ja,
12: ja. Sehr. Und erleichtert.
0: Und dann schauen sich die Sipplinger an, was sie alle gemeinsam wieder geschaffen haben.
17: Neue Straßen, neues Design.
12: Extra.
1: den Steinen.
4: Echt gut.
10: Ja, manchmal holt man sich selbst wieder neue Ideen oder ja, man freut sich einfach, dass es wieder so ein großes Kunstwerk hier im Dorf geworden ist.
0: Das 800 Meter lange Blumenband verbindet die vier Stationsaltäre und die Menschen im ganzen Ort.
12: Also jetzt ist hier wieder der Schluss, gell?
11: Ist der Schluss.
12: Nein?
16: Sehr schön.
0: Bei Gerold Beirer heißt es jetzt Uniform anlegen. Es geht auf den Höhepunkt des Tages zu. Gottesdienst und Prozession. Der Ehrenkommandant der Bürgermiliz hat in seinem ganzen Leben noch nicht einmal am Fronleichnamsfest gefehlt. Auch nicht, als er noch berufstätig war.

Glockengeläut und Böllerschüsse rufen die Sipplinger in die Pfarrkirche St. Martin. Die ist zu Fronleichnam bis auf den letzten Platz besetzt. Und natürlich nehmen auch Gemeinderat, Bürgermeister und Bürgermiliz am Festgottesdienst teil. Der Einzug der Fahnenabordnung der Bürgerwehr kündigt den feierlichen Beginn des Hochamts an.

0: Im Namen des Vaters und des Sohnes und des Heiligen Geistes.
1: Amen.
2: Gib uns die Gnade, die heiligen Geheimnisse deines Leibes und Blutes so zu verlieren, dass uns die Frucht der Erlösung zuteil wird.
3: Für alle, im frohen Leichnamsgottesdienst wird in Gebeten und Texten der Wandlung von Brot und Wein gedacht.
1: Höre uns. Für unsere Gemeinde, stärke unseren Glauben an deine Gegenwart in Wort und Sakrament. Christus, höre uns.
4: Christus, höre uns.
0: Lasst uns danken dem Herrn, unser Gott.
4: Das ist
0: würdig
4: und recht.
0: In Wahrheit ist es würdig und recht, dir, Herr, heiliger Vater, allmächtiger, ewiger Gott, immer und überall zu danken, durch unseren Herrn Jesus Christus.
3: Beim Abendmahl nach der Wandlung haben alle Teil am Geheimnis des Glaubens, das sie heute feiern, dass Jesus Christus hier und jetzt leibhaftig unter ihnen ist, in Brot und Wein.

0: Eine letzte Ehrerbietung der Fahnenabordnung am Altar. Dann versammeln sich alle vor der Kirche. Mit der geweihten Hostie in der Monstranz betritt Pfarrer Josef Biro jetzt feierlich den Blumenpfad, stellvertretend für Jesus Christus, den Herrn. Die Bürgermiliz mit Spielmannszug, Kapelle und Mannschaft führt traditionell den Glaubenszug an.
1: Und vergib uns unsere Schuld, wie auch wir vergeben.
0: In der Hostie kommt Jesus selbst durch die Straßen von Sipplingen.
1: Sondern erlöse uns von den Bösen.
0: Tausende begleiten betend den Leib Christi entlang des blühenden Wegweisers. Ein bedeutsamer Gang für die Gläubigen.
2: Frau Leichnam, ist für mich wichtig, dass wir unseren Glauben nach draußen bringen. Also, dass ich ihn bewusst lebe, dass ich auch nach außen hin zeige, ich bin Christin, ich bin da, ich lebe meinen Glauben. Und das ist für mich wichtig an Frau Leichnam.
3: Es ist natürlich ein besonderer Tag, oder? Das ist die Verehrung der Hostie, der Verehrung des Blutes Christi. Und das ist der Inhalt unseres Glaubens auch. Ja.
0: Die Prozession durch den Ort führt die Glaubensgemeinde zu den vier Altären. Dort hält sie inne zu Andacht und Gebet. Die Stationen stehen für die vier Evangelien nach Matthäus, Markus, Lukas und Johannes. Für diesen Moment, wenn der Herr selbst darüber schreitet, haben sie die prächtigen Blumenbilder gemacht. An jedem Altar erteilt Pfarrer Biro den Segen. Dann lädt die Bürgermiliz ihre historischen Waffen und erweist dem Allerheiligsten die Ehre. Salve zum Lobe des Herrn.
4: Hoch, legt an! Gewehr auf Schulter!
0: Entlang des bunten Blumenbands zieht die Prozession weiter. An Fronleichnam kommt Christus leibhaftig zu den Menschen und hinterlässt Spuren, die verbinden. Besonders hier in Sipplingen.
4: Hoch, leg an!
0: Mit dem Lob Gottes endet die Prozession in der Pfarrkirche St. Martin. Keiner, der den Festtag mit den Sipplingern gefeiert hat, bleibt davon unberührt.
5: Ein Erlebnis. Wahnsinn, wahnsinnig. Die christlichen Leute und die Blumenteppich. Sehr schön.
6: Geht einem schon ans Herz, dass die Menschen sich so viel Mühe machen, um diesen Tag so feierlich zu begehen.
7: Ich finde das wunderschön, dass sich noch Menschen für sowas hier aufopfern. Das ist Aufopferung, diesen Teppich zu legen.
8: Ich habe ganz viele positive Rückmeldungen bekommen, dass das Motiv so schön ist und so. Und die spannt natürlich an.
9: Geht's Ihnen jetzt so? Alles rund?
10: Ja, alles prima. Alles bestens. Alles super geklappt. Schon heute Morgen Blumen legen war alles bestens. Und hier mit der Bürgermiliz auch.
0: Vor Honoratioren und Gästen beschließt die Bürgerwehr am Nachmittag das Fronleichnamsfest in Sipplingen. Mit einem Platzkonzert auf dem Rathausplatz und Salutschüssen.
4: Mit Bataillon chargiert. Fertig. Hoch. Legt an! Hoch! Legt an!
0: Das Ende des Blumenteppichs ist gekommen. Ohne Wehmut fegen ihn die Sipplinger von der Straße. Im nächsten Jahr an Fronleichnam werden sie wieder einen legen. Einen Blumenteppich für den Herrn. So wie es in Sipplingen schon seit Generationen der Brauch ist.
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Tokyo Hotel. Na und? Und das war's schon fast. Ja, noch ein paar Minütchen, dann haben wir die erste Schicht hier durch. Nach dem Urlaub und ich verweise schnell schon mal und gleich auch auf das Wunschkonzert. Das ist die nächste Station hier bei unserem Feiertagsprogramm. Sehr herzlich eingeladen, können auch mitmachen. Also unter sr3.de gibt es das Wunschkonzertformular. Können Sie Ihre Gänsehautmusik schon mal planen und natürlich auch die passenden Glückwünsche zu allen Gelegenheiten. Das empfehle ich Ihnen sehr gerne. Und dann gibt es die nächsten 4 Stunden Ihre Hits hier im Feiertagsprogramm. Nebenbei dürfen wir noch gratulieren. Heute ist ja noch ein ganz besonderer Tag, 4. Juni 2026. Vor 65 Jahren gab es die erste Sportschau. Ja genau, noch in Schwarz-Weiß. Damals Adi Furler, oje, der Herr Huberti. Und da gab es Pferde im Studio. Also die haben tatsächlich damals Sandbahnrennen gemacht zu Anfang. Und die Pferde gab es dann als Studiogäste. Ja, verrückte Zeit. Und danach gab es dann auch den Galopper des Jahres oder auch das Tor des Monats. Nicht zu vergessen unseren Mr. Sportschau Werner Zimmer, der ja auch hier beim Saarischen Rundfunk tätig war. Und ich sag mal, schönen Feiertag mit einem Lächeln im Gesicht. Wir hören voneinander. Tschüss, sagt Stefan Müller.

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1: 8 Uhr. Zivil- und Katastrophenschutz sollen nach dem Willen der SPD als Unterrichtsfach in den Schulen etabliert werden. Das fordert der saarländische SPD-Bundestagsabgeordnete und Vizefraktionschef seiner Partei im Bundestag, Limbacher, in der Rheinischen Post. Aus Berlin, Chris Berdrow.
2: Geht es nach dem Willen der SPD, dann beschäftigen sich die Schüler neben Mathe, Deutsch oder Sport künftig auch mit der Frage, wie man sich bei Überschwemmungen oder anderen Katastrophen richtig verhält. Fraktionsvize Esra Limbacher sagte der Zeitung, ein solches Unterrichtsangebot könne Begeisterung für ehrenamtliches Engagement wecken und gleichzeitig die Resilienz, also die Widerstandsfähigkeit der Gesellschaft erhöhen. Die Verankerung im Schulunterricht würde aus seiner Sicht das Bewusstsein von Schülern für solche Lagen schärfen. Gleichzeitig bekämen sie einen besseren Einblick in die Arbeit von Rettungsdiensten und Hilfsorganisationen. Laut Rheinischer Post will sich Mitte des Monats auch die Innenministerkonferenz mit dem Thema beschäftigen.
1: Nach dem Scheitern Deutschlands bei der Kandidatur für einen Sitz im UN-Sicherheitsrat gibt es deutliche Kritik. Der CDU-Außenpolitiker Hart riet dazu, sich künftig frühzeitig mit den anderen europäischen Ländern abzusprechen, um konkurrierende Bewerbungen zu vermeiden. Die stellvertretende SPD-Fraktionsvorsitzende Möller forderte, der deutsche Einsatz für eine regelbasierte Ordnung und für das Völkerrecht müsse noch klarer werden. Grünen-Chefin Brandner sagte, das Ergebnis sei eine Niederlage für Bundeskanzler Merz und Außenminister Wadephul und eine Quittung für eine Außenpolitik, die international an Glaubwürdigkeit eingebüßt habe. Die Menschen in Deutschland verbringen weniger Zeit online. Das geht aus der aktuellen Postbank-Digitalstudie hervor. Demnach sind sie im Schnitt nur noch 67,4 Stunden pro Woche im Netz. Im Vorjahr waren es noch 5 Stunden mehr. Hauptgrund dafür ist das veränderte Nutzungsverhalten von unter 40-Jährigen. Sie reduzieren ihre Online-Aktivitäten, insbesondere über Smartphones, immer häufiger gezielt. Fast jeder Dritte von ihnen plant, die private Internetnutzung weiter einzuschränken. Der Baukonzern Hochtief steigt zum ersten Mal in den deutschen Aktienindex DAX auf. Das Unternehmen wird ab dem 22. Juni zum deutschen Leitindex gehören. Es verdrängt den VW-Großaktionär Porsche SE, der in den Nebenwerteindex MDAX absteigt. Der künftige DAX-Konzern Hochtief hat zuletzt vor allem von Geschäften in den USA profitiert. Dort wurden Rechenzentren für künstliche Intelligenz errichtet. Der Aktienkurs hat sich innerhalb eines Jahres fast verdreifacht. Über 8.300 Menschen haben in diesem Jahr das deutsch-französische Festival Perspektiv besucht. Das hat eine Sprecherin mitgeteilt. Im Vorjahr waren es noch 300 mehr. SR-Reporterin Bettina Rau.
3: Die Gesamtauslastung lag bei rund 94% und damit über der des Vorjahres. Insgesamt wurden 43 Veranstaltungen an 20 Spielorten präsentiert. Es gab insgesamt 9 Gastspiele, darunter 3 Koproduktionen und eine Frankreich-Premiere. Viel beachtet die aufwendige Produktion Kontakthof Echoes of 78 nach Pina Bausch. Dafür fielen kleinere Formen diesmal aus. Etliche Termine waren kostenlos, darunter die Eröffnung auf dem St. Johanner Markt. Kommendes Jahr findet das Festival vom 13. bis zum 22. Mai statt.
1: Das waren die Nachrichten mit Jonathan Janoschka. 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
4: Wenn Sie Wolken mögen, dann ist das heute Ihr Tag. Überwiegend stark bewölkt bis bedeckt und am Nachmittag mitunter kräftige Schauer und Gewitter, 16 bis 20 Grad. Ein bisschen schmuddelig ist das Ganze heute. Wir kriegen in der Nacht Temperaturen zwischen 12 und 9 Grad und auch da wechselnde, häufig starke Bewölkung. Weitere Schauer gibt es dann auch noch. Die werden dann im Verlauf der Nacht schwächer, aber anfangs kann es noch einzelne Gewitter geben. Am Freitag dann, sprich morgen, häufiger Wechsel aus Sonne und Wolken und noch ein paar Schauer. Und bei den Temperaturen bleiben wir ungefähr in dem Bereich, also morgen auch nochmal um die 20 Grad im Maximalbereich.

0: Samstag 22, Sonntag 23 Grad.
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2: Da gucke ich und sehe, es gibt aktuell nur einen Hinweis der Polizei zu Geschwindigkeitskontrollen. Auf der A1 zwischen Tholey und Dreieck Nonnweiler, auf der A623 zwischen Dreieck Friedrichsthal und Saarbrücken-Ludwigsberg und in Homburg ist auch Blitzeralarm angesagt, schon durch die Polizei. 8 Uhr und gleich 5 Minuten, ich wünsche Ihnen eine gute Fahrt.
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2: Mit Marcel Lützbinder einen wunderschönen Feiertag wünsche ich Ihnen. Machen Sie es einfach mal gemütlich und lauschen Sie dem, was die anderen oder Sie selber sich so im Radio wünschen. Heute machen Sie das Programm. Die Kerstin, die hat uns auch vor ein paar Tagen kontaktiert und deren Papa, der ist neulich 70 Jahre alt geworden, der Rolf Schneider. Und dafür wird er jetzt erstmal herzlich gegrüßt. Sie gratuliert nochmal nachträglich und hat ihm Tina Turner Simply the Best gewünscht.
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Hallo, liebes SR3-Team. Hier ist der Michael aus Berschwerlach bei Marbingen. Ich wünsche mir für meine Frau von Florian Künstler das Lied Kleiner Fingerschwur. Ich grüße alle, die mich kennen und ganz besonders auch meine Familie, meine Geschwister und vor allem auch meinen Enkel Bruno. Ich wünsche euch noch einen schönen Tag und macht's gut. Ciao.

Du und du allein und sie auch, können gerne mitmachen hier beim Wunschkonzert auf SR3. Der Tim, der sitzt am Telefon, erwartet Ihren Anruf schon. Geben Sie ihm noch ein bisschen Zeit. Der kämpft sich gerade durch die ganzen WhatsApps, die Sie auch unter gleicher Nummer durchgeben dürfen. Unter 0681 64 064. Nahmen wir mal auch die Telefonleitung auf, dass Sie mit ihm reden können und Ihre Wünsche durchgeben. Wichtig ist immer, den Namen nicht vergessen und möglicherweise noch der Ort, aus dem Sie sich mit uns in Verbindung gesetzt haben. Und ganz wichtig natürlich auch, wen Sie grüßen und was Sie sich wünschen. Bei der Maria Müller ist das, deswegen dieses Du und Du allein, die Platters, Only You. Die grüßt alle Freunde und unser SR3-Team.

Klassiker. Die Platters. 1957 singen in sauberem Mono. Jetzt kommt's von links und rechts aus den Lautsprechern, denn wir sind wieder in der Jetztzeit. Wir begeben uns einfach mal ins Jahr 2015. Jetztzeit ist gut, ist auch wieder 11 Jahre her, als Santiano mit Lieder der Freiheit uns in den hohen Norden entführt haben. Birgit aus Lebach, die wünscht sich genau das und grüßt ihre ehemalige Arbeitskollegin Silvia Schuh aus Weißkirchen.

Herr Brück heißt es hier. Ach guck, der hat telefonisch sich gemeldet. Der Herr Brück, der sagt, Luan, je vol, hat er gerne hören wollen. Und er grüßt hier mal ins Team. Ich grüße den Tim. Ich guck mal rüber zum Tim. Tim, wir machen mal gleich die Leitung auf fürs Telefon. Nee.

Guten Morgen, liebes SR3-Team. Mein Name ist Daniela, komme aus St. Louis und ich wünsche mir für meine liebsten und besten Freunde Miriam, Vince und Kalle das Lied von Nino De Angelo, Wer bringt dich nach Hause heute Nacht?

So, wir wollen den Sommer noch mal ein bisschen locken, oder? Das wäre doch schön, wenn es uns gelänge. Ja? Wir tun das mit einem wunderbaren Helge. Helge Schneider mit Sommer, Sonne, Kaktus. Gewünscht von Sieglinde aus Duttweiler. Ja? Die will einfach mal den Sonnenhungrigen noch mal Nachschub geben. Wir hatten es doch letzte Woche, gell? Da war es fast zu viel. Und jetzt sitzen wir in der Suppe.

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1: Wir spielen doch gar keinen Rap auf SR3. Gut, dem Helge verzeiht mal alles.
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1: Stark bewölkt ist es heute. Ja, wir gucken mal. Ich sehe eigentlich nur so eine graue Schicht über dem SR3-Studio und mitunter schauert es kräftig heute und Gewitter sind auch möglich. 16 bis 20 Grad, das sind die höchsten Temperaturen. Vor allem müssen wir ein bisschen aufpassen, wenn es dann nachher auch noch Starkregen gibt. Da sind Hagel und stürmische Böen möglich, bis zu zwischen 60 und 90 Stundenkilometern. Das ist kein Wetter, um im Wald rumzurennen. Nur mal so als Warnung, vielleicht wirklich ein bisschen gemütlich machen. Die Nacht, die wird dann bei 12 bis 9 Grad auf einen Thermometer zu Buche schlagen. Und dann gucken wir mal gerade, da, ja, weitere Schauer haben wir da auch. Die werden allmählich schwacher und morgen dann immerhin mal wieder ein Wechsel aus Sonne und Wolken. Ein paar Schauer sind möglich, weiterhin bis zu 20 Grad.
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1: Ja, ich guck mal gerade. Haben wir Meldungen? Nein, nix. Insofern weiterhin eine gute Fahrt mit SR3. Und wenn es was gibt, die 0800 700 8000 bringt sie in unsere Verkehrsredaktion. Der Anruf ist kostenlos für Sie.
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1: Wes Beinkleides sind denn meine Beine heute umhüllt? Mit was? Ja, Dadaismus hier im Radio. Also, was habe ich für eine Hose an? Genau die, die der David Dundas sich auch immer übergestriffen hat, sind einfach bequem und sehen auch noch schnatz aus. Margret Ausgen aus Fremersdorf hat sich gemeldet. Sie erinnert an eine Schulfreundin, Daniela Divo, die am letzten Sonntag 63 geworden wäre und wünscht sich das Lied Jeans On von David Dundas als Erinnerung an die unbeschwerte Schulzeit. Beste Grüße auf den Hallberg. Danke, Margret.
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0: Guten Morgen und Buona Dimineata, ihr Lieben. Ich bin Markus Dausend, liebe Grüße aus Rumänien. Und ich grüße alle, die jetzt gerade SR3 hören, genau wie ich, auf jeden Fall jeden Sonntag das Wunschkonzert. Und ausgesucht habe ich mir von Usa Nicole, Sabrige ist nicht weit. Habt einen schönen Tag.
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Ja, Saarbrücken ist nicht weit. Von Hülsweiler aus immerhin schon doch fast eine halbe Stunde mit dem Auto. Von dort hat die Gabi Riem uns geschrieben und die will Genesis. Follow you, follow me.

Genesis Follow You, Follow Me aus der Zeit, wo schon Peter Gabriel die Band verlassen hatte und Schlagzeuger Phil Collins den Gesang übernommen hatte. Und der hat gesagt, ja, wir hatten nicht gedacht, dass das hier ein Hit wird. War es aber immerhin Top 10 in den deutschen Charts damals, Ende der 70er. Das ist Philippe Poissel. Und damit grüßt Marion Blass aus Riegelsberg alle ihre Freunde. Schön, dass es euch gibt.

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1: Guten Morgen, hier ist der Günther aus Spießen-Elversberg. Ich wünsche mir für meine vor 10 Jahren verstorbene Frau Elke Stalder When I Die von No Mercy. Ganz herzlich möchte ich meine Kinder grüßen, den Jörn und die Svea und meinen Bruder Werner Stalder, die in den letzten Jahren mit mir schon einiges erleben mussten. Nicht immer im Positiven, aber ich versuche immer das Beste draus zu machen.

Einen wunderschönen Feiertag wünscht Volker aus Riegelsberg allen, die ihn kennen und mögen, und seiner besten Hälfte Nicole im Speziellen. Hat sich Kerstin Ott ausgesucht. Die immer lacht.

Komm mit mir an die Biscaya mit James Last. Ich habe noch ein Autogramm aus den 50er Jahren von ihm. Da hat er noch mit Hansi unterschrieben. Seinem bürgerlichen Namen. Da sind Grüße mit verbunden mit diesem wunderschönen Instrumentaltitel. Das gucke ich nur mal. Der ballige Schwiegersohn und namens Willi mit Balu grüßt den zukünftigen Schwiegervater nachträglich zum 70. Der Rolf soll sich freuen. Alles Liebe und Gute zu seinem Ehrentag nochmal nachträglich.

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1: 9 Uhr. Die EU beginnt möglicherweise noch in diesem Monat Beitrittsverhandlungen mit der Ukraine und der Republik Moldau. Das hat die derzeitige zyprische EU-Ratspräsidentschaft mitgeteilt. Erste Vorbereitungen hätten bereits begonnen. Für SR Info, Jan Busche.
2: Im Idealfall sollen die Gespräche schon Mitte Juni starten. Dann findet ein EU-Ministertreffen in Luxemburg statt. Eigentlich sollten die EU-Beitrittsverhandlungen mit der Ukraine und Moldau schon vor 2 Jahren beginnen. Damals gab es aber ein Veto aus Ungarn. Mit der neuen ungarischen Regierung unter Ministerpräsident Modior ist jetzt Bewegung in den Prozess gekommen. Allerdings ist auch klar, EU-Beitrittsgespräche dauern in der Regel Jahre, manchmal sogar Jahrzehnte. Und es ist nicht ausgemacht, ob sie tatsächlich zu einer EU-Mitgliedschaft führen.
1: Zivil- und Katastrophenschutz sollen nach dem Willen der SPD als Unterrichtsfach in den Schulen etabliert werden. Das fordert der saarländische SPD-Bundestagsabgeordnete und Vizefraktionschef seiner Partei im Bundestag, Limbacher, in der Rheinischen Post. Limbacher sagte, wenn diese Themen im Unterricht behandelt werden, könnte das Begeisterung für ein ehrenamtliches Engagement wecken. Zugleich würde es das Bewusstsein von Schülern für Katastrophenlagen schärfen. Auch bekämen sie einen besseren Einblick in die Arbeit der Rettungsdienste. Die Zahl der Millionäre auf der Welt ist erneut gestiegen, ebenso wie ihr Vermögen. Das geht aus dem heute veröffentlichten Weltwohlstandsbericht des Beratungsunternehmens Capgemini hervor. Demnach gab es im vergangenen Jahr weltweit 25,3 Millionen Menschen, die mehr als 1 Million US-Dollar Vermögen besaßen. Das waren fast 2 Millionen Reiche mehr als im Vorjahr. Ihr Gesamtvermögen lag bei über 98 Billionen US-Dollar, ein Zuwachs um 8,7% im Vergleich zum Vorjahr. Durch unsichere Lebensmittel sterben auf der Welt jedes Jahr 1,5 Millionen Menschen. Das teilte die Weltgesundheitsorganisation unter Verweis auf eine neue Studie mit. Am stärksten betroffen seien Kinder unter 5 Jahren. Die Lebensmittel seien beispielsweise durch Chemikalien, Parasiten oder Krankheitserreger verunreinigt. 3/5 der Todesfälle durch unsichere Lebensmittel entfielen auf Afrika und Südostasien. Die Universität des Saarlandes hat gestern das bundesweit erste Diagnosefahrzeug für Pflegeheime vorgestellt. Die mobile Notaufnahme fährt Einrichtungen an, um die Bewohner vor Ort zu untersuchen und ihnen damit einen Krankenhausaufenthalt zu ersparen. SR-Reporterin Lea Kielnecker.
3: Ein Extratransport ins Krankenhaus und die ungewohnte Umgebung dort ist für viele Patientengruppen in Pflegeheimen sehr belastend, gerade wenn sie dement oder nicht mehr so mobil sind. Das neue DICOM-Fahrzeug soll hier Abhilfe schaffen. An Bord des Lasters sind unter anderem ein Computertomograph, Röntgen- und Ultraschallgerät und ein Labor. Die dort erhobenen Daten werden an Fachärzte übermittelt. Sie können damit Diagnosen erstellen und die Befunde den Hausärzten und Pflegeteams in den Heimen zur Verfügung stellen. Umgesetzt wurde das Projekt federführend von der Saar-Uni gemeinsam mit Dutzenden Partnern. So hat das Fahrzeug beispielsweise das Unternehmen A6 Jung aus Homburg gebaut. Für das Modellprojekt gab es über 8 Millionen Euro Fördergelder vom gemeinsamen Bundesausschuss.
1: In der jetzt startenden Testphase werden etwa 50 Pflegeheime im Saarland angefahren. Und das waren die Nachrichten mit Jonathan Janoschka. 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
4: Es ist grau im Saarland und es ist feucht. Kräftige Schauer ziehen durchs Land und es kann später auch tatsächlich stark Regen geben mit Hagel und stürmischen Böen. Da kann es bis zu zwischen 60 und 90 Stundenkilometern sein, in denen der Wind durchs Land saust. Insofern Obacht, bisschen aufpassen heute. 12 bis 9 Grad sind dann die Nachtwerte, auch da noch weitere Schauer. Irgendwann werden die dann schwächer und der Freitag wird dann eine wechselhafte Angelegenheit. Allerdings gibt es da auch mal ein bisschen Sonne, Wolken und noch ein paar Schauer. 16 bis 20 Grad die Höchstwerte morgen.
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4: Noch keine Meldung zur Verkehrslage, insofern weiterhin eine gute Fahrt mit SR3 um 9.04 Uhr.
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4: Mit der Feiertagsausgabe. Freue mich, dass Sie mit dabei sind. Hallo, mein Name ist Marcel Lützbinder und Steffi Kahn aus Ludweiler. Die grüßt ihre ganze Familie und ihre Freunde mit den Olsen Brothers und Fly on the Wings of Love.
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11: Es ist eines der ältesten Handwerke der Menschheit. Das pflanzliche Gerben von Leder, man nennt es auch Rotgerben. Mit Wasser, Eichenrinde und sehr, sehr viel Zeit entsteht aus einer rohen Tierhaut hochwertiges Leder.
12: Wir machen den Sohleder für Schuhsohlen. Das ist schon immer traditionell pflanzlich gegerbt worden. Gerber ist voll der schöne Beruf, der ist sehr, sehr abwechslungsreich. Da ist jeden Tag was anderes, weil man halt mit Naturmaterialien zusammenschafft.

0: Haben Sie wieder Haut?
1: Ja.
2: Thomas Martin ist der letzte Rotgerber in Mitteleuropa. Die Martins machen das in der 10. Generation.
3: Martin, habe ich nicht wieder Kuhhaut.
0: Prima.
2: Aus dieser Kuhhaut stellt er hochwertiges Leder her. Roman Bauer hat

0: sie vorbeigebracht. Der ist Landwirt von der Schwäbischen Alb.
1: Und kurz gucken. Ah, guck, jetzt hat er so sauber rausgezogen. Das letzte Mal hat er nämlich so viel reingeschnitten. Da sind kaum Schnitt drin.
2: Ja, ja, passt auch immer auf.
1: Ja. Schauen wir mal.
3: Gut, prima. Mhm. Okay.
1: 38 Kilo.
3: Ja.
1: Die Haut ist jetzt ungefähr gerade 15 Euro wert.
2: Es ist natürlich wenig, aber für mich ist das ja praktisch eine Lebenseinstellung. Ich schmeiß nichts weg, dass es auch verwertet wird. Und so wird es, wenn es Schuhsohle oder gibt schönes Leder. Da fahre ich auch gerne mal nach Tuttlingen und weg so eine Haut.
1: Es wird nie eine Kuh wegen der Haut geschlachtet, sondern immer nur wegen Fleisch. Und weil Fleischnachfrage gerade viel größer ist wie die Ledernachfrage, sind gerade eigentlich zu viel Häute auf dem Markt, die niemand haben möchte.
0: Thomas Martin muss die Haut jetzt schnell mit Kochsalz konservieren. 20 Kilo Salz braucht er für eine Haut. Nur so kann er sie lagern.
1: Die salzen wir jetzt zur Konservierung. Wenn man sie ohne Salz liegen lässt, dann kann man sie ein, zwei Tage aufheben. Dann fangen sie langsam an zu faulen. Und im Salz kann man sie so ein halbes, dreiviertel Jahr kann man sie aufheben.
0: Früher hat man die Gerbereien an den Stadtrand gebaut. Der Gestank war einfach zu penetrant. Damals hat man viel weniger Salz benutzt und die Häute sind schneller verfault.
1: Ich, der mit der Gerberei groß geworden ist, der findet, eine Gerberei riecht nicht. Klar, wir haben von Anfang an rohe Häute, da ist noch Fleisch dran, es riecht alles, der Gerbstoff riecht. Wir finden es ein angenehmer Geruch, es gibt aber auch Leute, die finden es furchtbar, die Gerberei anschauen. Wir haben auch schon Besucher gehabt, die zur ersten Türe reingeschaut haben, wo die rohen Häute sind, umgedreht haben und keinen Schritt mehr in die Gerberei reingemacht haben. Gut, Amadou.
0: Nach dem Salzen werden die Häute zugeschnitten. Der Croupon ist der hochwertigste Teil der Kuhhaut.
1: Oh.
0: Thomas Martin verwendet für seine Ledersohlen nur diese dicke Rückenhaut der Rinder. Das Übrige verkauft er ins Ausland. Seit 400 Jahren arbeitet die Familie Martin als Rotgerber. Und die stellen Leder nur mit pflanzlichen Rohstoffen her.

0: Wir sind ein relativ alter Betrieb. Unsere Geschichte geht zurück bis 1645. Das ist 10 Generationen vor mir. Da fängt unser Stammbaum an. Da ist der erste Gerber in unserer Familie. Und seitdem sind wir durchgängig Gerber, die dann Sohleder gemacht haben hier in Tuttlingen.
1: In dieser hölzernen Trommel, dem sogenannten Escherfass, werden die Häute gewaschen.
0: So ein Fass ist im Prinzip nichts anderes wie eine große Waschmaschine. Hier drin kommen die Häute zuerst mal zum Waschen rein. Da wird der Mist und das Salz rausgewaschen aus den Häuten. Danach bleiben sie im Fass drin. Dann machen wir den Escher, die Haarentfernung. Da geben wir Kalk und Schwefel dazu. Und die Haare werden da zerstört. Das ist eigentlich auch der einzig chemische Prozess, den wir in der Gerberei haben.
1: Und damit legt Thomas fest, wie weich das Leder wird. 4 Tage lang dreht sich das Escherfass, bis alle Haare aufgelöst sind. Thomas hat lange in Italien gearbeitet, in Santa Croce Sularno, dem Zentrum der Lederindustrie. Dort kauft er auch seine Maschinen, weil es in Deutschland keinen Hersteller mehr dafür gibt.
0: Mit der Fleischmaschine schaben wir das Restfleisch, wo der Metzger auf der Fleischseite draufgelassen hat, jetzt ab. Das Unterhautbindegewebe wird weggemacht, dass sie auf der Fleischseite sauber werden.

0: Danach kommen die Häute zurück ins Fass. Sie werden entkalkt, das heißt, der Kalk wird ausgewaschen, neutralisiert.
1: Als Gerber nennen wir die Häute jetzt Blöße, weil sie jetzt bloß da liegen. Jetzt sieht man alle Fehler, die die Haut gehabt hat auf dem Narben, was davor alles versteckt war.

0: Die Häute, die wir jetzt hier anhängen, das sind lauter schwarz-weiße Kühe gewesen. Die haben relativ dünne Haut. Deswegen werden wir relativ dünnes Leder bekommen. Der Unterschied dazu ist die süddeutsche Rasse, die Simmentaler, die braun-weißen. Die sind von der Hautstruktur her viel besser und da werden wir dann viel, viel stärkeres Leder bekommen.
1: Die Vorbereitung ist abgeschlossen. Die Häute sind geschnitten, entfleischt und gewaschen. Jetzt kann der Gerbprozess beginnen. Die Gerberei Martin liegt am Stadtrand von Tuttlingen. Im Nebengebäude, dem sogenannten Lohhaus, lagern die pflanzlichen Gerbstoffe. Eiche, Kastanie, Akazie.
0: Von Farbengang, für die Angerbung, dann nehmen wir als Gerbstoff die türkische Eiche, die Valonea. Die kommt bei uns als Extraktform. Das ist ein Pulver, das kommt quasi wie Kaffeepulver daher. Das ist eigentlich der Hauptbestandteil. Wegen der Eigenschaft für das Leder mischen wir noch ein bisschen Kastanie rein. Bei der Kastanie sieht man gleich an der Farbe, dass die ein bisschen dunkler und ein bisschen bräuner ist. Die Kastanie, die kommt bei uns aus Slowenien. Bei der Kastanie haben wir leider nur noch zwei Hersteller auf der Welt, die überhaupt Kastanienholzextrakt machen. Weil Kastanien halt ein relativ teurer Baum ist und deswegen ist auch ein relativ teurer Gerbstoff. Und wegen der Farbe kommt noch ein bisschen Akazie rein. Das ist die Mimosa. Mimosa, das gibt halt ein relativ weiches Leder hin, ein relativ helles Leder. Das ist eigentlich auf der Welt der meistverwendete pflanzliche Gerbstoff. Der wird in ganz großen Plantagen anbaut, hauptsächlich aus Südafrika oder Südamerika. Das sind alles relativ junge Bäume, die nur angebaut werden zur Gerbstoffgewinnung.
1: Mit diesem Pflanzenextrakt hat Thomas Martin die Gerbbrühe für den sogenannten Farbengang angesetzt. Im Gegensatz zur weit verbreiteten chemischen Chromgerbung verwendet er nur natürliche Rohstoffe, die sogenannten Tannine.
0: Wir sagen Farbengang dazu als Gerber, weil die Gerbbrühe sich im Laufe der Zeit von der Farbe ändert. Die Gerbbrühe ist, wenn sie frisch ist, wenn sie stark ist, wenn sie eine neue Gerbbrühe ist, sehr, sehr bitter. Das ist so, wie wenn man einen Schwarztee trinkt, wo man den Beutel ganz lang drin gelassen hat. Die Häute, die sind jetzt in die schwächste Gerbgrube reingekommen. Das heißt, das Wasser, wo jetzt in der Grube drin ist, das hat fast keinen Gerbstoff mehr drin. Das schmeckt man so raus, das ist fast nur noch süß, es hat fast nur noch Zuckerstoffe von der Rinde. So ein bisschen eine holzig-nussige Note hat die jetzt noch. Hat die ganzen Bitterstoffe, die ganze Gerbstoffe hat sie verloren.
1: 5 Wochen lang werden die Häute in der Gerbbrühe bewegt. Zeit genug, damit der kleinteilige Gerbstoff von außen tief in die Haut eindringen kann.
0: Die Häute werden jetzt eine Woche pro Grube drin bleiben. Das heißt, nach einer Woche setzen wir die mit dem Kranen um in die nächste Grube, wo ein bisschen mehr Gerbstoff drin ist. Die Woche danach weiter in die nächste Grube, wo noch mehr Gerbstoff drin ist. So lange, bis sie den ganzen Farbengang durchlaufen haben. Der Gerbstoff, der im Wasser drin ist, wird langsam von außen nach innen in die Häute eindringen. So lange, bis wir hier durch sind, dann haben wir ungefähr 2/3 von der Haut gegerbt. Ein Drittel von der Außenzone, ein Drittel von der

0: Fleischseite und ein Drittel in der Mitte wird immer noch weiß sein.
1: Nach dem Farbengang geht es dann zur Zwischengerbung ins große Fass. Das ist aus afrikanischem Kambala-Iroko-Holz und sehr hart und langlebig. Das Holzfass kann die Temperaturunterschiede zwischen Sommer und Winter ausgleichen. Bei Bedarf wird es aufgeheizt. Durch die Bewegung in der Trommel gelangt der Gerbstoff noch besser in das Leder.
0: Jetzt sind die heute aus dem Farbengang rausgekommen. Die waren jetzt angegerbt. Und jetzt kommen sie hier zur Zwischengerbung ins Gerbfass rein. Jetzt pumpen wir Gerbbrühe dazu. Und dann bleiben die bei uns eine Woche im Fass als Zwischengerbung, bevor sie in die Lohgruben kommen. Das ist das gleiche Wasser wie im Farbengang drin. Also auch gemahlene Baumrinde und Wasser gemischt. Eins, zwei, drei.
1: Vier Tonnen Leder und 6000 Liter Gerbbrühe passen in das große Fass. Gerbfässer werden erst seit den 50er Jahren verwendet. Davor wurde nur in der Grube gegerbt. Für seine pflanzliche Gerbung arbeitet Thomas Martin in drei unterschiedlichen Gerbschritten. Nur so bekommt er die richtige Menge an Gerbstoff in das ganze Leder hinein. Im Lohhaus findet Thomas die natürlichen Gerbstoffe, die schon sein Großvater in der ganzen Welt gekauft hat. Der Begriff Lohe ist althochdeutsch und bezeichnet die abgeschälte Baumrinde. Traditionell wird seit Generationen eine Mischung aus Baumrinden verwendet. Die Zusammensetzung der Rohstoffe bestimmt die Eigenschaften des Leders und muss wohl überlegt sein. Die Qualität soll immer gleich bleiben. Das Ergebnis zeigt sich erst am Ende des gesamten Gerbprozesses. Und der dauert mehr als 2 Jahre.
0: Das hier sind jetzt die Valonea, das sind die Fruchtbecher von der türkischen Eiche. Da ist sogar noch eine Nuss, die war quasi so drin, so groß werden die. Die meisten Gerbstoffe, die liegen hier schon fast 40, 50 Jahre. Die Valonea, die haben jetzt so als Komplettfrucht, haben die so 40-45% Reingerbstoff. Und die Schuppen alleine, sagen wir Drillo dazu als Gerber, da sind wir bei 60-66%. Und das ist hier der gerbstoffhaltigste Stoff, den wir eigentlich von der Pflanze bekommen können. Die Valonea kann man heute entweder in Extraktform kaufen. Und wenn man es als ganze Fruchtbecher kauft und selber malt, dann kommt es nachher in die Hauptgerbung als Lohe, als Streumaterial. Und in der Hauptgerbung mischen wir das zusammen mit unserer deutschen Eichenrinde.
1: Und damit geht es zurück zu den Lohgruben.
0: Jetzt kommt Alu und kipp's rein, genau.
1: An der Rezeptur der Lohe hat sich im Laufe der Jahre nur wenig verändert. Vom Prinzip her gerbt Thomas Martin wie seine Vorfahren vor 400 Jahren. Sein Kollege Amadou Diallo hilft ihm dabei, den Gerbstoff aus Eiche und Gerbbrühe für die Lohgrube zu mischen. Die Grube, in die Gigi Tunsoin steigt, ist fast 3 Meter tief. 1000 Häute passen in eine Lohgrube, bis sie voll ist.
0: Die Grubenhalle hat mein Vater mit meinem Großvater zusammengebaut. Das sind ganz große Holzgruben. Die sind in Lehm eingestampft, so wie man schon seit Jahrhunderten eigentlich Gruben baut.

0: So eine Holzgrube wird eigentlich normalerweise nie kaputt gehen. Das Lehm, das konserviert es von außen.
1: Die dritte Stufe im Gerbprozess. Hier dringen die großteiligen Gerbstoffe in die gesamte Tiefe des Leders ein.
0: Das ist jetzt hier die Hauptgerbung, was wir hier machen. Hier legen wir die Häute rein, immer eine Schicht Leder, dann kommt eine Schicht Baumrinde drauf, dann kommt die nächste Schicht Leder. So werden die Gruben Schicht für Schicht voll gemacht. Und nachher wird das Ganze noch mit Gerbbrühe abgedrängt. Gerbbrühe ist im Prinzip das aufgelöste Rind.

0: dann bleiben sie so 2 Jahre liegen. In den 2 Jahren haben die Häute dann ganz, ganz viel Zeit, um den Gerbstoff, den wir ihnen angeboten haben, aufzunehmen und zu binden. Je mehr Gerbstoff in der Haut gebunden ist, desto stabiler und robuster wird das Sohleder nachher. Wir brauchen schon Geduld beim Gerben. Die Qualität, die wir erreichen wollen, die erreicht man nur, indem das Leder lange in der Grube drin ist.
1: Dass sich Warten lohnt, hat Thomas Martin vor ein paar Jahren erfahren.
0: Im Schwarzwald haben sie eine neue Umgehungsstraßenbrücke gebaut. Und beim Baggern im Garten sind sie noch auf Gerbgruben gestoßen mit Leder drin. Der Gerber, der ist 1944 gestorben. Das Leder muss also 1943 oder 1942 eingearbeitet worden sein. Und seitdem war das im Boden in der Gerbgrube drin. Alles, was in der Tiefe war, was in der Gerbbrühe drin war, war wunderbares Leder, wo ganz, ganz klassisch war, wie man es halt vor 50, 60 Jahren gearbeitet hat. Das war prima zum Verarbeiten. Alles, was oben war und von der Sonne austrocknet war, das war kaputt. Also solange das Leder in der Gerbbrühe drin ist, solange das im Gerbstoff liegt, im Boden drin, geht es eigentlich gar nie kaputt.
1: Nach 2 Jahren ist von der alten Rinde nur noch Schlamm übrig. Den muss sein Kollege Gigi Tunsoin mühsam von Hand herausschaufeln. Dann erst kommen die Croupons, die hochwertigen Rückenteile, zum Vorschein.
0: Die Croupons müssten jetzt laut unserem Buch 2 Jahre und 3 Monate drin gewesen sein. Das gibt ein ganz normales Hohleder. Da sind oben drauf sind lauter ganz dicke, das sind irische Ochsen. Unten kommen dann dünnere Croupons. Wir haben Kunden, die ganz, ganz dickes Leder kaufen möchten, wo die Kuhhäute einfach zu dünn sind. Das ist vor allem gefragt in den USA, die möchten ganz dickes Leder haben. Gerben kann man eigentlich ein bisschen vergleichen wie Whisky machen. Da kommt ein Holzfass rein, bleibt dort ganz lange drin und erst wenn man es wieder aufmacht, weiß man, wie gut oder wie schlecht es geworden ist.
1: 4 Wochen dauert es jetzt noch, bis das Leder fertig ist. Die Häute werden auf der Wasserpresse entwässert.
0: Und jetzt geht es langsam zum Leder über, jetzt wird es langsam getrocknet. Das Wasser geht jetzt zu uns in Kläranlage und dann geht es in städtische Kläranlage weiter. Das ist ja nichts Giftiges, das ist im Prinzip, wenn man im Wald Rinde schält und liegen lässt und es drauf regnet, das ist genau das gleiche wie das Wasser, was hier unten rausläuft.
1: Das meiste Wasser ist draußen. Das Leder muss jetzt schonend getrocknet werden. Im Obergeschoss ist der Trockenraum. Fast 200 Croupons hängen hier.
2: Da sind auch dünne dabei, also im Bauch halt.
0: Kreuz und quer.
1: Thomas Vater Manfred

0: ist 78 und arbeitet noch jeden Tag mit. Vor 20 Jahren hat er den Betrieb an seinen Sohn übergeben.
1: Thomas wurde an der Gerberei groß. Das war sein Kinderspielplatz und Beruf und Hobby, alles in allem, wie bei mir auch. Weil derjenige, der Gerber werden will, muss mit dem Beruf groß werden.
2: Wir wohnen ja direkt an der Gerberei und ich war das erste Mal garantiert in der Gerberei. Da konnte ich sicherlich noch nicht laufen. Ich habe auch schon seit Kind eigentlich der Spitzname meiner Klasse Gerber gehabt.
0: Jede Kuhhaut weist Verletzungen auf, die jetzt sichtbar werden. Der Gerber kann sie deuten.
3: Fehlerfreie Kupon gibt es eigentlich fast keine. Zum Beispiel hier haben wir eine aufgelegene Stelle, wo sich die Kuh aufgerieben hat. Da sieht man, dass die Narben, die Hautschicht oben ist abgekratzt. Die Haut sieht man alles, was eine Kuh durchlebt hat. Das hier ist ein Heckenriss, wo sie sich kratzt hat, vielleicht an einem Stacheldraht oder im Stall irgendwo oder auf einer Donne auf der Weide. Das sieht man alles auf dem Fertigleder. Wenn es sehr warm ist, dann hängen sie relativ kurz, dann sind wir schon fast in 3 Tagen trocken. 2 bis 3 Tage. Jetzt im Winter, wenn wir viel Nebel im Tal haben, wenn die Temperaturen einfach kälter sind und wir viel Wasser in der Luft haben, dann geht es schon mal 2 Wochen, bis die trocken sind.
0: Die Gerberei Martin stellt auch hochwertige Schuhsohlen her. Mittlerweile ein Nischenprodukt. Dafür muss der Croupon weiterverarbeitet werden.

0: Mit der Lederwalze bestimmt Thomas Martin, wie fest die Schuhsohle werden soll.
1: Mit der Lederwalze drücken wir das Leder zusammen, wir verdichten das. Da werden die Hohlräume zusammengedrückt, weil in jeden Hohlraum kann Wasser reingehen. Und je mehr Wasser in der Haut ist, desto schneller geht das Wasser durch die Sohle durch, was wir natürlich als Gerber auf keinen Fall haben wollen. Die Härte vom Leder bestimmen natürlich auch die Kunden. Das ist regional sehr unterschiedlich. Während sie in Frankreich zum Beispiel ganz, ganz hartes Leder haben möchten, ist USA oder England eher sehr weich. Deutschland ist eher das Mittelmaß, wie fest das Leder werden soll. Und das macht die Lederwalze über den Druck.
2: Die Turnschuhgeneration heute, die kann heute ja gar keinen harten Schuh mehr tragen. Von dem her müssen wir uns natürlich mit Sohlleder auch ein bisschen anpassen, dass das Leder auch ein bisschen weicher wird.
0: Jeden Tag stanzt Opa Manfred 2000 Schuhsohlen.
1: Opa, den kannst du auf Amerika stanzen, das ist auch ein dicker Kupon. Ja. Da hat's nur hier unterbar Schnitt und oben dran.
3: Ich suche die Haut jetzt ab nach Fleischerschnitten. Und zwar sind es Fleischerschnitte, wenn sie mit Messer in die Haut reinschneiden. Denn eine Sohle mit Schnitten ist wertlos. Den muss ich beim Stanzen ausweichen.
0: Die Sohlen werden in Übergrößen gestanzt. Der Schuhmacher schneidet sie dann auf die jeweilige Schuhform und Größe zurecht.
3: Mein Großvater hat im Büro ein Schild hängen. Willst du bei mir etwas verkaufen, musst du erst auf Ledersohlen laufen. Meine Schuhe sind Maßschuhe, hergestellt von einem Maßschuhmacher in Hamburg. Die wurden bestimmt schon 10-mal besohlt. Je älter, desto bequemer. Und ich werde die tragen, bis sich der Schuhmacher weigert. Die kann man nicht mehr reparieren.
0: Am Nachmittag kommt der Enkel vorbei.
3: Moritz, ist die Schuhe schon aus?
4: Ist es ein Bulle?
3: Das ist eine Bullenhaut. Und da hat der Metzger nicht aufgepasst beim Abziehen und in die Haut reingeschnitten. Und das ist eine Entwertung. Da fällt halt das Stück hier fällt weg und das hier. Aber der Rest kann man verstanzen.
4: Ah, okay. Opa, also haben die das nicht mit einer Maschine gemacht?
3: Nein, alles ist manuell ausgezogen.
4: Er ist ein bisschen dreckig.
3: Hat das Fleisch, das Restfleisch. Wenn wir die jetzt schleifen, dann ist das weg. Guck, die haben jetzt keine Schnitte.

0: dann bist du die 11. Generation in der Familie Martin.
1: Könnte man so sagen.
2: Thomas misst die Dicke der Sohlen. Zwischen 2 und 6 Millimeter sollten es sein. Wie lange kann man denn so eine Sohle tragen?
3: Das kann man nicht so allgemein sagen, wie lange die Sohle auf dem Schuh hält. Die Leute laufen ziemlich unterschiedlich. Aber so 1,5 Jahre kann man grob schon sagen, wenn die täglich in Gebrauch sind.
2: Und was kostet eine Sohle?
3: So eine Ledersohle, so eine Halbsohle, wie es der Schuhmacher dann einkauft, kostet so zwischen 6 und 8 Euro. So ein Groupon, so eine Platte, das kommt immer so ein bisschen drauf an, wie schwer die sind. Aber der kostet so 100, 150 Euro. Das meiste Sohleder, das wir herstellen, das kann ich am Geruch erkennen. Also wenn ich beim Schuhmacher Ledersohlen habe, dann kann ich, wenn sie frisch sind, schon riechen, ob die von uns sind oder nicht.

0: Der Kunde will sehen, dass Thomas Martin mit Pflanzenstoffen gerbt. Denn das ist sein Markenzeichen. Und das erkennt man am Stempel.
1: Wir machen schon sehr hochwertige Schuhsohlen. Da steckt viel Arbeit drin, dass die so schön jetzt da sind. Das ging jetzt doch relativ lange, von Anfang bis Ende, bis die jetzt so schön auf die Stempelmaschine rauslaufen.
0: Zweieinhalb Jahre dauert es, bis eine Schuhsohle endlich fertig ist.
1: Stolz macht mich, wenn du dann wieder Fertigleder hast, das dann aus dem Trockenraum kommt und richtig schön aussieht. Dass du dann gesehen hast, was du aus der blutigen, dreckigen Haut, die man am Anfang bekommen hat, was für ein schönes Ausgangsmaterial man daraus schaffen kann.

Aus Holz und Hitze entsteht ein neuer Brennstoff. Schwarzes Gold.

0: Wenn der Dampf durch die Bäume durchzieht und so nach dagegen sticht, wenn man auch bloß einmal vor die Pfeife drinnen steht und dem Dampf aus der Pfeife raus zuguckt, wie der rauskommt, weil der kommt nie gleich raus. Das ist wie ein Feuer. Das ist nie gleich, aber man kann es stundenlang angucken und das ist extrem entspannend.
1: Sie glüht und glimmt und so mancher Sack Holzkohle geht beim Grillen in Rauch auf. Die Köhler Max und Norbert Geiselhardt sind 10 Tage lang im Dauereinsatz, damit aus Holz Kohle wird. Auf der Kohlplatte bei Münsdorf auf der Schwäbischen Alb rammen Max und Norbert als Mittelpunkt ihres Kohlenmeilers 3 Pfosten in den Boden und fixieren die Stangen mit einem Metallring.
0: Und der Metallring ist dazu da, dass wir in der Mitte einen Hohlraum haben und außenrum dann das Holz da biegen können.
1: Hier wird ein Schacht entstehen, in dem sich eine Glutsäule bildet, die sich später durch 25 Festmeter Holz frisst, der Quandelschacht. Die Geiselhardts aus Münsdorf betreiben dieses alte Handwerk seit 1868. Früher war der Beruf des Köhlers eine einsame Sache. Heute wird ein Event daraus. Und die Köhler haben viele Helfer, die sie unterstützen.
0: Also wir machen jetzt gerade den Rost für den Meiler. Das ist dazu da, dass er später auch von unten her ein bisschen Luft ziehen kann. Und für die Tragschicht nehmen wir Fichtenreis, so dass das Holz direkt auf dem Boden aufsteht. Holz, so wie wir jetzt Natur nehmen, noch ist das krumm und hat ab und zu mal einen Asten. Und dann kann es auch sein, dass man es 2-3 Mal

0: an unterschiedliche Stellen anlegt, bis man jetzt richtige Fleck gefunden hat, wo es da passt. Ja, dass einfach keine Hohlräume entstanden, wo sich später dann der Sauerstoff sammeln kann. Und wo Sauerstoff ist, entsteht eine Flamme. Und wir wollen ja keine Flamme, weil Flamme gibt Asche. Wir wollen ja Holzkohle als Produkt rauskriegen.
1: Holzkohle wurde traditionell schon immer direkt im Wald hergestellt. Denn Kohle ist um ein Vielfaches leichter als frisch geschlagenes Holz. Das erleichterte den Transport. Ohne Holzkohle wäre es niemals möglich gewesen, aus Erzen Metall zu gewinnen, denn sie brennt heißer als ein normales Holzfeuer. Rund 50 Festmeter Holz wurden für die beiden Meiler im vergangenen Winter geschlagen.
0: Man kann jedes Holz von Kohle, Buche, Esche, Eiche, sind vom Kohl her, weil die am meisten Brennwert haben.
1: Der Kohl, so heißt respektvoll die Kohle in der Köhlerfamilie. Zweimal im Jahr brennen die Geiselharz jeweils zwei Meiler mit je rund 25 Festmetern Holz.
0: So, her mit den Scheit.
1: 10 Tage verbringen dann die Köhler im Wald und pflegen die glühenden und dampfenden Haufen. Alle 2 Stunden.
0: So, jetzt haben wir den Quentelschacht aufstellen. Das sind jetzt halbgespaltene Scheit, die auf 62 cm angesägt sind. Und die werden jetzt über Kreuz immer auf das mittlere Loch, wo wir am Anfang gemacht haben, aufbeigen. Bis wir auf 1 Meter Höhe angelangt sind. Und dann kann man wieder außenrum weitermachen mit dem Anbeigen.
1: Max ist ein Fachmann für Holz. Wenn er nicht auf der Kohlplatte ist, baut er als Zimmermann Dachstühle. Für seinen Meiler fixiert er gekonnt ein paar Scheite, damit sie nicht verrutschen.
0: Bei den halbgespaltenen außenrum ist wichtig, dass die satt aneinander sitzen. Aus dem einen Grund, wenn die jetzt satt hocken, dann kann da später schneller die Glut nach außen drücken, beziehungsweise der Kohl sich nach außen schaffen. Und noch kann es sein, dass er dadurch relativ zügig auch einseitig wird. Und das wollen wir ja. Wir wollen ja im besten Fall gleichmäßig runterkohlen, der Meiler. Jetzt haben wir Quentelstange. Und nehmen sie als Mittellot, damit man jetzt von unten, wenn man beiget, sieht, ob man gleichmäßig beiget oder ob man ein Ei formet. Wir wollen es ja möglichst rund haben und nicht oval.
1: Mit langen und kurzen Holzscheiten entsteht die charakteristische Kegelform des Kohlenmeilers. Er wird am Ende einen Durchmesser von 6 bis 7 Metern haben und rund 2,50 Meter hoch sein. Die beiden Meiler von Max und Norbert gewinnen durch die vielen Helfer schnell an Gestalt.
0: Jetzt ist ganz wichtig, damit man so wenig wie möglich Hohlräume verbaut und durch lang, kurz eine Neigung aufbaut. So, dass wir so flach wie möglich wären. Der Hörner geht schon ein bisschen in die Richtung, wir müssen aber noch deutlich flacher werden. So, die optimale Gradzahl wäre so ca. 42 bis 45 Grad. Das wäre das Optimale, aber man kriegt es nicht ewig so perfekt. Ne? Manchmal sind sie deutlich steiler, manchmal deutlich flacher.
2: Ja,
0: gut. So wie es wird, wird es.
1: Die Kunst beim Meilerbau liegt darin, dass die Holzscheite akkurat dicht aneinander gelegt werden, damit sich so wenig Sauerstoff und Hohlräume wie möglich im Meiler befinden. Das Holz darf nur verschwelen und nicht brennen. Zudem würde der Köhler beim Besteigen des Meilers riskieren, in die Hohlräume einzubrechen. Als äußere Lückenfüller werden noch halb verkohlte Scheite, die sogenannten Füchse, aus einem vorherigen Meiler.

0: da eingepasst. Zuletzt erhält der Meilerkopf mit der Motorsäge noch eine anständige Frisur. Die Ebene auf dem Meiler muss flach sein, damit sie später gefahrlos begangen werden kann.
1: Wir sind jetzt soweit fertig mit Phase 1, mit dem Aufschichter vom Haufen. Es ist gut gelaufen. Sie haben ungefähr die Form, was sie haben sollen. Dann wären wir soweit.
0: Soweit für den nächsten Schritt. Max und Norbert legen den Holzkegeln einen fast luftdichten Mantel um.
2: Gerade im Moment, da wir Gras auf die Meilern auftun, das ist eigentlich rein eine Tragschicht, damit nachher die Lösche zwischen das Holz rieseln können.
0: Um die Mündung des Quandelschachtes werden noch Grasnarben gelegt. Die dichten zusammen mit der Lösche den Kopf besonders gut ab und geben Trittsicherheit.
2: Die Lösche ist eine Mischung zwischen Kohlestaub, Kohlebrickel und Humus. Aber der, in Anführungszeichen, der Abfall von den vorherigen Meilern. Weil das ist die beste Abdeckschicht, die man eigentlich so hochhört. Weil egal, ob es jetzt 10 Tage lang regnet oder gar nicht regnet, die bleibt formstabil, es bildet sich keine Risse und sie macht aber auch nie ganz hundertprozentig dicht.
0: Der Meiler ist mit Ausnahme des Quandelschachtes nach außen mit dem luftdichten Mantel verschlossen und isoliert. Durch den Luftabschluss verschwelt das Holz nur und verbrennt nicht. Norberts Meiler ist etwas steil geraten. Damit der Mantel stabil bleibt, hat er aus langen Holzscheiten ein Riester, einen Rahmen gebaut. Der verhindert, dass die Lösche abrutscht. Bei beiden Meilern wird nun der Quandelschacht vom Grund auf mit Holzkohle gefüllt. Sie gibt dem Meiler die notwendige Hitze für die Vorwärmphase und stellt schneller als Holz eine Glutsäule über die gesamte Höhe des Meilers her.
3: Ich mache jetzt Specherle. Wir zünden ja nachher den Meiler an. Wenn der Schacht gefüllt ist, komplett mit der Holzkohle, wird oben drauf ein Feuerle gemacht, sodass dann langsam die Glut nach unten brennt. Und erst wenn die Glutsäule im Schacht steht, fängt der Meiler von oben zum Verkohlen. Und das ist schon eigentlich das einzige offene Feuer, das wir haben am Kohlemeiler.
0: Der Verkohlungsprozess dauert 10 Tage. Und wird von einem Fest begleitet. Zum Auftakt haben sich die Köhler noch mal in Schale geworfen und rufen sich Glück zu. Gut brannt.
2: Also ich habe gerade den Schacht mit Holzkohle gefüllt und jetzt oben drauf Feuer aus Zeitung und Holzspreisel drauf gemacht, sodass jetzt die Kohle drunter anfangen kann mit Glühen. Also dass man das Vorwärmen des Meilers übergehen können.
0: Mit dem Anzünden des Meilers beginnen heikle Stunden. Während der ersten 2 Tage ist alle 2 Stunden eine Kontrolle des Meilers erforderlich. Der Meiler muss gefüttert werden. Diese Phase ist für den Köhler arbeitsaufwendig. Mit der Quandelstange verdichtet der Köhler die Füllung im Schacht. Durch das Nachstochern wandert die glühende Holzkohle nach unten. In diesem Stadium muss dem

0: Eiler regelmäßig Energie zugefüttert werden. Immer wieder füllt der Köhler den Schacht mit Holzkohle und Füchsen nach.
1: Das sind die sogenannten Füchse. Das heißt, die sind beim letzten Kohlemeiler übrig geblieben. Und die nehmen wir dann praktisch mit dazu wieder oben, um das Spitzle aufzubauen, damit ich einen kleinen Spitzle hinterkriege. Und dann sehe ich auch, wenn sich das Spitzle wieder senkt, dass meine Flut in meinem Schacht weiter nach unten gewandert ist. Ja. Und das heißt für mich wieder, ich muss wieder aufmachen, nachfüllen und wieder nachstochen.
0: Damit sich im Quandelschacht die Glut langsam bis zum Grund fressen kann, wird auch der Meilerkopf mit Gras und Lösche abgedichtet. Am frühen Abend des ersten Brandtages sticht Köhler Norbert ein Luftloch, die erste Pfeife in den Meiler.
1: Okay, ich glaube, so können wir es lassen. Mal. Es darf nur so eine pupsen.
0: Der Meiler arbeitet durch den luftdichten Mantel und die hohe Temperatur im Innern jetzt von selbst. Beim langsamen Verglimmen wird dem Holz Feuchtigkeit entzogen, die als Dampf entweicht. Während die Festgäste feiern, machen die Köhler ihren ersten nächtlichen Rundgang. Norbert öffnet den Quandelschacht. Und prüft mit der Quandelstange, wie weit sich die Glut schon zum Grund gefressen hat. Und dann legt er Futter nach.

Der Meiler wird wieder mit Gras und Lösche verschlossen und Stellen, an denen es durch den Mantel dampft, abgedichtet, um die Sauerstoffzufuhr von außen so gering wie möglich zu halten. Es ist eine anstrengende Arbeit. Zwar strahlt durch den isolierenden Mantel kaum Wärme, trotzdem machen Norbert das Stochern, die Arbeit auf dem Meiler und der Dampf fast atemlos.

0: Wenn der Köhler mit seiner Quandelstange die Kohlplatte erreicht hat, dann weiß er, dass die Glutsäule bis zum Boden reicht.
1: Ich bin jetzt nicht ganz so weit nachgekommen beim Stochern wie gedacht. Aber lieber am Anfang die ersten paar Tage langsam fahren, wie zu schnell, weil sonst ist die Gefahr hoch, dass er einseitig wird. Jetzt muss ich noch gucken, dass ich oben voll dicht kriege und gerade auch das Rausdampfen außenrum, damit das nahezu verschwindet. Eigentlich sollte er bloß in der Mitte ein bisschen Dampfen ganz wegkriegen, tut man es nie. Aber so gut wie möglich verschwinden lassen, ist das größte Ziel.
2: Wir haben zwei Meiler. Einer, der hat schon richtig Power, der andere, der ist noch, der ist schön am dahin schaffen. Und das ist eigentlich gut so, ja.
1: Mal schauen, wie es sich heute Nacht weiterhin entwickelt. Kann sein, dass beim nächsten Mal Füller gerade andersrum ist, dass dann beim einen weniger geht und der vielleicht auch ein bisschen weniger Power hat wie der andere. Wir hoffen, dass wir beide relativ weit runtergeregelt kriegen.
0: Damit ist die Wartung zunächst abgeschlossen. Die beiden Köhler können sich bis zum nächsten Rundgang hinlegen. Mit dem anbrechenden Tag erwacht auch der Köhler. Einen Wecker braucht er nicht. Die Meiler stehen ordentlich unter Dampf. Wie am Vorabend pflegen und füttern die Köhler ihre Meiler. Aus dem Holz im Inneren verdampfen nahezu alle Stoffe bis auf die kohlenstoffhaltigen Überreste des Rohmaterials. Daher spricht der Köhler nicht vom Rauch, sondern von Dampf. Wäre es Rauch, würde es im Meiler nicht schwelen, sondern brennen. Am Widerstand der Quandelstange und dem Klang beim Stochern spürt Max, wie tief die Glutsäule im Quandelschacht reicht. Norberts Meiler hat Fahrt aufgenommen. Er muss die Luftzufuhr regeln.
3: Im Normalfall ist immer da, wo die Pfeife sind, läuft auch das Glutband. Das Glutband ist eine Schicht so von 30, 40 cm. Und das sollte man halt relativ gleichmäßig von oben nach unten kriegen.

0: den Prozess beobachten kann auch wirklich fast schon hypnotisierend sein. Das ist wie wenn man in ein Lagerfeuer oder so reingucken. Ich persönlich kann stundenlang bloß da sitzen, kein Wort sagen und bloß im Dampf zugucken.
1: Im Verlauf des Schwelbrandes wird der Kegel insgesamt auf ca. ein Drittel seines ursprünglichen Volumens zusammensinken.
0: Jetzt sind wir gerade an Tag 6. Man sieht, der Haufen ist schon ziemlich gut zusammengesackert. Und jetzt sieht man auch das Bild, wie ein Kohlhaufen oder wie der auch aus zum See hat. Damit gerade, wie man hier sieht, dass der Hörner flach herkommt und dann steil hochgeht, ein Kopf hoch. Und das ist ein gutes Zeichen, weil nachher hat's im Kern innen drin nicht mehr viel Holz, wenn das wirklich so ein Eck macht.
1: Mit einem großen Holzhammer, dem Schlegel, verdichtet Max den Meiler.
0: Hey, da sind wir schon wieder so weit, dass wir den Kohlemeiler abklopfen, also verdichtet, damit der Kohl satt beieinander hockt, damit keine Hohlräume entstehen, wo sich dann der Sauerstoff bilden kann. Ein gutes Zeichen für den Köhler ist, wenn man gerade hier die Meilerblüte sieht. Das sind Schwefelablagerungen und das ist das Zeichen dafür, damit die Abdeckungsstärke passt und damit auch im Inneren der Verkohlungsprozess gut vonstatten geht. Unter der Dörner haben wir jetzt mehrere Löcher gemacht. An den Stellen hat die Pfeife jetzt sauber gezogen. Das heißt, da hat er zu wenig Sauerstoff gekriegt. Bei dem haben wir dort Löcher weggemacht, das Gras ein bisschen weggezogen, sodass direkt der Sauerstoff in den Meiler reinziehen kann, damit da wieder ein bisschen mehr Leben rauskommt.
1: Unter der Lösche im oberen Bereich liegt schon die fertige Holzkohle. Bis zur Ernte dauert es aber noch 4 Tage. So lange sollte der Meiler einen kühlen Kopf bewahren. Köhler Max hilft mit einer sanften Berieselung nach. Damit das Holz im Meiler auch bis zum Grund verkohlt, stechen die Köhler in regelmäßigen Abständen Pfeifen in den Mantel. An der Farbe des Dampfes erkennen sie, wie weit der Verkohlungsprozess fortgeschritten ist. Ist der Dampf weiß, verkohlt das Holz. Wird der Dampf eher bläulich, brennt die Kohle unter dem Mantel und die Pfeife muss verschlossen werden. So arbeitet sich Max bei jedem Kontrollgang einmal um den Meiler herum.
0: Hier sieht man die Feuchte, die aus dem Meiler rauskommt. Das ist eigentlich überwiegend Wasser und ein bisschen Holzteer mit dabei. Das entsteht beim Verkohlen. Das, was jetzt als Wasserdampf rauskommt, läuft unten weg und teilweise auch vom nassen Gras, wo drauf ist. Wenn das natürlich durch die Hitze anfängt zum Trocknen, muss auch irgendwo die Feuchte nach und das läuft dann auch unten zum Meiler.

Die Glut sucht sich den Weg des geringsten Widerstandes und wandert immer zur Sauerstoffquelle hin. So vergehen die Tage.

kommt relativ viel Holz, das ich gerade reinsteche. Ist auch noch normal, weil ja, wir sind ja nicht ganz fertig. Aber es fühlt sich schon gut an. Wir sind schon relativ weit. Ja, und es kommt jetzt inzwischen auch wieder Einprall-Dämpf.

Wenn das Glutband den unteren Bereich des Meilers erreicht hat, regulieren die Köhler die Sauerstoffzufuhr durch Öffnen und Schließen des Mantels am Fuß des Kegels, damit der Sauerstoff die Glut im Innern nährt und das Rohholz bis zur Basis verkohlt.

0: Der Verkohlungsprozess geht dem Ende entgegen. Nun müssen die Meiler noch 2 Tage abkühlen, ehe sie ausgezogen, also geerntet werden.
1: Also mit dem Köhler verbinde ich eigentlich wirklich morgens den Vogelgesang und der Duft von der Kohle. Eigentlich ist ja Kohle geruchsneutral, aber der Dampf, der hat gewisse Duftzüge. Wenn man die einmal gerochen hat, noch erkennt man die immer wieder.
0: Nach 10 Tagen ist der Verschwelungsprozess abgeschlossen. Jetzt kann der fertige Meiler mit den Helfern aufgemacht und ausgeräumt werden.
2: Über die komplette Zeit gesehen ist der anstrengendste Tag auf jeden Fall der Tag vom Meiler ausziehen. Aber da bin ich auch Gott froh um alle meine Helfer, alle meine Freunde, die da sind und mich zahlreich unterstützen, weil ohne die das gar nicht gehen.

0: Na, warte, ich doch Musik in die Ohren. Na, aber hörst du die Musik?
1: Ja.
2: Wie ein gläsernes Klirren klingt es, wenn der Haufen in sich zusammensackt. Nicht komplett verkohlte Holzstücke, die Füchse, dienen als Zündmaterial für den nächsten Meiler. Eine staubige Angelegenheit. Letzte Glutnester werden mit Kohlenstaub gelöscht.
0: Umso größer der Kohl, umso stolzer sind wir. Das liegt daran, weil das Holz verliert ja bloß am Volumen. Normalerweise es bricht an ein paar Stellen, die Meterscheit, wo wir haben. Und das eigentlich auch bloß aus dem Grund, weil wir es klopfen, dass wir den Hohlraum rauskriegen.

Der Metallring des Quandelschachts wurde wiederentdeckt. Er ist noch heiß, denn im Kern des Meilers herrschten Temperaturen von über 400 Grad. So hat Max Geiselhardt auch einmal angefangen, als Feuerwehr. Noch immer glühen einzelne Kohlestücke, die gleich gelöscht werden müssen.

0: die handgeköhlerte Kohle, die hält deutlich länger. Sie braucht zwar ein bisschen länger, bis sie glüht. Allerdings, wenn sie einmal glüht, dann glüht sie ewig und ist halt auch deutlich heißer. Für Liebhaber beim Grillen ist die Kohle optimal.
1: Dem Abfüllen der Holzkohle in Säcke steht nichts mehr im Weg. Laut Köhler Max gewinnt er aus einem Raummeter Hartholz ca. 65 Kilo Holzkohle. Das entspricht rund einem Zehntel des ursprünglichen Gewichts. Der Rest geht buchstäblich in Rauch auf. Die Kohle der Geiselharz aus Münsdorf wird in 15 Kilo Einheiten verkauft und ist nur etwas teurer als Kohle aus dem Baumarkt. Dafür aber garantiert regional und handgemacht.
0: Also am Anfang hat man sich darauf gefreut. Jetzt zum Ende hat man sich gedacht, ja, hoffentlich ist es auch wieder rum. Heute der Tag, früh angefangen, harte Arbeit, ja.
2: Ja, und man ist dann wieder froh, wenn man dann mal ein richtiges Bett sieht und vor allen Dingen ein bisschen Dusche und sich mal wieder sauber fühlt.
1: Geschafft, aber glücklich. Aus den Bäumen, die hier gewachsen sind, haben die Köhler mit viel Knochenarbeit und Leidenschaft ein neues, aber ganz uraltes Produkt hergestellt.
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0: Hast du was gefunden?
1: Nein. Nicht viel. Nur ein paar Pilze und Buchecke. Traust dich sowieso nicht. Angsthase!

0: Na, auch schon da.
1: Papa! Hey!
2: Wir sind wieder da!
1: Ich hab noch Hunger.
3: Es tut mir leid, wir brauchen den Rest für heute Abend.
1: Lidls Brot war viel dicker als meins.
2: Gar nicht wahr!
4: Jetzt hört auf zu streiten, Kinder. Hier. Jeder kriegt jetzt noch einen Schluck warmes Wasser. Das füllt den Magen auch.
1: Heute Abend verteile ich das Brot.
2: Als Mama noch lebte, waren die Brotscheiben dicker.
5: Na, was meinst du, Hänsel? Ist sie scharf genug?

0: sie ein Haar schneiden kann?
1: Ich kann sie auch einen Baum fällen.
0: Ja, so ist es, mein Junge. Na, versuch mal.
2: Na, nur Mut, komm, ausholen.
0: Bisschen weiter ausholen.
1: Viel ist es nicht, aber mehr hat die Dore uns nicht gelassen.
3: Das heißt hier nicht viel. Man muss nur ein wenig Luft dazu essen.
4: Luft? Die kann man doch nicht essen.
3: Ja, klar kann man das. Pass auf. Man nimmt einfach so viel Luft, wie man mit beiden Händen zu fassen bekommen kann. Ganz viel. Na los, Hänsel, du auch, komm. Wie du mit beiden Händen zu fassen kriegen kannst. Und dann drückt man sie fest zusammen. Und muss aber aufpassen, dass sie einem nicht an den Seiten wieder rausquillt. Das ist ja köstlich. Das ist ja würzige, frische Waldluft. Hm?
4: Noch etwas Luft, Jule?
3: Hey! Moment. Man kann natürlich auch ein wenig Luft trinken.
1: Mmh. Mmh, lecker.
3: Oh, köstlich.

0: Nein, du darfst da nicht so große Lücken lassen. So musst du das machen.
1: Ich weiß, wie das geht.
0: Weißt du nicht? Ist echt so gar nichts zu gebrauchen.
2: Wir brauchen mindestens 3 Laibbrot. Das letzte Mal hat er dir für einen ganzen Wagen voll Holz nur 2 gegeben.
3: Keine Sorge, so billig kommt er mir diesmal nicht davon. Ich werde ihm vielleicht auch noch ein schönes Stück Speck abschwatzen können.
4: Komm, Kinder! Es gibt noch ehrliche Menschen in diesen schweren Zeiten. Man muss sie zwar suchen, aber hier sind welche.
5: Wir haben dich schon erwartet.
4: Der Müller hat mich warten lassen. Er hat mit mir über den Preis für sein Mehl diskutieren wollen. Jammer, jammer, jammer, bla, bla, bla. Ah. Schön. Schön.
6: Schön, schön, schön, schön. Ja, ich.
4: Ich nehme das ganze Holz.
5: Wir wollen dafür 3 Laibbrot haben.
2: Und eine Speckschwarte.
0: Wollt ihr Wasser?
1: Nö.
6: 3? Leib? Brot?
5: Mhm. Und eine Speckschwarte.
6: Ja, aber was soll denn das? Sollen meine Kinder und ich verhungern? 3 Laib Brot? Also, was ist bloß mit den Menschen los? Und dann komme ich hierher den ganzen weiten Weg mit meinen beiden Kindern zu dir, meinem Lieblingskunden, und will dich sehen und mit dir handeln. Und dann sowas. Was soll ich da bloß sagen?
2: Wovon sollen wir denn leben?
6: Habt ihr nicht ein bisschen Geld? Ein paar Münzen? Dann würde ich mir das vielleicht noch überlegen. Dann kann ich euch vielleicht helfen.
5: Wir haben Holz.
6: Ja, ihr habt es gut. Die Bäume wachsen immer. Ihr geht bloß in den Wald und holt sie raus. Aber was soll ich sagen? Vor letztes Jahr die Dürre. Die ganze Ernte ist komplett verdorrt. Alle haben die Preise angehoben. Das musste ich auch tun. Meint ihr, mir macht das Spaß?
0: Ganz recht. Alles ist teurer geworden. Und genau darum wird unser Holz jetzt auch teurer. Für das ganze Holz, da wollen wir keine 3, sondern 4 Brote haben.
5: Ja, und eine Speckschwarte.
0: 2 Speckschwarten.
6: Was? So, jetzt ist Schluss. Irmchen, Walterlein, kommt. Wir machen uns auf den Heimweg.
0: Ich kann ihn nicht leiden.
1: Ich auch nicht.

0: keine Sorgen, Lulle. Bald wird bestimmt alles wieder gut. Und dann gibt's genug Essen, um so richtig satt zu werden. Stimmt doch, Hänsel, oder?
1: Ja, sicher.
0: Dann gibt's vielleicht mal wieder Süßkartoffeln. Mit Zwiebeln und Speck. Oder Schmalzbrote. Mit Grieben.
1: Muss das sein? Mir knurrt jetzt schon der Magen.
0: Ich rede doch gar nicht mit dir, sondern mit Jule.
1: Ja, aber ich muss mir das anhören. Gib jetzt Ruhe.
0: Bratäpfel mit Honig.
1: Gretel, bitte.
0: Ich hab aber so einen Hunger.
1: Ja, aber der wird nicht besser, wenn du andauernd vom Essen redest.
0: Als Mama noch lebte, mussten wir nie hungrig ins Bett.

0: Kannst du dich noch an Mamas Pfannkuchen erinnern?
1: Mit Sirup.
0: Und Rahm.
1: Die besten Pfannkuchen der Welt.
0: Ich schau mal, ob es noch irgendwo was zu essen gibt.
2: Bringst du mir was mit?
1: Mhm. Mach dir keine Sorgen, Jule.
3: Wir haben eben noch mehr Holz schlagen müssen.
0: Mehr geht nicht, das weißt du doch selbst. Sieh ein, dass es so nicht weitergeht. Das Essen reicht nicht für uns vier.
3: Ach, was sollen wir denn machen?
0: Wir müssen die Kinder loswerden.
3: Was?
0: Wir gehen mit ihnen in den Wald. Ganz tief, gleich morgen.
3: Ich kann doch nicht meine Kinder einfach... Nein, das mache ich nicht.
0: Nein, wir werden alle verhungern, wenn wir es nicht machen. Du, ich und die Kinder. Begreifst du das nicht? Wenn wir sie im Wald lassen, können wir alle überleben. Hänsel und Gretel sind klug.
3: Ja. Ja, das sind sie.
0: Siehst du, denen passiert schon nichts. Die werden schon auf sich aufpassen.
3: Ja, vielleicht fange ich ja doch noch ein Tier, einen Hasen oder...
0: Du hast seit Wochen kein Tier mehr gefangen, weil da keine Tiere mehr sind. Es gibt keinen anderen Weg.

0: Hänsel!
1: Hänsel, komm jetzt!

0: Hier, wir haben heute einen weiten Weg vor uns, tief in den Wald.
1: Warum denn, Papa?
0: Weil es dort besseres Holz gibt.
1: Jule, ich habe Jule vergessen.
0: Die wird zu Hause auf dich warten.

0: Hey, ruht euch etwas aus, hm? Damit ihr uns nachher helfen könnt, das Holz nach Hause zu tragen.
1: Ja, schlaft mal ein bisschen. Ist ein weiter Weg.
2: Wenn du einen Pilz findest, brate ich ihn uns.
1: Ja, Kleines. Ich halte die Augen auf.
3: Halt die Augen offen.

0: sind noch nicht zurück.
1: Die sind bestimmt schon vorgegangen, um das Holz nach Hause zu bringen.
0: Aber sie würden uns doch nicht alleine hier lassen.
1: Doch, das würden sie. Ich kenne den Heimweg. Komm, wir gehen.
0: Nein. Lass uns lieber hier warten.
1: Du kannst ja hier warten. Ich gehe nach Hause.
0: Papa!
2: Jule fragt sich bestimmt schon, wo du bleibst.
0: Jule. Warte! Und du weißt wirklich, wo wir lang müssen?
1: Glaubst du mir nicht?
0: Doch. Aber vielleicht hätten wir auf Papa und Stiefmutter warten sollen.
1: Na klar. Du hättest bestimmt viel lieber im Wald darauf gewartet, dass es Nacht wird.
0: Sie hätten uns doch bestimmt vorher geholt. Was ist? Weißt du den Weg nicht mehr?
1: Doch. Ich will nur ganz sicher gehen. Da lang.
0: Ich glaube, wir müssen da lang.
1: Ach ja, und wieso?
0: So ein Gefühl.
1: So ein Gefühl, wie vorhin. Als du meintest, wir sollen auf Papa und Stiefmutter warten.
0: Ja.
1: Damit sie uns holen.
0: Ja.
1: Weißt du was? Die hätten uns aber gar nicht geholt. Die wollen gar nicht, dass wir zurückkommen. Die wollen uns loswerden.
3: Du lügst.
1: Ich hab's doch selbst gehört. Wir sollten im Wald bleiben.
3: Ganz alleine?
1: Ja, ganz alleine. Stiefmutter wollte es so.
3: Du musst dich verhört haben. Sowas würde Papa doch niemals zulassen. Niemals.
1: Du hast recht. Ich hab mich bestimmt verhört. Jetzt komm, lass uns weitergehen. Da lang?
4: Einverstanden.
1: Was ist? Komm, du Angsthase. Na, auch schon da?

0: Komm schneller.
1: Guck mal, da.
0: Da ist noch eins.

0: Riesenkuchen. Kekse.
1: Weingummi.
0: Lebkuchen.
1: Schokohase.
0: Eis.
1: Hier, probier mal.
2: Knusper, Knusper, Knäuschen, wer knuspert an meinem Häuschen?
1: Der Wind, der Wind.
3: Der Himmel für König.
4: Kinder. Und gleich zwei davon, wie schön. Und Appetit habt ihr offenbar für vier. Das ist gut, das ist gut. Ich mag Kinder, denen es schmeckt. Kommt doch ein wenig näher. Was macht ihr denn hier draußen, so allein im Wald?
0: Wir haben uns verlaufen.
5: So. Haben wir gar nicht. Wir sind auf dem Heimweg. Vater und Stiefmutter warten auf uns. Komm, Gretel, wir gehen weiter.
4: Aber es wird bald dunkel. Und nachts ist es sehr, sehr kalt im Wald. Ich habe einen schönen, großen Ofen. Ganz warm und kuschelig. Und drinnen gibt es ein paar Sachen zu essen, die euch bestimmt wahnsinnig gut schmecken würden. Na, was sagt ihr? Wald und kalt oder kuschelig und köstlich? Eure Entscheidung.

0: Eine Kröte. Willkommen in meinem kleinen Reich. Kommt, Kinder. Es gibt gleich Abendbrot. Setzt euch.
1: Torte. Kuchen.
2: Ente.
1: Oh. Erdbeeren.
3: Marzipan.
2: Spargel.
1: Trauben.
3: Pizza.
2: Nudeln mit Tomatensauce.
1: Mäuse.
2: Oh.
1: Eis.
0: Ich wusste nicht genau, was ihr essen wollt, deswegen habe ich mal ein bisschen was zusammengestellt. Bratäpfel und Schokowaffeln, Karamellbonbons mit Creme, Puffreis und kandierte Mandeln, Brausestäbchen, wunderschön. Zuckerwatte, Pfefferkuchen, Pudding mit ein wenig Zimt, sowas mag doch jedes Kind. Gummibärchen, Dauerlutscher, Grießbrei, Honig, Pralinee, ein paar bunte Zuckerstangen und ein Marzipansoufflé. Aber lasst noch ein bisschen Platz für den Nachtisch. So, das braucht ihr hier nicht.

0: Ich auch. Mein Bauch ist so voll.
1: Wollt ihr noch was? Ich hätte noch ein köstliches Apfelkompott mit Schlagsahne.
2: Ich platz gleich.
3: Ich kann auch nicht mehr.
1: Na sowas, ich dachte, ihr wärt hungrig.
2: Ich habe in meinem ganzen Leben noch nie so viel gegessen.
3: Ich auch nicht. Der arme Stuhl unter mir knackst schon.
1: Oje, ihr seid ja ganz müde. Am besten, ihr bleibt heute Nacht bei mir.
2: Naja, eigentlich...
1: Pappalapapp. Es ist schon dunkel und ein Gewitter zieht auf. Ich kann euch unmöglich da rausschicken. Wie wär's denn hiermit?

0: Nein. Was denkst du?
1: Na gut. Aber gleich morgen gehen wir nach Hause.
0: Sicher, sicher.

0: mein Bauch. Mein armer, armer Bauch.
1: So weich habe ich noch nie gelegen.
0: Gute Nacht, Gretel.
1: Gute Nacht.

0: Was machst du?
1: Meine Kinder suchen.

0: Er hat's gewusst. Er hat's alles gewusst.
1: Sind Sie nicht süß, wenn Sie schlafen? Ich mag Kinder. Aber bevor ich die beiden fresse, werde ich den Jungen noch ein wenig mästen. Die Kleine nehme ich als Vorspeise.
2: Hör auf zu unken, du dummes Federvieh. An die Arbeit!

0: keiner ausreißen.
1: Entschuldigung?
0: Jakob, du sollst doch nicht immer wegrennen, hm? Wie oft habe ich dir das schon gesagt? Ja?
2: Du meine Güte, hast du mich erschreckt?
0: Wer bist du denn? Ich habe dich hier noch nie gesehen.
1: Und wer bist du? Was machst denn du hier im Wald?
2: Vollmondharz.
1: Was?
2: Ich habe Vollmondharz gesammelt. Das kann man nur bei Vollmond, deswegen heißt es Vollmondharz.
1: Hm? Aha.
2: Und du?
1: Ich suche meine Kinder.
2: Sind die weggelaufen von zu Hause?
1: Ja. Hast du die vielleicht gesehen?
2: War das vielleicht so ein Junge?
3: Ja, Hänsel. Ungefähr so groß und der hat blaue Augen.
2: Und ein Mädchen?
3: Ja, Gretel. Ungefähr so groß und lange dunkle Haare und Zöpfe. Wo hast du die denn gesehen?
2: Hab ich gar nicht.
3: Was? Aber du hast doch gerade gesagt, du hast die...
2: Ich hab nur gefragt, ein Junge und ein Mädchen?
3: Ah. Ja, ich muss dann auch mal, weiter.
2: Ja.
3: Ich muss...
2: Oh, hast du Hunger? Mhm. Was für eine Frage. Na klar hast du Hunger. Alle haben Hunger. Aber warte mal. Ich habe vorhin ein paar Blaubeeren gefunden. Mhm. Hier.
3: Mhm. Mhm. Oh, lecker. Mhm. Mhm. Danke. Ging aber gut. Mhm.
2: Oh.
3: Mhm.
2: Oh, oh, oh, oh.
3: Hm? Weißt du?
2: Ist lieber nicht weiter.
3: Na! Ja! Was ist das denn? Ich bin ganz grün.
2: Das waren offenbar keine Blaubeeren, sondern Grünbeeren. Das kann man schon mal verwechseln, aber es ist gar kein Problem. Gar kein Problem. Das musst du essen. Gut, wenn du lieber grün bleiben willst, aber sieht nicht so toll aus, wenn ich ehrlich sein soll. Aber warte mal. Hier. Das sind jetzt wirklich Blaubeeren.
3: Boah. Sicher? Dankeschön. Wiedersehen.
2: Jakob? Jakob, wo bist du?

0: Na, Gretel? Hast du gut geschlafen?
1: Ja, ich habe so schön geträumt. Du und ich, wir haben zusammen getanzt.
0: Ach, das ist ja ganz wunderbar. Aber jetzt?
2: Es ist Zeit aufzustehen. Hopp, hopp, hopp, du faules Ding. Es gibt jede Menge Arbeit für dich.
1: Was?
0: Du wirst Wasser holen, Kartoffeln schälen und kochen. Dein Bruder braucht was auf die Rippen.
1: Hänsel, wo ist er? Und warum bist du plötzlich so gemein?
0: Antwort 1. Dein Bruder ist in meiner Speisekammer. Antwort 2. Ich bin noch nicht gemein. Aber vielleicht wirst du ja bald erleben, wie es ist.

0: war ja gar nicht Jule.
1: Das war gar nicht Jule. Heul, heul.
2: Glaub ja nicht, dass du hier einfach abhauen kannst. Pille, palle, purzeln, wer wegrennt, schlägt hier Wurzeln.
3: Wenn du dich mehr als 33 Schritte von meinem Haus entfernst, wirst du was erleben. 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

0: Gretel!
1: Danke.
0: Gretel!
1: Hänsel!
0: Ich bin hier eingesperrt.
1: Diese Frau, ich glaube, die will dich fressen.

0: Du musst von hier verschwinden. Am besten sofort.
1: Lieber nicht. Ich glaube, dann passiert etwas Schlimmes.
0: Was soll denn schon passieren?
1: Ich weiß nicht, aber ich gehe auch nicht ohne dich in den Wald.
0: Keine Angst, ich bin ungenießbar. Sagst du doch selbst immer.
1: Das, was du gestern gesagt hast, dass Papa uns absichtlich im Wald gelassen hat.
0: Vergiss das. Ich war wütend auf dich und wollte dich erschrecken.
1: Wirklich?
0: Ja, wirklich. Wir kommen hier schon irgendwie heil wieder raus. Wir sind wie eine Axt. Wenn die stark genug ist, ein Haar zu durchschneiden.
1: Ist sie auch stark genug, einen Baum zu fällen. Ich muss Wasser holen.

0: Hallo?
1: Hallo?
2: Schön, schön, schön, schön, schön.

0: Lass mich sofort hier raus.
1: Ich wünsche dir auch einen wunderschönen guten Morgen, mein Junge. Ich hoffe, du hast ein bisschen Appetit.
0: Stopp!
1: Oh, du bist mir ja ein ganz Wilder. Das ist gut, das gefällt mir. Die Wilden schmecken am besten.
2: Oh, es ist zu hell hier.
1: Komm, komm, komm zu mir, mein Junge. Komm, streck den Zeigefinger raus.
0: Oh, an dir ist gar nichts dran.
1: Das müssen wir ändern. Und deshalb habe ich dir das hier mitgebracht. Deine Schwester hat sich wirklich alle Mühe gegeben. Lass es dir schmecken.
0: Das kannst du selber essen. Ich will es nicht.
2: Nein.
0: Oh, ich glaube doch.

0: So ist es brav. Schön alles aufessen.
1: Mama.

0: Vater sucht uns sicher schon. Und bestimmt findet er uns bald. Und wenn ich ihm sage, wie böse du bist, dann...
1: Da kriege ich aber Angst. Dein Vater wird dich nicht finden, weil er dich nämlich gar nicht sucht.
0: Und ob er uns sucht!

0: Na? Entschuldigung.
1: Wo kommst du denn schon wieder her?
0: Hast du deine Kinder immer noch nicht gefunden?
1: Was ist das denn?
0: Das ist mein Haus.
1: So was habe ich ja noch nie gesehen.
0: Das gibt's ja auch nur einmal. Mich gibt's ja schließlich auch nur einmal. Obwohl... Naja, das ist eine andere Geschichte. Hier? Was ist? Kein Hunger? Ah, du denkst, dass du wieder grün wirst oder so, hm?
1: Na, ehrlich?
0: Nein, Unsinn. Das ist alles ganz harmlos, eigener Anbau.
1: Na komm.
0: Oh je. Mein ganzes Gesicht ist blau-weiß kariert.
1: Nein!
0: Es war ein Witz.
1: Lustig. Warum essen wir nicht die Ente?
0: Jakob. Der ist schon eine Ewigkeit bei mir. Der ist nicht zum Essen.
1: Oh.
0: Oh. Du bist verletzt.
1: Ja. Oh, halb so wild, ich bin im Dunkeln ausgerufen.
0: Da werde ich dir jetzt mal zeigen, wofür Vollmondharz gut ist.
1: Mmh. Ja. Mmh.
0: Siehst du?
1: Du bist eine Hexe.
0: Nein, ich bin keine Hexe.
1: Die Mutter ist auch mal.
0: Ja, klar, deine Kinder suchen.
1: Ja.
0: Wird dir eigentlich gar nicht schwindelig, wenn du immer im Kreis rumläufst?
1: Nee, ach, das war nur, weil ich müde war. Also, ich kenne ja den Wald besser als meine eigene Hütte.
0: Ja, klar. Hat es dir geschmeckt, mein Junge?
2: Ehrlich zu sein, es fehlte Salz.
0: Salz? Wirklich? Na, du sollst dich ja hier schließlich wohlfühlen. Ja, ist zu Salz. Es ist zu hell hier. Mach mal das Ding da vors Fenster.

0: Da ist nichts zum Festmachen.
1: Tollpatsch.
0: Den Finger. Na los, den Finger. Und hier ist immer noch nichts dran. Ab morgen bekommst du doppelte Portionen, damit du bis Sonntag...

0: Oh nein.
1: Hier oben. Jetzt ist dir schwindelig, hm?
0: Wie kann das denn sein, dass ich immer im Kreis laufe?
2: Oh, tut das gut.
1: Das ist warmer Torf mit Gewürzen, ein bisschen Moos und... Ich glaube, das willst du gar nicht so genau wissen. Deine Kinder sind gar nicht von zu Hause weggelaufen, stimmt's?
3: Na, scheinst du ja alles zu wissen.
1: Deine Tochter würde ihre Puppe doch nicht zu Hause lassen.
3: Ja, ich weiß. Ich habe einen Riesenfehler begangen, einen schrecklichen Fehler. Und ich hoffe, es ist noch nicht zu spät, ihn wieder gut zu machen.
1: Unsere Eltern haben genau das Gleiche gemacht. Sie haben meine Schwester und mich allein im Wald zurückgelassen. Also nicht ganz allein. Jakob und sein Bruder Willem waren bei uns. Meine Schwester wurde sehr wütend. Sie hat geschimpft und geflucht. Ich habe lange geglaubt, dass sie zurückkommen, aber sie kam nicht zurück. Und irgendwann fing ich an, Eicheln und Beeren und Pilze zu sammeln. Und meine Schwester fing an, unsere Eltern zu hassen. Aus tiefstem Herzen. Und schon bald gab es gar nichts anderes mehr in ihr als Hass.
3: Und wo ist sie jetzt?
1: Weg.
3: Ich könnte mich ohrfeigen.
1: Oh, wenn du willst, kann ich das für dich übernehmen.
3: Nee. Lass mal. Untersteh dich.
1: Ich werde dir helfen, deine Kinder zu finden.
3: Nein, das schaffe ich schon alleine.
1: Nein, das schaffst du nicht. Der Wald ist mein Freund. Ich kenne ihn besser als irgendjemand sonst. Wie fühlen sich deine Füße?

0: Blitz, der Regen, der Donner. Genau wie damals. Weißt du das noch, du dummes Federvieh?
1: Was war damals?
0: Das geht dich gar nichts an. Faules Ding.
1: Und was ist das für eine Münze?
0: Ein Andenken. Ein magisches Amulett, das mir Zauberkraft gibt.
1: Und wo ist die andere Hälfte?
0: Mach den Abwasch hopp hopp hopp.

0: Gretel! Gretel!
1: Die Hexe wird immer wütender, weil du immer noch nicht zugenommen hast.
2: Ich weiß. Du musst von hier verschwinden. Lauf weg!
1: Nein, ich lass dich nicht alleine.
2: Als wenn ich deine Hilfe bräuchte. Glaub mir, ich komme hier sehr gut ohne meine kleine Schwester zurecht. Guck mal hier, bald habe ich die Gitter hier rausgehauen.
1: Aber die Hexe hat gesagt, es wird etwas Schlimmes passieren, wenn ich mehr als 33 Schritte vom Haus weggehe.
2: Die lügt doch bestimmt. Am besten du gehst jetzt sofort. Ich höre sie schnarchen. Vielleicht kannst du ihr Hilfe holen. Na los!
1: Sechsundzwanzig, siebenundzwanzig, achtundzwanzig, neunundzwanzig, dreißig.

0: komm zurück! Grete! Komm zurück!
1: Hänsel!
0: Komm zurück!
2: Ich hatte sie gewarnt. Wie alle anderen auch.
0: Los, du schaffst das! Los, Grete, du schaffst das!

0: für ein zähes kleines Ding.
1: Wann habe ich einen Schrecken bekommen?
2: Wir müssen uns etwas anderes einfallen lassen.
3: Der Wald ist mein Freund, ja.
4: Auf Jakob ist Verlass, der kennt den Weg.

0: los, dass der Junge mich betrügt. Egal. Ich hab Hunger. Großen Hunger. Ich will nicht länger warten. Und Sonntagsbraten isst man schließlich sonntags. Deswegen heißt es ja Sonntagsbraten.
1: Und Gretel ist die Vorspeise.
2: Mama.
0: Hör auf zu unken, du blödes Federvieh. Mir völlig egal, was du davon hältst.
1: Mir läuft schon das Wasser im Mund zusammen.
3: Gretel! Hol Holz!
4: Sie will uns fressen, beide, jetzt!
3: Das werde ich nicht zulassen. Wenn sie hereinkommt, dann erschlage ich sie.
4: Sie will mich zuerst fressen.
3: Gretel, ich weiß nicht, was ich tun kann. Wir sind verloren. Ich hasse diese Hexe.
4: Ich werde mir das nicht gefallen lassen. Ich bin kein Angsthase. Ich bin kein Angsthase.

0: Klappe auf. Wirf die Scheite rein. Na los, wirf die Scheite rein. Du dummes Ding.
1: Zeig mir doch, wie es geht.
2: Moment mal. Du hältst mich wohl für ein bisschen.
0: Hä? Du denkst, die doofe Hexe beugt sich in den Ofen? Du gibst dir einen Stoß und bist alle Sorgen los. Dabei bist du doch diejenige, die in den Ofen soll. Warte! Komm sofort zurück!
2: Das wirst du bereuen.

0: es ja, das ist meins!
1: Ich denk gar nicht dran!
2: Gretel! Gretel!
0: Gretel, mein liebes Kind, das war doch alles nur Spaß. Du glaubst doch nicht im Ernst, dass ich dir und deinem Bruder was antun würde. Komm, wir tanzen ein bisschen.
1: Bleib stehen!
3: Ich denk gar nicht daran.

Du bist wirklich kein Angsthase. Komm. Da lang.

wieder habe.

0: Es tut mir so leid, dass ich...
1: Papa! Ich bin Gretel.

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0: Ein bisschen mehr Liebe bei der Auswahl. Bitte, Friedrich, es ist wichtig, es geht um deine Zukunft.
1: Ich weiß, aber irgendwie sehen die alle gleich aus, findest du nicht?
0: Wir können auch alle einladen.
1: Bloß nicht. Ich suche schon welche aus.

0: Hey Fritz, alles da?
1: Wow. Also wenn es soweit ist, ich probiere es sofort aus.
2: Ich habe schon fest mit dir gerechnet, Benno.
3: Oho, wann steigt die Party denn?
1: Party wohl eher Brautschau. Kommst unter die Haube, Fritz.
2: Ja, ich muss doch entscheiden, wer überhaupt eingeladen wird.
4: Das übernehme ich doch gerne. Ja, oder? Oh, entzückend. Also die muss auf jeden Fall kommen. Eindeutiges Ja.
1: Ist auch sehr hübsch.
4: Seit wann interessierst du dich denn für Frauen?
2: Okay, stopp, wir laden auf gar keinen Fall alle ein.
4: Warum nicht?
1: Du brauchst eine Pause. Komm, wir machen einen Ausflug. Gute Idee.
2: Also gut.
4: Aber danach gehen wir noch mal die Aussortierten durch.
1: Ich habe die Idee, wo wir heute hinreiten.
5: Das kommt überhaupt nicht in Frage.
1: Ach komm schon, das haben wir uns schon ewig vorgenommen.
6: Stimmt, heute ist es soweit.
5: Auf gar keinen Fall.

0: Der Wald gehört nicht zum Reich meiner Mutter.
1: Glaubst du an den bösen Zauberer?
2: Das sind doch nur Gerüchte.
0: Angeblich sind hier schon Menschen verschwunden.
1: Wir waren schon 1000 Mal hier.
0: Ja, aber nie im Zauberwald.
1: Eben, wird endlich Zeit.
3: Uns passiert schon nichts.
1: Komm schon, Fritz. Wenn du König bist, kannst du dir keine Abenteuer mehr leisten.

0: Seht ihr? Nichts passiert.
1: Ja, noch. Wir sind immer noch im Zauberwald.
2: Kommt. Ich will den Schwanensee sehen.

0: Da! Wer es zuerst schafft, den zu treffen.
1: Willst du wieder verlieren, Toni?
2: Ja, das schaffe ich mit links.
0: 3, 2, 1.
1: Nein, halt!
0: Was?
2: Wir dürfen dem Schwan nichts tun.
1: Was hast du denn auf einmal?
2: Ich weiß nicht, ich...
3: Hast ja recht.
0: Spielverderber!
2: Was war das?
0: War das ein Wildschwein?
1: Jetzt macht euch mal nicht in die Hosen. Kommt, wir sammeln Feuerholz.
3: Denn Feuer hält die wilden Tiere fern!
2: Du!
0: Erna, warte!

0: Von wegen Zauberwald.
1: Die Leute lieben solche Geschichten.
0: Es waren einmal ein Prinz und seine Freunde, die wagten sich in das Reich des bösen Zauberers Rotbart.
1: Den es in Wirklichkeit gar nicht gab. Ende.

0: Was machst du denn hier? Und was sollte das gerade eben? Hast du echt versucht, mich mit einem Stein abzuwerfen? Wie alt bist du? 5? Hallo? Kannst du nicht sprechen? Bist du auf den Kopf gefallen?
1: Ich bin ganz normal, im Gegensatz zu dir. Du warst eben noch ein Schwan.
0: Ja, einen, den du fast erschlagen hättest.
1: Übertreib doch nicht, ich hab doch gar nicht geworfen.
0: Warum eigentlich nicht?
1: Ich konnte einfach nicht.
0: Du konntest nicht, ja.
1: Nein, ich...
0: Komm, schnell!

0: Rumpart! Das verschafft mir die Ehre. Bist du gekommen, um deinen Fluch zurückzunehmen?
1: Wer ist hier?
0: Du und ich?
1: Jemand ist in mein Reich eingedrungen.
0: Wer sagt das? Deine Zauberkugel?
1: Hier ist jemand.
0: Ich will dir wirklich nicht zu nahe treten, Rotbart, aber... vielleicht solltest du dir wirklich eine neue Kugel zulegen.
1: Das ist mein Reich. Hier hat mir niemand was zu sagen. Und du erst recht nicht.
0: Dann lass mich in Frieden.
1: Ich komme und gehe, wann ich will.

0: Gern geschehen. Ich hab dir gerade dein Leben gerettet.
1: Es gibt diesen Zauberer Rotbart wirklich?
0: Ja. Es ist mein Stiefvater.

0: Ist schon wieder was mit deiner ollen Kugel?
1: Sie hat was angezeigt.
0: Bist du dir sicher, dass das Ding überhaupt noch funktioniert?
1: Warum soll sie nicht funktionieren? Hemen ist im Schwan, seh.
0: Wäre das so schlimm?
1: Ich dulde niemanden in meinem Reich.
0: Lass gut sein, Vati. Was hast du zu befürchten?
1: Hast ja recht, meine Schöne.

0: Und wenn die Sonne aufgeht, dann wirst du wieder zum Schwan?
1: Jeden Tag das Gleiche. Immer nur Algen und Gras.
0: Aber du kannst fliegen.
1: Weißt du eigentlich, wie schwer es ist, überhaupt in die Luft zu kommen?
0: Wenn ich nur einmal fliegen könnte.
1: Ich würde sofort darauf verzichten, wenn ich einfach wieder ein Mensch sein könnte.
0: Aber kann der Fluch nicht irgendwie gelöst werden? Jeder Zauber hat doch einen Gegenzauber.
1: Theoretisch, ja. Ich werde vom Fluch befreit, wenn mir jemand wahre Liebe schwört. Also nie.
0: Das ist alles. Jemand muss dir Liebe schwören. Wie heißt du nochmal?
1: Odette. Aber...
0: Odette! Ich liebe dich.
1: Denkst du, das reicht?
0: Ich schwöre!
1: Du bist so naiv.
0: Ich bin überhaupt nicht naiv.
1: Du weißt doch gar nicht, was wahre Liebe ist. Du hast keine Ahnung.
0: Entschuldige. Gute Nacht.

0: Ich bin gestern Nacht aufgewacht. Ich hab dich gesehen. Also euch. Wer war das?
1: Odette. Sie ist ein Schwanenmädchen.
0: Ein was?
1: Sie muss als Schwan leben. Rotbart hat sie verflucht.
0: Verstehe. Du willst also nicht über sie reden?
1: Nein, nein, ich...
0: Kein Problem, Fritz.

0: Du hast versprochen, eine Auswahl zu treffen.
1: Es tut mir leid, ich...
0: Du hast dich vergnügt, wie immer.
1: Was heißt denn hier wie immer?
0: Die Einladungen zum Fest müssen noch heute raus. Du gehst sie jetzt durch. Und zwar hier.
1: Und, was sagst du, Romeo? Einladen oder nicht einladen? Gute Wahl. Eingeladen.
0: Romeo?

0: Das darf doch wohl nicht wahr sein.
1: Ich bin nicht zum Ball eingeladen.
0: Keine Sorge, meine Schöne. Du wirst zum Fest gehen. Und der Prinz wird sich für dich entscheiden.
1: Kriege ich da eine richtige Traumhochzeit?
0: Ja. Ja, mit Tanz, mit Musik und Gästen aus allen Herrenländern.
1: Und ich werde auf dem Schloss leben und wunderschöne Kleider tragen und auf Empfänge gehen.
0: Wenn du erst verheiratet bist, dann werden wir über das gesamte Reich herrschen.
1: Ich werde eine richtige Prinzessin sein.
0: Selbstverständlich. Und meine Zauberkraft wird nicht nur im Zauberwald wirken, sondern im gesamten Reich. Endlich.
2: Wunderbar. Ich lasse die Einladung sofort verschicken. Es wird ein großartiges Fest. Du wirst sehen.
3: Mama? Wahre Liebe. Was ist das?
2: Wahre Liebe, also. Weißt du, wenn man sich für die richtige entschieden hat, kommt die Liebe von ganz allein.

0: Du hast heimlich geübt, du Streber.
1: Ja, nicht du.
2: Du bist dran. Eure Majestät?
1: Ja.
0: Du bist wohl gedanklich noch bei den Damen, was? Habt ihr auch diese Windböe gespürt?
2: Ja, ja, Toni.
0: Was ist denn mit dir heute los?
2: Der Pfeil der Liebe hat Fritz getroffen.
0: Der Pfeil der Liebe? Habe ich was verpasst?
1: Oh, Jungs, machen wir ohne dich weiter, ja?
0: Fritz? Sag schon. Was passiert?

0: danke, nein. Ich will einen Kuchen backen. Er muss perfekt werden.
1: Wie heißt die Glückliche?
0: Odette. Sie heißt Odette. Hilfst du mir? Der sieht perfekt aus. Otto? Woher weiß man, dass man jemanden liebt?
1: Über die Liebe zerbrechen sich die Menschen schon immer den Kopf.
0: Aber du liebst doch auch.
1: Ja, und trotzdem weiß ich wenig. Ich weiß nur eins, dafür gibt es kein Rezept. Jede Liebe ist einzigartig und voller Überraschung.
0: Danke, Otto.

0: Achtung, Wurzel.
1: Was wird das?
0: Lass dich überraschen. Und nicht gucken.
1: Nein, ich guck nicht. Das ist Apfelkuchen, oder? Mit Lavendel.
0: Das hast du einfach so geschmeckt?
1: Das ist mein Lieblingskuchen. Hast du das alles für mich? Danke.

0: Da hinten auf der anderen Seite des Waldes bin ich groß geworden.
1: Ist es da schön?
0: Es ist wunderschön. Nicht so düster wie hier.
1: Es klingt, als wärst du da glücklich gewesen.
0: Ja. Ich hätte nicht gedacht, dass ich den Ort mal jemandem zeige.
1: Danke. Und wie kommen wir jetzt wieder hier runter?
0: Fliegen natürlich. Bringst du mir jetzt immer Picknick vorbei?
1: Hat dir wohl geschmeckt. Was ist da eigentlich passiert? Entschuldigung, ich wollte nicht. Ich würde mich sehr freuen, wenn du kommst.
0: Was ist das?
1: Schau nach.
0: Du bist Prinz Friedrich.
1: Wollen wir tauschen? Ich krieg die Flügel und du kriegst das Schloss.
0: Ich überleg's mir. Und falls ich komme, dann erst nach Sonnenuntergang.
1: In Ordnung.

0: hab's gewusst. Es war jemand hier. Vom Prinzen eine Einladung. Das kommt mir wie gerufen.
1: Die Musiker sollen sich im Festsaal aufbauen. Wir brauchen mehr Lampions. Alles soll strahlen. Los, beeilt euch. Das muss mal fertig sein. Friedrich, es haben alle zugesagt. Ist das nicht wunderbar?
2: Ja. Ich habe auch noch jemanden eingeladen.
1: Ich freue mich.
3: Was hab ich versprochen?
4: Die ist ja gar nicht für mich, sondern für meine Stiefschwester.
0: Ganz genau.
4: Wieso Odette? Ich dachte, sie ist abgehauen und lebt in einem fernen Reich.
0: Das spielt doch jetzt keine Rolle. Diese Einladung ist deine Chance. So werden dich die anderen auf dem Fest sehen.
4: Und das mache ich nicht.
0: Das ist deine Eintrittskarte. Für den Ball. Der Prinz muss dich für Odette halten. Nur diesen einen Abend.
4: Nur diesen einen Abend?
0: Versprochen.
5: Komm schon, Fritz, das wird ein Fest.
2: Ja, was du nicht sagst, Benno.
5: Hast du auch alle eingeladen, die ich ausgesucht habe, oder hast du heimlich aussortiert? Eine für dich. Du brauchst ja keine. Rest für mich. Eure Majestät.
6: Toni? Ich will nur nicht, dass ihr euch blamiert.
5: Benno.
2: Oh, das sieht wirklich köstlich aus. Dürft ihr mal probieren?
7: Du musst. Nicht, dass es dir nicht schmeckt.
5: Hey! Sag mal. Komm schon, Fritz, du willst auch deine Damen nicht enttäuschen.
8: Nein, Schwanmädchen.

0: Ich dachte schon, du kommst nicht mehr.
1: Ich bin noch da.
0: Ich hatte Angst, ich werde zu nahe getreten.
1: Das kann mir gar nicht nah genug sein, mein Prinz.
2: Eure Majestät?
3: Wurden wir uns schon vorgestellt?
2: Noch nicht. Baron von der Burg, mein Name. Die junge Dame ist meine Tochter.

0: Ihre Einladung?
1: Die habe ich nicht. Aber Friedrich
2: hat... Ihren Namen, bitte.
1: Odette. Ha. Der Prinz hat mich persönlich eingeladen.
0: Odette, aha.
2: So, so. Odette.
1: Ja. Kann ich rein?
2: Nein.
0: Odette ist bereits auf diesem Ball.
2: Ja.
1: Das muss eine Verwechslung sein. Also, ich bin Odette.
2: Der Burgbaron. Also, der Baron von... Au! Irgendjemand hat uns bereits gewarnt.
0: Ihr kleiner Betrugsversuch, meine Liebe, ist zum Scheitern verurteilt.
2: Geben Sie doch einfach auf.
1: Aber ich muss auf den Ball. Hm, hm.
0: Und? Wie viele?
2: Viele.

0: Entschuldigung, normalerweise platze ich nicht einfach so irgendwo rein.
1: Odette?
0: Hat Friedrich von mir erzählt?
1: Sie sind spät dran, meine Liebe.
0: Ja, ich wurde aufgehalten.
1: Sie werden schon sehnsüchtig erwartet. Da lang.
0: Dankeschön.
1: Viel Glück!
0: Jetzt wäre ein guter Zeitpunkt.
2: Wofür?
0: Für den Antrag.

0: Was hat der Prinz?
1: Morgen hat er sich sicher gefangen. Sie entschuldigen?
2: Halt! Bleib stehen! Das war die Odette.
3: Ja, hast du die reingelassen?
2: Was? Nein! Idiot!
3: Nein, das hat bestimmt keiner gemerkt. Mein Prinz!
2: Odette! Ja, hat bestimmt keiner gemerkt. Odette! Warte! Odette, ich dachte, das wärst du.
4: Es war aber Odile. Und das hättest du merken müssen.
2: Wer zum Teufel ist Odile?
4: Du hast der Falschen einen Antrag gemacht.
2: Das tut mir leid. Ich wollte um deine Hand anhalten.
4: Das hast du ja schön verbockt. Was ist das überhaupt für eine bescheuerte Idee, gleich heiraten zu wollen?

0: Was ist los?
1: Ja, warum bist du plötzlich abgehauen?
2: Ich habe der Falschen den Antrag gemacht.
3: Der Falschen? Aber sie stand doch direkt vor dir.
2: Ich dachte, es sei Odette.
1: Aber war sie doch auch.
4: Dein Schwanmädchen.
2: Ja, aber nein, es war nicht Odette. Ich hätte es merken müssen.
3: Okay, nochmal von vorne. Du hast dich geirrt und die Frau, der du den Antrag gemacht hast, war nicht die Richtige.
1: Dann geh zur Richtigen und erklär's ihr.
2: Ich hab's ja versucht. Es hat keinen Sinn.
1: Versuch's nochmal.
4: Ja, du darfst nicht so schnell aufgeben.
1: Wenn sie die Richtige ist, musst du um sie kämpfen.

0: Eure Majestät, er ist eingeschlafen.
1: Ja, er war ganz erschöpft.
2: Friedrich, das ist doch Unsinn.
0: Die vielen Menschen,
1: die Aufregung, das...
2: Sobald er wach ist, soll er zu mir kommen.
3: Nicht so hastig, junger Prinz.
4: Ich habe hier etwas Proviant.
5: Danke, Otto, aber das ist nicht nötig. Ich bin zum Mittag wieder da.
4: Das mit der Liebe, das kann schon länger dauern. Na los, viel Erfolg. Meine Königin.
2: Otto, der Prinz muss zu Kräften kommen.
4: Jawohl, meine Königin. Ich werde ihm eine Hühnersuppe kochen. Na, willst du auch was abhaben?
2: Romeo, aus! Das ist für den Prinzen.

0: Hat sie Alarm geschlagen?
1: Oh, jetzt hör doch mal auf mit dieser blöden Kugel.
0: Die Schlossmauern sind zu dick.
1: Was? Wir haben jetzt wirklich andere Probleme, Vati. Dein dummer Plan hat nicht funktioniert.
0: Mit der Ruhe. Du wirst übrigens heiraten.
1: Ach ja? Wie soll das funktionieren? Er will mich doch gar nicht.
2: Warte, bis er seine Suppe gegessen hat. Dann wird er dir nicht mehr von der Seite weichen.
3: Du hast einen Liebestrank mitgebracht?
0: Ich hab doch gesagt, du kannst dich auf mich verlassen.

aber nichts Rutschi verraten, ne?

0: Da fehlt der Bube.
1: Den wolltest du doch herzaubern.
0: Na bitte.

0: für ein bezauberndes Tierchen.
1: Wohl eher verzaubert.
2: Thank you.

0: Ich will zu meinem Verlobten.
1: Das geht leider nicht.
0: Warum nicht?
1: Es geht ihm nicht gut.
0: Ich habe Medizin für ihn.
2: Wir geben sie ihm.
0: Das mache ich schon selbst, danke. Hm.
3: Er wird doch so wieder zu Kräften kommen.
2: Wir arbeiten daran, versprochen.
4: Was ist passiert, meine Schöne?
0: Der Zaubertrank. Ich habe ihn verschüttet.
4: Aber das macht doch nichts. Auf unserer Burg haben wir genug davon.
0: Ich habe doch sowieso keine Chance. Der Prinz liebt Odette und nicht mich.
4: Odile, wahre Liebe gibt es nicht.
0: Ich verstehe das alles nicht. Woher kennt der Prinz überhaupt Odette? Ha? Sag mir die Wahrheit. Sie ist nicht weggelaufen, oder?
4: Odette, Odette, Odette, Odette! Es geht jetzt nicht um Odette, es geht um uns! Es geht um dich! Jetzt sind wir an der Reihe. Wahre Liebe ist eine Illusion! Als zukünftige Königin wirst du ein gutes Leben führen. Und gemeinsam werden wir über das gesamte Reich herrschen. Das ist alles, was zählt.

0: Können wir jetzt reden?
1: Was gibt's denn noch zu reden?
2: Ich hätte erkennen müssen, dass du das nicht warst. Das tut mir leid. Ehrlich. Ich will's wieder gut machen.
1: Das kannst du aber nicht. Die hat für immer ein Schwan bleiben.
2: Aber jetzt bist du ja ein Mensch. Hunger? Also, ich muss auf jeden Fall was essen.

0: Eure Majestät.
1: Wo ist der? Ihr bringt ihn augenblicklich zurück.
2: Wir wissen
1: genau, wo er ist. Und ihr macht euch sofort auf den Weg.

0: Fritz!
1: Fritz!
2: Was macht ihr denn hier?
0: Deine Mutter schickt uns.
2: Ich bleibe hier.
3: Wegen des Schwarmmädchens? Wo ist sie überhaupt?
0: Das ist Odette.
3: Im Schloss wartet eine heiße Braut auf dich und du willst lieber einen Schwan? Hm.
2: Sie ist die Richtige.
4: Dir ist es ernst, was?
3: Also wenn das keine Liebe ist, dann weiß ich auch nicht.
4: Was sagen wir jetzt deiner Mutter?
2: Dass sie mich nicht gefunden hat.
3: Aber wir haben den ganzen Tag nach dir gesucht.
4: Los, wir erkunden die Umgebung.
3: Oh, oh.

0: Du bist ja immer noch hier.
1: Ja, ich gehe auch nicht mehr weg.
0: Warum nicht?
1: Die Natur, die Stille.
2: Du bist so ein schlechter Lügner.
0: Das Einzige, worin du noch schlechter bist, ist Tanzen. Wenn du willst, bringe ich dir bei.

0: Entspann dich.
1: Ja, das, das ist gerade nicht so einfach.
0: Dann mach die Augen zu.

Nachdem mein Vater gestorben war, hat meine Mutter Robert geheiratet. Er war damals noch nicht so wie heute. Und als er gemerkt hat, dass meine Mutter für immer meinen Vater lieben wird, ist sein Herz zu Stein geworden. Als sie gestorben ist, hat sich seine ganze Wut gegen mich gerichtet. Und bei ihrer Beerdigung hat er mich dann verflucht. Damit ich mich genauso einsam und verlassen fühle wie er. Diese Narbe erinnert mich an meine Mutter. Und daran, wie einsam man ist, wenn man niemanden hat, der einen wirklich liebt.

0: Eure Majestät, wir haben ihn überall gesucht.
1: Überall?
2: Ja, wir haben ihn nicht gefunden, leider.
0: Leider. Ja, er ist unauffindbar.
1: Stopp. Und jetzt die Wahrheit, bitte.
2: Der Prinz ist im Wald am See.
0: Ja, er hat sich geweigert, mitzukommen.
2: Er hat sich verliebt. Aber so richtig.
1: So etwas habe ich fast vermutet. Ihr bringt mich sofort zum Prinzen, aber vorher muss ich noch was klären.
3: Eure Majestät.
1: Es tut mir leid. Die Hochzeit ist abgesagt.
4: Der Prinz hat meiner Tochter einen Antrag gemacht. Er muss sie heiraten.
5: Fatih.
1: Der Prinz tritt von seinem Antrag zurück.
4: Das kann er nicht!
1: Es ist seine Entscheidung.
4: Er muss sein Wort halten. Sie müssen ihr Wort halten.
1: Sie müssen jetzt gehen.
4: Wir haben einen Anspruch auf den Thron! Ist der Prinz womöglich gar nicht krank? Ist er womöglich im Zauberwald? Das lassen wir nicht mit uns machen. Das lassen wir nicht mit uns machen!
5: Ich bin wieder ich! Fatih, ich bin wieder ich!
4: Ich muss zum See.
5: Fatih, Liebe kann man nicht erzwingen. Das müsstest du doch am besten wissen.
4: Eben. Ich lass nicht zu, dass dir das Gleiche passiert wie mir.
5: Aber ich will den Prinzen doch gar nicht. Ich will aus Liebe heiraten.
4: Wie kannst du sowas sagen? Nach allem, was ich für dich getan habe.
5: Was hast du denn für mich getan? Du hast mich belogen. Und benutzt. Dir ging's nie um mich, sondern nur um dich. Und um deine blöde Macht!
4: Odile!
5: Du hast es nur aufs Königreich abgesehen.
4: Wo willst du hin?
5: Ich gehe jetzt meinen eigenen Weg. Fatih.
4: Odile!
6: Ich möchte neben dir einschlafen. Mit dir aufwachen. Ich will für dich kochen und mit dir tanzen. Auch wenn du für immer ein Schwan bleibst. Ich will bei dir sein. Ich liebe dich, Odette. Genauso wie du bist.

0: Die Sonne. Der Fluch. Er ist gebrochen. Komm.
1: Da vorne.
2: Max.
3: Jungs. Mutter? Das ist Odette.
4: Ich freue mich.
5: Eure Majestät?
4: Bitte nenn mich Luise.
6: Ihr wagt es, meinen Wald zu betreten.
4: Zauberer Rotbart, ich hätte es wissen müssen.
0: Der Fluch ist gebrochen, Rotbart.
7: Das ist nicht möglich.
0: Doch, ist es. Die wahre Liebe gibt es nämlich wirklich.
6: Das kann nicht sein. Ich brauche einen Beweis.
0: Die Sonne scheint. Und ich bin kein Schwan. Ist das nicht Beweis genug?
6: Eine letzte Prüfung. Vorzeugen. Nur dann gebe ich dich frei.
4: Das lasse ich nicht zu.
6: Sie haben mir nichts zu sagen. Ich regiere hier im Wald.
8: Wer wahrhaftig liebt, erkennt den Geliebten, heißt es. Viel Glück.
9: Friedrich.
10: Keine Sorge, Mutter.

0: Das ist sie.
1: Bist du sicher? Ist es nicht eher dieser Schwan? Oder der hier? Oder der? Sie sehen doch alle gleich aus.
0: Nein, tun sie nicht. Das ist Odette. Ganz sicher.

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0: machen. 25 Jahre habe ich das Amt des Bürgermeisters ausüben dürfen. Nun ist es an der Zeit, den Hut zu nehmen und mich in den wohlverdienten Ruhestand zu begeben. Nach Zeit gehört ein Komma.
1: Du bist doch wirklich egal jetzt, ne? Ich lese das hier nur vor.
0: Die Rede wird später im Gemeindeblatt abgedruckt. Außerdem bist du mit einer Schuldirektorin verheiratet.
1: Bitte, Christine, bitte, ja.
0: Ist ja gut. Daher möchte ich mich aus diesem Anlass bei all jenen bedanken, die mir all die Jahre den Rücken gestärkt und zu mir gehalten haben. Egal, welch grauer politischer Wind mir auch entgegengeweht hat.
1: Klingt doch gut, oder?
0: Bisschen pathetisch, bei aller Liebe, Georg. Du bist Bürgermeister von Stade und nicht der Bundeskanzler.
1: Ja, weil mir der einfache Bürger immer wichtiger war als die Karriere.
0: Das solltest du vielleicht auch noch reinschreiben. Dann wirst du bestimmt wiedergewählt.
1: Komm, lies weiter.
0: Mein besonderer Dank gilt meinem politischen Wegbegleiter, Vizebürgermeister Otto Weber. Natürlich meiner rechten Hand, Gabriele Schimmelpfennig, die mich durch alle Höhen und Tiefen in all den Jahren begleitet hat. Danke, Gabi. Das war's?
1: Ja, wieso? Hab ich jemanden vergessen?
0: Sag du es mir?
1: Ja, den Otto, die Partei, den Gemeinderat und den Gabi. Passt doch.
0: Na, dann passt's ja.
1: Aber jetzt verunsicherst du mich. Meinst du, ich sollte den Pfarrer noch erwähnen?
0: Unbedingt.
1: Ja, und die neue Bürgermeisterin, der wünsche ich alles Gute. Das gehört sich so.
0: Absolut.
1: Du weißt doch, wie wichtig mir deine Meinung ist.
0: Ja. Das weiß ich.

0: Mama, was machst du noch zu Hause um die Zeit? Die Schule ist zu.
1: Es ist Brückentag.
0: Brückentag.
2: Hallo, Oma.
0: Und warum sagt mir das keiner?
1: Du hast sicher eine Mail bekommen, wie alle anderen Eltern auch.
0: Was mache ich denn jetzt? Ich habe eine Scheidung um 10.
1: Beneidenswert.
0: Wie meinst du das?
1: Ach, nur so. Kaffee?
0: Hast du auch Matcha-Tee?
1: Nee, ich hab nur stinknormalen Filterkaffee.
0: Solltest du mal ausprobieren. Der geht nicht so auf die Pumpe wie normaler Kaffee. Und er hat keine Kräfte.
3: Guten Morgen.
0: Morgen, Papa.
1: Wo ist denn Fabi?
0: Oh. Ich glaube, der steht noch vor der Tür.
1: Ihr seid eindeutig miteinander verwandt.
3: Ich gehe schon.
1: Das ist ein kleiner, dunkelblonder Junge, ungefähr 7 Jahre alt. Du kannst ihn nicht verfehlen.
3: Wem sind die denn?
2: Gestern hat die Mama mich im Supermarkt vergessen.
1: Das ist ja eine Überraschung. Wie schön. Ist es dir also doch noch aufgefallen? Wann hast du die bestellt? Das habe ich gar nicht mitgekriegt.
3: Das ist ja nicht von mir.
1: Oh.
3: Du und ich ein Leben lang in Liebe. A-Punkt. Kennst du einen A-Punkt?
1: Wie kommst du darauf, dass die für mich sind? Könnte ja auch eine Verwechslung sein. Könnte ja auch eine Frau sein. Steht ja nicht in Liebe dein A-Punkt.
3: Ich kenne aber auch keine A-Punkt.
1: Und ich keinen A-Punkt.
3: Na, großartig. Und wer ist dann dieser A-Punkt-Arsch?
0: Ist doch egal jetzt. Es wird sicher eine Verwechslung sein.
2: Sehr gut, Papa.
3: Das hast du gar nicht gelesen.
0: Doch, na klar. Das lernt man in meinem Job. Querlesen, diagonal. Verstehst du? Sonst wird man ja wahnsinnig. Aber hinter Zeit gehört ein Komma. Und freust du dich auf die Rente?
3: Auf jeden Fall, weil dann haben Mutti und ich mehr Zeit füreinander.
1: Genau so.
3: Der Segelclub hat gefragt, ob ich nach meiner Amtszeit die Präsidentschaft übernehmen kann.
1: Dafür solltest du vielleicht auch mal wieder segeln gehen.
2: Oh ja, Opa, bitte, bitte. Ich will auch mal wieder mit dir segeln.
3: Nicht jetzt, Fabi.
1: Doch, genau. Bleib dran. Auf so einem Boot können sie dich nicht übersehen. Und sie können dir nicht weglaufen.
0: Toll, Mama, das kann ich mir jetzt wieder wochenlang anhören.
3: Nicht nur du.
0: Aber die im Segelclub haben doch gerade erst einen neuen Vorstand gewählt.
3: Tatsächlich.
0: Ja?
1: Jetzt geht der Opa erstmal zur Kur.
3: Mir graut jetzt schon davor. Aber was soll ich machen? Sie zwängt mich dazu.
1: Wirst sehen, es wird dir gut tun.
3: Das sind doch sicher nur alte Leute.
2: So wie du, Opa?
0: Fabi.
3: Musst du nicht in der Schule sein?
1: Brückentag.
2: Mir hat die Mama ja nicht geglaubt.
0: Natürlich habe ich dir geglaubt. Ich habe dir nur nicht zugehört.
4: Ich hole ihn dann nach der Verhandlung wieder ab.
1: Ja, ja, kein Problem. Hauptsache noch vor dem Abitur.
3: Bis später.

0: Morgen, Herr Fischer.
1: Morgen, Gabi.
0: Morgen, Georg.
1: Ah, du, sag, hat in letzter Zeit mal jemand nach meiner Privatadresse gefragt?
0: Nö. Hm. Oh, das ist ja unfassbar. Nee, das muss weg. Georg!
1: Komm, Dula.
0: Entschuldige, Chantal und ich, wir müssen schon den Umbau besprechen, sonst werden wir niemals fertig. Und ich möchte ja nicht in einer Baustelle regieren. Es gibt ohnehin genug Baustellen, die du mir hinterlässt.
1: Charmant wie immer.
0: Ja, und du hast ja hier eigentlich auch gar nichts mehr zu tun.
1: Naja, Freitag ist mein letzter Arbeitstag.
0: Ja, schon. Aber in Wahrheit...
1: Was?
0: In Wahrheit habe ich doch die Amtsgeschäfte längst übernommen. Also du kannst doch...
1: Ich kann was?
0: Spazieren gehen.
2: Unterschreiben.
0: Nach Hause gehen. Enten füttern. Aquarelle malen. Denk dir was aus.
1: Ich bin immer noch der Bürgermeister.
0: Ach, Georg. Finde dich damit ab. Es ist vorbei. Deine Zeit ist abgelaufen. Genieß die Rente. Mach dir doch ein richtig schönes Leben. Fahr mal mit deiner Frau in den Urlaub. Oder was auch immer, aber lass uns bitte hier arbeiten.
1: Witzig. So habe ich früher auch mal geredet.
0: Und jetzt?
1: Jetzt schäme ich mich dafür.
0: Georg, es tut mir so leid.
1: Bitte, du, Gabi, sag alle meine Termine für heute ab, ja?
0: Ja, klar. Nur...
1: Nur was?
0: Aber das hat Gunilla auch schon gemacht.
3: Und so wünsche ich meiner Nachfolgerin, Bürgermeisterin Gundula Rast, viel Erfolg. Und schließe mit den Worten Helmut Kohls: Wer die Vergangenheit nicht kennt, kann die Gegenwart nicht verstehen und die Zukunft nicht gestalten.

0: Du wirst sehen, es wird dir gut tun.
1: Ich werde mich zu Tode langweilen.
0: Das glaube ich weniger. Erinner dich, als ich 97 zur Kur war. Ich hatte so viele Behandlungen und Termine. Ich war total gestresst. Ich kam mir vor wie bei dir auf dem Amt.
1: Die Zeiten sind vorbei.
0: Stimmt. Herr Ex-Bürgermeister. Vielleicht auch bald Herr Ex-Raucher. Und vielleicht kommst du ja völlig verändert zu mir zurück.
1: Christine, noch einmal. Nicht einmal Hypnose, verstehst du? Hilf bei mir. Du weißt doch, was dieser Pseudologe gesagt hat. Ich habe einfach einen zu starken Willen.
0: Oder einen zu schwachen, je nachdem, wie man es betrachten will.
1: Und du? Was machst du jetzt in dieser Zeit?
0: Ich lasse es mir gut gehen.
1: Vielleicht willst du mich ja nur loswerden und schickst mich deshalb auf Kur.
0: Ach.
1: Du und ich ein Leben lang, A. Punkt.
0: Beschäftigt dich das?
1: Interessiert mich schon. 40 rote Rosen, ich bitte dich.
0: Im November sind wir 40 Jahre verheiratet.
1: Du wirst mir fehlen.
0: Ach ja? Und was an mir wird dir fehlen?
1: Alles an dir.
0: Das klingt schön, aber was genau?
1: Was meinst du damit?
0: Weißt du noch, was wir immer gesagt haben?
1: Ich meine, wir haben viel gesagt früher.
0: Stimmt. Früher haben wir viel gesagt. Du hast ja jetzt 3 Wochen Zeit, darüber nachzudenken. Und wenn es dir einfällt, kannst du mir ja eine Karte schicken mit ein paar Blümchen dazu.

0: Herr Fischer.
1: Ja?
0: Hallo, Zen. Wir sind die nächsten 3 Wochen unzertrennlich.
1: Ach so.
0: Ich bin so etwas wie Ihr ganz persönlicher Kurschatten. Wenn Sie das hier durchhalten, sind Sie nachher ein anderer Mensch.
1: Großartig. Die Frage ist nur, ob ich das will.
0: Es ist eher die Frage, ob sich die Frage stellt. Vielleicht gehen wir kurz den Wochenplan durch. Kommen Sie. 7.15 Uhr Morgengymnastik, 8.15 Uhr Massage, 9.15 Uhr erste Therapieeinheit, 11.15 Uhr Therapiegruppe.
1: Und wann gibt es Frühstück?
0: Frühstück 6.30 Uhr.
1: 6.30 Uhr.
0: Das ist kein Urlaub.
1: Das merke ich auch gerade.
0: Ihr Zimmerschlüssel, 3. Etage. Halt! Der ist nur für Rollstuhlfahrer. Kommen Sie. Mittagessen von 12.15
1: Uhr bis 13.15 Uhr.
0: Exakt. Therapiegruppe.
1: Schon klar.
0: Anschließend fachärztliches Gespräch.
1: Ja, sehe ich. Ich meine, ich bin ja nicht drogensüchtig, ne? Ich bin ja nur Raucher.
0: Sie sind ja auch nur zur Entwöhnung hier und nicht auf Entzug.
1: Und wo ist der Unterschied?
0: Entwöhnung klingt besser. Und Sie bekommen keine Ersatzdrogen. Abendessen um 18 Uhr.
1: 15 bis 15.
0: Bettruhe.
1: 21.15 Uhr.
0: 21.30 Uhr. Wir sind ja nicht so.

0: Lassen Sie mich raten. 2 Packungen am Tag?
1: Oh. Hat Ihnen schon mal jemand gesagt, dass Sie...
0: Ja, hat schon mal jemand. Hier, Ihr Zimmer. Wir werden uns sicher gut vertragen.
1: Hey! Sie haben doch gesagt, dass der Lift nur fährt.
0: Bis gleich.

Hallo, ich bin's, Christine. Du hättest mich vorwarnen können. Ruf mich zurück, ja? Ciao.

0: Christine Fischer. Positive Nachrichten nach dem Viewstand.
1: Moment.
2: In 15 Minuten, hier unten, im Jogger.
3: Mara?
4: Mama, was machst du hier? Das ist mein Kollege, Dr. Fiegel-Farnholz.
5: Frau Direktor.
3: Ja, wir kennen uns. Seine Kinder sind bei mir auf der Schule. Lenny und Lilly, richtig?
4: Ja, genau.
3: Zwei reizende kleine Rocker. Grüßen Sie bitte Ihre Frau von mir, ja?
5: Danke, mach ich. Sehr aufmerksam.
4: Wir hatten gerade Mittagspause. War noch ein Weg zurück. Da habe ich das Kleid im Schaufenster gesehen. Und
3: ach, im Schaufenster? Habe ich gar nicht bemerkt.
4: Doch, doch, doch. Aber ich kann doch einfach ein andermal anprobieren. Das ist nicht so wichtig. Nee, außerdem, wenn du es jetzt hast, dann ist dir das nicht ein bisschen so...
3: Was?
4: Für wen machst du dich so schick?
3: Nur so? Nichts Besonderes. Und du, für deinen Mann?
4: Ja, ich wollte ihn überraschen. Also sag ihm doch bitte nichts.
3: Nein, mach ich nicht.
4: Man gönnt sich ja sonst nichts.
3: Genau, finde ich auch.
4: Tschüss, Mama.

0: endlich.
1: Ich muss ja zuerst noch meinen Koffer ausräumen. Das macht normalerweise meine Frau.
0: Beneidenswert.
2: Bevor wir uns heute Nachmittag Ihrer Seele widmen, kümmern wir uns erst einmal um Ihre körperliche Konstitution. Ehrlich gesagt, Sie sehen aus wie ein typischer Stressraucher.
1: Politiker im Ruhestand, allerdings erst seit gestern.
0: Ach, alles klar. Zeitdruck, Hektik, Ärger. Alles Gründe, warum Sie zur Zigarette greifen?
1: Naja, das alles habe ich ja nicht mehr.
0: Okay. Wenn das so ist, würde ich vorschlagen, Sie schmeißen Ihre Zigaretten einfach weg und fahren wieder nach Hause. Wir beginnen mit ein paar Übungen zur progressiven Muskelentspannung nach Jakobsen.
1: Muss man den kennen?
0: Nein. So, wir ballen eine Faust. Faust. Und locker lassen. Locker lassen. Faust. Und locker lassen. Jetzt machen wir die Zitrone. Im Gesicht alles ganz klein zusammenziehen. So, so. Und dann. Und. Bäh! Zitrone. Und. Bäh! Nochmal.
1: Und dafür habe ich jetzt den Jogginganzug angezogen.
0: Ja. Bäh!
1: Na, alles klar.
0: Ja. Entschuldigung.
1: Verliebt?
0: Ja. Kleine Pause?
1: Oh ja. Weil die Zitrone war doch schon sehr, sehr anstrengend.
3: Mara, wir müssen mal wieder reden.

0: Würden Sie vielleicht eine Zigarette für mich? Es ist der Stress, wenn auch positiv besetzt. Ich hoffe, Sie verraten mich nicht.
1: Langsam werden Sie mir sympathisch. Ich würde vorschlagen, wir einigen uns auf Rauchpausen.
0: Perfekt. Was ist mit Ihnen?
1: Ich bin zur Entwöhnung hier.
0: Ah ja, sorry. Ich habe ja eigentlich schon vor einigen Jahren mit dem Rauchen aufgehört, gleich nach meiner Scheidung. Ich war früher Koch, wissen Sie? Also, stressiger geht's nicht, das sage ich Ihnen. Aber seit meinem Burnout bin ich überhaupt nicht mehr belastbar. Und dann passiert mir sowas.
1: Was?
0: Ich habe mich verliebt. Komplett verliebt. Da kommen ja auch gleich diese ganzen Versagensängste dazu. Also in unserem Alter.
1: In Ihrem?
0: Gut, dann eben in meinem. Sie können sich gar nicht vorstellen, wie viele Frauen in unserem Alter einsam sind und sich ungeliebt fühlen. Na gut, es geht da nicht nur um Sex. Gut, das auch, aber nicht nur.
1: Und Sie haben sie schon getroffen?
0: Ja. Ist ein Traum. Es war Liebe auf den ersten Blick. Leider hat dieser einen Haken. Sie ist verheiratet. Aber der Kerl, der sieht sie überhaupt nicht mehr. Für ihn ist sie Luft. Der weiß sie überhaupt nicht mehr zu schätzen. Der hat sie überhaupt nicht verdient. Ist sie nicht der Wahnsinn?
1: Das ist sie.
0: Ja, das ist toll, oder?
1: Sagen Sie, wie heißen Sie gleich noch mal?
0: Alex.
1: Ah, Alex.
0: Ja. Also eigentlich Alexander, aber alle sagen Alex zu mir.
1: Georg.
2: Herr Rabe, reißen Sie sich zusammen.
3: Ich habe alles für dich getan. Und das ist der Dank. Mir bleibt ja nicht einmal mehr der Dreck unter den Fingern.
2: Herr Rabe, reißen Sie sich zusammen. Bringen Sie Ihre Mandanten zur Ruhe.
4: Ja, weil du genau das verdienst, du mieses
2: Ruhe.
4: Im eigenen Ehebett? Mit dieser Schlampe?
2: Bringen Sie Ihre Mandanten zur Ruhe.
3: Die hat wenigstens noch mit mir geschlafen, im Gegensatz zu dir, du.
4: Du impotenter Wichser!
3: Friede, Schachtel!
2: Es reicht aus!
5: Bitte zusammen.
2: Die Verhandlung ist bis auf Weiteres vertagt. Und ich verhänge über beide Parteien ein Bußgeld von jeweils 500 Euro.
3: Die 500 Euro, die hole ich mir wieder.
2: Herr Rabe, es werden ganz schnell 1.000. Auf Wiedersehen. Papa, was machst du hier? Ich denke, du bist auf Kur.
1: Ich weiß jetzt, von wem die Blumen sind. Mama hat einen anderen.
2: Was?
1: Ich lass mich schalten.
2: Ach, Papa.
1: Der? Meinst du, der wäre einer für mich?
2: Nein. Der ist was für mich. Also fürs Bett. Ich habe seit einem Jahr eine Affäre mit ihm. Jetzt guck nicht so, Papa. Ich komme trotzdem nicht auf die Idee, mich scheiden zu lassen. Ich habe nur was mit dem angefangen, weil Robert und ich schon die längste Zeit aneinander vorbeileben. Ich meine, wir haben über ein Jahr nicht miteinander geschlafen. Also wer hat jetzt Schuld?
1: Hättest du nicht mit Robert reden können?
2: Oder Robert mit mir? So wie du mit Mama?
1: Ich will die Scheidung.
2: Das ist gekränkte Männlichkeit oder?
1: Nein, Eitelkeit.
2: Aha. Wo ist der Unterschied? Wenn du wirklich die Scheidung wählst, dann sei dir aber auch über die Konsequenzen bewusst. Ich meine, du hast gerade gesehen, wie das ausarten kann. Weil am Ende bleibt nichts übrig. Weder von dir noch von Mama.
1: Was soll ich deiner Meinung nach tun?
2: Nachdenken, Papa.

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1: you are. Georg?
2: Christine?
1: Kann ich dich was fragen?
2: Frag nur.
1: Wenn ich spring, springst du mit?
2: Wie meinst du das?
1: So richtig meine ich.
2: So richtig?
1: Springst du, ja, egal was ist. Springst du mit? Ich bin schwanger.

0: Ich dachte schon, du kneifst. Oder holst du nur deinen Koffer?
1: Im Gegenteil. Ich fange jetzt erst richtig an.
0: Alles okay?
1: Alles bestens.
0: Und wo warst du?
1: Ich habe nachgedacht.

0: linken Hand den Ellbogen so am Boden ziehen. Es geht nicht.
1: Komm, jetzt reiß dich zusammen.
0: Ich brauche eine Zigarette.
1: Also wenn ich das kann, dann kannst du das auch.
0: Du hast tolle Fortschritte gemacht. Hast dich tapfer geschlagen die erste Woche. Die erste Woche ist die schwerste.
1: Danke.
0: Super.
1: Und? Was macht die Liebe?
0: Wächst und gedeiht. Ich habe sie jetzt mal gefragt, was sie gerne tun würde. Was sich all die Jahre gewünscht hat. Ihr Mann hat sich ja quasi nie für sie interessiert. Mein Gott, die Frau ist ja seelisch total ausgehungert. Komplett verkümmert. Dabei ist sie ein Juwel, ein Sechser im Lotto auf zwei Beinen. Mit Zusatzzahl. Der Typ muss wirklich ein unfassbarer Idiot sein.
1: Reicht schon.
0: Sag mal, und du willst wirklich hier bleiben übers Wochenende?
2: Ja.
0: Die meisten fahren nach Hause oder kriegen Besuch.
1: Nein, ich bleibe hier. Mich zieht nichts nach Hause momentan. Du?
0: Stell dir vor, ich treffe Christine am Wochenende. Ihr Mann ist nicht da.
1: Tatsächlich?

0: Sie kriegt ihn ja nicht mal ins Kino. Im Gegenteil, sie gehen Sonntag für Sonntag in das gleiche Steak-Restaurant. Dabei isst sie überhaupt kein Fleisch seit über 5 Jahren.
1: Ach so.
0: Wie ignorant muss der Typ denn sein, dass eine Vegetarierin Sonntag für Sonntag auf ein blutiges Stück Fleisch einlädt?
1: Ja, wieso blutig? Ich meine, das kann ja auch Weltdank sein.
0: Muss der Unterschied? Fleisch ist Fleisch.
1: Aber nicht so blutig, ja?
0: Was hast du denn auf einmal? Wir reden doch nicht von dir, du bist ja nicht so ein Arsch. Mann, oh Mann, du solltest echt mal wieder eine rauchen.
1: Das sagt mir mein Bewährungshelfer. Naja. Und wo trefft ihr euch?
0: Bei ihr zu Hause.
1: Echt? Das heißt, du schläfst in seinem Bett mit ihr. Also ihr, sie schlaft zusammen in seinem Bett. Ja.
0: Zeit wird.
1: Die hat ja überhaupt keine Skrupel.
0: Also, mich stört's nicht, wenn sie es nicht stört. Und wer weiß, wo wir sonst noch treiben. So ein Wochenende kann ja verdammt lang sein. Und ich habe ja schließlich einiges aufgespart die letzten Jahre. Wenn du verstehst, was ich meine. Wo willst du denn hin?
1: Ich hab's mir anders überlegt. Meine Frau hat angerufen. Sie vermisst mich so. Was soll ich machen?
0: Okay. Verstehe. Ich kann dich mitnehmen. Ich fahre in meine alte Heimat.
1: Ich dachte, du wolltest das so richtig krachen lassen.
0: Ja, das dachte ich auch. Aber ihr Mann hat angerufen und kommt jetzt doch nach Hause.
1: Also.
0: Also komm, was ist jetzt?
1: Sag mal, könntest du vielleicht das Dach zumachen, weil...
0: Was?
1: Ich krieg einen steifen Nacken.
2: Ich hab mich schon so auf das Wochenende gefreut. Und dann sagt sie ab.
1: Oh, das tut mir aber leid. Aber weißt du, ich meine, so etwas kann natürlich passieren. Wenn du dich auf eine verheiratete Frau einlässt, bist du immer das fünfte Rad am Wagen.
0: Es ist nur eine Frage der Zeit, bis sie sich von ihm trennt. Glaubt mir, sie hat den Typen sowas von satt.
1: Ah. Na, vielleicht erzählt sie dir ja nur Blödsinn.
2: Wirklich. Weißt du, ich hab mir überlegt, ob ich nicht den ersten Schritt mache.
1: Willst du bei ihrem Mann um ihre Hand anhalten?
2: So in etwa. Vielleicht sollte ich die ganze Sache auflegen lassen, dann muss sie sich zu mir bekennen.
1: Und ihr habt euch erst einmal gesehen?
2: Ja. Aber es war Liebe auf den ersten Blick.
1: Ah, schön, ja.
0: Du musst mir unbedingt mal deine Frau vorstellen.
1: Super Idee.
0: Sie kann sich glücklich schätzen, einen Mann wie dich zu haben.
1: Ach ja.
0: Nein, nein. Du bist wirklich ein feiner Kerl. Ich schließe nicht so leicht Freundschaften, mit Patienten erst recht nicht, aber bei dir ist das anders. Da vertraut man einfach. Danke. Danke, dass du immer ein offenes Ohr für mich hast. Das ist überhaupt nicht selbstverständlich. Du bist ein echter Freund. Christine und du, ihr gebt mir wirklich den Glauben an die Menschheit wieder. Das ist wirklich wahr.
1: Ja, jetzt übertreibst du aber ein bisschen.
0: Doch, doch, doch. Ich meine das vollkommen ernst. Ich hab da ja viele bittere Erfahrungen gemacht. Du kannst dir gar nicht vorstellen, wie meine Ex-Frau mich nach Strich und Faden jahrelang belogen und betrogen hat. Und ich weiß, das wird die Christine niemals tun.
1: Aber sie belügt doch jetzt ihren Mann.
0: Ja, schon. Aber der hat sie auch verdient.
1: Aber du kennst ihn doch gar nicht.
0: Gott sei Dank.
1: Ich gehe jetzt für kleine Jungs.

0: Wo ist der Fernseher?
1: Irgendeine Serie.
2: Soll ich dich am Sonntag abholen?
0: Nicht notwendig.
2: Alles klar. Ciao. Schönes Wochenende.
3: Moment, aber oft an Orten auf, wo man dich nicht brauchen kann.
0: Danke. Ich hab dich auch lieb. Ist er dir dahinter gekommen?
4: Wo hinter, Mama?
3: Fabi, geh rein zu Papa, ich komm gleich nach. Und sag ihm, dass wir dann weiter streiten.
4: Okay.
3: Stell dir vor, er hat eine andere. So unglaublich, dieses Arschloch.
5: Hallo, Georg.
0: Hallo.
3: Ich hab dir meine Jugend geschenkt. Meine besten Jahre. Mein Leben habe ich dem geschenkt, aber meine Zukunft kriegt er nicht, dieser Arsch. Mama, was mache ich denn jetzt? Ich liebe den noch.
0: Ein kleiner Tipp, mein Töchterlein. Versuch's doch mal mit Nachdenken. Könntest du mir ein vegetarisches Restaurant empfehlen?

0: Da wohne ich.
1: Da?
0: Da.
1: Passt überhaupt nicht zu dir.
0: Hat meine Frau ausgesucht.
1: Was ist denn da los?

0: was machst du? Bist du jetzt verrückt geworden, oder?
1: Hallo, Liebste. Du streichst das Wohnzimmer neu. Wie toll. Du verbannst endlich diesen ekelhaften Zigarettengeruch. Das wolltest du doch eigentlich sagen, oder?

0: Mara?
1: Mama streicht das ganze Haus neu.
2: Ja, hat sie mir erzählt.
0: Ach so, die hat sie es gesagt. Schön.
1: Und ich bin jetzt wieder der Idiot. Ich habe mir deinen Rat zu Herzen genommen. Ich habe
0: mir Gedanken gemacht. Aber die ist überhaupt nicht daran interessiert, dass ich zurückkomme. Es ist ja scheiße. Ja,
1: stell dir vor, die hat
0: nicht einmal etwas gekocht.
2: Was erwartest du? Weißt du, wie oft Mama für dich gekocht hat und du bist dann nicht nach Hause gekommen? Papa, es geht nicht mehr um dich.
0: Ja, das habe ich auch schon gemerkt.
1: Was mit dir und Robert?
0: Ihr versteht euch wieder?
2: Er entschuldigt sich gerade bei mir.
0: Ah.
2: Ich soll euch lieb grüßen. Du, Papa, ich muss jetzt Schluss machen. Okay, tschüss.

0: Als nächstes ist das Schlafzimmer dran.
1: Ach so?
0: Ja, rot fände ich schön.
1: Rot muss das sein?
0: So ein tiefes, warmes Rot soll angeblich eine sehr belebende Wirkung haben.
1: Ach, tatsächlich?
0: Obwohl, ich bin mir nicht sicher, ob ich das auch wirklich will.
1: Würdest du gerne essen gehen?
0: Heute ist doch nicht Sonntag.
1: Naja, es muss ja nicht immer Sonntag sein, um essen zu gehen, ne? Man kann ja auch mit seinen Gewohnheiten brechen.
0: Du?
1: Ja, ich, ja. Ich meine, ich bin jetzt in Rente. Das heißt, ab sofort ist für mich jeder Tag Sonntag. Wir können doch tun und lassen, was wir wollen.
0: Wenn wir wollen. Einverstanden. Du rauchst ja gar nicht.
1: Nein. Seit einer Woche. Die Kur wirkt sich, ja. Habe da einen sehr netten Therapeuten kennengelernt. Der hat mir die Augen geöffnet.
0: Freut mich für dich.

0: Ja.
1: Ich darf doch wohl meine Frau küssen, oder?
0: Natürlich darfst du deine Frau küssen. Du hast es nur seit ewigen Zeiten nicht getan. Da darf deine Frau ja wohl ein bisschen verwundert sein, oder?
1: Ich liebe dich doch.
0: Tust du mir einen Gefallen? Sagst du das erst wieder, wenn du es wirklich meinst?

0: was mit deinem Nacken?
1: Wozu haben wir ein Cabriolet?
0: Bist du sicher, dass das Steakhouse überhaupt einen Tisch für uns hat?
1: Lass dich überraschen.
0: Du weißt schon, dass das vegetarisch ist?
1: Du, kein Problem. Ich esse einfach den Hund der Besitzerin. Danke. Guten Abend.
2: Haben Sie reserviert?
1: Ja, Frau Fischer.
2: Gerne.
1: Danke.
3: Und?
0: Findest du was?
1: Ja, sicher, ich habe mich nur noch nicht entschieden.
0: Die Gemüsekische ist hervorragend.
1: Du warst schon mal hier?
0: Ja, sicher. Nur nicht mit dir.
1: Ja. Mit wem? Ja, mit wem warst du hier?
0: Ach, mit allen möglichen Leuten.
1: Du gehst mit allen möglichen Leuten essen?
0: Ja, stell dir vor. Ich mache manchmal Dinge, von denen du nichts weißt.
1: Ich weiß.
0: Was weißt du?
1: Ich weiß, dass ich wenig von dir weiß. Und das, das würde ich gerne ändern.
0: Woher kommt dieser plötzliche Sinneswandel?
1: Ich habe jetzt Zeit zum Nachdenken.
4: Haben die Herrschaften gewählt?
0: Ja, ich weiß genau, was ich will. Und mein Mann denkt noch nach.

0: 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Man kann mir uns sehen. Die Nacht war unvergesslich. Ich halte das Versteckspiel nicht mehr aus. Ich will nur dich. Die Sehnsucht zerreißt mich.
1: Alles gelesen?
0: Oh ja.
1: Ich dachte, du kannst es mittlerweile auswendig.
0: Doch, wohl eher du.
1: Das ist nicht mein Handy.
0: Was?
1: Es ist dein altes Diensthandy. Deine Sekretärin hat es letzte Woche zusammen mit dem Bild da bei mir abgegeben. Mit den besten Grüßen aus der Vergangenheit. Interessanterweise waren alle Nummern und Daten gelöscht, bis auf den einen Chatverlauf. Könnte fast meinen, es sei Absicht, aber nur fast. Es ist ja ein wahres Goldstück, deine Gabi Schimmelpfennig.
0: Du stöberst in meinen Sachen!
1: Was hattest du denn gerade vor? Bitte, bedien dich. Och, das muss ja furchtbar gewesen sein für die arme Gabi Schimmelpfennig. Dabei hattest du sie doch so überschwänglich gelobt in deiner Rede. Mich hast du mit keinem Wort erwähnt, mit keinem einzigen Satz. Ich weiß nicht, ob mich das nicht noch mehr ärgert, als die Tatsache, dass du mich mit deiner Sekretärin betrogen hast.
0: Also das mit Gabe ist nun wirklich sehr, sehr lange her, ja?
1: Immerhin gab's schon Handys. Gekränkte Herzen heilen langsam manchmal gar nicht. Allerdings habe ich es die ganze Zeit gewusst. Paradoxerweise hatte das sogar was Tröstliches. Wenn du abends nicht zum Essen gekommen bist, wusste ich immer, wo du bist.
0: Und was ist mit dir?
1: Was soll mit mir sein? Weißt du, Georg, ich habe das die ganze Zeit ertragen an deiner Seite. Ich bin bei dir geblieben, trotz all der Demütigungen. Drum überlege dir sehr gut, was du mich fragen möchtest. Möglicherweise entscheide ich mich heute anders.
0: Oh ja, ich habe eine Frage.
1: Und?
0: Hättest du vielleicht Lust auf einen Segeltan auf der Elbe? Ich meine, nur du und ich.

0: Ich danke dir für diesen wunderschönen Tag.
1: Ich dir. Weißt du, wie lange ich mir das schon gewünscht habe, mit dir zusammen auf der Elbe zu segeln, so wie früher?
0: Warum hast du nie was gesagt?
1: Oh, hab ich doch. Sehr oft sogar. Du hast nur nie zugehört.
2: Irgendwann habe ich halt nichts mehr gesagt, aber ist ja egal.
1: Heute hast du mich ja erhört.

0: Christine. Ich weiß, das hört sich jetzt vielleicht verrückt an, aber vielleicht bin ich das ja auch. Du fehlst mir. Ich halte das nicht mehr aus. Weißt du was, ich nehme mir jetzt einfach ein Taxi an. Ich komme nach Hause.
1: Seit wann rauchst du denn wieder?
2: Seit ich dich kenne.
1: Ach komm, wir kennen uns seit dem Gymnasium.
2: Na gut, dann eben, seit ich dich wieder getroffen habe. So ein Klassentreffen kann schon was bewirken.
1: Ja. Ich bin dir so dankbar.
2: Ist das er?
1: Ich denke schon. Ich höre es mir nachher an. Er bemüht sich richtig um mich. Das hat er die letzten 30 Jahre nicht mehr getan. Ach, du bist großartig. Allerdings, bei den Rosen hättest du mich vorwarnen können.
3: Ich stell dir vor, wir waren segeln.
2: Tatsächlich.
1: Und vegetarisch essen. Wer hätte das gedacht? Also, ich weiß nicht, was du angestellt hast, aber es hat funktioniert.
2: Das war deine Idee, nicht meine.
1: Alex, danke. Danke, danke, danke, danke, danke, danke.
2: So, was hältst du davon, wenn wir zusammen essen gehen?
0: Halten Sie an.
4: Wo? Ich kenne ihn irgendwo anhalten.
0: Ist mir scheißegal.

0: halten Sie einfach an, ich gehe dann zu Fuß zurück.
1: Okay, wie Sie wollen. Ich mach dann 11:50, bitte.
0: Ich hab's mir anders überlegt.
1: Sie wissen auch nicht, was Sie wollen.
0: Fahren Sie denen hinterher.
1: Im Ernst jetzt?
0: Sie haben doch gehört, was ich gesagt habe. Fahren Sie hinterher.
1: Schon, normalerweise gibt's sowas nur im Film. Wissen Sie, wie lange ich darauf gewartet habe, dass das mal einer zu mir sagt?
0: Sehen Sie, jetzt ist es soweit, also bitte.
1: Okay.

0: Moin.
1: Guten Abend, Frau Fischer. Den üblichen Tisch?
0: Sehr gerne. Das ist ein alter Schulfreund von mir. Mein Mann war leider verhindert.
1: Dann richten Sie ihm doch bitte Grüße aus.
0: Mach ich gern.
2: Das gibt's doch nicht. Wir haben überhaupt keine Skrupel. Der sitzt auf meinem Platz, der Arsch.
0: Schade, dass wir unser Spiel schon beenden. Es macht bestimmt gleich die Runde, dass ich mit einem fremden Mann hier bin.
3: Wir müssen es doch gar nicht beenden.
4: Weißt du, meine Frau und ich, wir haben alles versucht. Paartherapie, Familienaufstellung, wir sind sogar zusammen in Abenteuerurlaub gefahren. Und jedes Mal haben wir geglaubt, jetzt haben wir es geschafft. Jetzt haben wir unsere Ehe wieder im Griff. Aber kaum waren wir zu Hause, sind wir schon wieder in das gleiche emotionale Vakuum gefallen.
0: Bleibt nur eins.
3: Was?
0: Nicht mehr nach Hause fahren.
4: Genau. Darauf läuft es über kurz oder lang hinaus, dass einer von beiden nicht mehr nach Hause fährt. Ich habe unser Wiedersehen sehr genossen.
0: Ich auch.
1: So, haben die Herrschaften schon gewählt?

0: Du und ich, ein Leben lang.
1: Du hast mir nie gesagt, warum nach diesem einen Sommer alles anders war. Du bist einfach gegangen. Du und ich, ein Leben lang.
2: Danke für diesen schönen Abend.
1: Wir sollten nicht wieder 40 Jahre warten.
2: Nein, sollten wir nicht. Oh.

0: Herr Fischer?
1: Ja?
0: Ich betreue Sie ab heute.
1: Was ist mit Ihrem Vorgänger?
0: Der hat sich ein paar Tage Urlaub genommen.
1: Feige Sau.
0: Wie bitte?
1: Oh, nichts. Gar nichts. Rauchen Sie?
0: Nein, natürlich nicht.
1: Sehr gut.
2: Frau Richterin, Sie hat eine meiner Uhren Ihrem Liebhaber geschenkt.
3: Und wissen Sie, was er...

0: getan hat? Er ist mit all seinen Geliebten in unser Wellnesshotel gefahren. Sogar in selbe Zimmer. 285.
1: Das stimmt doch gar nicht. Wir waren noch 314.
0: Natürlich waren wir auf 285. Wir haben am 28.05. geheiratet.
1: Ja, und am 31.04. haben wir uns kennengelernt, du.
0: Aber das war das andere Hotel.
2: Herrschaften, es reicht. Ich habe es satt. Ich habe sie beide endgültig satt. Im Namen des Volkes wird der Scheidung stattgegeben. Ja, das Ehepaar Rabe ist mit sofortiger Wirkung geschieden. Herzlichen Glückwunsch.
0: Aber das geht doch nicht.
1: Das können Sie doch nicht machen.
2: Und ob ich das kann?
3: Frau Richterin, meine Mandantin besteht auf...
2: Jürgen, halt einfach den Mund. Danke.
4: Frau Richterin, Entschuldigung, das ist jetzt... Was hast du jetzt davon?
2: Hallo, Mama.
5: Immer so?
2: Kannst froh sein, dass du und Papa noch mal die Kurve gekriegt habt.
5: Na ja. Danke, dass du mitgespielt hast, aber so ganz stimmt es nicht. Wir haben uns wieder ineinander verliebt.
2: Ja, aber das ist doch schön.
5: Schon, aber nicht der Papa und ich, sondern der Alex und ich.
2: Aber ich dachte, das wäre alles nur ein Fake, damit Papa aus seiner Ignoranz aufwacht.
5: Schon. So war's gedacht. Ich wollte einfach wieder gesehen werden, als ich wahrgenommen werden. Jetzt weiß ich nicht, was ich machen soll.
2: Du sagst, du bist verliebt?
5: Ja.
2: Dein Kind ist aus dem Haus?
5: Ja.
2: Und dein Mann hat dich die letzten Jahre massiv vernachlässigt?
5: Definitiv.
2: Mama, dann gebe ich dir jetzt mal einen Tipp. Von Frau zu Frau. Nicht als Tochter. Definitiv.
5: Okay.
2: Lass es krachen.

0: Mich zieht im Moment nichts nach Hause. Wie Sie sich sicher vorstellen können.
1: Und Sie sind sich ganz sicher?
0: Ich will die Scheidung. So schnell wie möglich.
1: Gut, dann bereite ich alles soweit vor. Und sobald Sie wieder zu Hause sind, brauche ich noch diverse Unterlagen über Ihr Familienvermögen. Dann sprechen wir im Detail.
0: Sie schlafen mit meiner Tochter?
1: Ja.

0: Willkommen in meinem Reich. Und? Gefällt's dir? Du hast alle Freiheiten. Ich möchte nur, dass du dich wohlfühlst.
1: Es wird schon. Ist nur alles ein bisschen viel für mich jetzt. So schnell, es geht alles so schnell.
0: Ja, für uns beide. Wenn uns das hier zu eng wird, dann gehen wir einfach auf Weltreise.
2: Warte, bevor du was Unüberlegtes tust. Erstens bin ich sowieso stärker als du. Und zweitens will ich dir nur etwas erklären. Das bin ich dir schuldig. Einverstanden? Christine und ich kennen uns seit der Schulzeit. Da gab es dich noch gar nicht. Wir waren mal ein Paar. Erste Liebe. Vor ein paar Wochen hatten wir ein Klassentreffen, das weißt du, in unserer alten Heimat. Da haben wir uns zum ersten Mal wieder getroffen, nach 40 Jahren. Und dann habe ich ihr von meinem Leben erzählt, sie hat mir von ihrem erzählt. Und dann hat sie mir von ihrer Angst erzählt, wie das wohl wird, wenn du in Rente gehst. Ja, und dann kam eben die Idee auf, dass man eure tote Ehe wachküssen sollte.
3: Was soll das heißen? Du hast von Anfang an gewusst, wer ich bin. Das war alles so geplant.
2: Ja.
3: Hey. Du solltest an deiner Deckung arbeiten.
2: Ja, Georg, wir haben uns halt dummerweise ineinander verliebt.
3: Was willst du jetzt? Willst du jetzt von mir die Absolution holen?
2: Es geht doch gar nicht um mich, es geht um Christine.
3: Du kannst sie beruhigen, ich lasse mich scheiden.
2: Aber es ist doch wichtig, dass du sie verstehst.
3: Das ist ein bisschen viel verlangt in der Situation, ja? Weißt du, was ich glaube? Es mag ja sein, dass es da einen Plan gab. Aber du hast vom ersten Moment an nur einen Plan verfolgt. Du wolltest sie zurückhaben, aber sie wollte dich nicht. Sie wollte mich, nicht dich. Sie wollte mich.
2: Tja, es ist dumm gelaufen. Au, au, au.

0: bin ich ja mal gespannt, was Christine sagen wird, wenn sie erfährt, dass man dich rausgeschmissen hat. Das steigert deine Attraktivität ungemein. Hartz-IV-Empfänger.
1: Rentner.
0: Mehr hast du nicht drauf?
1: Impotenter Rentner.
0: Ja, aber nicht rauchender Rentner. Na ja, wirst schon sehen. Sie kann ganz schön anstrengend sein.
1: Was ist, soll ich dich mitnehmen?
0: Danke, nicht notwendig.
1: Ach ja, du kriegst ja immer so leicht einen steifen Nacken. Na ja, immerhin.
0: Hallo.
2: Hallo, Opa.
0: Danke fürs Abholen.
3: Kein Problem.
2: Wohnst du jetzt im Altersheim?
0: Nein. Da. Das ist da.
4: Wer?
0: Mamas Notständer.
2: Was ist ein Notständer?
4: Sowas wie eine Ersatzdroge.
2: Verstehe ich nicht.
4: Das habe ich gehofft.

0: Ich muss pinkeln. Du hast gesagt, ich kann im Altersheim pinkeln.
1: Oh, hab ich vergessen. Aber da vorne kommt ein Parkplatz, ja?
2: Nein.
1: Wie nein?
2: Na, du kannst anhalten, wo immer du willst, aber nicht auf diesem Parkplatz.
0: Was hast du denn mit dem Parkplatz, Opa?
2: Von dem bin ich traumatisiert.
0: Du träumst vom Parkplätzen, Opa?
2: Ich will nicht darüber reden, ja?
1: Apropos, da gibt es etwas, worüber ich mit dir nicht reden möchte. Aber mir bleibt leider nichts anderes übrig. Ich trage eine Teilschuld. Ich habe Mama dazu geraten, mit dem Typen ins Bett zu gehen.
2: Bitte was?
1: So, jetzt ist es raus.
0: Mama hat was mit Jürgen und Papa mit Renate.
1: Ach, Fabi, das interessiert den Opi nicht. Nur damit es klar ist. Ich habe Mama in meiner Funktion als Frau und nicht in meiner Funktion als Tochter dazu geraten. Das möchte ich kategorisch festhalten, fürs Protokoll.
2: Dann frage ich mich in meiner Funktion als Vater und Ehemann, ob die Frau Richterin vielleicht komplett durchgeknallt ist. Ich meine ja nur fürs Protokoll, ja?
0: Also in meiner Funktion als Kind?
1: Fabi, halt den Mund. Echt, Neumann.
2: Na, von wem hat er das wohl?
1: Können wir bitte beim Thema bleiben?
0: Ich muss pinkeln.
2: Dann erklär mir doch bitte, warum du ihr dazu geraten hast.
1: Weil sie ein

0: Recht darauf hat. Und du nichts anderes verdient hast.
1: Wie kannst du so etwas sagen?
0: Ich bin ja schon eine ganze Weile Scheidungsrichterin. Und du kannst jede Trennung auf einen Punkt runterdividieren.
1: Und der wäre?
0: Vernachlässigung. Es ist ganz einfach.
2: Ich muss pinkeln!
0: Wenn du nicht mit deiner Frau schläfst, dann tut es ein anderer.
2: So, jetzt ist es zu spät.
0: Super.
2: Oma ist da.
3: Mama. Die Macht der Gewohnheit. Ich war in Gedanken. Wenn man 30 Jahre lang einen und denselben Weg fährt, passiert das schon mal.
4: Willst du nicht Hallo sagen?
3: Hallo.
4: Zu Papa.
3: Richte ihm schöne Grüße aus. Sag ihm, im Tiefkühler ist noch Lasagne.
5: Oder obwohl, sag's ihm nicht.
3: Da muss er selber drauf kommen.
4: Ist das nicht ein bisschen albern?
3: Nein, tiefgefroren. Die hält ewig.
4: Mama.
3: Ja, ich hab's mir auch anders vorgestellt. Es ist nun mal so, wie es ist. Vielleicht hätte ich das alles schon viel früher machen sollen. Also, mir geht's jedenfalls gut. Sehr gut. Es geht mir richtig gut.
4: Sehr gut.
3: Warum sagst du das so?
4: Nee, ich kenne das von mir. Ich wiederhole die Dinge auch zigmal hintereinander, bis ich dran glaube.

0: Kommst du allein zurecht?
1: Nein. Aber was ändert das?
0: Nichts.
1: Fahr nur. Danke fürs Holen.
0: Immer.
1: Mara!
0: Fabi.
2: Manchmal habe ich das Gefühl, er macht das mit Absicht.
1: Du warst genauso.
2: Was? Ich war nie so.
1: Ja, aber sicher. Als du in die Pubertät kamst, hast du mich 2 Jahre lang mit Herr Fischer angesprochen. Nur um mir zu zeigen, dass ich dich vernachlässige.
2: Tatsächlich.
1: Tatsächlich, ja.

0: Und? Hat es dir geschmeckt?
1: Hervorragend. Ich bin es nur nicht gewohnt, bekocht zu werden.
0: Ich habe die Margit immer bekocht. Sie hat es geliebt. Ich habe es ja schließlich gelernt und sie hat es ja nicht so mit dem Haushalt.

0: Halt, warte. Die großen Teller nach hinten, dann ist es beim Ausräumen leichter. Warte, die spüle ich immer vorher kurz ab, dann muss ich das Sieb nicht so oft sauber machen.
1: Das Besteck auch?
0: Ja, gib mir bitte den Besteckkorb. Dann tue ich gleich ins Spülbecken, da muss man sich nachher nicht so oft bücken. Halt, warte, die wasche ich immer mit der Hand ab, die kriegen sonst nur Wasserflecken, da muss man die doch nachpolieren.
2: Alex.
0: Ja, Liebes?
2: Ich bin nicht blöd.
0: Und, entschuldige, ja, du hast recht. Bitte verzeih mir, ich war einfach so viele Jahre allein, das ist eine Umstellung.
2: Ja, das war ich in gewissem Sinne auch. Aber ich habe genau wie du einen Haushalt geführt, okay? Außerdem führe ich ganz nebenbei noch eine Schule mit 140 Kindern. Ich bin also durchaus in der Lage, einen Geschirrspüler ordnungsgemäß zu befüllen.
0: Aber Christine, es ist doch kein Problem. Mach einfach, wie du es willst. Wegen so etwas müssen wir uns doch nicht streiten. Hey. Liebes, alles in Ordnung?

0: Möchtest du vielleicht einen Latte Macchiato oder einen Cappuccino? Ich mache dir auch gerne einen Tee, wenn du magst.
1: Ich komme gleich. Cappuccino wäre toll.
0: Mit Zucker oder Süßstoff? Ein Stückchen Schokolade dazu?
1: Alex, es ist mir egal.

0: Entschuldige, dass ich dich so angefahren habe. Es ist nur eine ziemliche Umstellung nach so vielen Jahren.
1: Hauptsache, wir lieben uns.
0: Ja. Entschuldige.

0: das gab es damals noch nicht. Jetzt ist schon wieder stillgelegt.
1: 40 Jahre.
0: Halbes Leben.

0: Alex.
1: So schnell geht das. Und schon hat er eine andere.
2: Oder wieder die Alte. Sie war seine Sekretärin.
0: Klassiker. Das schmerzt dich doch nicht mehr, oder?
2: Nee, wie kommst du darauf? Das ist mir egal. Auch total egal.
0: Gut so.
2: Völlig egal.
3: Die Lazy Lasagne mit Mangold und Blauschimmelkäse schmeckt hervorragend.
4: Sag mal, für wie blöd hältst du mich eigentlich?
5: Das ist also der Grund. Sie hat einen anderen. Deshalb bist du bei mir aufgekreuzt. Ich bin wieder einmal der Notnagel.
3: Bitte.
5: Du wusstest, dass sie hier sind. Leck mich, Georg. Leck mich ein für alle Mal. Und unwiderruflich am Arsch.
2: Absurd. Ich wollte immer, dass er mit mir hierher geht und dass er sich das Rauchen abgewöhnt. Jetzt macht er das alles und ich habe nichts mehr davon.
0: Du hast mich?
2: Ja, ich hab dich.

0: Schorle für meinen Mann. Bier. Was möchtest du?
1: Ein Glas Weißwein.
0: Und ein Glas Weißwein für den Herrn.
2: Du musst diese Paste hier unbedingt probieren. Die schmeckt wirklich hervorragend. Sieht lecker aus, ne?
0: Das mit Tofu.
2: Oh.
0: Also, sag mal, wie alt bist du eigentlich?
2: Die zweite Paste schmeckt nicht so gut wie die rote. Aber trotzdem.
3: Darf es noch ein Kaffee sein oder ein Dessert?
0: Ein Cappuccino für mich, für meinen Mann einen doppelten Espresso. Was möchtest du, Alex?
1: Nichts. Danke. Ich gehe kurz eine rauchen. Was mit dir?
2: Ich hab's mir abgewöhnt.
0: Wie geht's? Wie geht's dir?
2: Mir geht's gut.
0: Mir geht's auch.
2: Mhm.
0: Das machen die Pflanzen.
2: Ja. Mara kommt zweimal die Woche.
0: Ach du lieber Himmel.
2: Sie leben noch. Wie geht's dir?
0: Oh, Alex hat keine Pflanzen.
2: Na, das wird schon werden, nicht mehr. Wenn du dann einmal das Ruder übernommen hast.
0: Ich arbeite dran. Ja.
2: Nicht daran gewöhnen, das schmeckt richtig gut. Das ist ein bisschen so wie Beilagenessen ohne Fleisch.
0: Du solltest mal die Spinat-Ravioli probieren.
2: Ich mag keinen Spinat.
0: Oder den Tofu. Du könntest es ja mal probieren.
2: Das sagst du immer wieder.
1: Ich will ja nicht stören, aber...
2: Doch, wir waren so ins Gespräch vertieft.
1: Ja, es ist kein Problem. Bist du gar nicht mit dem Auto da?
2: Nein, nicht, aber fahrt ihr nur. Ich möchte euch zwei Turteltäubchen nicht stören. Außerdem ist ziemlich eng hier drin. Freut mich, dass sich das alles so entspannt hat zwischen uns.
1: Das ist ja, wirklich toll.
2: Müssen wir bald mal wiederholen.
1: Unbedingt.
4: Ciao.
2: Ciao.

0: Was wird denn das jetzt hier?
1: Ich will mit dir schlafen.
0: Ja, das merke ich, aber warum?
1: Weil ich dich liebe, weil ich dich begehre. Weil
0: du dein Revier markieren möchtest?
1: Was?
0: Also deine Eifersucht war da kaum zu übersehen.
1: Ach, toll. Es war genauso wenig zu übersehen, wie selbstverständlich ihr miteinander umgegangen seid. Ich war förmlich Luft für euch.
0: Ach, entschuldige bitte, aber wir sind schon seit ein paar Jahren verheiratet.
1: Das war nicht zu übersehen. Ihr habt euch benommen wie ein altes Ehepaar.
0: Wir sind ein altes Ehepaar.
1: Du merkst es, nicht wahr? Es ist genau das, was er will, dass wir uns streiten. Er will einen Keil zwischen uns treiben.
0: Ja, und? Ist das nicht genau das Gleiche, was du gemacht hast bei Georg und mir?
2: Du oder ich? Du weißt doch nicht mal, wo ein Supermarkt ist.
3: In der Bäckerstraße.
2: Ja, da war mal einer. Da ist schon längst keiner mehr.
3: Du kaufst sowieso nie einen, das ist nicht will.
2: Dann geh doch selber einkaufen. Da sitzen wir in der Bäckerstraße.
0: Bist du schon wach?
4: Senile Bettflucht. Hm.

Ich dachte, dass diesem Zimmer eine Belebung ganz gut tun würde. Ich weiß noch nicht, ob du überhaupt noch Wert darauf legst.

0: der Junge?
1: Woher soll ich das wissen?

0: Hallo? Nee, die ist nicht mehr da, die ist schon in der Schule. Hat offenbar ihr Handy vergessen.
1: Gut, dann versuche ich erst meinen Vater zu erreichen. Danke.
0: Gut, tschüss.
1: Hallo, Papa. Ruf mich mal bitte zurück, ja? Ich kann den Fabi nirgendwo finden. Ich fahre jetzt zu dir.
2: Darf ich dich was fragen?
1: Mhm.
2: Wieso hast du eigentlich mit diesem komischen Plan alles riskiert?
3: Ich hatte nichts zu verlieren.
2: Oh.
1: Fabi? Mama, Papa, seid ihr da?
3: Mama, was ist denn los?
2: Was ist denn passiert?
1: Ich suche Fabi. Ist er bei euch?
2: Nein.
1: Sein Rucksack lag da.
2: Hast du eine Ahnung, wo er sein könnte?
1: Ich weiß, wo er ist. Er ist da, wo ihn keiner übersehen kann.

0: Christine.
1: Alex, ich habe jetzt keine Zeit. Ich erklär's dir später.
0: Nein, erklär's mir jetzt.
1: Das ist meine Tochter, Mara.
0: Wie, du hast eine Tochter? Hast du nie erwähnt, kein einziges Mal.
1: Sie ist der Grund, weshalb ich dich damals verlassen habe. Ich habe kurz nachdem du weg warst, Georg kennengelernt. Am Ende des Sommers habe ich festgestellt, dass ich schwanger bin. Von Georg. Ich habe es einfach nicht übers Herz gebracht, dir das zu erzählen.
0: Ja, er war der Grund, warum du mich damals verlassen hast.
1: Ja.
0: Du und ich. Ein Leben lang, ja?
1: Es tut mir leid, Alex. Es tut mir wirklich leid.
2: Ich schätze, jetzt sind wir quitt.
0: Sieht fast so aus.
2: Danke, dass du mir die Augen geöffnet hast.
0: Du solltest an deiner Deckung arbeiten.
3: Hey!
4: Puh, Mama, nicht schlecht. Ich wusste gar nicht, dass du früher so wild unterwegs warst.
1: Halt den Mund und fahr zurück. Oh.

0: sonst fällst du doch runter. Danke.
1: Ich versuche uns mal ein Boot aufzutreiben, ja?
0: Ja. Ich schwimme rüber.
2: Was?
0: Wenn ich springe, springst du mit?
2: So richtig, meinst du?
0: So richtig. Egal, was ist.

0: Doppelräder? Ihr braucht wohl eher ein Stützrad.
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0: Hallo, Petra.
1: Nicke.
2: Hey, was sind denn hier?
0: Vom Großmarkt. Alles gratis. Kannst du die Taufgestecke machen?
2: Putzen?
0: Später. Ich bin im Jugendzentrum, ja?
2: Nimmst du Jessie bitte die Brotzeit mit? Sonst isst sie wieder nicht. Tschüss.

0: Jessie. Alles aufessen.
1: Ist alles okay, Jessica?
2: Ja. Ich muss kurz die Schuhe tapen.
1: Lass uns für heute Schluss machen.
2: Nee, das muss jetzt sitzen.
3: Haben Sie den Strom abgestellt?
4: Ja. Wir richten einen Baustrom ein.
3: Baustrom?
5: Der wird baut. Wissen Sie das nicht?
3: Darf ich sicher behalten, gell?
4: Bitte.

0: Geh runter jetzt. Geh runter. Jetzt.
1: Hallo?
0: Hier, hier unten. Geh runter. Jetzt. Geh runter. Da. Bitte helfen Sie mir auf. Ja.
2: Dankeschön. Sie schickt der Himmel.
1: Er muss ja Sinn für Ironie haben.
0: Ja, das hat er. Das hat er. Genauso ist passiert. Ja, er um mich rum, ich flach hin und dann ist er raus.
1: Vielleicht was dringend.
0: Der ist gefährlich. Wollen Sie ihn haben?
1: Oh, na danke, mir reicht meine Tochter. War er das mit Ihrem Bein?
0: Das waren meine Ministranten beim Fußballspielen. Die grätschen wie die Pius-Brüder. Überhaupt sind die Burschen an allem schuld. Die pilgern nach Rom, dann sehen sie den Hund, denken sich, ach, ein Hund aus Rom. Wunderschön, unser neuer Herr Pfarrer kommt auch aus Rom. Bring mir immer ein kleines Andenken mit. Vielleicht hat er Heimweh. So, und jetzt stehe ich da mit dem Streuner und habe keine Ahnung, wie ich mit ihm umgehen soll.
1: Komm mal her. Na, du Kleiner, armer Hund. In der Bibel steht auch nichts Nettes über euch. Ich bin Rieke Schmidt, Pfarrerin der Nazareth-Gemeinde.
0: Ach, die Kollegin. Ich weiß, ich hätte schon längst zum Antrittsbesuch zu Ihnen kommen sollen, aber Sie sehen ja, ich habe eine gute Ausrede.
1: Das ist ja auch bestimmt ein Missverständnis, Herr Seidel. Das mit dem Strom vom Jugendzentrum und dass da gebaut werden soll.
0: Keine Ahnung, wovon Sie sprechen.
1: Von unserer gemeinsamen Jugendarbeit, Ökumene. Wir machen das Programm fürs Jugendzentrum, ihr zahlt Strom und Heizung.
0: Davon höre ich jetzt zum ersten Mal.
1: Ist eine feste Vereinbarung mit Ihrem Vorgänger. Der Severin fand super, dass eure ach so reichen Kinder auch mal welche aus anderen Schichten treffen. Das ist jetzt alles, was Sie dazu zu sagen haben.
0: Was machen Sie denn für ein Programm?
1: Ach, das bestimmen die Kinder weitgehend selbst. Das Jugendzentrum ist offen für alle und alles.
0: So anti-autoritär ist allerlei.
1: Nein, selbstbestimmt.
0: Ja, von Ihnen. Ich glaube, wir haben unterschiedliche Vorstellungen von Jugendarbeit.
1: Bibelkreis und Frohlocken, oder was? Frau mir direkt Import aus Rom.
0: Bevor jemand die heilige Kommunion empfängt, muss er erst einmal sein Gewissen prüfen. Ja, muss seine Fehler bereuen und gute Vorsätze für die Zukunft fassen. Ich will meinen Kindern ein solides Fundament vermitteln.
1: Selber Pius, Bruder?
0: Wirklich. Schau ich so aus? Ich bin Jesuit.
1: Oh, die Speerspitze des Glaubens trifft aufs echte Leben. Morgens Kleiderkammer im Jugendzentrum, massig Menschen. Wenn da einer hinfällt, weil es zu dunkel ist, sind wir dran. Ich und Sie.
0: Der Malz hat einfach ein helles Schild, auf dem steht Betreten auf eigene Gefahr.
1: Sie klären das, gell?

0: Hallo, grüß Gott.
1: Ja, Frau Hartinger.
0: Ich wollte Ihnen ja nur was erzählen.
1: Nicht jetzt, ja. Heute Abend, ich rufe Sie an.
0: Da ist mal wieder der Leibhaftige hinter Ihnen her.
1: Rieke, da ist ein Einbrecher drin.
0: Ja, das wollte ich ja sagen, Frau Pfarrer.
1: Frag nicht. Geh mal weg. Bist du wahnsinnig, wenn der vielleicht bewaffnet ist oder sowas irgendwie?
2: Heiner, was machst du in meinem Schuppen?
3: Pennen?
1: Du wohnst zwei Straßen weiter.
0: Nicht mehr, Herr Stadler ist zwangsgeräumt.
1: Wie?
0: Na ja, das wollte ich ja gerade erklären, aber ich durfte ja nicht. Gerichtsvollzieher und Polizei waren da.
3: Na,
0: der Herr Stadler hat es in letzter Zeit auch ein bisschen mit hier Glucks, die verstehen, Frau Pfarrer, arg übertrieben.
1: Super, Heiner, das war's mit dem Taufgestecken, unser ganzes Moosgummi. Ist platt. Mann, echt.
4: Oh, Heiner, hier ist dein Kaffee.
2: Vorsicht, heiß. Ich besorg dir jetzt einen Platz im Männerwohnheim.
3: Zu den Alkis und Junkies? Da will ich nicht hin. Lass mich hin schuppen.
2: Heiner, du weißt doch, einmal auf der Straße, immer auf der Straße. Ja, Klaus, Rieke hier. Hallo. Du, ich brauche dringend einen Schlafplatz. Ja, ich bringe ihn selbst vorbei. Bis gleich. Danke.
1: Hallo,
2: tschüss.
1: Mama.
2: Ah, Leni, gut, dass du da bist. Hilf mir mal.
1: Ach, Mama, der will sicher lieber alleine laufen. Boah, kotz mich bitte nicht vor.
3: Ich muss schiffen.
2: Oh Gott, hier rein.
1: Sie setzen sich zum Pinkeln, ja?
2: Den geht sowieso nicht mehr.
1: Boah, gegen das Irrenhaus hier ist mein Wohnheim in Helsinki ein Sanatorium.
5: Wunderbar. Also, für die nächste Ministrantengruppe treffen wir uns im Jugendzentrum.
2: Echt? Da?
5: Ja, warum nicht?
6: Also, meine Eltern wollen nicht, dass ich da hingehe.
5: Wieso?
7: Herr Pfarrer!
5: Jetzt sagt schon.
7: Der Kirchenrat wäre dann soweit.
5: Ich komme gleich. Besprechen wir beim nächsten Mal. Ja? Gut, weiter so. Servus, Kinder.
8: Entschuldigen Sie aber, meine Ministranten.
9: Doch, Ihr guter Draht zur Jugend ist toll. Und das in der kurzen Zeit.
5: Kinder sind unsere Zukunft.
7: Ja. Wer wollte das bestreiten?
5: Es kommen auch immer mehr zu mir. Und deshalb würde ich meine Gruppen ganz gern ins Jugendzentrum verlegen.
7: Reicht Ihnen der Platz hier nicht?
5: Also, wenn ich hier vernünftige Jugendarbeit leisten soll, dann nein.
7: Gut, nur dann schauen wir, wie sich das entwickelt und besprechen das Thema Jugendzentrum nächstes Mal.
9: Also, Gregor, so geht das nicht. Wir haben das Thema immer nur aus Rücksicht auf Severin vertagt.
7: Aber komm, von den katholischen Kindern geht doch da kaum eins hin. Meine sagen, sie fühlen sich in dem Chaos nicht wohl.
10: Genau, das höre ich auch immer. Und ehrlich gesagt, das ganze Gelände ist ein Schandfleck.
5: Wem gehört denn der Schandfleck?
7: Uns. Also unsere Gemeinde hat es geerbt.
9: Genau. Und wir waren uns immer einig, dass das Jugendzentrum unser Beitrag zur Ökumene ist.
11: Ist aber eher ein ewiger Zankapfel.
7: Niemand will die Ökumene, die gute Nachbarschaft zu St. Nazareth beenden. Aber wir müssen auch an die unübersehbar vielen alten Menschen im Viertel denken.
10: Ja.
5: Wo ist denn jetzt da der Kontext? Worauf wollen Sie hinaus?
7: Eine Stiftung wird auf dem Grund des Jugendzentrums eine exquisite Seniorenresidenz errichten.
5: Pfarrerin Schmidt hat also recht gehabt. Da sind schon Bauarbeiter auf dem Gelände und der Strom ist abgestellt.
7: Pfarrerin Schmidt und ihr Jugendzentrum haben St. Georg im letzten Halbjahr eine vierstellige Summe für Strom und Heizung gekostet.
10: Ja.
7: Das Bistum ist von den Plänen begeistert, dass wir was für alte Menschen tun. Die wollen sich auch beteiligen. Und wir könnten das eigentlich heute gleich zur Abstimmung bringen.
10: Hm? Ja.
5: Nein, das machen wir nicht. Da gibt es nämlich noch erheblichen Klärungsbedarf.
9: Ganz genau. Ich bin auch für vertagen.
5: Wunderbar. Vertagt. Nächster Punkt.
1: Mama, ich gehe mit Jessica was trinken. Magst du doch noch mitkommen?

0: Semesterferien sind mal wieder vorbei und wir haben nichts zusammen gemacht.
1: Hey.
2: Hi, Jessie.
1: Hey. Und Mama, kommst du doch noch mit? Letzte Chance.
0: Jessica, du blutest ja aus der Nase.

0: Spaß. Herr Schmidt.
1: Ist Ihre Frau zu Hause? Könnten Sie was ausrichten? Geht ums Jugendzentrum. Ich müsste Sie sprechen. Herr Schmidt, Jugendzentrum. Ganz eine dringende Geschichte.

0: Ihre Tochter war sicher oft müde und auffällig kraftlos, nein?
1: Naja, nicht mehr als sonst. 8 Stunden Friseursalon und 2 Stunden Tanztraining.
0: Bei den Werten wundert es mich, dass sie überhaupt noch aufgestanden ist.
2: Ja, das ist richtig. Was ist denn jetzt mit Jessie?
0: Es fehlen noch Tests, aber ihre Tochter ist ernsthaft krank.
2: Das gibt's doch nicht.
1: So plötzlich?
0: Es ist für die akute lymphatische Leukämie, von der wir ausgehen, sehr typisch. Die B-Lymphozyten entarten, vermehren sich unkontrolliert und verdrängen im Knochenmark die Zellen, die für die Blutbildung nötig sind. Aber wir können inzwischen einiges dagegen tun. Gleich morgen früh machen wir eine Knochenmarkbiopsie und danach beginnen wir sofort mit der ersten Chemotherapie.

0: wie glücklich ihr aussieht. Schön.
1: Das war letzte Woche. Da war Jessie schon krank. Man sieht nichts.
0: Na, schau mal. Oh Gott, schau dir mal die Frisur an.
2: Ja, im Park.
0: Ach, schau mal, das ist so süß. Das ist mein Lieblingsfoto. Wir beide. Niedlich. Immer schon unzertrennlich. Ihr wolltet immer in einem Bett schlafen. Wir haben euch nie auseinandergekriegt. Petra will morgen zu Jessie in die Klinik. Könntest du die Taufe vorbereiten? Dann können wir noch in die Stadt und ich koche uns was Schönes.
1: Echt, Mama?
0: Ja.
1: Oh. Von Jessie.

0: Sehr schön. Babysachen gehen ja immer. Vielen Dank.
1: Entschuldigung.
2: Rainer, was willst du hier?
3: Alles ist ja alles nichts mehr da.
2: Geht das auch ohne Chaos?
3: Da war so ein Typ, einer wie du, Pfarrer. Und der wollte was mit dir besprechen. Wegen hier.
2: Pfarrer Seidel?
3: War wichtig, glaube ich.

0: Bring's. Komm. Hallo.
1: Wenn's bunt wird, wird's meistens besser.
0: Ja, genau. Danke.
1: Ich mach das mal.
0: Okay.
1: Sie waren bei mir zu Hause?
0: Hat sie Ihr Mann Ihnen ausgerichtet?
1: Das war nicht mein Mann.
0: Okay. Wegen dem Strom. Ich habe mit dem Kirchenrat gesprochen. Das ist eine schwierige Sache.
1: Hm. Haben die Arbeiter also doch recht mit dem Jugendzentrum?
0: Na ja, wenn Sie so eine hohe Rechnung fabrizieren.
1: Die paar hundert Euro?
0: Paar hundert Euro? Im vierstelligen Bereich?
1: Ach, nee, das kann nicht sein.
0: Im halben Jahr?
1: Naja, also der Winter war lang und kalt.
0: Oh, und die Türen immer offen.
1: Möglich.
0: Selbst schuld, wenn das Jugendzentrum geschlossen wird.
1: Ach, das könnt ihr nicht machen.
0: Ach, dann geben Sie mir einen ganz guten Grund, warum wir das weiterhin finanzieren sollten. Einen ganz guten.
1: Das Jugendzentrum ist der Anlaufpunkt nach der Schule. Familienersatz. Die Eltern arbeiten Schicht oder sind sonst wo. Gerade für Kinder ab 12, 13 gibt es eine riesen Betreuungslücke. Die hängen auf der Straße rum und trinken, rauchen, machen Quatsch. Ihr Vorgänger hätte das niemals so weit kommen lassen.
0: Ja, deshalb sind eben auch die Kinder weggelaufen. Und ich habe im Jugendzentrum nachgeschaut. Da sind's nicht. Ich darf mit der Jugendarbeit wieder von vorn anfangen. Köst?
1: Das ist das Einzige, was Sie mit dem Severin gemein haben. Keine Ahnung von Wein. Aber der hatte wenigstens ein großes Herz.
0: So schlechte Laune wegen so ein bisschen schlechtem Wein.
1: Ich habe jetzt eine Taufe. Meine Tochter geht gleich für ein paar Monate nach Finnland. Mein Patenkind hat Leukämie. Reicht das?
0: Ja, das reicht.

0: Liebe Patin, lieber Pate, ich frage euch, wollt ihr für Annalena Begleiter sein auf ihrem Weg? Sie an ihre Taufe erinnern? Mit ihr entdecken, welche Hilfe die biblische Botschaft und die Tradition der Kirche in ihrem Leben sein kann? Wollt ihr für euer Patenkind beten? So antwortet, ja, mit Gottes Hilfe.
1: Ja, mit Gottes Hilfe.
0: Annalena, ich taufe dich im Namen des Vaters, des Sohnes und des Heiligen Geistes. Amen.

0: war sehr schön. Vielen Dank.
1: Wir feiern noch bei uns. Zeit.
2: Oh, vielen Dank. Das ist sehr nett. Aber ich muss mich heute um meine Tochter kümmern. In den nächsten Tagen komme ich gerne mal vorbei.
0: Ja, sehr gerne. Wiedersehen.
2: Wiedersehen. Wiedersehen. Die 23 Kilo Freigepäck reichen nie.
3: Hey, I'm the Pac-Man.
2: Du brauchst so 100 Pakete Puddingpulver.
3: Na, zum Kochen. Mein Pudding ist berühmt. Das ganze Wohnheim fährt drauf ab.
2: Du studierst aber schon noch Forstwirtschaft, oder?
3: Klar, Mama. Pudding gibt's noch abends. Also in Helsinki.
2: Zum Wodka?
3: Da gehst du jetzt nicht ran.
2: Petra. Petra, mach doch bitte mal die Tür auf. Hm? Petra, du darfst jetzt nicht aufgeben. Du hast schon so viel geschafft. Weißt du, kannst du dich erinnern, als du damals zu mir gekommen bist in die Drogenberatung? Hm? Mit deinem dicken Bauch. Ich hatte auch so einen dicken Bauch. Und wir beide haben so viel gelacht. Du hast dein Leben geändert für dein Kind. Du hast den Entzug durchgehalten. Du hast so gekämpft. Ich bin so stolz auf dich. Ihr seid so eine tolle Familie. Jesse, Frank und du. Jesse braucht dich jetzt. Wir brauchen dich. Du kannst uns jetzt nicht allein lassen. Petra, bitte.

0: Leonie. Wird Jessie sterben? Und er schaut einfach zu? Das kann er doch nicht machen, Mama.
1: Solange Jessica am Leben ist, gibt er uns die Zeit, etwas für sie zu tun. Das ist jetzt unsere Aufgabe. Daran glauben wir.

0: Hey, Jessie, Süße.
1: Hallo.
2: Sag bloß, du hast in der Bibel gelesen.
0: Es gibt dir sonst nichts. Kannst du mir was empfehlen?
1: Klar. Oh, sorry. Hallo?
0: Siehst viel fitter aus als gestern. Das wird die erste Chemo sein. Hast du ja auch alles? Fernseher, WLAN, hübsche Ärzte, sexy Pflege.
1: Klar.
0: Du hast deinen Laptop hier, oder? Dann können wir quatschen, wenn ich in Helsinki bin.
1: Wenn du wieder bei deinen Lappen bist.
0: Finnen.
1: Finnen.

0: Komm, mach erstmal ein Selfie.
1: Warum musst du eigentlich so weit weg sein?
0: Ich bin dir so nah. Das glaubst du gar nicht.

0: Eine ist schon kalt.
1: Mitten am Tag.
0: Das letzte Mal haben Sie damit angefangen, da war es auch noch hell.
1: Okay. Brot ist im Kasten. Okay. Sie sehen...
0: Scheiße aus. Ich weiß, danke.
1: Sie sehen nicht so aus, als wären es wegen mir hier.
0: Ich musste heute jede Menge schlimme Dinge schönreden. Meinen Freunden hat's geholfen, aber mir geht's jetzt scheiße.
1: Wegen Ihrem Patenkind?
0: Oh. Hm. Jessie, sie ist erst 19. Sie ist wie eine zweite Tochter für mich. Ich war bei ihrer Geburt dabei. Und jetzt... Leukämie.
1: Aber es besteht doch Hoffnung, oder?
0: Ja. Nein, ich weiß es nicht. Aber wenn das schief geht, ihre Eltern, die überleben das nicht.
1: Es besteht immer Hoffnung.

0: Wunderbarer Wein. Ist der teuer?
1: Also, ich könnte mir den nicht leisten. Der ist aus Dittelsheim, aus der Pfalz. Da war meine erste Pfarrei. Die Winzer sind gute Freunde von mir.
0: Aha. Geben die einen Rabatt?
1: Mir schon. Jessie trainiert im Jugendzentrum für ihre Wettbewerbe. Sie ist immer so glücklich da. Das ist wie ein zweites Zuhause für sie.
0: Wie für viele andere Kinder auch.
1: Ja, wir müssen diesen Freiraum erhalten. Der Severin, der hat das verstanden.
0: Ja, der gute alte Severin. Sie glauben jetzt aber nicht im Ernst, dass ein Jugendheim das reparieren kann, was in der Familie falsch gemacht wird, oder?
1: Ach so, weil Sie das ja beurteilen können?
0: Und ob?
1: Sie mit Ihrem Zölibat.
0: Ach, die alte Leier mit dem Zölibat. Sie wissen doch gar nichts über mich. Okay. Ich bin Bayer vom Bauernhof, ich habe 5 Geschwister, dutzendfacher Onkel bin ich, wir haben viele Tiere und ich bin glücklich. Und Sie? Ihre Familie?
1: Da lebt keiner mehr. Bis auf meine Tochter Leonie. Und die studiert in Helsinki.
0: Und wer war der Typ da neulich?
1: Der Heiner. Den trauen Sie mir zu?
0: Ich würde gern was machen. Mit Ihnen. Für Jessica.
1: Jetzt wollen Sie nur vom Jugendzentrum ablenken.
0: Nein. Nein, ganz bestimmt nicht. Und bitte das eine mit dem anderen nicht vermischen. Am Jugendzentrum bin ich dran. Zerfix, Halleluja. Ich habe in 5 Minuten einen Termin beim Orthopäden.
1: Oh, ich fahre Sie mit meinem Roller.
0: Sie haben was getrunken.
1: Trinken? Glauben Sie mir, das geht anders.
2: Streuner! Streuner!

0: Grüß Gott.
1: Grüß Gott.
0: Haben Sie eine Ahnung, warum wir Sie aufhalten?
2: Also zu schnell kann ich nicht gewesen sein. Der Roller hat nur die kleine Maschine.
1: Wir müssen auch relativ flott wieder weiter, weil wissen Sie, wie schwer es ist, einen Termin bei einem guten Orthopäden zu bekommen?
0: Also Ihr Tempo war es nicht. Aber der Hund, das ungesicherte Ladung.
3: Deshalb sind Sie bestimmt mit einer gebührenpflichtigen Verwarnung einverstanden.
1: Herr Wachtmeister, Moment einmal bitte. Die Dame kann überhaupt nichts dafür. Mir ist übel geworden, vor lauter Schmerzen im Bein auf dem Weg zum Arzt. Die Frau hält an und sagt, kann ich sie mitnehmen? Das ist eine Geste der Mitmenschlichkeit in dieser kalten Welt. Und was soll ich mit dem armen, hilflosen Hund machen? Kann ich doch nicht einfach zurücklassen, oder?
3: Ja, ja, schon gut, Herr Pfarrer. Wo ist denn Ihr Arzt?
1: Gleich um die Ecke. Wollen Sie mir vielleicht helfen? Könnten Sie mich rüberfahren? Das wäre nett. Danke.
4: Strömer, komm.
5: Ja, jetzt komm.

0: Rieke Schmidt.
1: Da haben wir Glück gehabt heute.
0: Mhm.
2: Und Sie können ja auch lügen.
1: Schwindeln. Schwindeln, bitte.
2: Na, dann macht ihr Katholen euch das leicht.
0: Ihr braucht ja bloß beichten gehen.
1: Ich sehe schon die Schlagzeile. Flotter Dreier, angetrunkener Priester mit Pfarrerin und Hund auf heißem Ofen erwischt. Oh, das hätte ein paar Rosenkränze gekostet.
2: Und schuld war nur der Heilige Geist.
1: Wie immer.
0: Das darf nie jemand erfahren.
1: Naja, er weiß es längst.
2: Hm.
0: Glauben Sie, er verzeiht das?
1: Praktizierte Ökumene? Ja, die Chancen stehen gut. Wollen wir nicht einmal langsam du sagen?
0: Tun wir das nicht längst?
1: Gut. Du, ich hätte gern 2 Kisten von deinem tollen Riesling bestellt. Geht das?
0: Wow, ich bin dein Dealer. Noch ein Geheimnis, das wir teilen.
1: Ja, aber dafür findest keinen besseren. Du, Frau Pfarrer. Gute Nacht.
0: Gute Nacht.

0: Es sind Komplikationen aufgetreten. Die Nierenwerte ihrer Tochter haben sich verschlechtert.
1: Und jetzt?
0: Eine Chemotherapie setzt sich immer aus verschiedenen Präparaten zusammen. Wir verändern die Kombination der Präparate und schauen, wie es Jessica damit geht.
2: Wenn sie das auch nicht verträgt?
0: Darüber habe ich schon mit dem Chefarzt gesprochen. Es gibt eine spezielle Therapie.
2: Und wieso bekommt die Jessica nicht sofort?
0: Weil ihre Krankenkasse die nicht zahlt. Wir können nur das machen, was gezahlt wird. Hier sind Informationen dazu. Reden Sie am besten gleich mit Ihrer Krankenkasse. Wiedersehen. Ja.

0: Also, mein Abteilungsleiter sagt auch, solange diese Therapie nicht in den Leitlinien der onkologischen Fachgesellschaften enthalten ist, können wir sie nicht erstatten. Leider.
1: Aber unsere Tochter braucht die ganz dringend.
0: Ja, aber vielleicht warten Sie erst mal ab, wie Jessica auf die neue Präparatekombination der Chemotherapie reagiert. Vielleicht verträgt sie die ja besser.
2: Und wenn nicht? Wir hören immer, wir sollen Geduld haben, wir sollen abwarten. Jessica hat aber keine Zeit mehr. Verstehen Sie das nicht?
0: Natürlich verstehe ich Sie, aber Sie müssen auch uns verstehen. Die Wirksamkeit dieser neuen Therapie ist nicht sicher erwiesen. Und sie ist sehr, sehr teuer. Enorme Kosten für zu hohe Risiken. Auch für Ihre Tochter.
3: Warum bietet der Arzt sie dann an?
0: Ja.
2: Ich glaube mal nicht, dass der uns Kassenpatienten so verscheißert, wie Sie das gerade versuchen.
0: Bitte, Herr Keller, wir nehmen das nicht auf die leichte Schulter, glauben Sie mir.
3: Das ist unsere Jessica. Wunderbarer Mensch. Jung. Sie tanzt. Sie ist so lebendig.
0: Frau Keller, ich verspreche Ihnen, wir werden den Fall noch mal genau prüfen.
2: Über dieses Leben entscheiden Sie mit.

0: Petra, schau mal. Kannst du das nähen? Ich bin da irgendwo hängen geblieben.
1: Ich nehm's mit nachher. Gasser hat die neue Therapie für Jessica abgelehnt.
0: Was?
1: Aber Frank und ich, wir werden versuchen, das Geld aufzutreiben. Also, wenn die Chemo nicht wirkt.
0: Wie können die das ablehnen? Jessica ist 19. Die ist am Anfang ihres Lebens.
1: Ja, aber für die Kassi ist erwachsen, seit sie in der Lehre ist. Und da gelten die Ausnahmen nicht mehr, die sie für Kinder machen. Für mich bleibt sie mein Kind. Frank nimmt sich einen Nebenjob, will versuchen, Kredit zu kriegen, wenn die Schufa das zulässt. Rieke, kannst du meine Stunden aufstocken?
0: Meine Mittel sind begrenzt. Deine Stelle ist am Limit.
1: Ja, alles andere auch.

0: jetzt? Image. Ja, wir dürfen hier 6 Etagen bauen und drumherum ganz viel Grün.
1: So ein richtiger Park.
0: Exakt. Und mit Zaun.
1: Damit sich die Senioren sicher fühlen.
0: Ja, im Vatikan kommt auch nicht jeder rein.
1: Und raus nur liegend.
0: Nein, die Einnahmen aus der Erbpacht für das Grundstück sind ein Segen für unsere Gemeinde. Das ist ausnahmsweise auch unser Bischof mit mir einer Meinung.
1: Ja, weil wir was für alte Mitmenschen tun, anstatt evangelische Kinder durchzufüttern.
0: Sie lernen schnell.
1: Ja, das zeichnet mich aus. Herr Häusler, wie das Jugendzentrum geführt wird, das ist auch nicht so ganz nach meinem Geschmack. Aber deshalb die Jugendarbeit aufzukündigen, das kommt überhaupt nicht in Frage. Wenn ich mich da engagiere, dann profitieren auch unsere Kinder davon und gehen da gern wieder hin.

0: Max war gestern hier.
1: Und?
0: Der tanzt jetzt mit Conny.
1: Arschloch. Die ist nie so gut wie du.
0: Rieke. Ich will nicht sterben.
1: Gesund werden ist wie tanzen, Jessie. Du übst die Schritte. Immer und immer wieder. Bis du ganz nah bei dir bist. Und an deinem Glauben daran, dass du es kannst. Dafür betest du.

0: kennst du?
1: Klar. Warte mal, Auge zu. Ja, hallo? Was? Dieser Mistkerl, ich komme sofort.
2: Was soll denn das werden?
3: Frau Pfarrerin Schmidt? Rechtsanwalt Loderer. Und hier bitte, das ist die Kündigung.
2: Wie Kündigung? Sie haben eine Kündigungsfrist.
3: Leider nein. Gekündigt wurde fristlos, wegen Nichteinhaltung des Brandschutzes.
2: Ruhig, ganz ruhig, Leute. Wir haben den Brandschutz nicht verletzt.
3: Das sehe ich ein wenig anders.
1: Bonnie? Wer macht sowas? Ja, ich habe das Jugendzentrum ausgenutzt. Ich habe da Veranstaltungen gemacht, die dort nicht hingehören. Weil unser Gemeindesaal Schrott ist. Deswegen auch die hohe Rechnung.
4: Und damit hast du es meinem Kirchenratsvorsitzenden Häusler leider sehr einfach gemacht. Der plant nämlich eine Seniorenresidenz auf dem Gelände vom Jugendzentrum.
1: Was?
4: Ja. Ein Altenheim von meinem Bischof abgenickt.
1: Ist nicht dein Ernst?
4: Doch. Ich habe mit dem Bischof telefoniert und der Häusler hat ihm das Projekt schon zu Severins Zeiten angetragen. Das heißt, da hat der gute alte Severin mal keinen Rheinwein angeschenkt.
1: Aber du musst was dagegen unternehmen, oder bist du auf der Seite von dem Häusler?
4: Nein, bin ich nicht. Aber in einem hat der Häusler recht. Du hast dein Jugendzentrum nicht im Griff und wir sollen dafür zahlen.
1: Was soll ich denn tun? Weißt du, wie viele Kirchenaustritte ich im Jahr habe? Keine Kohle, aber immer mehr Bedürftige.
4: Musst du mal überlegen, was bei euch vielleicht grundsätzlich so nicht stimmt.
1: Kriegst du erstmal deine Gemeinde in den Griff. Auch ganz Arschloch.

0: Brennst denn wirklich, Ricke?
1: Jesse leidet, Toni. Sie ist vielleicht in 2 Wochen tot.
0: Wir wachsen durch Leid. Wir nehmen es an und schöpfen daraus Hoffnung.
1: Ich schöpfe Hoffnung lieber aus einer neuen Therapie für Jessica. Aber die Kasse zahlt nicht.
0: Geld ist ein lösbares Problem.
1: Jessys Eltern haben aber keins. Und Spenden für was auch immer diese Behandlung kostet, das kriege ich bei mir nie zusammen.
0: Ohne Tod kein Leben.
1: Er macht ihr Katholiken, ist euch aber verdammt einfach.
0: Wir akzeptieren einfach nur das Unvermeidliche.

0: Ja.
1: Ich bin's. Ich wollte mich bei dir... Ich wollte mich entschuldigen bei dir. Tut mir leid. Ich helfe dir bei deiner Spendenaktion für Jessica.
0: Danke.
1: Gern.
0: Gute Nacht.
1: Gute Nacht.
2: Wir sehen alle Jessica vor uns, wie sie tanzt, wie sie lacht, wie sie hier mit uns singt. Eine junge Frau voller Pläne, voller Ideen, voller Zukunft. Sie ist nicht nur ein Teil unserer Gemeinde, sie ist ein Teil unseres Lebens. Und wir wollen alle, dass Jessica bald wieder bei uns ist. Wir denken an ihre Eltern, Petra und Frank, die um Jessicas Leben kämpfen. Wir wollen Ihnen dabei helfen. Lasst uns für Jessica beten.
3: Dillige et quod vis fac fordert uns Augustinus auf. Liebe und tue, was du willst. Aber begründe all dein Handeln aus der Liebe heraus. Schweigst du, so schweige aus Liebe. Redest du, so rede aus Liebe. Und kritisierst du, so kritisiere aus Liebe. Aber lass all dein Handeln in der Liebe wurzeln, denn aus diesen Wurzeln entsteht nur Gutes.
2: Jeder kennt den Satz aus der Apostelgeschichte, Kapitel 20. Geben ist seliger denn nehmen. Ja, es geht ums Geld. Aber es geht auch noch um mehr als das. Es geht um Hoffnung, um Zuversicht. Um Gemeinschaft. Unsere heutige Kollekte soll der Behandlung von Jessica Keller zufließen. Die Körbchen stehen am Ausgang bereit.
3: Und weil wir aus Liebe handeln, sorgen wir uns um die Jugendlichen in unserer Gemeinde und erhalten ihnen das Jugendzentrum. Und weil wir aus Liebe handeln, sorgen wir uns um unsere Nächsten. Und genau so hat Augustinus das gemeint. In dieser Liebe rufe ich Sie auf, an Jessica Keller zu denken. Eine leukämiekranke junge Frau aus der Nachbargemeinde Nazareth, der wir die heutige Kollekte zukommen lassen. Lasst euer Handeln in der Liebe wurzeln. Lasset uns beten.

0: Kein Stress, Leute. Alles im Griff. War Heizungsinstallateur, Gas, Wasser, Scheiße, das verlernst du nie. Wie Fahrradfahren. Auch im Suff nicht.
1: Mein Installateur sagt, dass eine komplett neue Anlage fällig. 25.000 Minimum. Das ist unmöglich.
0: Klar, der will verdienen. Aber reparieren ist das neue Modernisieren.
1: Lohnt sich das denn?
0: Kessel, Brenner, Leitungen, alles tippitoppi. Geht nur um die Platine.
1: Das ist alles?
0: Das ist alles. Und wenn du eine moderne Steuerung installierst, sparst du schon mal mindestens 25% Energie.
2: Die Platine macht real 2,5. Aber ein Kumpel besorgt mir die billiger.
1: Woher?
0: Egal. Und ich baue dir das Ding für umsonst ein. Wenn ich hier wohnen darf.
1: Hier im Keller?
0: Klar. Immer schön mollig.
1: Kein Alkohol, keine Zigaretten, kein Lagerfeuer, keine Kumpel.
0: Keine Püppis, alles Roger.
3: Dankeschön.
4: Hab mich sehr gefreut.
5: Ja, gleichfalls. Dankeschön. Wiederschauen. Dann bin ich Häusler.
6: Servus.
3: Servus. Frau Häusler. Bitte
6: Sie.
7: Herr Pfarrer Seidel.
8: Ich komme dann gleich.
6: Gut.
8: Sagen Sie, für wen haben Sie heute eigentlich gepredigt? Für St. Georg oder für die Nazareth-Gemeinde?
3: Gelebte Ökumene. Ich helfe meiner evangelischen Kollegin.
8: Hilfe. Oder ergreifen Sie Partei?
3: Ja, für die Nächstenliebe. Ganz im Sinne von Augustinus. Und das kann ich Entscheidungsträgern wie Ihnen nur wärmstens ans Herz legen. Danke.
1: Wiedersehen. Wiedersehen. Ganz, ganz herzlich.
9: Na ja, ohne Moos nichts los.
1: Trotzdem Dankeschön.
9: Was heißt hier trotzdem da drüben? Da wohnen die Bonzen mit den großen Scheinen.
1: Ist mir ein bisschen zu einfach. Autoleasingraten, Flachbildschirm, Klamotten. Ist erstaunlich, wie viel Kohle auch bei uns für sowas locker gemacht wird.
9: Bitte sehr. Auf Wiedersehen.
10: Kleinvieh macht auch Mist. Aber haben Sie das gesehen? Wenn es drauf ankommt, kann der Heiner richtig was.
11: Hab tausend Dank, Rieke, für deine Predigt und für die Kollekte.

0: Heiner?
1: Nicht so laut.
0: Ich werde gleich noch lauter. So, du schläfst jetzt deinen Rausch aus, du räumst das hier alles auf und heute Nachmittag bringe ich dich ins Wohnheim. Ist das klar?
1: Oh nein.
2: Jessica verträgt die neue Kombination der Präparate auch nicht. Ihre Leberwerte haben sich drastisch verschlechtert. Eine dauerhaft geschädigte Leber ist aus medizinischer Sicht nicht akzeptabel. Wir müssen die Chemotherapie abbrechen.
3: Ja, aber dann bekommt sie eine Knochenmarkspende.
2: Genau das ist unser Problem. Vor einer Übertragung von Knochenmark müssen die maligenden Zellen in Jessicas Körper abgetötet sein. Das ist der Sinn der Chemo. Eine Therapie mit ihren eigenen aufbereiteten Stammzellen ist Jessicas letzte Behandlungsmöglichkeit.
0: Die Krankenkasse lehnt die Übernahme ab. Es gibt Risiken und Nebenwirkungen. Es soll Todesfälle gegeben haben.
2: Wir haben nichts, was wir sonst noch für Jessica tun können.
3: Wir wollen, dass sie es versuchen. Und wir zahlen das selbst.
2: 90.000 Euro?
4: Tut mir leid, aber die Statuten
0: urteilen ein junges Mädchen zum Tode.
4: Also, Frau Schmidt, das geht mir jetzt zu weit, ja? Sie überschätzen diese Therapie völlig. Die ist doch noch in der Testphase.
3: Aber das ist Jessicas letzte Chance, sagt der Arzt.
4: Klar. Für den ist ihre Tochter ein interessantes Studienobjekt.

0: Er macht aus dem Fall ein halbes Dutzend Veröffentlichungen. Aber wir sind eine Gesundheitskasse. Uns geht es um unsere Versicherten und nicht um Ärzte und ihre Reputation.
1: Wenn meine Tochter ohne die Therapie stirbt?
0: Und wenn Ihre Tochter an der Stammzellentherapie stirbt? Selbst unser Direktor, Herr Häusler, hat sich persönlich mit diesem Fall beschäftigt.
1: Herr Häusler?

0: Als Arbeitsfläche?
1: Für die Hygiene?
0: Schon benutzt?
1: Ich muss was zu tun haben, Rieke. Dann trinke ich auch kaum was.
2: Gar nichts wäre besser. Du kannst hier nicht bleiben.
1: Aber arbeiten kann ich hier. Naja, und ein Nickerchen danach.
0: Kleines.
2: Such dir eine Wohnung. Sonst musst du ins Wohnheim.
1: Du, Rieke, für die Arbeit an der Heizung brauche ich Werkzeug. Und meins war alles in der geräumten Bude. Glaubst du, du kannst was tun, dass ich das wiederkriege?

0: Hallo Leonie.
1: Hallo Mama. Du, wie geht's an Jessie? Ich erreich sie nicht.
0: Nicht so toll. Die Chemos helfen nicht. Und der bescheuerten Krankenkasse ist die Stammzellentherapie zu teuer.
1: Ja, Sesselfurzer, entscheide denn das?
0: Ja, den suche ich gerade.
1: Du kannst mir meine Hautcreme besorgen. Die gibt's hier nicht.
0: Volltreffer. Der Sack wohnt hier um die Ecke.
1: Was wäre?
0: Gregor Häusler, der Krankenkassenvorstand. Oh Mann, 400 Meter Luftlinie.
1: Na, dann klingel doch mal bei dem.
0: Ja, ich nicht, aber der Toni.
1: Welcher Toni?
0: Anton Seidel, der neue Pfarrer von St. Georg.
1: Ihr seid schon beim Turm?
0: Nein. Doch.
1: Wow, fesch. Also sein Foto auf der Gemeindeseite ist echt süß.
0: Ach du, das ist ein Kollege. Außerdem ist er katholisch.
1: Wie praktisch für dich. Endlich ein Mann, der dich versteht. Und passieren kann auch nichts.
0: Du, pass auf. Einen Moment mal, Leonie. Hallo, Toni.
1: Aha, nur ein Kollege.
0: Tschüss, Leonie. Nee, Entschuldigung. Was? Nein, ich habe nur mit meiner Tochter gesprochen. Ja, ja, gern. Komm vorbei.
2: Hallo. Schön, dass du Zeit hast. Darf ich vorstellen? Rike Schmidt, Pfarrerin der Nazareth-Gemeinde. Matje Kretschow, Rabbiner vom Beth Shalom.
0: Guten Abend. Freut mich, Sie kennenzulernen.
3: Sehr angenehm.
0: Kommen Sie rein.
4: Wir haben auch ein bisschen gesammelt für Jessica Keller.
0: Danke.
2: Und das hier ist von meinen Schäflein.
0: Dankeschön. Mhm.
2: Gibt's aber nicht ganz umsonst.
4: Ja. Ich möchte nämlich Schafkopf lernen.
0: Was? Jetzt?
4: Warum nicht?
2: Komm schon, gib dann Ruck.
0: Ja, uns fehlt der vierte Spieler.
4: Können Sie es überhaupt?
0: Natürlich. Ich komme aus Altenburg, die Spielkartenstadt. Und bei den jungen Pionieren haben wir alles gespielt.
2: Oh. Vorsicht, das Revoluzertum, das ist hier geblieben.
0: So, auf geht's, Burschen. Dann spielen wir jetzt Schafkopf.
2: Strömer, aus! Aus! Aus!
0: Lass ihn.
2: Das ist doch ein guter Start für unsere interkonfessionelle Schafkopfrunde, oder? Wir drei und der Imam der hiesigen Moschee.
0: Oh. Ja, tolle Idee. Schafkopf, halal, koscher und christlich, voll korrekt.

0: Pfarrer Anton Seidel und die Pfarrerin Rike Schmidt zum Fall der Leukämiekranken Jessica Keller. Frau Schmidt, Sie kennen Jessica sehr gut.
1: Ja, ich kenne sie seit ihrer Geburt. Sie lebt in meiner Gemeinde und mir geht ihr Schicksal sehr nah.
2: Aber es gibt hier noch eine Therapie.
1: Ja, mit körpereigenen Stammzellen. Die werden enorm aufbereitet und wieder übertragen auf eine völlig neue Art und Weise. Leider übernimmt Jessicas Krankenkasse diese Therapie nicht.
2: Aber kann man einem jungen Mädchen diese Chance, vielleicht ihre letzte, einfach verweigern?
3: Nein. Also, natürlich gibt es immer irgendwelche Regelungen oder irgendwelche Richtlinien. Aber dass es am Geld scheitern soll, dass ein Mensch stirbt, ja, das halte ich nicht aus. Für mich ist das ein Systemfehler, dass eine Kasse keine unbürokratische Ausnahme macht.
0: Darüber sollten die Verantwortlichen sich mal ein paar Gedanken machen.
1: Ja, und mir fehlte auch der Respekt vor der Lebensleistung der Mutter. Sie war drogenabhängig und hat sich da wieder rausgekämpft. In ihrer Schwangerschaft, für ihr Kind. Und jetzt?
0: Wenn Sie gegen diese Herzlosigkeit der Bürokraten sind, dann spenden Sie. Für Jessica Keller. Jetzt.
1: Danke.
3: Danke, Herr Linder.
0: Jessica Keller, eine wirklich bewegende Geschichte. Und passend dazu
2: dieser Hit, ein Song zum Nachdenken.

0: Das mit dem Radiointerview. Das war doch Sie. Wie können Sie mir nur so in den Rücken fallen?
1: Sie verweigern einem jungen Menschen eine lebenrettende Behandlung.
0: Wir halten uns nur an unsere Statuten.
1: Das ist genau der Systemfehler, von dem ich im Radio gesprochen habe. Es ist Ihre Pflicht, die Behandlung zu zahlen, solange auch nur der Hauch einer Chance besteht.
0: Bei dieser neuen Therapie gab es mehr Todesfälle als Heilungen. Wollen Sie, dass meine Kasse Jessicas Tod bezahlt?
1: Sie zahlen für die Hoffnung auf Leben.
0: Für wen tun Sie das? Für diese Pfarrerin, die hier neuerdings ein- und ausgeht? Ich muss Regeln befolgen. Aber Sie auch.
2: Sie dürfen eigentlich nichts mitnehmen. Erst wenn es Lagerzeit ist.
3: Ja, ich weiß, das haben Sie ja schon am Telefon gesagt. Der Herr Stadler würde ja auch gern zahlen, aber um arbeiten zu können, braucht er sein Werkzeug. Ich bürge für den Herrn Stadler. Bitte.
2: Bin nur mal auf der Toilette.
3: Einer, nur das Werkzeug.
2: Das sind meine gesamten Erinnerungen.

0: Toll. Kann ich dir meine auch bringen?
1: Ich darf dir leider nicht an die Wäsche gehen. Also beruflich.
0: Hier, schau mal. Häuslers Antwort auf Jessicas Härtefallantrag. Abgelehnt. Wenn Jessica wie Leonie studieren würde, dann wäre sie mitversichertes Kind und würde die Behandlung kriegen. Ist doch gnadenlos!
1: Okay, hey, ich bin doch nicht der Häusler. Das ist ein sturer Bock. Wird er gesagt, da braucht's Geduld und ein bisschen Demut.
0: Red du nur schlau daher mit deinem ganzen Barock-Kitsch.
1: Meinst du, ich hab keine Ahnung, was Tod und Verlust sind? Es ist nicht alles beherrschbar. Wir Protestanten, ihr tut so.
0: Katholische Selbstgefälligkeit. Ich könnte dem Häusler an die Gurgel gehen.
1: Der Racheengel. Glaubst du einen wie den knacken?

0: Mal mit Gewalt? Bergpredigt, Matthäus 5, Vers 39. Wenn dir einer auf die linke Wange schlägt, dann hältst du ihm auch die andere Wange hin. Wir haben 1500 Jahre mehr Erfahrung in den Dingen als ihr.
1: Ihr habt euch unseren Luther sowas von verdient.

0: Servus.
1: Hallo.
0: Rein.
2: Mach bitte 63,90.
0: Ja. Ach, weißt du was? Passt schon. Danke, gell?
2: Flachzange.
3: Was?
2: Heißt, wie sie aussieht. Ach. Komplett durchgebrannt.
4: Ich hab Scheiße gebaut.
3: Was ist das?
5: Der Schlüssel von Häuslers Limousine. Wollte ich klauen.
3: Spinnst du?
4: Für Jessica. Seine Kinder haben Pizza bestellt, 70 Euro. Hier, der Rest war Trinkgeld. Das ist mehr als mein Verdienst.
3: Oh Mann, Frank, der muss sofort zurück. Fahr mich da jetzt hin. Das ist ja wie im Kindergarten hier. Mann! Gib her, ich mach das schnell.

0: Anhelfen?
1: Herr Häusler.
2: Ah, Frau Pfarrerin Schmidt.
3: Guten Abend.
4: Guten Abend.
3: Ja, ich gehe dann mal rein.
2: Sieht aus wie meiner.
3: Tja, der ist mir heute in meiner Kirche übergeben worden.
2: Ach was, das gibt's doch nicht. Von wem?
3: Hier ist das Blech, hier ist das Sterben. Ihnen ist schon klar, dass das Auto ungefähr so viel wert ist wie die Behandlung von Jessica Keller.
2: Was soll das? Das hat absolut nichts miteinander zu tun.
3: Ja, sicher. Aber Sie verstehen schon, dass man das als ungerecht empfinden kann, oder?
2: Hätten Sie mal Ihre vorlaute Klappe gehalten? Mussten Sie im Radio über die Drogenvergangenheit der Mutter sprechen?
5: Eine Versicherte verschweigt eine Vorschädigung. Jetzt sind wir gezwungen, den Fall neu zu überprüfen.
2: Wissen Sie, wie lange das dauert?

0: Das wagen Sie nicht.
1: Gregor.
0: Bleiben Sie stehen!
1: Gregor!
0: Bleiben Sie stehen!
1: Lass Sie!
0: Herr Seidel?
2: Hier.
0: Herr Pfarrer Seidel?
2: Hier.
3: Sagen Sie mir sofort, was mit Ihrer evangelischen Kollegin los ist. Die hat meinen Wagen gestohlen.
2: Die hat was?
3: Meinen Wagen gestohlen, um damit die Behandlung von Jessica Keller zu finanzieren. Oder soll ich gleich die Polizei rufen?
2: Na, Moment. Moment. Langsam. Ich glaube, die Öffentlichkeit wäre eher auf der Seite einer mutigen Pfarrerin als auf der Seite eines kaltherzigen Krankenkassenbosses. Also ein bisschen wie David gegen Goliath. Und in den Shitstorm wollen Sie mit Ihrer Krankenkasse ganz sicher nicht geraten. Frau Schmidt ist eine entschlossene Frau, die Ihnen in ihrer Art relativ ähnlich ist.
3: Ich muss meinem Unternehmen gerecht werden. Und dem Versicherungsprinzip.
2: Natürlich. So wie Frau Schmidt das in ihrer ganzen Menschlichkeit auch als Geistliche tut. Sie ist Jessicas Patin. Herr Häusler, jetzt hören Sie mal zu. Wenn Ihre eigene Tochter todkrank wäre, natürlich würden Sie Auto dafür verkaufen.
3: Den hat die Kasse für uns geleast.
2: Dann eben Ihre Aktien. Aber die Familie Keller, die hat nichts, gar nichts, keinen Cent.
3: Ich das hasse, diese emotionale Erpressung. Ihr da oben, wir da unten. Alle wollen Geld. Woher es kommt, egal.

0: Abracadabra und Simsalabim und Sesam. Öffne dich! Ja. So. Und alle rennen! Das wär's. Kommt, kommt, kommt!
1: Was ist denn hier los?
0: Hausbesetzung, ich zieh um.
1: Du holst sie alle da wieder raus. Hausbesetzung beendet. Und mach den Zaun wieder zu.
0: Ein. Kommt, Kollegen, aus die Maus, alle wieder raus. Kommt, kommt. Kommt, tut mir leid. Hey! Jetzt kommt schon.
2: Boah, weißt denn du jetzt, dass ich hier bin?
0: Hey, ich krieg Ärger, kommt raus!
2: Ist das denn eine Scheiße, oder?
3: Das da. Und die Geschichte mit dem Auto. Das geht überhaupt nicht. Gar nicht.
2: Kannst du mir helfen, Toni?
3: Ja.
0: Leute, bitte kommt!
4: Herr Häusler, es tut mir leid. Mir sind die Nerven durchgegangen. Jessica und ihre Eltern, die sind für mich wie Familie. Herr Häusler, wir sind morgen in der Klinik. Würden Sie bitte mitkommen? Wir brauchen Ihren Sachverstand für eine Lösung.

0: Alles Gute!
1: Danke. Danke, Mama. Und natürlich Schokopudding und Schokopudding und Schokopudding.
2: Bald feiern wir nochmal Geburtstag. Deinen.
3: Ich vermisse dich.
2: Ich vermisse dich auch.
4: Viel Spaß.
0: Feier noch schon.
2: Bye, bye.
0: Viel Spaß, mein Schatz.
5: Nein, wir sind mit der Hände gebunden.
0: Wir reden jetzt hier schon seit einer Stunde und Sie kommen uns keinen Schritt entgegen.
5: Sie müssen aber auch die Fakten akzeptieren. Diese Medikamente sind exorbitant teuer und das Züchten von Stammzellen sehr, sehr aufwendig. Unser halbes Labor arbeitet dann nur für Frau Keller. 90.000. Weniger ist beim besten Willen nicht drin.
6: Lassen Sie uns das doch noch mal von vorne angehen und nach einer Möglichkeit suchen.
7: Herr Schöller, in Ihrer Rechnung steckt noch jede Menge Profit. Wollen Sie wirklich am Schicksal von Jessica Keller verdienen?
5: Und Sie? Sie wollen sich doch auch nur die Kosten für die dritte oder vierte Chemotherapie sparen. Die Frau Keller auch nicht retten.
8: Nochmal, wir sind doch hier nicht auf dem türkischen Basar.
5: Aber wir wollen Jessica ja eine Chance geben. Mit dieser speziellen Therapie.
7: Das Geld für die Standardbehandlung stelle ich zur Verfügung, wie immer Sie es verwenden. Solange Sie uns nicht Ihre zusätzlichen Kosten für die experimentelle Therapie in Rechnung stellen.
5: Und die 40.000, die uns die Pharmafirma in Rechnung stellt für Medikamente und Stammzellen?
7: Die drücke ich auf 50%.
5: Herr Häusler, schaffen Sie nie.
7: Ja? Aber ich habe schon mit denen gesprochen. Die können prima damit werben.
9: Jessicas Fall gibt für unsere Klinik jede Menge Publikationen her.
5: Da bleiben immer noch 20.000.
7: Was machen Sie mit Ihrer Spendenaktion?
8: Ja.
7: Haben wir einen Deal?
5: Aber nur, wenn Sie die Spenden auch wirklich auftreiben. Sonst kann ich das im Haus nicht rechtfertigen.
0: Deal.

0: 5.843,30 und mit dem Geld vom Rabbi sind wir dann bei ungefähr 8.000 Euro.
1: Das ist ja nicht mal die Hälfte. Da fehlen über 12.000 Euro.
0: Allerdings.
1: Ja, was jetzt? Ich möchte das vielleicht aus eigener Tasche drauflegen. Moment. Diese Methode Schmidt mag ich gar nicht. Herr Seidel, ja? Wie sieht denn das aus?
2: Ich unterstütze privat eine Behandlung, die ich als Kassenvorstand ablehne?
0: Stimmt. Und dann kommt gleich der Nächste mit seinem Anwalt und dann zwingt er Sie, die Behandlung generell zu übernehmen, oder?
1: Genau. Und die Pharmafirmen hängen sich auch dran. Sitzen eine Geschäfts bei uns im Gemeinderat. Die haben sogar für Jessica gespendet. Anonym.
0: Das ist eine interessante Lösung.
3: Sie kann kaum noch sprechen.
4: Herr Doktor, was ist mit Jessica?
5: Es geht ihr sehr schlecht, damit war zu rechnen. Wir müssen mit der Stammzellentherapie beginnen, aber...
4: Ja, ja, wir kämpfen immer noch um Spenden.
3: Ich hänge noch einen Spendenaufruf an das Interview. Läuft schon heute Abend.
5: Ja, gut.

0: Um Ihre Behandlung mit Stammzellen zu beginnen, fehlt immer noch sehr viel Geld. Wie denken Sie über die Menschen, die letztendlich dafür verantwortlich sind, dass Sie in solch einer Angst leben?
1: Ich kann einfach nicht verstehen, dass sein Leben von jemandem am Geld scheitern soll und dass meine Eltern jetzt fast dafür bestraft werden, dass sie nicht das genügend Geld haben, dass ich weiterleben kann. Und ich denke irgendwie, wenn wir in Deutschland leben, müsste eigentlich für sowas vorgesorgt werden. Jedenfalls tun ja immer alle so.
2: Gregor, tu was.

0: Herr Häusler.
1: Frau Schmidt, haben Sie Radio gehört? Gerade eben?
0: Bitte.
1: Ach, Sie hier. Wart ihr schon miteinander im Bett?
2: Sie haben recht lebhafte Fantasie, Herr Häusler.
1: Ich bin nicht verantwortlich für das Schicksal dieses Mädchens.
0: Aber Sie sind ein Teil davon. Sie sind praktizierender Christ. Wo ist Ihre Barmherzigkeit?

Diese Pharmafirmen erfinden ständig irgendwelche neuen Wundertherapien, um uns das Geld aus der Tasche zu ziehen. Das Geld der Beitragszahler.

0: Wir haben dafür gearbeitet. Das gehört mir nicht. Ich soll eine hochriskante Behandlung finanzieren, die zum Tod von Jessica Keller führen kann.
1: Niemand wird Ihnen das vorwerfen. Was ist das?
0: Sie brauchen Geld. Ich spende. Wofür ist Ihre Sache? Ah ja, das Jugendzentrum wird nächste Woche abgerissen.
1: Oh, so ein Arsch. Jetzt drückt er uns die Entscheidung rein.
2: Wir können doch das Geld nicht für ein neues Jugendzentrum nutzen, wenn wir damit Jessica retten können.
3: Also ich habe nichts von Jugendzentrum gehört. Für mich ist das Geld für Jessica.
1: Kuhhandel. Und der Katholik erteilt mir die Absolution dafür.
3: Mit Kuhhandel kenne ich mich aus. Und wenn du ein schlechtes Gewissen hast, dann kommst du zu mir. Zum Beichten. Erzähl.

0: Was gibt's Neues von Jessica?
1: Die Ärzte sind vorsichtig. Kann niemand sagen, ob die Behandlung sie rettet?
0: Wir haben viel erreicht, Rike. Und alles andere, das liegt in seiner Hand.

0: Shalom, Tony. Darf ich vorstellen, Imam Abu Hamad?
1: Assalamu alaikum.
2: Ist gut.
3: Ich freue mich ja endlich, Schafkopf zu lernen. Zumal ich mich vergewissert habe, dass es nicht als Glücksspiel geht.
2: Ein bisschen Glück braucht man schon. Auf geht's. Rieke Schmidt.
0: Ach, kenn ich doch. Hallo.
1: Freut mich.
4: Ich auch.
1: Baklava, Nukum, Halwa. Das Beste der Stadt.
4: So, ich teile schon mal aus.
2: Und die werte Kollegin meint ernst.
0: Oh. Na, hier fühle ich mich jetzt wie zu Hause.
1: Oh ja, das Gefühl kenne ich.
5: Vorhin, beim letzten Mal hat sie Haushofe gewonnen.
4: Freut er sich.

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0: nicht schon wieder. Ich werde wahnsinnig mit dieser Säge, Gatter.
1: Ey, nicht so schnell, denk an dein kaputtes Knie.
0: Ja, verhätschel du mal lieber nicht den Hund, der kann laufen.
1: Der kann vor allem gut weglaufen, wenn er ins Auto soll.
2: Was ist denn schon wieder mit der Säge?
0: Die streikt schon wieder.
2: Was würde uns eine neue kosten?
0: 30.000, 40.000.
2: Übermorgen ist der Notartermin mit Karl. Wenn Hof und Sägewerk uns überschrieben sind, dann kriegen wir auch wieder einen Kredit von der Bank.
0: Ja, dann hoffen wir mal, dass er noch so lange durchhält.
1: Ich schau sie mir mal.
3: Ranger-Station für Mike.
1: Ja, ich höre.
3: Mike Zerlinger hier vom Brandschutz.
4: Ich drehe gerade meine Morgenrunde. Ich sehe eine Rauchsäule.
1: Rauch?
4: Ja, das sieht aus wie ein Lagerfeuer, das außer Kontrolle geraten ist. Ich kann aber nicht erkennen, ob er schon auf den Wald übergegriffen hat. Seht euch das mal bitte an.
1: Ich bin unterwegs. Koordinaten?
4: Ungefähr 1,5 Kilometer südlich der Hartmannschanze. Könnte vielleicht sogar der Rastplatz sein.
1: Bin gleich da.
5: Kai, bring deine Jungs in Stellung. Wir haben eine Brandmeldung 1,5 Kilometer südlich von der Hartmannschanze. Das könnte der Rastplatz sein. Meine Leute sind auch unterwegs. Bis gleich.
6: Und wie läuft dein Hotel?
4: Seit dem letzten Monat sind wir fast immer voll. Und wenn das Baumhotel dann gebaut ist.
6: In unserem Wald?
4: Nach dem Grundstückstausch gehörte ja nun mir.
6: Ja, stimmt. Und wir haben den Waldeckhof und das Sägewerk zurück.
2: Ich finde das groß von dir, Karl. Werde ich dir nie vergessen.
4: Die besten Geschäfte sind die, bei denen beide Parteien gewinnen.
6: Und das ist hier der Fall.
2: Danke, mein Lieber.
4: Ja, nicht für. Das habe ich auch für dich getan.
2: Ach komm.
4: Ich finde, das sollten wir feiern. Das ist doch so eine Art Friedensvertrag, oder?
6: Eigentlich hast du recht.
4: Heute Abend in meinem Restaurant?
6: Wann?
4: 20 Uhr. Monika, ich freue mich sehr.
6: Sag mal, flirtest du gerade mit mir?
4: Nee.
6: Ist nur so eine Idee.

0: Wir müssen eine Schneise schlagen. In die Richtung. Gas geben.
1: Gut, dass du da bist. Hab dich heute Nacht vermisst.
2: Wie kann man so dämlich sein, bei der Hitze auch noch Lagerfeuer machen?
0: Hoffentlich täuscht der Wind nicht auf.
1: Morgen, Lage. Wir schlagen die Schneise. Ihr löscht. Löschfahrzeug ist unterwegs.
0: Gut.
1: Nicht nachlassen, nicht nachlassen. Komm.
0: Der erste Einsatz für Frieda, unsere neue Praktikantin. Gut gemacht.
2: Ich bin auch echt gerne bei euch.
3: Leute, ihr habt alle was gut beim Nationalpark. Ich gebe nächste Woche einen aus, ja?
4: Ich freue mich drauf.
0: Sehr schön.
4: Bis denn.
0: Wollt ihr noch was zu trinken?
2: Mhm.
0: Komm.
5: So ist besser.
2: Ja, danke.
5: Danke dir, dass du beim Löschen geholfen hast.
2: Ach komm. Wenn es hart auf hart kommt, dann packt auch die Wildtierbiologin mal an.
5: Hast du dir überlegt, wie es weitergeht mit dir hier? Dein Vertrag läuft in 4 Wochen aus.
2: Nee, nicht wirklich. Ich brauche noch Zeit zum Grübeln.
5: Musst du unseren Piloten. Wir reden später weiter,
2: ja? Ja.

0: Dank.
1: Habt ihr den Brand unter Kontrolle?
0: Ja. Du hast eine Katastrophe verhindert, wenn du die Rauchsäule nicht gesehen hättest.
1: Das ist mein Job, oder?
0: Ja. Manche machen ihren Job gut und manche so. Du machst ihn gut.
1: Das freut mich denn.
0: Wie geht's deiner Frau?
1: Die letzten Tests sind gut ausgefallen. Aber bei der Krankheit kann man erst nach 6 Monaten sagen, ob es überstanden ist. Wir sind optimistisch. Sarah wird es schaffen.
0: Das wird sie. Grüß sie von mir, ja?
1: Mach ich. Ach so, bevor ich es vergesse. Ich habe beim letzten Flug ein Seeadlerpärchen gesehen.
0: Seeadler? Bei uns?
1: Oben an der Grenze zu den Lausitzer Seen.
0: Das schaue ich mir an. Wer ist denn das?
1: Das ist Kevin, mein kleiner Bruder.
2: Tag auch.
0: Hallo. Freut mich. Die ganze Familie arbeitet auf dem Flugplatz, oder was?
2: Kann man so sagen, ja.
0: Naja, ich muss. Wir sehen uns.
2: Ganz schön attraktiver Kerl.
1: Vergiss es. An dem beißt er dir die Zähne aus.
2: Ja, wahrscheinlich. Du sag mal, hast du heute Zeit für einen Auftrag?
1: Was für ein Auftrag?
2: Ein Transportflug für einen Kumpel. Der braucht eine Fracht aus Polen. Dauert vielleicht 2 Stunden. Ist einfach nur kurz hinter die Grenze, Fracht entgegennehmen und zurück. Ist gut bezahlt.
1: Ganz offiziell?
2: Klar, ist ein ganz normaler Transportflug. Unkompliziert, ein gutes Honorar.
1: Heute passt nicht. Ich muss mich um Sarah kümmern. Sie hat einen Kontrolltermin.
2: Ja, kein Problem. War jetzt nur so eine Idee.
1: Und sonst alles okay bei dir? Mit dem Geld und so?
2: Na, klar. Und mich brauchst du dir keine Sorgen machen. Bin erwachsen, mach's gut.
1: Pass auf dich auf.

0: Und, was sagt der Arzt?
1: Ja, die Werte haben sich immer noch nicht verbessert.
0: Gar nicht? Überhaupt nicht?
1: Aber auch nicht verschlechtert.
0: Wir lassen uns nicht entmutigen.
1: Ja.
0: Du wirst wieder gesund, ich weiß das.
1: Nein, lass uns nicht entmutigen.
0: Was will der Arzt jetzt tun?
1: Er will die Therapie wiederholen.
0: Was, die ganze Chemo noch mal von vorne?
1: Ja, es gibt keine andere Möglichkeit. Außer? Ja, so ein ganz neues Medikament, das gute Heilungsergebnisse bringt und bei dem sich mein Arzt auch sicher ist, dass es bei mir funktionieren würde.
0: Ja, aber das ist doch wunderbar.
1: Die Krankenkasse zahlt es nicht, weil die Wirksamkeit noch nicht abschließend bestätigt wurde.
0: Was ist das denn für ein bescheuertes Argument?
1: Ich weiß, ich habe da gerade schon angerufen, mein Arzt auch. Es ist nichts zu machen.
0: Was kostet das Medikament?
1: 30.000 Euro.
0: Dann besorgen wir das Geld und kaufen das Medikament.
1: Wir kriegen schon den Kredit für das Haus und für das neue Flugzeug. Komm hin, Mike. Das ist...
0: Ich rede nochmal mit der Bank.
1: Wenn ich dich nicht hätte, ich...
0: Aber du hast mich und du hast die Kinder.
1: Ja.
2: Ja,
3: wo ist die? Wir euch auch.
1: Ich geh mal zu den Kleinen.
4: Lucy hat ja ganz schön Gewicht zugelegt.
5: Klar, sie kriegt ja auch die perfekte Pflege von mir.
4: Wie gefallen dir deine ersten Tage bei uns?
5: Ja, ist auf jeden Fall eine Menge los.
4: Schön, dass du da bist. Aha. Jetzt habe ich Zeit zu reden.
5: Ja, das ist blöd. Jetzt muss ich los. Ich treffe einen alten Kollegen von mir in Wählen.
4: Kann sein, dass du mir so ein bisschen aus dem Weg gehst.
6: Entschuldigung, das ist von Lucy. Du wirkst die letzten Tage so ein wenig distanziert.
5: Ach, Quatsch.
6: Das ist wahrscheinlich nur so ein Gefühl, weißt du? Weil ich dich so unendlich vermisse.
5: Ach so?

0: Jonas, ich muss nachdenken. Darüber, wie es für mich weitergeht. Und dafür muss ich alleine sein. Okay?
1: Okay. Ich dachte mal, wir könnten ja auch gemeinsam darüber nachdenken, welche neuen Aufgaben dich so im Park erwarten, wenn du dann bleibst.
0: Ja, das könnte man. Das machen wir auch aber später. Ich muss jetzt los. Und einen Kuss kriegst du erst, wenn du dich gewaschen hast, mein Freund.
1: Das ist fair.

0: Keine neuen Feuer mehr.
1: Gut, gut, gut, gut.
0: Diese Kontrollflüge müssen öfter stattfinden. So ein Pilot wie Mike ist Gold wert.
2: Weißt du, was er angeblich gesehen hat? Seeadler.
0: Hier bei uns?
2: Ein Pärchen. Eine Idee, wo die nisten könnten.
0: Ich habe einen großen Raubvogel gesehen an der Wasserkuppe, aber an Seeadler habe ich nicht gedacht.
2: Wäre ein Hammer, oder? Nach 100 Jahren wieder Seeadler bei uns im Park.
0: Hammer.
2: Wie siehst du eigentlich aus?
0: Wie ein Trüffelschwein.
2: Ja, wie ein angebranntes. Ich geh mal zuerst duschen.
3: Hallo, Herr Nollau, wollen Sie mir etwa absagen?
4: Natürlich nicht, Frau Weideck. Ich wollte Ihnen nur sagen, dass ich mich auf heute Abend sehr, sehr freue.
3: Ich mich auch. Tschüss.

0: Ich höre.
1: Gab eine kleine Auseinandersetzung mit jemandem aus meiner Klasse.
0: Worüber?
1: Kein Kommentar.
0: Ist das jetzt dein neuer Lieblingsspruch? Warum bist du nicht in der Schule?
1: Der Lehrer hat uns danach nach Hause geschickt.
0: Ach, wirklich?
2: Oh, das ist ja toll.
0: Da prügelt man sich, wird man nach Hause geschickt. Das ist ja auch schön. Die Otto Weise kann man sich ja mal eine Woche frei gönnen, ne? Klar, durch das blaues Auge geht man nach Hause.

0: keine Schule?
1: Nö.
0: Was ist denn mit dir passiert?
1: Ich hatte Stress mit jemandem aus meiner Klasse. Mehr sage ich dazu nicht.
0: Komm, du sagst mir jetzt sofort, was passiert ist.
1: Ich habe ein Recht auf Privatsphäre.
0: Was? Und was ist mit dem Recht von Müttern, die Wahrheit über ihre Kinder zu erfahren?
1: Das existiert nicht im Grundgesetz.
0: Lukas! Lukas!
2: Rieke? Lass ihn erst mal in Ruhe. Ich glaube, ihm ist irgendwas peinlich.
0: Er ist so anstrengend in letzter Zeit. Ich habe viel zu wenig Zeit für ihn.
2: Jungs in dem Alter sind schwierig.
0: Jonas muss mit ihm reden, der kriegt bestimmt was raus aus ihm.

0: Kevin, ich bin's. Sag mal, der Transportflug, was würde der bringen? So viel?
1: Dieser Job an der Uni Greifswald ist perfekt für dich, Emilia.
2: Die Ausschreibung klingt wirklich super, ja.
3: Es ist genau dein Ding. Du kannst deine wissenschaftliche Arbeit im Fachbereich Biologie fortsetzen, du kannst deine Doktorarbeit machen, du kannst die Wildkaniden in Vorpommern beobachten, vor Ort, die es hier nicht mehr gibt. Und nicht zuletzt können wir beide wieder zusammenarbeiten. Und im Hinblick auf die Arbeit, da waren wir immer ein perfektes Team.
2: Meistens, ja. Hm? Moritz, pass auf, das Angebot ist wirklich super. Ist nur...
1: Du bist verliebt.
2: Du bist jetzt unter die Hellseher gegangen, oder was?
1: Wir waren 5 Jahre ein Paar. Ich kenne dich. Und wir hatten eine gute Zeit miteinander.
2: Pass auf, ich muss ein bisschen nachdenken. Geht das?
1: Klar. Du darfst nur nicht vergessen, der Job ist super beliebt. Genau dein Ding.
4: Emilia.
2: Hey, was machst du denn hier?
5: Was mache ich denn hier?
2: Das ist Moritz. Wir haben mal zusammen gearbeitet. Und das ist Jonas, der ist der Ranger hier im Nationalpark.
4: Genau.
1: Wobei mir gerade unterschlägt, dass wir auch mal ein Paar waren.
4: Ah. Das wusste ich nicht.
2: Ja, Moritz und ich waren vor Jahren mal zusammen.
4: Ja, ich muss weiter. Sehen wir uns nachher?
2: Ja, klar, ich schreib dir.
0: Erster Grund.
2: Ja?
4: Ah, schön, dass ich das Portemonnaie haben kann. Ey!
1: Sorry.
4: Da.
1: Hallo erstmal. Warum hast du so gute Laune?
4: Weil meine Freundin mit ihrem Ex auf dem Marktplatz sitzt und nice ist.
1: Naja. Ex heißt Ex, oder?
4: Es bedeutet, dass etwas vorüber ist. Aus, vorbei, abgeschlossen, finito, over Ex halt.
1: Willst du mich gerade verarschen?
4: Nö, verstehe bloß dein Problem gerade nicht.
1: Mein Problem ist, dass sich Emilia mit ihrem Ex-Freund trifft und mit ihm offenbar über einen neuen Job in Greifswald redet.
4: Ach so. Sicher?
1: Ziemlich sicher.
4: Wird sich umklären.
1: Paddel nicht so weit raus.
4: Ich bleib bei den Nichtschwimmern.

Mike, für Jonas! Mike! Mike, ist alles okay? Mike, für Jonas! Mike, hörst du mich? Ist alles okay? Mike, was ist los bei dir?

0: ich bin's, Jonas. Hast du Schmerzen? Kannst du dich bewegen? Hä?
1: Ist okay.
0: Ja?
1: Oh, jetzt hol mich raus. Ja. Oh, hol mich raus.
0: Ja. Mach mal deinen Gurt los. Ja. Mach mal, das macht keinen Sinn. Ich komm von der anderen Seite. Bleib ruhig liegen, ja? Wir machen das zusammen, ja? Auf
1: okay.
0: Eins, zwei, drei.
1: Komm. Das Hirnrot ist ausgefallen. Ja.

0: Licht ein. Ach, Monika, die wurden eben für dich abgegeben.
1: Für mich?
0: Mhm. Hast einen heimlichen Verehrer?
1: Ich freue mich auf heute Abend. Dein Karl.
0: Karl? Aber nicht Karl Nollau.
1: Mhm, doch, er hat mich zum Essen eingeladen. Aus Anlass unseres, wie sagte er, Friedensschlusses.
0: Nee. Ah ja, ich verdränge, aber ihr wart ja mal zusammen.
1: Ja und?
2: Was und?
1: Gehst du hin?
2: Klar. Karl kann sehr charmant und unterhaltsam sein.
0: Echt jetzt? Oh, das ist Manuel mit dem neuen Holz.
1: Der dich immer anflirtet?
0: Ist mir noch gar nicht aufgefallen.
1: Aber mir.
0: Echt jetzt?

0: mach schon.
1: Hey, Manuel.
2: Tag, die Damen.
3: Und wie der dich anschlattert, das musst du doch sehen.
1: Ich bin ein bisschen aus der Übung.
3: Was solltest du ändern?
1: Hey, Lina. Hast du alles gekriegt, was ich bestellt habe?
2: Klar. 17 Stämme feinste Fichte.
1: So kenne ich und schätze ich dich.
2: Laden wir ab.
4: Ich halte Sie auf dem Laufenden. Danke.
2: Leute, wir haben die höchste Waldbrandstufe. Ein Funke reicht schon und uns fliegt alles um die Ohren.
5: Hat irgendwas gebrannt oder gekokelt?
2: Keine Schmauchspuren zu sehen.
5: Mike? Und?
4: Ich habe die Flugaufsicht und die Versicherung informiert und Sarah Bescheid gesagt.
5: Ist da was ausgelaufen?
6: Hier scheint alles dicht zu sein. Wie viel Flugbenzin hattest du noch an Bord?
4: So um die 250 Liter mit Zusatztank.
5: Oh. Wir müssen das Flugzeug so schnell wie möglich aus dem Park kriegen.
6: Aber wir kriegen hier keinen Laster hoch.
5: Lastenhubschrauber. Wir fliegen das Wrack runter zum Parkplatz und von da aus wird es dann abtransportiert.
6: Aber dann brauchen wir so lange eine Brandwache hier oben.
5: Genau. Kümmerst du dich darum, dass immer einer deiner Männer da ist, ja?
6: Klar.
5: Und du? Und du kümmerst dich jetzt erstmal um dich und um Sarah, ja?
4: Danke dir.
5: Wir können übermorgen in Lastenheli vom Katastrophenschutz in Leipzig bekommen.
6: Übermorgen?
5: Ja, wenn wir die Cessna durchgehend bewachen, dann passt das.
7: Hallo, ihr beiden.
6: Okay, dann fahre ich nur mal zur Absturzstelle.
5: Sag den Jungs von der Feuerwehr Bescheid, ne? Wir brauchen die 2 Tage am Stück.
6: Mach ich.
7: Was ist denn los hier?
5: Hab ich gehört?
7: Nee.
5: Eine Propellermaschine musste notlanden, oben an der Hartbahnschanze.
7: Was?
5: Dem Piloten geht's gut.
7: Das ist nicht dein Ernst.
5: Können wir beide jetzt mal die Lage klären?
7: Ja.
5: Gut. Du triffst dich mit deinem Ex, der dir offenbar einen Job anbietet, weit weg von hier. Mir sagst du, du brauchst Zeit zum Nachdenken. Ist komisch, oder?
7: Pass auf, Moritz wechselt an die Universität in Greifswald. Und da gibt's einen Job, der ist wie gemacht für mich. Das ist eine Forschungsstelle im Fachbereich Biologie zum Paarungsverhalten von Wildkaninen in Vorpommern.
5: Und mit wem arbeitest du da zusammen? Moritz.
7: Ja, aber das ist nicht der Punkt. Der Punkt ist, dass das eine einmalige Chance für mich ist. So einen Job gibt's sonst nirgends. Für meine Karriere wäre das super.
5: Naja, für Moritz auch.
7: Jonas, ich bin Wildtierbiologin mit Schwerpunkt Wildkaniden. Und hier im Park gibt's außer Füchsen keine mehr. Ich habe keine Perspektive. Und deswegen würde ich den Job gern machen.
5: Boah, hättest du nicht vorher mal mit mir darüber reden können?
7: Wir reden doch jetzt.
5: Nachdem du dich eigentlich schon entschieden hast.
7: Ja, vielleicht, weil ich erst mal rausfinden musste, was ich eigentlich will.
5: Was wird aus uns, wenn du nach Greifswald gehst? Ich hatte gehofft, dass wir hier weiter zusammenarbeiten und zusammen leben können.
7: Jonas, das sind 400 Kilometer, das kriegen wir schon hin.
5: Liebst du mich?
7: Jonas.
5: Ist eine ganz einfache Frage. Komm, liebst du mich?
7: Ich bin verliebt in dich, ja, aber ich...
5: Aber?
7: Du gehörst hierher. Du gehörst zu deiner Familie, in den Park. Deine Mutter braucht dich, Lukas braucht dich, Rieke braucht dich.
5: Kann es sein, dass du nach einem Vorwand suchst, zu gehen?
7: Du hörst mir nicht zu. Es geht um meine Perspektiven. Und ich habe hier keine mehr.
5: Bin ich denn keine, oder was?
7: Es geht nicht um dich.

0: Ist ein Koffer dabei?
1: Er ist bei der Notlandung aus der Maschine gefallen.
0: Ist der rausgefallen?
1: Ja, die Ladeluke hat sich geöffnet.
0: Das ist nicht gut.
1: Den Schaden übernimmt die Versicherung.
0: Ja, unwahrscheinlich.
1: Huh? Was? Weil?
0: Weil wir den Koffer der Versicherung nicht melden können.
1: Sag mir nicht, dass ich was Illegales transportiert habe. Was war's? Alkohol? Zigaretten?
0: Nee, leider nicht.
2: Was ist in dem Koffer?
0: Ich weiß es nicht. Mein Kumpel hat nur eine Andeutung gemacht. Ich glaube, Kunst oder sowas.
2: Sag mal, bist du völlig verrückt? Du hattest mir versprochen, dass du dich nie wieder auf so einen Mist einlässt. Nie wieder! Du ziehst mich da ein kriminelles Ding mit rein.
0: Wir müssen einfach nur den Koffer finden und dann ist alles wieder gut. Du brauchst das Geld für Sarah.
1: Ich gehe jetzt zu meiner Frau und zu meinen Kindern, okay?
2: Und wir zwei, wir treffen uns in 2 Stunden oben an der Lichtung. Und jetzt hau ab!

0: Ja, Hund, was bist denn du hier angebunden?
1: Der hat die Hühner gejagt.
0: Hm? Ja, für dich war heute keine Zeit, ne? Hast du Hühner gejagt?
2: Hi.
1: Hey, Lukas.
0: Dicke Luft.
1: Kannst du vielleicht mal mit meinem unmöglichen Sohn reden, so von Mann zu Mann?
0: Was ist denn los?
3: Ich gehe mal nach meinen Broten gucken.
1: Er hat sich in der Schule geprügelt, aber weigert sich zu sagen, warum.
0: Sowas erzählt man als Junge seiner Mutti aber auch nicht.
1: Ja, aber ich muss das doch wissen. Vielleicht hat er ernsthaft Ärger, wird abgezogen oder hat selbst Mist gebaut.
0: Ich geh mal mit ihm paddeln.
1: Er macht in letzter Zeit oft dicht.
0: Er ist kein Kind mehr.
1: Wahrscheinlich hast du recht. Es geht alles so verdammt schnell. Danke für deine Hilfe. Und du, schlechte Laune?
0: Bisschen Stress mit Emilia.
1: Hey, da ist die beste Ablenkung, eine Säge zu reparieren, hm? Die hat nämlich endgültig den Geist aufgegeben.
0: Ja, muss aber offenbar mal einen Mann ran, ne?
1: Wer auch immer, Hauptsache sie funktioniert wieder.
3: Na, meine Kleine, dir geht's gut, hm?
0: Soll ich einen Arzt rufen?
3: Nee, geht schon. Meistens dauern die Krämpfe nur eine Viertelstunde.
0: Komm, wir fahren ins Krankenhaus.
3: Nein, das ist eine Nacht von der letzten Chemo. So kann ich mich gleich an die nächste gewöhnen.
0: Ich beschaffe dir das Medikament, das neue. Du wirst keine Chemo mehr machen, okay?
3: Ich bin so froh, dass über dem Absturz nicht mehr passiert ist.
0: Unkraut vergeht nicht.
3: Stimmt auch allerdings.

0: Hallo, Monika.
1: Emilia.
0: Hi.
1: Schön, dich mal wiederzusehen.
0: Weißt du, wo Jonas ist?
1: Ich glaube, im Sägewerk.
0: Okay.
1: Soll es in Ordnung mit dir?
0: Ja, wir haben uns gestritten. Und jetzt würde ich mich gern wieder versöhnen.
1: Das ist schön.
0: Danke.
2: Schau dir mal die Rahmenführung an, die könnte gebrochen sein. Brauchst du einen Besen?
3: Nee, gib mal einen 36er Maul.
2: Ja, so weit war ich auch schon.
3: Ja. Komm mal her. So, die da. Die klemmt.
2: Ja, die habe ich nicht aufgekriegt.
3: Das ist alles super, Rieke. Weißt du, für manche Sachen brauchst du ein bisschen Kraft. Wenn alles schief geht, machen wir eine Werkstatt auf.
2: Hey, das machen wir. Das ist super.
3: Dann haben wir immer Zeit, in den Wald zu gehen, wenn wir wollen.
4: Ich brauche die Kohle. Ich habe eine Karre, die ich mir nicht leisten kann.
5: Dann verdien dir das Geld. Spar dir Geld.
4: All meine Kumpels sind erfolgreich und verdienen irgendwas. Genauso wie du.
5: Eine kleine Firma, die pleite ist. Ich habe ein finanziertes Haus und eine kaputte Cessna.
4: Ja, aber trotzdem hast du dir was aufgebaut.
5: Das kannst du auch, das kann jeder.
4: Ach, vergiss es, ich war immer der Versager.
5: Das bist du nicht, okay? Das bist du nur, wenn du mit dem Mist nicht aufhörst. Hast du mich verstanden?
4: Ja.
5: Und was soll ich jetzt mit dir machen?
4: Was willst du mich verpfeifen? Dann verliere ich meinen Job und die Bewährung.
5: Ja.
4: Mike, ich verspreche dir, ich mach sowas nie wieder. Es geht hier wirklich gerade nur um Sarah. Dieses eine Mal.
5: Das ist das letzte Mal, okay? Das allerletzte Mal. Hast du mich verstanden? Das letzte Mal. Du machst das nie mehr.
4: Ja.
5: Sonst hänge ich dich hin, okay?
4: Tschüss.

0: Wie sehe ich aus? Boah, Hammer. Du siehst fantastisch aus. Das Kleid steht dir perfekt.
1: Die roten Pumps nicht zu dolle?
0: Nee, die sind super. Oh, ein bisschen aus der Übung. Ich habe das heute früh bei meinem Holzhändler gemerkt. Es ist wie Fahrradfahren, das verlernst du nicht.
1: Wo geht ihr hin? Er hat mich in sein Hotel eingeladen.
0: Dann vertrieben wir ordentlich den Kopf.
2: Es geht hier nur um eine alte Freundschaft.
0: Ja, sicher.
3: Mama, schick. Hast du noch was vor?
4: Ja, mein Sohn, hab ich.
5: Mensch, Oma, du siehst echt schick aus.
4: Danke. Ja.
3: Weißt du, wo sie hin will?
5: Kein Plan.

0: köstlich ans Zeug gelegt.
1: Jay, Chris.
0: Hast du sonst keine Gäste?
2: Nein. Die müssen sich heute was anderes suchen. Ich will mit dir allein sein.

0: Er meinte, dass sie eine Schlampe ist und mit jedem rummacht. Aber das stimmt überhaupt nicht.
1: Idioten gibt's immer. Da musst du cool bleiben.
0: Irgendwann habe ich Rot gesehen und ihm eine geklatscht. Und er hat halt zurückgeschlagen.
1: Bist du verliebt?
0: Bisschen.
1: Kann wehtun, wenn man verliebt ist.
0: Kennst du das? Emilia?
1: Sag deiner Mutter und mir, wenn du Probleme hast. Wir machen uns Sorgen.
0: Mach ich.
1: Entschuldigung, bist du von alleine losgegangen?
2: Frieden, Frieden, Frieden,
1: Frieden. Das war die Rache fürs Wasser.
3: Hallo.
4: Hey, da seid ihr ja. Na, war schön, ha?
5: Sag mal, riechst du nach Bier?
1: Meine Schuld. Alkoholfrei.
0: Tut mir leid, dass ich heute so pampig war.
5: Oh, Lukas. Mir tut's auch leid, aber weißt du, ich...
0: Sorry, ich muss...
6: Danke, Jonas, war mega cool.
1: Das Boot!
6: Sorry, ich muss telefonieren.
5: Sag mal, hast du was rausgekriegt aus ihm?
1: Es ging um Mädel.
5: Ist er verliebt? Oh Gott. Und ich dachte, das ist was Schlimmes. Danke, dass du dich kümmerst.
1: Du, ich mach das wirklich, wirklich gern. Er ist sowas wie ein Sohn für mich.
5: Du, Monika meinte, Emilia war vorhin da.
1: Ja? Hat sie was gesagt?
5: Ich habe sie nicht gesehen.
1: Ich schreibe ihr mal.

0: Es war ein wundervoller Abend.
1: Ja, wie früher.
0: Damals am Balaton. Ich muss jetzt gehen.

0: steppen das Taxi.
1: Bleib.

0: Moin, mein Sohn.
1: Moin, Dad. Für mich kein Cappuccino. Ich mag diese Milchplörre nicht.
0: Der ist auch nicht für dich.
2: Karl?
0: Hier oben.
1: Echt jetzt?

0: kann mich nicht erinnern, wann ich das letzte Mal morgens mit einem Kaffee begrüßt wurde.
1: Ich würde das jeden Morgen für dich tun.
0: Wir sind erwachsene Leute, Karl.
1: Ja, das sind wir. Wieso sagst du das?
0: Ja. Wir hatten eine Nacht miteinander, eine wunderschöne, aber...
1: Was meinst du damit?
0: Ich meine, wir haben gestern ein bisschen viel getrunken, oder?
1: Monika, ich meine das ernst. Das ist für mich keine einmalige Sache. Ich will mit dir zusammen sein.
0: Karl, bitte, wir mögen uns und wir kennen uns schon ein halbes Leben lang. Aber
1: ich war mein halbes Leben lang in dich verliebt. Aber es hat nie geklappt, weil ich zu doof war oder zu feige oder zu jung und zu dumm. Aber ich bin immer noch in dich verliebt. Und ich möchte, dass wir jetzt eine Chance haben.
0: Das wäre ja nicht das erste Mal.
2: Unterrichtet Frau Arnold immer noch Mathe?
3: Ja.
2: Dann grüß dich mal von ihr und sag ihr, aus mir ist trotz ihr was geworden. Kommst du da rüber?
3: Klar.
2: Okay, keine Prügelei mehr, ja? Versuch ihm einfach aus dem Weg zu gehen.
3: Werd mich dran halten.
2: Gut. Denk dran hier, Faust in der Tasche.
4: Na, du Opfer?
3: Chill mal.
4: Willst dich mit mir anlegen?
3: Nein, aber leg du dich nicht mit mir an.
2: Ist Mike da? Bei ihm geht immer nur die Mailbox ran.
5: Der ist mit Kevin schon so von einer Stunde zur Abschlussstelle hoch.
2: Warum hat er mir nicht Bescheid gesagt?
5: Wahrscheinlich hat er das einfach vergessen. Der steht gerade ziemlich unter Strom.
2: Klar. Und bei dir? Geht's dir langsam besser?
5: Ich bin irgendwie immer noch nicht so richtig über den Berg. Aber wie sagt man, es gab schon bessere Zeiten, aber auch schlechtere. Also von daher.
2: Wenn ich irgendwas für dich tun kann, für euch, dann...
5: Danke. Los jetzt!

0: Sabrina, kannst du euch zumachen? Ist eh nicht so viel los.
1: Okay.
0: Der Schlüssel liegt auf der Theke.
2: Super, dass du Zeit hast.
0: Gerne, mein Lieber.

0: Kai. Muss mir mal helfen, Frauen zu verstehen. Das war noch nie deine Stärke.
1: Danke.
0: Jan, meine Freundin möchte jetzt für einen Job wegziehen und meine Mama hat plötzlich eine Affäre mit Karl Nordau.
2: Nee, oder?
0: Doch. Ich meine, könnt ihr mir das nicht irgendwie...
2: Du musst auf die Zeichen und Andeutungen achten. Frauen kündigen sowas auf subtile Art und Weise an.
0: Möchtest du mir sagen, ich raff das nicht?
2: Ja. Nee, genau.
0: Du bist ein echter Freund.
3: Morgen, Frieda.
4: Morgen.
3: Guten Morgen. Alles klar?
4: Ja, alles gut soweit. Aber riecht das irgendwie... Riecht sie komisch.
3: Ja. Flugbenzin.
2: Das ist doch nicht.
0: Das suppt doch hier raus. Bissspuren vom Marder garantiert. Verdammt nochmal.
2: Ist das schon die ganze Nacht ausgelaufen?
0: So wie das stinkt, würde ich sagen, ja. Bring mal ein Stück Tape. Frieda, warum habt ihr das nicht bemerkt?
4: Sorry, tut mir leid. Ich hab's echt nicht mitbekommen.
0: Wir müssen den restlichen Treibstoff abpumpen, sonst verseucht uns das die ganze Lichtung.
2: Ich sag schon Bescheid. Hallo? Kai hier. Ja, wir brauchen sofort den Tankwagen.
0: Wir legen den Schlauch die 100 Meter den Berg auf bis zur Lichtung und dann pumpen wir das Benzin in den Tank hier unten. Alles klar?
2: Ich mach das nicht zum ersten Mal, ne?
0: Sag, hast du Mike hier irgendwo gesehen?
5: Er war vor einer Stunde mit seinem Bruder hier. Die wollten nach einem abgerissenen Teil vom Höhlenruder suchen.
0: Abgerissene Teile?
5: Was hast du gesagt?
0: Davon hat er gestern nichts erzählt.
3: Okay, viel besprochen. Ihr beide geht hoch und bereitet alles vor, ja?
0: Seid ihr soweit?
3: Gut, dann los.
0: Kai, halt dich bereit.
3: Ja.

0: aufpassen.
1: Kann losgehen.
0: Kai, wir sind fertig. Abpumpen! Kai, abpumpen!
2: Sabrina, jetzt nicht.
0: Ja!

0: Morgen, Monika. Und? Wie war's?
1: Was denn?
0: Dein Date mit Karl?
1: Ganz nett.
0: Nett?
1: Sehr nett.
0: Und?
1: Was und?
0: Habt ihr euch geküsst? Bist du verliebt?
1: Wunderschön.
0: Karl ist ein toller Mann.
1: Du bist verliebt.
0: Ja. Oh, das ist so süß. Das wäre ich auch gern mal wieder.
1: Es gäbe da einen Holzhändler, der liebend gern mit dir ausgehen würde. Ich glaube, Karl meint es wirklich ernst. Er will mit mir zusammen sein.
0: Und du? Willst du das auch?
1: Ich prüfe das noch.
0: Ich freue mich so.

0: ich mir dich.
1: Ich freue mich wirklich, auch wenn es Nollau ist.
2: Ich muss jetzt los in die Schule. Ich bin um 16 Uhr wieder da.
3: Ja, alles klar.
2: Sag mal, Dad, heute Morgen, war es das, wonach es ausgesehen hat?
4: Wonach sah es denn aus?
2: Damenbesuch über Nacht?
4: Ja, war's. Was dagegen?
2: Ich? Nee, das ist ja deine Sache. Geht mich ja nichts an.
4: Gut, das freut mich.
2: Und wer war's?
4: Das wird nicht verraten.
2: Monika Waldeck.
5: Hm, das war ja klar. Aber sie zieht nicht gleich bei uns ein, oder?
4: Nein, das glaube ich nicht. Vorerst zumindest.
2: Ich muss jetzt los.
6: Hi, was ist denn hier los?
7: Wir mussten das Flugbenzin abpumpen.
6: Habt ihr die Situation im Griff?
7: Klar auch.
6: Ist Jonas hier irgendwo?
7: Er ist oben auf der Lichtung, beim Flugzeug.
6: Ich wollte mal nach ihm sehen.
7: Bis später.
8: Ich check doch mal den anderen Flügel. Ja.
9: Christoph, es gibt einen kurzen!
10: Alle weg!
9: Weg!
10: Weg vom Flugzeug!
9: Kann ich halt die Pumpe ab?
6: Jonas?
9: Bleib da, Nilia! Bleib da! Emilia, bleib da!

0: War das eine Explosion?
1: Das kam von da drüben.
0: Egal, lass uns weiter suchen.
1: Ich schau mir das an.
0: Mike, nein, du bleibst hier. Wir müssen den Koffer finden. Mike, das ist eine Riesenfläche. Mike!
2: Ja. Ein Feuerwehreinsatz. Da, wo ich bauen will.
3: Jonas! Ja. Bleib liegen! Bleib liegen! Okay. Kannst du mich hören?
2: Glasklar.
3: Oh Gott sei Dank. Oh Gott sei Dank.
2: Es sollten öfter Dinge explodieren.
3: Du bist so ein Idiot.
0: Jonas!
2: Komm, ich will auch.
3: Bleib liegen, bitte. Bitte. Langsam, langsam.
0: Von beiden Seiten angreifen!
3: Vorsicht! Vorsicht, Vorsicht!
0: Ganz ruhig. Wir müssen das löschen.
3: Nein! Nein!
0: Du nicht! Okay.
3: Komm bitte.
0: Wir brauchen Verstärkung.

0: Wir haben mindestens 5 Hektar verloren. Ausgerechnet die Urwaldzone. Ich könnte echt heulen.
1: Jonas, lass mich mal deinen Arm sehen, bitte.
0: Hä? Sani ist noch auf dem Weg hier. Ich gehe gleich zu dir.
1: Der Wald wird wieder aufgeforstet.
0: Lolo, wird das nicht gefallen? Das sind genau die Flächen, auf denen er sein Baumhotel bauen wollte.
1: Ist doch egal.
2: Du musst aber anders bauen. Es gibt ja noch mehr Bäume hier. Wir haben alles unter Kontrolle.
0: Gut, dass du da warst. Das mit uns kommt wieder in Ordnung, ja?
1: Es war nie nicht in Ordnung.
0: Wir streiten uns.
1: Nein, wir haben Differenzen. Und wir finden eine Lösung.
0: Wir gehen später, ja?
1: Ja, wir gehen.
3: Es war ein Kurzschluss.
2: Ist alles okay mit dir?
0: Ah ja. Vorsicht.
4: Angriffstrupp hierher!
0: Wo warst du die ganze Zeit? Dein kleiner Bruder läuft ja auch irgendwo rum, oder?
2: Wir suchen nach einem abgerissenen Teil vom Fahrwerk.
0: Vom Fahrwerk? Was ist denn da abgerissen?
2: Was ganz Kleines.
0: Ach so. Unsichtbar praktisch, ja?
2: Kann ich euch helfen?
0: Nee, wir haben es im Griff. Mike, was ist hier los?
2: Nichts.
5: Waldeck! Waldeck!
4: Hierher, hierher!
5: Waldeck! Jetzt bleiben Sie doch mal stehen! Mein Baumhotel kann ich vergessen!
0: Ja, das kann sein! Wir haben hier gerade ganz andere Probleme, okay? Wir regeln das alles, in Ruhe. Lassen Sie uns jetzt einfach unsere Arbeit machen.
5: Christoph, wie weit oben sind die Flächen abgebrannt?
6: Viel zu viel, Karl. Es wirft die Renaturierung hier um Jahrzehnte zurück.
7: Na super.
8: Da hat wohl jemand Sehnsucht nach dir.
9: Soll ich euch dann mal alleine lassen?
8: Nein.
10: Hallo, Monika. Schönen Tag, Frau Waldeck.
8: Hallo, Karl.
9: Geh dann machen.
10: Nein, nein. Es ist besser, wenn Sie bleiben. Das betrifft schließlich auch Sie.
8: Was ist denn los?
10: Es gibt leider ein geschäftliches Problem, das wir besprechen müssen.
9: Geht aber nicht um den Grundstückstausch.
10: Ich komme gerade oben von der Lichtung. Ein Teil der Waldflächen, die ihr mir für den Hof geben wolltet, ist abgebrannt.
9: Nein.
8: Was? Ist jemandem was passiert?
10: Nein, nein, keine Sorge, alle sind wohlauf. Das Problem ist nur, dass ich mein Baumhotel nicht mehr bauen kann. Da oben sind nur noch ein paar abgebrannte Stümpfe und bis der Bereich wieder bewachsen ist, vergehen mindestens 30 Jahre.
8: Was willst du damit sagen, Karl?
10: Dass ich von dem Vertrag zurücktreten muss. Monika, verstehe, das eine sind meine Gefühle für dich und das andere.
8: Deine Gefühle für dein Geld?
10: Wie soll ich ein Baumhotel bauen ohne Bäume in einem Gebiet, das völlig verwüstet ist?
8: Mensch, wir haben uns darauf verlassen, Karl.
10: Ich kann kein Geschäft machen, das mich finanziell ruiniert.
9: Ja, aber wenn der Vertrag platzt, dann sind wir finanziell ruiniert.
8: Und wenn du dein Hotel woanders baust?
10: Wo?
8: Was ist mit der anderen Seite vom Berg? Da ist doch die Aussicht sogar noch besser.
10: Die müsste völlig neu erschlossen werden. Verkehrswege, Abwasser, Elektrizität. Das ist eine völlig neue Planung. Das kostet mich mindestens 100.000.
9: Ja, was würde das bedeuten?
10: Die 100.000 sind durch den Grundstückstausch nicht abgedeckt. Die müsste ich Ihnen zusätzlich in Rechnung stellen.
8: Oh Gott, wo soll denn die hernehmen?
10: Tut mir wirklich leid, Frau Waldeck.

0: Junge, was ist denn mit dir
1: passiert? Ist halb so wild, nur Schmutz und Kratzer. Was wollt ihr? Mama, was wollt ihr?
2: Ich hätte drauf wetten können. Das ist so typisch Nollau.
3: Er kann ja nichts dafür, dass unsere Waldflächen abgebrannt sind. Oder willst du sagen, er hat sie angezündet?
2: Er hat uns das Leben schon immer schwer gemacht.
4: Nein, nach dem Tod deines Vaters hat er sich sehr um uns gekümmert. Und dass er sich auf den Grundstückstausch eingelassen hat, war großzügig.
2: Kann das sein, dass deine Wahrnehmung ihn betreffend gerade so ein bisschen eingefärbt ist? So rosarot zum Beispiel.
4: Wie meinst denn du das?
2: Deine Küsse auf dem Marktplatz heute Morgen, die waren ein großes Kino.
3: Jonas, lass das.
2: Nach dem ganzen Mist! Auf so einen Betrüger lässt du dich ein, Mama.
4: Hör zu, mein Kind. Ich weiß sehr genau, was ich tue. Und nebenbei gesagt, geht es dich überhaupt nichts an.
2: Nein, auch nicht, wenn es deinen Realitätssinn beeinträchtigt.
4: Karls Position ist durchaus nachvollziehbar.
2: Für dich vielleicht, ja.
3: Mit Vorwürfen kommen wir doch jetzt auch nicht weiter.
1: Ist richtig. Sorry.
3: Wir brauchen den Grundstückstausch und Karls Auftrag. Ich rufe jetzt die Bank an. Margaret! Lukas!
5: Was? Okay. Ich muss doch noch nach Hause.
1: Alter, du bist zu Hause. Junge, ist der Sturz betrunken?
5: Nur ein paar Alkopops. Der Typ, mit dem ich Stress hatte, hat gesagt, ich würde nichts vertragen. Aber dem habe ich es gezeigt. Wie siehst du denn aus?
3: Sag mal, was machst du denn für einen Blödsinn?
1: Ich kümmere mich um ihn. Ruf du bei der Bank an.
5: Wollen wir noch was trinken?
1: Du trinkst gar nichts mehr. Du gehst unter die Dusche und ab ins Bett.
6: Jonas ahnt was.
7: Wie kommst du drauf?
6: Das ist nur so ein Gefühl.
7: Okay, dann gehen wir morgen ganz früh bei Tagesanbruch los, bevor irgendjemand unterwegs ist. Oh nein, nicht er jetzt.
8: Hallo?
6: Ja? Ja.
7: Mann, ich hab dir gesagt, ich bring dir das Ding morgen vorbei. Ja, ich muss einfach ein bisschen vorsichtiger sein.
8: Sag mal, habt ihr Probleme?

0: Nein, wieso?
1: Der ist ja sonst mal so anhänglich.
0: Der hatte Stress mit dem Kunden.
1: Verstehe.
2: Ich fürchte, da kann ich euch nicht helfen.
3: Aber es geht ja jetzt auch nur um einen ganz kurzfristigen Kredit. So 2 bis 3 Jahre. Und wenn wir dann die Eigentümer sind, dann habt ihr auch den Hof als Sicherheit.
2: Ja, aber ihr habt schon Unternehmenskredit bei uns laufen. Zusätzlich braucht ihr neue Maschinen fürs Sägewerk. Und jetzt wollt ihr noch 100.000 on top. Dafür reicht die Immobilie nicht. Also, als Sicherheit.
4: Da muss doch was zu machen sein. Sonst platzt der Grundstückstausch. Der ist überlebenswichtig für das Sägewerk.
3: Bitte, Mario.
2: Es tut mir wirklich leid. Aber wir sind eine Bank. Ja? Das Risiko ist zu groß.
5: Das hier ist der Arbeitsvertrag.
6: Ja.
5: Genau. Und hier habe ich dir, das ist eine wunderschöne Maisonette, Blick auf den Hafen, ganz in der Nähe von meiner.
6: Das sieht wirklich total super aus.
5: Genau. Und den hier, den kannst du direkt unterschreiben.
6: Nein, nein, nein. Den nehme ich mit nach Hause und schaue mir den in Ruhe an und lese das Kleingedruckte. Und ich würde mich auch echt gerne mit Jonas abstimmen.
5: Und jetzt?
3: Keine Ahnung. Wir müssen den Notartermin absagen.
4: Ich gehe jetzt zu Nordau, vielleicht kann ich ihn umstellen.
3: Nein, wenn, dann sollte Monika das probieren.
4: Meinst du, das ist eine gute Idee? So von Wolke 7 aus?
3: Schau mal, da ist Emilia. Wer ist denn neben mir?
4: Ihr Ex.
3: Ich sag Monika dann Bescheid. Ich muss noch was besorgen. Wir sehen uns später.
4: Alles klar.
5: Emilia, ich hab's dir schon mal gesagt. Dieser Job, der ist wahnsinnig begehrt. Du musst das direkt unterschreiben und ihn nicht da erst mit deinem Jonas abstimmen.
6: Moritz, ich mag es nicht, wenn du mich unter Druck setzt.
4: Hallo. Ist hier noch frei?
6: Ja.
4: Moritz, richtig?
5: Ja.
4: Wollen Sie in die Gegend ziehen?
5: Nee, das habe ich definitiv nicht vor, ne.
4: Ich dachte, weil ich Sie hier so oft sehe in letzter Zeit.
6: Moritz und ich haben was Berufliches zu besprechen, das habe ich dir doch gesagt.
4: Richtig. Sie möchten Emilia nach Greifswald locken, so sieht's aus.
5: In Greifswald gibt's den optimalen Job für eine atemberaubende Frau, ja?
4: Atemberaubend. Um persönliche Interessen geht's da nicht, nehme ich an.
5: Mein persönliches Interesse ist Emilias Karriere.
4: Um ihre Karriere kann sie sich hervorragend alleine kümmern. Dafür braucht sie sie nicht.
6: Gut,
5: wenn sie nicht permanent emotional erpressen würden, dann könnte sie das, aber das kapieren sie nicht.
4: Du lässt die Finger von meiner Freundin. Sonst kriegen wir beide richtig Ärger. Haben wir uns jetzt verstanden?
6: Gut, Jungs, wenn ihr euch prügeln wollt, dann könnt ihr das machen, aber bitte ohne mich.
5: Emilia!
4: Emilia, warte.
6: Ey, das war echt ein selten peinlicher Auftritt.
4: Es tut mir leid. Der Typ provoziert mich.
6: Der provoziert dich? Sag mal, spinnst du? Was denn, wenn ich mich so aufführen würde? Ja, wegen Rieke.
4: Was?
6: Mein Gott, Jonas, sie will was von dir und du checkst es nicht.
4: Rieke und ich, wir sind gute Freunde. Wir sind Familie.
6: Vergiss es einfach. Hör mal, wahrscheinlich hast du recht. Aber ich brauche jetzt einen Moment für mich. Sorry.
4: Meiner Mutter die große Liebesgeschichte vor und erzählen dir dann, dass der Vertrag platzt?
7: Jetzt mal langsam. Ich kann wirklich nichts dafür, dass der Wald abgebrannt ist.
4: Da sind Sie sicher?
7: Jetzt reicht's, Waldeck. Was trauen Sie mir eigentlich zu?
4: Ziemlich alles.
7: Ich kann mein Baumhotel nicht auf Bäumen bauen, die nicht da sind. Sonst wär's ja ein Lufthotel.
4: Finden Sie das witzig? Für Rico und meine Mutter ist das Geschäft überlebenswichtig. Und das wissen Sie genau.
7: Ich weiß auch genau, dass es mich 100.000 Euro kostet.
4: Noller, seien Sie doch einmal ehrlich, die Summe ist viel zu hoch.
7: Ich kann es mir nicht leisten, so viel Geld zu verlieren. Glauben Sie es oder glauben Sie es nicht?
4: Ich glaube es nicht. Sie wollen Kontrolle über meine Mutter und über meine Familie. Und dazu ist Ihnen jedes Mittel recht.

0: Hey, Sarah.
1: Mama, kommst du?
2: Ich komm gleich. Hi. Du, ich will dich gar nicht stören, aber ich wollte kurz wissen, gibt's irgendwie Stress zwischen dir und Mike wegen der Bergung des Flugzeugs?
0: Nein, wieso fragst du?
3: Mike ist momentan irgendwie so anders als sonst. Ich hab irgendwie das Gefühl, er steht unter Druck und hat Probleme.
2: Also mehr Probleme, als wir sowieso schon haben, meine ich.
0: Ja, sicher steht er unter Druck, aber mir ist sonst nichts weiter aufgefallen. Ich kann ja morgen nochmal mit ihm reden.
2: Okay, super. Danke. War auch nur eine Frage, ja? Dann schönen Abend noch.
0: Bis dann.
4: Alles okay?
2: Mike, wenn dich etwas bedrücken würde, dann würdest du es mir doch sagen, oder?
5: Lass mich raten, du bist hier, um mir zu sagen, dass du es dir noch mal überlegt hast.
6: Leider nicht.
5: Das ist sehr schade. Die Bank stellt sich nämlich stur. Das Sägewerk als Sicherheit reicht ihnen nicht.
6: Ja, das tut mir leid.
5: Das glaube ich dir sogar.
6: Ich habe noch mal alles überschlagen. Ich glaube, dass ich das vielleicht sogar mit 70.000 schultern könnte.
5: Wir wollen nichts geschenkt. Und außerdem ist das auch noch viel zu viel für uns.
6: Sieh mal, ich will nicht, dass das geschäftliche Problem ein Problem zwischen uns beiden wird. Ich weiß auch nicht, wie das anders gehen soll.
5: Ich verstehe das.
6: Ich wünschte, Jonas würde das auch verstehen. Er denkt, ich treibe ein falsches Spiel. Wie wär's, wenn wir uns heute Abend wieder treffen würden? Ich habe eine Überraschung für dich.
5: Ja, natürlich.
6: Ein schöner Abend tut uns beiden gut.
5: Bestimmt.
6: Um 8?
5: Jonas Karl will uns nicht schaden.
0: Unterstützen will er uns auch nicht.
5: Er ist Unternehmer. So handelt er. Wir würden auch kein Geld verschenken.
0: So. Und ihr, Karl und du, ihr seid euch wieder näher gekommen.
5: Ja.
0: Es ist deine Sache. Aber bist du dir sicher, dass er dich nicht ausnutzen oder manipulieren will?
5: Mach dir keine Sorgen, ich kenne Karl.
0: Mama, ich habe mich vorhin im Ton vergriffen. Tut mir leid.
5: Ist schon gut.
0: Na, was war denn da los?
7: Kann ich einen Kaffee haben?
5: Natürlich, vielleicht mit einem Schuss Cognac?
7: Witzig. Ich gehe wieder schlafen.
0: Hast du einen Moment?
7: Ja klar, komm mit. Ich muss die Schafe füttern.
0: Mach mal meinen, wir sollen nochmal mit der Bank reden. Wir müssen es versuchen.
7: Okay, ich kümmere mich morgen um den Termin.
0: Sag mal, Rieke. Wir sind doch sowas wie Freunde. Wir helfen uns, wir mögen uns, wir schätzen uns und wir kämpfen gemeinsam für den Hof und für das Sägewerk.
7: Ja, klar. Ich bin total froh, dass du mich unterstützt mit Lukas und mit dem Betrieb. Und außerdem...
0: Genau. Das nehme ich. Ja. Ich bin froh, dass wir so gute Freunde sind und das wollte ich dir einfach mal sagen. Ich bin auch mit Kai verabredet.

0: Was für ein beschissener Tag. Mega Stress mit Nono. Mega Stress mit Emilia. Erst schreiben wir uns, dann küsst sie mich. Und jetzt ist sie wieder sauer, weil ich eifersüchtig auf ihren Ex-Freund bin.
1: Eifersüchtig?
0: Oh, ich hätte ihm fast eine reingehauen in sein dämliches Selbstge... Danke.
1: Dankeschön. Das ist ein schwerer Fehler.
0: Der Typ provoziert mich. Ach, und Emilia behauptet, dass Rieke was von mir will.
1: Echt? Ist da was dran?
0: Nein. Ich hab was mit Rieke schon längst alles geklärt.
1: Pass auf. Du triffst dich morgen mit Emilia, entschuldigst dich und sagst ihr, dass du ihre Karrierewünsche verstehst. Und dann verzeiht sie dir. Ratzfatz.
0: Ratzfatz.
1: Ja, ratzfatz ist jetzt nicht das richtige Wort, aber das ist alles ganz einfach.
0: Glaubst du, ein Leben ohne Frauen ist möglich?
1: Ja. Aber sinnlos.
0: Prost.

0: Guten Morgen, Manuel.
1: Rike.
0: Kaffee?
1: Klar. Mensch, daran könnte ich mich gewöhnen. Hier habe ich übrigens das Fichtenholz, das du gestern bestellt hast.
0: Super, dass es so schnell geklappt hat.
1: Klar, für dich doch immer.
0: Danke.
1: Du, Rika, hast du nicht mal Lust, mit mir was trinken zu gehen? Wir könnten in die Strandbar nach Pirna, die es soll echt gut sein.
0: Schöne Idee.
1: Ja.
0: Morgen Abend hätte ich Zeit.
1: Okay, cool, dann reserviere ich was.
0: Ich freue mich.
1: Ich mich auch. 18 Uhr.
0: Gut, dann laden wir mal ab.
1: Ja.
2: Jetzt wart doch mal! Hund!
3: Sorry.

0: Na, geht doch. Ich komme. Bleib.
1: Die haben mir einen Schläger auf den Hals geschickt.
2: Du hast mich in ein kriminelles Ding mit reingezogen. Was ist, wenn die Sarah oder die Kinder bedrohen?
1: Dann ja, ich hab missgebaut, aber du brauchst das Geld für Sarah.
2: Wir sollten zur Polizei gehen.
1: Ja, und glaubst du, die Versicherung zahlt für dein Flugzeug, wenn es rauskommt?
0: Morgen, Jan. Ja.

0: Ich nehme an, ihr sucht das. Was ist da drin?
1: Keine Ahnung.
2: Das ist ein Koffer von einem wichtigen Kunden. Er ist bei der Notlandung rausgefallen und wir wollen ihn zurück.
0: Okay. Wir gehen zur Polizei. Anonyme von Saar.
2: Nee, machen wir nicht.
0: Jungs, ich will jetzt die Wahrheit wissen.
1: Okay, Anzu, das ist kompliziert.
2: Nee, tut mir leid, Jonas. Das geht dich ja nichts an. Das ist unser Koffer, den nehmen wir jetzt mit. Am besten vergisst du, was du hier gesehen hast.
1: Kevin, lass gut sein.
0: Geh's mit den Dingen nirgendwo hin.
1: Kevin, hör auf! Es ist vorbei, okay?
0: Herr Bruder hat recht.

0: Kevin meinte, das ist alles ganz legal und es gibt gutes Geld dafür. Klar hätte ich nachfragen müssen, aber ganz ehrlich, ich wollte es gar nicht so genau wissen. Ich habe in dem Moment nur an Sarah gedacht.
1: Doofe Situation.
0: Und ich kann meinen kleinen Bruder nicht einfach zur Polizei bringen. Das ist nicht das erste Mal, dass er Probleme hat.
1: Mit der Polizei? Das ist schon ein schräger Typ, dein Bruder, oder?
0: Nein, eigentlich ist er ein wirklich guter Kerl.
1: Weiß Sarah Bescheid?
0: Ich will sie damit nicht belasten.
1: Sie ist eine intelligente Frau. Ich bin mir sicher, sie ahnt was. Zuerst müssen wir wissen, was in den Dingen ist. Und dann finden wir eine Lösung.
0: Kevin meint, das hat irgendwas mit Kunst zu tun.
1: Hast du den Code zum Öffnen? Dann brauchen wir Werkzeug. Wir fahren zu uns.
2: Das wird nichts. Ich denke mal, den müssen wir aufbrechen.
3: Ihr seid echt alle aus dem letzten Jahrhundert. Darf ich mal?
4: Sag mal, lernst du sowas in der Schule?
3: Klar,

0: ist das denn?
1: Es scheint auf jeden Fall was Altes zu sein. Wer ehrlich ist, der wird belohnt.
2: Die Madonna von Gnesen. Sie wurde vor ein paar Tagen aus einer Wallfahrtskirche in Oberschlesien gestohlen. Stand ein großer Artikel in der Zeitung. Wie kommt denn ihr dazu?
3: Und jetzt?
1: Die Wahrheit sagen. Es gibt überhaupt keine Alternative. Ich sag, ich habe die Madonna nach dem Brand im Wald gefunden und du stellst dich und sagst, dass du Mike den Metallkoffer untergeschoben hast, ohne dass er davon wusste.
4: Oh Mann, was für ein Desaster.
1: Ich muss Mike und Sarah aus dem Mist raushalten, die beiden haben genug Sorgen.
3: Ja, ich weiß, es tut mir auch leid.
1: Wir gehen jetzt erstmal rein. Ja, den nehme ich. Hm?

0: Hallo.
1: Hi.
0: Holst du mal Mike?
1: Mike? Hm. Jonas.
0: Die polnischen Behörden haben auf die Wiederbeschaffung der Madonna von Gnesen eine Belohnung von 20.000 Euro ausgesetzt.
1: Du machst Witze.
0: Seht selbst.
1: Was?
0: Die 20.000 gehören euch. Und die restlichen 10 besorgen wir auch noch.
1: Das können wir doch auf gar keinen Fall annehmen.
0: Doch, das könnt ihr. Das müsst ihr sogar.
2: Danke dir.
0: So, Leute, ich bin raus. Ich wünsche euch einen wunderschönen Tag.
1: Was machst denn du hier?
2: Du siehst toll aus, Monika.
1: Weißt du, ich habe nachgedacht. Und ich glaube, wir sollten noch mal alles überdenken.

0: habe mich unmöglich benommen. Ich hätte das alles nicht zwischen uns kommen lassen dürfen.
1: Wir wissen, dass es nicht deine Schuld war, dass das Waldstück abgebrannt ist.
0: Ich habe noch mal nachgerechnet. Mit ein paar Leuten gesprochen und beim Bauamt alte Gefallen eingefordert. Wir schaffen das mit 50.000. Und die zahle ich erst einmal.
1: Das kommt nicht in Frage.
0: Als zinslosen Kredit an euch. Ihr könnt ihn mir zurückzahlen, wenn das Sägewerk besser läuft. Dann bleibt es bei dem Grundstückstausch.
1: Das ist wirklich sehr fair von dir.
0: Ich will nicht, dass geschäftlicher Ärger uns wieder trennt. Wie wäre es, wenn wir nochmal für eine Woche an den Balaton fahren? Es wird bestimmt so schön wie damals.
1: Ich kann hier im Moment nicht weg.
0: Es waren die schönsten Tage meines Lebens. Und ich will mit dir da unbedingt nochmal hin.
1: Sei mir nicht böse, das geht mir alles zu schnell. Ich weiß nicht, ob ich dir wirklich trauen kann.
0: Ich bin so glücklich, dass wir wieder beisammen sind. Und ich hätte nie, verstehst du, nie weglaufen dürfen. Ich hätte dich nie alleine lassen dürfen. Das war der größte Fehler meines Lebens.
1: Das hast du mir noch nie so gesagt.
0: Ich kann den Fehler nicht wieder rückgängig machen, aber du bist die Liebe meines Lebens. Verstehst du das?

0: Wo kommen die Seile nachher hin?
1: Nach hinten.
0: Sag mal, wisst ihr beide, wann Jonas endlich kommt?
1: Der muss noch was mit Mike Serling erledigen.
0: Jonas, hi. Ich soll zum Ochel kommen, jetzt. In einer Stunde. Weil du vorher noch zur Bank musst, okay? Okay, ja, bis gleich. Ciao. Ciao.
2: Dein Sohn hasst mich und das bringt dich in einen Konflikt.
3: Jonas hasst dich nicht. Er traut dir nur nicht über den Weg.
2: Ich war in seinem Alter auch so. Impulsiv, heißblütig, konfrontativ. Weißt du, manchmal denke ich, es ist doch erstaunlich, wie ähnlich er mir ist.
3: Mach dir keine Sorgen. Er wird sich daran gewöhnen, dass wir zusammen sind.
4: Herr Nolloch, wir sind auf dem Weg zur Bank.
5: Nee, ist nicht nötig. Wartet mal. Karl hat eine Lösung gefunden.
4: Wie er seinen Profit weiter auf unsere Kosten maximieren kann?
5: Nein. Wie der Grundstückstausch stattfindet und wie Karl sein Baumhotel baut.
6: Na, jetzt bin ich aber gespannt.
5: Er leiht uns den Fehlbetrag.
4: Ganz selbstlos, nehme ich an?
2: Nein, aber ganz zinslos. Waldeck, ich will doch auch, dass das Sägewerk wieder erfolgreich wird, dass wir alle mal durchatmen können.
6: Moment, das heißt, der Notartermin heute Nachmittag steht?
2: Ja, so ist es.
4: Tja, dann müssen wir uns wohl bei Ihnen bedanken.
6: Ach Gott, ihr macht mich fertig, echt. Bin mir sicher, wir werden gute Geschäfte miteinander machen.
4: Hoffentlich faire. Auf Vertrauensbasis.
2: Geht klar.
6: Danke, Herr Nolloch.
0: So. Und was machen wir hier?
4: Ich wollte dir was zeigen. Der große Baum ganz oben.
0: Das sind Seeadler.
4: Falls du es dir doch noch mal überlegen willst, wir könnten hier eine fähige Wildtierbiologin gebrauchen, die sich um unsere junge Adler kümmert.
0: Jonas, das ehrt mich. Wirklich. Aber ich bin Spezialistin für heimische Raubtierarten und das würde ich auch wirklich gerne bleiben.
4: Ich weiß. Liebst du mich?

0: Adler. Mhm. Bleiben wir ein Leben lang zusammen. Wusstest du das? Mhm. Hat mich immer fasziniert. Sie sind sich total treu und trotzdem frei und unabhängig. Sie fliegen getrennt, sie jagen getrennt, sie trennen sich oft für Tage und kommen dann doch wieder zusammen.
1: Siehst du? Und genauso wird das bei uns auch sein.
0: Das wäre schön, ja.
1: Ja. Ich will den Job in Greifswald machen. Und ich will dich. Und wir sehen uns jedes Wochenende.
0: Mach den Job. Ich will, dass du glücklich bist.

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4: Was für ein Naturereignis. Die Donau. Wir sind unterwegs an einem der mächtigsten Flüsse Europas. Und zwar in Deutschland. Dort, wo die Donau noch jung ist und sich überraschend und geheimnisvoll zeigt.
5: Das ist eine ganz, ganz wunderbare, herrliche Landschaft hier.
4: Über 400 Kilometer begleiten wir die Reise der Donau. Von der Quelle in Baden-Württemberg bis nach Bayern. Wir besuchen Städte, deren Geschichte eng mit dem Fluss verknüpft ist. Machen einen Abstecher zum höchsten Kirchturm der Welt in Ulm und lassen uns von Regensburg verzaubern.

0: Ja, ich glaube, genau so stellen sich viele von uns die Donau vor. Ein breiter, kraftvoller Fluss in prächtiger Kulisse. Aber hey, wir fangen ja alle mal klein an. Deswegen machen wir uns jetzt erstmal auf die Suche nach der jungen Donau. Wir gucken, wo sie geboren wird, wie sie langsam in ihre Kinderschuhe wächst und sich dann zu einer richtigen Erwachsenen entwickelt. Und wir checken, was wir unterwegs alles erleben können. Kommen Sie mit.
1: Unsere Reise geht von Donaueschingen in Baden-Württemberg bis ins bayerische Regensburg. Wir tauchen in die gewaltige Kulisse des Naturparks Obere Donau ein, den schwäbischen Grand Canyon. Wir besuchen Ulm und fahren von Donauwörth bis Neuburg an der Donau ein Stück des Donauradwegs. Ein atemberaubendes Erlebnis erwartet uns bei Kelheim in der beeindruckenden Felslandschaft der Weltenburger Enge. Donaueschingen. Ganz schön malerisch. Hier geht's los. Wir suchen die Quelle des zweitgrößten Flusses Europas. In dieser badischen Kleinstadt-Idylle.

0: Hier beginnt die große Reise der Donau. Einmal quer durch Europa auf ihrem langen Weg. Geht dann hier über ins Delta und mündet im Schwarzen Meer. Ist schon Wahnsinn, was dieser Fluss für eine Reise durchmacht. Jetzt gucken wir mal, wie klein er hier beginnt.
1: Für manche ist das hier die Donauquelle. In direkter Nachbarschaft zum fürstlich-fürstenbergischen Schloss

0: und der Stadtkirche St. Johann. Diese Einfassung der Quelle ließ Fürst Karl Egon III. Im Jahr 1875 errichten. Wir treffen Touristen aus der Schweiz, die genauso neugierig sind wie wir.
1: Donaueschingen war für uns überhaupt kein, ja, sagt uns nichts, und darum sind wir mal hierher gekommen.
2: Und jetzt haben Sie die Quelle hier gesehen?
3: Ja.
2: Was geht Ihnen dann durch den Kopf, wenn Sie das sehen?
1: Überhaupt keine Quelle. Also wir aus der Schweiz, wir kennen Quellen
2: aus
1: anders.
2: Aus den Bergen, gell?
1: Ja, ja, die kommen da so aus dem Berg raus und da, das ist eine Quelle. Aber hier, da kommt es irgendwo vom Boden, glaube ich.
3: Die Quelle wird außerhalb sein.
0: Außerhalb. Was heißt das? Wo genau befindet sich die Quelle der Donau? Darüber streiten sich seit Jahrhunderten Fürsten, Heimatforscher und Historiker. Denn tief im Schwarzwald bei Furtwangen entspringt die Breg. Sie gilt wissenschaftlich gesehen als Donauquelle, weil sie der Hauptstrang und damit wichtigster Zufluss in einem Netz von Rinnsalen ist. Ein anderer wichtiger Zufluss kommt etwas außerhalb von Donaueschingen dazu, die Brigach. Erst nachdem Brigach und Breg vereint sind, führt die Donau ihren Namen.
2: Hier in dieser herrlichen Auenlandschaft soll der Ursprung der Donau liegen. Sie speist sich hier aus zwei kleinen Quellflüsschen und macht sich dann von hier aus auf die Reise. Und das gucken wir uns noch mal gemeinsam an.

0: Das ist so ein bisschen wie wenn hier der Vorhang aufgeht. Aus dem Wald direkt zum Donauursprung.
1: Brigach und Breg bringen die Donau zu Weg. An dieser Stelle bewahrheitet sich der Reim, den hier schon jedes Schulkind lernt.
0: Hier geht offenbar alles los. Hier beginnt die große Reise der Donau.
1: Vom Ursprung hier sind es exakt 2779 Kilometer bis zum Donaudelta. Noch relativ klein schlängelt sich die junge Donau durch die Landschaft bis in den beeindruckenden Naturpark Obere Donau, auch Schwäbischer Grand Canyon genannt. Einer der mächtigsten Flüsse Europas steckt hier noch in seinen Kinderschuhen. Wir radeln weiter. Kurz vor Tuttlingen sind wir mit Gästeführerin Annemarie Atzroth verabredet. Sie ist hier aufgewachsen. Und wenn jemand diese Ecke der jungen Donau in- und auswendig kennt, dann Annemarie.
0: Du musst bestimmt meine Wanderführerin sein.
2: Hallo.
0: Annemarie?
2: Ja.
0: Grüß dich, ich bin der Ramon. Hallo.
2: Okay.
0: Schön, dich zu treffen. Wie geht's dir?
2: Gut. Und dir? Bist du gut hier angekommen? Noch nicht verschwitzt? Noch nicht müde?
0: Es geht noch einigermaßen.
2: Also?
0: Aber wir haben richtig schönes Wetter, gell?
2: Kaiserwetter.
0: Kaiserwetter. Was steht da auf dem T-Shirt? Beim Nix Dur sollt man nicht hurtle.
2: Beim Nix Dur sollt man nicht hurtle, heißt das.
0: Das heißt auf Deutsch, auch wenn man...
2: Wenn man nichts tut, sollte man sich nicht beeilen.
0: Jetzt wollen wir aber heute... Nicht nichts tun, du willst mir was ganz Besonderes zeigen.
2: Ich will dir was ganz Besonderes zeigen. Du hast ja jetzt beim Herfahren die Donau gesehen. Und jetzt zeige ich dir mal eine ganz, ganz tolle Facette der Donau, die du mit Sicherheit noch nicht kennst.
0: Sehr gut.
1: Wir radeln ein Stück flussabwärts. Annemarie verspricht uns ein weltweit einzigartiges Naturphänomen.
0: Hier ist ja alles drin.

0: Wiege fließt in den Berg rein und geht unterirdisch Richtung Bodensee.
1: Also sie sickert richtig ein?
0: Die sickert richtig ein durch viele größere und kleinere Löcher. Der Geologe sagt Ponoren dazu.
1: Okay.
0: Aber das versteht ja kein Mensch, drum sage ich halt Löcher dazu.
1: Aber das heißt, sie fließt unterirdisch weiter?
0: Die fließt unterirdisch weiter, dann bildet sie die sogenannte Schwarze Donau.
2: Schwarze Donau, das klingt spannend. Eine Parallelwelt tief unter uns, während es an der Oberfläche mittlerweile bis zu 200 Tage im Jahr trocken ist. Und es gibt noch mehr Spannendes.
0: Durch den Bodensee fließt er rein und er nimmt dann auch ein Stück weit Donauwasser mit in die Nordsee. Und deswegen kann ich mit Fug und Recht behaupten, dass die Donau der einzige Fluss ist weltweit, der gleichzeitig in zwei Meere fließt.
1: Ins Schwarze Meer?
0: Ins Schwarze Meer.
1: Und in die Nordsee.
0: Und in die Nordsee.
2: Annemaries Augen glänzen, wenn sie über dieses verblüffende und einzigartige Phänomen erzählt.
0: Ich habe hier im trockenen Flussbett als Kind, als Fünfjährige gespielt, habe Ammoniten gesucht und auch welche gefunden.
1: Ammoniten sind...
0: Ammoniten sind Fossilien, versteinerte Tintenfische im Endeffekt. Und das Skelett, das Kalkeskelett, das bleibt dann über und man kann hier welche finden.
1: Dann hast du aber über die Donau ganz viel über die Welt kennengelernt.
0: Ja. Die Donau ist ja so ein richtig internationaler Fluss. Mhm. Fließt durch so viele Länder, kein Fluss fließt durch 10 Länder. Es gibt längere, es gibt größere. Bedeutendere angeblich, aber für mich ist die Donau das Wichtigste.
2: Zeitlebens hat Annemarie eine besondere Beziehung zu ihrer Donau. Hier war und ist einer ihrer Lieblingsplätze, auch wenn der Fluss monatelang gar nicht zu sehen ist. Einige Kilometer flussabwärts zeigt er sich wieder. Unsere Reise führt uns weiter in den schwäbischen Grand Canyon, den Naturpark Obere Donau. Eine Millionen Jahre alte Kulisse mit malerischen Orten.

0: Ein Wander- und Kletterparadies. Wenn der Wasserpegel der Donau es zulässt, auch wunderbar zum Kanufahren. Auf manchen Felsspitzen stehen Ruinen. Vor fast 700 Jahren haben dort oben tatsächlich Menschen gelebt. Es geht mit der Bahn weiter. Wir nehmen den Regionalzug, der zwischen Tuttlingen und Sigmaringen pendelt. In Beuron-Tiergarten lernen wir einen geschäftstüchtigen Schüler kennen. Außerdem erkunden wir den fürstlichen Park Inzighofen. Während der Bahnfahrt kommen wir mit Zugbegleiter Helmut Brummer ins Gespräch.
1: Ich freue mich immer, wenn ich hier meinen Dienst versehen darf. Und es sind auch immer sehr angenehme Fahrgäste.
2: Ja, sind viele Urlauber unterwegs?
1: Ja, viele Urlauber. Genau, und die sind meistens sehr angenehm und sind immer froh, wenn man ihnen dann hilft, ein bisschen mit den Fahrrädern und so.
0: Wer hier Urlaub macht, braucht keinen Massentourismus zu befürchten. Es ist eine entspannte und doch hochspannende Ecke der Donau. Vor über 200 Millionen Jahren lag hier noch alles unter Wasser.
1: War ja früher alles Meer und es ist einfach auch interessant, sich vorzustellen, ne, was hier früher zum Beispiel Fische geschwommen sind und so. Also für mich ist das sehr interessant und auch wirklich auch wunderschön. Also.
2: Das ist schon spektakulär, wenn der öffentliche Nahverkehr selber zum Erlebnis wird eigentlich.
1: Ne? Ja, muss man sagen. Ja. Und ich war früher 30 Jahre auf dem Bau und erst dann zu der Eisenbahn gekommen. Hab's aber nie bereut.
2: Warst du schon mal woanders an der Donau? Also, als sie dann schon.
1: Ich bin selber mal an der Donau entlang geradelt.
2: Echt, wie weit?
1: Von Donaueschingen bis Wien.
2: So weit?
1: Aber das war vor 30 Jahren. Damals kam ein Bericht in der Zeitung, dass der Donauradweg jetzt durchgängig ist, von Donaueschingen bis Wien.
2: Ja.
1: Und dann bin ich dann mal entlang gefahren.
2: Wie lange hast du gebraucht?
1: Eine Woche.
2: Das geht aber.
1: Ich war alleine.
2: Ja.
1: Und da war ich natürlich noch fitter.

0: jetzt.
1: Ich würde es jetzt auch schaffen.
0: Aber es hat unheimlich Spaß gemacht.
1: Wenn du jetzt jemandem, der das hier nicht kennt, diese Region beschreiben wollen würdest, was würdest du dem sagen?
0: Was würde ich dem sagen? Dann würde ich sagen, das musst du dir unbedingt mal anschauen. Du musst dir diese Donau anschauen. Du musst dir auch Sigmaringen anschauen. Sigmaringen ist ja auch wunderschöne, wunderschöne Stadt.
2: Sigmaringen schauen wir uns auf jeden Fall an. Und, so viel sei schon mal verraten, ein Stück Donauradweg fahren wir später auch noch. Eine gute Dreiviertelstunde dauert unsere Zugfahrt. Sehr empfehlenswert, um ins obere Donautal weiter einzutauchen.

0: Und schon sind wir im reizvollen Sigmaringen. Der ehemaligen Residenzstadt der Fürsten von Hohenzollern-Sigmaringen. Das monumentale Schloss ist weithin sichtbar und überragt die malerische Altstadt. Von März bis Anfang Januar kann es besichtigt werden. Es werden auch Führungen angeboten. Wir schauen uns einige Kilometer stromaufwärts in Beuron-Tiergarten um. Hier lebt und arbeitet Paul Bältle. Der 17-Jährige ist eine Hälfte des Tages Schüler und die andere Unternehmer. Paul macht in Öl. Er stellt sein eigenes Speiseöl her. Vor 5 Jahren, also mit 12, hat er damit angefangen. Als damals jüngster Ölmüller Deutschlands.
1: Angefangen habe ich das Ganze ja gar nicht als Geschäft gedacht. Das war ja eigentlich so, ich habe ja immer schon viel selber gemacht, so Sauerkraut, Apfelchips und so in der Küche. Und da hat mir mein Vater 2018 zu Weihnachten so Ölmühle geschenkt, weil er halt denkt hat, da bin ich schön ein wenig beschäftigt. Und dann habe ich halt ganz klein angefangen und immer ein bisschen dazu und irgendwann halt dann auch verkauft.
0: Mittlerweile beliefern ihn Bauern aus der Region mit wertvollen Ölsaaten. Wie Leindotter, Hanf, Raps und Schwarzkümmel. Das eigene Öl zu produzieren fasziniert Paul. In den vergangenen 5 Jahren hat er sich richtig reingekniet und sich auf seine eigene Art und Weise das nötige Fachwissen draufgeschafft.
1: Es gibt natürlich Bücher, wo du da lesen kannst. Aber sind wir mal ehrlich, die meisten lesen nicht so viel. Und ich bin da ganz oben mit dabei. Ich lese eigentlich gar nichts. Und ich habe dann halt einfach so angefangen, die meisten Sachen, Learning by Doing.
2: Ja, wenn du das so gegen das Licht hältst, schon wenig, dann siehst du schön die Trübe noch. Gell? Das sind im Prinzip nur Reste vom Fruchtfleisch, von unserem Leindotter und vom Spelz mit drin. Und das ist aber gar nicht schlimm, das ist eigentlich sogar ein Qualitätsmerkmal.
0: Paul ist inzwischen zum Ölprofi geworden.
2: Dann wird das so vermahlen.
0: Mit diesem Gerät misst er die Feuchtigkeit der Ölsaaten.
2: Also es dürfte maximal 9% Feuchtigkeit sein, sonst fängt mir der ganze Schwarzkümmel oder Maisaat im Prinzip im Tank an zu vergammeln.
0: Mal schauen, wie es beim Schwarzkümmel aussieht. 8,6%.
2: Ist also gerade an der Grenze, dass ich nur lagern kann. Da sieht man jetzt auch schön, es hat alles vermahlen. Also das ist dann nur noch so grobkörniges Pulver, dass da auch schön die Feuchtigkeit im Korn gemessen wird und nicht nur an der Oberfläche. Du musst aber auch erstmal das Gerät ja kaufen. Ist auch wieder Investition, kostet auch ein paar hundert Euro. Ich habe dann auch immer fleißig meine Oma anpumpt, komm, rück mal ein wenig Geld rüber. Ist aber natürlich alles inzwischen wieder zurückgezahlt.
0: So spricht ein 17-jähriger Jungunternehmer. Mittlerweile steht die Ölmühle nicht mehr im Keller, die Produktion ist in einem extra Gebäude untergebracht. Die ganze Familie kann von der Ölproduktion leben und arbeitet auch für Paul, wie sein Vater Jürgen.
2: Und läuft alles?
3: Jo, an und zwei.
2: Sieht schon gut aus.
0: In der Ölmühle sind alle eingespannt. Mutter Yvonne,

0: Pauls kleiner Bruder Hannes und auch Onkel Mike helfen mit. Schon beeindruckend zu sehen, wie aus einem Weihnachtsgeschenk ein erfolgreiches Unternehmen wurde. Paul hat auch schnell gemerkt, dass selbst ein vermeintliches Abfallprodukt noch gute Dienste tut.
1: Wir sind ja die Schwaben und wir wollen ja nichts wegschmeißen. Deswegen verwerten wir unseren Presskuchen ja im Prinzip komplett voll. Aus den groben Bestandteilen, also den Spelz, machen wir Pferdefutter. Das Feinere ist dann ein schönes Mehl für die Küche zum Backen. Und das ganz Feine nehmen wir als Protein für Vegetarier und Veganer. Und dann verwerten wir alles voll.
0: Über nachhaltiges Produzieren diskutieren, neue Öl- und Gewürzkreationen testen. Das alles ist bei den Bältlis eine Familienangelegenheit. Und glaubt man Mutter Yvonne, geht auch alles harmonisch zu.
2: Das ist einfach das Schöne, das ist wie im normalen Betrieb, dass du einfach nur die Arbeit im Vordergrund hast, sondern wir machen auch privat ganz viel zusammen. Bei uns vermischt sich das total, die Arbeit und das Private. Und das schweißt auch die Familie richtig zusammen.
0: Hier haben alle eine Aufgabe. Mutter Yvonne erledigt die Büroarbeit, Onkel Mike den Versand und Vater Jürgen überwacht die Produktion. Aber Chef des Ganzen ist Paul. Er hat das letzte Wort.
3: Der Erfolg gibt ihm recht und wir machen alle gern mit. Und dann muss man eigentlich auch mal ein bisschen beugen und gucken, wie man es zusammen löst. Aber wir sind eigentlich Top-Team und ja, macht mega Spaß.
0: Die Bältlis. Ein Familienunternehmen, bei dem der Junior mit 17 Jahren schon der Chef ist. Weiter geht's in der Natur. Diese Wälder und Auen gehören zum weitläufigen Besitz der Fürsten von Hohenzollern-Sigmaringen. Wir tauchen ein in einen wildromantischen Ort, an dem die Donau noch zurückhaltend und verspielt wirkt. Der fürstliche Park Inzighofen. Ein Landschaftsgarten, der vor über 200 Jahren angelegt wurde. Wir treffen Dr. Edwin Ernst Weber. Er ist Historiker und Archivdirektor im Landkreis Sigmaringen. Und er kennt die Geschichte des Parks, der immer noch eine gewisse feudale Ausstrahlung hat.
4: Das hat sich quasi die Upper Class, wenn man so will, zum Lustwandeln hier errichtet.
5: Das war ursprünglich eine Domäne, also im Grunde genommen ein Reservat des Fürstenhauses Hohenzollern und seine Gäste natürlich aus den entsprechenden ständischen Milieus. Bürger und Bauern haben hier allenfalls als Lakaien und dienstbare Geister was zu schaffen. Und erst dann in der zweiten Hälfte des 19. Jahrhunderts wird es einfach für das gemeine Volk geöffnet. Und da gibt es diese wunderbare Erlaubnisaussage des damaligen Sigmaringer Fürsten Karl Anton, dass das Lustwandeln in den hiesigen Anlagen allen ordentlichen Menschen gestattet und erlaubt würde.
4: Allen ordentlichen Menschen?
5: Allen ordentlichen Menschen.
4: Und was musste man mitbringen, um ein ordentlicher Mensch zu sein?
5: Sich ordentlich benehmen, vor allen Dingen.
0: Das können wir. Und nur zu gerne lustwandeln auch wir auf den alten Pfaden des fürstlichen Parks, der zum Schlendern und Staunen einlädt.
4: Wow. Ist wahrscheinlich eins der Highlights hier, ne?
5: Zweifellos. Wenn wir hier flussabwärts schauen, sehen wir auf den sogenannten Amalienfelsen. Du kannst es vielleicht erkennen.
4: Ein da steht's drauf,
5: Doppelwappen, ein sogenanntes Allianzwappen. Und unten steht Andenken an Amalie Zeferine. Und dann kannst du noch eine Jahreszahl vielleicht erkennen.
4: Boah, 1841?
5: Genau, das ist ihr Todesjahr. Und diese Amalie Zeferine ist die Fürstin von Hohenzollern-Sigmaringen. Ist in Paris aufgewachsen, mit dem Erbprinzen von Hohenzollern-Sigmaringen vermählt und muss natürlich ihrem Mann hier nach Sigmaringen folgen. Sigmaringen ist damals ein Schloss mit Kleinstadt, keine 1000 Einwohner. Kannst du vielleicht vorstellen, von Paris nach Sigmaringen ist ein gewisser Übergang.
4: Hat sie sich nicht wohlgefühlt?
5: Die hat sich ja nicht ausgehalten. Und ist dann ein paar Wochen nach der Geburt ihres Sohnes, das hat man von ihr erwartet, des Stammhalters, künftigen Fürsten, einfach abgehauen. Hat dann mehrere Jahrzehnte in Paris gelebt und kommt dann eben nach 20 Jahren, 25 Jahren kommt sie wieder zurück. Sie wohnt nie mehr mit ihrem Mann unter einem Dach, also die finden irgendwie nicht mehr zusammen, sondern sie lässt sich dann hier in Inzighofen nieder, im ehemaligen Klosteramtshaus und lässt sich eben diesen Donauhangbereich zu einem grünen Salon, zu einem Landschaftspark umgestalten.
0: Edwin Weber hat alles über den Park erforscht. Dabei hat er alte Illustrationen entdeckt. Es gab hier sogar einen parkeigenen Fährbetrieb.
5: Und hier wurde diese Stelle markiert durch eine Schiffslände, dass man die auch gut gefunden hat. Da gab es sogar ein Wartebänkchen, falls die Fähre auf sich warten ließ. Und hier siehst du die Fähre mit einem Leitseil, dass sie nicht abtreibt, das ist ja wichtig. Und es verbindet, diese Fähre verbindet die beiden Parkteile, die Eremitage, so heißt der nördliche Parkteil, hier mit dem Hauptteil südlich der Donau.
4: Okay, aber hierfür braucht man doch eigentlich keine Fähre.
5: Naja, gut, schau mal die Damen in Festtagsgewändern an, entsprechenden Kleidung. Da brauchst du natürlich, die wollen natürlich nicht ins Wasser fallen. Das ist immer eine adlige Gesellschaft, da wird ein gewisser Komfort und ein gewisser Luxus auch beim Donautransfer einfach ein wenig, vorausgesetzt.
4: Ein wenig Etepetete. Hm?
0: Unser Rundgang führt uns weiter zu einem spektakulären Bauwerk. Zur Teufelsbrücke.
4: Die hier wurde angelegt im Rahmen dieser ganzen Parkanlage.
5: Ja, ursprünglich war es ein Holzsteg. Kann man hier übrigens auch wunderbar sehen auf dieser historischen Abbildung von 1833. Schau mal, das ist hier die Höll, diese Schlucht, so heißt die. Das ist eines der Elemente im Park, die eben nicht von Natur geschaffen wurden, sondern von Menschenhand inszeniert wurden. Und da wurde eben diese gewaltige Schlucht, immerhin 20 Meter tief, 20 Meter breit, die wurde eben überbrückt von dieser Teufelsbrücke.
0: Wir sind schon gut 2 Stunden im Park unterwegs. Es wird nie langweilig. Wenn man meint, schon alles gesehen zu haben, erwartet einen nach der nächsten Biegung die nächste Überraschung.
4: Das ist ja spektakulär.
5: Ja. Von Natur geschaffen als Beitrag zum fürstlichen Park.
0: Die Inzighofer Grotten.
4: Tolle Akustik auch, ne?
5: Das hat man so ein bisschen als Raststätte nach anstrengenden Fürstenjagden genutzt. Da waren also Bänke und Tische und ja, an den Wänden hingen wohl altertümliche Waffen und Geweihe.
4: Das war richtig möbliert.
5: Ja, das war möbliert.
4: Also wie eine Open-Air-Kneipe am schattigen Plätzchen.
5: Für ein reserviertes Publikum natürlich.
0: Edwin Webers Herz schlägt für die Geschichte des Parks und für seine Sehenswürdigkeiten. Es macht Spaß, mit ihm unterwegs zu sein. Zum Abschluss unserer Wanderung hat er noch ein Highlight versprochen.
4: Schöne Tour, aber trittsicher muss man schon auch sein.
5: Ja, ist eine Voraussetzung. Ist doch was zum Abschluss.
4: Oh, das ist aber schön. Toller Weitblick.
5: Die Besonderheit oder eine der Besonderheiten des Parks sind die wunderbaren Aussichtspunkte. Und so die absolute Krönung ist hier natürlich das Känzele.
0: Das Känzele, eine Aussichtsplattform auf einem steil aufragenden Felsen oberhalb der Donau.
4: Aber weißt du was, die Donau scheint immer noch so ein bisschen in ihren Kinderschuhen zu stecken hier, ne?
5: Die mäandriert und das hat man zum Glück auch nicht reguliert.
4: Ja. Ja. Wann wird sie denn größer und breiter?
5: Oh, das dauert.
4: Echt?
5: Das dauert noch lang und ist auch nicht der Donau geschuldet, sondern im ersten Alpenzufluss, der Iller bei Ulm.
4: Okay.
5: Da ist dann ein bisschen was möglich. Also ich will die Donau jetzt nicht kleinreden, ich wohne hier ja, aber hier ist es natürlich schon ein bescheidenes Rinnsal und ihr wisst ja auch, ihr habt es ja auch mitbekommen, bei eurer Tour, es gibt auch ein paar Versinkungen, wo dann gar nichts mehr
4: dann weg,
5: in trockenen Sommermonaten verbleibt. Hier sind im Grunde genommen eigentlich nur relativ schwach schüttende Zuflüsse. Mhm. Und erst als die Alpen dann halt im Grunde genommen ihr Wasser liefern, dann wird es ein bisschen mehr.
4: Schön. Bin ich gespannt, was unsere Reise noch zu bieten hat.
0: Vom fürstlichen Park Inzighofen geht's ein Stückchen mit dem Auto nach Mengen. Dort erwartet uns im Naturpark Obere Donau eine Nacht im Freien. Anschließend besuchen wir Ulm und können uns auf die Sehenswürdigkeiten der Stadt freuen.
4: Also bisher ist das hier so richtig schön und idyllisch, finde ich, an der Donau. Und ehrlich gesagt frage ich mich seit Beginn der Reise, wie schön wäre es eigentlich, wenn man hier mal eine Nacht draußen verbringen könnte. Und jetzt habe ich es herausgefunden, es geht tatsächlich in sogenannten Trekking-Camps. Man darf hier wild campen und das probiere ich doch direkt mal aus.
0: Auto geparkt und die Campingsachen geschnappt. Aber wo geht's jetzt lang? Ehrlich gesagt, keine Ahnung. Die Lage des Trekkingcamps ist nämlich geheim. Und so soll es auch bleiben. An verabredeter Stelle erwarten uns die Kontaktleute.
4: Aha, da vorne, die beiden. Die sehen aus, als würden die sich auskennen. Seid ihr hier meine Campbetreuer?
6: Jawohl, wir sind die beiden Campbetreuer.
4: Ich bin der Ramon, hi.
7: Heike, hallo.
4: Hallo Heike.
6: Stefan.
4: Hallo Stefan, schön euch zu sehen.
6: Klasse, freut uns auch, dich zu sehen.
4: Ihr seid normalerweise nicht hier vor Ort?
6: Normalerweise empfangen wir die Gäste nicht, sondern die Gäste finden den Trekking-Zeltplatz anhand der Koordinaten, die sie bekommen über die Buchung,
4: ja,
6: und verlassen das Camp selbstständig. Und es kann sein, man schaut mal vorbei, aber es kann auch sein, die treffen dort niemand.
4: Das ist ja schön, dass ihr jetzt extra gekommen seid.
6: Ja, genau. Machen wir gern.
4: Was erwartet einen denn in dem Trekking-Camp?
7: Schöne Natur,
4: ja.
7: Ruhe.
4: Also kein Luxus.
7: Kein Luxus. Kein Luxus.
4: Gut, wunderbar. Dann würde ich sagen, gehen wir mal los, oder?
6: Ja, okay, machen wir so.
7: Gerne.
6: Marschieren.
4: Hier geht's lang.
6: Genau. Ja. Ja.
0: Im Naturpark Obere Donau gibt es insgesamt 5 Trekkingcamps. Dass die genauen Standorte erstmal geheim bleiben, hat einen einfachen Grund: Naturschutz. Niemand soll dort einfach so sein Zelt aufschlagen.
4: Du bist der Förster hier im Wald.
6: Ich bin hier der Förster im Stadtwald Mengen und bin zuständig hier für die Waldbewirtschaftung.
4: Also Wildcamping ist doch eigentlich jetzt nicht so gerne gesehen.
6: Also das illegale Campen, das will man nicht. Das ist auch verboten bei uns nach Landeswaldgesetz. Aber diese Art des Campens, ich finde, das kann man schon unterstützen. Es ist ja ein Bedarf da von der Bevölkerung. Die wollen das ja auch. Und mir ist es ja auch wichtig, dass die Leute die Natur erleben und hier Natur kennenlernen. Und es ist auch ein Grund, warum man diese Camps anbietet. Nur was man kennt, schützt man. Also das heißt, bedeutet, die Menschen haben ganz andere Einstellungen zum Naturschutz und entwickeln das durch das. Und sie haben einfach die Möglichkeit, etwas Außergewöhnliches hier bei uns im normalen Wirtschaftswald auch zu erleben. Genau.
4: Also das heißt, Natur erleben und Natur schützen ist nicht unbedingt ein Widerspruch?
6: Nee, für mich nicht, genau. Es ist ja kein Massentourismus und es ist kein Mallorca im Wald oder Ischgl, sondern es ist hier ganz ruhiges Campen. Hier sind ganz wenige Leute. Es ist auch tageweise ist das Camp überhaupt nicht besetzt. Die Natur findet immer wieder ihre Ruhe. Dann kommt mal wieder jemand eine Nacht oder es sind auch mal mehrere Leute hier. Dann sind es ganz angenehme Menschen, die hier übernachtet. Die machen keinen Krach, die machen keinen Müll. Die geht wieder und das Camp ist jedes Mal, wenn jemand da war, so wie es vorher zurückgelassen worden ist.
0: Zelten im Einklang mit der Natur. Eine tolle Möglichkeit für Campingfans, die immer schon mal legal im Wald übernachten wollten.
7: Wir haben unser Ziel erreicht.
4: Okay, stark.
0: Platz für 3 Zelte, Tisch und Bänke, Feuerstelle, Trockentoilette. Das war's.
4: Das heißt, ich kann mir jetzt hier eins von diesen 3 Plätzchen aussuchen.
7: Genau.
4: Nehmen wir doch die goldene Mitte, oder? Da? Super, klasse, das sieht schön aus. Schön nah am Feuer.
0: Während Stefan im Wald trockenes Holz fürs Feuer sammelt, hilft Heike beim Zeltaufbau.
4: Ich habe jetzt hier so ein Wurfzelt dabei.
7: Okay.
4: Das soll ja einfach sein, ne? Sagt man.
7: Sagt man? Ja, dann mach mal.
4: Ich habe es noch nie ausprobiert.
7: Also ich glaube, hier hat es irgendwie...
4: Wow, es geht schon los. Wow. Okay. Okay, guck mal, hier ist es verklippt. Gucken. So, der eine, jetzt der andere. Und? Ah, guck mal, hier ist noch ein Clip. So, und einer noch?
7: Noch einer. Wow! Falsch rum.
4: Was? Falsch rum?
7: So rum.
4: Wie? So rum?
7: So rum.
4: Hast du selber auch schon hier gezeltet eigentlich?
7: Nee, ich habe hier noch nie gezeltet. Ich bin zwar gern draußen, aber übernachtet habe ich noch nicht hier. Aber kommt noch.
4: Aber überhaupt schon mal gecampt?
7: Ja, ja, gecampt habe ich schon.
4: Nur noch nicht im Wald?
7: Noch nicht im Wald.
4: Und wann ist dein erstes Mal dann?
7: Schauen wir mal.
4: Weißt du noch nicht?
7: Nee. Dafür brauche ich erst ein Zelt.
4: Hast du noch gar keins?
7: Nee, ich habe noch keins.
4: Kannst du hier gerne?
7: Okay.
4: Das von mir hier gerne mal ausleihen dann.
7: Okay.
4: Aber ich erzähle dir dann erst mal, wie es war.
7: Genau,
4: ehrlich
7: so
4: gesagt,
7: machen wir das.
4: Ich habe so ein bisschen Sorge vor den Mücken und den Schnaken hier.
7: Ja. Ich ziehe mir jetzt auch gleich eine Jacke an.
4: Okay, ja, ich habe auch eine dabei. Das ist eine gute Idee. Ich mache hier mal fertig.
7: Genau.
4: Gut, und dann können wir uns ja vielleicht am Feuer es gemütlich machen. Ich habe so ein bisschen Teig dabei für ein Stockbrot. Dann machen wir uns ein bisschen was zum Abendessen. So, jetzt noch das Kissen. Schön, eine Lampe habe ich noch dabei, falls es dunkel wird. Mal gucken, ob es auch geht. Jawohl, passt alles. Jetzt noch schnell das Revier markieren, damit alle Bescheid wissen. So, jetzt ist das Zuhause perfekt. He? Aber ich ziehe mir mal was an, die Mücken kommen.
0: Wir haben Glück und dürfen heute offenes Feuer machen. Wenn Waldbrandgefahr besteht, dann ist die Feuerstelle verschlossen. Und selbst der Gaskocher wäre dann nicht mehr erlaubt. Deshalb am besten auch an Lebensmittel für die kalte Küche denken.
4: Seid ihr hier aus der Region?
7: Nicht wirklich.
4: Nee, wo kommst du her?
7: Aus der Stuttgarter Ecke.
4: Ah ja, also eher von der Richtung Neckar.
7: Richtung Neckar, genau.
4: Wie würdest du denn Neckar und Donau miteinander vergleichen?
7: Das kannst du nicht wirklich vergleichen.
4: Geht nicht?
7: Keine Chance.
4: Wieso?
7: Ja, an die Donau kommt ja nichts ran. Also allein von der Länge,
4: ja.
7: Von dem, was man alles sieht an der Donau.
4: Ja.
7: Also das schafft der Neckar nicht so ganz.
4: Bist du von hier, Stefan?
6: Ich wohne jetzt schon 30 Jahre hier in Mingen.
4: Ja.
6: Aber komme tue ich vom Schussental, das ist bei Ravensburg.
4: Mhm.
6: Genau hier in der Nähe, 45 Kilometer weg,
4: komme
6: ich her. Und bin durch den Beruf hier nach Mingen gekommen.
4: Und dich hat es hier gehalten?
6: Genau, ist toll. Fühle mich wohl. Genau.
4: Was verbindest du mit der Donau?
6: Hier dieses obere Donautal, wo mir direkt angrenzt, das ist eigentlich landschaftlich eine gigantische Gegend.
4: Was sagen denn die Menschen, die hier bei euch eine Nacht verbracht haben?
6: Ja, den Leuten gefällt es sehr, mit der Ruhe, mit allem. Also das ist, also wird sehr gelobt.
7: Ist vor allem ein tolles Erlebnis für Familie. Also Kinder ist das was ganz Spezielles.
4: Das
7: also vor allem
4: total.
7: Für Stadtkinder.
4: Mhm.
7: Wer hat das schon mal?
0: Es ist Nacht geworden. Wie es sich allein im Wald wohl anfühlt?
4: So sieht's hier drin aus. Eigentlich ein ganz lauschiges Plätzchen. Sieht schon irgendwie gemütlich aus. Es ist echt eine totale Stille. Jetzt zum Einschlafen ist das super. Aber ich habe schon mal im Wald übernachtet. Und da war es so, dass dann in der Nacht plötzlich wirklich so Krabbelgeräusche und auch undefinierbare Geräusche, von denen ich gar nicht weiß, von welchen Tieren sie gekommen sind, zu hören waren. Das war ein bisschen unheimlich. Mal gucken, wie es hier wird. Auf eine Nacht im Wald, ganz alleine. Gute Nacht.
0: Ganz so schnell schlafe ich aber nicht ein.
4: Es ist nicht ganz warm, ne? Es ist schon irgendwie kuschelig hier mit dem Schlafsack. Es geht auch von der Temperatur jetzt am Körper, an den Armen, das passt schon alles. Ich würde empfehlen, auf jeden Fall eine Mütze mitzunehmen. Ich habe jetzt hier eine Kapuze, das geht auch. Und auf jeden Fall Socken anzuziehen, weil ich merke, wenn Kopf und Füße nicht bedeckt sind, dann wird's schnell mal kalt.
0: Vielleicht hilft ja ein Feuerchen.
4: Ich mache mir jetzt hier noch mal ein bisschen was zu essen. Soll hier irgendwo eine Stelle geben mit Brennholz. Man braucht ja noch eine gute Stärkung für die Nacht. Aha, okay. Also hier ist jetzt offensichtlich das Toilettenhäuschen. Können wir gerade mal reinschauen, mal gucken, wie es so aussieht. Ja. Gut, sehr urig und ursprünglich. Und hier nebendran, ah ja, hier ist wahrscheinlich das Brennholz drin. Beziehungsweise, das ist aber nicht besonders viel. So, dann machen wir uns mal ein bisschen Feuer, damit es auch schön warm ist, weil man sieht schon den Atem. Also ich glaube, wärmer als 10 Grad oder so sind das hier nicht. Es ist schon super ruhig hier draußen. Ich habe gedacht, dass ich viel mehr Geräusche höre. Aber im Moment gibt's eigentlich nur das Zirpen der Grillen und das Lodern des Lagerfeuers.

Dann. Ich habe noch keine Tiere gehört. Das Einzige, was ich gehört habe, ist das Grummeln von meinem Magen, weil ich das Stockbrot vermutlich nicht lang genug übers Feuer gehalten habe. Also, kleiner Tipp, denk da dran, sonst grummelt es in der Nacht und macht es hier nicht ganz so angenehm. Obwohl, die Luft ist sehr schön. Gute Nacht. Guten Morgen. Ah, krass. Es ist ganz nass hier. Das ist wahrscheinlich alles Tau von der Nacht. Hier auch.

0: Frühstück.
1: Ein Müsli-Riegel muss reichen, denn die nächste Etappe unserer Tour steht an. Nach der Nacht im Wald geht's jetzt erstmal wieder unter Menschen.
0: Schön war's.
1: Unser nächstes Ziel ist Ulm, Heimat des höchsten Kirchturms der Welt.

0: Das Ulmer Münster, eine mächtige Kathedrale im gotischen Baustil. In der Mitte der Donau verläuft in Ulm die Grenze zwischen Baden-Württemberg und Bayern. Wir bleiben aber zunächst noch auf der baden-württembergischen Seite. Für unsere Entdeckungstour haben wir uns mit Gabi Fischer verabredet. Sie ist gebürtige Ulmerin und brennt für ihre Heimatstadt. Zu jedem Winkel hat sie etwas zu erzählen. Gabi führt seit über 20 Jahren Gäste durch die Straßen und Gassen. Außerdem hat sie ein Hörspiel für Kinder über berühmte historische Ulmer Persönlichkeiten herausgebracht.
1: Was macht denn dein Ulm aus?
2: Da gibt es einfach ganz viele schöne Ecken, ganz besondere Menschen. Und ich mag es einfach hier.
1: Und eben auch geprägt von der Donau, auch das Leben hier, gell?
2: Also die Donau, die hat Ulm maßgeblich geprägt, weil das war ja wie eine Wasserstraße damals. Die hat auch das Geld nach Ulm gebracht, die Menschen verbunden, war viel Handel. Und heute sind viel Feste auf der Donau.
1: Dann gehen wir doch mal ein kleines Stadtfest bei einem Rundgang feiern, oder?
2: Dann machen wir das doch, ja. Ja, genau.
0: Als erstes schlägt Gabi vor, eine Wegzehrung zu besorgen. Und zwar eine traditionelle Ulmer Spezialität.
2: Hallo, Frau Zeiser.
1: Servus.
3: Ja, ich grüße
2: Guten
3: euch.
2: Morgen. Hallo. Wie geht's auch?
3: Gut.
2: Gut.
3: Euch auch?
2: Ja, ich habe den Ramon mitgebracht und ich habe dem gerade vorgeschwärmt von eurem Zuckerbrot.
3: Ja.
2: Ich habe gesagt, das muss er unbedingt probieren.
3: Ja. Ich schaue mal, gell? Ich schaue mal. Geht bis ins 17. Jahrhundert der Chronik Ulms zurück. Und bei uns wird seit 185 Jahren im Haus gebacken. Und das ist ein Hefeteig,
1: leicht
3: gesüßt mit Fenchel, Anis, Rosenwasser, ein bisschen Malaga-Wein ist drin.
1: Das klingt ja fast schon orientalisch.
3: Ja, genau, genau. So ist es. Im Orient gab es ja Zucker. Und Zucker war sehr wertvoll. Und das wurde schon immer produziert mit echtem Kristallzucker. Und deshalb war das damals so wertvoll.
1: Darf ich mal probieren, Frau Zeiser?
3: Sie probieren jetzt mal. Wir haben
1: ich
3: habe jetzt ein bisschen Butter drauf getan.
1: Okay,
3: weil
1: wow.
3: Butter, das ist geschmacksneutral. Man kann auch Honig dazu tun.
1: Es riecht ein bisschen wie so ein, wie ein Uso.
3: Ja, genau. Durch
1: wie ein Schnaps eigentlich.
2: In Festform.
3: Das kommt durch den Anis natürlich, gell?
2: Nein.
3: Und wenn so hohe Räte in Ulm waren, die haben dann eben einen Rotwein gereicht kriegt und dazu dieses Zuckerbrot.
0: Der wertvolle Kristallzucker aus dem Orient hatte im 17. Jahrhundert eine halbe Weltreise hinter sich, bis er schließlich über die Donau nach Ulm kam. Ein Zuckerbrot nehmen wir uns mit. Mal schauen, wann wir die Zeit finden, es in Ruhe zu genießen.
3: Dann bedanke ich mich.
2: Also,
3: Dankeschön.
2: Alles Gute, Mann.
3: Alles Gute euch.
2: Ja. Okay, tschüss.
0: Gabi führt uns weiter durch die Rabengasse. Und fast überall ist die Hauptattraktion der Stadt in Sichtweite.
2: Und hast du einen Blick auf das Ulmer Münster?
1: Ah ja, krass, da kommt's gerade raus.
0: Wir steuern das bekannte Fischerviertel an. Auf dem Weg dorthin kommen wir am geschichtsträchtigen Schwörhaus vorbei. Zu diesem Balkon gibt es eine besondere Geschichte.
2: Seit 1397 wird einmal im Jahr geschworen. Da kommt der Bürgermeister raus auf den Balkon und er schwört dann allen Ulmern, ein gemeiner Mann zu sein, also den Armen und den Reichen.
1: Ein gerechter
2: Mann.
1: Okay.
2: Und wir finden keine Maus mehr Platz, hier ist alles voll, das ist ja klar.
0: Das Fischerviertel ist ein ehemaliges Handwerkerquartier. Schiffsleute, Gerber und Donaufischer haben hier gearbeitet und gelebt. Es gibt so viele schöne Ecken und Blickwinkel. Man kann stundenlang umherschlendern und entdeckt immer wieder Überraschendes.
2: Schau mal, Ramon, und das steht im Guinness-Buch der Rekorde. Weil
1: das
2: ist
1: Haus?
2: Das schiefste Hotel der Welt.
1: Oh, jetzt sehe ich's.
2: Siehst du das? Und zwar war das nämlich so, das hat man nämlich erbaut auf Holzpfahlen und das Holz ist morsch geworden und dann ist das immer wieder abgesunken.
1: Ja.
2: Das hat von unten nach oben einen Überhang von 2,40 Meter.
1: Und warum hängt da so ein Schlüssel raus?
2: Dann ziehst du einfach nochmal, wie schief das ist, als Art Lot einfach.
1: Als visueller Hinweis quasi.
2: Ja, ja, genau, genau.
1: Wenn du dich mit einem Bürostuhl hinsetzt, rollt der wahrscheinlich direkt weg.
2: Ja, genau, genau.
1: Ich habe das Gefühl, du liebst diese Stadt hier so richtig, mit ganzem Herzen, ne?
2: Ja, ich bin begeistert von Ulm, ja, muss man sagen. Also zum einen bin ich in Ulm geboren.
1: Ja.
2: Und zum anderen finde ich Ulm einfach eine unglaublich schöne Stadt. Die ist überschaubar, man kennt einen hier. Und es hat so viele schöne Ecken, so viel Kultur, so viele schöne Häuser. Und vor allem, ich mag das, dass man in Ulm hier so eine Pionierarbeit, dass das gewürdigt ist. Es gibt da ganz viele Pioniere in Ulm, die wirklich was geschafft haben. Also ich weiß es nicht, ich kann es nicht anders sagen. Ich mag Ulm, finde Ulm toll.
1: Welche Pioniere meinst du?
2: Ja, zum Beispiel, also ganz allen voran natürlich der Schneider von Ulm, der Albrecht Börblinger. Was das für ein toller Kerle war.
0: So toll, dass noch heute an vielen Stellen in Ulm an den Flugpionier erinnert wird. Zum Beispiel im Stadthauscafé.
2: Schau mal, und das sind die Flügel vom Schneider von Ulm, vom Albrecht Börblinger.
0: Zwar nicht die Originalen, aber ein originalgetreu nachgebautes Paar. Albrecht Börblinger experimentierte Anfang des 19. Jahrhunderts mit diversen Fluggeräten. Im Jahr 1811 versuchte er tatsächlich, über die Donau zu fliegen. Gabi führt uns an die Stelle des Geschehens von damals. Am Donauufer erinnern eine riesige Scherenskulptur und ein Aussichtsturm an Börblingers kühnen Flugversuch.
2: Neben seiner Schneiderei hat er immer fliegen wollen. Hat auch Flugapparate entwickelt und ist auf dem Michelsberg längere Distanzen geflogen. Also er hat richtig fliegen können.
1: Was meinst du mit Flugapparate?
2: So wie Flügel, wie so feste Flügel, die er sich angeschnallt hat und damit durch die Luft gleiten wollte. Ja? Okay. Und das hat er auch geschafft. Ja? Und das Blöde ist halt, dass dann der König Friedrich nach Ulm kam und man wollte ihm ein Unterhaltungsprogramm bieten. Und dann hat man den armen Kerle gezwungen, quasi über die Donau zu fliegen. Weil der Friedrich, der war ja so sehr fett, so sehr beleibt, dass man den gar nicht zum Michelsberg gekriegt hat, wo der Börblinger mal geflogen ist. Also hat man gesagt, er soll über die Donau fliegen und dann könnte man ja alle entspannt hier zuschauen.
1: Damit er zugucken kann.
2: Damit er zugucken kann, der dicke König. Ja. Und dann war es aber so, dass der Börblinger gesagt hat, kann er. Die Distanz kennt er, ist ja schon öfters geflogen.
1: Ja.
2: Aber er hat natürlich ein Gerüst gebraucht. Dann haben die Ulmer hier ein Gerüst herbaut, hier genau. Und von dem Gerüst sollte er über die Donau fliegen und wollte auch fliegen. Und jetzt guckst du mal dann auf, der Turm, der hat genau die Höhe von dem Gerüst. Und das Pech war halt, der hat nicht gewusst, dass die Thermik da nicht funktioniert.
1: Also er hat es nicht geschafft, er ist in die Donau geplumpst.
2: Ja, ja.
1: Und wurde dann verachtet.
2: Verachtet, aus der Stadt vertrieben, hat auch nicht mehr arbeiten gehen können dann, hat zu viel getrunken und hat also seinen Fuß nicht mehr ins Leben bekommen. Der starb in einem Armenhaus.
1: Tragische Geschichte eigentlich.
2: Ja, voll. Ich meine, der ist natürlich in Ulm, wurde heute gefeiert als Pionier. Mhm. Aber leider hat er halt nichts mehr davon. Aber für mich ist das Größte.
0: Wie sich das wohl angefühlt hat, oben auf der Startrampe? Wir steigen den Aussichtsturm hinauf.
1: Ich glaube, mit Höhenangst ist das hier keine gute Idee.
0: Wie mutig muss Börblinger gewesen sein, sich aus 20 Metern Höhe in die Tiefe zu stürzen und dabei bloß auf selbstgebaute Flügel zu vertrauen. Zum Abschluss entführt uns Gabi auf die Donau. Wir sind an Bord einer sogenannten Ulmer Schachtel, ein Nachbau der Donaufreunde Ulm. Diese Flachschiffe sind ein weiteres Markenzeichen der Stadt. Auf ihnen wurden schon vor Jahrhunderten Waren und Personen befördert. Auf Ulmer Schachteln wanderten auch Ende des 17. Jahrhunderts die sogenannten Donauschwaben ins damalige Ungarn aus, um dort verwaiste Gebiete neu zu besiedeln.
1: Das sieht aus, als ob du da tanzt mit der Stange.
4: Ja, immer die Frage, wer mit wem tanzt.
1: Ja.
4: Momentan hat, glaube ich, ein bisschen das Ding, das Ruder, das Kommando. Aber das kriegen wir wieder hin.
1: Du lenkst wirklich hier das Ganze?
4: Das wird zu 100% mit diesem Ding, mit diesem Balken gelenkt.
1: Okay. Und du lehnst dich da richtig mit dem ganzen Gewicht
4: ja.
1: Gegen,
4: ja? Ja, wir haben jetzt ungefähr ein Gewicht von 23 Tonnen. Und die wollen gesteuert sein.
1: Hammerhart, okay.
4: Ja. Aber ich würde sagen, nimm doch mal.
1: Wirklich? Darf ich
4: ja,
1: das mal ausprobieren?
4: Ich bleibe in der Nähe.
1: Okay, cool.
4: Okay.
1: Also wahrscheinlich ist es so, dass wenn ich mich hier hindrehe,
4: du gehst
1: geht's
4: immer genau
1: nach da, ne?
4: Ja.
1: Okay.
4: Du gehst immer genau dahin, wo das Schiff nicht hin soll.
0: Die Donaufreunde unternehmen auf ihrer Ulmer Schachtel immer wieder große Touren, sogar bis ans Schwarze Meer. Früher, als es noch keine Hilfsmotoren gab, trieben die Schachteln mit der Strömung flussabwärts. Das Steuern ist auch heute noch schwierig.
4: Ich würde sagen, jetzt kommst du wieder zu mir ein bisschen rüber. Drück nimmst die Hüfte und schiebst es ein bisschen rüber.
1: So mit der Hüfte hier gegen?
4: Ja, dann hast du wesentlich mehr Kraft.
1: Okay. Boah. Hey, das fühlt sich total mächtig an.
4: Ja, ist es auch.
1: Ja, wirklich. Ich finde das hier ganz schön schwierig. Man braucht ganz schön Kraft, ne?
4: Ja.
1: Was ist die größte Herausforderung beim Fahren?
4: An der Seite nicht hereinzufliegen.
1: Alles klar. Ich gebe mir beste Mühe. Ja. Bist du denn hier aus der Region?
4: Ich komme aus der Gegend von Ulm, ja. Aus der näheren Umgebung.
1: Das heißt, du bist doch mit der Donau so ein bisschen aufgewachsen?
4: Ja, ja, ich bin dann irgendwann einmal, hat es geheißen, hättest du nicht Lust oder sonst was in der Richtung mal zu fahren. Und ja, inzwischen sind es 32 Jahre.
1: Dass du Schachtel fährst?
4: Jawohl, damit ich seit 32 Jahren.
1: Ist schon irgendwie ein besonderes Transportmittel, ne?
4: Ja, es hat was. Einfach den ganzen Tag gemütlich fahren, die Natur genießen und das langsame Fahren einfach die Natur auf einen wirken zu lassen.
1: Gemütlich ist relativ, finde ich.
4: Das entschleunigt total.
1: Das stimmt, ja.
0: Passend zur Entschleunigung und zum Sonnenuntergang gibt's jetzt noch ein Gläschen Wein.
1: Vielen Dank für den schönen Tag hier in Ulm und an der
2: Donau.
1: Sehr
2: gerne.
0: Ach ja, fast vergessen, da war ja noch was.
1: Stück Zuckerbrot. Stück Zuckerbrot.
4: Dankeschön.
1: Gerne, gerne. Gehört in Ulm dazu, habe ich gehört, ne?
4: Ja.
1: Klappt's?
4: Vielen Dank.
1: Gerne.
4: Danke.
1: Gerade du brauchst eine Stärkung.
4: Ja, klar. Schwierigsten Zopf.
1: Ja. Du auch noch ein Stückchen? Gerne.
0: Und jetzt geht's auf den Donau-Radweg. Wir fahren von Donauwörth nach Neuburg an der Donau. Und danach zieht es uns weiter zum Kloster Weltenburg, wo wir die beeindruckende Kulisse des Donaudurchbruchs erleben. Donauwörth liegt an der romantischen Straße, einer beliebten deutschen Ferienstraße.

0: Hier endet oder je nach Perspektive beginnt die Via Claudia Augusta. Eine alte Römerstraße, die von der Adria über die Alpen bis zur Donau führte. Es ist traumhaftes Wetter. Perfekt, um auf zwei Räder umzusteigen. Und weil es sich in Gesellschaft besser radeln lässt, begleitet uns der Reiseblogger und Filmemacher Maximilian Semsch.
1: Hallöchen.
2: Hallo. Bist du Maximilian?
1: Ich bin der Maximilian.
2: Grüß dich. Ich bin
1: Wir
2: der
1: sind
2: Ramon.
1: Zum Fahrradfahren verabredet.
2: Wir sind zum Fahrradfahren verabredet, genau. Schön, dich zu sehen. Mir geht's gut, wunderbar, danke.
1: Sehr schön.
2: Wo fahren wir denn heute hin?
1: Wir sind in Donauwörth und radeln so 40, 50 Kilometer bis Neuburg an der Donau.
2: Für dich ist es eine Aufwärmrunde wahrscheinlich, ne?
1: Ja, aber es ist eine gute Tour, ja? Also guter Tageskilometer, den man machen kann.
2: Du bist wirklich schon mal die ganze Strecke von der Donauquelle bis zum Schwarzen Meer gefahren?
1: Bis zum Schwarzen Meer, bis zur Mündung, bis da, wo die Donau ins Schwarze Meer hineinfließt.
2: Das sind doch locker irgendwie 3000 Kilometer oder
1: ja,
2: so.
1: Ja, genau, so 3.500 Kilometer waren das.
2: Wie lange warst du unterwegs?
1: Genau 2 Monate.
2: Und wie lange fahren wir heute?
1: Wir werden wahrscheinlich so 3 Stunden auf dem Fahrrad sitzen, schätze ich mal.
2: Das klingt entspannter. Ja. Aber hast du da ein E-Bike?
1: Ich habe ein E-Bike, ja.
2: Das ist ja Wettbewerbsverzerrung, ey.
1: Wir sind ja auch nicht bei der Tour de France, ja, sondern wir sind ja da, um Genuss zu radeln. Ja.
2: Zum Genussradeln.
1: Genau, und sind nicht auf der Flucht.
2: Na dann, peitschen wir los, oder?
1: Peitschen wir los.
0: Erstmal raus aus der Stadt. Fühlt sich prima an. Radeln in wunderbarer Landschaft. Der Donauradweg weckt eindeutig Urlaubsgefühle. Eine wunderschöne Strecke. Allerdings, zwischendurch geht's auch ganz schön bergauf.
2: Das ist überhaupt kein Kinderspiel. Das ist richtig anstrengend.
0: Hinter dem Hügel wird's dafür rasant.
2: Wie schnell sind wir?
1: 37!
2: 37 km/h!
1: 40!
2: 40!
0: Meistens geht der Radweg aber entspannt an der Donau entlang.
2: Du bist so ein richtiger Weltreisender mit deinem Fahrrad eigentlich.
1: Auf jeden Fall
2: Rad-Weltreisender.
1: Rad-Weltreisender.
2: Wo warst du schon überall?
1: Ich habe nach dem Abitur 3 Jahre Weltreise gemacht und habe da angefangen mit Bus und Bahn zu fahren und das wurde mir schnell zu langweilig. Und dann habe ich mir ein Fahrrad besorgt und dann nach 3 Jahren Weltreise mit Mitte 20 war die Entscheidung, was nun? Ja, entweder Omas Wunsch erfüllen und studieren und was Vernünftiges machen. Ich habe mich dann für die unvernünftige Variante entschieden und habe gesagt, ich mache das Reisen jetzt zum Beruf.
2: Und wo warst du überall?
1: Ich bin dann beruflich von München nach Singapur geradelt, einmal rund um Australien,
2: wow,
1: durch alle 16 Bundesländer und unter anderem auch den gesamten Donauradweg.
2: Und trotzdem ist der Donauradweg für dich immer noch ein spektakulärer Radweg.
1: Auf jeden Fall. Also es war als junger Mensch, hat es mich halt erstmal ganz weit weggezogen, hinaus in die weite Welt, möglichst weit weg vom langweiligen, spießigen Deutschland. Ja, und mit dem Älterwerden dann hat man dann irgendwann festgestellt, hey, von meinem eigenen Land kenne ich irgendwie gar nichts.
2: Ja.
1: Und dann 2018, ich hatte halt 2 Monate Zeit und habe halt nach einem Radweg gesucht, den man schön in 2 Monaten machen kann. Mhm. Und wollte nirgendwo erst hinfliegen müssen, sondern möglichst vor der eigenen Haustür starten, wenn es geht. Und so bin ich dann auf den Donauradweg gestoßen. Nur so, deshalb mit der Länge von so knapp 3000 Kilometern gut in 2 Monaten machbar. Gemütlich und war super.
2: Ja. Du bist wirklich vom Ursprung.
1: Ja, wobei, da geht es ja schon mal los, wo es gibt die Donauquelle nicht. Wirst du ja vielleicht bei deiner Reportage schon gemerkt haben.
2: Ist auch ein großes Streitthema.
1: Genau, ist ein Riesenstreitthema. Somit war ich sowohl an der Breg-Quelle, am Zusammenfluss Brigach-Breg und natürlich in Donaueschingen an der Donauquelle.
2: Sehr gut.
1: Und habe dann gesagt, das sind die 3 Quellen, sucht euch selber aus, ja, wo es losgeht. Und dann ging es ja mehr oder weniger die 600 Kilometer durch Deutschland, dann weiter durch Österreich und ja, letztes Land war Rumänien.
2: Würdest du sagen, der Radweg hat eine Infrastruktur, die so gut ist, dass man wirklich immer eine Übernachtungsmöglichkeit findet? Auch?
1: Definitiv. Allgemein ist die Infrastruktur am Donauradweg natürlich so gut, dass man sowohl was jetzt die Begebenheiten vom Fahren her anbelangt, super vorankommt und auch Gastronomie, Hotellerie ausreichend auf dem Weg hat, sodass man sich da echt bei Natur keine Sorgen machen muss. Der Donauradweg ist auch verifiziert als 4-Sterne-Radweg.
2: Ja.
1: Da braucht es dann schon gewisse Kriterien, unter anderem eben auch, dass es regelmäßig fahrradfreundliche Unterkünfte gibt. Das heißt auch, da gibt es dann Fahrradabstellraum.
2: Ladestationen auch?
1: Ladestationen für die E-Bikes, Trockenraum, wenn es geregnet hat, dass du deine Klamotten trocknen kannst und so weiter. Und dass du eben auch nur für eine Nacht übernachten kannst, weil der Radtourist ja meistens am nächsten Tag dann wieder weiterfährt.

0: Was mich so begeistert bisher auf der Reise ist, wie sich die Donau entwickelt.
1: Total.
0: Wie sie quasi von ihren Kinderschuhen immer, ja, weiß ich nicht, jugendlicher wird, dann irgendwie zum Teenager.
1: Und genau, dann, und dann irgendwann zum richtig großen Erwachsenen. Ja. Und was ich so faszinierend finde, gerade als ich zum Beispiel an der Bregquelle saß und da kommt dann so tröpfchenweise das Wasser aus dem Stein raus und du denkst dir so, hey, dieser eine Tropfen Wasser, legt jetzt 3000 Kilometer zurück, bis er irgendwo im Schwarzen Meer verschwindet. Und irgendwie so einem ganzen Fluss mal von Anfang bis Ende zu folgen, war auch so ein Kindheitstraum.
0: Ja,
1: wollte ich einfach mal machen. Und irgendwie Flüsse faszinieren mich eh. Ich finde es faszinierend, wie die sich da über die Millionen Jahre da durchgegraben haben durch die Landschaft.
0: Ja.
2: Respekt. Das muss man erst mal organisiert bekommen. Und dann auch noch durchhalten. Über 2 Monate lang permanent von morgens bis abends im Sattel zu sitzen und den kompletten Fluss bis zur Mündung abzufahren.
0: Hat diese Reise mit dir auch irgendwas gemacht? Hat sie dich innerlich
1: ein bisschen verändert? Ich glaube schon, dass es mein Bild von Osteuropa verändert hat und muss sagen, wow, also gerade Serbien, Rumänien, Bulgarien, Schwarzmeerküste, das sind richtig, richtig tolle Länder. Und das Donaudelta ist ein einmaliger Lebensraum. Ja, 4.500 Quadratkilometer groß, Heimat von zigtausend Tier- und Pflanzenarten. Da hast du Pelikane. Ja. Die Donau teilt sich auf in 3 Hauptarme mit jeden Menge Nebenarme und Seen. Und das ist wirklich ein absolutes Naturparadies.
0: Und was war für dich hier in Deutschland die schönste Etappe, die schönste Strecke?
1: Also so diese 30, 40 Kilometer vor Sigmaringen mit durchs junge Donautal. Felsen. Ja, genau, mit den aufragenden Kreidefelsen. Ja. Also das war auch so ein Streckenabschnitt, da war ich auch mit so offenem Kinn dagestanden und dachte mir so, wow.
0: Ja.
1: Ja, oder auch natürlich dann der Donaudurchbruch bei Kelheim, da kommst du dann wahrscheinlich die Tage noch hin. Der ist auch Hammer, also das hat mir auch zum Beispiel total super gefallen. Und natürlich so Städte wie Regensburg, Passau, das ist ja Kleinitalien. Ich bin gebürtiger Münchner und war bis vor 5 Jahren noch nie einmal in Regensburg. Ja, und mittlerweile gehört Regensburg so zu meinen Lieblingsstätten in Bayern. Was ist das? Wirst du in so einer Filmkulisse unterwegs sein?
0: Ist jetzt hier ein Plädoyer für Deutschland als Urlaubsland. Ne? Ich finde ja sowieso, also auf so kleinem Raum gibt es hier so viel Schönes zu entdecken in Deutschland.
2: Oft zählen die unerwarteten Erlebnisse vor der eigenen Haustür ja auch zu den schönsten.
0: Das ist eine ganz, ganz wunderbare, herrliche Landschaft hier. Und jetzt habe ich das Gefühl, ist die Donau tatsächlich auch endlich ein junger Erwachsener. Jetzt ist sie richtig schön breit und ein waschechter Fluss.

0: Bald haben wir unser Ziel erreicht. Wir nehmen Kurs auf Neuburg an der Donau.
1: Ich glaube, wir sind langsam da. Fast 40 Kilometer.
2: Ja.
1: Bei prallem Sonnenschein.
2: Bei prallem Sonnenschein. In der Hitze.
1: In der Hitze.
0: Die Renaissancestadt Neuburg an der Donau ist eine der ältesten Städte Bayerns. Und für viele auch eine der schönsten Städte im deutschen Abschnitt des Flusses. Das prächtige Residenzschloss prägt das Bild des gesamten Donauufers.

0: Haben wir. Oh.
1: Ich fand's gut. Also jetzt am Ende wurde es noch mal ein bisschen schöner.
2: Ja, und ein bisschen geschwitzt haben wir doch auch, ne?
1: Ja, das auf und ab am Anfang. Das war heftig. Vielen Dank, Max.
2: Ja, ich hoffe, du hast es nicht bereut.
1: Nee.
2: Da kannst du dich flussabwärts freuen am Donaudurchbruch. Da erwartet dich auf jeden Fall noch mal eines der großen Highlights

0: An der deutschen Donau, definitiv.
1: Das wird nochmal spektakulär.
0: Das wird spektakulär, ja.
1: Stark. Vielen Dank.
2: Auf dem Weg zum Donaudurchbruch passieren wir zunächst Ingolstadt, eine der größten deutschen Städte an der Donau.

Ingolstadt ist für seine monumentale Befestigung aus dem 19. Jahrhundert bekannt. Das Reduit Tilly ist zentraler Bau der Anlage. Dort wurden Kanonen und Soldaten untergebracht,

0: Wir machen uns auf den Weg zu einem besonderen Highlight. Der Donaudurchbruch im Naturschutzgebiet Weltenburger Enge mit seinen gut 70 Meter hohen, steil aufragenden Felsen. Startpunkt ist das Kloster Weltenburg. Die Abtei beherbergt die älteste Klosterbrauerei der Welt. Sie liegt idyllisch direkt an der Donau. Hier können Besucher auf kleine Boote umsteigen, durch den Donaudurchbruch direkt an den Felsen entlangfahren und so das Naturschauspiel hautnah erleben. Wir sind mit Franziska Jäger verabredet, die hier im Nationalen Naturmonument Weltenburger Enge arbeitet.
1: Hallihallo, grüß dich.
2: Habe die Ehre.
1: Ja.
2: Grüß dich.
1: Machen wir heute eine Runde, oder?
2: Gerne.
1: Ja.
2: Hast du hier jetzt gerade die Felsen im Blick?
1: Die Felsen im Blick da oben, den ganzen Bereich, wo Vögel brüten. Oder halt auch allgemein so, was man entdecken kann vom Wald, von Felsen.
2: Du bist eine waschechte Naturschützerin, hä?
1: Ich arbeite bei einer Naturschutzverwaltung, also bei der Regierung von Niederbayern. Und bin hier angestellt für die Weltenburger Enge zuständig. Und das schon lange.
2: Ich freue mich total, hier zu sein. Wir haben nämlich alle gesagt, das ist das Highlight auf der Reise entlang der Donau.
1: Definitiv.
0: Franziska nimmt uns gleich mit auf den Fluss. Und das wieder auf einem ganz besonderen Boot. Wir werden schon erwartet.
2: Cooles Boot. Wie nennt sich das? Zille?
1: Zille, ja.
3: Okay. Hallo, servus, grüß dich.
2: Grüß dich, haube die Erde.
3: Grüß dich.
2: Ich bin der Ramon.
3: Ich bin der Erwin. Grüß
2: Hallo, Erwin.
3: Willkommen an Bord.
2: Vielen Dank. Du fährst uns jetzt ein bisschen die Donau entlang.
3: Mach ich.
1: Ja. Grüß dich. Ja, hallo, grüß dich.
2: Ihr kennt euch gut, hä?
3: Ja, ja.
1: Ja,
3: ja. Wir sind immer im gleichen Gebiet unterwegs.
1: Okay.
2: Schön. Was erwartet uns denn jetzt auf der Tour, Franzi?
1: Ja, also ich sage immer, der Donaudurchbruch ist ein Dreiklang aus Wasser, Wald und Felsen. Und dieses Zusammenspiel ist eigentlich das, was so besonders ist. Also die steilen Kalkfelsen direkt ins Wasser rein. Die Felsen haben hier alle Namen.
2: Ja.
1: Mit irgendwelchen Sagen, Geschichten und dazu. Und das ist halt, ja, kommen wir vorbei an feindlichen Brüdern oder Peter und Paul. Und die Donau ist halt immer wieder faszinierend, also aufs Neue. Toll.
0: Hier ist tatsächlich ein außergewöhnlicher Hotspot der Donau. Das erkannte schon König Ludwig I. von Bayern und erklärte den Abschnitt 1840 zum Naturschutzgebiet.
2: Was ist denn für dich so das Besondere hier an der Region?
1: Eigentlich, dass jeder Tag anders ist. Also ich bin schon eine Weile hier tätig und wenn man hier unterwegs ist, ist es immer eine andere Stimmung. Mal mit vielen Gästen, mal ist man alleine unterwegs. Hier ist eine ganz besondere Pflanzenvielfalt. Mhm. Seltene Tiere, Felsbrüter, für die bin ich auch zuständig mit. Also der Uhu brütet hier oder der schnellste Vogel der Welt, der Wanderfalke.
2: Ja.
1: Und wenn du dich jetzt schon mal umschaust da oben, genau diese bizarren Formationen, das ist halt immer wieder zum Anschauen toll, finde ich.
2: Ich werde hier ganz ehrfürchtig. Das hat so eine, strahlt so eine Macht aus, irgendwie so eine Kraft.
1: Ja,
2: find ich.
1: Das finde ich halt immer so besonders schön, wenn man dann mit der Zille auch unterwegs ist. Da ist man halt näher am Wasser.
2: Ja. Ja?
1: Und was weiß ich, mit dem freien Himmel über einem und man kann halt alles genau schön anschauen und ist halt immer wieder ein Ereignis, ja.
0: Neben den Zillen pendeln übrigens auch größere Donauschiffe zwischen Kelheim und dem Kloster Weltenburg.

0: Ist wahrscheinlich auch viel zu erzählen, oder?
1: Ja, sicher. Man hat die letzten Jahre oder die Jahrzehnte, wo ich auf den Schiffen war, kann man schon ein Buch schreiben. Ne?
0: Bist du hier auch ganz nah an den Felsen dran, ne?
1: Ist der Römerfelsen. Und der Römerfelsen hat eine Höhe von 100 Meter und 6 Meter Überhang.
2: Schon beeindruckend. Und es wird noch besser.
1: Vorwärts habt ihr einen schönsten Blick in den Donaudurchbruch. Tiefste und engste Stelle der Bayerischen Donau, ca. 20 Meter tief, 80 Meter breit.

0: Donau selber hat 120 Zuflüsse, ist der einzigste Fluss, wo von Westen nach Osten fließt und durchfließt 10 Länder.
1: Von Deutschland führt sie ihr Weg über Österreich weiter. Durch die Slowakei, Ungarn, Kroatien, Serbien, Rumänien, Bulgarien, Moldawien und schließlich die Ukraine.
2: Dieses Wasser landet irgendwann mal im Schwarzen Meer.
3: Definitiv.
2: Es ist schon spektakulär, was dieser Fluss für eine Reise auf sich nimmt. Ja?
3: Ja.
2: Was ist für dich die schönste Stelle der Donau? Der schönste Abschnitt?
0: Unser Abschnitt ist der schönste.
2: Ja, klar.
1: Der schönste Abschnitt, auch wegen der vielen Details. Diese drei Felsen im Wasser heißen die verfeindeten Brüder.
3: Ich kenne das mit der Sage, dass die drei Brüder sich gestritten haben um eine schöne Frau. Und dann ist das Boot gekentert und die sind ertrunken und sind an den Stellen versteinert. Und in Sichtweite dazu, hier dieser große Felsen, heißt die versteinerte Jungfrau, oben auch mit einer Wetterfahne. Und wenn man genau schaut, ist das eine Meerjungfrau mit einem Spiegel in der Hand.
2: Aha.
3: Ja. Jetzt gleich auf der linken Seite. Das ist eine Einsiedelei von 1454 und hat früher ein Eremit hier gewohnt, in den Höhlen. Jetzt siehst du schon die Höhle rausschauen und da oben drüber den Nikolaus und das dahinter, das ist die Höhlenkirche.
2: Da ist der Nikolaus.
3: Genau. Und was halt hier auch schön zu sehen ist, sind obendrauf die ganzen Flächen, was aussieht wie Wiese. Das sind die schützenswerten Magerrasenflächen. Und da wächst zum Beispiel der Diptam, der ist sonst im Orient zu Hause, also wo es richtig heiß ist. Auf den Felsköpfen ist es richtig heiß, im Sommer, im Winter eiskalt. Und es geht halt immer ein Wind. Und alle Pflanzen, die da oben stehen, die haben sich halt genau dran angepasst. Also mit, was weiß ich, besonderen Mechanismen, ganz scharfkantig oder dicke Wachsschicht drüber oder ganz kleine Spaltöffnungen zum Verdunsten und so weiter.
2: Orientalische Vegetation?
3: Ja, der Diptam. Ich weiß nicht, ob du ihn kennst, der brennende Busch aus der Bibel.
2: Ah.
3: So wird er auch genannt.
2: Ja.
3: Krautige Pflanze, ungefähr so hoch. Und wenn man hier lang wandert und es auf einmal so richtig wie so ein schweres Frauenparfüm riecht, so richtig zitronig-orangig, dann weißt du, der Diptam,
2: der Diptam ist da.
3: Der blüht gerade, ja. Das ist toll, das ist wirklich toll. Ja.
1: In der Ferne sehen wir die Befreiungshalle in Kelheim. Ein Mahnmal für die deutsche Einheit. Von König Ludwig I. errichtet.

0: mittendrin in einem imposanten Naturparadies. An einigen Felsen darf in enger Abstimmung mit Naturschutzbehörden und außerhalb von Brutzeiten der Vögel sogar geklettert werden. Natascha und Simon sind erfahrene Sportkletterer und kommen regelmäßig hierher, wenn die Felsen in der Bischofsbucht freigegeben sind.
1: Also es ist auf jeden Fall immer recht aufregend, gerade hier in diesem Klettergebiet, da ist einfach alles recht anspruchsvoll.
2: Das Spannende ist immer, man klettert von Haken zu Haken. Die Haken haben hier im Donaudurchbruch auch mal ordentliche Abstände. Und wenn du halt dann stürzt, dann geht es erst mal 8 Meter runter. Und dann natürlich fällst du am Haken vorbei, also geht es noch mal 8 Meter weiter. Also definitiv nichts mehr für Anfänger. Und wer meint, er kann in der Kletterhalle so schwer klettern, der wird hier keine Chance haben.
0: Die Naturschutzbehörden achten streng auf die Einhaltung der Kletterregeln. Aber auch Sportlern wie Natascha und Simon ist es wichtig, dass niemand gegen die Regeln im Donaudurchbruch verstößt.
2: Wenn man mal sich die Deutschlandkarte anschaut, wo es überall

0: Kletterfelsen gibt und wo man tatsächlich klettern darf, dann muss man sagen, dass das hier wirklich auch was ganz Besonderes ist. Viele Kletterfelsen in Deutschland sind auch gesperrt worden von den Naturschutzbehörden, weil es einfach sehr viele schwarze Schafe leider auch gibt, das muss man sagen, die sich einfach an Regelungen nicht halten oder nicht gehalten haben. Deswegen sehen wir als Kletterer hier das wirklich als starkes Privileg an und versuchen das auch am Felsen, wenn wir andere Kletterer sehen, dass wir das dann auch weitergeben, dass so einfach hier das Klettern hoffentlich auch in 100 Jahren noch möglich ist.
1: Die beiden lieben die Action in der Wand. Ein herausforderndes Erlebnis.
2: Ich muss mich da echt immer gut konzentrieren und blende euch so die Umgebung ziemlich aus. Ich höre schon so ein bisschen den Fluss, die Schiffe, aber eigentlich bin ich voll aufs Klettern konzentriert.

0: Man hat beim Sichern das Leben des Kletterers in der Hand. Es ist total entscheidend, dass ich mit meiner vollen Konzentration immer bei ihr bin. Dieses Vertrauen, das hat man nicht sofort, sondern das baut sich meistens über Jahre auf. Und ich weiß genau, wenn ich mit der Natascha kletter, dann habe ich jemanden, der mich perfekt sichern kann, auf den kann ich mich verlassen. Und andersrum ist auch.
1: Ein Extremsport mit grandiosem Ausblick. Uns bietet der Kiesstrand am Kloster Weltenburg jetzt die Gelegenheit, in die Donau abzutauchen. Ist allerdings nur was für geübte Schwimmer. Die Strömung hat's ganz schön in sich. Eine wunderbare Erfrischung. Auftanken für die letzte Etappe unserer Reise entlang der Donau. Wir verlassen die Weltenburger Enge und fahren nach Regensburg. Bevor wir uns die Stadt genauer anschauen, machen wir einen Abstecher nach Donaustauf, zur Walhalla. Das Denkmal thront weithin sichtbar über der Donau.
2: Liebe Donau, was für ein herrlicher Ausblick schon wieder.
1: Ludwig I. von Bayern ließ die Walhalla als imposante Gedenkstätte errichten, um verdiente deutschsprachige Männer und Frauen zu würdigen. Der König war aber auch ein großer Griechenland-Fan. Und so erinnert der Bau an einen griechischen Tempel. Drinnen erinnern Marmorbüsten und Gedenktafeln an bedeutende Persönlichkeiten aus dem deutschsprachigen Raum. Kant, Schiller und Goethe sind zum Beispiel hier ausgestellt. Alle 4 bis 5 Jahre kommen neue Köpfe hinzu. Wie andere Nationaldenkmäler in Deutschland wurde auch die Walhalla von den Nationalsozialisten für ihre Propaganda missbraucht. Eine Büste von Sophie Scholl soll klarstellen, dass die Walhalla damit nichts gemein hat. Eine Inschrift ehrt den Widerstand gegen den Nationalsozialismus. Unsere letzte Station an der Donau, Regensburg mit seinem berühmten Dom.

0: Besonders reizvoll ist die gut erhaltene Altstadt mit ihren mittelalterlichen Türmen und Bauten. Obwohl die Universitätsstadt schon 2000 Jahre auf dem Buckel hat, ist sie augenscheinlich jung geblieben. Wir haben uns einer Stadtführung per Segway angeschlossen. Eine angenehme Art, sich durch die Gassen und Gässchen fortzubewegen. Unser erster Halt ist ein Stück Römergeschichte. Stadtführerin Birgit von Paczenski zeigt uns die Porta Praetoria.
1: Was ihr jetzt hier seht, war das Nordtor des Legionslagers Castra Regina. Und Castra Regina wiederum war ein römisches Militärlager, gebaut 179 nach Christus. Und was ihr jetzt hier seht, ist wirklich was ganz Besonderes in Regensburg, aber auch in Bayern oder in Deutschland, weil dieses Tor ist noch im Originalzustand erhalten geblieben.
2: Optisch erinnert mich das hier so ein bisschen an Trier, an die Porta Nigra.
1: Das ist auch ein gutes Beispiel. Man muss sich so vorstellen, die Römer haben immer gleich gebaut. Dass wenn sie irgendwo anders hin mussten, dass sie sofort wussten, da ist das, da ist das und da ist das. Dass sie sich nicht neu orientieren mussten.

0: Regensburg ist seit 2006 UNESCO-Welterbe und gilt deutschlandweit als am besten erhaltene mittelalterliche Großstadt. Wir steuern mit der Gruppe eins der Markenzeichen der Stadt an.
1: Die steinerne Brücke wurde gebaut im 12. Jahrhundert, 1135 bis 1146. Sie spiegelt das wider, dass Regensburg sehr reich war im Mittelalter. Sie war aus Stein gebaut. Man konnte sich leisten, eine Brücke aus Stein zu bauen. Das war ja das Besondere, ne? Man konnte sicher die Donau überqueren. Und wenn ihr jetzt mal schaut, hier seht ihr die schöne Skyline von Regensburg.
2: Herrlich.
1: Und was seht ihr da noch? Viele Türme. Das sind bei uns hier die berühmten Patriziertürme.
0: Ihre Blütezeit war um 1300. Vorbilder sind die toskanischen Patriziertürme. In Regensburg wurden sie mit Hilfe von Steinmetzen und Architekten aus der Region des Comer Sees gebaut. Den guten Handelsbeziehungen nach Italien sei Dank.
1: Wenn er jetzt hier nach links bitte schaut, da seht ihr unten so ein paar Sonnenschirmchen. Was kann man da finden? Bei uns die berühmte Wurstkuchel. Was kann ich da kaufen?
2: Von der habe ich gehört.
1: Ja, die ist auch wirklich ganz bekannt, also weltweit, würde ich sogar sagen.
2: Ja.
1: Was kann ich da kaufen? Das traditionelle Essen, die Rostbratwürstchen. Die werden auf Holzkohle gegrillt, gegessen mit süßem Senf oder Sauerkraut. Und das Besondere ist, dieses Rezept ist geheim. Man kann dieses Rezept nirgendwo anders kaufen. Und dieser Platz ist nicht nur beliebt bei den Touris, sondern auch bei den Einheimischen.
0: Die Würstel müssen noch einen Moment auf uns warten. Wir fahren nämlich noch durchs Zentrum. Die Atmosphäre hier hat schon ein bisschen was Südländisches. Urlaub, Sonne, deutsche Vita in Bayern.
2: Ich habe schon das Gefühl, es sind nicht alle Verkehrsteilnehmer begeistert von uns als Gruppe. Manchen gehen wir schon, glaube ich, ganz schön auf den Keks mit unseren Segways hier.
0: Allerdings bekommen wir so auch in kurzer Zeit ganz schön viel zu sehen. Eine Geschichte hat Birgit für uns noch parat. Und um die würden sich heute ganz bestimmt die Boulevardmedien reißen.
1: Wo wir uns jetzt hier befinden, am Haidplatz. Und wenn ihr mal hinter mir schaut, da seht ihr ein riesiges Gebäude. Und vom Ursprung war dieses Gebäude ein Patrizierhaus. Im 16. Jahrhundert wurde dieses Gebäude ein Hotel. Und in diesem Hotel haben viele Politiker übernachtet. Und im 16. Jahrhundert kam hier mal hierher Kaiser Karl V. Kaiser Karl V. hat dort in diesem Hotel Barbara Blomberg kennengelernt. Ja, sie muss wohl sehr schön gewesen sein, weil sie hatte sogar den Spitznamen Die Schöne. Also es muss wohl wirklich eine Augenweide gewesen sein. Naja, jedenfalls die beiden haben sich dort kennengelernt, haben eine Nacht miteinander verbracht und die Nacht hatte Folgen, denn Barbara Blomberg bekam ein Kind vom Kaiser Karl V.
0: Tja, das ist eine Story. Da hatte also eine stadtbekannte Schönheit aus bürgerlichen Verhältnissen hier in Regensburg eine Romanze mit dem Kaiser.
1: Das ist bei uns hier die berühmte Liebesgeschichte. Die muss man einfach einmal gehört haben, sonst war man nicht in Regensburg. Also Kaiser Karl V. und Barbara Blomberg gehören mit dazu.
0: Und jetzt fehlt nur noch eins. Die Wurst. Die historische Wurstkuchel ist bereits seit über 500 Jahren in Betrieb. Der erste verbriefte Koch hieß Konrad von der Steinernen Brücke. Heute heißt der Chef Andreas Meyer. Und er hat Stress. Ein typischer Samstagabend in der wohl ältesten Imbissbude der Welt.
2: Ich bin der Ramon, grüß dich.
3: Ja, was? Na, Andi.
2: Hallo Andi. Mir wurde gesagt, ich muss, wenn ich in Regensburg bin, unbedingt hierher zu dir kommen.
3: Ja?
2: In den Wurstkuchel?
3: Die historische Wurstküche, also die Küche. Und deshalb auch die Wurstkuchel.
2: Okay.
3: Ist ein Mädchen.
2: Ein prächtiges Mädchen,
3: ja. Kleines Mädchen.
2: Wann hast du es übernommen?
3: Ich war als Kind schon da. Es war nicht so, als ob das uns wäre. Es ist immer Familienangelegenheit. Immer Familienangelegenheit. Also meine Mutter ist noch gerade im Büro drin. Und mein Kleiner steht hinterm Tresen, hilft aus, weil wir zu wenig Leute haben.
2: Aber sag mal, kann ich mir das so vorstellen wie so ein Imbiss für die Seefahrer, die hier vorbeigekommen sind?
3: Donau, ja. Ja, auch die. Das war ja alter Hafen. Und es war keine schöne Gegend früher. Sumpfiges Gebiet, nicht befestigt. Hafen ist niemals so schön gewesen. Heute auch nicht. Ne?
2: Und was gab's damals?
3: Immer deftige Sachen, weil die Leute haben körperlich schwer gearbeitet. Ja. Und da hat es immer deftige Sachen gegeben. Und irgendwann ist einmal das Würstel so als zentrales Produkt eingeführt worden und das läuft halt heute noch.
2: Du arbeitest auch schwer, sehe ich, ne? Als Chef bist du auch
3: mit dabei. Immer, echt? Immer da. Naja, auch viel Büro, wir haben auch viel Bürokratie. Das ist auch am allerwichtigsten. Ne?
0: Das Wichtigste für uns ist jetzt eine Stärkung. Einmal das volle Programm, bitte.
2: So, jetzt haben wir hier das Kipferl, die Würstel, das Kraut und das Senf. Ein richtig schönes, schlichtes, traditionsreiches Mahl. Das probieren wir doch direkt mal aus. Ehrlich gesagt, es sieht einfach ein bisschen aus wie Nürnberger Rostbratwürstchen. Aber hat eine große Tradition hier in Regensburg.
0: Und vor allem ist alles aus eigener Herstellung. Vom Würstchen bis zum Kipferl, also dem Brötchen.
2: Zünftig. Sehr lecker.
0: Es wird Zeit, von der Donau Abschied zu nehmen. Über 400 Flusskilometer haben wir sie auf ihrem Weg durch vielfältige und malerische Landschaften begleitet.
2: Komm, eine Wurst für den Rückweg geht noch, oder? Unsere Reise ist jetzt nämlich leider schon vorbei. Und ich finde, die Donau ist ein ganz, ganz beeindruckender Fluss. Sie beginnt so unscheinbar, prägt auf ihrer Reise dann ganz wundervolle Landschaften und hat die Städte, durch die sie fließt, immer schon reich und prunkvoll gemacht. Und wenn ich mir jetzt vorstelle, dass das da noch über 2000 Kilometer weitergeht, ist das ein sehr, sehr faszinierender Gedanke, finde ich. Danke, liebe deutsche Donau. Vielleicht sehen wir uns irgendwann mal in einem anderen Land wieder. Bis dahin.

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0: Guten Abend. Unsere Themen am Feiertag. Fest zu Fronleichnam. Geschmückter Freiluftaltar in Ballweiler. Urteil des Europäischen Gerichtshofs. Kürzungen von Asylleistungen verstoßen gegen EU-Recht. Finale im Saarland-Pokal. 1. FC Saarbrücken gegen SV Elversberg. Heute ist Fronleichnam, ein Fest der katholischen Kirche, 10 Tage nach Pfingsten. Zur Tradition gehören feierliche Prozessionen und Blumenteppiche, je nach Wetter draußen oder in der Kirche. Auch in Ballweiler bei Blieskastel wurde heute gefeiert.
1: In einer halben Stunde beginnt die Prozession. Kommunionkinder bringen noch schnell ihre Lieblingskuscheltiere zu ihrem Altar. In der Kirche werden noch die letzten Blüten beim Blumenteppich drapiert. An Fronleichnam mit dabei zu sein, für viele eine Tradition, die sie schon als Kinder erlebt haben.
2: Als kleines Mädchen ist man mit der Prozession mitgelaufen, hat Blumen gestreut. Und wenn man dann älter ist, läuft man als Kommunionkind mit. Oder man gestaltet dann irgendwann den Blumenteppich mit, so wie wir heute.
1: Damit diese Tradition auch in Zukunft weiterlebt, gehen die Kinder nicht nur bei der Fronleichnamsprozession mit. Bei ihrem eigenen Altar sind sie auch Teil des Programms. Für den Gemeindereferent ist es wichtig, möglichst alle Generationen einzubinden, gerade an katholischen Feiertagen.
3: Wenn die Familien dann mit den Kindern kommen, ist das eine schöne Sache, dass die dabei sind. Und es ist auch gleichzeitig der Abschluss, also der Dankgottesdienst zum Weißen Sonntag.
1: Fronleichnam ist bei den katholischen Christen bundesweit ein Hochfest und feiert auch das letzte Abendmahl von Jesus mit seinen Jüngern am Gründonnerstag. Die verschiedenen Stationen in Ballweiler sollen daran erinnern, dass Christen immer Menschen sind, die andere zum Glauben einladen und mit Gott unterwegs sind.
4: Israel, der Herr unser Gott ist der einzige Herr. Darum sollst du den Herrn deinen Gott lieben. Mit ganzem Herzen und ganzer Seele, mit all deinen Gedanken und all deiner Kraft.
1: In Ballweiler gibt es noch 4 Altäre, die aufwendig mit Blumen geschmückt werden. Außerdem ist es hier noch Tradition, dass sich viele an Fronleichnam engagieren. Doch in anderen Orten im Saarland wird es immer schwieriger, diese Tradition aufrechtzuerhalten.
5: Bedingt durch den Mitgliederschwund und auch durch den Schwund von den Leuten, ne, dass sie nicht so gerne beigehen mehr. Ne. In Ballweiler ist halt so, wir haben die Feuerwehr, die ist voll drin. Sie sehen ja hier den Musikverein und das ist schon für die Prozession schon viel wert, wenn man die Leute zur Verfügung hat.
1: Das Kirchenfest entstand im 13. Jahrhundert, inspiriert von einer Vision der Augustinernonne Juliana von Lüttich. Sie soll einen Fleck auf dem Vollmond gesehen haben und deutete dies als Zeichen, dass der Kirche ein Fest zu Ehren der Eucharistie fehlte.
0: Bei der Saarbahn wird morgen wieder gestreikt. Zunächst von morgen Nachmittag 17 Uhr bis Samstag früh 3.15 Uhr. Danach sind laut der Gewerkschaft Deutscher Lokomotivführer auch unbefristete Streiks möglich. Die GDL hatte die Tarifverhandlungen mit dem Kommunalen Arbeitgeberverband Saar nach der 2. Runde für gescheitert erklärt, da die Arbeitgeberseite kein Angebot vorgelegt habe. In Saarbrücken-Dudweiler ist am frühen Nachmittag ein Feuer im Keller eines Mehrfamilienhauses ausgebrochen. Wie die Polizei dem SR bestätigt hat, konnten sich die Bewohner rechtzeitig und unverletzt in Sicherheit bringen. Erste Erkenntnisse deuten auf Brandstiftung hin. Zuletzt hatte es mehrmals in einem Nachbarhaus gebrannt. Auch dort gehen die Ermittler von Brandstiftung aus. In Deutschland werden abgelehnten Asylbewerbern bislang nur Sachleistungen für Unterkunft, Essen und Hygiene gewährt. Diese Praxis ist aber nicht mit EU-Recht vereinbar. Das hat heute der Europäische Gerichtshof entschieden. Grundlegendes wie Kleidung oder etwas Geld für den täglichen Bedarf dürften auch abgelehnten Asylbewerbern nicht versagt werden. Geklagt hatte ein junger Afghane, der im Kreis Schweinfurt untergebracht war.
6: Das Dublin-Zentrum in Hamburg-Rahlstedt. Hier warten abgelehnte Asylbewerber auf ihre Überführung in die EU-Länder, die für ihr Asylverfahren zuständig sind. Die Menschen bekommen nur das Nötigste: Bett, Brot, Seife. Wer nach Deutschland einreist und einen Asylantrag stellt, bekommt Sachleistungen wie das Wohnen in einer Unterkunft oder Lebensmittel, aber auch ein bisschen Geld zur freien Verfügung. Wird der Asylantrag abgelehnt, weil ein anderer europäischer Staat für das Verfahren zuständig ist, können Leistungen gestrichen werden. Das entschied der deutsche Gesetzgeber 2019. In der Regel gibt es dann kein Geld mehr und auch keine Kleidung, sondern nur die nötigsten Sachleistungen. Rechtsanwalt Klaus Schank vertritt den afghanischen Flüchtling, der gegen diese Kürzungen geklagt hat.
7: Die Situation ist sehr belastend für diese Menschen, weil sie eben zum Nichtstun verdammt sind. Die sind in diesem Lager, haben dort auch keine Möglichkeiten, den Sprachkurs wahrzunehmen oder Ähnliches.
6: Der Europäische Gerichtshof entschied, die Leistungskürzungen verstoßen gegen Europarecht. Kleidung gehöre zu den elementarsten Bedürfnissen. Auch Geld muss gewährt werden, denn dadurch werde ein Minimum an Selbstbestimmung sichergestellt. In Deutschland ist es inzwischen sogar möglich, Leistungen komplett zu streichen.
8: Dieser Leistungsentzug ist natürlich erst recht rechtswidrig. Wenn schon die Einschränkung rechtswidrig ist, dann darf ich natürlich erst recht nicht Leistungen entziehen.
9: Das Urteil ist auch wichtig mit Blick auf die neuen europäischen Asylregeln, die kommende Woche in Kraft treten. Auch dort sind Leistungseinschränkungen für Fälle wie hier vorgesehen. Der EuGH schlägt da heute einen Pflock ein. Das Grundrecht der Menschen auf ein Existenzminimum setzt den EU-Staaten dabei Grenzen.
6: Ein Urteil, das hier ganz konkrete Auswirkungen haben wird.
0: Bundesgesundheitsministerin Warken hat ihren Gesetzentwurf für eine Reform der Pflegeversicherung vorgestellt. Demnach sollen Gutverdiener mehr einzahlen. Der Beitragssatz für Kinderlose soll steigen. Außerdem soll es schwieriger werden, in einen Pflegegrad eingestuft zu werden. Und die Zuschüsse für Pflegeheimkosten sollen langsam steigen. Ziel sei es, die Ausgaben der Pflegekassen zu senken.
1: Nach dem erstmaligen Scheitern Deutschlands mit der Kandidatur als nicht ständiges Mitglied des UN-Sicherheitsrates wird nun nach den Ursachen gesucht. Grüne und Linkspartei sahen in der Niederlage eine Folge einer unzureichenden Verurteilung völkerrechtswidriger Aktionen der USA und Israels. Deutschland hatte gestern in New York für einen der zwei frei werdenden Sitze für westeuropäische Länder im UN-Sicherheitsrat kandidiert. Ein halbes Jahr nach der Gefangennahme des venezolanischen Präsidenten Maduros durch die USA ist Venezuela ein Land im Umbruch. Die Regierung öffnet die Wirtschaft zunehmend für ausländische Investitionen. Gleichzeitig wird die Übergangspräsidentin Rodriguez kritisiert. Sie folge zu sehr den Richtlinien Washingtons. Zusätzlich gibt es immer mehr Proteste. Die Bürger Venezuelas fordern bessere Arbeitsbedingungen und höhere Löhne. Vertreter von Israel und dem Libanon haben sich auf einen neuen Anlauf zur Umsetzung der Waffenruhe verständigt. Allerdings verkündete die Hisbollah nun, dass sie die Vereinbarungen ablehnt. Mehr als 1 Million Menschen im Libanon wurden durch die Kämpfe aus ihren Wohngebieten vertrieben. Trotz der seit April geltenden Waffenruhe konnten sie nicht zurückkehren, denn die Angriffe gingen unvermindert weiter.
0: Und damit sind wir beim Sport. Anne Hild weiß, was an Fronleichnam alles los war.
10: Guten Abend. Der erste FC Saarbrücken greift nach dem Double. Die Meisterschaft in der Regionalliga Südwest haben die Spielerinnen schon klar gemacht. Ab kommender Woche geht es dann in den Relegationsspielen um den Aufstieg in die zweite Bundesliga. Aber heute war erstmal das Saarland-Pokalfinale und zwar gegen die Dauerrivalinnen und gleichzeitig auch Titelverteidigerinnen, nämlich die SV Elversberg.
11: Es ist das Duell der beiden besten Frauenfußballteams an der Saar. Der FCS muss auf die erkrankte Kapitänin Rittberger verzichten. Dos Santos ist mit Luxemburgs Nationalteam unterwegs. Elversberg dagegen mit voller Kapelle. Die ersten Chancen aber hat Blau-Schwarz. Ganz gefährlich wird es in Minute 17. Lara Martin im Pech. Saarbrückens Top-Torjägerin verpasst die Führung nur um Zentimeter. Wenig später dann der Elfmeterpfiff von Schiedsrichterin Meier. Handspiel von Rußdorfer. Entscheidung ist korrekt. Und dann Andres gegen Klausen. Die Elversbergerin sicher, der Titelverteidiger liegt vor, 1-0 für die SVE. Saarbrücken aber um eine schnelle Antwort bemüht. 5 Minuten nach der Elversberger Führung kommt der Ball zu Agjai, die für Reifenberg. Dann Fehler, Achtung hier, Schillo, Reifenberg, Ausgleich. Saarbrücken in der Liga ja mit 21 Siegen, nur einem Unentschieden, das aber ausgerechnet gegen die SVE. Und so ausgeglichen geht es heute auch zu, zumindest in Hälfte 1. Denn nach der Pause ist Elversberg dominant. Die beste Chance hat aber wieder Saarbrücken. Agjai und Schillo muss hin, Stunde gespielt. Jetzt wird Saarbrücken stärker, kämpft ja am 13. und 21. Juni gegen Hertha BSC um den Aufstieg in die zweite Liga, kann sich heute Selbstvertrauen holen. Aber die SVE hält dagegen. Hier allerdings überhart Paula Kochlovius Quintanero gegen Madita Schmidt. Glatt rot für die Elversbergerin, 71. Minute. Der FCS in Überzahl lauert jetzt auf seine Chance. Ecke Kinzig und dann die eingewechselte Laura Eicher mit dem 2-1, 83. Minute. Kinzig mit dem perfekten Standard, Eicher mit dem perfekten Timing. Saarbrücken auf dem Weg zum Pokalsieg. Dann kommt der Regen und mit ihm die Chance für das Team von Taifur Diana auf 3-1 zu stellen. Akjay lässt sie aus. Der FCS aber kriegt den Sieg über die Zeit, entthront die SVE nach 3 Siegen in Folge. Der Saarlandpokal wird in diesem Jahr blau und schwarz lackiert.
12: Ich wollte unbedingt das Ding gewinnen, weil wir haben noch zwei wichtige Spiele, die noch kommen. Ja, die Relegationsspiele. Und deswegen, das Spiel heute war für uns Generalprobe für nächste Woche. Und ich denke, das ist uns erst einmal gelungen. Und da haben wir eine Woche über Hertha Berlin uns da gut zu vorbereiten. Ja.
13: Ich denke, hatten es über wirklich weite Teile im Spiel schon gut gemacht. Wir hatten unsere Chancen. Und dann war die Qualität von Saarbrücken in der Saison einfach im richtigen Moment das Tor zu schießen, was wir leider verpasst haben.
11: Der Pokal geht an den FCS, der nur noch in die zweite Liga aufsteigen kann.
10: Für die Handballer der HG Saarlouis ist der Traum vom Aufstieg in die zweite Bundesliga zumindest in dieser Saison geplatzt. Weil Hamm gestern mit 34-32 gegen Braunschweig gewonnen hat, haben die Saarlouier jetzt keine Chancen mehr auf den Gesamtsieg in der Relegationsgruppe 1. Damit ist auch das letzte Heimspiel der Saison am Samstag gegen Braunschweig zumindest sportlich ohne Bedeutung. Stabhochsprung auf dem Brunnenplatz, das klingt erstmal idyllisch, aber genau das Wasser, das ist heute für die Sportlerinnen und Sportler zum Problem geworden, nämlich das von oben. Der Regen hat beim Stabhochsprung-Meeting in Diefeln nicht nur für Unterbrechungen gesorgt. Der Wettkampf der Frauen wurde nach 2 Durchgängen sogar komplett abgebrochen. Aber eine Siegerin gab es trotzdem.
14: Bei diesem Wetter, diesen Wassermassen, ist an Leichtathletik nicht zu denken. Schon gar nicht an Stabhochsprung. Nach gerade mal 45 Minuten war der Wettkampf der Frauen heute Nachmittag in Diefeln unterbrochen.
15: Der Wettkampf ist aktuell unterbrochen, noch nicht abgebrochen. Es ist noch nicht abzusehen, je nach Wetterlage, ob es weitergeht bei den Frauen.
16: Ja, wenn jetzt das so weitergeht, halbe Stunde, Stunde, ist das dann noch zumutbar?
15: Nein, ich glaube nicht. Die Frauen werden dann wahrscheinlich abbrechen, weil ja auch die Matte total nass ist und die Anlage trocken gemacht werden muss. Es könnte aber sein, dass um 17 Uhr die Männer ohne weiteres springen können.
16: Wie wird es dann gewertet?
15: Es wird dann der aktuelle Stand des bisher erreichten Ergebnisses gewertet.
16: Das heißt, wir hätten dann eine Siegerin aus Deutschland?
15: Wir hätten dann möglicherweise eine Siegerin aus Deutschland, ja.
14: So kommt es dann auch. Der Wettkampf der Frauen wird abgebrochen. Die Bahn ist einfach zu nass. Da helfen auch Maßnahmen wie der verkürzte Anlauf nicht weiter. Siegerin wird die erst 20-jährige Tamine Steinmeier vom LAZ Zweibrücken. Sie schafft vor der Regenpause im ersten Versuch die Höhe von 4,10 Meter und hatte zuvor keinen Fehlversuch. Zum Vergleich, ihre Saisonbestleistung liegt bei 4,40 Meter. In Diefeln reicht heute quasi eine Einstiegshöhe zum Sieg.
17: Ich wäre noch höher gesprungen, das weiß ich. Schade, dass halt jetzt so früh aufgehört hat. Ja, also 4,10 auf Papier ist natürlich nicht so cool, aber den Wettkampf zu gewinnen ist schön.
14: Sieg ist Sieg und da darf man sich natürlich auch drüber freuen, auch wenn die Bedingungen heute natürlich alles andere als angenehm waren. Mittlerweile hat der Regen in Diefeln sogar wieder aufgehört. Bedeutet für die Männer Daumen drücken. Ihr Wettkampf findet regulär statt, vorerst. Vielleicht sogar ganz ohne Regenpause.
10: Ja, mehr dazu dann gleich im aktuellen Bericht, aber jetzt erstmal zurück zu Sonja.
0: Vielen Dank, Anne. Bleibt noch das Wetter und das fühlt sich nach April an. Es gibt immer wieder Schauer oder Gewitter, das ist auch in der ersten Hälfte der kommenden Nacht so. Danach beruhigt es sich bei 9 bis 12 Grad. Morgen bleibt es wechselhaft, Gewitter werden seltener. Zum Abend hin kommt auch mal die Sonne, 16 bis 20 Grad. Und am Samstag nur noch vereinzelte Schauer, Sonntag sonniger, ab Montagabend wieder Schauer und es wird wieder wärmer. Mehr Infos aus der Region im aktuellen Bericht um 7:45. Bis dahin einen schönen Abend. Tschüss.
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19: Wieder entdecken, was unsere Großeltern schon angebaut, gegessen und verwertet haben. Was in Vergessenheit geraten ist. In Zeiten von Klimawandel und bedrohter Natur aber ein Lebensmittel mit großer Zukunft.

0: werden kann. Wie Mangold.
1: Sollte auf jeden Fall wieder den Weg zurück auf die Teller finden.
0: Wie Buchweizen.
2: Das Einzige, was schade ist, ist, dass er in Deutschland leider zu wenig gegessen wird.
0: Und dann ist da noch das rote Höhenvieh, eine ganz besondere Rinderrasse.
3: Das ist meine Leitkuh hier, das ist die Fenia. Und die geht mit mir überall hin.

0: Ein Gemüseacker in Frankfurt-Oberrath. Hier hat die Kooperative, eine Genossenschaft mit fast 800 Mitgliedern, ihre Felder. Es ist Mitte Juni. Philipp Franke will heute mit zwei Helfern Mangold setzen.
1: Okay. Dann geht ihr am besten noch mal hinter mich. Ich lege aus und ihr pflanzt nach. Ja? Dann Harald, dann kannst du auf die andere Seite gehen und auch noch ein paar setzen. Ich geb dir mal
0: Harald so. Ludwig gehört das Land. Er hat es an die Kooperative verpachtet.
1: Gleichmäßig abschließend dann am Ende.
2: Ja, der alte Mann muss in die Knie.
3: Meine Eltern hatten eine Großgärtnerei. Ich bin da auch mit aufgewachsen, aber im Moment körperlich nicht mehr in der Lage, das Ganze hier zu betreiben. Ja, deswegen bin ich bei der Kooperativen jetzt mehr der Hausmeister und das Mädchen für alles. Springe auch in der Gärtnerei gern mal ein, womit ich kein Problem habe, aber auf Dauer schafft es der alte Körper nicht mehr.
0: Der Mangold ist übrigens ein naher Verwandter der roten Rübe.
1: Kann man sagen, dass sie so nach 4 bis 5 Wochen dann erntereif sind. Eine sehr dankbare Kultur. Auch in etwas trockeneren Zeiten, ne, behauptet der Mangold sich als Blattgemüse sehr gut.
0: Mangold ist ein echtes Superfood mit einer großen Vielzahl an Vitaminen und Mineralien.
1: Da sieht man auch schon einen Schimmer, na, da ist er auch schon aus der Ferne zu erkennen. Na, so ein leuchtendes Rot sticht einem da entgegen. Es ist sehr spannungsvoll hier und das macht das Ganze auch zu etwas sehr Besonderem hier, weil man eben von den Äckern aus den direkten Blickkontakt auch zur Skyline hat. Und damit entsteht auch eine andere Form von Gartenbau hier. Wir holen auch viele Menschen hier auf die Fläche, um die auch daran teilhaben zu lassen, an diesem Ganzen, damit hier auch eine Lebendigkeit reinkommt. Dass man sich das auch zunutze macht, diese Stadtnähe hier. Wirklich eine Seltenheit, dass man noch landwirtschaftliche Strukturen so stadtnah hat.
0: Auf anderen Feldern der Kooperative ist der Mangold bereits geerntet. Er kommt heute in die grüne Kiste. Zusammen mit Kartoffeln, Buntrüben und Zucchini.
1: Pro Woche werden hier um die 500 Kisten gepackt. Was reinkommt, das hängt natürlich davon ab, was saisonal gerade verfügbar ist. Und dann stelle ich da eine entsprechende Kiste zusammen, die sich dann speist aus unseren Erzeugnissen hier, aus dem Gewächshaus und die wir im Freiland stehen haben und aus dem, was die Kooperationspartner gerade verfügbar haben.
0: Ein Team von Fahrradkurieren bringt die Kisten in die Stadt.
4: Stell die mal hier hin. Weil wenn wir erst nur hinten beladen, dann kippt es um.
0: Sebastian Nellis, den alle hier nur Seppel rufen, hat 4 Jahre als Klimaschutzmanager gearbeitet. Dann wollte er wieder selbst mehr raus an die frische Luft. Frische Lebensmittel aus der Region. Geliefert mit dem E-Bike. Nachhaltiger geht es kaum.

0: Seppels erster Lieferstopp ist 10 Minuten entfernt im Frankfurter Stadtteil Sachsenhausen. Hier hat die Kooperative in Zusammenarbeit mit einem Fahrradladen ein kleines Depot.
1: Na, die werden dann abgeholt von den Leuten. Es gibt eine festgelegte Uhrzeit, wo die dann da sein müssen. Ja, und dann holen die das und dann bringen die ihr Leergut wieder hier hin. Und das hole ich dann nächste Woche wieder ab.
0: 30 weitere dieser Depots hat die Kooperative in Frankfurt, verteilt über die ganze Stadt. Sechs Wochen später. Philipp fährt mit seinem Mitarbeiter Juan Villaverde Alvarez raus zur Mangoldernte.
2: So, gucken wir uns den mal an, unseren Mangold. Da schimmert er schon, farbig im Sonnenlicht.

0: wird zwar stark bedrängt hier von Gräsern und Kräutern, aber das tut dem nichts. Wie sagt man, ne? Gemüse, was sich behauptet, das schmeckt besser. Der Mango, der wurde anfangs von den Erdflöhen etwas angefressen und ist dann aber einfach durchgestartet. Diese Mittelrippe ist ja das, was den Mangold so auszeichnet, diese fleischige Mittelrippe. Die trägt so eine Frische in sich, diese Blattrippe. Ja, hat so was Fleischiges, Frisches und Bitteres, Erdiges, ja, was den Mangold dann auch zum Mangold macht.
1: Frisch vom Feld, ein erster Geschmackstest.
0: Ja, dann nehme ich den wieder.
2: Jüngere.
0: Am Jüngeren. Ja, Mango hat schon einen sehr intensiven Geschmack.
2: Ich mag lieber es gekocht. Viel Quiche und sowas. Bratling, schmeckt gut.
1: Viele Jahre war der Mangold in Vergessenheit geraten.
0: Zu Recht wird er wieder entdeckt, ja. Denn sollte auf jeden Fall wieder den Weg zurück auf die Teller finden.
1: Mangold lässt sich verarbeiten wie Spinat. Aber hier im Bio-Bistro der Kooperative im Stadtteil Bornheim haben sie etwas Besonderes mit dem Blattgemüse vor. Ilka Motscheller bereitet einen Mangold-Smoothie vor.
3: Das Besondere ist einfach, dass man ihn machen kann mit Mangold, weil das glaubt man ja nicht. Und das ist ja das Tolle, wenn man mit Gemüse arbeitet, die unterschiedlichen Kombinationsmöglichkeiten herauszufinden, von denen man vielleicht denkt, geht gar nicht und passt trotzdem.
1: Und was kommt alles rein in Ilkas Smoothie?
3: Also Mangoldblätter natürlich, frisch vom Feld der Kooperativen, dann Orange, Zitrone. Ich habe Johannisbeeren, Datteln, unseren Apfelsaft, den wir auch selbst produzieren, ein bisschen Mineralwasser und etwas Joghurt. Zitrone ist immer sehr schön, um die Farbe zu halten. Ich nehme die Stiele dazu, weil die dadurch sehr schmacksintensiv werden.
1: Eine Vielzahl an Nährstoffen ist im Mangold enthalten, darunter Calcium, Kalium, Eisen und Magnesium. Und der Mangold ist eine echte Vitaminbombe. B1, B2 und jede Menge Vitamin C. Eine Beilagenportion von 200 Gramm Mangold reicht aus, um den täglichen Bedarf fast komplett zu decken.
3: So, Rosa, jetzt habe ich ein Probiergläschen, weil du musst dein Urteil abgeben.
4: Prost. Gut aus. Okay. Prost. Lecker. Mangold hätte ich jetzt gar nicht gerade erkannt auf so gell? Den ersten.
3: Hat auch nicht den typischen Mangold-Geschmack, aber.
4: Aber es ist lecker.
3: Und ein bisschen auch. Die Säure ist natürlich noch drin.
4: Ja. Ah, okay. Ja, die Säure ist erfrischend.
3: Schön. Machen wir natürlich auch noch den Mangold rein. So, Rosa, bitteschön für dich.
4: Sehr schön, danke. Dann kommt es mal nach vorne.
1: Ilkas Neukreation kommt gut an.
4: So ein Smoothie. Okay. Einmal der Saft.

0: durch das regional und saisonal und auch selbst wenn etwas mal nicht geliefert werden kann, weil die Lieferketten aufgrund von Wetterverhältnissen ausfallen, müssen wir umdenken und das fällt uns verhältnismäßig leicht, weil wir keinen Wochenplan machen, der Monate vorausgeht, sondern wir entscheiden das fast tagtäglich oder eben derjenige, der sagt, ich koche heute, gibt seine Empfehlung ab und wir bereiten vor. Und er fängt dann an zu kochen mit dem Gemüse, was wir bestellt haben und was gerade eben Saison hat.
1: Das Schwalmtal am Rande des hessischen Vogelsbergs.
2: Ich fahre jetzt noch hier vorne hin und fülle den Reifen.
1: Biobauer Moritz Schäfer beginnt seinen 12-stündigen Arbeitstag. Heute geht es mit dem 185 PS starken Mähdrescher raus zur Buchweizenernte.
2: Alle Sinne für das Produkt muss man haben, aber man muss mit Technik arbeiten wollen und können, sonst funktioniert das nicht in der Landwirtschaft.
1: Vor 13 Jahren hat der 37-Jährige den Bauernhof gekauft und sofort alles auf Bio umgestellt. Knapp 100 Milchkühe hat er inzwischen. Und letzte Woche sind zwei weitere Kälbchen dazugekommen. Es ist eine kräftezehrende Arbeit. Auch mit 10 Mitarbeitern. In den 13 Jahren auf seinem 280 Hektar Hof ist Schäfer nur zweimal in den Urlaub gefahren, jeweils für eine Woche. Ein Buchweizenfeld 10 Kilometer entfernt von seinem Hof. Es ist bereits Mitte September. Fast alle anderen Kulturen sind bereits geerntet.
2: Das ist beim Buchweizen immer so, der blüht ja jetzt auch noch. Also an einer Pflanze befinden sich jetzt sozusagen reife Körner, noch grüne ausgebildete Körner, halbreife Körner und welche, die quasi noch gar nicht angebildet sind, weil die Blüte noch in Gang ist. Das hat der Buchweizen so an sich. Ich könnte jetzt auch noch länger warten, dann müssten wir weniger trocknen, aber dann steigt das Risiko, dass es vielleicht wochenlang regnet und ich die Qualität nicht mehr hinbekomme.
1: Schäfer hat den widerstandsfähigen Buchweizen im sehr nassen Frühjahr überall da ausgesät, wo der Boden für andere Kulturen nicht mehr gut genug gewesen wäre. Gut 10 Hektar, verteilt auf 7 Äckern.
2: Der Buchweizen ist ja mit Getreide noch nicht mal von der Pflanze her verwandt. Das heißt, sie haben auch keine gleichen Krankheiten oder gleichen Schädlinge oder irgendwas dergleichen. Und er wird spät geerntet, was gut ist für die Entzerrung des Erntefensters. Also er hat eigentlich nur Vorteile. Das Einzige, was schade ist, ist, dass er in Deutschland leider zu wenig gegessen wird.
1: Und das wollen diese Köche ändern.
3: Das ist jetzt dieses Wochenende. Das machen wir auf Freitag.
1: Katharina Koros und ihr Ehemann Sebastian Heil. In ihrem Landgasthof zur Post im 400 Seelendorf Niedermoos, ganz in der Nähe.
4: Wir machen jetzt quasi den Buchweizen-Couscous für die Vorspeise. Der kommt dann mit dazu.
1: Der Buchweizen kommt natürlich von Moritz Schäfer aus dem Schwalmtal.
4: Also wir machen jetzt für den Couscous quasi erstmal einen Sud mit Schwarztee. Dann kommt der Buchweizen mit rein, ein bisschen Salz und einfach noch einen kleinen Tropfen Sojasauce. Einfach, das gibt noch so ein bisschen Power von hinten raus. Wir lassen das jetzt einfach bei niedriger Wärme ziehen. Ist halt ganz schön, weil man damit halt auch einfach komplett vegetarisch bleibt. Das ist auch eine komplett glutenfrei, also beziehungsweise glutamatfrei. Die ist rein natürlich gebraut. Und dann kriegt man halt von unten nochmal so ein bisschen das Ganze unterstützt. Weil der Schwarztee an sich selber bringt jetzt nochmal so ein bisschen tanninige Noten mit rein. So ein bisschen was Herbes, was die Nussigkeit vom Buchweizen noch unterstützt. Das Ganze lassen wir jetzt, wie gesagt, so 5-6 Minuten einfach mal langsam vor sich hin köcheln.
5: Ich habe schon mal einen Topf aufgestellt für das rote Beete-Püree, weil ich schon mal die Zwiebelschälen vielleicht.
6: Also Traube ist immer, klingt immer so blöd. Aber für uns macht es Spaß. Wir kommen miteinander aus, wir streiten uns auch mal und kabbeln uns ein bisschen, oder?
7: War mehr, mal weniger.
6: Ja, aber grundsätzlich läuft es. Wir wissen ja beide, was wir können. Er kann ein bisschen weniger als ich.
7: Genau.
6: Gleich schwarz.
7: Ansichtssache.
4: Das sieht ja schon ganz gut aus. Jetzt hat der Buchweizen die Flüssigkeit eigentlich zu 90% aufgenommen. Das ist eigentlich perfekt so. Der Tee ist schon mit reingezogen, gibt ein schönes Aroma. Jetzt haben wir jetzt hier Steinpilzefrische. Man kriegt damit noch ein bisschen Schmelz in den Couscous quasi rein. Durchmischen das. Also wir haben jetzt hier noch eine Lachsforelle, die wir gebeizt haben. Die kommt hier von der Fischzucht Wetterfeld, was so 25 Kilometer entfernt ist. Das ist einfach für uns die optimale, beste Qualität, weil es ist halt einfach direkt vom Erzeuger, kurze Wege, ganz frisch, beste Qualität. Also was will man eigentlich mehr? Da braucht man nichts irgendwie, kein Steinboot und nichts von Gott weiß woher. So, jetzt bereiten wir das Ganze vor, machen mal die Vorspeise fertig. Jetzt haben wir den Buchweizen quasi, das ist jetzt auch noch so ein bisschen lauwarm, der Couscous, was eigentlich ganz schön ist für den Geschmack. Buttermilch, Meerrettich, bisschen Schmand, also frischer Meerrettich hat auch ziemlich viel Power. Jetzt tun wir unsere Chips noch damit drauf machen, also die haben natürlich auch eine optische Komponente, weil das ist natürlich jetzt auch eine Herbstzeit, das heißt wir kriegen so ein bisschen unser Gedanke ist ja quasi so ein bisschen herbstliches Laub gewesen, wenn man jetzt aus dem Fenster schaut, hat man das ja auch quasi so ein bisschen, findet man es auf dem Teller wieder. Jetzt haben wir noch ein bisschen Dillöl gemacht und das gibt dem Ganzen jetzt noch so ein bisschen Power.
1: Zurück bei Biobauer Moritz Schäfer. Mit dem Dreschen des ersten Buchweizenfelds ist er fertig. Früher gab es hier am Vogelsberg keine Betriebe, zu denen er seine Ernte zum Sortieren und Reinigen bringen konnte. Also kaufte er sich die nötigen Maschinen und fertigt seit einigen Jahren seine Lebensmittel im eigenen Kornhaus selbst. Linsen, Getreide und seit diesem Jahr auch Buchweizen. In Niedermoos machen sich Katharina Koros und Sebastian Heil derweil an die Nachspeise.
5: Das ist so ein halbes Päckchen Backpulver.
1: Buchweizen-Pancakes mit Tonka-Bohnenschmand, roter Grütze und hausgemachtem Schokoladeneis.
4: Das Schöne ist natürlich da jetzt einfach, das ist natürlich wesentlich aromatischer, nussiger, voller, als wenn ich jetzt normal mit einem Weizenmehl arbeiten würde. Also es gibt einen wesentlich interessanteren Geschmack. Machen ein paar Tropfen Öl jetzt da noch mit rein. Die Pfanne ist ja relativ warm jetzt. Dadurch ist das, finde ich, sehr mal, es ist wirklich nicht viel, es ist einfach nur so ein. Wichtig ist dabei jetzt wirklich dabei zu bleiben und das in Bewegung zu halten. Ja, man sieht jetzt schon, so langsam kommt. Der hat ja am Anfang so ein bisschen eher grünliche, helle Farbe mit so einem ganz leichten violetten Stich drin und dann wird er jetzt, man sieht jetzt auch schon, dass das dann eher so ein bisschen ins bräunlich, karamellig, nussige übergeht. Und man riecht es jetzt auch schon, also es fängt schon an, jetzt hier kommt jetzt der Duft auch hoch.
5: Also das ist unser Tonka-Bohnenschmand mit Rum und Zucker. Also in dem Pancakes ist das Buchweizenmehl echt richtig.
7: Ja, richtig gut. Richtig cool.
4: Natürlich durch die Schokolade, die eingelegten Früchte, auch durch den Buchweizen selber, die sind ja natürlich wesentlich intensiver vom Geschmack, als wenn du jetzt normal mit Weizenmehl einen Pancake machst.
5: Wir haben uns halt bewusst dafür entschieden, hierher zu gehen und mit der Voraussetzung, dass wir viele Produkte, wenn nicht gar irgendwann alle, aus der Region beziehen können. Und das fördert natürlich auch Nachhaltigkeit, weil wir hier alte Gemüsesorten, alte Getreidesorten verwenden.
4: Ja, natürlich versuchen wir natürlich auch einfach das, was eigentlich früher normal war auf dem Land oder auch auf generell, ist es, dass eher kurze Wege waren, lokale Erzeugnisse, auch eine wahnsinnige Vielschichtigkeit an Produkten halt gab. Das ist ja mittlerweile ziemlich am Aussterben und das ist ja auch ein Problem, finde ich, irgendwo, also an Sachen Geschmacksvielfalt, Produktvielfalt, Aromenvielfalt. Und da kann man natürlich auch einfach sehr, sehr viel wieder, ja, so einen Schatz quasi heben halt auch. Ja. Und das ist für uns natürlich auch einfach immer wieder spannend.
1: 25 Kilometer weiter nördlich. Begegnung mit einer ganz besonderen Rinderrasse. Sie war eigentlich schon ausgestorben und wurde dann von Wissenschaftlern, wie im Hollywood-Streifen Jurassic Park, wieder zum Leben erweckt. Das rote Höhenvieh. Jürgen Martin ist einer von einer Handvoll Züchtern, die sich am Vogelsberg der alten Rinderrasse verschrieben haben. Heute zieht er mit einem Teil seiner 25 Tiere auf eine frische Weide um.
8: Wir laufen dann da hoch und holen die Herde hier runter und machen hier unten einen Zaun und stellen die Panels hier hinten dran. Und dann holen wir uns so, wie wir sie brauchen, holen wir uns rein.
1: Sein Sohn Jan und einige Freunde aus der Gegend packen mit an.
8: Finja, komm!
1: Finja ist Jürgens Leitkuh.
8: Komm, ja, komm! Ja, es geht heim, komm! 1, 2, 3, 4, 5 sind alle da. Ja, ist alles gut. Ja, nicht umrennen. Alles okay. Ja.
1: Ja, halt die Klappe. 10 bis 12 Mal im Jahr zieht Jürgen komm. Mit seinen Tieren um.
8: Langsam. Ja, die wiegen, der Bulle wiegt eine Tonne. Und die Kühe 650 bis 750 Kilo. Und die haben nur schon Gewicht. Und wenn die schieben, pass auf. Jan, geh mal runter, lauf. Gut. Gut. Komm, komm, ja, komm. Komm, ja, komm. Muss hinter die Kuh.
9: Ja.
8: Komm. Die anderen kommen gleich, wenn ihr nicht Gas gebt. Lass die, die kommt schon.
9: Komm. Ah, jetzt kommt sie.
8: So, mach zu. Zwei Zäune. Mach zu. Dennis, renn. Jawohl.
9: Ja.
8: Ein Haken, Dennis. Muss zwei Reihen machen, sonst machen die Kälbchen durch.
9: Da ist kein Strom drauf, da machst du nicht durch.
10: Muss jetzt schnell gehen, sonst hauen sie wieder alle ab. Aber du musst bei dem Schnellsein auch ruhig dabei bleiben. Sonst hauen sie nämlich auch wieder ab.
1: Jürgens Höhenviecher sind von klein auf an Menschen gewöhnt. Und trotzdem kann immer etwas passieren.
8: Ja, einmal hatte ich von der Dolly, der hinteren Kuh, die hat sich, der eine hat sie gestoßen und sie ist rum und ist mir mit dem Horn genau auf die Rippe drauf. Das zwickt halt ein bisschen. Aber ansonsten ist alles gut. Komm, geh mal. Tür zu, Tür zu. Einmal Kette drum. Prima. Ja, alles gut. Ihr kommt alle mit nach Hause. Komm, geh mal ein bisschen rum. Komm, so.
1: Jürgen ist auf einem Bauernhof mit Tieren groß geworden. Seine kleine Rinderzucht ist ein reines Hobby. Hauptberuflich arbeitet er als Schreiner bei der Gemeinde in seinem Heimatort Lauterbach.
8: Und Jan, du kannst eigentlich schon abzischen.
1: Die Tiere haben es nicht weit. Die nächste Koppel ist nur wenige Kilometer entfernt, ganz in der Nähe von Jürgens Elternhaus. Das rote Höhenvieh steht immer noch auf der Liste der bedrohten Arten. Gerade einmal 1400 Stück gibt es aktuell in Deutschland.
8: Bisschen warm geht nicht voll, so viel. Alles gut.
1: Der Wassertank ist noch gut gefüllt.
8: Das ist ein Tier für die kleinen Bauern oder Bergbauern, wo es wenig zu fressen gab. Und diese Tiere kommen auch mit wenig aus. Sie verhungern nicht. Und andere Tiere, wie jetzt die heutigen Milchkühe, die fressen das gar nicht, was meine Ruden fressen. Und da bin ich sehr stolz drauf, dass das so ist. Und das macht sich auch in der Fleischqualität bemerkbar. Das Fleisch ist kurzfaserig und ist richtig saftig und hat einen Eigengeschmack. Man muss eigentlich nicht viel würzen. Das kann man eigentlich so auf dem Grill tun und kann das so essen, ohne dass man würzen tut.
1: Nach der Arbeit gibt es dann am Nachmittag Burger vom roten Höhenvieh für Freunde und Familie.
8: Für mich ist das einfach ein Genuss. Die Natur genießen, erstens die Natur erleben und dann die Natur genießen auf dem Teller. Das ist so. Und das gibt es aber nur für mich beim roten Höhenvieh.
1: Jürgens Fleisch hat letztes Jahr auch bundesweit überzeugt. Bei einem Vergleichstest von 25 Züchtern der roten Höhenviecher landete er mit seinem Fleisch auf Platz 3. Dabei war die Wiederentdeckung der Rinderrasse einem Zufallsfund geschuldet.
8: Der UBR-12 ist 1984 oder 1985 in Gießen in der Samenbank wiedergefunden worden. Der war in so einem Kältetopf drin. Und dann hat sich ein Verein gegründet und die haben im Vogelsberg noch die restlichen Tiere gekauft, die von den Genen her oder vom roten Föhnviehanteil noch bei 80-90% waren. Und der UR12, der war ja noch in dem Topf drin mit, glaube ich, 50 oder 100 Spermaportionen. Und der ist dann eingesetzt worden und da ist die Rasse wieder so langsam hier im Vogelsberg zurückgekehrt.
1: 6 Wochen später. Zwei von Jürgen

0: ja, viel unterwegs waren.
1: Bei manchen Metzgereien früher, da musste man abends schon anliefern und die sind dann über Nacht in so einer Box drin geblieben und gefällt mir nicht so. Ich habe mir dann jemanden ausgesucht, wo ich dann direkt hinfahre und das dauert noch eine halbe Stunde bis Stunde, dann sind sie dran, dann müssen sie auch nicht so lange warten und dann ist es auch für die Tiere so kein Stress und die wissen auch nur, ja, nicht so schnell, wie es funktioniert. Wenn die als erstes dran sind, geht das ratzefatz. So, der Markus kommt, dann lege ich mal los.
2: Moin.
1: Ja, moin Markus. Alles schon parat, wir können loslegen.
2: Gut, dann kannst du aufmachen.
1: Jo.
3: Die Schlachterei von Markus Post ist biozertifiziert. Ganz wichtig, denn Jürgen will seine Rinder, die sich ausschließlich von Heu- und Bergwiesenkräutern ernähren, auch als Bioware verkaufen.
2: Geh weiter. Geh weiter. So ist gut. Okay.
1: Gut, alles klar.
2: Alles hier. Papiere. Gut. Das ist Rinderpass und die Standarderklärung, dass es keine Wartezeit für Medikamente hat und die Zugehörigkeit, dass welches Tier was ist, mit Ohrmarke, dass man es zuordnen kann.
3: Das kleine Dorf Pfort an der Fulda. In früheren Zeiten hieß der Ort Porta. Und so hat der gebürtige Österreicher Heinz Riepel auch seinen Gasthof genannt.
4: Das ist nicht so schön zu knabbern in die Zähne.
3: Das Fleisch vom roten Höhenvieh kommt von Jürgen Martin.
4: Was in den großen Topf rein?
3: Heinz kocht heute zwei Gerichte. Los geht's mit einem Tafelspitz.
4: Voll malzig nach Kräutern, das ist ganz entscheidend. Und noch ein ganz wichtiges Kriterium ist, dass praktisch die Hälfte der Zeit benötigen wir nur, um das Fleisch zu garen. Ja, weil es einfach magerer wächst, weil es besser marmoriert ist. Es hat mehr Fettaufschub in dem Fleisch mit drin und dadurch gart es viel angenehmer und viel schneller. Ist nicht so überzüchtetes Fleisch, kein Wasserfleisch, merkt man deutlich.
3: Das zweite Gericht, ein Gulasch nach ungarischer Art. Manch ein Gastrokritiker vergleicht das rote Höhenvieh inzwischen bereits mit den legendären japanischen Wagyu-Rindern.
4: Das ist ein regionales Produkt hier aus der Gegend. Es ist super, super lecker, zart, es lässt sich super bearbeiten.
3: Und wie ist das jetzt mit dem Wagyu?
4: Wagyu von Vogelsberg ist natürlich kein Wagyu, aber es ist vom Geschmack ähnlich, vielleicht sogar noch besser, meiner Meinung nach.
3: Bleibt zu hoffen, dass die einst schon ausgestorbene Rinderrasse wieder nachhaltig bei uns heimisch wird. Nicht nur am Vogelsberg in Hessen.
5: Komm! Auf geht's, komm! Auf geht's, komm!
6: Wir sind am See und heute gibt's Fisch, ne?
7: Genau, das passt ja, Verena, sehr gut. Ich habe mir überlegt, wir machen heute Fisch und Chips. Das ist zwar jetzt nicht ganz saarländisch oder regional hier, aber es passt gut zu unserer Location hier am schönen Losheimer Stausee.
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10: 13. Januar 1935. Unter den Augen der Weltöffentlichkeit gehen die Saarländer zur Wahl. Wollen sie den Anschluss an Deutschland oder an Frankreich? Oder wollen sie bleiben, was sie sind, ein Gebiet unter der Verwaltung des Völkerbundes? Die Frage lässt niemanden kalt. Trotz des eisigen Wetters liegt die Wahlbeteiligung bei 98%. Das Kreuz auf dem Stimmzettel entscheidet nicht nur über die künftige Nationalität der Saarländer, sie haben auch die Wahl zwischen Demokratie und Diktatur. Das Ergebnis ist eindeutig.
11: Für Beibehaltung der gegenwärtigen Rechtsordnung, Status quo 46.513. Für Anschluss.

0: Anschluss an Frankreich 2124. Für Anschluss an Deutschland 477.119. Ungültige Stimmen.
1: Über 90% stimmen für die Rückgliederung zu Deutschland, zu Hitler. Oder trotz Hitler? War die Wahl manipuliert? Warum gingen die Gegner völlig unter? Was geschah danach und was lässt sich daraus lernen? Oder war alles nur ein Missverständnis?
2: Die haben genau so abgestimmt, wie sie abstimmen wollten.
3: Es ist eigentlich landeshistorisch gesehen der Tiefpunkt saarländischer Zivilisation.

0: Saarländisches Landesarchiv im Frühjahr 2025. Der Historiker Paul Burgert studiert 90 Jahre alte Polizeiakten, um noch genauer zu verstehen, warum sich im Abstimmungskampf zwei Lager so unversöhnlich gegenüberstanden. Vaterlandsverräter schrien die einen, ihr habt den Verstand verloren, brüllten die anderen. Deutsche Front gegen Status quo.
1: Also das kann man, glaube ich, wirklich nur verstehen, wenn man die politische Kultur des Saargebietes der 20er Jahre und eigentlich auch schon die Zeit vorher kennt. Und die Menschen hier in der Saar, die politisch sozialisiert wurden im Kaiserreich und in der Zeit des Ersten Weltkrieges, lebten natürlich in einer ganz anderen Welt. Lebten in einer Welt, in der es selbstverständlich war, dass man seine nationale Zugehörigkeit an erster Stelle zu bekennen hat.
0: Mit einer großen rheinischen Jahrtausendfeier zelebrieren die Saarländer ihr Deutschsein schon 1925.
1: In den Köpfen der damaligen Zeit war es ganz selbstverständlich, dass man zu seinem Vaterland stand. Und nicht dazu stehen hieß ja auch sozusagen schon fast eine Art von Perversion im Kopf zu haben. Das galt im abgetrennten Saargebiet, 1920 abgetrennten Saargebiet, ganz besonders.
0: Das Saargebiet wurde nach dem Ersten Weltkrieg im Friedensvertrag von Versailles für 15 Jahre vom Deutschen Reich abgetrennt und unter die Verwaltung des Völkerbundes gestellt. Die Erträge der Kohle- und Stahlindustrie gingen zum großen Teil an Frankreich, als Wiedergutmachung für die Kriegsschäden, die die Deutschen dort angerichtet hatten. Viele Saarländer empfanden das als Ausplünderung.
1: Deswegen war als erste und prioritäre Einstellung tatsächlich dieses Jahr und zurück zu Deutschland in den Köpfen der Wähler von damals drin. Und es war bis 1933 auch vollkommen unumstritten, dass das so kommen würde. Und zwar quer über alle Milieus und politische Parteien hinweg.
0: Aber dann ändert sich in Deutschland alles. Am 30. Januar 1933 wird Adolf Hitler Reichskanzler. Die Nazis sind an der Macht. Ist das noch das Land, nach dem man sich 15 Jahre lang zurückgesehnt hat? Nach einer Diktatur? Nach Gebrüll und völkischem Massenwahn?
2: Wird die Stimme der Nation jeden Einzelnen erfassen? Und er mag wollen oder nicht, er wird gehen.
0: In Berlin schreiben mahnende Stimmen seit Jahren gegen den Naziterror an. Der Journalist Konrad Heiden hat den Aufstieg der Hitlerpartei von Beginn an besonders kritisch beobachtet und in vielen Texten und Büchern analysiert. Er gilt deshalb als Hitlers erster Feind. Schon bald nach der Machtübernahme wird die Situation für Menschen wie ihn lebensgefährlich. Die Nationalsozialisten machen unverhohlen Jagd auf Andersdenkende. Prominente Journalisten wie Karl von Ossietzky werden in Konzentrationslagern interniert und gefoltert. Im Mai 1933 landen die Bücher von Tucholsky, Heinrich und Thomas Mann, Bertolt Brecht, Erich Kästner und vielen anderen auf dem Scheiterhaufen. Konrad Heiden packt seine Schreibmaschine ein und flieht. Lebenswege ins Exil wie den von Konrad Heiden hat der Saarbrücker Literaturredakteur Ralf Schock zu Hunderten erforscht. Viele von ihnen haben eine gemeinsame Station. Das Saargebiet. Ab 1933 war es einer der letzten Flecken Erde, wo deutschsprachige Autoren sich frei äußern konnten. Deutsche Freiheit nennt sich deshalb auch die Tageszeitung, die Konrad Heiden kurz nach seinem Eintreffen in Saarbrücken ins Leben ruft und in der er mit Wut und Witz gegen Hitler anschreibt.
3: Also ich denke, viele haben tatsächlich gehofft, dass sie durch Information, durch Aufklärung, durch Propaganda die Saarländer dazu bringen können, nicht auf diesen Hitler und auf diese Rückgliederung hereinzufallen.
0: Kein Geringerer als Bertolt Brecht dichtete das Kampflied für die Status-Quo-Bewegung.
4: Ab 13. Januar
3: Und es gab dann Angriffe, das sei ja doch ein bisschen banal und so. Und dann sagt er, das ist wichtiger als ein halbes Dutzend Dramen.
0: Die Stimmungen und Stimmen von damals hat der junge Sounddesigner Finn Töte in einem Hörspielprojekt zu neuem Leben erweckt. Denn er sieht klare Parallelen zu unserer heutigen Zeit. Den Aufstieg der Rechtspopulisten und völkisches Denken in vielen Ländern.
4: Auf der Hauptstraße prangte im Schaufenster einer großen Metzgerei ein Hakenkreuz aus Wiener Würstchen. Die Passanten betrachteten es mit hingerissenem Lächeln. Die Hotelbesitzerin, eine dicke, zum Schlagfluss neigende Frau, rief mir im Korridor zu: Vergessen Sie nicht, dass ich eine Deutsche bin! Aus den öffentlichen Lautsprechern tönten Marschlieder.
5: Ich habe das Gefühl, je weiter die Zeit gerade voranschreitet und je mehr Leute die AfD wählen oder andere rechte Parteien, desto aktueller wird auch diese Geschichte dieser Abstimmung.
0: Im Historischen Museum Saar ergänzen Finn Tötes wiedererweckte Stimmen des Widerstands die Dauerausstellung zur Saarabstimmung.
6: Wir verfassten Flugblätter und Zeitungsartikel und verbreiteten sie unter der Bevölkerung. Fast alle Immigranten beteiligten sich in irgendeiner Weise an der politischen Arbeit.
7: Wir waren von Anfang an nicht viel.
0: Ein gutes Dutzend Texte von Zeitzeuginnen, Schriftstellern und Journalisten hat Finn Töte hörbar gemacht. Vor allem die Reportagen von Theodor Balk.
8: Ein Schuft, wer nicht zurück zu Deutschland will, sagten die einen. Niemals freiwillig in die Barbarei und Sklaverei, die anderen. Das Saar-Problem war da. Der Kampf um die Saar begann.
9: Mein Mann war ein Reporter und hatte also den Wunsch, mitzutun. Und ist ins Saarland gefahren und hat dieses Buch geschrieben. Er war Reporter. Das Buch ist herausgekommen, gleichzeitig in Zürich, in London, in Moskau.
3: Theodor Balk war ein berühmter Journalist, der so in Wallraff-Manier hier an der Saar zu den Nazis gegangen ist, zu diesen Pirow und so den Führern der Deutschen Front, und hat mit denen Interviews geführt. Die kannten den aber nicht. Und die haben relativ frei ausgeplaudert, was nach dem 13. Januar hier passiert.
10: Werden Sie gegen die Leute, die für Status quo gestimmt haben, in irgendeiner Weise vorgehen, falls das Saargebiet zurückgegliedert werden sollte?
11: Nein, niemals. Nicht das Geringste werden wir Ihnen antun. Mit Ausnahme der Landesverräter natürlich.
10: Rechnen Sie zu den Landesverrätern auch die Sozialisten und die Kommunisten?
11: In der Tat.
0: Längst führt die Deutsche Front schwarze Listen über die Menschen, die sich gegen Hitler und für den Status quo aussprechen. Allen voran der Sozialdemokrat Max Braun. Dass sich Kommunisten und Sozialdemokraten zu einer Einheitsfront formiert haben und Zehntausende auf die Straße bringen, ist zum großen Teil sein Verdienst. Max Braun gibt außerdem der Tageszeitung Deutsche Freiheit eine presserechtliche Heimat, indem er die Verantwortung als Chefredakteur übernimmt. Die Historikerin Bärbel Kuhn hat die Blätter aus dem Abstimmungskampf systematisch durchforstet und dabei interessante Entdeckungen gemacht.
12: Es gab Frauenkundgebungen, weil man versucht hat, eben Frauen auch zur politischen Aktivität zu bewegen und sie dazu zu bewegen, dass sie auch von ihrem Stimmrecht Gebrauch machen. Und insbesondere die Frau von Max Braun, also Angela Braun, hat in all den Jahren, in denen sie für die Volksstimme geschrieben hat, ganz stark an Frauen appelliert, dass sie von diesem Stimmrecht Gebrauch machen. Und das war natürlich auch jetzt auch im Abstimmungskampf der Fall.
0: Status quo, auf Latein, werben die Hitlergegner für ihre Sache. Ansonsten sehen die Plakate nicht viel anders aus als die der Deutschen Front. Bis auf ein Detail. Statt mit abstrakten Begriffen operieren die Nazis mit der rührseligen Geschichte des Kriegsheimkehrers in die Arme der liebenden Mutter. Das Politische ist das Private.
12: die Frauen der Deutschen Front. Vielleicht war das tatsächlich auch geschickter. Die haben eher versucht, so auf informellen Wegen und im Kleinen Frauen anzuwerben und anzusprechen für ihre Bewegung.
0: Im Sommer 1934 wird die Deutsche Frontanhängerin Regina Himbert aktenkundig, weil sie den Pater Hugolinus Dörr gegen seinen Willen fotografierte. Der Pater zeigte sie an, denn die Fotos waren eine klare Drohung. Wir wissen, wer du bist. Als einer von wenigen Geistlichen stellte Hugolinus Dörr sich offen an die Seite der Hitlergegner.
13: Am 13. Januar 1935 kann für den Zar Katholiken, den auch in politischen Dingen sein Glaube stets Wegweiser ist, nur die eine Parole heißen, nie zu Hitler, sondern Status quo.
0: Die Drohgebärde gegen den Pater für den Tag nach der Abstimmung war keine Ausnahme.
12: Also Max Braun und Angela Braun ist das ja genau passiert, dass sie auf der Straße angespuckt wurden, dass sie nicht einkaufen konnten, sie nach Vorbach einkaufen gegangen ist, dass Max keinen Friseur mehr in Saarbrücken gefunden hat.
8: Eines Tages schickte ihm sein Barbier Pinsel, Seife und die anderen nötigen Rasierutensilien ins Haus. Er könne ihn nicht mehr rasieren, er solle entschuldigen und nicht fragen, es geht nicht. Sie kennen mich, Herr Braun. Sie wissen, welches meine Gesinnung ist, aber es geht nicht. Ich kann nicht. Man wird mich ruinieren.
12: Und ihm wurden ja tatsächlich, und das war auch mit ein Grund, warum sie dann auch die Wohnung verlassen haben, eine sogenannte Höllenmaschine ins Haus geschickt, also einen Sprengsatz. Es war also tatsächlich ein Attentat auf sie verübt worden.
0: Die Polizeiakten aus jener Zeit sind voll von solchen Ereignissen, niedergeschrieben in oft unfreiwillig komischer Amtssprache, im Kern aber alles andere als harmlos. Im Saarbrücker Stadtarchiv haben sich diese Einzelfälle zu einem Gesamtbild summiert, für das der Historiker Hans-Christian Herrmann einen Begriff geprägt hat: der Tiefpunkt saarländischer Zivilisation.
14: Wir haben statistisch nachweisbar für den Zeitraum 1932-1934 166 Tote infolge von Straßenschlachten, Wirtshausschlägereien oder auch Auflauern. Und bei einer Einwohnerzahl von weniger als 800.000 erzählt das schon etwas davon, was mit diesem Tiefpunkt der Zivilisation gemeint ist. Also ein Klima der Denunziation, ein Klima der Gewaltandrohung und ein Klima der ausgeübten Gewalt bis hin zum Totschlag.
0: 25. Juli 1934. Die Deutsche Freiheit berichtet über einen Mordanschlag auf den Saarbrücker Polizeikommissar Hartwig Machts. Ergebnis der Hetze gegen den sogenannten Immigrantenkommissar? Vor der Saarbrücker Bergwerksdirektion hatte sich ihm ein Mann genähert, eine Pistole gezogen und mehrere Schüsse auf ihn abgefeuert.
1: Dieses Attentat war deutlich. Es war ja auch nicht umsonst, hieß es irgendwo, der Immigrantenkommissar. Also da klingeln einem ja auch die Ohren, wenn man heutige Diskurse eben mitbekommt. Herr Machts kam ja aus Berlin und war von den Nazis 1933 aus dem Dienst entfernt worden und kam dann ins Saarland, ins Saargebiet und wurde hier als Inspektionsleiter und Kommissar angestellt, galt dann hier als Emigrantenkommissar.
14: Emigrant damals war für die Mehrheit der Bevölkerung etwas Unvorstellbares. Seine Heimat zu verlassen, war in der damaligen Wertewelt etwas irgendwie Unanständiges.
0: Allerdings erwies sich der Immigrantenkommissar als der bessere Schütze und streckte den Attentäter nieder. Der wurde als Mitglied der SS identifiziert. Jeden Tag berichtete Konrad Heidens Deutsche Freiheit über die Gewalttaten der Nazis im Deutschen Reich. Auch die katholische Neue Saarpost von Johannes Hoffmann, nach dem Zweiten Weltkrieg Ministerpräsident des Saarlandes, prangerte den Terror des NS-Regimes an. Wer wollte, konnte schon früh von den Gräueltaten in den Konzentrationslagern erfahren. Es erschienen Dutzende von Tageszeitungen jeglicher Couleur an der Saar. Aber genau wie heute blieben viele Menschen in ihrer eigenen Meinungsblase gefangen.
1: Erstens mal, die deutsche Freiheit ist nicht von allzu vielen Menschen gelesen worden, würde ich einfach behaupten. Zweitens ist es wieder das Problem dieser selektiven, segmentierten politischen Kultur. Das heißt, man hat das nicht gelesen, wenn das von den anderen kam.
12: Also es war tatsächlich auch so, dass halt Zeitungsausträger von der Neuen Post oder von der Volksstimme auch überfallen worden sind und die Zeitungen ihnen halt abgenommen worden sind. Ne? Und also das muss man sich wirklich so vorstellen, dass da ein richtiger Kampf auch gegen die Zeitungen war.
0: Zeitungsverkäufer an der Saar sind Helden, die ihr Leben riskieren, schrieb der russische Autor Ilja Ehrenburg, der mit seinem saarländischen Freund und Kollegen Gustav Regler den Abstimmungskampf beobachtete. Gustav Regler organisierte auch Informationsabende über die Gräueltaten der Nazis im Reich. Einmal war ein junger Mann zu Gast, ein Kommunist, der aus dem Ruhrgebiet an die Saar geflohen war. Die SA hatte ihn monatelang gefoltert.
15: Sie hatten ihm seine Zähne ausgeboxt, hatten ihm Rizinusöl eingeflößt, hatten ihn gepeitscht. Er erzählte dies alles nun den Arbeitern der Saar. Er riss sich auch einmal das Hemd von der Schulter und drehte sich um, sodass jeder im Saal das riesengroße Hakenkreuz sehen konnte, das ihm die Sturmtruppen der Nazis mit glühenden Zigaretten ins Fleisch gebrannt hatten. Da kam von unten die Stimme, die ich nie vergessen werde. Was zahlen dir denn die Franzosen für den Schwindel?
3: Regler schreibt das ja sehr berührend, sehr ergreifend, was mit dem jungen Mann, ja, dem stehen die Tränen in den Augen, weil er seine Narben zeigt und die lachen darüber, weil sie es nicht glauben. Ja.
14: In den Zeitraum so 1933 folgende zeigt sich in der Saargesellschaft eine große Sympathie und Begeisterung für den Nationalsozialismus, insbesondere auch eine freiwillige Anpassung, man sagt Selbstgleichschaltung, der Gestalt etwa, dass Ärzte, Rechtsanwälte und Apotheker ihre jüdischen Konkurrenten versuchen auszuschalten, weil sie davon materiell profitieren. Das gehört auch dazu.
0: Noch steht die Synagoge in der Saarbrücker Futterstraße. Aber schon recken brave Bürger den Arm vor jüdischen Geschäften. Schon wehen überall die Hakenkreuzfahnen und bei der Deutschen Front können sie sich nicht retten vor neuen Mitgliedern.
16: Fast die gesamte Bevölkerung hat sich bereits zum Eintritt in die Deutsche Front gemeldet. Das Ausstellen der Mitgliedskarten in Saarbrücken.
0: Industrielle wie der Stahlbaron Hermann Röchling setzen ihre Arbeiter unter Druck. Und selbst unter Tage ist Raum für Propaganda. Lange vor der Abstimmung müssen Schüler schon den Hitlergruß machen. Und mancher katholische Geistliche verweigert Status Quo-Anhängern die angeblich heilige Kommunion.
12: Einer hat mal gesagt, also wir waren wie ein gutes Steak, außen braun und innen rot, weil sie einfach sich tarnen mussten, weil sie nicht gesagt haben, wie sie stimmen werden. Also es gibt ja auch diesen Schriftsteller, Journalisten Theodor Balk, der halt Umfragen gemacht hat. Und die Leute hatten massiv Angst, sich zu outen, weil erstens sie vor der Abstimmung befürchtet haben, ihren Arbeitsplatz zu verlieren, in der Gemeinde ausgegrenzt zu werden, ihre Wohnung zu verlieren, also wirklich auch massiv bedroht waren und auch die Angst hatten, nach der Abstimmung dann tatsächlich halt eben Folgen tragen zu müssen.
0: August 1934. In Ehrenbreitstein bei Koblenz hält Hitler eine Großkundgebung zur Saarabstimmung ab. Hunderttausende sind gekommen, auch aus dem Saargebiet.
17: Wir haben hier einen Kampf in Deutschland, im Reiche, mit der heißesten Anteilnahme verfolgt.
0: Deutsch ist die Saar, singt die Menge. Die Melodie kennt im Saarland jedes Kind. Es ist der Steigermarsch, das Lied der Bergleute. Eine Woche vor der Abstimmung singen es 100.000 Menschen auf dem Saarbrücker Wackenberg.
18: Wir werden am 1. Januar der Welt beweisen, dass die Saar deutsch ist und deutsch bleiben wird.
19: Haltet die Saar, Genossen. Genossen!
0: Zur gleichen Zeit ein paar Kilometer weiter. Im Stadion am Kieselhumes zeigen Zehntausende für den Status Quo ihr Gesicht. Aber eine Woche später werden kaum mehr Menschen als in diesem Stadion gegen den Anschluss an Deutschland stimmen. Merkwürdig.
5: Also zum einen waren unter den vielleicht 30.000 Leuten, die hier waren, sehr viele Immigranten, die kein Wahlrecht hatten. Und dieses Wahlrecht war ja auch sehr seltsam, weil alle durften ja wählen, die am 28. Juni 1919 oder sowas hier ihren Wohnsitz hatten. Das betrifft zum Beispiel Max Braun in der Hinsicht, dass er nicht wählen durfte, weil er noch nicht seinen Wohnsitz hier hatte.
0: Wochen vor der Abstimmung können die Bürgerinnen und Bürger ihren Namen auf den Listen der Wahlberechtigten suchen. Wer erst nach dem Inkrafttreten des Versailler Vertrags 1919 an die Saar gezogen ist, steht nicht darauf. Wer vorher hier wohnte, allerdings schon. Auch wenn er oder sie inzwischen ganz woanders lebt. Mit großem Aufwand schafft die Deutsche Front Saarländer aus aller Welt herbei, damit sie am Abstimmungstag ihr Kreuz für Deutschland machen.
16: Sogar aus dem fernen China kam eine Saarländerin über 12.000 Kilometer in die Heimat. Der Sibirien-Express blieb 2 Tage im Schnee stecken. Um noch rechtzeitig nach Saarbrücken zu kommen, wurde ihr in Berlin ein Sonderflugzeug zur Verfügung gestellt.
0: 13. Januar 1935. 528.000 Menschen geben ihre Stimme ab, 98% der Wahlberechtigten. Die Abstimmung verläuft ruhig, aber die Deutsche Front überlässt nichts dem Zufall.
16: Die Wahlurnen werden zur Auszählung in die Wartburg in Saarbrücken transportiert.
3: Der Leiter der Wartburg war ein bekannter Nazi, sein Sohn auch. Und internationale Beobachter haben also festgestellt, dass sich da 20 Leute unberechtigterweise im Keller rumtreiben. Und die sind da in dieser Wartburg rumgelaufen und niemand hat sie kontrolliert. Die Wachtposten waren 12 Personen. Den hat man, weil es so unglaublich kalt war an diesem 13. Januar, hat die Deutsche Front freundlicherweise jedem eine Flasche Cognac spendiert. Ja, und die waren nach... sagen auch Augenzeugenberichte, waren nach kurzer Zeit sehr heiter und haben gesungen oben in den Räumen und unten. Was unten, wo die Urnen standen, was da passiert ist, weiß man nicht.
0: Ob Wahlzettel manipuliert wurden oder nicht, lässt sich heute nicht mehr überprüfen. Am Endergebnis hätte es vermutlich kaum etwas geändert.
20: Das war ein Tag, der unsere ganze Nervenkraft erforderte. Wir waren in einer Arbeiterwirtschaft, Roos hieß sie, zusammengekommen. Da waren noch mehrmals Städte Bürger und haben diese Ergebnisse erwartet.
0: Lore Wolf war aus Frankfurt an die Saar geflohen. Weil sie sich bei der kommunistischen Roten Hilfe für Verfolgte des NS-Regimes engagierte, geriet sie selbst ins Visier der Gestapo.
20: Im Anfang waren gute Zahlen noch für den Status quo, aber dann später hagelte es
21: Zahlen über Zahlen. Gegen Mitternacht wussten wir, Hitler kommt an die Saar.
16: Für Anschluss an Deutschland 477.119 ungültige Stimmen.
21: Als wir in der Dunkelheit nach Hause zogen, flatterten bereits Hakenkreuzfähnchen an Schnüren, die über die engen Straßen gespannt waren.
0: Es ist nicht die deutsche Flagge, mit der die Leute jubeln. Es ist das Hakenkreuz. Die neue Zeit braucht keine Eingewöhnung. Die Gesten und Rituale sind bereits gut eingeübt. Der Hass und die Häme ebenfalls. Vor den Zeitungsständen der Linken formiert sich schon der Mob. Bei höhnischen Plakaten wird es nicht bleiben.
12: Es gab dann auch Aktionen von der Deutschen Front, wo Max Braun als Puppe auf den Galgen gehängt worden ist.
0: Die Drohgebärden waren durchaus wörtlich zu verstehen. Max und Angela Braun flohen umgehend nach Frankreich. Auch der Berliner Journalist Konrad Heiden packte wieder seine Koffer. Die deutsche Freiheit war am Ende, im doppelten Sinn des Wortes. Heiden gelang die Flucht in die USA. Der saarländische Schriftsteller Gustav Regler traf seinen Freund Ilja Ehrenburg im Spanischen Bürgerkrieg wieder, zusammen mit Ernest Hemingway. Auch dem mutigen Pater Hugolinus Dörr gelang zunächst die Flucht nach Frankreich. Beim Einmarsch der deutschen Truppen aber wurde er dort ermordet. Die bis dahin offene Grenze wurde von Frankreich schnell geschlossen und viele der Fliehenden einfach zurückgeschickt. Etwa 12.000 Menschen versuchten der Verfolgung durch die Nazis zu entkommen.
21: Die ganze Nacht hindurch brachten wir die Flüchtlinge in kleinen Gruppen über die Grenze nach Forbach. Spät in der Nacht konnte auch ich durch ein Loch in der Friedhofsmauer ins zweite Emigrationsland nach Frankreich schlüpfen. In der Morgenröte überschwemmten die Hitlerhorden das Saargebiet.
0: In Triumphzügen wie im alten Rom lassen sich die Naziführer durch das neu gewonnene Saargebiet fahren und das Volk jubelt ihnen zu. Deutsch ist die Saar. Nur 4 Jahre später stecken Hitler und seine Helfershelfer die halbe Welt in Brand und verüben die schlimmsten Verbrechen der Menschheitsgeschichte. Der Abstimmungskampf an der Saar war eine Etappe auf diesem Weg und ist eine Mahnung an unsere Gegenwart.
14: Was für mich die erschreckende Übereinstimmung zur Vergangenheit darstellt, ist, dass die Welt sich am Recht des Stärkeren in einer brutalen und extrem primitiven, menschenverachtenden Weise orientiert. Das ist das, was mir am meisten Sorge bereitet.
12: Die Demokratie wird im Moment halt eben schon auch vielfach in Frage gestellt und wir müssen tatsächlich auch gerade so als historisch unterrichtende Menschen, glaube ich, noch viel stärker bewusst machen, wie lange der Kampf gedauert hat, Demokratie zu bekommen und zu erreichen und wie wertvoll sie ist.
5: Das sind so viele Sachen, die wir eigentlich lernen können aus dieser Geschichte und die wir dringend für heute mitnehmen müssten, damit wir wirklich irgendwie schauen, damit so etwas nicht nochmal passiert.

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0: dieses Gebäude hier hinter mir, das muss man nicht unbedingt von innen gesehen haben. Das ist die Lerchisflur des Saarbrücker Gefängnisses. Herzlich willkommen zu Sellemolz. Heute auf der Spur legendärer Verbrechen der vergangenen Jahrzehnte. Wir starten im Jahr 1945. Damals wurde in Bexbach der Polizist Johann Kerner getötet. Man war relativ schnell Karl Klein auf der Spur. Das war damals nicht irgendjemand, das war der Bürgermeister von Bexbach. Das war eine spektakuläre Nummer, die wir später vom SR mal spektakulär nachgestellt haben.
1: Wir haben die Mordszene nachgestellt. War es so?
2: Abend.
3: Abend.
2: Ist der Mann daheim?
3: Ja.
2: Sagen wir sofort zum Biermeister kommen, es ist was passiert.
3: Er hatte weh am Fuß und kann schlecht gehen.
2: Ja, dann richtest du das aus. Er hat mich hergeschickt. Ich kann ja auch nichts dafür. Dienst ist Dienst.
3: Ja.
2: Lass ihn.
3: Lass ihn.

0: Frau Kerner hatte den Mann, der vor ihrer Haustür stand, nicht erkannt. Dieser Unbekannte will Edmund Neufang gewesen sein. Frau Kerner hatte jedoch den Onkel des Neufang später als den Unbekannten identifiziert. Jedoch konnte sie vor Gericht einen Irrtum nicht ausschließen.
1: Der Angeklagte Klein war mit Neufang am Tatort und nur dieser,
0: behauptete das Oberlandesgericht. Neufang in Aktion. Der Bauchschuss. Ladehemmung. Neufang flieht. Der zweite Schuss. Das Gericht sagt, diesen Schuss gab Karl Klein ab. Eine andere Version. Eine Zeugin, die als völlig unglaubwürdig vom Gericht bezeichnet wurde, gab an, es waren drei Männer am Tatort. Die vor Gericht aufgetretene Zeugin U war die einzige Person, die im Urteil erwähnt wurde, sie habe bezeugen wollen, den Tathergang gesehen zu haben. Die Mitwirkung anderer im Verlauf des Verfahrens als Teilnehmer der Tatverdächtigten schließt das Gericht aus.
1: Ist aber nach alledem eine Täterschaft von A, B und Schiestl ausgeschlossen, so bleibt den bisherigen Darlegungen zufolge nur Klein als derjenige übrig, der mit Neufang am Tatort war.
0: Heißt es im Urteil. Die Rechnung des Gerichts? 5 wurden als Teilnehmer des Mordes verdächtigt. 3 konnten es nicht sein. Einer, Neufang, hatte gestanden, geschossen zu haben. Das Gericht schloss, Klein ist Mörder.
2: Und Klein, der Bürgermeister, wurde dann tatsächlich verurteilt und wanderte in den Knast. Wie man im Saarland sagt, auf die Lerch, also hier in Saarbrücken auf die Lerchesflur. Er hat immer gesagt, ich war es nicht. Man hat ihn nie erhört und dann hat er nach einem Vierteljahrhundert im Knast zu einem drastischen Mittel gegriffen. Er hat einen Ausbruch gewagt. Das ist gelungen, das war wieder spektakulär und wir haben es wieder spektakulär nachgestellt.
3: Der Plan hatte ich ja schon lange und mindestens ein Jahr vorher. Und da war ich hier im Kirchhof beschäftigt und da hatte ich die Möglichkeit gesehen in einer Öltonne, die der Bauer, der die Abfälle abholt, immer mitbrachte für Brot. Und da habe ich mir den Plan gemacht, für in dieser Öltonne auszuweichen. Ich habe es lang genug beobachtet, wie das alles geht, mit dem Verladen, mit dem Abfahren, mit der Zeit und so weiter. Und da hatte ich mir den Kegeldeckel mit dem beklebten Brot drauf gemacht, bin da in die Tonne eingestiegen zu einem gewissen Zeitpunkt, mittags, nachdem geklingelt wurde, also die Arbeiter aufgerufen wurden zur Arbeit. Und da geht alles am Fenster weg. Kurz bevor der Bauer kommt und die Reste holt, wird das in den Kimmel hineingeschüttet und darauf, in dem Moment habe ich gewartet. Bis auf einmal habe ich das Gehirn auch drauf prasseln und da habe ich gedacht, jetzt hat es geschafft.
0: Ein jugendlicher Sportler, vielleicht sparte Turnen und Gymnastik, kann diese Leistung sicherlich erbringen, wenn er nicht allzu sehr in die Länge oder Breite geraten ist. Karl Klein aber war bei seinem Unternehmen am 30. Januar 1969 immerhin 68 Jahre alt.
3: Und kurz darauf kam der Bauer. Ich höre, wie das Auto nebenan mich anfahrt. Die zwei, drei Mann, wo immer helfen aus der Kirche, für die Kiebel aufzustellen, die heben den Kiebel hoch. Und der eine sagt nur, Mensch, was hast du heute da drin, das ist ja so schwer. Und bums, bauf, fällt der Kiebel da auf und ich habe das Kreuzbein verstaucht. Ich habe gedacht, die packen mich gar nicht. Und ich habe gedacht, ich stehe noch auf dem Boden. Die haben mich auf den Boden fallen lassen. Und auf einmal merke ich, wenn der Wagen anfängt zu fahren, denke ich, du bist ja doch im Wagen. Und dann höre ich, wie ich durchs Dorf fahre, durchs zweite Dorf fahre. Ich kam auf die Straße, auf die Hauptstraße. Erste, zweite Gang rennen, dritte Gang rennen und da ging es los. Und da dachte ich, nichts mehr schneller raus jetzt. Ne? Und dann musste ich dann aufpassen, bis in der Stadt er stehen bleibt, irgendwo an der Verkehrsampel. Und da habe ich, das war mein Prinzip, vorauszuspringen. Und nun gucke ich hin und raus, inwendig war ja Riechen vor aufzumachen. Und da habe ich die Tür so ein bisschen aufgehalten. Da denke ich, wenn du so rausgehst, ich habe da noch ein paar Geben mit den ganzen Schriftstücken unten mitgenommen gehabt. Da stehen hinten mal zu viele Autos hinten dran. Denke die noch, die haben was geklaut und da geben sie ein Signal oder irgendwie. Und da bin ich da raus und sind seitlich an der Ware und halt drauf, alles Servus! Damit die hinten dran geglaubt haben, ich sage denen Bescheid, damit ich da hinten ausgestiegen bin.
0: Eine Sonntagszeitung sagt, wie es ist und trifft mit einem Satz auch das Problem. Ein Mörder oder ein Unschuldiger? Ein Lebenslänglicher besuchte eine Redaktion. Was wollte er dort?
3: Ich wollte mit der Fluchtrate nichts bezwecken, als wie die Öffentlichkeit auf mein Verfahren aufmerksam zu machen. Dass die mal mithilft. Mal hört, was da überhaupt gespielt wird mit Menschen, die schon so lange hinter Gitter sitzen.
0: Er will sein Recht, wie er sagt. Karl Klein hatte offensichtlich erreicht, was er wollte. Die Öffentlichkeit war auf ihn aufmerksam geworden. Wenige Tage nach dem Ausbruch stellte sich Klein der Polizei. Mitte März dieses Jahres beantragte ein Münchner Rechtsanwalt ein Wiederaufnahmeverfahren. Darüber wird das zuständige Gericht zu befinden haben.
2: Es gab dann tatsächlich 1974 ein Wiederaufnahmeverfahren, aber die Haft für Karl Klein wurde bestätigt. Später, am Ende seines Lebens, hat er noch in Bexbach gelebt und ist dann in einem Seniorenheim gestorben. 1991 sind 1,7 Millionen D-Mark verschwunden aus der Landeszentralbank Saarbrücken. Man weiß bis heute nicht, wer hat sie da rausgebracht, wieso und wie. Ein spannendes Thema, wobei die Verantwortlichen damals gar nicht wollten, dass darüber gesprochen wird.
4: Der Coup mit der Millionenbeute soll nicht an die Öffentlichkeit, ordnete die Landeszentralbank Saar an. Sie verpflichtete alle Mitarbeiter zu Stillschweigen über den Gelddiebstahl. In der LZB in der Saarbrücker Keplerstraße verweigerte man heute jede Auskunft. Die Staatsanwaltschaft bestätigte unsere Informationen.
5: Am Freitagnachmittag ist die Kriminalpolizei durch die Bank informiert worden.
6: Mündlich, telefonisch, was wurde zuerst gesagt?
5: Das entzieht sich meiner Kenntnis. Das kann ich nicht nachvollziehen.
4: Für das Polizeirevier im Stadtverband und die Kripo wurde am Freitag Großalarm gegeben. Einsatzkommandos riegelten das Bankgebäude ab, aber die Geldstapel blieben verschwunden. Schon am Freitag vermuteten die Banker, es fehlt wahrscheinlich mehr als 1 Million Mark. In einer vertraulichen Akte auf dem Schreibtisch des Vizepräsidenten soll die Summe 1,7 Millionen Mark stehen. Aus ermittlungstaktischen Gründen wollte uns heute der Oberstaatsanwalt die genaue Summe nicht nennen.
5: Die Ermittlungen beziehen sich auf den Verdacht des Diebstahls bzw. der Unterschlagung. In Betracht kommt auch der Tatbestand der Untreue. Das kann im Moment noch nicht gesagt werden. Hintergrund ist, dass ein namhafter Bargeldbetrag innerhalb der Landeszentralbank verschwunden ist.
4: Die Landeszentralbank versorgt die Banken und Sparkassen im Saarland mit Bargeld. Täglich rollen Geldtransporter über die Straßen mit Millionenbeträgen. Die Filiale der Bundesbank ist mit einer Großhandlung zu vergleichen, die Ware an die einzelnen Geschäfte liefert. Die Ware ist in diesem Fall gebündeltes Bares. Alles geschieht unter strengsten Sicherheitsvorkehrungen. Kommen neue Scheine in Umlauf, so ist die Landeszentralbank für den Umtausch zuständig. So war das jetzt auch mit den neuen 20ern. Ob jemand dabei eine Gaunerei inszenierte? Die Kripo ermittelt.
2: Bis heute, wie gesagt, ohne Erfolg. Über Täter oder den Verbleib des Geldes weiß man bis heute nichts. Wir kommen zu einem Verbrechen aus dem Jahr 1999, das damals bundesweit für Aufsehen sorgte. Hier sind wir im VHS-Zentrum in Saarbrücken. Dort gastierte eine Ausstellung über die Verbrechen der Wehrmacht. Und dann ereignete sich hier eine Bombenexplosion. Die war so stark, dass sogar Teile der Fenster, der Meistermann-Fenster hier hinten in der Schlosskirche in Saarbrücken, zerbarsten.
7: Gegen 4.30 Uhr war die Sprengstoffladung am Saarbrücker VHS-Zentrum hochgegangen. Wenige Minuten später trafen Polizei und Feuerwehr am Tatort ein. Nach ersten Schätzungen entstand an dem Gebäude ein Schaden von mehreren hunderttausend Mark. Menschen wurden nicht verletzt. Auch die meisten Ausstellungsexponate blieben unbeschädigt. Konkrete Hinweise auf den oder die Täter gibt es bislang nicht. Die Polizei vermutet aber einen rechtsextremen Hintergrund. Saarbrücken ist die 31. Station der Ausstellung Verbrechen der Wehrmacht. Bislang hat es keinen ähnlichen Vorfall gegeben. Allerdings war die Ausstellung während ihrer bisherigen Laufzeit immer umstritten. Experten des Bundeskriminalamtes suchten den ganzen Tag nach möglichen Restspuren des Sprengstoffs und anderen Hinweisen auf die Verantwortlichen. Bekennerbriefe sind bislang nicht eingegangen. Auch in Saarbrücken war die Dokumentation heftig diskutiert worden. Mit einem solchen Gewaltakt hatte aber niemand gerechnet.
8: Ich bin zurzeit noch nicht in der Lage, einen Kommentar abzugeben. Ich kann nur sagen, dass ich entsetzt bin. Sehen Sie, das ist die 31. Station der Ausstellung. Nirgendwo hat es vergleichbare Attacken gegeben. Und wir haben alle gesagt, hier passiert so etwas zuletzt. Und hier ist es passiert.
7: Beschädigt wurde auch die unter Denkmalschutz stehende Schlosskirche gleich nebenan. Besonders die von Professor Meistermann in den 50er Jahren geschaffenen Fenster gingen zum Teil zu Bruch. Auch hier ist die Schadenshöhe noch nicht abzuschätzen.
9: Wir haben die Situation, dass es in Saarbrücken sehr viele Leserbriefe gab. Es gab eine emotionale Betroffenheit, die gab es aber auch in allen anderen 31 Städten. Wenn Sie die Situation sehen, dass es gewalttätige Demonstrationen in Kiel gab, ist das hier in Saarbrücken verhältnismäßig vorsichtig und zurückhaltend gelaufen. Also ich würde da vorsichtig sein zu sagen, hier in Saarbrücken war eine besondere Situation, was die Diskussion und die Ausstellung betrifft. Und wenn sich jemand, der mit diesen Mitteln dagegen arbeiten will, dann einen Veranstaltungsort aussucht, das ist wahrscheinlich von anderen Dingen abhängig.
7: Um den Tatort zu sichern, werden Schlossplatz und VHS-Zentrum in den nächsten Tagen vor allem nachts ausgeleuchtet. Da die Ausstellung noch bis zum 28. März läuft und dann nach Köln geht, soll sie möglichst bald wieder zugänglich gemacht werden.
9: Wir wollen nicht klein beigeben. Wir haben bisher 8000 Besucher. Wir wollen mit allen technischen Möglichkeiten, die wir haben, die Ausstellung am Wochenende wieder der Öffentlichkeit zugänglich machen. Das muss jetzt technisch geprüft werden.
7: In den nächsten Tagen wird sich auch der Landtag mit der Wehrmachtsausstellung und dem Anschlag beschäftigen. Die Spurensuche der Polizei wird mindestens noch den ganzen Mittwoch anhalten.
10: Akribisch durchsuchen die Fahnder jede Nische des VHS-Zentrums, finden auch alles Mögliche, diesmal vertrocknete Bananen in der Lampenschale. Die Aufräumarbeiten laufen auf Hochtouren, wo die Fensterrahmen noch intakt sind, werden neue Scheiben eingesetzt. Dort, wo die Rahmen beschädigt sind, werden Plastikplanen aufgespannt.
9: Es wird alles repariert sein. Wir haben ja gesagt, wir wollen uns nicht mundtot machen lassen. Dazu gehört auch, dass diese Ausstellung wieder der Öffentlichkeit zugänglich ist. Wir werden auch längere Öffnungszeiten bis 22 Uhr am Tag haben.
10: 3000 Mark Belohnung hat Michael Burkhardt für Hinweise zur Ergreifung der Täter ausgesetzt. Die Sprengstoffexperten gehen davon aus, dass die Bombe, die an dieser Stelle gezündet wurde und den Betonpfeiler erheblich beschädigt hat, über einen handelsüblichen Wecker gezündet worden ist. Die Spurensicherung hat Sprengstoffpartikel gefunden. Auch das bringt die Ermittlungen ein gutes Stück voran. Ein Statiker muss jetzt prüfen, ob der Eckpfeiler durch Beibetonieren repariert werden kann. Wie auch immer er entscheidet, am Sonntag soll die Ausstellung wieder eröffnet werden.
11: Die Ermittlungen wurden eingestellt, die Täter konnten bis heute nicht überführt werden. Ich bin in meinem Leben immer gerne Taxi gefahren. Da hinten einsteigen, sich kutschieren lassen, finde ich total super. Taxifahrer sein hingegen, das möchte ich nicht. Die Gefahr fährt doch irgendwie immer mit. Du weißt ja nie, wer da hinter dir sitzt. Und es gab ja auch schon eine Menge Überfälle im Laufe der Geschichte. Wir wollen an zwei Beispiele aus dem Saarland erinnern. St. Ingbert und Ottweiler in den 90er Jahren.
12: In der Nacht des 8. Februar 1993 fährt ein Taxi in ein saarländisches Waldstück bei St. Ingbert. Im Wagen die 25-jährige Taxifahrerin und ihr Mörder. Ob Heike H. zu diesem Zeitpunkt noch lebt, ist unklar.
13: Ich habe an dem Abend auch noch bis 9 Uhr gefahren, also Ende 20 Uhr. Wir haben zusammen noch am Bahnhof uns gesehen, haben da noch gestanden und uns noch verabschiedet. In der Meinung, man sieht sich den nächsten Tag wieder. Ne? Und ich dann morgens wieder, habe ich dann gehört, was die Nacht passiert ist.
12: Die Anwohner bemerken ein brennendes Auto und rufen die Feuerwehr. Nach den Löscharbeiten entdeckt die Polizei die verkohlte Leiche einer Frau. Schnell stellt sich heraus, wer die Tote ist, die Taxifahrerin. Der Befund der Gerichtsmedizin, tot durch Erdrosseln. Und noch eine Entdeckung.
14: Da haben wir festgestellt, dass im Bereich des Genitales eine Sekretspur vorgelegen hat, die zumindest sehr verdächtig ausgesehen hat, Ejakulat.
12: Wurde das Opfer vergewaltigt? Die Ermittler stellen keine Übereinstimmung der DNA mit dem Kreis der Verdächtigen fest. Was sie damals noch nicht wissen, der Mann, zu dem die DNA-Probe passt, lebt gerade mal 500 Meter vom Tatort entfernt, Patrick K. Seine damalige Freundin erzählt, wie er schon in jungen Jahren mit dem Gesetz in Konflikt kam. Sie spricht von Drogen und Gewalt.
15: Umso länger wir zusammen waren, umso mehr hat er sich halt auch verändert, zum Negativen hin und auch zum Aggressiven hin, dass er mir halt auch mit Schlägen gedroht hat, wenn ich nicht mit ihm schlafe.
12: Die Genanalyse steckte damals noch in den Kinderschuhen. Ganz anders 10 Jahre später. 2003 kommt es zu einem neuen Abgleich mit der DNA-Datenbank des BKA. Erst jetzt kommt die Polizei auf die Spur des mittlerweile 30-Jährigen. Eine Speichelprobe führt zum Treffer. Die Spermareste in der Leiche waren von ihm. Die Staatsanwaltschaft erlässt Haftbefehl.
16: sollen Position einnehmen.
12: Die Polizei greift zu. Für den Verteidiger ist die DNA-Analyse aber kein Beweis für die Tat. Denn die Gerichtsmedizin konnte damals nicht exakt bestimmen, wann es zum Geschlechtsverkehr kam.
17: Sie kann ja in welcher Form auch immer mit ihm zusammen gewesen sein. Die Situation war nicht mehr bekannt bzw. war nicht mehr nachvollziehbar im Taxi selber. Aber dass da gegebenenfalls mit einer dritten Person zum Streit oder Ähnliches gekommen ist, das war ohne weiteres möglich.
12: Sein Mandant gibt zu, mit der Frau geschlafen zu haben, sagt aber nicht wann und bestreitet die Tat. Ein Alibi hat er nicht, den Ermittlern reichen aber die Hinweise.
18: Wir konnten Mosaik zu Mosaik zusammenführen und aufbauen, einfach durch seine Aussage, dass er ein Verhältnis mit dem Opfer hatte, nicht wusste, wann er das letzte Mal Geschlechtsverkehr mit ihr hatte.
12: Das Gericht verurteilt den Angeklagten zu 7 Jahren und 9 Monaten Haft, weil er zur Tatzeit erst 19 war. Die Gerichtsmediziner sind mit ihrem Ergebnis unzufrieden, weil sie nicht genau sagen konnten, zu welcher Uhrzeit die beiden Sex hatten.
14: Dieser Fall zeigt eindrucksvoll die Einschränkungen, die in den molekulargenetischen Untersuchungen einfach drin sind.
12: Das Opfer hinterlässt eine Tochter, die bei ihren Großeltern aufwächst. Zur Tatzeit war das Kind 6 Jahre alt. Erst durch den Prozess erfuhr es vom wahren Schicksal seiner Mutter.
4: Nur noch der rußverschmierte Waldboden erinnert an das brutale Verbrechen. Gegen 3.15 Uhr war das brennende Taxi von Autofahrern entdeckt worden. Die Ermittlungen ergaben, dass der 53-jährige Fahrer rund 3 Stunden vorher von 2 Russlanddeutschen nach Illingen-Steinertshaus bestellt wurde. Als Fahrziel gaben sie Frankfurt an. Nach dem Obduktionsbericht erdrosselten sie ihr Opfer, bevor sie es in den Kofferraum sperrten und den Wagen anzündeten. Der aus Wustweiler stammende Fahrer hinterlässt eine Frau und 2 Kinder. Nach der Entdeckung des Taxis startete die Polizei eine Suchaktion.
19: Polizeibeamte der Polizeiinspektion in St. Wendel und Illingen haben dann auch gegen 4.40 Uhr ein weiteres Taxi kontrolliert und haben dort 2 Fahrgäste angetroffen. Bei diesen beiden Fahrgästen handelte es sich auch um Deutschrussen, die allerdings auch mit Waldboden verschmierte Schuhe und Kleidung hatten.
4: Einer der mutmaßlichen Täter ist geständig. Über das Motiv machten beide aber keine Angaben. Die Polizei vermutet Raubmord. Inzwischen wurde Haftbefehl erlassen. Die Deutschrussen sitzen zurzeit in der Saarbrücker Justizvollzugsanstalt. Im Saarland wurden in den letzten 10 Jahren 3 Taxifahrer ermordet.
20: Dann steigen die Leute an mit dem besten Anzug, die machen ihnen Probleme. Und steigen die Leute ein, die sind gekleidet wie Penner und die fahren die tollste Fahrt mit ihnen. Es gibt keine Möglichkeit, sich vor solchen Leuten zu schützen.
21: Das Gefühl ist seit Jahren da. Das ist ja ein Job, bei dem man nie weiß, wer einsteigt und was passiert. Und diese Überfälle und Übergriffe werden immer wieder passieren und hat keine Möglichkeit, sich davor zu schützen. Also die Angst kann nicht steigern, die ist latent immer da.
22: Es gibt verschiedene Möglichkeiten, wo man erstens mal das Risiko minimieren kann. Also erstens schon mal die Leute, die kein Geld haben, weit fahren wollen, gleich mal zur Kasse bitten. Dann sind also die Leute von vornherein schon mal ausgeschlossen.
4: Auch durch technische Ausrüstung wie Videoüberwachung oder Navigationssystem könnten sich die Fahrer besser schützen. Doch die Anschaffung können sich die meisten Unternehmer nicht leisten. Seit Jahren versucht man deshalb, Zuschüsse vom Bund zu bekommen.
23: Also wenn ein Zuschuss wir bekämen von pro Fahrzeug für 1.000 Mark, ich glaube, da wäre es machbar. Dann könnten wir auch dieses System in unsere Fahrzeuge einbauen. Und vielleicht werden so viele Morde verhindert.
4: Rund 2.500 Mark kostet ein Navigationssystem pro Auto. Zusätzlich müssten die Taxizentralen umgerüstet werden. Viele Fahrer plädieren auch für bargeldlose Zahlung, zum Beispiel mit Scheckkarte. Zur Beerdigung ihres Kollegen in Wustweiler werden in den nächsten Tagen Hunderte von Taxis aus ganz Deutschland erwartet.
24: Das ist schon eine spezielle Atmosphäre in so einem Gerichtssaal hier, wie beim Landgericht Saarbrücken, also je nachdem, auf welcher Seite man steht. Im Falle des St. Ingberter Taximordes hat es ja relativ lange gedauert, bis man einen Verdächtigen hatte und bis er dann zur Rechenschaft gezogen wurde. Bei dem Fall, der jetzt kommt, ging das schneller. In den 60er Jahren, frühe 60er Jahre, der Bauernhof Kansas im Landkreis Merzig-Wadern. Der ist damals überfallen worden, ziemlich brutal, und wir haben darüber in der Abendschau berichtet.
25: Im Saarland, zwischen Reimsbach und Schmelz im Kreis Merzig-Wadern, wurde am Samstag, den 21. Juli 1962, in der Nacht zum Sonntag ein Raubüberfall auf den abgelegenen Bauernhof Kansas durchgeführt. 3 maskierte Männer drangen mit Gewalt in das Gehöft ein, schlugen die 18-jährige Else Kelkel mit Knüppeln nieder und traktierten den 78-jährigen Großonkel Peter Ackels mit Fußtritten. Die polizeilichen Ermittlungen führten noch am gleichen Abend zur Festnahme eines Mannes. In der Nähe von Reimsbach wurde in den darauffolgenden Tagen weiterhin nach Hinweisen und Spuren gesucht.
0: Hier ist die Stelle, wo vermutlich das Tatfahrzeug stand. Und von hier aus sind die Täter zu Fuß zum Kansasser Hof gekommen. Und von dort aus sind sie auch wieder zu Fuß zurückgegangen. Und dann vermutlich auch wieder von hier aus geflüchtet. Ich selbst bin dabei, einen Gipsabdruck von dem Profil des Fahrzeuges zu nehmen.
25: Der Gipsabdruck soll als zusätzlicher Beweis dienen, die Täter zu überführen. Gesäubert werden die Rillen im Gips wahrscheinlich genau auf das Reifenprofil des Wagens mit dem Mainzer Kennzeichen passen. Mindestens 3 Kilometer sind es von der Stelle, an der mutmaßlich das Fahrzeug der Täter stand, bis zum Bauernhof Kansas. Die ländliche Idylle täuscht nicht darüber hinweg, dass hier am Samstagabend gegen 22 Uhr einer der brutalsten Raubüberfälle in der Kriminalgeschichte des Saarlandes verübt wurde. Die Täter versuchten, in den Besitz des monatlichen Einkommens des landwirtschaftlichen Betriebs zu gelangen. Eine Summe, die zwischen 1500 und 2000 Mark liegt. Obwohl die Täter im Haus alle Zimmer durchsuchten, erbeuteten sie nichts. Die Bäuerin erklärte, dass zur Zeit des Überfalls kein Bargeld in der Wohnung war. Die Einnahmen gehen automatisch auf ein Bankkonto. Der Schreck des Geschehens war besonders dem 8-jährigen Hans Josef anzumerken.
1: Wie war das der Samstagabend, wie die Männer kamen? Elsen hat aufgemacht, wie sind sie denn da gekommen?
3: Da wollte ich nochmal zumachen. Ich wollte nicht schnell kommen.
1: Ja, aber wie der die Masken gesehen hat, ja. Da nochmal wollen zumachen.
3: Ja.
1: Was hat dann da gesagt?
3: Na, gar nichts, hat keine Antwort gegeben.
1: Hat geschrien?
3: Ja.
25: Durch dieses Fenster flüchtete der Junge, nachdem die Täter seine Schwester niedergeschlagen hatten. Er lief barfuß durch den Wald bis Reimsbach, um Hilfe zu holen. Der Großonkel hat sich von den Misshandlungen erholt. Aber nach dem Erlebnis des vergangenen Samstag versteht er die Welt nicht mehr. Das Leben auf dem Hof geht weiter. Aber die Menschen, die hier wohnen, fragen sich nach dem Sinn einer Gewalttat, die keinem Gutes gebracht hat.
24: Wenn jemand zu Ihnen sagt, nenn mal einen Kriminalfall, der mit dem Saarland zu tun hat, was würden Sie nennen? Ich vermute mal, dass relativ schnell der Soldatenmord von Lebach kommt. 4 Soldaten, damals am 20. Januar 1969 am Standort Lebach ermordet. Das ist ein Fall, auf den wir 20 Jahre später noch mal in einer Dokumentation zurückgeblickt haben.
5: 20. Januar 1969. Ein Fernsehteam des Saarländischen Rundfunks gehört zu den ersten am Tatort. Nach den damaligen Recherchen fanden Soldaten um 8.30 Uhr die 5 Mann starke Wache des Munitionsdepots von Schuss- und Stichwunden niedergestreckt. Die erste Bilanz: 3 Tote und 2 Verletzte. Die Täter, von denen anfänglich jede Spur fehlte, hatten die Telefonleitung zur 4 Kilometer entfernten Liebacher Kaserne durchschnitten und sich nach dem Mordanschlag in den Besitz der Bunkerschlüssel gebracht. Nach Entdeckung der Tat nahmen Bundeswehr, Staatsanwaltschaft und Mordkommission sofort die Ermittlungen auf. Der damalige Innenminister Ludwig Schnur.
6: Ja, wir haben leider ein ganz schreckliches Verbrechen hier heute feststellen müssen. Es sind hier heute Nacht die ganze Wachmannschaft umgekommen bzw. schwer verletzt worden. 3 der Soldaten wurden im Schlaf durch Kopfschüsse getötet. Einer durch einen Stirnschuss schwer verletzt und ein 5. Ist noch am Leben. Wir hoffen, dass er durchkommt, aber auch nicht vernehmungsfähig ist.
16: Herr Minister, dieser Munitionsdepot, was ist nun gestohlen worden?
6: Das lässt sich im Moment leider noch nicht sagen. Wir müssen ja, bevor wir eine Bestandsaufnahme machen, erst alle Spuren sichern. Das ist noch im Gange, in Kürze abgeschlossen, dann können wir es erst feststellen. Bis jetzt kann man nur sagen, die Waffen der Wachmannschaft ist entwendet worden. Das waren also 3 Karabiner und 2 Pistolen und die dazugehörige Munition.
5: Die Spuren nach den Tätern verliefen vorläufig im Sand. Es waren über 1000. Am 26. April ruft der damalige Oberstaatsanwalt und später ebenfalls ermordete Generalbundesanwalt Siegfried Buback zu einer Pressekonferenz zusammen.
26: Gestern Abend sind 2 Personen unter dem dringenden Verdacht an dem Überfall auf das Munitionsdepot der Bundeswehr in Lebach-Saar beteiligt gewesen zu sein, festgenommen worden. Es handelt sich erstens um den früheren Justizsekretär Wolfgang Ditz,

0: Täter damals zur Rekonstruktion durchs Dorf geschickt hat. Daran denken bis heute viele.
1: Rückblende. In der Schlossstraße 15 in Karlsbrunn wird am 5. März um 14 Uhr das Ehepaar Udo und Gertrud Mühlberger niedergeschlagen, gefesselt und geknebelt. Kurz darauf kommt die Schwägerin Christel Wagner in die Wohnung. Auch sie wird gefesselt. Aus einem Tresor entwenden die Täter 17.000 Mark. Bei Einbruch der Dunkelheit verschwinden sie mit ihren Opfern in Richtung Autobahn nach Heidelberg. Am nächsten Morgen, Sonntag, 6. März, werden die Leichen des Ehepaares in einem Wald bei Schwetzingen aufgefunden. Die Leiche von Christel Wagner am nächsten Tag. Die Rekonstruktion der Ereignisse in Karlsbrunn soll die Vernehmungsprotokolle untermauern, vielleicht mehr Klarheit bringen. Der 23-jährige Peter Lampert und der 21-jährige Gregor Paretzke, die am Vormittag von Heidelberg und Mannheim aus nach Karlsbrunn gebracht wurden, gaben an, sie wollten ursprünglich ihre Opfer freilassen. Warum sie sie dann doch getötet haben, darüber gab es keine Auskunft. Gregor Paretzke, der von einem Polizeibeamten ins Haus geführt wird, beschuldigt nach wie vor Peter Lampert der Tat. Über 70 Polizisten sicherten das Gebiet um das Haus in der Schlossstraße ab. Zum einen sollten sie Ausschreitungen der Bevölkerung, zum anderen jede Fluchtmöglichkeit der Tatverdächtigen verhindern. Dann wird der Saarländer Peter Lampert zum Haus geführt. Aggressive Zurufe von Zaungästen. Peter Lampert beschuldigt Gregor Paretzke der Tat. Die Rekonstruktion war bereits um 15 Uhr beendet. Schneller als erwartet.
0: Das waren 30 spannende Minuten mit Verbrechen aus dem Saarland. Wir hätten noch viel mehr machen können. Das Archiv ist noch voll. Vielleicht machen wir eine Reihe draus, dann heißt es beim nächsten Mal Sellemolds Crime. Falls Sie als Hauptdarsteller mit dabei sein wollen, Sie wissen ja jetzt, was Sie tun müssen, ne? Lassen Sie sich nicht erwischen. Tschüss.

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4: Bleiben dran, aber bald kommt der aktuelle Bericht.

0: Guten Abend, herzlich willkommen zum aktuellen Bericht an Fronleichnam, ein Hochfest der Katholiken. Sie feiern die Bedeutung der Kommunion und deshalb wird der Leib Christi in Form der Hostie durch den Ort getragen. Auch in Ballweiler bei Blieskastel gab es eine Prozession und dazu prächtige Blumenteppiche. Herbert Mangold war dabei.
1: In einer halben Stunde beginnt die Prozession. Kommunionkinder bringen noch schnell ihre Lieblingskuscheltiere zu ihrem Altar. In der Kirche werden noch die letzten Blüten beim Blumenteppich drapiert. An Fronleichnam mit dabei zu sein, für viele eine Tradition, die sie schon als Kinder erlebt haben.
2: Als kleines Mädchen hat man selbst mit der Prozession mitgelaufen, hat Blumen gestreut. Und wenn man dann älter ist, läuft man als Kommunionkind mit. Oder man gestaltet dann irgendwann den Blumenteppich mit, so wie wir heute.
1: Damit diese Tradition auch in Zukunft weiterlebt, gehen die Kinder nicht nur bei der Fronleichnamsprozession mit. Bei ihrem eigenen Altar sind sie auch Teil des Programms. Für den Gemeindereferent ist es wichtig, möglichst alle Generationen einzubinden, gerade an katholischen Feiertagen.
3: Wenn die Familien dann mit den Kindern kommen, ist das eine schöne Sache, dass die dabei sind. Und es ist auch gleichzeitig der Abschluss, also der Dankgottesdienst zum Weißen Sonntag.
1: Fronleichnam ist bei den katholischen Christen bundesweit ein Hochfest und feiert auch das letzte Abendmahl von Jesus mit seinen Jüngern am Gründonnerstag. Die verschiedenen Stationen in Ballweiler sollen daran erinnern, dass Christen immer Menschen sind, die andere zum Glauben einladen und mit Gott unterwegs sind.
4: Israel, der Herr unser Gott ist der einzige Herr.

0: Darum sollst du den Herrn, deinen Gott, lieben mit ganzem Herzen und ganzer Seele, mit all deinen Gedanken und all deiner Kraft.
1: In Ballweiler gibt es noch 4 Altäre, die aufwendig mit Blumen geschmückt werden. Außerdem ist es hier noch Tradition, dass sich viele an Fronleichnam engagieren. Doch in anderen Orten im Saarland wird es immer schwieriger, diese Tradition aufrechtzuerhalten.
2: Bedingt durch den Mitgliederschwund und auch durch den Schwund von den Leuten, ne, dass sie nicht so gerne beigehen mehr. Ne. In Ballweil ist halt so, wir haben die Feuerwehr, die ist voll drin. Sie sehen ja hier den Musikverein und das ist schon für die Prozession schon viel wert, wenn man die Leute zur Verfügung hat.
1: Das Kirchenfest entstand im 13. Jahrhundert, inspiriert von einer Vision der Augustinernonne Juliana von Lüttich. Sie soll einen Fleck auf dem Vollmond gesehen haben und deutete dies als Zeichen, dass der Kirche ein Fest zu Ehren der Eucharistie fehlte.
3: Bei der Saarbahn wird morgen wieder gestreikt. Zunächst von morgen Nachmittag 17 Uhr bis Samstag früh 3.15 Uhr. Danach sind laut der Gewerkschaft Deutscher Lokomotivführer auch unbefristete Streiks möglich. Die GDL hatte die Tarifverhandlungen mit dem Kommunalen Arbeitgeberverband Saar nach der 2. Runde für gescheitert erklärt, da die Arbeitgeberseite kein Angebot vorgelegt habe. Auch im saarländischen Einzelhandel wird am Morgen und am Samstag gestreikt. Die Gewerkschaft Verdi erwartet rund 300 Teilnehmende bei einer Kundgebung in Saarbrücken. Aufgerufen sind Beschäftigte von Kaufland, H&M, IKEA, Chefs Kulinar und Lagern von Rewe. Die Gewerkschaft kritisiert das Arbeitgeberangebot im Tarifkonflikt, das unter anderem 6 Monate ohne Lohnsteigerungen vorsieht. Weiter verhandelt wird am 17. Juni. Nach einem Unfall auf der A620 ist ein 68-jähriger Mann gestorben. Nach Angaben der Polizei kam er gestern Abend im Baustellenbereich zwischen Klarental und Völklingen mit seinem Wagen von der Fahrbahn ab. Das Auto durchbrach die Leitplanke und stürzte in Richtung Saarleinpfad. Der Mann wurde von der Feuerwehr aus dem Fahrzeug befreit und starb später im Krankenhaus. In Saarbrücken-Dudweiler ist am frühen Nachmittag ein Feuer im Keller eines Mehrfamilienhauses ausgebrochen. Wie die Polizei dem SR bestätigt hat, konnten sich die Bewohner rechtzeitig und unverletzt in Sicherheit bringen. Erste Erkenntnisse deuten auf Brandstiftung hin. Zuletzt hatte es mehrmals in einem Nachbarhaus gebrannt. Auch dort gehen die Ermittler von Brandstiftung aus. Wussten Sie, dass Sie jedes Jahr Anrecht auf 4 kostenlose Bücher haben? Okay, es sind keine Romane, aber durchaus spannende Sachbücher zu ganz unterschiedlichen Themen. Vom Schahbesuch 1967 über den Aufstieg der Nationalsozialisten in den 20er Jahren bis zur Geschichte der Hamas oder eine Hilfestellung, wie man mit Populisten redet. Zu bekommen bei der Landeszentrale für politische Bildung. Mika Lupp zeigt, wie das funktioniert.
4: Die Landeszentrale für politische Bildung in Saarbrücken. Was diese Bücherregale von anderen unterscheidet? Statt Krimis und Romanen sind hier hauptsächlich Sachbücher zu finden. Ende der 80er Jahre wurde das Programm ins Leben gerufen. Das Ziel sei dabei bis heute gleich geblieben.
5: Das Buchprogramm der Landeszentrale für politische Bildung soll die Menschen bei ihrem Meinungsprozess unterstützen. Es soll sie motivieren, sich mit politischen und gesellschaftlichen Themen auseinanderzusetzen und sich in die Mitgestaltung unserer Demokratie einzubringen.
4: Zur Auswahl stehen dafür rund 200 Titel aus 8 Kategorien wie Politik, Geschichte oder Gesellschaft. Um auch neuen Büchern und aktuellen Themen einen Platz zu geben, wird das Programm halbjährlich erneuert. Im Verbund wird entschieden, welche Exemplare auf die Liste kommen.
5: 2-mal pro Jahr treffen wir uns mit den anderen 16 Zentralen für politische Bildung zu mehrtägigen Fachtagungen, wo wir viele Bücher besprechen und auswählen und dann in unsere jeweiligen Buchprogramme aufnehmen.
4: Wer seinen Wohnsitz im Saarland hat, darf sich pro Jahr 4 Bücher kostenfrei aussuchen. Das geht vorab per E-Mail oder direkt bei der Abholung in der Landeszentrale. Einen Versand gibt es nur in Ausnahmefällen. Die Saarländerinnen und Saarländer interessieren sich offenbar besonders für Geschichte sowie aktuelle und digitale Themen.
6: Zum Thema Hass im Netz und Desinformation. Das ist jetzt eigentlich seit einiger Zeit kontinuierlich sehr nachgefragt. Aber auch die Bücher zum Nationalsozialismus und natürlich jetzt aktuell Bücher zum Thema KI, insbesondere die Bücher.

0: wo KI sehr leichtfüßig, hätte ich mal gesagt, aber verständlich erklärt wird.
1: Im Saarland gibt die Landeszentrale jedes Jahr zwischen 8.000 und 10.000 Bücher aus. Und auch wenn jüngere Generationen heute mit Smartphone, Tablet und Co. aufwachsen, bei jungen Saarländern sei das Interesse am Buchprogramm in den letzten Jahren gestiegen.
2: Und da sind auch, Sie haben es wahrscheinlich gerade gesehen, Bücher für Kinder dabei. Wie gesagt, 4 Bücher umsonst. Und jetzt Anne Hild mit dem Sport.
3: Guten Abend. Auch wenn der Ligabetrieb in der Regionalliga Südwest schon in der Sommerpause ist, stehen für die Spielerinnen des 1. FC Saarbrücken noch wichtige Partien an. Ab kommender Woche geht es in der Relegation um den Aufstieg in die 2. Bundesliga. Und heute war der Saarlandpokal das große Ziel. Im Finale ging es allerdings gegen die Titelträgerin der vergangenen 3 Jahre, nämlich die SV Elversberg, Frank Grundhäfer.
4: Es ist das Duell der beiden besten Frauenfußballteams an der Saar. Der FCS muss auf die erkrankte Kapitänin Rippberger verzichten. Dos Santos ist mit Luxemburgs Nationalteam unterwegs. Elversberg dagegen mit voller Kapelle. Die ersten Chancen aber hat Blau-Schwarz. Ganz gefährlich wird es in Minute 17. Lara Martin im Pech. Saarbrückens Top-Torjägerin verpasst die Führung nur um Zentimeter. Wenig später dann der Elfmeterpfiff von Schiedsrichterin Meier. Handspiel von Rußdorfer, Entscheidung ist korrekt. Und dann Andres gegen Klausen. Die Elversbergerin sicher, der Titelverteidiger liegt vor, 1-0 für die SVE. Saarbrücken aber um eine schnelle Antwort bemüht. 5 Minuten nach der Elversberger Führung kommt der Ball zu Agjai. Die für Reifenberg, dann Fehler, Achtung hier, Schillo, Reifenberg, Ausgleich. Saarbrücken in der Liga ja mit 21 Siegen, nur einem Unentschieden, das aber ausgerechnet gegen die SVE. Und so ausgeglichen geht es heute auch zu, zumindest in Hälfte 1. Denn nach der Pause ist Elversberg dominant, die beste Chance hat aber wieder Saarbrücken. Agjai und Schillo muss hin, Stunde gespielt. Jetzt wird Saarbrücken stärker, kämpft ja am 13. und 21. Juni gegen Hertha BSC um den Aufstieg in die 2. Liga, kann sich heute Selbstvertrauen holen. Aber die SVE hält dagegen, hier allerdings überhart. Paula Kochlovius, Quintanero gegen Madita Schmidt, glattrot für die Elversbergerin, 71. Minute. Der FCS in Überzahl lauert jetzt auf seine Chance. Ecke Kinzig und dann die eingewechselte Laura Eicher mit dem 2-1, 83. Minute. Kinzig mit dem perfekten Standard, Eicher mit dem perfekten Timing. Saarbrücken auf dem Weg zum Pokalsieg. Dann kommt der Regen und mit ihm die Chance für das Team von Taifur Diana auf 3-1 zu stellen. Agjai lässt sie aus. Der FCS aber kriegt den Sieg über die Zeit, entthront die SVE nach 3 Siegen in Folge. Der Saarlandpokal wird in diesem Jahr blau und schwarz lackiert.
5: Ich wollte unbedingt das Ding gewinnen, weil wir haben noch 2 wichtige Spiele, die noch kommen. Ja, die Relegationsspiele. Und deswegen, das Spiel heute war für uns Generalprobe für nächste Woche. Und ich denke, das ist uns erst einmal gelungen. Und da haben wir noch eine Woche über Hertha Berlin uns da gut zu vorbereiten. Ja.
6: Ich denke, hatten es über wirklich weite Teile im Spiel schon gut gemacht. Wir hatten unsere Chancen. Und dann war die Qualität von Saarbrücken in der Saison einfach im richtigen Moment, das Tor zu schießen, was wir leider verpasst haben.
4: Der Pokal geht an den FCS, der nur noch in die 2. Liga aufsteigen kann.
3: Für die Handballer der HG Saarlouis ist der Traum vom Aufstieg in die 2. Bundesliga erstmal geplatzt, weil Hamm gestern mit 34-32 gegen Braunschweig gewonnen hat. Deswegen haben die Saarlouier keine Chance mehr auf den Gesamtsieg in der Relegationsgruppe 1. Trotzdem findet am Samstag für die HG das letzte Heimspiel der Saison statt, auch wenn es sowohl für Saarlouis als auch für Braunschweig sportlich dann um nichts mehr geht. Beim Stabhochsprung-Meeting in Diefeln ging es heute vor allem darum, wer mit den Wetterbedingungen am besten zurechtkommt. Der Wettbewerb der Frauen musste wegen starker Regenschauer abgebrochen werden. Die Männer hatten ein bisschen mehr Glück und konnten ihren Wettkampf nach der Regenpause dann ohne Unterbrechung durchziehen. Messi-Eugenie Schön weiß, wer gewonnen hat.
7: Das Stabhochsprung-Meeting in Diefeln ist jedes Jahr etwas ganz Besonderes. Die Springer quasi zum Anfassen, die Zuschauer direkt neben dem Anlauf hautnah dabei. Am Ende wurde es ein Zweikampf um den Meeting-Sieg und einen neuen Meeting-Rekord. 5,40 Meter schaffen sowohl der Schwede William Aster als auch der Dortmunder Konstantin Rutsch. Jeweils im zweiten Versuch und das trotz schwieriger Bedingungen. Rutschige Bahn, verkürzter Anlauf, immerhin mit Rückenwind.
8: War nicht wie bei jedem anderen Wettkampf, aber mit solchen Bedingungen muss man auch lernen, klarzukommen. Es war ein bisschen kühl, aber bei so einem Wetter kann man auf jeden Fall springen. Das ist alles in Ordnung.
7: Ein paar Stunden vorher sah das noch ganz anders aus. Der Wettkampf der Frauen musste am frühen Nachmittag wegen starker Regenfälle abgebrochen werden. Mit einer Höhe von gerade mal 4,10 Meter, quasi einer besseren Einstiegshöhe, steht Tamine Steinmeier vom LAZ Zweibrücken am Ende als Siegerin fest. Weit weg von den eigenen Bestleistungen. Die Männer dagegen konnten danach im Trockenen genau an diese Höhen ran, aber nicht darüber. Konstantin Rutsch scheitert dreimal knapp an 5,50 Meter und damit an einer neuen persönlichen Bestmarke. William Aster steht da schon als Sieger fest und will zum Abschluss sogar die 5,70 Meter knacken. Auch hier fehlen dem Mann aus Göteborg nur Zentimeter. Mein zweiter Versuch war wirklich extrem knapp, aber ich bin trotzdem super zufrieden. Der Stab fühlt sich etwas weich an, das heißt, ich bin in einer guten Verfassung. Also ich bin sehr glücklich mit dem Ergebnis heute. Kommst du wieder? Ja, zu 100%. Das sagt übrigens auch Konstantin Rutsch. Vielleicht gibt es also schon im kommenden Jahr die Revanche. Dann hoffentlich im Trockenen und vielleicht dann auch mit neuem Meeting-Rekord in Dieflin.
3: Soweit der Sport. Alles Weitere von Sonja.
2: Vielen Dank, Anne. Ja, von mir gleich noch das Wetter und den Hinweis darauf, nach der Tagesschau gibt es viele Ex-Sportstars gleich bei Klein gegen Groß. Boris Becker ist dabei, Fabian Hambüchen und Jan Ulrich. Ihnen noch einen schönen Abend. Tschüss. Graue Wolken am Himmel sorgen für saftiges Grün am Boden. Die Pflanzen freuen sich über die Abkühlung und vor allem über das Wasser. Auch wenn so manche Windböe die Regengüsse begleitet. Peggy heißt das Tief, das unser Wetter bestimmt. Von Schottland aus schickt sie uns labile Atlantikluft, so nennen es die Meteorologen. Der Deutsche Wetterdienst warnt in der Folge heute Abend vor starken Gewittern, auch in der kommenden Nacht. Immer wieder Schauer oder Gewitter, aber zum Morgen hin beruhigt es sich bei 9 bis 12 Grad. Am Freitag wieder wechselhaft, Gewitter werden aber seltener. Ab dem späten Nachmittag kommt auch mal die Sonne, 16 bis 20 Grad. Samstag nur noch vereinzelte Schauer, Sonntag sonniger, ab Montagabend wieder Schauer. Die nächsten Tage werden wärmer.
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10: Einen schönen guten Abend. Ich begrüße Sie zur Tagesschau. Der Pflegeversicherung droht im kommenden Jahr ein Milliardendefizit. Jetzt liegt ein Reformkonzept von Gesundheitsministerin Wagen vor. Um die Einnahmen zu steigern, ist unter anderem geplant, dass Gutverdiener und Kinderlose höhere Beiträge zahlen. Zugleich soll es Einschnitte bei den Leistungen für Pflegebedürftige und Heimbewohner geben. Sie müssen sich etwa auf strengere Voraussetzungen einstellen bei der Einstufung in die Pflegegrade.
11: Waschen, anziehen, einkaufen. Mehr als 80% der Pflegebedürftigen werden zu Hause versorgt. Meist von Angehörigen. Ohne ihre Unterstützung wäre das Pflegesystem in seiner heutigen Form kaum aufrechtzuerhalten. Mit ihrer Reform will Gesundheitsministerin Wagen von der CDU dafür sorgen, dass möglichst viele lange zu Hause gepflegt werden.
12: Das ist ja weiterhin ein Wunsch von vielen Menschen, auch weiterhin zu Hause gepflegt zu werden. Das stärken wir durch mehr Beratung, auch durch Präventionsangebote für die Angehörigen, auch einem einfacheren Leistungsrecht. Ich denke, das hilft schon.
11: Um die angespannte Finanzlage der Pflegeversicherung zu verbessern, sieht der Entwurf aber auch Einschnitte und Mehrbelastungen vor. So müssten Heimbewohner künftig die Kosten länger selbst tragen. Für Kinderlose würde der Beitragssatz zur Pflegeversicherung um 0,1 Prozentpunkte steigen. Und es sollen strengere Kriterien bei der Einstufung von Pflegegraden gelten. Kritik kommt von Kassen und Sozialverbänden. Sie befürchten zusätzliche Belastungen für Versicherte sowie Nachteile für Pflegebedürftige und ihre Angehörigen.
13: Das Paket, das auf dem Tisch liegt, ist so nicht ausgewogen und nicht fair. Die Belastung ist zu stark für die Beitragszahlen und die Pflegebedürftigen und muss hin zu Bund und Ländern auf jeden Fall ausgewogener gestaltet werden.
11: Der Druck auf das Pflegesystem wächst seit Jahren. Immer mehr Menschen sind auf Hilfe angewiesen. Die Zahl der Pflegebedürftigen hat sich seit Einführung der Pflegeversicherung nahezu verdreifacht. Aus Sicht des Pflegerats braucht es deshalb mehr als einzelne Sparmaßnahmen.
14: Wir glauben fest, wenn dieser Weg so eingeschlagen bleibt und keine wirklich massiven Veränderungen noch an diesen Gesetzentwürfen kommen, dass die Menschen, die jetzt ab sofort dann in den nächsten Jahren in die Pflegebedürftigkeit kommen, diese Qualität der Versorgung, die wir heute haben, nicht mehr erhalten werden.
11: Die Bundesregierung verweist dagegen auf Verbesserungen. Pflegeleistungen sollen künftig regelmäßig an die Kostenentwicklung angepasst werden. Zudem soll die Prävention gestärkt werden, damit Menschen gesünder altern und länger selbstständig zu Hause leben können. Noch ist die Reform nicht beschlossen. Der Entwurf befindet sich derzeit in der Ressortabstimmung. Kritik an zunehmenden Belastungen für Pflegebedürftige und Angehörige kommt auch vom Koalitionspartner SPD. Vor der Sommerpause will das Kabinett über den Entwurf entscheiden. Änderungen bis dahin gelten als wahrscheinlich.
10: Nach der Abstimmungsniederlage gestern in der UN-Generalversammlung wird nach den Ursachen gesucht. Warum ist die deutsche Bewerbung um einen nichtständigen Sitz im Sicherheitsrat gescheitert? Stattdessen ziehen Portugal und Österreich für 2 Jahre in das Gremium ein. Sie hatten sich schon mehrere Jahre früher beworben und bekamen dafür mehr Unterstützung.
15: So verarbeitet der Außenminister auf seinem Instagram-Kanal die deutsche Niederlage um den verpassten Sitz im UN-Sicherheitsrat. Keep moving forward. Weitermachen also. Doch die Kritik am Scheitern hält auch heute an und trifft nicht nur den Außenminister, sondern auch den Kanzler.
16: Ein Bundeskanzler muss auch gegenüber Donald Trump das Völkerrecht verteidigen und ansprechen. Und dass Friedrich Merz das nicht gemacht hat, das war ein großer Fehler.
15: Auch aus der Koalition gibt es Unmut.
17: Es hat formelle Gründe, aber auf der anderen Seite hat es auch klare außenpolitische Gründe. Das hängt unter anderem damit zusammen, dass uns viele Staaten auf dieser Welt Double Standards vorgeworfen haben. Vor allem, wenn es um die Benennung von Völkerrechtsbrüchen geht.
15: Der Umgang mit dem Völkerrecht, insbesondere in Bezug auf die klare Verurteilung Russlands, aber dem etwa nur zurückhaltenden Umgang mit dem Haftbefehl des Internationalen Strafgerichtshofs gegen Israels Premier Netanyahu wegen mutmaßlicher Kriegsverbrechen in Gaza und im Westjordanland. Aber auch bei der Gefangennahme des venezolanischen Präsidenten Maduro durch die USA blieb deutliche Kritik aus Deutschland aus.
18: Auch unter Freunden muss man klare Worte finden. Und das Völkerrecht ist keine politische Ware, die heute so und morgen so eingestuft wird.
15: Deutschland investiert nach eigenen Angaben viel Geld in die UN. Um die 4 Milliarden Euro pro Jahr sollen es sein. Der ehemalige UN-Botschafter rät, das deutsche Engagement jetzt nicht zurückzufahren.
19: Wir dürfen uns jetzt nicht aufgrund dieser Niederlage von den Vereinten Nationen abkehren, sondern es sollte ein Grund mehr sein, sich für internationales Recht einzusetzen, konsequent dafür einzusetzen, für die Stärke des Rechts.
15: Glaubwürdigkeit war bislang ein Pfund der deutschen Außenpolitik, die nun auf dem Spiel steht. Die Bundesregierung sollte entscheiden, ob sie sich hinter das Recht des Stärkeren stellt oder hinter die Stärke des Rechts.
10: Um Deutschland verteidigungsfähig zu machen, investiert die Regierung Milliarden in die Bundeswehr. Der Großteil des Sondervermögens fließt in die Anschaffung neuer Rüstungsgüter. Damit die Panzer und anderen Fahrzeuge auch einsatzfähig sind, müssen sie regelmäßig gewartet und repariert werden. Dabei gibt es aber offenbar Probleme. Laut Recherchen von WDR, NDR und Süddeutscher Zeitung gibt es einen Reparaturstau, oftmals weil Ersatzteile fehlen.
20: Panzerhaubitzen, Schützenpanzer, Transportfahrzeuge. In dieser Fabrikhalle im saarländischen St. Wendel wird Bundeswehr-Großgerät gewartet und repariert. Einer von mehr als 80 Standorten der Hill GmbH, einer 100%igen Tochter des Bundesverteidigungsministeriums. Und dort schlagen Führungskräfte jetzt Alarm. In einem internen Bericht, der WDR, NDR und Süddeutscher Zeitung vorliegt, heißt es, vor allem wegen fehlender Ersatzteile sei mit einer dauerhaften Einschränkung der materiellen Einsatzbereitschaft wesentlicher Waffensysteme zu rechnen. Die sogenannte Zeitenwende sorgt dafür, dass viel Geld für neue Rüstungsgüter ausgegeben wird. Mehr Gerät heißt aber auch mehr Reparaturbedarf. Und das wurde laut Kritikern vernachlässigt.
0: Wir reden immer häufig über große Systeme, Einsatzsysteme, die jetzt im Zulauf sind. Aber ich glaube, wir haben zu wenig darüber geredet, was das logistisch und instandsetzungsmäßig

0: bedeutet. Es nützt uns alles nichts, das Material zu haben, wenn wir es nicht instand setzen können.
1: Vom Bestand der Panzerhaubitze 2000 zum Beispiel soll laut Insidern im Mai nur etwa die Hälfte einsetzbar gewesen sein. Ähnlich soll es beim Schützenpanzer Marder und beim Radpanzer Boxer ausgesehen haben. Dabei sollten eigentlich 70% der Fahrzeuge ständig verfügbar sein. Letztlich gefährde der Reparaturstau sogar die Bündnisverpflichtungen der Bundeswehr, heißt es im internen Bericht. Verteidigungspolitiker halten das für gefährlich.
2: Wir werden nicht danach gemessen in unserer Verteidigungsfähigkeit, wie viele Fahrzeuge wir im Bestand haben, sondern wie viel einsatzfähig sind.
1: Lehmann wünscht sich, dass das Thema im Verteidigungsministerium zur Chefsache wird. Das Ministerium will sich aus Geheimhaltungsgründen nicht zur Einsatzbereitschaft der Waffensysteme äußern. Man untersuche aber bereits, wie die Instandsetzung auch der vielen neuen Bundeswehrfahrzeuge bei der Reparaturfirma Hill sichergestellt werden kann.
3: Der russische Präsident Putin wirbt um internationale Investoren mit einem dreitägigen Wirtschaftsforum in seiner Heimatstadt St. Petersburg. Denn die russische Wirtschaft leidet unter den Sanktionen nach dem Überfall auf die Ukraine und zunehmend auch unter den Belastungen des Krieges selbst. Am Abend äußerte sich Putin vor einer Runde ausgewählter Journalisten.
4: Aus rund 130 Nationen sollen mehr als 20.000 Teilnehmer angereist sein. Gastland dieses Mal Saudi-Arabien. Für Russland ist das Wirtschaftsforum in St. Petersburg das wichtigste Wirtschaftsevent im Jahr. Hier will der Kreml demonstrieren, trotz westlicher Sanktionen laufe die russische Wirtschaft stabil und keineswegs von der Welt isoliert. Zu Putins Tradition gehört es, sich mit ausgewählten internationalen Pressevertretern zu treffen. Dabei gibt er sich mit dem Blick auf den Ukraine-Krieg siegessicher. Russische Truppen rücken entlang der gesamten Frontlinie vor. Es gibt keinen Ort, an dem die russischen Truppen nicht vorrücken würden. Im vergangenen Jahr hatte Kreml-Chef Putin auf dem Wirtschaftsforum verkündet, dass die ganze Ukraine zu Russland gehöre. Seit Beginn des russischen Angriffskrieges auf die Ukraine waren nur wenige Unternehmer aus dem Westen vertreten. In diesem Jahr freut sich der Kreml aber auch über deutsche Unternehmer wie Thomas Bruch, Gesellschafter der Handelskette Globus. Die russischen Märkte gehören zwar nicht mehr zur Globus Holding, aber Bruch selbst ist an den russischen Standorten beteiligt.
5: Jetzt ist aber auch ohne Expansion ist ein Zuwachs möglich gewesen. Das liegt daran, dass wir, glaube ich, zu unseren Kunden in Russland ein sehr gutes Verhältnis gefunden haben, dass wir das, was die Kunden sich hier wünschen, glaube ich, gut verstanden haben.
4: Für die deutsch-russischen Wirtschaftsbeziehungen hat dieser Dialog kaum Bedeutung. Dazu haben auch die westlichen Wirtschaftssanktionen beigetragen.
3: Im Libanon ist weiterhin kein Ende der Kämpfe in Sicht. Gestern hatte sich die Regierung in Beirut zwar mit Israel geeinigt, wie eine Waffenruhe umgesetzt werden könnte. Heute erklärte aber die pro-iranische Hisbollah-Miliz, dass sie die Waffenruhe ablehne. Die Gespräche unter Vermittlung der USA seien eine Farce und das Ergebnis käme für die Hisbollah einer Kapitulation gleich. Der Europäische Gerichtshof hat Leistungskürzungen für abgelehnte Asylbewerber Grenzen gesetzt. Grundlegendes wie Kleidung oder etwas Geld für den täglichen Bedarf dürften ihnen nicht vorenthalten werden. Geklagt hatte ein junger Afghane, dessen Antrag abgelehnt wurde, weil er bereits in Rumänien Asyl beantragt hatte. Der Landkreis Schweinfurt gewährte ihm daraufhin nur noch Sachleistungen für Unterkunft, Essen und Hygiene.
6: In diesem Zentrum für abgelehnte Asylbewerber in Hamburg ist Azizullah Nefes aus Afghanistan untergebracht. Der Journalist muss zurück nach Griechenland. Dort war er in die EU eingereist. Er und die anderen Menschen bekommen hier eine Basisversorgung. Bett, Brot und Seife sozusagen. Für ihn belastend. Wir können nicht einmal einkaufen oder in einen normalen Supermarkt gehen. Wir sind gezwungen, einfach im Camp zu warten. Wer nach Deutschland einreist und einen Asylantrag stellt, bekommt Sachleistungen wie Unterkunft oder Lebensmittel, aber auch ein bisschen Geld zur freien Verfügung. Wird der Asylantrag abgelehnt, weil ein anderer europäischer Staat für das Verfahren zuständig ist, können seit 2019 Leistungen gestrichen werden. In der Regel gibt es dann kein Geld mehr, zum Beispiel für eine Fahrkarte oder Telefonate und auch keine Kleidung. Der Europäische Gerichtshof hat nun entschieden, die deutschen Leistungskürzungen verstoßen gegen Europarecht. Kleidung gehöre zu den elementarsten Bedürfnissen, aber auch Geldleistungen seien notwendig für ein Minimum an Selbstbestimmung. Seit 2024 ist es in Deutschland sogar möglich, Leistungen komplett zu streichen.
7: Dieser Leistungsentzug ist natürlich erst recht rechtswidrig. Wenn schon die Einschränkung rechtswidrig ist, dann darf ich natürlich erst recht nicht Leistungen entziehen.
6: Die Leitlinien des Urteils gelten über den konkreten Fall hinaus und für alle EU-Staaten.
8: Das Urteil ist wichtig, auch mit Blick auf die neuen europäischen Asylregeln, die ab kommender Woche in Kraft treten. Auch dort sind für Fälle wie hier Leistungskürzungen vorgesehen. Das heutige EuGH-Urteil macht allen EU-Staaten deutlich, für solche Kürzungen gibt es rechtliche Grenzen.
3: Am Frankfurter Flughafen hat es einen Zwischenfall gegeben. Bei einem geparkten Flugzeug klappte unerwartet das Bugfahrwerk ein. Dadurch kippte die Boeing 787-9 Dreamliner nach vorn. Zu diesem Zeitpunkt befanden sich laut Lufthansa Crewmitglieder und Bodenmitarbeiter an Bord. Mehrere von ihnen wurden verletzt. Fluggäste waren der Airline zufolge noch nicht in der Maschine. Jetzt soll geklärt werden, wie es zu dem Zwischenfall kam. Der Schauspieler Axel Schreiber ist im Alter von 49 Jahren nach einer Krebserkrankung gestorben. Das bestätigte seine Agentur. Deutschlandweit bekannt wurde Schreiber vor allem durch seine Rolle in der ARD-Serie Türkisch für Anfänger. Der im brandenburgischen Lüppen geborene Künstler wirkte unter anderem auch in der ARD-Serie In aller Freundschaft und dem Tatort mit. Mit Gottesdiensten und Prozessionen haben Katholiken in Deutschland heute Fronleichnam begangen. Dabei feiern die Gläubigen die Gegenwart Christi in Gestalt von Brot und Wein. Am oberbayerischen Staffelsee zog die Prozession auch über das Wasser mit Ruderbooten und geschmückten Fähren. In der sächsischen Oberlausitz wurde ebenfalls gefeiert. Für die katholischen Sorben wie hier in Ralbitz-Rosenthal ist Fronleichnam eines der wichtigsten Feste. Und nun die Wetteraussichten für morgen, Freitag, den 5. Juni.
9: Deutschland bleibt noch im Einflussbereich des Tiefs nördlich von Schottland. Heute Nacht ziehen sich die Schauer und teilweise noch kräftigen Gewitter in die Südosthälfte zurück. Zwischen Bodensee und Erzgebirge gehen sie in Dauerregen über. Der zieht am Tag ostwärts ab, verbreitet gibt es Sonne und Wolken im Wechsel, dabei auch Schauer und einzelne Gewitter. Heute Nacht noch 15 Grad an der unteren Oder bis 6 Grad in manchen Alpentälern. Morgen werden Höchstwerte zwischen 15 und 23 Grad erreicht. Am Samstag anfangs freundlich, später von Westen wolkiger und stellenweise Schauer mit stürmischen Böen. Am Sonntag in der Nordhälfte windiges Schauerwetter, nach Süden hin freundlich. Montag erst oft sonnig, ab dem Nachmittag im Westen und Südwesten Schauer und Gewitter.

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1: Herzlich willkommen. Vielen Dank, meine Damen und Herren. Herzlich willkommen euch allen. Ihnen zu Hause in Österreich, in der Schweiz. Natürlich auch allen, die hier in Deutschland zuschauen. Herzlich willkommen unseren kleinen Stars, unseren kleinen Herausforderern. Aber natürlich auch all den Prominenten, die heute hier bei uns zu Gast sind. Was eine Gästeliste. Und ich kann Ihnen eins versprechen. Es wird eine besonders spannende Sendung. Es wird sportlich, es wird akrobatisch, es wird lustig werden. Und für einen unserer prominenten Gäste geht es natürlich auch heute wieder um 30.000 Euro für den guten Zweck. Wir werden sehen, wer die am Ende mit nach Hause nimmt. Und akrobatisch geht es gleich los mit Thea und Lina im Duell mit Katrin Menzinger und Vadim Gabusow. Das ist unser erstes Duell. Und worum es darin geht, das zeigen wir Ihnen jetzt.
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1: Thea und Lina, ihr seid die Ersten, die heute Abend die Großen herausfordern. Ja, die Tanzweltmeister Katrin Menzinger und Vadim Gabusow. Ja, das wird sicher ein spannendes Duell, aber ihr wisst natürlich auch sehr genau, was ihr tut. Ich habe gerade gesagt, es wird akrobatisch. Ihr betreibt Akrobatik als Sport. Wie lange macht ihr das schon, Lina?
18: Also ich mache es 4,5 Jahre.
1: Mhm.
18: Und ich auch.
1: Ja, und ihr seid in einem Verein.
18: Ja,
1: ja, ja. Aber ihr seid eigentlich, also es gibt ja Duos und Trios und so, aber ihr seid eigentlich kein Duo. Also wenn ihr auf Wettkämpfen seid, seid ihr nicht unbedingt zusammen.
18: Nein, wir haben Partnerin.
1: Genau. Ja. Ja. Und jetzt erklärt uns mal so ein bisschen, wie das in der Akrobatik ist. Da gibt es ja verschiedene Positionen, die man da einnehmen kann. Und ihr steht eher oben in den Positionen. Wie nennt man das dann?
18: Oberpartnerin.
1: Okay. Und was passiert mit denen, die oben stehen? Was müssen die machen?
18: Die werden zum Beispiel hochgeschmissen oder man macht Hochgrätschen oder Balance drauf.
1: Okay, und wie oft trainiert ihr in der Woche?
18: 3-mal die Woche.
1: Und da gehören die Doppelräder, die wir gleich sehen, auch dazu? Oder ist das eine Idee jetzt speziell für unsere Sendung?
18: Das ist nur eine Idee hier,
1: ja, für die Sendung. Aber das ist spektakulär. Und nicht nur bei euch wird das spektakulär aussehen, sondern auch bei euch. Ne? Aber ihr seid es ja gewohnt, euch immer wieder neue Dinge auch anzueignen. Ne? Das ist etwas, was man euch immer wieder abverlangt. Auch bei Let's Dance müsst ihr euch immer wieder neue Choreografien überlegen. Und im Showtanz sowieso, habe ich ja gerade gesagt. Dreifache Weltmeisterin seid ihr da.
19: Das stimmt. Wir sind tatsächlich fünffache Weltmeister. Ja. Und Entschuldigung.
1: Sag das gerne. Aber in unterschiedlichen, warum? In welchen Disziplinen?
20: Das ist in Standard- und Latein-Showdance.
2: Abwechselnd.
1: Das, okay, das unterscheidet ihr noch. Okay, na, das wollen wir nicht unterschlagen. Ihr seid fünffache Weltmeister seid ihr im Showtanzen.
19: Ja. Genau. Ja. Und ja, wir lernen immer wieder neue Hebefiguren. Wir lieben diese Art von Herausforderungen. Das Doppelrad haben wir auch schon oft beim Tanzen eingesetzt, aber immer nur einmal.
1: Okay.
19: Das höchste der Gefühle war mal dreimal mit René Caselli. Das haben wir auch dann schon gemacht. Und das war schon wow. Aber jetzt das 60 Sekunden lang zu machen, das ist wirklich, wirklich hart.
1: Das wird
2: es wird nicht leicht für uns sein, vor allem wir haben solche zauberhafte, sportliche Konkurrentinnen.
1: Ja. Aber wir wissen ja, ihr nehmt jeden Wettkampf ernst, ne? Und ihr werdet alles geben. Und jetzt erklären wir mal ganz genau, worum es geht. Ihr dürft Positionen einnehmen, für euch ganz wichtig, denn ihr werdet jetzt erfahren, worauf ihr gleich das erste Mal tippen dürft heute Abend. Das ist unser erstes Duell, das Doppelrad-Duell. Thea 10 Jahre und Leni 10 Jahre behaupten, wir schlagen in 60 Sekunden mehr Doppelräder als die fünffachen Tanzweltmeister Katrin Menzinger und Vadim Gabusov. Die Teams treten nacheinander an. Sie müssen gemeinsam möglichst viele Räder schlagen. Das Paar, das mehr Doppelräder absolviert, gewinnt das Duell. Wir haben diese Bahn hier vorbereitet. Ne? Ihr könnt die in der vollen Länge nutzen, einmal hoch und wieder runter. Das Einzige, was ihr nicht dürft, ist die Bahn verlassen. Wenn ihr ein Rad neben der Bahn schlagt, dann zählt das nicht. Ja, eine Minute lang. Ja, Rick und Christian, wir gucken uns das von euch dann auch gleich an. Ne? Ja. Das ist,
3: ich bin präpariert,
5: wir sind
3: vielen
5: dabei.
3: Dank.
5: Ja. Kein Problem.
1: Also. So, ihr dürft tippen. Was denkt ihr?
7: Ja, uns fehlt noch ein Tipp. Also,
1: jetzt kommt,
7: uns
1: kommt,
7: fehlt.
9: Kommt.
7: Jetzt.
1: Jetzt. Jetzt. Klein oder
9: groß? Kommt. Okay.
3: Mach hier. Jetzt hier. Ah, ja. Ja, mach doch hier. Klein, ne?
1: Ja. So, wir sehen dreimal klein. Jan-Ulrich, Boris und Christian und Rick tippen auf euch.
9: Ina, du musst
1: und Ina Müller setzt auf euch. Okay. Ne? Ja, wir werden sehen, wie es ausgeht.
7: Ja. Wer hier am Ende die Punkte bekommt.
1: Also, dann darf ich euch bitten, wir gehen auf Anfang. Euch beide darf ich auf die für euch vorgesehenen Stühle bitten. Ihr setzt euch die Brille auf und die Kopfhörer, damit ihr nichts seht und hört. Und ich freue mich, dass Ilona Gerling wieder mit dabei ist. Seit so vielen Jahren unsere Hauptschiedsrichterin zu unserer 65. Ausgabe von Klein gegen Groß. Unglaublich, oder? Ja. Schön, dass du immer mit hier mit uns bist.
10: Schön, dass Sie wieder dabei sein darf.
1: Wir freuen uns. Ilona, du wirst genau hinschauen. Und Thea und Leni sind bereit. Gut, wir drücken euch die Daumen und ich sage Klein gegen Groß. Auf, los geht's, los! Und wir starten das erste Duell. Und Sie dürfen die beiden natürlich anfeuern. Muss man sehr stabil sein. Hopp, hopp, hopp, hopp. Wow. Ja, gerade noch. Und das Ende. Und jetzt geht's andersrum weiter. Ihr habt noch 30 Sekunden. Sehr gut. Bleibt dran. Noch 15. Noch 10. Und die Zeit ist um. Oi. Wahnsinn. Unglaublich. Komm ruhig her. Also Sie können das im Anschluss an die Sendung gerne mal zu Hause ausprobieren. Also das ist ganz schön anstrengend, ne? Ja, hat alles super geklappt. 68 waren es, waren alle in Ordnung?
10: Ja,
1: genau, ihr wart komplett auf der Bahn.
10: Ganz toll.
1: Und ich glaube, das ist auch ein neuer Rekord für euch. Ne? 68, super. Toll gemacht. Ihr könnt einen Moment durchschnaufen, vielleicht einen Schluck trinken. Und wir kommen zu Katrin und Vadim. Habt ihr euch warm gemacht? Also das macht ihr jetzt, so kurz vorher. Hm? Oh. Natürlich, eine schöne Tradition ist das. So, ihr seid bereit? Viel Erfolg, auf los geht's, los! Oha. Auf jeden Fall müssen die beiden sich sehr gut aneinander festhalten. Und das sieht auch toll aus. Sie müssen natürlich vielleicht einmal mehr wechseln. Oh, ganz neue Wendetechnik. Noch 30 Sekunden. Wir sind gespannt, ob sie das Tempo halten können. Wir werden ein Tick langsamer. Es wird auf jeden Fall ein spannender Ausgang. Jetzt müssen sie kämpfen. Die letzten Sekunden. Und da ist es vorbei. Die Zeit ist oben. Die Zeit. Was macht ihr da? Unglaublich. Oh. Kommt rüber. Komm, wir gehen ein Stückchen auf die Hand. Wie schwindelig ist euch jetzt?
19: Es geht, also es ist wie ein Wiener Walzer.
1: Ja?
19: Ja.
1: Okay.
2: Ist schon anstrengend.
19: Mit Rechtsfleckerl.
1: Ja, ja, ja. Aber das, ich hab zwischendurch ein bisschen Sorge gehabt, weil das ging so schnell, dass ich gedacht habe, oh, wenn da einer den anderen loslässt, das könnte arg ausgehen.
2: Ja, wir sind wir, wir lassen

0: Miteinander nie los.
1: Ja? Nein. Ja.
2: Gut, das ist sehr gut. So, hier ist der Endstand. Allerdings hat es nicht für euch gereicht, oh, sondern für Thea und Leni, denn die gewinnen das Rad-Schlag-Duell. Oh. Ihr habt das so gut gemacht. Oh, Ina ist, ja, es sah so gut aus, ne? Aber am Ende. So, wir vergeben die ersten Punkte. Alle, die auf Leni und Thea gesetzt haben, kriegen einen Punkt. Und da sehen wir es. Lasst uns, kommt mit rüber. Wir haben Geschenke natürlich für Leni und Thea. So, jetzt könnt ihr euch erstmal die Glückwünsche abholen. Ja. So, Leni, komm mit rüber und dann gucken wir mal. Für euch gibt es natürlich jeweils ein eigenes Geschenk. Ja, und wir starten. Hier ist das erste Geschenk. Liebe Leni, du wolltest schon immer mal nach London und deshalb schenken wir dir und deiner Familie einen Flug in die Hauptstadt Englands. Hier kannst du vor dem berühmten Riesenrad bestimmt auch ein paar Doppelräder schlagen und dir alle Sehenswürdigkeiten anschauen. Wir wünschen dir einen guten Flug und ein fantastisches Wochenende. Bitte schön. Und Thea, auch bei dir wissen wir, was du gerne möchtest. Wir haben natürlich mit deinen Eltern gesprochen. Liebe Thea, deine Leidenschaft gehört der Sportakrobatik. Das wissen wir schon. Und damit du auch zu Hause große Sprünge machen kannst, haben uns deine Eltern verraten, dass dein größter Wunsch eine professionelle Airtrack-Matte ist. So wird das Kinderzimmer zur Turnhalle und du kannst Räder und Flickflacks üben, wann immer du willst. Ist das cool? Ja, sehr gut. Also, wir sagen schon mal allen zu Hause, wenn ihr auch Lust habt, mal hier bei uns dabei zu sein, dann könnt ihr euch bei uns bewerben. Das sind die E-Mail-Adressen aus Deutschland, Österreich und der Schweiz. Ihr könnt bestätigen, dass das großen Spaß hier macht. Ja? Und wir sagen euch danke und natürlich auch euch für die Unterstützung in der Vorbereitung, natürlich auch hier in der Durchführung. Und euch wünschen wir alles Gute.
1: Ja? Dankeschön.
2: Für die
1: danke.
2: Let's Dance Tour, die nächsten Shows und alles, was
1: Dankeschön.
2: Kommt.
1: Ja?
2: Kathrin und Marvin, danke an Thea und Leni. Und bei uns geht's weiter mit Duell Nummer 2.
3: Gleich. Mantel gegen Maschine.
4: Wow, wow, wow.
3: Findet Jan-Josef Liefers noch die richtige Ausziehtechnik? Außerdem, knapp daneben ist auch vorbei.
5: Wow, alter Schwede!
3: Bekommt Hürdensprinter Jason Joseph den Dreh noch raus? Und jetzt das große Bulli-Duell.
6: Das kann echt nicht sein.
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2: Julian aus Essenbach ist der Herausforderer in unserem nächsten Duell, das große Bulli-Duell. Er ist ein großer Fan der Filme von Bulli und damit natürlich nicht nur von Bulli, sondern auch von Christian Tramitz und Rick Cavanian. Und er hat den Schuh des Manitou, naja, er erzählt es gleich selber, wie oft er diesen Film gesehen hat. Aber es war offensichtlich nicht zu seinem Nachteil.
7: Was spielen sich denn hier für mysteriöse Dinge ab? In der Bavaria-Filmstadt im Münchner Süden gibt es einen tapferen Schauspieler namens Bulli. Nein. Wer bist du denn?
8: Julian! Ich bin 12 Jahre alt, wohne in Uhu-Arein und bin der größte Bulli-Fan.
9: You don't have to wait for later, he's a new eliminator. 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
7: Natürlich kennt Julian jede Szene der Bulli-Herbig-Filme. Schließlich hat er sie alle selbst gesehen.
8: Inzwischen sind meine Lieblingsfilme Der Schuh des Manitou, Bulli-Parade der Film und Vier gegen die Bank. Abachi, ich komme! Die Filme von Bulli sind so richtig gut geschauspielert und so richtig lustig einfach. Da macht es richtig Spaß zuzuschauen.
7: Lustig geht es auch zu Hause bei der Familie Schäferer zu. Hier wohnen Mama Michaela, Justizangestellte. Papa Michael, IT-Architekt, die Brüder Leopold, 6 Jahre alt, Michi, 4 Jahre alt und natürlich Julian.
10: Ich würde Julian eigentlich als gute Rampensau bezeichnen, der humorvoll ist, sehr aktiv.

0: man lernt immer was Neues mit ihm dazu.
1: Kommt rein, hier ist mein Zimmer. Hier baue ich gerne Sets zusammen. Hier ist mein Flugzeug. Dafür habe ich mit meinem Vater gemeinsam so eine Woche gebraucht. Und hier ist mein Bett mit meinen Stofftieren. Hier sind meine ganzen gelesenen Bücher, meine Spiele und meine Experimentierkästen. Hier ist meine Querflöte, die spiele ich schon seit so 4,5 Jahren.
2: Mit Mama Michaela und Bruder Michi übt Julian fleißig für das Duell. Mal schauen, ob die Zitate schon sitzen.
3: Habt ihr noch einen letzten Wunsch?
4: Und stopp.
1: Ja, das Lied aus der Super Perforator-Werbung.
4: Okay, schauen wir mal.
5: Ja, das Lied aus der Super Perforator-Werbung.
4: Super.
1: Ich glaube, am besten kenne ich den Schuh des Manitou, weil ich ihn eben schon 30 Mal geguckt habe und weil es eigentlich mein Lieblingsfilm ist.
2: Christian Tramitz und Rick Cavanian sind hoffentlich genauso bereit wie Julian.
1: Ich denke schon, es wird anspruchsvoll, weil die beiden haben ja selber mitgespielt und die kennen das alles. Aber ich könnte es schaffen.
2: Julian ist jedenfalls tapfer und mutig wie ein Manitou.
1: Hey Christian, hey Rick, nach dem Duell werdet ihr mit der Gesamtsituation unzufrieden sein.
6: Und hier ist er, hier ist Julian. Herzlich willkommen. So, da kannst du abklatschen. Julian, grüß dich.
1: Hallo.
6: Boris Becker, Jan Ulrich, Ina Müller. Rutsch mal ein kleines Stück rüber. Dann haben wir noch. So, alles, bist du fit? Bist du gut drauf?
7: Ja, ich bin super drauf.
6: Ah, sehr gut, das höre ich gerne. Na, die beiden haben gerade gezuckt, als du im Film gesagt hast, dass du wirklich 30 Mal den Schuh des Manitou gesehen hast.
0: Ja. Wer ist denn das geschafft?
6: Es hat ihm offensichtlich erstmal nicht geschadet, das ist die gute Nachricht. Ja. Ja. Wie alt warst du, als du das erste Mal geguckt hast?
7: Ich glaube 4 Jahre.
0: Vier?
7: Ja, 4.
6: Ja, ihr müsst euch dabei Gedanken machen, ne, für was das dann alles auch für Folgen hat, wenn ihr solche Filme dreht.
0: Ja, gute Folgen.
6: Ja, offensichtlich. Ne? Guck mal, wir können ja ein tolles Duell mit euch spielen. Ja. Ne? Und sag mal, wir haben ja gerade gehört, du bist auch musikalisch unterwegs und ich glaube in der Schule auch, du, IT hast du als Fach, was du gerne magst.
7: Ja. Ne?
6: Was macht ihr da so bei IT?
7: Wir lernen Tasten schreiben. Mhm.
6: Also so schnell auf dem Keyboard schreiben?
7: Ja, genau, 10-Fingersystem. Mhm. Und wow, das kann ich gut.
6: Okay. Programmieren sowas auch?
7: Erst in den höheren Klassen.
6: Okay, aber das kommt irgendwann.
7: Ja.
6: Genau. So, wenn ihr jetzt mal so überlegt, in seinem Alter mit 12, womit habt ihr euch beschäftigt?
8: Mit Pubertät vielleicht?
6: So früh?
9: Mit 4?
8: Ich heiße es bei uns sehr
9: schnell. Was ist los mit dir, Rick?
8: Mein Kulturkreis, da wachsen die Haare sehr früh. Und,
6: ja. Ach so.
8: Aber naja, ich muss sagen, erstmal Respekt, dass du dich überhaupt traust, in dem Alter in so einer großen Sendung aufzutreten. Ich hätte mich das damals ehrlich nicht getraut, meine ich ganz ehrlich.
6: Ja. Meinst du jetzt mich oder ihn?
8: Dich.
9: Beide.
8: Nein,
9: ich meine,
8: nein, nein, beide. Also es ist wirklich Hut ab, Julian. Also gegen, ja, wirklich sehr mutig.
6: Ja, Christian, du mit 12?
0: Ich weiß gar nicht, mit 12 habe ich
8: Ballett mit 12 gemacht.
0: Das hätt's jetzt gut. Vielen Dank, dass du es verraten hast. Das ist schon ziemlich lange her, ich kann mich nicht erinnern. Was habe ich mit 12 gemacht? Ja, keine Ahnung.
6: Sport?
0: Schule.
6: Ja, okay.
0: Sport schon, ja, Tennis angefangen damals. Ja. Leider nicht so weit, nicht so weit wie er, aber.
6: Ja, aber ich glaube, du warst auch sehr, sehr tennisbegeistert. Und
8: ich, so, ne? Ich habe wirklich, ich kann es erzählen, weil es wahr ist. Ich habe, Entschuldigung, ich hoffe, ich sage nichts falsch. 85 war Wimbledon.
0: 85, der erste Wimbledon.
10: 1885.
8: Ja, 1885.
0: Vollkommen richtig.
8: Als es diese bunten Fernseher gab zum ersten Mal. Da habe ich bei meinen Eltern zu Hause das Finale gesehen und ich habe mich so gefreut, dass du gewonnen hast. Ich bin zum Bäcker gelaufen, habe so Brotkästen
10: geholt. Auch noch zum Bäcker gelaufen.
6: Auch noch zum Bäcker gelaufen.
8: Das habe ich, das war keine Ahnung.
10: Wenn immer besser, wenn immer besser.
8: Der war nicht mehr überlegt. Und dann habe ich diese Brotkästen aufgestellt auf irgendeinem Betonplatz und habe die so als Netz genommen und habe mir selber Tennis gespielt.
10: Ja. Sehr gut.
6: Ja, guck mal, so diesen Einfluss hast du auf die Jugend gehabt.
10: Hervorragend.
6: Kannst du was mit Bulli-Filmen anfangen? Hast du,
11: ja, das klar, ich habe die gesehen, aber nicht 30 Mal. Ja?
0: Was?
11: Also ich mag die beiden Herren, aber irgendwo hat es auch seine Grenzen.
6: Ja, ja. So, jetzt sind wir bereit fürs Duell. Wollen wir loslegen?
8: Ja. Ja.
6: Dann würde ich sagen, gehen wir rüber. Kommt. Deine Brüder drücken dir die Daumen. So, jetzt kommen wir natürlich erstmal zu den Regeln. Ihr beide da bitte.
0: Jawohl.
6: Ja,

0: das Bully-Duell. Julian, 12 Jahre, behauptet, ich kenne alle Bully-Hörbig-Filme auswendig und bin darin besser als Christian Tramitz und Rick Cavanian. Julian und Christian und Rick bekommen abwechselnd Zitate aus Bully-Filmen vorgetragen. Diese müssen wortgetreu weitergesprochen dem richtigen Film zugeordnet werden. Und alle Figuren müssen genannt werden, die in dieser Szene sprechen. Für jede richtige Information gibt es einen Punkt. Das Team, das nach 4 Runden mehr Punkte hat, gewinnt das Duell. Also es wird ja noch eine Reihe mehr Bully-Fans zu Hause geben. Die können jetzt ihr eigenes Bully-Wissen natürlich mittesten. Das Kanu des Manitou, ne? Jetzt nach 2 Monaten 4 Millionen Kinozuschauer.
1: 4,6
0: sogar schon. 4,6. Ja, ihr wisst es genau. 4,6 Millionen Kinozuschauer. Was ein Riesenerfolg. So, dann können wir fast loslegen. Das Einzige, was noch fehlt, wir brauchen jemanden, der die Zitate vorliest. Na, ich muss auf die Regeln achten, also ich kann nicht alles selber machen. Meine Damen und Herren, hier ist der Mann, der die Zitate vorliest. Herzlich willkommen, hier ist Bully!
2: Servus, servus, servus, servus, servus, servus, servus, hallo, hallo. Immer kurz Hallo sagen.
3: Ja. Darf ich kurz Hallo sagen?
0: Natürlich. Ihr habt euch wahrscheinlich lange nicht gesehen.
2: Wie schön. Julian, servus.
0: Das ist heute mal für Julian. Weißt du, was das für ein Moment für Julian ist jetzt?
2: Ja, können wir
0: Ich weiß gar nicht, ob der Julian jetzt noch in der Lage ist, das Duell zu spielen.
2: Ich bin da.
0: Das ist der Echte.
2: Ja, ich bin da.
3: Das ist übrigens eine Riesenüberraschung für uns, weil er hat uns gesagt, er macht heute irgendwas, er hat keine Zeit und so, was für eine Sendung.
2: Ich habe dem Rick gestern noch eine SMS geschrieben, ob wir nicht gemeinsam meine Mutter besuchen.
0: Stimmt. Wie schön, dass du da bist.
2: Oh, hallo Kai.
0: Ich freue mich. Du bist das erste Mal bei Klein gegen Groß.
2: Ja.
0: Ja. Aber du bist natürlich auch Wahnsinn.
2: Er hasst es, wenn ich ihn anlüge, weißt du?
0: So. Und man muss ja einmal sagen, Bulli, für alle, die das nicht wissen, ihr kennt euch ja wirklich schon ewig lange. Ihr habt euch beim Radio in München kennengelernt.
2: Na, den Rick, den kenne ich, den habe ich ja noch von der Schule abgeholt.
0: Ah, okay.
2: Ja. So. Und Christian kenne ich auch seit gefühlt 35
4: Jahren. Ich habe ihn von der Schule abgeholt. Schließt sich der Kreis.
0: 30 Jahre. Ja, nächstes Jahr großes Jubiläum, Schuh des Manitou.
2: 25 Jahre, ja. Stimmt.
0: Aber hast du eine Erklärung? Was ist das Geheimnis des Erfolgs? Warum lieben die Leute das so? Ich meine, also wir haben es ja gerade gehört, jetzt nach 2 Monaten 4,6 Millionen Kinozuschauer. Wo gibt es das heute?
2: Also wir waren ja ein paar Tage unterwegs, haben Kinotour gemacht und waren in unterschiedlichen Städten in Deutschland, auch in Österreich, und haben festgestellt, dass die Leute so dankbar sind, dass sie endlich mal diesen Wahnsinn da draußen lassen können und für 2 Stunden die Sonne reinlassen können. Und im Grunde ist das ein Film für die ganze Familie. Und wir freuen uns natürlich, dass die Leute da mit einem glücklichen Gesicht rausgehen aus dem Film. Also geht ganz viel Herz daraus an euch.
0: Ja,
2: haben wir für
0: absolut.
2: Euch gemacht. Ja, so.
0: Also man kann eigentlich sagen, deine Filme sind klein gegen groß als Film.
2: Ja,
0: weil wir sind ja auch eine Show für die ganze Familie. Ja. Ah.
2: So, jetzt ich darf mir heute Abend sowas anhören.
0: jetzt habt ihr alle Druck. Also Bully höchstpersönlich wird die Zitate für euch vorlesen.
2: Ja.
0: Und ihr müsst sie dann, wie gesagt, richtig vervollständigen. Alles, was jetzt noch fehlt, sind eure Tipps. Ja. Guck mal, du hast ja auch eine Verbindung mit Boris Becker, Jan Ulrich, Ina Müller.
2: Ja, also wir kennen uns. Ja,
3: sozusagen Nachbarn.
2: Wir, Ina war auch schon mal bei LOL.
5: Ja.
2: Hallo.
5: Ja,
2: Ina,
5: hallo.
0: Ja, die neue Staffel ist ja in Vorbereitung, ne?
2: Ja, kommt auch nächstes Jahr. Ach, wir haben noch so viel Zeit. Ja.
0: So, wir gucken noch mal. Also ihr beide setzt natürlich auf euch selber. Alle anderen setzen auf Julian.
2: Woran das wohl liegt?
0: Ja, könnte es sein. Also, Julian, dann darf ich euch bitten, jetzt Platz zu nehmen. Euch muss man immer sagen, was ihr machen müsst. Ne? Ihr könnt ja nur auf Anweisungen
2: arbeiten. Ja. Ne? Und Text ist auch nicht von uns.
3: Wir uns. Das
2: Sachen lernen, bevor wir was reden.
3: Boah, ich bin irgendwie aufgeregt. Das ist jetzt irgendwie auch, nur ein bisschen,
4: Du hast doch gelernt.
3: Ja, natürlich, das ist das Problem.
2: Prüfungssituation.
4: Er hat gelernt.
2: Ich bin froh, dass ich nicht auf der Seite sitzen muss.
0: Ja. So, ihr seid bereit?
2: Ja.
0: Dann starten wir das Duell und ich sage klein gegen groß. Auf los geht's, los!
2: Ich lese es neutral vor, ne? Also ohne Charakterstimme, so, ne? Okay. Ha? Einem, ha? Zweitklassigen Mundharmonikaspieler.
5: Geh du erstmal zum Friseur. In dem Dialog spricht Uschi, Ombre, Ranger und Abahachi. Und das ist aus dem Film Schuh des Manitou.
0: Na, wenn du das nicht weißt, 30 Mal gesehen. Kannst du das bestätigen?
2: Es ist

0: so ohne Brille. Pass auf,
1: aufpassen, aufpassen. Ich glaub, schau mal, wie weit das
0: ist. Wie weit das Ding weg ist. Mit den längsten Unterarm der Welt. Weil ich muss aufpassen, dass ich nicht in die Figur rutsche.
1: Pass
0: mal gut auf. Da gibt es zwei Möglichkeiten. Entweder du stürzt dich vom Burgturm und stirbst qualvoll, weil deine Knochen gebrochen sind und sich die Rippen in die Eingeweide bohren, das Gehirn, der Magen, Herz, Leber, Nieren, Milz, alles Matsch. Oder wir verkleiden dich.
2: Ich glaube, ich nehme Nummer zwei. Das ist Huibu, das Schlossgespenst. Und ja, im Dialog sind König Julius und Huibu.
3: Okay. Aber Christian, du spielst schon auch mit, oder?
0: Er hat mir eingesagt.
3: Ach so, er hat dir angesagt. Das habe ich nicht mitgekriegt. Dann nehme ich alles so.
0: Ich bin nur die Sprache.
3: Du bist der Klassensprecher. Okay. Er hat die schönere Stimme. Okay. Ja, klang gut.
4: Moment. Das wird toll.
5: Ich bin ein Mensch. Wie willst du mich in diese Geisterbehörde schmuggeln?
6: Da gibt es zwei Möglichkeiten. Entweder du stürzt dich vom Burgturm und stirbst qualvoll, weil deine Knochen gebrochen sind und sich die Rippen in die Eingeweide bohren, das Gehirn, der Magen, Herz, Leber, Nieren, Milz, alles Matsch. Oder wir verkleiden dich.
5: Ich glaube, ich nehme Nummer zwei.
0: Sehr gut.
3: Sehr gut, sehr gut.
0: Du hast recht, ihr habt gelernt. Christian hat recht gehabt, der Rick hat gelernt.
1: Mhm. Ja, klar.
0: Ja.
3: Drei Punkte auch für euch.
1: Sitze ich hier.
3: Und Aufgabe Nummer zwei für Julian.
0: Mit 12 hatte ich meinen Freischweber im Freistilschweben und mit 14 das Schwebesternchen in Gold beim Bundesjugendschweben in Schwaben. Brauchst gar nicht so blöd schauen. AG, hör auf.
7: Ich bin Hermes, der Götterbote. Adieu. Das sagt Schrotti und in dem Dialog allgemein sprechen Schrotti und Captain Kork.
3: Okay, der Film ist?
7: Traumschiff Surprise, Periode 1.
3: Ja. Auflösung?
0: Auflösung.
8: Boah, Moment mal, er hat früher sogar im Verein geschwebt. Ich war seinerzeit der Jüngste beim Schwebemarathon. Mit 12 hatte ich meinen Freischweber im Freistilschweben und mit 14 das Schwebesternchen in Gold beim Bundesjugendschweben in Schwaben. Brauchst gar nicht so blöd schauen.
9: Ach, hier, halt auf. Ich bin Hermes der Götterbote. Adieu.
3: Eine ganze Generation hat dieser Film beeinflusst. Top. Auch hier. Zweite Aufgabe für Rick und Christian.
0: Okay, das weißt du, Christian. Liebe Lissy, wie geht es dir? Was macht der Herpes?
3: Schon wieder Herpes der Götterbude.
1: Ja? Er spielt. Spielt mit Akne hinten im Sandkasten.
3: Warum traut der Christian sich nicht, was laut zu sagen?
0: Er ist sich unsicher.
1: Ja, wir sind, aber jetzt spielt mit Akne hinten im Sandkasten.
0: Mhm.
2: Der Film heißt Lissy
1: und der wilde Kaiser.
2: Sprechen Franz und Sissi.
0: Ja. Mhm. Der Kaiser persönlich.
3: Ach.
0: Ja. Ja. Sollen wir schauen, ob es stimmt?
3: Ja, schauen wir. Lass uns hinschauen.
10: Endlich bist du wieder daheim, Franz.
8: Oh, bist du groß geworden.
10: Ja, das sind die neuen Pems.
8: Liebe Lissy, wie geht es dir? Was macht der Herpes?
10: Der spielt mit Akne hinten im Sandkasten.
8: Dann ist alles gut.
3: Hm? Jawohl! Auch hier!
0: Was ein Punkt, Julia?
7: Sie haben einen Punkt weniger, weil er hat Sissy statt Lissy gesagt.
3: Das stimmt. Das stimmt, was du sagst. Genau so ist es.
7: Ja. Weil Sissy ist in Bulli-Parade der Film.
3: Das ist genau richtig.
1: Fand ich bis jetzt ziemlich sympathisch.
0: Wollte ich auch gerade sagen.
3: Ihr könnt euch...
7: Guter Mann.
3: Danke, Julian.
0: Super.
3: Danke, Julian, dass du mir abgenommen hast. Jetzt hast du es gesagt, da muss ich nicht sagen. Ja, du hast tatsächlich Sissy gesagt. Na, ihr könnt euch das hinterher in der Mediathek noch mal angucken.
1: Ja.
3: Ganz kurz, bevor wir zur nächsten und dritten Aufgabe für Julian kommen, weil wir ja keine Aufgabe zum Kanu des Manitou dabei haben, ist vielleicht eine schöne Möglichkeit, dass wir uns einen ganz kurzen Ausschnitt anschauen.
0: Ich bin dafür.
3: Weil wir wollen ja auch noch, dass 5 und 6 Millionen und 7 Millionen Zuschauer ins Kino gehen.
0: Oder? Dann werfen wir doch mal einen Blick rein.
11: Weil wir so super geil drauf sind und nur gelegentlich streiten.
12: Ich weiß nicht, wer mir gerade mehr auf die Nerven geht. Den Typen da hinten oder du?
13: Okay, der Igel ist gelandet.
14: Ich glaube, ich habe ein Déjà-vu.
12: Nein!
15: Doch. Jacqueline, schwing die Hufe. Es geht wieder los.
14: Aber

0: ist so etwas schon immer.
1: Ich bin schon alles gefahren. Züge, Dampfer, Riesenrad. Und das, obwohl ich zwei linke Hände habe.
2: Stunts alle selber gemacht.
3: Das ist selbstverständlich.
2: Natürlich, ja, absolut. Was für ein toller, großer Erfolg, der Kanu, das Kanu des Manitou. In jedem gut sortierten Kino.
3: Ja, ist auch für die Leinwand gemacht. Muss man im Kino sehen.
2: Ja, wirklich. Unbedingt. Ja. Ja. Mit Freunden und Familie am besten.
3: Absolut. Ja.
2: So, wir kommen zur dritten Aufgabe. Julian?
3: Oh, jetzt bin ich gespannt. Ja, aber du bist ja aus, kommst ja aus Bayern?
4: Ja.
3: Ja, also ich bin optimistisch. Du hast mich angelogen. Ich lüge immer. Das ist mein Job. Ich lüge sogar, wenn ich die Wahrheit sage.
4: Dann war unsere Abmachung auch eine Lüge.
3: Aha.
4: Und da spricht in dem Dialog der Teufel und Bondekramer.
2: Aha.
4: Und der Dialog passiert in dem Film Bondekramer und die ewige Liebe.
2: Das war alles korrekt und trotzdem gucken wir noch mal drauf.
5: Hm? Ja, dann brennt ja doch alle.
6: Wir sind hier in der Hölle, mein Freund.
5: Du hast mich angelogen.
6: Ich lüge immer. Das ist mein Job. Ich lüge sogar, wenn ich die Wahrheit sage.
5: Dann war unsere Abmachung auch eine Lüge.
6: Nein, da habe ich ausnahmsweise nicht gelogen.
5: Und du lügst ja schon wieder.
6: Ja, ich darf das. Aber du nicht.
5: Ja,
2: drei Punkte dazu. 9:5. Und dritte Aufgabe für Rick und Christian.
3: Was ist mit deiner Hand los?
7: Das war das Zitat.
2: Das war's.
3: Steht da.
7: Ja,
3: was ist mit deiner Hand? Ich könnte es auch als Bornelkammer sagen.
7: Ich will hier bitte
3: den Hund. Oder als Sissi.
8: Was ist mit deiner Hand los?
7: sag mal das Zitat bitte.
3: Okay, neutral. Was ist mit deiner Hand los?
7: Oh, das war einer meiner bengalischen Tiger. Der hat
9: seine bissigen Tage.
7: Der hat gerade seine bissigen Tage.
9: Genau.
7: Der Film heißt Burt Wonderstone und es spielen Burt Wonderstone, der Charakter heißt Burt Wonderstone, also Steve Carell, und du mit dem Wahnsinnsnamen Lucius Belvedere.
3: Krass.
2: Boah,
3: das hat er
2: sich selber ausgedacht.
7: Den hat er natürlich. Ja.
3: Wow, Rick.
7: Okay. Ja, ich bin selbst beeindruckt.
9: Guck, du sagst jetzt nichts, dass irgendwas falsch ist.
3: Krass.
10: Das ist eine Show, die im Internet ausgestrahlt wird. Das ist so, als wenn man im Fernsehen oder wenn man einen Film macht, nur dass man nicht den Stress hat, dass die Leute, dass das unbedingt gesehen wird.
6: Was ist mit deiner Hand los?
11: Oh, einer von meinen bengalischen Tigern hat gerade seine bissigen Tage.
3: Ich bin total beeindruckt.
2: Ja, sehr gut. War alles richtig.
3: Ja?
12: Auf Englisch sagen wir, don't push the envelope. Noch ist mit dem Sympathiefaktor 100%, aber verirrst dir nicht,
3: wie du sagen willst. Es war nicht 100%ig richtig.
12: Was? Wie was?
3: Oder?
4: Ja, es war nicht 100%ig richtig.
12: Da lacht er. Wo haben wir denn über was?
9: Wenn zwei alte Leute sich mal irren.
12: Finde ich auch. Zwei alte Leute, die sich mal irren. Sagst du.
4: Ihr habt's. Also, einer meiner bengalischen Tiger hat gerade seine bissigen Tage.
12: Ja, und was hab ich gesagt?
4: Das war einer meiner bengalischen Tiger, der seine bissigen Tage hat, oder so.
12: Na, der auf seine Fall bissigen Tage habe ich nicht gesagt. Den Anfang, da hast du ja vielleicht recht gehabt. Oder?
2: Mhm. Also, im Text ein kleiner Fehler. Es gibt nur 2 Punkte. Und dementsprechend steht es 9:7.
9: Fühle ich mal nicht zu sicher jetzt.
3: Hier, ne?
2: Okay. Julian, hier der Aufgabe.
3: Ramon Martinez Congas vom Königlich Spanischen Depeschendienst. Ich bräuchte noch ein schönes Schlusswort.
4: Schnauze! Das ist, also in dem Dialog sprechen, Ramon Martinez Concas und der schreckliche Sven. Und es ist aus dem Film Vicky und die starken Männer.
2: Der Sven.
11: Vorsicht, wer im Glas aussieht, sollte nicht mit Stieren kämpfen. Ne?
13: Wer ist das?
11: Ramon Martinez Concas vom Königlich Spanischen Depeschendienst. Ich bräuchte noch ein schönes Schlusswort.
13: Schnauze!
2: Oha! Fehlerfrei! Julian! Wir sind bei 12.
9: Wie viele Fragen
2: hier
9: kommen noch?
2: Ehre, wem Ehre gebührt, auch für euch die letzte und vierte Aufgabe.
9: So, Rick.
3: Mhm. Captain, wie war noch mal unser Passwort?
9: Versuchen Sie es mal mit Peter Maffay.
3: Ich bin beeindruckt.
9: Captain Kirk. Der Film heißt Traumschiff Surprise Periode 1. Und was? Uli Parade, der Film natürlich.

0: Entschuldigung.
1: Gilt da die erste Antwort oder wie ist das?
2: Ja, ja, das ist aber, es ist ja jetzt fast eh egal, aber
1: okay. Ne,
2: normalerweise gilt die erste Antwort. Sag noch mal was.
0: Ich hab's vergessen.
1: Hol ihn da raus, Rick.
0: Bulli-Parade der Film, genau, sag ich doch. Ja, hab ich dir gesagt. Ja. Und Captain Kirk und versuchen Sie es mal mit Peter Maffay.
1: Und wer waren die sprechenden Figuren?
0: Captain Kirk.
1: Alleine?
0: Hat er und Spooky.
1: Und Spooky.
2: Und? Ne?
1: Captain, wie war nochmal unser Passwort?
3: Versuchen Sie es mal mit Peter Maffay.
4: Kein Problem.
1: Danke, Peter Maffay.
5: Sehr gut.
2: Mr. Spuck heißt der Spucki natürlich genau. Und damit haben wir einen Endstand. Komm zu mir, Bulli, komm auch dazu. Julian, wir haben einen Endstand im großen Bulli-Duell. Und das super gewinnt Julian mit 5:10. Herzlichen Glückwunsch. Vielleicht, wir müssen ihm auf jeden Fall irgendeinen kleinen Cameo-Auftritt im nächsten Film.
1: Das kriegen wir hin.
2: Das
6: logisch.
2: Ja. Oh, da stell dir das mal vor, Julian.
7: Das wäre
2: so super krass, oder? Also, Punkte für alle, die auf Julian gesetzt haben. Und das sind alle, bis auf die beiden, die gerade gespielt haben. Ja, damit ein neuer erster Zwischenstand. Und wir gehen rüber, weil Julian kriegt ja auch noch ein Geschenk. Kommt mit.
1: Ach, das auch noch?
2: Ja, natürlich.
1: Boah, ist das eine tolle Show.
2: Ja.
1: Kriegst du noch Geschenke?
2: Ja. Hat er super gemacht, oder?
1: Ja,
2: guck mal, das der Bulli ist das hier. Ja?
1: So, ihr seid dann bei der nächsten Show dran, oder?
5: Ja.
2: Rick, Christian.
0: Der war zu gut.
2: Sehr gut gemacht. So, Julian, servus, genau. Und jetzt gucken wir mal, was es hier für dich gibt. Hier kommt dein Geschenk. Julian, du bist ein echter Filmfan und du brauchst ein cooles Zimmer, damit du dir deine Lieblingsfilme dort ansehen kannst und ganz in Ruhe auch mal abtauchen kannst. Und damit du dich bald noch wohler fühlst und perfekt für die Bulli-Marathons ausgestattet bist, bekommst du von uns eine neue Zimmereinrichtung. Und ich bin mir sicher, du wirst mit der Gesamtsituation zufrieden sein.
1: Ich habe dem Julian auch noch was mitgebracht.
2: Ja?
1: Ja. Schau mal, Julian, fürs neue Zimmer gibt es auch mal ein bisschen gute Literatur. Kannst du noch ein bisschen nachlesen, was du beim Kanu des Mainz vielleicht verpasst hast.
2: Okay, das lässt ihr dir nachher auf jeden Fall noch unterschreiben.
1: Das ist längst unterschrieben.
2: Oh, ja? Von euch auch.
1: Ja, könnt ihr ja noch.
2: Wahnsinn.
1: Viel Spaß damit. Ja.
2: Und für alle, die Kanu des Manitou jetzt schon dreimal gesehen haben und nach neuem guten Material im Kino suchen, Zomania 2 kommt ins Kino.
0: Zomania 2, Zomania nach 9 Jahren,
8: der zweite Teil.
2: Ja. Zomania 2.
8: Ich spiele Gary the Snake, einen Grubenmörder, der hat richtig drauf. 26. November im Kino. Auf Zomania 2.
2: Ja. Das lohnt sich. Ja. Also, auch da unbedingt mal wieder sowieso regelmäßig ins Kino gehen. Toll, dass wir euch drei heute hier haben. Wahnsinn, dass das geklappt hat. Viel Spaß mit dem neuen Buch. Danke euch allen und auch mal bei uns auf YouTube, auf unserem Klein gegen Groß YouTube-Kanal vorbeischauen oder auch auf TikTok und Instagram. Wir sind ja überall vertreten. Ne? Und jetzt geht's weiter mit unserem nächsten Duell.
9: Lennart, 12 Jahre, gegen Jason Joseph. Trampolin-Ass gegen Schweizer Rekordhalter im Hürdensprint. Er scheint über die Hürden zu fliegen. Schnellkraft und Dynamik sind seine Markenzeichen. Jason Joseph. Bereits als Junior ist der gebürtige Basler im Hürdensprint kaum zu schlagen. Wird U20 und U23 Europameister. 2023 dann der große Durchbruch. Jason Joseph gewinnt über 110 Meter Hürden.
10: Das ist Schweizer Rekord von Jason Joseph!
9: Und triumphiert bei den Hallen-Europameisterschaften in Istanbul über die 60 Meter Distanz.
11: Hey Jason, aufgepasst, es ist nicht alles Gold, was glänzt.
9: Das Duell. Ein Trampolin und ein Trainingsboard. Wer schafft die meisten Sandsackberührungen mit Rückwärtssalto?
11: Heute hebt nur einer ab. Ich.
9: Das Trampolin-Duell.
2: Und hier sind die beiden, die sich gegenüberstehen. Guten Abend, Herr Lennart aus Norderstedt. Und der Schweizer Rekordhalter im Hürdenlauf, Jason Joseph.

0: Hey, schön, dass du da bist. Ja, ihr habt euch natürlich schon gesehen, ihr beide. So, Lennart, hast du dich in der Leichtathletik auch schon mal ausprobiert? Oder?
1: Nicht richtig.
0: Nee, aber hast du vor dem Trampolinspringen schon einen anderen Sport gemacht?
1: Ja. Oder,
0: ja, was hast du alles schon gemacht?
1: Ich habe Handball gemacht, aber sonst nichts richtig.
0: Okay, wie bist du dann zum Trampolin gekommen?
1: Also mein Bruder hat das früher schon gemacht und dann fand ich das ziemlich cool. War dann erstmal in der etwas leichteren Gruppe und bin dann in die Leistungsgruppe gewechselt.
0: Da ist ganz schnell dein Talent erkannt worden. Ja. Ja, hast du andere Hobbys außer Trampolinspringen?
1: Also schwimmen mag ich sehr gerne und mit meiner Familie in Urlaub fliegen oder fahren.
0: Das ist ja auch cool, ne? Also Zeit mit der Familie verbringen ist immer gut. Auf jeden Fall. Ne? Jason, herzlich willkommen. Schön, dass du dabei bist. Da muss ja sagen, Sprinter, Hürdenläufer, immer coole Typen. Ne? Mit welchem Sport hast du angefangen? Es wird ja nicht gleich das Hürdenlaufen gewesen sein.
2: Nee, tatsächlich dachte ich, dass ich Fußballer werde, aber hat nicht geklappt.
0: Ja, woran hat es gefehlt?
2: An vielem, tatsächlich an vielem.
0: An vielem, nur das Tempo war da. Ne?
2: Das war da.
0: Das war ausreichend. Das war, ja klar, du hättest über die alle drüber springen können, ne? wenn wir das vorher gewusst hätten.
2: Ja,
0: ja, wie bist du dann zum Hürdenlaufen gekommen?
2: Mehr durch Zufall. Mein Klassenlehrer damals hat gefunden, du bist noch schnell, probier's mal mit der Leichtathletik und ja, dabei ist es dann geblieben.
0: Mhm. Ja. So, du bist der Schweizer Rekordhalter. Ja, was ist das Highlight vielleicht im kommenden Jahr? Dieses Jahr wird ja nicht mehr so viel, also die Hallensaison kommt natürlich.
2: Genau, also wir haben in der Halle die Hallen-WM und dann Outdoor sind die Europameisterschaften.
0: Okay, ja. Also wir werden das im Auge behalten. Was hast du mit dem Trampolinspringen zu tun?
2: Hm? Nicht viel.
0: Aber du hast es ausprobiert jetzt.
2: Genau, ich habe es ausprobiert. Ich war in meiner Kindheit ab und zu mal auf dem Trampolin, aber mehr for fun. Nicht irgendwie trainiert oder competitive. Aber ja, ich denke, es war gut genug, um mich hier hinzubringen.
0: Gut, also du bist koordinativ sicherlich stark. Und du hast ja gesagt, du bist in der Lage, jede Hürde zu nehmen. Das ist die Hürde für heute, ja, das große Trampolin. Und wir sind sehr gespannt, wie das Duell zwischen euch beiden ausgeht. Ja, gehen wir rüber?
1: Ja.
0: Ja, let's go. Wir erklären die Regeln. Das Trampolin-Duell. Lennart, 12 Jahre behauptet, ich schaffe mit einem Board an den Füßen mehr Backflips auf einem Trampolin als der Schweizer Hürden-Europameister Jason Joseph. Lennart und Jason haben jeweils 60 Sekunden Zeit, auf einem Trampolin so viele Backflips, also Rückwärts-Salti, wie möglich zu machen, bei denen sie jeweils einen Sandsack berühren müssen, der von der Decke hängt. Jeder hat zwei Versuche. Wer den Durchgang mit den meisten Berührungen hat, gewinnt das Duell. Also, ihr dürft tippen. Was glaubt ihr? Wer gewinnt das Duell?
3: Okay.
0: Kraft, Ausdauer wird natürlich auch eine große Rolle spielen. Muss man ganz klar sagen. Ja? Boris setzt auf Jason. Alle anderen setzen auf Lennart. Ja, dann werden wir mal sehen, wie es ausgeht.
1: Ja? Ja.
0: Gut, Lennart, dann gehst du nach oben, machst dich bereit. So, Lennart, und dann wollen wir natürlich nicht verschweigen. Du hast deinen Trainer dabei, der schaut auch ein bisschen, dass hier alles rund läuft.
1: Ja.
0: Daniel Schmidt und kein geringerer als 26-facher deutscher Meister im Trampolinspringen. Ja. So, Lennart, du sagst, wenn du bereit bist. Zeit läuft, wenn du dann das erste Mal springst. Kann losgehen. Dann starten wir das Duell und ich sage, klein gegen groß. Auf, los geht's, los! Ah, so sieht das aus. Ja. Ah, der war nicht getroffen.

0: Ja. Er war vorbei. Manchmal sind es wirklich nur Millimeter. Ja. Ja. Ja. Jetzt ist er drin. Noch 10. Nee. Ja. Ja. Und die Zeit ist um. Stark.
1: Das Problem ist auch, wenn wir den in Schwingung
0: so,
1: bringen.
0: Dann ist der nicht mehr so leicht. Bist du mit deinem ersten Versuch durch. Jason, ja, du kannst was trinken. Das ist Eurovision, Jason, ne? Da ist jetzt hier Deutschland, Österreich, Schweiz.
2: Mach mich nicht noch nervöser.
0: Alle gucken zu.
2: Das ist okay, das ist okay.
0: Ja, das ist wichtig, dass das Brett schon mal fest ist. Sehr gut. Dann auch für dich. Zeit läuft, wenn du das erste Mal springst. Auf los geht's los. Der Sandsack ist ein Stück höher. Okay, Zeit läuft. Stark. Ah, ja. Ah, der war vorbei. Oh, er federt das immer ab. Springt dann neu. Ah, knapp. Oh. Wow, Junge.
3: Dankeschön.
0: Alter Schwede.
3: Hm? Perfekt. Hm?
0: Superman.
4: Wahnsinn.
0: Okay, steht da drüben auch jemand? Ja, sehr gut. Stark. Oh, jetzt ist er drin. Ja. Zeit ist um. Am Ende warst du gut drin. Ja.
5: Eigentlich müssen wir diesen aufzählen.
0: Ah, da ist ordentlich Schwungmasse dann, wenn das Trampolin entwickelt ja auch eine gewisse Kraft. Ja. Ja, also das waren jetzt 4 Treffer.
2: Okay.
0: Aber es zählt ja am Ende der Durchgang mit den meisten Treffern. Lennart. Ich glaube, was trinken. So, das Board sitzt. Lennart ist bereit. Der Sandsack ist wieder auf der entsprechenden Höhe für dich. Und Durchgang 2. Zeit läuft. 1. Ah, der war auch nicht. Oh, knapp. So knapp. Ja. Ja. Ja. Ja. Noch 15. Ja. Ja, und komm, einer geht auf jeden Fall noch. Ja. Ja, und komm, noch einer. Und das ist die Zeit um. Hey. 10 waren's. Ah. Starker Durchgang.

0: So, zweimal 10. Und wir ziehen den Sandsack wieder hoch auf 4 Meter. So, die ganze Trainingsgruppe schaut ja wahrscheinlich auch zu, oder? Alle sind dabei. Bist du bereit?
1: Ja.
0: Okay, dann Moment, wir müssen. Auf geht's, Zeit läuft!

0: jeden Fall koordinativ stark, muss man sagen. Ja. Ja. Noch 20. Ah, zu niedrig. Noch 10. Ah, knapp drunter weg. Und komm, einer geht noch. Hopp. Oh, auch zu niedrig. Oh. Manchmal ist es nicht genug, auch wenn man alles gibt. Aber man kann dir nicht vorwerfen, dass du nicht alles versucht hast. Lennart, komm rüber.
1: Ja, also wirklich.
0: Schlag dein. Jason, wir schauen aufs Ergebnis. Lennart, 2×10. Im ersten Mal bei dir 4, im zweiten 2. Der Sieger hier im Trampolin-Duell, das ist Lennart. Da sehen wir es nochmal in Zeitlupe. Sensationell. Und wir gucken auf den Punktestand. Die meisten haben auf Lennart gesetzt. Und die bekommen einen Punkt. Und das ist der neue Zwischenstand. Jan-Ulrich führt mit 3 Punkten. Aber auch er muss natürlich später noch in sein Duell. Wir gehen rüber. So, Lennart, komm her. Jetzt schauen wir mal, was es für dich gibt. Lennart, du willst nicht nur mit dem Bounceboard hoch hinaus und deshalb spendieren wir dir und deiner Familie den Eintritt für ein Wochenende im Freizeitpark. Hier sind Adrenalinkicks garantiert und es erwartet dich jede Menge Action, Spaß und Abenteuer. Bist du bereit dafür?
2: Dankeschön.
0: Sehr gerne.
2: Dankeschön. Ja,
0: Grüße nach Norderstedt. Ja, viel Erfolg weiterhin.
2: Dankeschön. Ja,
0: und natürlich auch Grüße in die Schweiz. Ja, und viel Erfolg auch für dich, für die Hallensaison und natürlich dann für die Highlights auch im nächsten Jahr. Schön, dass du mit dabei warst. Jason, Joseph, Lennart, danke an euch. Und wir gehen rein ins nächste Duell.
3: Gleich. Duell in luftiger Höhe.
4: Das kostet Kraft, Alter.
3: Kann sich Fabian Hambüchen noch irgendwie durchhangeln? Außerdem Til Schweigers schwierigste Rolle.
5: Lasst mich nicht hängen, ha?
3: Wird der Hollywood-Star von Lola an die Wand gespielt? Und jetzt? Verlieren Boris und Lillian im Tiebreak?
6: Das habe ich gesagt.
7: Hast du?
8: Ich soll doch immer auf die Frauen, hätte mir meine Mutter gesagt.
3: Oder haben die beiden noch ein Ass im Ärmel?
8: Gib mir 5.
0: Florian aus Herrlatzen ist einer der besten jungen Tennisspieler, die wir hier in Deutschland haben. Er hat von früh auf den Tennisschläger in der Hand gehabt. Und mittlerweile ist für ihn ganz klar, er will dahin, wo Boris Becker sagt, das ist mein Wohnzimmer. Er will mal nach Wimbledon und nicht nur das Stadion angucken. Er will irgendwann mal Wimbledon gewinnen. Für jeden Tennisspieler wahrscheinlich das ganz große Ziel.
9: In Hannover berichten die Zeitungen von einem besonderen Phänomen. Dem Flo-Effekt. Doch was hat es wohl damit auf sich?
10: Tilda, was ist der Flo-Effekt?
11: Gehört habe ich das.
12: Ich war froh, wenn meine Kinder die Flöhe nicht aus dem Kindergarten mitgebracht haben.
10: Nein, da ist kein Flo gefallen.
9: Tatsächlich ist der Flo-Effekt in einer Tennishalle zu finden.
13: Ich bin Flo, 11 Jahre alt und der Flo-Effekt ist,

0: dass ich zwar klein bin, aber die großen Gegner haue ich trotzdem weg.
1: Mit seinen 1,38 Meter wird unser Tennis-Flo tatsächlich oft von seinen Gegnern unterschätzt. Ein fataler Fehler. Heute bekommt das sein großer Bruder zu spüren. Flo ist ein Riesentalent und einer der besten Spieler Deutschlands in seiner Altersklasse.
0: Mein größter Traum ist es, Wimbledon zu gewinnen. Mit 7 stand er schon auf meiner Zielvereinbarung und das ist immer noch mein Ziel.
1: Dafür steht Flo 4-mal pro Woche im Bundesstützpunkt Hannover auf dem Platz.
2: Nochmal Flo. Rückhand. Und schnell ran. Komm, komm, komm. Druck machen. Bravo, Flo. Florians Stärken sind auf jeden Fall, dass er viel Spielwitz hat, viel Ballgefühl. Er ist doch häufig im Moment noch den Gegnern körperlich unterlegen. Und da fällt ihm immer schnell eine Lösung ein, wie er die trotzdem besiegen kann.
1: Auch zu Hause in Laatzen bei Hannover dreht sich bei Familie Koch alles um den kleinen gelben Ball. Bei Papa Uwe, Bankkaufmann, Mama Daniela, Professorin an einer Fachhochschule, und Bruder Sebastian, 14 Jahre, ist Tennisspielen Familiensache.
3: Im Prinzip hat mein Opa eine Tennishalle gebaut.
1: Hier macht Florian seine ersten Tennisversuche.
3: Florian ist im Prinzip immer am Rand lang gekrabbelt. Und irgendwann hat er gesagt, ich möchte mal selber den Schläger in die Hand nehmen. Da war er schon noch sehr klein, so mit 2¼.
0: Ja, da war ich halt noch mega mini, aber hatte halt Spaß dran. Und da habe ich halt so weitergespielt.
4: Es war durchaus auffällig, dass er die Bälle getroffen hat von Beginn an.
0: Ich zeige euch jetzt erstmal hier mein Zimmer. Ziemlich viel Tennis hier. Ja, hier mein Idol Carlos Alcaraz. Habe ich leider noch nicht getroffen, muss ich aber noch. Das ist mein Tennisballhocker, den habe ich selber gemacht. Aus alten Bällen von uns aus der Tennishalle. Mit einer Heißklebepistole. Hier ist mein großes Erinnerungsstück. Aus Wimbledon, da waren wir nämlich zu einer Stadiontour im Frühling. Ja, also Wimbledon ist schon mein Lieblingsturnier, weil ist einfach besonders mit dem Gras und den weißen Klamotten. Okay, jetzt zeige ich euch meine Pokale, weil hier in meinem Zimmer haben die keinen Platz mehr gefunden. Die müssen jetzt da hinten stehen. Das sind alles erste bis dritte Plätze. Aber viele natürlich erste Plätze.
1: Na klar. Und dein Lieblingspokal?
0: Das ist eigentlich der Pokal hier. Da bin ich nämlich Nordostdeutscher Meister im Einzel geworden.
1: Das nächste Match heißt Nordostdeutscher Meister gegen Tennislegende.
0: Boris, heute heißt es Spiel, Satz, Sieg, Florian.
5: Und hier ist er, hier ist Flo mit Boris Becker und seiner Frau Lillian. Hallo, herzlich willkommen. Schön, dass du dabei bist. Schön, dass du deine Frau mitgebracht hast. Flo, ja? Nimm Platz, komm. Guck mal hier, na, das ist... Perfektes Shirt.
6: Das ist die Zukunft, ja.
5: Das ist perfekt. Komm. Ja, das ist perfekt. So, alles. Boris, du musst auf jeden Fall schauen, dass wir jede Aufregung vermeiden.
6: Ja, natürlich.
5: Ja, ja, ja. Ja, da müssen wir gut.
6: Wir müssen noch ein paar Wochen warten. Ja.
5: Ja. Ja, wie schön. Ihr seid das erste Mal gemeinsam in einer Fernsehshow, noch nie irgendwo gemeinsam aufgetreten.
6: Ja, das sind besondere Ausnahmen. Du bist auch ein Grund dafür.
5: Schön, schön, schön. Ja. Freuen uns sehr. Ja. So, jetzt sitzt du hier mit Boris Becker. Was ist das für ein Moment für dich?
7: Aufregend schon ein bisschen.
5: Ja, oder?
7: Ja.
5: Ja, krass, oder? Ja, du warst ja, haben wir ja auch im Film gesehen, du warst in Wimbledon, hast dir das Stadion schon mal angeschaut. Was fandest du am beeindruckendsten da?
7: Auch die Anlage mit dem ganzen Wasser. Ich war auch schon in Roland Garros, aber es ist deutlich schöner geschmückt und einfach Gras.
5: Mhm. Ja, klar, auf jeden Fall. Ja. Ne? Boris, was würdest du sagen, das schönste Turnier weltweit? Also du hast natürlich emotional wahrscheinlich...
6: Ja, nein, also der Club Wimbledon ist auch wirklich sehr schön. Der wird über das ganze Jahr benutzt. Das sind Clubmitglieder und die können spielen, außer an diesen 2-3 Wochen. Das Turnier stattfindet, das vollkommen recht. Der Club an sich ist für mich der schönste Club der Welt.
5: Ja. Hattest du schon eine Beziehung zum Tennissport, bevor du Boris kennengelernt hast?
8: Gar nicht, gar nicht. Ich konnte kein Tennis spielen, kein Tennis verstehen vielleicht. Und dann habe ich mit ihm gelernt und auch mit den Kollegen, mit der Arbeiter auch. Und jetzt mal.

0: macht mir Spaß.
1: Ja, ja, ja, genau. Ist ja auch ein toller Sport. Ja. Ja. Na, guck mal, da sehen wir natürlich ein schönes Bild, romantisches Bild von eurer Hochzeit.
2: Ja, genau.
1: Ach, ja? Schön war's. Ja, oder? Und ist es natürlich immer noch.
2: Immer noch, natürlich. Immer noch,
1: auf jeden Fall. Ja. Du hast ja gesagt, Wimbledon ist dein Traum, irgendwann zu gewinnen.
3: Ja.
1: Und in deiner Altersklasse spielt man dann jetzt vorzugsweise Turniere in Deutschland oder bist du auch schon mal in anderen Ländern unterwegs?
3: Also jetzt zum Beispiel Montag bin ich auf dem internationalen Turnier. Mhm. Da können dann alle aus Europa mitspielen.
1: Okay. Was sagst du, Boris? Was würdest du Florian jetzt so mitgeben? Was braucht es wirklich, um dann am Ende ganz oben zu sein, ganz oben zu landen?
4: Erstmal muss es vor allem Spaß machen. Also gerade in deinem Alter muss es Spaß machen, es ist deine Leidenschaft. Und auch nicht jedes Spiel, was du dann verlierst, dich todtraurig stimmen, sondern einfach das Altersspiel für dich, Spaß dabei haben und dich bemühen.
1: So, wenn du jetzt darüber nachdenkst, dass ihr bald auch Nachwuchs bekommt, ist die Hoffnung da, dass du vielleicht dann auch wieder viel Zeit am Tennisplatz verbringst?
4: Ja, das muss man mal schauen, wohin dann die Reise führt mit unserem Baby. Aber erstmal ist sie große Tennisspielerin geworden. Also ich wollte eigentlich nicht mehr spielen. Dann hat sie den Tennissport erkannt und jetzt bin ich ihr Tennistrainer geworden.
1: Ja. Ja. So, jetzt wollen wir noch mal zusammen schauen auf all die großen Erfolge von Boris, die er so in seinem Leben gefeiert hat. Ne? Denn da waren ja viele große Siege dabei. Und wenn man das mal so konzentriert sieht, ist das wirklich sehr, sehr beeindruckend.
5: Er ist das Idol einer ganzen Generation. Als jüngster Wimbledon-Sieger aller Zeiten schreibt er 1985 Geschichte. Der bis heute erfolgreichste deutsche Tennisspieler, Boris Becker. Bereits mit 3 Jahren nimmt der Leimener das erste Mal den Schläger in die Hand. Der Start einer großen Karriere. Unvergessen der Becker-Hecht und die Becker-Faust. 3-mal gewinnt er Wimbledon.
6: Der geht weit ins Aus, das Spiel ist aus.
5: Holt 64 Turniersiege, gewinnt den Davis Cup und wird Olympiasieger. Doch nach dem Ende seiner Sportkarriere gab es für Becker auch schwere Zeiten zu überwinden. Er wird in England verurteilt und muss 7,5 Monate in Haft verbringen.
7: Ich versuche aber eben jetzt meine positiven Züge daraus zu schließen und einfach die nächsten Jahre besser zu gestalten als die letzten.
5: Seine Erlebnisse hat Becker in einem Buch verarbeitet. Er ist wieder als TV-Experte tätig und heiratet 2024 die Italienerin Lilian. Beide erwarten im Dezember ihr erstes gemeinsames Kind. Wimbledon-Legende Boris Becker.
4: Danke schön. Danke schön.
1: Wie ist das für dich, wenn du diese Momente noch mal so erlebst?
4: Ja, immer wieder schön. Ich selber schaue selten Spiele an, die ich gespielt habe. Aber natürlich aufgrund diverser Jubiläen, dieses Jahr die 40 Jahre Wimbledon, werde ich also im positiven Sinne gezwungen, dann wieder ein bisschen zurückzuschauen. Ist immer wieder schön, wie auch ich mich körperlich und vom Ausdruck her etwas verändert habe mit den Jahren.
1: Also jetzt wollen wir natürlich mal gemeinsam auf die großen Wimbledon-Finals schauen. Denn das ist ja das Duell, das ihr jetzt gegeneinander spielen werdet. Bist du bereit?
3: Ja.
1: Gut, dann gehen wir gemeinsam rüber.
3: Ja. Komm.
1: So, ich bin immer vorsichtig hier mit den Stufen.
4: Das sind halt schöne Bilder. Da gibt es ja noch eine Tennisspielerin, die war also deutlich besser wie ich. Die hieß Steffi Graf.
1: Ja.
4: Wir waren so in der Jugendgruppe von dem Badischen Tennisverband. Okay. Genau.
1: Ja. Also tolle Bilder, haben wir ein bisschen was für dich aufgebaut. So, gut, euch beide haben wir hier. Genau.
4: Du bist ganz konzentriert, ich merke das schon. Ja, ja. Du bist so in deiner Gedanken. Ich habe mich jetzt total entspannt und weiß gar nicht mehr, um was es geht, aber ich habe mich wieder konzentriert.
1: Deswegen werde ich euch nochmal erinnern, worum es geht. Also das Wimbledon-Duell. Florian, 11 Jahre behauptet, ich kann alle Wimbledon-Sieger seit 1968 nur am Ergebnis des Finals erkennen und bin darin besser als der dreifache Wimbledon-Sieger Boris Becker. Florian und Boris bekommen abwechselnd das Ergebnis eines Herrenfinals in Wimbledon gezeigt. Dazu müssen sie die Paarung, den Sieger und das jeweilige Jahr des Finals richtig benennen. Für jede richtige Information gibt es einen Punkt. Wer nach 4 Runden mehr Punkte hat, gewinnt das Duell. Seit 1968 deswegen, weil damals der Tennis-Profisport begann. Ne?
4: Stark.
1: So, ihr dürft tippen, ihr dürft euch setzen, ihr dürft Platz nehmen.
3: Okay.
1: Guck mal, haben wir hier noch 2 Originalschläger aus deiner Zeit, Boris.
4: Genau, mein Holzschläger.
1: Guck mal, wir haben auch die passenden Bälle dazu. So, wie wurde hier getippt? Jan tippt auf Boris.

0: Boris ja sowieso. Christian und Rick tippen auf Boris.
1: Unter Druck bin ich ein bisschen unter Druck.
0: Und Ina tippt auf Flo. Okay, also Flo, na, hau rein. Wir sind bereit. Und ich sage, klein gegen groß. Auf, los geht's. Los! Wir starten mit der ersten Aufgabe für Florian. Das ist der Endstand des Finals. Zweiter Satz war ein Tiebreak. Ne? Da sehen wir einen kleinen 8:6 der Tiebreak ausgegangen. Das sind die Informationen.
2: 2023, Carlos Alcaraz gewinnt gegen Novak Djokovic.
0: Okay, gut. Sagst du. Und wir schauen, ob das stimmt.
3: In dramatischen 5 Sätzen entthront Carlos Alcaraz 2023 Vorjahressieger Novak Djokovic. Der erste Wimbledon-Titel für die bisher jüngste Nummer 1 der Weltrangliste.
0: Das stimmt.
4: Bravo.
0: Haben wir auch gehört, Carlos Alcaraz, dein Lieblingsspieler. Ich glaube, Boris kann das verstehen. Ne?
5: Top-Spieler. Super, vielleicht der talentierteste aller Zeiten, je nachdem, jetzt, wie lange die Karriere dauert. Aber ich schaue mir auch sehr gerne zu. Ja.
0: Okay. Hast du einen Lieblingsspieler, Lillian?
6: Ja, natürlich. Ja. Das ist Jannik Sinner jetzt.
0: Ah, okay. Ja, die beiden sehen wir ja häufiger mittlerweile. Also,
6: Italiener kann ich nichts anderes sagen. Ja.
0: Muss man zusammenhalten. Muss ja. man zusammenhalten. Gut, erste Aufgabe für Boris.
5: Okay, mal gucken, wie ich mich hier anstelle. Das sagt mir was. Kann ich einen Joker nehmen und das Jahr fragen, wo das Finale stattgefunden hat?
0: Ich kann dir das Jahr sagen, aber dann gibt es einen Punkt weniger.
5: Ja,
0: ne? Das wäre ja eine der gesuchten Informationen. Ja? Das wäre 1981.
5: Das war Borg gegen McEnroe. Und McEnroe hat die Siegesserie von Borg damals zum ersten Mal durchbrochen.
0: Okay. In wie vielen Sätzen hat er gewonnen?
5: In 4 Sätzen. 4-6, 7-6, 7-6, 7-6.
0: Gut, wir gucken.
3: In 4 Sätzen besiegt Enfant Terrible John McEnroe 1981 den 5-maligen Wimbledon-Sieger Björn Borg und gewinnt seinen ersten von insgesamt 3 Wimbledon-Titeln.
0: Was?
4: Okay. Okay. Okay.
0: Was für Typen, oder?
4: Ja.
0: 2 Punkte bei Boris und William. Zweite Aufgabe für Flo. Oh, das hat, glaube ich, lang gedauert.
2: 2008, Rafael Nadal gewinnt gegen Roger Federer.
0: Okay.
3: 2008 muss sich Roger Federer in einem 5-Satz-Krimi seinem Dauerrivalen Rafael Nadal geschlagen geben. Wimbledon-Sieg Nummer 1 für den Spanier.
5: Stark.
0: Sehr gut, 3 Punkte dazu. 6:2, zweite Aufgabe. Für Lillian und Boris.
5: Das kommt ja häufig vor. Hast du irgendeine Ahnung? Sagt dir das Ergebnis was? 6-1, 6-1, 5-7, 6-4. Irgendein Gefühl, irgendwas, was dir. Ich muss nochmal den Joker
0: das
5: bitte.
0: Das Jahr? Okay. Ja. 1975.
5: 1975. 1975 hat gewonnen Arthur Ashe gegen Jimmy Connors.
0: Okay.
5: Im Finale.
0: Okay.
3: Der US-Amerikaner Arthur Ashe überrascht 1975 mit seinem 4-Satz-Sieg über die damalige Nummer 1 Jimmy Connors. Der größte Erfolg in Ashes Tenniskarriere.
5: Okay. Okay.
0: 2 Punkte bleiben.
5: Ja, sorry. Ich habe so viele Tennisspiele gesehen. Wenn
0: ja,
5: ich alle 10.000 in meinem Kopf. Ist ein bisschen Kino.
0: Ja. So, es geht weiter. Dritte Aufgabe für Flo. Oh, das
2: okay.
0: war.
2: Freizeit. 1989, Boris Becker gewinnt gegen Stefan Edberg.
5: Das stimmt sogar.
0: Oh.

0: Zack. 1989 schlägt Boris Becker Titelverteidiger Stefan Edberg klar in 3 Sätzen und gewinnt in seinem Wohnzimmer zum 3. Mal Wimbledon.
1: Das hätte ich jetzt auch gewusst.
2: Ah. 3 Punkte für super. Florian, 9-4. Dritte Aufgabe für Boris.
3: Okay, irgendwas aus den letzten 10 Jahren, bitte.
1: Ja.
3: Eieiei, das ist ja wieder ein Ergebnis, meine Herren. Das kommt so oft vor. 6-7-6-4-7-6.
4: Djokovic, vielleicht?
3: Nee, das riecht mir nach Sampras. 5-7-6-4, aber natürlich das Jahr.
2: Also ich sag mal so, ich verrate dir in dem Falle nicht das Jahr, es ist 11 Jahre her.
3: Es ist 11 Jahre her. 25, 15, dann war es Djokovic gegen Federer.
4: Das habe ich gesagt.
3: Ich soll doch immer auf die Frauen hätten.
2: Ja, ja, was ist denn los? Du musst ja auch mal hören, wenn ich nur sage.
3: Ja, also Djokovic gegen Federer. Und der Grund, der Djokovic hat gewonnen.
2: Ja.
3: Ich habe den nämlich damals trainiert.
2: Ah, okay.
3: Ja,
2: und in welchem Jahr war das?
3: Das war im Jahr 2014.
2: Okay, dann schauen wir mal.
3: Okay.
0: Ein hochklassiges 5-Satz-Match gewinnt Novak Djokovic 2014 gegen den Schweizer Roger Federer. Den Sieg für den Serben feiert Boris Becker als Trainer auf der Tribüne mit.
3: Genau. Du recht. Sehr gut.
2: Sehr gut. So,
3: und ich will natürlich, dass du gewinnst, aber um eine Chance zu haben, darfst du es jetzt nicht wissen. Und ich muss es ohne Joker wissen, um Gleichstand zu haben.
2: Ja.
3: Ist dir das klar?
2: Ja, ich glaube, wenn du da einen Deal eingehen willst, dann musst du noch ein bisschen mehr anbieten. Ja.
3: Hat eine stoische Ruhe.
2: Ja, ja, genau.
3: Schaut kaum auf mich.
2: So, Flo, 4. Aufgabe.
4: ...1992, Pete Sampras gewinnt gegen Goran Ivanisevic.
2: Okay, dann schauen wir.
0: Den endgültigen Durchbruch in die Weltspitze erlebt der 21-jährige Andre Agassi 1992. In einem spannenden Match über 5 Sätze bezwingt er den Kroaten Goran Ivanisevic.
4: Oh. Ah, ja.
3: Ich hätte gar nicht gewusst, insofern.
4: Also ja, es kann passieren.
2: Ja, ja.
4: Das ist alles gut.
2: Da ist sich vertan, ne? Mit Pete Sampras und Andre Agassi. Ja? Also in dem Falle war es dann jetzt 1 Punkt. Das Jahr hat gestimmt.
3: Hm. Ja? Gibt es irgendeine Aufgabe, wo ich 4 Punkte habe?
2: Mal gucken, vielleicht kannst du noch eine extra Information
3: blind
2: geben.
3: Ich werde es blind beantworten.
2: Ja, genau. Deine letzte Aufgabe.
3: Also. Das weißt du.
4: Das ist dieses Jahr Jannik Sinner gegen Alcaraz. Und ja, das hat Jannik gewonnen.
3: Ja. Frau hat immer recht.
2: Ja. Ja.
3: Frau hat immer recht.
2: In dem Falle müssen wir es überprüfen. Ansonsten stimmt das natürlich.
0: Finale der Superstars. 2025 braucht Jannik Sinner 4 Sätze gegen Carlos Alcaraz, um den ersten italienischen Wimbledon-Sieg perfekt zu machen.
3: Bravo! Bravo!
2: Ja? Einmal mehr!
3: Gut gemacht!
2: Sehr gut! Ihr beiden seid halt ein perfektes Team.
3: Super. Ja?
2: Und obwohl es 3 Punkte waren, es hat nicht ganz für euch gereicht und für Florian zum Glück.
3: Ganz klar, sehr gut.
4: Gut gemacht.
2: Florian gewinnt das Wimbledon-Duell 10-9. So. Hast du schon eine Siegerpose? Also Boris hat ja immer seine Bäckerfaust gehabt. Was ist deine Siegerpose? Hast du schon was? Hast du schon eine Siegerpose, wenn du ein Match gewinnst? Sowas ist wichtig in der heutigen Zeit. Ne?
3: Ganz wichtig.
2: Kannst ja noch mal drüber nachdenken. Also, du gewinnst und alle, die auf Flo gesetzt haben, kriegen einen Punkt. Und das ist nur eine.
3: Ja,
2: und das ist Ina Müller.
3: Ja. Ja.
2: So, Ina und... Wir gehen rüber, Ina und Jan.
3: Du hättest nämlich
2: jetzt in Führung.

0: So.
1: Ganz toll, Glückwunsch. Ja? Ja, das toller Junge.
0: Ja? Also der große Bruder spielt auch Tennis, auch gut, ne? Muss man auch sagen.
1: Hervorragend, Glückwunsch.
0: So, und wir wissen ja, kommt auf die Seite. Wir sortieren uns einmal kurz, genau. So, und Flo, wir wissen ja, der Opa hat eine Tennishalle, das ist für dich natürlich schon mal perfekt. Aber du sollst ja vielleicht auch irgendwie mal mobil sein, ne, falls mal irgendwas ist mit der Halle. Und da haben wir hier für dich ein Geschenk, was es heute nicht alles gibt. Eine mobile Tennisballmaschine. Cool. Moment, wir müssen ja einmal reingucken. Ja, eine mobile Tennisballmaschine. So, da, jetzt sehen wir es doch. Guck mal, da kommen die Tennisbälle raus. Da kann man, wo immer du bist, nimmst du einfach mit. Na, kannst du dann auch mobil unterwegs trainieren. Ist das cool?
2: Ja.
0: Sehr gut, das freut uns.
2: Vielen Dank.
0: Ja, sehr gerne. Lilian und Boris, euch beiden alles Gute. Ist ja nicht mehr so lange hin.
2: Ja, danke.
0: Flo, alles Gute für dich. Ja, und wir werden dich im Auge behalten.
2: Ja.
0: Alles klar. Und jetzt geht's weiter mit Klein gegen Jan Josef.
3: Gleich. Dieser Chor kennt nur drei Wörter.
4: Der, die, das.
3: Erkennt Ina Müller den Song oder fragt sie sich, wer, wie, was? Und jetzt, er ist schnell.
5: Das ist das Schloss Neuschwanstein.
3: Er ist sportlich. Er ist schlau.
5: Ah, das ist ein Possiereisen, eine Schmiege.
3: Ihn zu besiegen, extrem schwer.
5: Horst Schimanski, Duisburg.
3: Wer traut sich, ihn herauszufordern?
5: Bin gespannt, was jetzt passiert.
3: Klein gegen Jan Josef.
0: Jan Josef Liefers hat sie ja hier schon vielen Herausforderungen gestellt. Heute wartet eine neue auf ihn. Und sein Herausforderer, das ist Joel aus Giswil. Und das liegt in der Schweiz. Und er hat dort natürlich ein bestes Umfeld, was eben auch sein Hobby natürlich unterstützt. Denn er liebt Landmaschinen. Ja, Joel, heute bei uns hier im Baggerduell gegen Jan Josef Liefers.
6: Der Kanton Obwalden in der Schweiz, bekannt für idyllische Landschaften, Berge und ganz viel Ruhe. Okay, mit Ruhe kann dieser 13-Jährige aus Giswil nicht so viel anfangen.
7: Hallo, mein Name ist Joel und mein Spielzeug kann nie groß genug sein.
6: Wie gut, dass er einen ganzen Fuhrpark direkt vor der Haustür hat.
7: Ich lebe auf einem Bauernhof, bei einem Familienbetrieb. Und hinter mir sieht man vielleicht, in diesem schönen Haus wohne ich.
6: Hier wohnt Joel gemeinsam mit Papa Reto, Landwirt und Baggerfahrer, Mama Alice, medizinische Praxisassistentin und seinen Geschwistern Elina 10 und Timo und Leonie, 4 und 6 Jahre alt. Zur Familie gehören auch noch jede Menge Vierbeiner.
7: Das ist unsere Hündin Chili und das sind unsere zwei Meerschweinchen Speedy und Wuschel. Wir haben noch Kühe und Hühner und wir haben noch 4 Katzen. Und dann haben wir noch Geißen. Krass. Geht's. Ich könnte mir nicht vorstellen, in einer Großstadt zu leben, weil es dort viele Menschen hat. Und ich bin mehr der so frei, lieber frei ist.
6: Joel packt auf dem Hof auch schon richtig mit an.
7: Am Nachmittag bin ich meistens draußen, irgendwo bei meinem Vater.
8: Der ist immer dabei, wenn wir was mit den Maschinen oder auch von Hand machen. Ja.
6: Am liebsten aber sitzt er oben im Heukran.
7: Es ist recht cool, auch man sieht durch den Boden durch. Man hat eigentlich einen sehr großen Überblick und man fühlt sich, als würde man fliegen.
6: Doch wenn es das Schweizer Traditionsgericht Elbler-Makronen gibt, lässt auch Joel mal Maschine Maschine sein.
9: Hauptsache, Joel hat sein Essen.
6: In Joels Zimmer sieht es aus wie in einem Museum für Landmaschinen mit selbstgebautem Stall.
7: Hier sind eigentlich die Kühe. Oder sie sind die Kühe. Hier sind so Heulager und Strohlager. Und ja.
6: Sein größter Schatz hat aber keine PS.
7: Das ist mein Schweizer.

0: Dieses Schweizer Ärgerli ist von meinem Urgroßvater. Und das ist eigentlich ein Original-Eichhorn. Und die sind halt sehr beliebt.
1: Wahre Musik in seinen Ohren ist aber das hier. Kein Wunder, denn Papa Reto ist ja Baggerfahrer und damit der perfekte Coach für das heutige Duell.
2: Probier mal mit dem Zahn hier rein.
0: Man muss auch konzentriert sein, weil wenn man den Mantel nicht richtig haltet, dann kann er auch drabrutschen und dann muss man das nochmal machen.
1: Joel ist also bestens vorbereitet.
0: Hey Jan Josef, über dein Duell heute legen wir lieber den Mantel des Schweigens.
3: Und hier ist er aus der Schweiz, aus Giswil. Hier ist Joel. Und hier ist sein Gegner, hier ist Jan-Josef Liefers. Wow. Lotti Karotti.
4: Hi, Joel.
3: So, geht's euch beiden gut? Wir haben uns ja jetzt eine Weile nicht gesehen. Ne? Bist du ja, über den stimmt. Sommer gekommen?
4: Ich bin etwas gewachsen, falls es dir aufgefallen ist.
3: Ja, ja. Ja, stimmt. Jetzt, ja, wo du sagst. Ja? Ja.
4: Damit das hier auch mal passt mit kleinen Gegenden.
3: Ah, ja. Joel, ich habe gerade gesagt, ihr habt es ja wirklich sehr schön zu Hause. Wie viel Landmaschinen habt ihr so bei euch aktuell auf dem Hof ungefähr? Was gibt's alles?
0: Für meine Mutter zu viele und für mich und für meinen Vater zu wenig.
3: Ah, das ist eine gute Antwort. Auf jeden Fall. Ja? Und sag mal, so mit diesen Landmaschinen, könntest du dir sowas beruflich auch am Ende mal vorstellen?
0: Ja, also es wird hoffentlich schon in diese Richtung gehen.
3: Ja, das wäre ein Traum.
0: Ja. Ja.
3: Und bei dir muss man ja auch sagen, ne, also du, alles was so fährt und brummt und Motoren hat, bist du ja auch hier gerne dabei. Hast du ja auch schon einiges bei uns ausprobiert.
4: Also das Baggern wurde mir nicht in die Wiege gelegt, anders als dir, Kai. Aber ansonsten, doch, das macht richtig Spaß, weil die Maschinen, so groß und schwer die sind, mit so kleinen Joysticks ziemlich filigran zu bedienen sind. Das finde ich ziemlich toll.
3: Ja, die können mittlerweile eine Menge. Ne?
4: Ja. Ja. Ja.
3: Und du hast ein spannendes Projekt jetzt, demnächst hier im Ersten mit dem Kollegen Axel Prahlt. Mal kein neuer Tatort, sondern was ganz Neues.
4: Ja, dann werden wir eigentlich in deinen Gewässern ein bisschen fischen, weil es ist ein Mysterium, eine neue Idee, eine neue Spielidee, Krimi-Dinner mal im Fernsehen. Und Axel und ich, wir sind so ein bisschen die Spielmacher.
3: Mhm. Und das Ganze live auch, ne?
4: Ja, live, ja. Ja.
3: Also, wir sind gespannt. Ich gucke auf jeden Fall. Also alles Neue gucke ich mir mal an.
4: Guckst du auch, Joel?
3: Ja. Okay. Natürlich wird viel deutsches Fernsehen in der Schweiz geschaut.
4: Ja.
3: Ja. So, wir gehen mal rüber. Und wir können auf dem Weg rüber, können wir noch einen besonderen Gast begrüßen. Jan, du weißt, wie sich das anfühlt.
4: Ja.
3: Ne? Also, es geht vielmehr darum, wir sind jetzt mit Klein gegen Groß bei Madame Tussaud hier in Berlin zu finden. Ja. Und dafür wurde ich dann einmal in Wachs gegossen. Und was würdest du sagen?
4: Du siehst jünger aus. Ich weiß nicht, wie ihr das
3: der oder da?
4: Du.
3: Da oder da?
4: Ja, ja.
3: Cool geworden. Sehr gut. Also, danke dafür. Dann kommt auf die Positionen. Wir kommen zum Duell. Klein gegen Jan-Josef, das Bagger-Duell. Joel, 13 Jahre, behauptet, ich kann mit dem Greifer eines Baggers mehr Schaufensterpuppen den Bademantel ausziehen als Jan-Josef Liefers. Joel und Jan-Josef müssen mit dem Bagger so schnell wie möglich den Schaufensterpuppen die Bademäntel abnehmen und in einen Wäschekorb befördern. Sollte die Puppe dabei umfallen, ist der Versuch ungültig. Dafür haben beide jeweils 4 Minuten Zeit. Also, wir sehen, ich zeige es auch euch nochmal und Ihnen zu Hause, die Baggerschaufel hat einen Zahn. Ne? Mit dem Zahn kann man dann erstmal der jeweiligen Puppe am Bademantel den Gürtel öffnen und dann greift man den Bademantel an der Seite, wahrscheinlich am Ärmel, und nimmt ihn ab und legt ihn in die Wäschekiste.
4: Was man eben so macht
3: zu Hause. Was man so macht zu Hause in seiner Freizeit. Ne? Ihr dürft schon mal tippen.

0: Ja.
1: Also, dann, du nimmst Platz.
2: Wo soll ich hingehen?
1: Da vorne.
2: Ah, okay.
1: So, Joel hat schon mal Platz genommen. Machst schon mal alles auf Anfang. Wir haben Patrick hier bei uns. Der hat den ganz wichtigen Knopf, den Notausknopf bei sich. Hat das alles im Blick. Also, wenn irgendwas nicht so sein sollte, dann kann er hier sofort in einer Millisekunde den Bagger stoppen, ne? Damit wir absolut auf der sicheren Seite sind. Sehr gut. So, du bist bereit? Dann können wir starten, aber nicht ohne, dass ich gesagt habe, klein gegen groß, auf, los geht's, los! Und die Zeit läuft.

So, rein geht es da mit. Da ist der Gürtel geöffnet. Joel und Jan Josef. Ah, sehr gut, schön die Baggerschaufel gedreht. Das ist top. Jetzt nur nicht daneben fallen lassen, das wäre wichtig. Jawohl. Erste Bahn im Mantel ist drin. Joel und Jan Josef haben einen kleinen Monitor hier im Führerstand. Weil manchmal die Baggerschaufel natürlich das verdeckt, worum es geht. Ah, sehr gut, zweite Gürtel ist geöffnet. Und jetzt heißt es wieder vorsichtig den Bademantel abnehmen. Es sind noch 2,5 Minuten Zeit. Da hat er den Ärmel gepackt. Sehr gut. Man sieht sofort, das begeistert alle. Da will jeder dabei sein. Mit absoluter Präzision. Wie ein Schweizer Uhrwerk arbeitet Joel hier. Einfach abgedreht. Vorsicht. Und das ist der dritte. Auch da ist er sauber reingegangen. Noch ein bisschen mehr als eine Minute. Aufpassen, dass die Puppe nicht umfällt. Während wir eben eine Wachsfigur gesehen haben, sind das jetzt hier Schaufensterpuppen. Bademantel Nummer 4. Und auch für den 5. ist noch Zeit. Mal gut gucken, dass er da hinter den Gürtel kommt. Da ist er eben. Ja, hat er sich jetzt nochmal zurechtgerückt. Vielleicht ein bisschen weiter oben ansetzen. Ja. Sehr gut. Das war Präzisionsarbeit. Du hast noch 20 Sekunden. Noch. Das wird. Joel, jetzt musst du dich beeilen. Jetzt muss schnell gehen. Risiko, komm. Ah, leider. Schade, aber der letzte war nach Ablauf der Zeit. Aber wir haben gesehen,

0: Du hast es top drauf. Der fünfte Bademantel war leider kurz nach Ablauf der Zeit. Aber die hast du trotzdem alle jetzt mal super da rein platziert. Ne? Sehr gut gemacht. Du kannst durchatmen. Wir richten alles her. Jetzt kommen die blauen Bademäntel zum Einsatz, damit wir das unterscheiden können. Hat er gut gemacht, ne? Ja? Alle zufrieden? Ja. So, werden noch schnell die Gürtel gebunden. Wir können ja bei Jan auch einen Doppelknoten reinmachen. Alles gut? So, ist alles wieder auf Anfang. Jan? Ah, Musik ist aus.
1: Ja.
0: Ja, es geht los.
1: Oh.
0: Ja? Vergiss nicht, deine Brille wieder aufzusetzen. Das könnte
1: ja
0: schon ein Vorteil sein.
1: Ohne die geht's nicht mehr.
0: Ah. Wir haben den Sitz schon ein Stück nach hinten gemacht. Bist du bereit?
1: Ja.
0: Dann auch für dich. Auf los geht's los. Zeit läuft. Oha.

Ran an den ersten Bademantel. Ja. Filigran, den Gürtel geöffnet.

Jan-Ulrich, ich weiß natürlich, dass du auch ein großer Radsport-Fan bist und selber auch begeisterter Radfahrer. Guckt er hier ganz genau hin und drückt die Daumen. Schnell darüber in die Wäschekiste. Sehr gut. Erstes drin. Reißt die Baggerschaufel aber auch weit auf, ne?

Randa an ihren Gürtel. Hat natürlich auch Sorge, die Figur umzustoßen. Sehr gut.

0: zupacken.
1: Wo?
0: Du musst den Ärmel packen. Woran hängt's?
1: Ich sehe es nicht so gut.

0: Nee, leider nicht dazwischen.
1: Weißt du, ich komme nicht mehr dahin. Der Arm hört auf. Oh, oh, oh. Der Arm ist zu Ende. Der Arm reicht nicht bis dahin. Guck mal. Na, na,
0: na. Was? Was muss er machen? Was ist das Geheimnis?
2: Also ich habe es manchmal ein bisschen von hinten genommen, so die Kante vom Ärmel.
0: Er sagt, er kommt mit dem Ausleger nicht mehr weiter rüber, sagt er. Er ist nicht lang genug. Jan,
1: ja, ist sowieso schon vorbei, oder?
0: Ich sag mal so, die Zeit ist
1: ja, also. Ja, ja, ja. Keine Ahnung, der steht so komisch verdreht, dann kommt man nicht an den Ärmel ran. Ja, ja, okay.
0: Maus, Maus!
1: Aus, aus!
0: Aus, aus, aus! Das Spiel ist aus! Oh. Ja. Boah. Komm, wir gehen ein Stück nach vorne. So, Patrick, vielen Dank. Bagger ist aus.
1: Ich bin ja schon froh, wenn ich so einen Bademantel mit den Händen auskriege. Ja.
0: Ja. Also, du warst so konzentriert, ne? Ich habe richtig gesehen. Ja, ja, so eine Anspannung. Ne? Aber wir müssen unbestritten sagen, Joel hat das super gemacht. Ja, und wirklich hier mit Überzeugung.
1: Hast du alle abgeräumt?
0: Ja. Ja, fünf Sekunden waren am Ende. Ja,
1: okay, aber okay.
0: Na, er hat sie alle abgeräumt. Also aber, ein überzeugender Sieg geht in die Schweiz. Herzlichen Glückwunsch, Joel. Du gewinnst das Bagger-Duell. Und wichtig ist das ja auch für unser Tippspiel. Denn alle, die jetzt auf Joel gesetzt haben, kriegen einen Punkt dazu. Alle vier. So, das ist der Zug. Jetzt bleibt Ina Müller und Jan Ulrich führen nach wie vor. Und wir gehen rüber. Wir kommen zu deinem Geschenk, Joel. Lass uns mal gucken. Und da gibt es natürlich Glückwünsche. Hat er super gemacht. Hat er super. Und jetzt kommt der Moment, auf den du auch schon so lange wartest. Ne? Jetzt möchtest du wirklich wissen, was da drin ist. Ne? Ja? Pass auf. Ich sage aber, das ist nicht das reine Geschenk, das ist nur sozusagen ein Gutschein, ein Stellvertreter. Na, und ich erkläre gleich, was es ist. Joel, wir wissen, dass du schon lange von einem kompletten Werkzeugwagen träumst. Ne? Ein Wagen komplett mit Werkzeug ausgestattet. Das ist sozusagen der Gutschein dafür. Denn das erwartet dich dann zu Hause, weil dann kannst du an allen Landmaschinen, allen Traktoren rumschrauben oder auch sonst, wenn irgendwas im Haus kaputt ist, ne? Dann wirst du demnächst gerufen. Und guck mal, vielleicht kriegst du dann das, was hier übrig bleibt. Ne? Damit kannst du dann spielen. Ist das was? Super, oder? Und zum Werkzeugwagen ist cool. Sehr gut. Da freuen wir uns sehr. Damit schicken wir viele Grüße in die Schweiz. Jan, danke schön. Und jetzt ist Ina Müller dran.
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0: Und hier ist der Herausforderer von Ina Müller. Hier ist Emil aus Oberursel im Taunus. Darf ich gerne Hallo sagen, Emil?
6: Viel Glück für deine Wette.
0: Hallo.
4: Hallo.
0: Herzlich willkommen. Ina Müller, Emil.
7: Wir haben uns ja schon kennengelernt, Emil.
0: Was hast du für eine Tüte dabei, Emil?
4: Also Ina, weil sie sich ja immer beschweren.
0: Oh, das fängt gut an, Emil. Sag, jetzt warte
7: mal. Jetzt pass auf.
0: Lass den Emil ausreden.
4: Dass sie hier bei Klein gegen Groß nie ein Geschenk bekommen, habe ich für sie hier ein Geschenk mit der neuesten CD von uns, von den Winsbachern.
7: Oh.
4: Da können Sie mal ein bisschen Klassik hören.
7: Ja. Und danke. Freue ich mich sehr. und ein T-Shirt.
4: Mhm. In Größe S.
7: Das T-Shirt ist Größe S. Ich mag dich jetzt schon.
0: Ja,
7: ja. Emil. Ja, das ist toll, aber das zeigt sich ja, dass immer rummotzen und sagen, ich will auch Geschenke, scheint zu funktionieren.
0: Ich muss das einmal aufgreifen. Emil, erstmal herzlich willkommen. Und das finde ich so toll, dass du daran gedacht hast. Und in der Tat, du bist ja regelmäßiger Zuschauer unserer Sendung. Und Ina war ja schon zweimal bei uns zu Gast. Und die Kinder kriegen am Ende immer ein Geschenk. Und Ina hat jedes Mal gesagt, immer kriegen nur die Kinder ein Geschenk. Ich krieg nie ein Geschenk, ich krieg nie ein Geschenk. Und jetzt hast du ein Geschenk.
7: So, ja?
0: Hast du keinen Grund mehr, dich zu beschweren.
7: Nein, jetzt beschwere ich mich auch nicht mehr.
0: Und muss natürlich auch sagen, Emil hat es auch voll drauf. Ne? Hat gleich jetzt hier die neue CD von dem Winsbacher Knabenchor mit untergebracht und so.
7: Ja.
0: Ne? Und überhaupt, wir tun ja heute ein bisschen was, den Winsbacher Knabenchor noch bekannter zu machen.
7: Habt ihr einen Hit, der gerade im Radio läuft?
0: Nein, die singen klassische Sachen, Ina.
7: Ach,
0: und so,
7: ach, sowas,
0: ne?
7: Tolles. Das
0: richtig
7: ist ja was,
0: toll ist das.
7: Ja,
0: erklär mal, du gehst ja auf ein Internat und da singst du eben auch im Chor.
4: Ja.
0: Ja. Was ist bei euch? Wie funktioniert das da auf dem Internat? Was macht ihr da den ganzen Tag?
4: Also wir haben am Nachmittag halt sehr viel Chorprobe. 1,5 Stunden haben wir pro Tag Chorprobe. Mhm. Aber wir haben auch ein bisschen Freizeit. Mhm. Am Vormittag gehen wir halt natürlich in die Schule.
0: Klar. Und du bist da die ganze Woche oder,
4: ja,
0: oder am Wochenende zu Hause? Oder wie?
4: Also man ist da jede Woche halt außer in den Ferien. Mhm. Und am Wochenende sind halt manchmal Konzerte oder es ist Probewochenende. Mhm. Aber manchmal kann man auch am Wochenende nach Hause.
0: Okay. Und wenn ihr so Konzerte habt, fahrt ihr da richtig weit weg? Also wo seid ihr dann so überall?
4: Ja, also wir waren jetzt letztes Wochenende auf Konzertreise und haben den Deutschen Brahms-Preis bekommen. Mhm.
0: Ich sag doch,
7: ich möchte nicht reden.
0: Alle reden immer nur über die Tölzer Knabenchor oder die Thomaner oder Kruzianer, aber hier in Winsbach spielt die Musik. Gibt's auch einen Mädchenchor?
4: Ja, dieses Jahr wurde ein neuer Mädchenchor gegründet in Winsbach.
0: Mhm. Und wie ist es seitdem? Ist es anders?
4: Ja.
0: Ja. Also, da wollen wir nicht weiter ins Detail gehen. Ja. Ina, jetzt muss ich mal ganz kurz fragen. Ich habe es ja eben gesagt, du warst ja schon zweimal bei uns zu Gast. Und du bist ja, ich nenne es mal so, durchaus wettbewerbsorientiert.
7: Ja.
0: Ne? Hat dir die Familie jetzt was mitgegeben, als sie gehört hat, dass du jetzt wieder bei uns hier sein wirst?
7: Ja.
0: Was uns übrigens sehr freut.
7: Also meine Schwester hat gesagt, ich brauche sie nie wieder anzurufen, wenn ich heute wieder das Kind versäge.
0: Mhm. So hat sie es formuliert.
7: Ja. Und sie bittet darum, das nicht zu tun. Sie würde überall immer darauf angesprochen werden.
0: Ist das so? Ja, das
7: ja
0: fällt
7: wie
0: dann
7: ich denn drauf wäre und ob sie nicht
0: fällt
7: mal
0: auf die Familie zurück.
7: Es ist ja auch nicht sympathisch. Aber es wird ja immer verlangt. Es wird immer gesagt, sich auf Augenhöhe begegnen,
0: genau.
7: Kinder ernst nehmen.
0: Absolut. Ja.
7: Ne? Und ja, ich hatte mehr geübt beim letzten Mal.
0: Ja.
7: Also, ja, was. Aber ich glaube, du hast sehr viel geübt jetzt, ne?
0: Ja, der Emil ist auch, ist richtig gut, ist richtig gut. Emil, jetzt weißt du wahrscheinlich noch nicht so genau, was die Ina so alles macht. Ne? Und dann kommen wir ja gleich zu unserem Chorduell hier mit dir.
3: Sie nimmt kein Blatt vor den Mund.
5: Man könnte ja schon sagen, der Großteil deiner Vorfahren war ein Bordellbesitzer.
8: Das ist
3: richtig. Ihr Lachen ist ansteckend.
9: Ah,
3: ihre Stimme unverwechselbar.
10: Doch was mich am meisten
3: Ina Müller. Sängerin, Entertainerin und Moderatorin.
5: Warum heißt der das? Das, weil man immer sagt, das noch ein Mückenstich und das noch ein Mückenstich.
11: Ich sag immer Futschen, Futschen, Futschen. Oh.
3: Aufgewachsen mit 4 Schwestern auf einem Bauernhof in Norddeutschland, hat sie früh gelernt, sich durchzusetzen.
12: Wir hatten zum Beispiel als Kinder gar keine eigenen Unterhosen. Und dann musste man immer, wenn die an der Leine hingen, gucken, wer ist als erstes an der Leine und zieht sich die besten Unterhosen runter und versteckt sie zum Trocknen unterm Bett.
3: Seit 2007 begrüßt Ina Müller hochkarätige Gäste in einer Hamburger Kneipe.
13: Weil du da bist.
14: Ich zitter, weil ich hier bin.
3: Kaum ein Prominenter, der in ihrer Late-Night-Show noch nicht die Beine über den Tresen geschwungen hat.
15: Jetzt sitze ich in

0: Bierpfütze, verstehst du?
1: Mit Bierdeckelfragen gelöchert wurde.
0: Hast du eine Sonnenschlechtung?
2: Ja, also bei seriösen Sendungen schon.
1: Oder mit Ina im Duett gesungen hat. Und auch internationale Musikstars schauen gern in der urigen Kneipe vorbei. Der Lohn? Deutscher Comedypreis, Grimme-Preis und 2025 der dritte deutsche Fernsehpreis. Für die Frau, vor deren Wissensdurst niemand sicher ist.
0: Hast du so einen kleinen Anker?
2: Nee.
0: Am Sack?
3: Also ich sage nochmal, herzlichen Glückwunsch. Dreimal Deutscher Fernsehpreis ist schon eine Ansage.
0: Entschuldigung.
3: Und wir haben ja gerade, ich glaube, Boris war noch nicht bei Inas Nacht, Jan auch nicht. Ne?
4: Nein, ja, aber beide schon, ich habe schon beide eingesagt.
3: Das wäre eine Kombo, ne? Boris Becker und Jan Ulrich gemeinsam bei Inas Nacht.
4: Das werden wir noch erleben, bin ich
3: mir sicher. So weit wird es noch kommen. Ne? Ja, aber das ist wirklich großartiger Humor und großer Spaß.
4: Bist du auch aufgeregt?
5: Ja.
4: Ich auch.
3: Ja.
4: Ist auch so nasse Hände? Nee, gar nicht.
3: Bist du gespannt aufs Duell?
5: Ja.
3: Ich bin's auch. Na, lasst uns rübergehen. Wir kommen zum Chorduell. Herzlich willkommen, Vivid Voices aus Hannover. Claudia Burkhardt, hallo, guten Abend, guten Abend. Ihr seid doch auch schon unglaublich oft ausgetreibt. Ihr seid das dritte Mal gerade Chor des Jahres. Was seid ihr geworden?
6: Deutscher Meister.
3: Deutscher Meister. So, es gibt wirklich deutsche Meisterschaften im Chorsing. Aber damit seid ihr ja quasi Chor des Jahres. Für mich seid ihr der Chor des Jahres. Oder? Deutsche Meisterschaften im Chorsing. Ja. Da müsst ihr bei den Winzbarern auch mal mitmachen. Ja. So, es geht los. Du willst gar nicht gewinnen, ne?
4: Ja.
3: Ich merke das schon. Das Chorduell. Emil, 12 Jahre behauptet, ich erkenne mehr deutsche Popsongs nur anhand der drei Wörter der, die, das, die im Liedtext vorkommen, als Entertainerin Ina Müller. Emil und Ina bekommen abwechselnd nur die Wörter der, die, das aus dem Liedtexten bekannter deutscher Popsongs in der Reihenfolge, in der sie im gesamten Song vorkommen, von einem Chor live vorgetragen. Song und Interpret müssen richtig genannt werden. Wer am Ende mehr Punkte hat, gewinnt das Duell. Ich glaube, die Mehrheit hat noch nicht verstanden, wie das funktioniert. Deswegen wollen wir mal ganz kurz einen Liedtext zeigen, damit ihr wisst, worum es geht und unser Publikum zu Hause auch. Das ist der Liedtext jetzt zum Beispiel von Revolverheld. Ich lass für dich das Licht an. So, und da sehen wir jetzt in dem Text, in einer bestimmten Reihenfolge kommen die Wörter der, die und das vor. Und diese Wörter, nur diese Worte in dieser Reihenfolge, wird der Chor gleich live zum Besten geben. Und an dieser Reihenfolge muss man dann benennen, welches Lied das ist. So, ihr wisst jetzt, worauf ihr tippen dürft.
7: Na?
3: Ja, es ist soweit.
4: Na?
8: Ja, du
4: Kollegen, wie sieht's aus?
8: Sehr zuversichtlich. Wie immer, bevor es losgeht.
7: Denk gerade an deine Schwester.
4: Ja.
9: Sag du, mach du.
4: Ich auch.
3: Also, Inas Minimumziel ist auf jeden Fall ins Stechen zu kommen, groß. So wie ich sie kenne. Boris setzt auf Ina. Also Boris hast du nachhaltig beeindruckt jetzt gerade.
8: Ja. In der Tat.
3: Jan setzt auf Emil und Christian und Rick setzen auch auf Emil. Okay, dann darf ich euch bitten, auf Position zu gehen. So, Claudia, ihr seid bereit. Dann sage ich jetzt, klein gegen groß, auf, los geht's, los! Und die erste Aufgabe für Emil.
10: Die.
5: Das ist Wer, wenn nicht wir von Vincent Weiß.
3: Okay. Wenn du das sagst.

0: Da haben wir sie gehört, die lebendigen Stimmen. Und wenn Sie sich jetzt gewundert haben, wo die ganzen Dies waren, das war natürlich der Refrain des Songs, also da sind jetzt nicht alle Dies mit dabei, die im gesamten Liedtext vorkommen. Erste Aufgabe für Ina Müller, nachdem Emil seinen ersten Punkt eingesackt hat.
1: Das ist Cello von Lindenberg und Clüso.
0: Okay, sagst du?

0: Wie toll!
1: Erster Punkt für Ina. Und Emil, du siehst, so ein gemischter Chor kann auch ganz nett sein. Ja? Ja? So, zweite Aufgabe für Emil. Die Vivid Voice ist demnächst auch in ihrer Nähe. Ja. Ja. Emil?
2: Die Chöre von Mark Forster.
1: Okay,

0: Toll. Richtige Antwort, Emil. Zweiter Punkt für dich, zweite Aufgabe für Ina.
1: Das ist. Ja. Nina Schuber, 80 Quadratmeter.
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0: Ganz toll. Alle Songs extra für die Show einstudiert. Super.
1: Aber wie toll Chorsingen ist,
0: ja,
1: ne?
0: Absolut,
1: oder? Ich will sofort da rein und einfach nur mitsingen. Immer mitsingen. Echt, und wie toll ist das anhört. Großartig.
0: 2:2.
1: Ich komme.
0: Ah, Ina Müller ist eine ebenbürtige Gegnerin, Emil. Dritte und letzte Aufgabe, eine noch für dich und eine für Ina. Beide richtig beantwortet werden, geht's ins Stechen.
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0: Emil?
4: Das ist von den Toten Hosen an Tagen wie diese.

0: Geil.
1: Dritter Punkt für Emil. 3:2. Großen Applaus sowohl für die richtige Antwort von Emil als auch für die Vivid Voices. Und die letzte Aufgabe für Ina.
2: Das. Die.

0: Spannung ist zu greifen.
1: Ich weiß es nicht, aber ich ahne es. Geiles Leben von Glasperlenspiel.
0: Sagst du?

0: Und damit haben wir eine Entscheidung. Kommt nach vorne. Emil, Ina. Der Sieger im Chorduell heißt Emil. Das freut dich, das freut dein Bruder, deine Eltern und die ganzen Winsbacher sowieso. Und damit kriegen alle einen Punkt, die auf dich gesetzt haben. Jan-Ulrich führt jetzt mit 5 Punkten. Wir gehen mal rüber, wir kommen zu deinem Geschenk. Ah, guck, dein Bruder freut sich ja auch. Der ist ja auch bald bei den Winsbachern, ne? Der hat jetzt die Aufnahmeprüfung geschafft. Dann seid ihr zu zweiter. Das freut dich bestimmt auch, oder?
1: Hallo, habt ihr geübt?
0: Ja? Emil, ja. Findest du das cool? Ja, ne? Schon. Ne? Also super gemacht. Und schau mal hier eben. Wir wissen, du hast ein Fahrrad, aber das ist jetzt langsam zu klein. Und deswegen gibt es jetzt ein neues. Und ganz wichtig natürlich mit einem coolen Helm dazu. Und ich würde mal sagen, sicher durch den Straßenverkehr. Ja, mit der Farbe, ne, wirst du hoffentlich nie übersehen. Ne? Ist das cool?
2: Ja.
0: Ja? Sehr gut. Das freut uns sehr.
2: Dankeschön.
0: Viel Spaß mit deinem neuen Fahrrad. Und liebe Ina, wir freuen uns, weil wir dich ja nachher noch bei uns auf der Bühne sehen, musikalisch vom neuen
3: singen.
0: Album.
3: Ja,
0: natürlich, du darfst
3: ja
0: singen.
3: Ja, ganz neues Lied.
0: Ja. Oh. Mix-Kassettentage, super schönes Lied, hören wir dann am Ende der Sendung. Ja, und ich sage es ja nochmal, ne, man kann sich bei uns bewerben, einfach eine E-Mail schreiben, wenn ihr eine Idee habt und sagt, da gibt es etwas, ich habe ein besonderes Talent, eine Fähigkeit, eine Begabung, das gehört mal hier in die Sendung, einfach eine Mail schreiben, egal ob aus Deutschland, Österreich und der Schweiz. Wir freuen uns auf euch. Herzlichen Dank an euch alle. Ja, und wir haben ein tolles, neues, spannendes Duell, das auf uns wartet. Und das nächste Duell ist das Filmstars-Duell mit Til Schweiger.
4: Gleich kommt Turnlegende Fabian Hambüchen an seine Grenzen.
5: Ach Gott.
4: Oder kann er sich noch irgendwie durchhangeln? Außerdem Jan-Ulrich auf der Tour de France. Geht der Radlegende im Zielsprint die Puste aus? Und jetzt Lola, 14 Jahre, gegen Til Schweiger. Kleiner Filmfan aus Wien gegen Erfolgsschauspieler und Regisseur.
6: Hey Til, heute geht der Preis an mich.
4: 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Wer erkennt anhand von 3 Filmtiteln, welche 2 Schauspieler dort gemeinsam vor der Kamera standen?
6: Bei den Schauspielern spiel ich dich an die Wand.
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0: Und sie fordert ihn heraus. Lola aus Wien gegen Til Schweiger. Schön, dass ihr da seid. Sag gerne Hallo, wenn ich die Zeit
6: Hallo.
0: Haben wir.
6: Lola.
0: Schön, dich zu sehen.
6: Hallo.
0: Ihr habt euch schon gesehen.
7: Super
0: kommt
7: Runde.
0: Nach vorne. Ja? Super Runde, oder? Kommt nach vorne, kommt. Wir müssen nur einmal tauschen, Till, auf diese ja. Seite, weil da sind wir eigen wegen klein und groß, weißt du, ja, so, dass ja, das dann ja. auch zusammenpasst. Herzlich willkommen, Lola.
6: Ja? Hallo.
0: Ich habe gerade gesagt, kommst aus Wien, einer der schönsten Städte der Welt. Es gibt viele gute Gründe, nach Wien zu reisen. Was muss man unbedingt gesehen haben?
6: Also ich würde wenn ich das erste Mal in Wien wäre, ich glaube, am wichtigsten ist es einfach mal in den ersten Bezirk zu gehen. Mhm. Da sieht man einfach mal so Wien und kriegt einfach, finde ich, einmal einen richtig guten Eindruck.
0: Ja, es gibt ja so viele Sehenswürdigkeiten in Wien, an jeder Ecke, ne? Gibt es irgendwas Besonderes. Und da gibt es für jeden was.
6: Ja.
0: Hast du eine Beziehung zu Wien?
7: Ja, ich habe mich damals in meine damalige Frau in Wien verliebt, in die Däner.
0: Siehst du, wie schön. Ja. Ja. Also da vergisst
7: Schöne
0: man.
7: Stadt. Schöne Stadt.
0: Vergisst man nicht. Ne? Wir haben dich eine Weile jetzt nicht gesehen. Schön, dass du wieder da bist.
7: Ja.
0: Ja? Geht dir gut?
7: Mir geht's super.
0: Ja? Ja. Sehr gut, das hören wir gerne. Ja. Und jetzt ein Duell. Es geht um Filmstars. Das setzt natürlich voraus, dass man sich ein bisschen für Filme interessiert. Ja. Wie und wo, mit wem guckst du gerne Filme?
6: Ich schaue einfach immer so gern zum Ausgleich, einfach in meiner Freizeit mit Freunden und mit meiner Familie am Abend schaue ich immer gerne, um so runterzukommen und einmal einen Film.
0: Und da wird alles möglich, so aus allen möglichen Genres, so querbeet geschaut?
6: Ja, also ich muss ehrlich sagen,
7: Horror
6: fürchte ich mich noch ein bisschen, das ist nicht so meines, höchstens mit so vielen Freunden, aber sonst eigentlich fast alles. Okay. Fantasy ist auch nicht ganz so meins, aber...
0: Ja, aber so eine gute Komödie und sowas zum Lachen geht immer. Ne? Ja. Gehst du noch auch ins Kino? Kannst du ganz normal ins Kino gehen, so als Zuschauer? Also nicht wegen des Erkennens, sondern...
7: Nee, weil wegen du des Erkennens gehe ich nicht ins Kino. Höchstens in so Filme mit Originalversion.
0: Ja, genau. Und dann, ja, also so die übersetzten Filme, klar, das ist natürlich dann immer ein bisschen anders.
7: Aber momentan gibt es auch eigentlich kaum gute Filme. Ja. Ich wüsste auch gar nicht, welchen Film ich gucken will.
0: Ja, okay. Ja, das ist, es ist ja eine ganz persönliche Meinung, weil es ja auch immer Geschmackssache ist. Und wenn da gerade der Geschmack nicht getroffen wird, ne, dann wird es wieder andere Sachen geben. Dann kommt man irgendwann wieder dazu. So, jetzt bist du ja nicht nur mit Filmen beschäftigt. Was machst du noch im Leben, wenn du nicht gerade Filme guckst?
6: Sonst in meiner Freizeit gehe ich eigentlich Leistungsturnen. Mhm. Und sonst treffe ich mich auch sehr viel mit meinen Freunden.
0: Okay, gut. Du kennst dich ja schon familiär sehr gut mit jungen Mädchen aus. Du hast eine Töchter, ne, weißt natürlich auch, ne, dass die, wenn die sich was in den Kopf gesetzt haben, dann ziehen die das auch durch.
7: Oh ja.
0: Und ich glaube, das hat sich Lola heute auch hier in den Kopf gesetzt. Die will gewinnen.
7: Ja.
0: Ja, und jetzt gucken wir uns das mal an.
7: Ja, okay.
0: Wollen wir rübergehen?
7: Ja.
0: Machen wir, komm. Eure Daumen sind gedrückt.

0: So, wir kommen zum Filmstar-Duell. Lola, 14 Jahre, behauptet, ich erkenne nur anhand von 3 Filmtiteln die beiden internationalen Filmstars, die in all diesen Filmen mitgespielt haben, und bin darin besser als Till Schweiger. Lola und Till bekommen abwechselnd jeweils 3 Filmtitel gezeigt und müssen daran erkennen, welche beiden Schauspieler eben in diesen 3 Filmen jeweils gemeinsam gespielt haben. Wer in 3 Runden mehr richtige Paarungen erkennt, gewinnt das Duell. Also, was glaubt ihr, wer kennt sich da besser aus? Du kennst ja alle auf unserer Couch gut.
1: Till, ich sitze auf dich.
2: Lass mich nicht hängen, ha?
1: Ich sitze auf dich.
0: Okay, Robert sitzt auf Till.
2: Überleg dir das gut.
1: So, tu ich.
0: Jan setzt auf Lola.
2: Oh, Jan, ey.
0: So, dann dürft ihr Platz nehmen. Ihr seid bereit. Und es ist ein schönes Duell auch zum Mitspielen. Können Sie zu Hause Ihre Filmkenntnisse ein bisschen überprüfen und testen. Ja? Und wir starten mit Klein gegen Groß. Auf, los geht's, los! Hier ist die erste Aufgabe für Lola. Zuländer, Starsky & Hutch und Nachtseemuseum.
3: Owen Wilson und Ben Stiller.
0: Das sind die beiden, sagst du, die in allen Filmen mitgespielt haben. Und es sind Ben Stiller und Owen Wilson. Das ist der erste Punkt für Lola. Erste Aufgabe für Till. The Fighter, American Hustle.
2: Christian Bale und Amy Adams.
0: Christian Bale und Amy Adams. Haben die in diesen 3 Filmen zusammengespielt? Es sind Christian Bale und Amy Adams. Ja.
3: Sehr stark.
0: Till sollte man nie unterschätzen. 1:1. Lola, zweite Aufgabe.
3: Tom Hanks und Meg Ryan.
0: Aha. Und das sind Tom Hanks und Meg Ryan. Zweiter Punkt für Lola. Und Till, deine zweite Aufgabe.
2: Ben Affleck und Matt Damon.
0: Verbindest du mit denen was? Also
2: ja, ich finde beide super. Und die haben auch für Good Will Hunting Oscar gewonnen für das beste Drehbuch.
0: Ja. Und es sind Ben Affleck und Matt Damon. Zweiter Punkt für Till. Dritte Aufgabe, Lola.
3: Das waren Alan Rickman und Emma Thompson.
2: Ja, gut.
0: Sehr gut. Da klatscht auch Till. Und auch das stimmt. Lola führt 3:2. Till, wenn du die nächste Aufgabe richtig beantwortest, geht's ins Stechen. Dann steht's 3:3. Das ist deine dritte Aufgabe.
2: Jerry Lewis und Dean Martin.
0: Stimmt das? Dann wäre es der Ausgleich. Yeah. Jawohl! Jerry Lewis und Dean Martin, 3:3. So, ich erkläre noch mal ganz kurz. Jetzt gibt es eine Aufgabe für beide. Na, wir sehen 3 Filme. Sobald ihr glaubt zu wissen, um wen es geht, Hand hoch. Wer zuerst die Hand oben hat, darf als erstes antworten. Okay. Ist die Antwort richtig, hat man gewonnen. Ist die Antwort falsch, darf der andere antworten. Aber der muss dann auch richtig antworten. Okay. Hand nach vorne, sodass wir sie gut sehen können. Und hier ist die alles entscheidende Aufgabe zum Stechen. Oh, da war Lola definitiv schneller mit der Hand oben.
3: Das waren Emma Stone und Ryan Gosling.
0: Wenn das richtig ist, gewinnt Lola das Filmstar-Duell. Und es sind Emma Stone und Ryan Gosling. Kommt her. Hat sie toll gemacht. Yes. Lola gewinnt das Filmstar-Duell. Der Sieg geht nach Wien.
3: Auch gut gemacht.
0: Ja, hast du gut
3: gemacht. Danke, ja.
2: Ja.
0: Ja, es war ein schönes Duell zum Mitspielen und ja, die auf Lola gesetzt haben. Wir gucken, wie es im Punktestand aussieht. Jan bleibt vorne. Ne? Es ist alle Tipps bisher richtig gewesen, aber es ist auch noch ein bisschen was. Und es gibt noch ein paar Möglichkeiten. Dann gucken wir auf dein Geschenk, Lola. Komm mit. Ja, das musst du mit Lola ausmachen.
2: Geschwister?
0: Ja, die Brüder. Und Lola, ich, zumindest alles, was ich gehört habe, kommt Lola mit ihren Brüdern ganz gut aus.
3: Ja. Ja? Ja, meistens.
0: Meistens, okay. Das ist ja schon mal mehr als
3: immer.
0: Ja? Immer, ne? Ja, so, und dann gucken wir mal auf dein Geschenk, Lola. Was gibt's für dich? Liebe Lola, du träumst schon lange von einem gemeinsamen Mutter-Tochter-Wochenende. Und deshalb schenken wir euch einen Städtetrip nach Paris. Hier übernachtet ihr in einem schönen Hotel, könnt alle Sehenswürdigkeiten erkunden. Und Tickets für den Eiffelturm sind auch noch dabei.
3: Dankeschön.
0: Ja, gut.
3: Danke.
0: Schön. Da werdet ihr ganz viel Spaß haben. Die Mama freut sich auch. Und ich bin mal gespannt, was die Männer dann an ihrem Männerwochenende parallel so machen. Denen wird bestimmt auch was einfallen, ja?
3: Ne?
0: Ihr fahrt woanders hin. Okay, alles klar. Könnt ihr am Ende gucken, wer mehr Spaß hatte. Ne? Ah, wir werden sehen. Also, vielen Dank für das tolle Duell.
3: Danke, ja? Dass ich hier sein durfte.
0: Sehr gerne. Alles Gute für euch. Viele Grüße nach Wien. Till, alles Gute für dich. Schön, dass du dabei warst. Schön, dich zu sehen. Und wir machen weiter mit unserem nächsten Duell. Wir haben noch so viel vor heute Abend. Amy McDonald kommt noch und wir gehen noch raus. Tolles Außenduell haben wir auch noch.
4: Benedikt, 12 Jahre, gegen Amy McDonald. Pfiffiger Musikfan, der immer den richtigen Ton trifft, gegen Sängerin und Gitarristin. Mit This is the Life wird sie 2007 über Nacht zum Star, Amy McDonald. Ihr Debütalbum verkauft sich über 3 Millionen Mal. Der Titelsong ist für Amy bis heute etwas ganz Besonderes.
5: I still smile when I hear it on the radio. It still gives me a thrill.
4: Es folgen weitere Hits und 22 Mal Platin allein in Deutschland, Österreich und der Schweiz. 2025 erscheint ihr 9. Album Is This What You've Been Waiting For? Der gleichnamige Song wird die ARD-Hymne der Frauenfußball-EM. Amy McDonald. Das Duell. Wer erkennt mehr Songs? Nur anhand von 3 oder 4 Gitarrenakkorden? Kann Titel und Interpret richtig benennen.
6: Heute werden ganz andere Seiten aufgezogen.
4: Das Akkordduell.
0: Und hier sind die beiden, Benedikt aus Hookville und Weltstar Amy McDonald.

0: It's so good to have you in the show.
1: Thank you.
0: Welcome.
1: Thank you.
0: Benedikt, komm ein Stück nach vorne. Eben, ich muss dich einmal fragen, wir haben so viele deutsche Legenden heute hier. Boris Becker, hast du ein bisschen was, hast du irgendwas mit Tennis zu tun? Interessierst du dich für Tennis?
2: I'm just as bad at tennis as I'm going to be at my challenge. So.
3: Ich bin nicht so schlecht im Tennis, wie ich wahrscheinlich hier im Duell auch werden werde. Kein ja, Problem.
0: Ja. Also, na, wir haben heute ein musikalisches Duell mit euch vor und es ist natürlich toll. Na, wir haben gerade gehört, du spielst auch ein Musikinstrument. Na, was spielst du?
4: Also ich spiele Gitarre und ich spiele auch Saxophon.
0: Okay.
4: Ja.
0: Ja. Ja. Was ist dein Lieblingsinstrument momentan?
4: Gitarre, weil okay, mit E-Gitarre macht es auch noch mehr Spaß als nur mit der Akustik, aber ja.
0: Ja, das wirst Emi natürlich auch gerne hören, ne? Denn die Gitarre ist ein tolles, ein so vielfältiges Instrument. Wie alt warst du und was war dein erstes Instrument, was du gespielt hast?
2: I was 12 when I
3: ich war 12 Jahre alt, als ich anfing, damit Gitarre zu spielen. Ich weiß aber nicht, ob ich so gut wie Benedikt war, ehrlich gesagt.
0: Und hattest du wirklich Gitarrenunterricht oder hast du dir das selbst beigebracht?
2: I've never taken lessons.
3: Nee, nee, ich hatte nie Unterricht. Ich habe mir das selbst beigebracht. Und deswegen war ich vielleicht auch nicht so gut.
0: Unglaublich, oder? Yeah. Ja. Was eine große Karriere und nie Musikstunden gehabt. Na, ihr seid ja vor einiger Zeit aus Frankfurt, wo ihr ursprünglich herkommt, an die Nordsee gezogen. Und jetzt wohnst du so richtig am Strand, richtig am Wasser.
4: Direkt hinterm Deich.
0: Ja. Ja. Ja. Was ist das Tolle daran? Weil ich kann mir vorstellen, im Sommer ist ja viel los bei euch, im Winter wird es ein bisschen ruhiger sein.
4: Also das war letztens das Highlight 2020, glaube ich. Da konnten wir einfach, also Eisschollen auf dem Meer. Das war ziemlich cool. Ja.
0: Ja. Emi, du wirst nächstes Jahr Frühjahr auch wieder in Deutschland auf Tournee sein. Ja, was verbindest du so mit den deutschen Fans? Was macht es immer für dich besonders, hier zu sein?
2: I'm so lucky that I have so
3: Och, ich freue mich so wahnsinnig, dass ich so tolle viele Fans hier in Deutschland habe. Und hierher zu kommen und auch 2007 aufzutreten, das war echt ganz toll. Denn ich freue mich immer, wenn die deutschen Fans mir gerne zuhören.
0: Lass uns rübergehen.

0: So, noch einen halben Schritt nach vorne. Genau. Das Akkordduell. Benedikt, 12 Jahre behauptet, ich erkenne internationale Songs nur anhand von maximal 4 Akkorden und bin darin besser als Weltstar Amy MacDonald. Benedikt und Amy bekommen abwechselnd die ersten 3 bis 4 Akkorde des Refrains eines Songs auf einer Gitarre angeschlagen. Wer den Titel und den Interpreten die Band richtig nennt, bekommt einen Punkt. Wer nach 3 Runden mehr Punkte hat, gewinnt das Duell. So. Darauf gilt es zu setzen. Ne? Also man hört nur 3 bis 4 Akkorde aus einem Song, das ist nicht viel. Und anhand dieser Akkorde muss man dann bestimmen, welcher Song es ist. Ihr dürft schon mal auf eure Position gehen, bitteschön.
1: Ich mach mal klein.
0: Ihr tippt und überlegt euch, oh, alle setzen auf Benedikt. Ja, jetzt fehlt eigentlich nur noch ein Mann, der die Akkorde anschlägt. Und wir freuen uns sehr. Er war in diesem Jahr sogar mal mit Amy zusammen auf einem Festival. Und heute ist er hier. Es ist uns eine große Freude und große Ehre. Herzlich willkommen, Max Giesinger! Mensch, gut, dich zu sehen.
2: Feuer, ja.
0: Benedikt. Vorsicht, Öppala.
3: Oh Gott, das sind ja Gitarrenseiten. Überleg mal.
0: Ich habe gerade gesagt, ihr habt in Karlsruhe zusammen, glaube ich, wart ihr auf einem gemeinsamen Festival.
3: Ah ja, bei Das Fest, ja.
0: Ja, das bei Das Fest.
4: Yes.
0: Ja.
3: Cool.
4: Aber on another day.
5: It was very wet on the day.
6: Ja, das war total nass an dem Tag.
4: Sunday, where yes. It was like mud everywhere.
6: Ja, da war überall Matsch. Es war, glaube ich, Sonntag.
5: Oh, it was amazing.
6: Yeah, aber es war toll.
0: Cool. Wir freuen uns sehr, dich heute hier zu haben.
4: Wo muss ich denn hin? Ach, hier.
0: Da, auf jeden Fall.
4: Ach so. Hallo. Da ist er, der Stuhl.
0: Ja. Du hast ja auch ein neues Album, Glück auf den Straßen.
3: Ja.
0: Heißt es, wollen wir nicht unerwähnt lassen. Und auf Tour gehst du auch?
3: Ja, November, Dezember, schön auf Tour. Ein paar Städte sind schon ausverkauft, gibt auch noch ein paar Resttickets, also komm gerne vorbei.
0: Ne? Muss man schnell sein. Ne?
3: Ja, muss immer ganz schnell zugreifen.
0: Ja. Wir sind sehr gespannt, wir freuen uns, dass du Zeit hattest.
3: Ja.
0: Und für dieses schöne Duell dabei bist. Benedikt. Ja, ihr seid bereit? Ready? Ja, Max ist bereit? Dann sage ich jetzt klein gegen groß. Auf, los geht's. Los! Und die erste Aufgabe für Benedikt.

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1: Geht das nochmal, bitte?
0: Is it Dream On by me? No.
2: Almost.
0: Oh no. Fast.
3: Es zeigt nur, wie schwer es ist. Ne? Ja. Es ist einmal mehr.
2: Ja? Darf ja auch keinen Rhythmus spielen. Ne? Das ist einfach.
3: Ja. Es ist...

0: Ja, was soll man da machen?
1: Max, toll gespielt. Ah, ist schwer, ist schwierig, ne? Nur die Akkorde, bleibt dann doch nicht so viel übrig. Zweite Aufgabe für Benedikt.

0: Das ist Ordinary von Alex Warren.
1: Okay. Do you take me out?

Top. Top Song. Sehr aktuell auch auf allen Social Media Kanälen. Der zweite Punkt für Benedikt. Und nächste Chance für Amy. Zweite Aufgabe.

Taylor Swift, Shake It Off. Und Benedikt, einen haben wir noch für euch beide jeweils. Hier ist deine dritte Aufgabe.

0: Ich würde sagen, das ist YYY von Shawn Mendes.
1: Ja, Mann!
2: Das wäre schön. Ja, Mann!

0: Shawn Mendes, why, why, why? Gerät der Punkt für Benedikt. Und Amy, eine Chance hast du noch. Letzte Chance. Okay.
1: People Watching by Sam Fender.
2: That's a good song.
1: Yeah, it's probably not right though, is it?
3: Ja, oh, das ist wahrscheinlich trotzdem nicht stimmt, oder?
0: Und es ist...

0: Congratulations to you.
1: Also Glückwunsch an dich, Benedikt. Punkte gibt es für alle, die auf Benedikt gesetzt haben. Sehr gut. Jeder kriegt einen Punkt. Amy, dich darf ich schon mal bitten, nach drüben auf die Bühne zu gehen, weil wir werden dich natürlich gleich auch noch hören. Und Max, freue mich, wenn wir uns wiedersehen und kann natürlich allen nur empfehlen, bei dir auf Tour vorbeizuschauen. Bleib noch einen Moment da, Menschentour 2025 mit Max Giesinger aktuell unterwegs. Einfach mal rumschauen und wir gehen rüber. Sehr gut. 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Ich werde es mal enthüllen. Und es ist eine professionelle Musikanlage, mit der du deinen Gesang, du bist ja auch ab und an noch mal für ein paar Euro auch in der Fußgängerzone unterwegs. Und hier kannst du die Sachen dann auch aufnehmen und kannst sie auch mal wieder abspielen. Na, also es ist ja wirklich eine super Anlage, guck dir das mal an, ne? Mit allem drum und dran.
2: Mega
1: ist da
2: cool.
1: Dabei. Ist das gut?
2: Ja, auf jeden Fall.
1: Das
2: danke
1: freut
2: sehr.
1: Uns sehr. Ne? Also, dann viel Spaß damit.
2: Danke.
1: Und jetzt hören wir Amy McDonald, ja? Mit ihrem neuen Song, Can You Hear Me? Hier ist Amy McDonald.

0: Dankeschön.
1: Amy McDonald, can you hear me? Von Ihrem Album, is this what you have been waiting for? Vielen Dank, Amy. So, wir schalten mal kurz raus vors Studio, denn da wartet ein spektakulärer Aufbau für unser nächstes Duell. Es ist ein spektakuläres Hangelkletterduell und wir haben Großes dafür vorbereitet. Schauen Sie da, in 12 Meter Höhe werden sich gleich Tim und Fabian Hambüchen dort im Duell gegenüberstehen.
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3: Beim Ninja gibt's für dich nur eine Richtung: abwärts.
2: Das Duell, eine Hangelstrecke. Wer durchschwingt sie am schnellsten an einem Kran?
3: Hey Fabian, dich hangel ich locker ab.
2: Das Kranhangelduell.
1: Spektakulär, was hier gleich passieren wird. Hier sind die Gegner. Herzlich willkommen, Tim. Und sein Gegner ist Olympiasieger-Weltmeister Fabian Hambüchen. Hallo. Ah, ich sehe, ihr habt schon, seid schon gut vorbereitet. Sicherungsgurte sind auch schon an. Und Tim, cooler Ninja-Style, muss man ja, ja sagen. Ne? Das ist dein Sport. Mhm. Da hast du momentan dein Herz verloren. Ne? Du kommst eigentlich, welchen Sport hast du vorher gemacht?
3: Turnen.
1: Das ist eine gute Voraussetzung. Ja. Ne? Und Ninja kennt man natürlich mittlerweile aus dem Fernsehen. Ne? Ninja Warrior begeistert viele. Und da gibt es aber natürlich auch jüngere Versionen. Und wo trainierst du und wie oft?
3: Zweimal die Woche trainiere ich Ninja und zweimal Turnen. Mhm. In einer Halle in der Nähe von Darmstadt.
1: Und was gehört da alles dazu? Also wenn man so Ninja-Sport betreibt, was macht man da so alles?
3: Ist sehr vielseitig, auf jeden Fall. Man muss viel können. Mhm. Also Balance braucht man auf jeden Fall. Es gibt Balance-Hindernisse. Mhm. Und Griffkraft viel.
1: Mhm. Man Körperspannung braucht es auch. Ja, genau. Braucht's auch.
3: Ja.
1: Ja. Ja. Alles Dinge, die du auch besitzt, muss man ja sagen, gehört ja alles auch zum Turnen dazu. Na, und du hast das ja nun jahrelang erfolgreich auf höchstem Niveau betrieben. Ja, jetzt ein bisschen mehr zum Spaß in der Freizeit, aber immer noch ambitioniert.
4: Ja. Ja, definitiv. Also klar, in der Turnhalle bin ich jetzt nicht mehr so häufig. Aber wenn, dann schwinge ich mich ans Reck und dann geht auch noch einiges. Mhm. Aber ansonsten mehr Fitness, Krafttraining. Bei ihm ist natürlich die Kombination Turn und Ninja ist genial. Ja, super, also ne? Gerade wenn er Richtung Ninja ein bisschen weiter gucken will, das ist beste Voraussetzung.
1: Ja. Du hast ja Fabian vielleicht auch gesehen, er war ja, du warst zweimal bei einer Promi-Ausgabe von Ninja Warrior dabei. Ganz okay, sagen wir mal, aber bis ins Finale bist du nicht gekommen. Woran hat es gefehlt?
4: Tatsächlich diese Griffkraft, von der er eben gesprochen hat. Als Turner, man meint immer, wir machen ja alles mit den Händen, aber wir haben ja diese Lederriemen an den Händen, die sehr viel Zug von den Fingern eigentlich wegnimmt. Deswegen, wir haben mehr Kraft so in den Unterarm, aber diese, wirklich diese Fingerkraft, wenn du mich an so ein Board hängst und da Klimmzüge oder sowas, das ist für mich die Hölle.
1: Mhm. Wie kann man Griffkraft trainieren?
3: Ja, also viel hängen, ohne Riemchen.
1: Mhm. Aber wir reden nicht von rumhängen, sondern wir reden von irgendwo an den Fingern.
3: Oder hangeln oder halt Sachen, wo man an der irgendwo hängt.
1: Ja. Wir sind sehr gespannt, was da draußen gleich passiert. Ja, wir werden jetzt mal verlesen, worum es geht. Die Regeln, den Aufbau habt ihr gesehen. Aber was Sie jetzt wirklich machen müssen, das erkläre ich hier. Tim und Fabian, hier, genau, da. So, das Kranhangelduell. Tim, 12 Jahre behauptet, ich kann an einem 14 Meter langen Klettergerüst in 12 Metern Höhe mehr Stangen an einem Seil hängend überwinden als Olympiasieger Fabian Hambüchen. An einem 14 Meter langen Gerüst sind 24 waagerechte Stangen angebracht. Über jede Stange müssen Tim und Fabian ein Seil führen und sich so am Gerüst entlang hangeln. Die Stangen dürfen dabei nicht mit den Händen berührt werden. Wer in zwei Durchgängen mehr Stangen überwindet, gewinnt das Duell. Sollten gleich viele Stangen überwunden worden sein, entscheidet die Zeit. Fabian, die Stangen dürfen nicht mit den Händen berührt werden.
4: Ja, ich hab's verstanden.
1: Ja? Muss man immer zweimal und deutlich sagen, ne? Ja. Sonst sagt er hinterher wieder, er hat das nicht gehört.
4: Ich merk schon, du kennst mich langsam.
1: Ja, ja, du warst ja oft genug hier.
4: Ich habe Zehnjähriges heute.
1: Ja, es ist dein Zehnter, also nicht Zehnjähriges, ja, aber dein Zehnter Besuch. Und was uns sehr freut, Fabian Hambüchen war schon in der allerersten Sendung dabei. Ja, das ist heute Folge 65.
4: Na schön.
1: Ja, also wir haben auch schon eine kleine Historie. Ihr dürft tippen. Dürft ihr euch gleich noch kurz überlegen, auf wen ihr setzt?
0: Fabian, normalerweise immer auf dich, aber der klang mir so gut, der Junge.
4: Ja, ja, der hat auch längere Haare. Ja. Der hat auch eine gute Frisur.
0: Stimmt, das stimmt.
1: Es geht hier ein bisschen ums Kraft-Gewicht-Verhältnis, das kann man vielleicht sagen. Aber was am Ende entscheidet, das werden wir sehen. Also, wir gehen raus, ihr dürft tippen und wir werden uns das gleich anschauen.
0: Der Kleine sang so ernst aus.
5: Hat der Kleine, ne? Hat der Kleine. Ich glaube, mit Klettern und oben. Ich glaube.
1: So. Wir haben uns schnell noch was Warmes angezogen. Also mir hat Jan Josef schnell noch was übergezogen. Ja, im Bagger. Das war das einzige Warme, was gerade griffbereit war. So, Tim und Fabi, ihr seid bereit?
3: Ja.
1: Sehr gut. Tim, dann sage ich jetzt schon mal, du gehst auf Anfang, du gehst auf die Plattform. Jacke zieht er natürlich gleich aus, aber es ist durchaus frisch. Tim, toi, toi, toi, Daumen sind gedrückt. Und es geht los. Zum Glück nahezu windstill.

0: nicht ganz oben angekommen, aber gleich. So, Konstruktion ist oben. Jetzt zieht sich Tim die Jacke aus. Tim, du bist bereit?
1: Ja.
0: Dann sage ich jetzt, klein gegen groß, auf los geht's los. Und da legt er los. Wir sehen, er legt jeweils das Seil immer über die nächste Strebe.
2: Wow.
3: Ach so, wow. Jetzt verstehe ich.
0: Sehr gut sieht das aus. Ah, da hat er eine verpasst beim ersten Versuch. Das kostet natürlich Kraft in erster Linie. Das hat jetzt das Seil umgegriffen. Er ist am zweiten Seil. Das ist genau das, was er vorhin gesagt hat. Griffkraft braucht es. So, gleich geht er in den dritten Abschnitt rein. Umgreifen und das dritte Seil. Das ist natürlich bis zur letzten Strebe, kann nicht einfach abspringen. Das ist 23 und noch 24 und dann kann er runter. Sehr gut, einmal durchgekommen. Klasse, Tim. Super starke Leistung. Jetzt weiß Fabi schon mal, was auf ihn zukommt. Na, guck mal. Du hast so viele Fans in der Familie, klar. Ja? Sehr gut gemacht. Ah. So, jetzt schauen wir uns aber erstmal gemeinsam an, was Fabian Hambüchen auf den 14 Metern raushauen kann. Wie gesagt, erstmal. Ist die Zeit egal? So, der Kran ist oben. Alles gut. Ich schaue nach unserem Sicherheitskoordinator. Da brauchen wir erst ein Zeichen, dass alles. Ja. So, alles ist da, wo es sein soll. Fabi, wenn du bereit bist, dann auch für dich. Auf los geht's.

0: jetzt los. Beide Hände sind am Seil und los geht's. Mal eine Strebe verpasst. Oh, da kämpft er ganz schön mit dem Seil. Na, das kostet Kraft. Ja, oh, das war ein wilder Kampf mit Strebe 3. Ah, jetzt wird wieder. Oh, gleich kommt der erste Seilwechsel. Wow, da ist er abgegangen. Das ist das, was wir am Anfang gesagt haben. Das ist das, was es für ihn schwer macht. Da hat er so lange an der dritten Strebe gekämpft. Das geht dann direkt natürlich in die Hände, in die Arme. Das war sicherlich nicht der erste Durchgang, wie er sich den vorgestellt hat. Aber es zeigt, es ist eine schwere Aufgabe. Und es zeigt einmal mehr, wie stark du da durchgegangen bist, Tim. Aber wenn du so lange dann an einer Strebe kämpfst,
1: beim Zuschauen tut mir meine Arme weh, beim Zuschauen.
2: Ja.
0: Ah. Fabi, das war...
3: Das war nix.
0: Sicherlich nicht so, wie du es dir vorgestellt hast.
3: Ja, das nervt. Aber ja, wenn du da einmal aus dem Rhythmus rauskommst, beziehungsweise ich bin dann eher ein bisschen quer geschwungen und nicht in der Länge entlang, dann wird es halt einfach vom Pendel her schwer, die nächste zu erreichen.
0: Und es kostet natürlich wahnsinnig viel Kraft. Ne? Du hast an der dritten Strebe so lange gearbeitet.
3: Naja, aber ich habe ja noch einen.
0: Ja. So, Durchgang Nummer 2 für Tim. So, Tim, wir sind bereit. Jacke aus. Und hangelt er los. Legt das Seil sehr sauber drüber, greift sehr weit oben am Seil. Das gibt ihm natürlich dann Spielraum. Starke Körperkontrolle. Ne? Sieht man auch, schwingt gar nicht so dolle. Nicht mehr, als es nötig ist. Ist bei der Hälfte. Gleich geht er ans letzte Seil, ans dritte. Noch mal umgreifen. Ganz stark. Komm, Tim, komm, die letzten. Gleich bist du drüben, Durchgang 2. Und ohne Fehler durchgekommen. Zweimal alle 24 Streben überwunden. So, ich guck mal. Ja, er sieht happy aus. Tim, bist du happy?
4: Ja.
0: Ja. So, ich glaube, du bist auf einem guten Weg,
4: irgendwann
0: mal Ninja Warrior zu werden, das Ganze zu gewinnen.
3: Sauber.
4: Sehr gut.
3: Gut gemacht, Chef.
0: Ah. Ich glaube, deine Schwester ist einfach immer froh, wenn du wieder unten bist. Oder? Freust du dich auch, ne? So, jetzt gucken wir aber nochmal, dass der Fabi hier nochmal seine Chance kriegt, zu zeigen, was er drauf hat. So, wir sind gespannt. Kran ist bis oben angekommen. Fabi, wir sind bereit. Du kannst loslegen, wann immer du willst. Und jetzt will er es uns und allen noch mal zeigen. Sehr gut. Ah, jetzt, das ist wichtig. Jetzt ist er drin. Zu viel stehen. Ja. So, jetzt muss er umgreifen. Oh, das wird schwierig, glaube ich, jetzt. Ah, da war er zu tief am Seil. Das hat sich angekündigt. Ne? Das war zu sehen, wenn man einmal so tief gegriffen hat, dann kommst du nicht mehr hoch. Ja? Aber dafür ist er gesichert. Und wir holen ihn runter.
3: Ach Gott.
0: Fabi, du bist Olympiasieger und Weltmeister. Das kann dir keiner mehr nehmen.
3: Das stimmt.

0: Aber
1: im Ninja Warrior Sport wird es wahrscheinlich nicht bis ganz nach oben führen.
0: Leider Gottes nicht.
1: Und damit können wir es offiziell machen.
0: Das war nichts.
1: Wir haben einen Sieger im Kranhangel-Duell und das ist Tim. Herzlichen Glückwunsch, Tim. Zwei fehlerfreie Versuche. Super gemacht. Ja, du musst jetzt die Muskulatur ein bisschen pflegen in den Armen, ne? Weil die geht ordentlich zu. Ja, wir vergeben die Punkte und dann kommen wir auch direkt wieder rein, Tim, und dann kommen wir zu deinem Geschenk. Ja, also, da würde ich einen großen Applaus gleich im Studio erwarten. Komm, wir gehen rein. Da sind wir wieder. Und da ist er. Der Sieger, Tim. Stark. Komm ruhig ein Stück nach vorne. Tim, komm her. So, jetzt wollen wir gemeinsam schauen. Deinen Applaus hast du dir verdient und hast du hoffentlich auch genossen. Und jetzt kommen wir zu deinem Geschenk, Tim. Lieber Tim, du hast ja schon einen kleinen Ninja Warrior Parcours im Garten. Und um den Schwierigkeitsgrad noch ein bisschen weiter zu erhöhen, bekommst du von uns neue spektakuläre Elemente dafür. Dann hast du sicher noch viel mehr Spaß beim Trainieren. Und ich könnte mir vorstellen, dass es dann auch irgendwann klappt mit dem Sieg bei Ninja Warrior Deutschland. Ja?
2: Danke.
1: Und ihr seid ja auch schon gut dabei. Vielen Dank. Auch wenn es sicherlich nicht das Ergebnis ist, was du dir erhofft hast. Aber so ist es manchmal.
3: Ja. Ja. Man gewinnt, man verliert.
1: Absolut, absolut. Aber Tim hat das spektakulär gut gemacht. Wir freuen uns jetzt noch auf ein hochspannendes Duell, das sicherlich auch alle Radsportfans sehr begeistern wird. Denn gleich sehen wir Jan Ulrich im Tour de France-Duell. Und dann gibt es noch Ina Müller bei uns auf der Showbühne. Also es lohnt sich dran zu bleiben. Jan Ulrich führt auch in der Gesamtwertung gerade mit 8 Punkten. Mal schauen, wie es heute ausgeht.
4: Das große Zeitfahren am Bodensee. Kann Nele Büngener ihr gelbes Trikot verteidigen? Sie holt noch mal alles aus den Beinen raus und überquert die Ziellinie mit Bestzeit.
5: Ich bin die Nele, komme aus Ravensburg und meine Freizeit verbringe ich am liebsten auf dem Rad.
4: Die 13-jährige Radrennfahrerin hat schon viele Kilometer auf dem Sattel zurückgelegt.
5: Man ist so mit dem Rad eins und das ist toll, wenn man dann so durch die Kurven fährt und dieses Gefühl, wenn man dann so saust, das mag ich richtig gern.
4: Ihre Familie unterstützt die junge Sportlerin mit Rat und Tat. Mama Annette, Arzthelferin und Sekretärin, kümmert sich um die Ausrüstung. Papa Germa ist Arzt und Neles Radmechaniker. Bruder Nils ist freiwilliger Rettungssanitäter und hilft bei kleinen Wehwehchen. Familie Büngener aus Ravensburg.
6: Man ist wirklich eingespannt, wenn man eine Tochter hat, die so einen Sport gewählt hat. Also die Wochenenden sind eigentlich Samstag und Sonntag meistens, heißt es früh aufstehen.
4: Auch in Neles Zimmer dreht sich fast alles ums Rad.
5: Hallo, das ist mein Zimmer. Und hier sind meine Pokale und Medaillen. Das war die Gesamtwertung von Bavü Cup, da habe ich wieder, wie letztes Jahr auch, da war es der Pokal, den ersten Platz gemacht. Und hier die von den baden-württembergischen Einzelzeitfahrmeisterschaften, da habe ich diese gewonnen, die hat mir Jan Ulrich überreicht. Das war ganz toll, weil das ist schon ein Vorbild.
4: Neles Vorbild ist ihr heutiger Gegner, Radsportlegende Jan Ulrich. 1997 entfacht der gebürtige Rostocker auf der Tour de France eine nie dagewesene Radsportbegeisterung in Deutschland.
7: Jan Ulrich, der junge Deutsche. Verrückt, kann nicht folgen. Eine unglaubliche Extraklasse.
4: Jan Ulrich holt sich das gelbe Trikot und schafft das, was vor und nach ihm keinem Deutschen gelang.
8: Jan Ulrich hat die Tour de France gewonnen.
4: Er wird Olympiasieger im Straßenrennen und sichert sich zweimal den Weltmeistertitel.

0: Einzelzeitfahren. 2006 das plötzliche Karriereende. Jan Ullrich wird wegen Dopings für 2 Jahre gesperrt. Er stürzt in eine tiefe Lebenskrise.
1: Ich war wirklich am Boden. Also ich war mehr ging nicht.
0: 2023 folgt die lang erwartete Dopingbeichte.
1: Ich muss meinen Rucksack leeren. Ja? Und das für mich war das jetzt wichtig. Und es fühlt sich jetzt auch ausgesprochen auch leichter an.
0: Inzwischen hat Jan Ullrich seine Lebenskrise gemeistert. Die Zeiten im gelben Trikot bis heute unvergessen. Let's go! Auch Nele träumt von einer großen Karriere als Radrennfahrerin und trainiert dafür bis zu 4-mal die Woche.
2: Mein Ziel ist auf jeden Fall mal bei der Tour de Femme mitzufahren. Das ist ja die Tour de France der Frauen. Das ist schon eine krasse Nummer, wenn ich da mal mitfahren könnte.
0: Nele, 13 Jahre aus Ravensburg, und ihr Motto ist, wer bremst, verliert.
3: Hey Jan, heute schnapp ich mir das gelbe Trikot.
4: Und hier ist sie, Nele aus Ravensburg.
5: Hallo.
6: Hallo.
5: Hallo.
6: Hallo.
4: Hallo, herzlich willkommen, Nele.
6: Hallo.
4: Nimm Platz. Oh, hast ja schon eine klare Ansage gemacht für das Duell, auf jeden Fall. Ja, du, hast du eigentlich, gibt es Vorbilder im aktuellen Frauenradsport? Also wir haben ja auch gerade in Deutschland tolle Radfahrerinnen, auch in den großen Teams. Mhm. Na, ich denke da an Antonia Niedermayer, Ricarda Bauerfeind, Liliane Lippert. Gibt es irgendeine?
6: Ja, Liliane Lippert ist schon ein sehr großes Vorbild von
4: ja?
6: mir.
4: Mhm. Hast du sie schon mal getroffen?
6: Ja. Ja, bin schon mal mit ihr Fahrrad gefahren.
4: Oh, zusammen. Wie toll. Ja, super. Ja. Wie lange fährst du jetzt schon Rennrad?
6: Seit ich 7 bin.
4: Okay. Ja. Und wenn ihr jetzt Rundfahrten habt, wenn ihr Wettbewerbe habt, Straßenrennen fahrt, gibt es dann bei jedem Rennen eigentlich am Ende ein gelbes Trikot oder gibt es das nur auf den großen Rundfahrten?
6: Nur auf Touren gibt es ein gelbes Trikot.
4: Okay, also das gibt es bei dir eigentlich quasi noch gar nicht. Weil
6: doch, es gibt schon verschiedene Touren und dann eben nach den Touren kriegt man immer der Führende, kriegt das gelbe Trikot.
4: Was für Touren bist du schon gefahren?
6: Die Südpfalz-Tour, die Ostthüringen-Tour, Allgäu-Tour.
4: Okay, also vorwiegend noch in Deutschland und die anderen Touren, die kommen dann irgendwann noch. Ne? Mhm. Wie alt warst du, Jan, als du angefangen hast mit dem Radsport?
7: Tatsächlich 2 Jahre älter, 9. Ich habe mit 9 angefangen.
4: Ja. Wer hat dich dann damals dazu gebracht?
7: Eigentlich war es auch mein großer Bruder, der Stefan, der 2,5 Jahre älter ist wie ich. Der kam mal auf dem Rennrad dahergefahren und da... Da war so die Sonne im Hintergrund und ich dachte, der kommt auf die Sonne geritten. Und dann habe ich das Rennrad gesehen und natürlich bin ich als kleiner Junge, habe ich auch so ein Rennrad haben wollen und bin dann zum Verein gegangen eben und konnte dann gleich die Rennen gewinnen alle und dann bleibt man natürlich motiviert.
4: Ja, man hat ja jetzt auch gesehen, jetzt auch bei den Bildern, die wir da gerade von dir gesehen haben, es hat sich ja einiges im Radsport getan, auch zum Glück, muss man sagen, auch in Sicherheitsfragen. Ja. Ihr seid da wirklich damals einfach, schlichtweg gab es keine Helme, ihr seid mit so einer Kappe, mit so einer Mütze gefahren.
7: Ja. Ja, Gott sei Dank hat man da sehr, sehr viel getan. Eben meine Kinder fahren ja auch, sind im gleichen Alter wie Nele und auch im Allgäu. Und die sind ja auch parallel unterwegs, habe ich gerade erfahren vor der Sendung, dass sie auch mit meinen Söhnen zusammenfährt. Und ich finde das klasse, dass auch der Frauenradsport und gerade auch junge Mädchen da auch im Radsport jetzt mehr Chancen bekommen.
4: Und ist das aber in den jungen Altersklassen dann noch so, dass Mädchen und Jungs zusammenfahren oder ist das schon getrennt?
6: Nicht mehr. Also manchmal wurde es noch gemacht, aber es ist... Jetzt in meiner Altersklasse nicht mehr, zum Glück.
4: Ja. Was würdest du einem jungen Mädchen jetzt in dem Fall empfehlen? Was braucht es? Also neben Eltern, die das unterstützen?
7: Das ist ja immer ganz wichtig. Aber Boris hat eigentlich vorhin auch schon für seine Sportart genannt, eigentlich die Lust am Sport, dass man die nie verliert und dass man eigentlich Step by Step jedes Jahr ein bisschen weiterarbeitet, fleißig dranbleibt natürlich und immer den Spaß im Hintergrund erstmal, die ersten Jahre. Und dann wird es sowieso alleine schwerer, umso höher man in den Altersklassen kommt.
4: Ja, du bist ja auch noch regelmäßig mit dem Rad unterwegs.
7: Richtig.
4: Ja, machst du auch manchmal Ausfahrten mit anderen, organisierst du
7: ja, ein bisschen was? Ich biete auch Touren an, genau.
4: Ja. Ja. Wir gehen rüber und wir kommen zum Tour de France. Da freue ich mich schon lange drauf. Ja. Na, Tour de France auch nächstes Jahr wieder am 1. Auch die Tour de France Femme. Ja. So, ein Teil deines Teams ist hier. Ah, ja, das Original, das ist dein Originalrad,
7: ja, genau.
4: Ne?
7: Das ist tatsächlich das Originalrad, mit dem ich die Tour de France 97 gewonnen habe.
4: Ja, danke, dass du es mitgebracht hast.
7: Das ist aus dem Museum, genau.
4: Wir kommen zum Tour de France-Duell. Nele, 13, behauptet: Ich kenne mich mit der Tour de France-Geschichte besser aus als der bisher einzige deutsche Tour de France-Sieger Jan Ullrich. Nele und Jan bekommen abwechselnd auf einer Karte ohne irgendwelche Ortsangaben einen Gesamtstreckenverlauf eines Tour de France-Jahres gezeigt. Dazu müssen Sie das Austragungsjahr, Start- und Zielort sowohl den Tour de France-Gewinner aus diesem Jahr richtig benennen. Sind alle Angaben richtig, gibt es einen Punkt. Wer nach drei Runden mehr Punkte hat, gewinnt das Duell. Also sind nicht einzelne Etappen, sondern es ist wirklich der Gesamtstreckenverlauf eines Jahres. Ändert sich ja immer ein bisschen.
7: Ne? Sehr schwer, sind 40, die letzten 40 Tour de France, also 40 Jahre. Ja. Also ich habe eine Menge geübt.
4: Ja, ja, aber es sind, da gibt natürlich auch ein paar Klassiker, ja, ne, die immer dabei sind.
7: Genau.
4: Ne? So, ihr dürft tippen. Wer kennt sich besser aus? Wem traut ihr mehr zu? Jan hat es in der Hand. Ne? Du führst ja aktuell im Tippspiel. Setzt jetzt auf dich selber.
7: Ach so, okay.
4: Ina setzt auf Jan. Ja.
8: Ich setze aufs Mädchen, Jan.
4: So,
8: nimmt's nicht
4: ist
8: persönlich.
4: Schon passiert.
9: Danke. Ich würde es persönlich nehmen, Jan.
4: So, also, ihr seid bereit?
7: Genau.
4: Gut, dann starten wir aber auch bei diesem Duell nicht, ohne dass ich gesagt habe, klein gegen groß, auf, los geht's, los! Wir kommen zur ersten Aufgabe für Nele. Hier ist der erste Streckenverlauf.
6: Das ist von 15, von Utrecht nach Paris und gewonnen hat Chris Froome.
4: Ja, also Paris sehen wir natürlich in der Mitte, das ist das Ziel. Und Utrecht war der Startort. Chris Froome 2015. Erster Punkt für Nele. Erste Aufgabe für Jan. Kannst du ruhig ein bisschen Zeit lassen? Die Radsportfans wollen mitraten.
7: Genau, das sieht aus wie Irland. Das müsste Dublin sein, 1998, Marco Pantani. Und zwar von Dublin nach Paris.
4: Okay. Ja, es gab auch einige Tour de France, die außerhalb waren.
7: Ja, ja.
4: Frankreich. Ja, richtig. Ja. 1:1. Sehr gut.
7: Gott sei Dank.
4: Nele, deine zweite Aufgabe.
6: Ah, das ist 1997 von Rouen nach Paris und gewonnen hat Jan Ullrich.
4: Ja. Oh! Welche war die schwerste Etappe?
7: Oh, für mich persönlich war die schwerste in der Vogesen, weil ich da so ein bisschen krank war auch noch. Aber die, ich gewonnen habe, die Andorra-Etappe, war von den Höhenmetern, also über 5.500 Höhenmeter, war das schwerste und längste.
4: Okay. Ja, ja. Aber am Ende stand das gelbe Trikot in Paris. Ja. Richtig. Aber in dem Falle gibt es dafür einen Punkt für Nele. Und zweite Aufgabe für dich, Jan.
10: Ja. Das geht nach Spanien rüber.
7: Also ich sage mal, ich tippe mal auf den Spanier Alberto Contador. Mhm. Und zwar hat das in Monaco, Monte Carlo, Monaco, ging es los, der Prolog. Und auch in Paris war Ziel wieder und das war im Jahr 2009.
4: 2009 und hier kommt die Auflösung. Monaco stimmt, Paris stimmt,
7: ja.
4: Alberto Contador stimmt. Ja. 2:2. Wir steuern auf ein Stechen zu. Nele, dritte Aufgabe.
6: Das ist 1994 von Lille nach Paris und gewonnen hat Miguel Indurain.
4: Okay, da ging es offensichtlich auch noch mal
7: genau. Ja.
4: Außerhalb von Paris. Jawohl, auch das ist richtig. 3:2 für Nele. Bitte und letzte Aufgabe für Jan. Wenn er die auch richtig löst, geht's ins Stechen.
11: Das ist ein bisschen weiter. Ich glaube, das ist ein bisschen älter. Das ist Luxemburg. Und zwar müsste das der Amerikaner Greg LeMond gewesen sein. 1989. Das war diese enge Entscheidung, wenn ich richtig liege, mit Fignon. Mhm. 8 Sekunden, also haben die beiden getrennt, der Sieger und der Zweite war nur 8 Sekunden in Paris nach 3600 Kilometer auseinander. Also 89, Greg LeMond, Luxemburg und Paris das Ziel.
4: Das Ziel. Okay, wenn das stimmt, gehen wir ins Stechen. Und es ist Luxemburg der Start, Paris das Ziel. Ja. Und Greg LeMond 1989. Stimmt. Ihr macht es auch spannend. Noch trennen euch keine 8 Sekunden, aber gleich wird euch das Stechen voneinander trennen, denn nur einer von euch beiden kann gewinnen. Seid ihr bereit? Hier kommt das Stechen. Oh, Nele hatte sehr schnell den Arm oben und es ist?
6: 2013. Von Porto Vecchio nach Paris. Und gewonnen hat Chris Froome.
4: Okay, und wir überprüfen. Und das stimmt.
11: Guck mal. Hast du da was spannend gemacht?
4: Komm nach vorne. Und damit ist Nele unsere Siegerin im Tour de France-Duell. Welche Auswirkungen das aufs Tippspiel hat, das zeigen wir gleich. Da gucken wir gleich drauf.
7: Ich bin froh, dass ich so viel gelernt habe.
4: Ja, ja, sehr gut. Tipptopp vorbereitet. Und wir schauen auf dein Geschenk. Und liebe Ina, dich hören wir jetzt gleich noch auf unserer Showbühne. Ich würde dich schon bitten, rüber zu gehen. Und wir gucken, was wir für dich hier haben. So, dein Team.
11: Super. So schnell bin ich leider nicht, oder? Leider.
4: Und wir starten ja jetzt in die nicht mehr ganz so fahrradfreundliche Jahreszeit, ne, wo man nicht mehr jeden Tag draußen trainieren kann. Und dann heißt es Indoor-Training. Und dafür brauchst du natürlich das entsprechende System, sodass du dann auch perfekt vorbereitet in die neue Saison gehst. Und da wartet hier dieses Geschenk auf dich.
6: Vielen Dank. Ja? Das ist richtig cool.
4: Oh. So.
6: Oh, vielen Dank.
4: Gerne, gerne.
6: Das ist richtig cool. Danke.
4: Da hinten. Also nicht das, was sich jetzt wundert. Hier hinten, ne, da kann man dann... Kann man dann sozusagen auf der Rolle fahren. Das ist ein tolles System. Ne, da wird hinten so ein Kicker eingespannt.
6: Das ist richtig cool.
4: Richtig cool?
6: Ja.
4: Sehr gut.
6: Ja.
4: Sehr gut, sehr gut, sehr gut. Herzlichen Dank. Danke euch für diese tolle Idee.
7: Nele, und ich habe mir, hab mir auch noch was überlegt. Ich finde das so klasse, dass du so Bescheid weißt, dass du diesen wunderschönen Sport auch machst. Ich wünsche dir ganz viel Glück für deine Zukunft. Und das ist wirklich Originaltrikot von 97, was ich noch über hatte. Das sind sehr, sehr rar.
6: Oh.
7: Und da habe ich gedacht, wenn einer das verdient, dann bist du es.
6: Das weiß ich zu schätzen. Danke.
4: Auch extra unterschrieben für Nele und so.
6: Oh.
4: Wow. Also, Nele, dir wünschen wir ganz viel Erfolg. Ja?
6: Danke.
4: Ich hoffe, dich irgendwann mal in einem großen Frauenteam zu sehen bei der Tour de France. Ja, und drücken da die Daumen. Danke euch natürlich auch, Jan, du bleibst bei uns.
7: Ja.
4: Und jetzt hören wir alle gemeinsam Ina Müller von ihrem neuen Album Ina Müller 6.0. Ihr wirklich ein toller Song, Mix Kassettentage. Und jeder, der was mit der Zeit zu tun hat, weiß, was damit gemeint ist. Hier ist Ina Müller.
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0: Stunde 6.0. Mix-Kassettentage. Ich hatte auch solche Kassetten.
1: Ja, ja, ja, auch. Ja.
0: Selber aufgenommen am Radio.
1: Ja. Ah. Geiler Song, geiler Song.
2: Na,
1: geil.
2: Aber auf dich gesetzt.
1: Ja, durch der Sache.
0: So schön. Vielen Dank, Ina. Deine absolute Empfehlung. So, wir werden jetzt gemeinsam mal auf den Endstand im Tippspiel schauen. Wer hat hier heute das Rennen gemacht? Wer hat die meisten richtigen Punkte? Und ich sehe Jan Ulrich mit 8 richtigen Tipps. Und genauso auch Christian Tramitz und Rick Cavanian. 8 richtige Tipps. Das heißt, ihr werdet euch die 30.000 Euro für den guten Zweck teilen. Dürft jeweils 15.000 Euro weitergeben. Wo geht euer Geld hin? Ich weiß nicht, an ein gemeinsames Ziel oder teilt ihr noch
3: mal? Wir würden es auch noch mal teilen.
4: Okay, also. Ich würde es gerne teilen. Ich würde es gerne spenden an Artists for Kids in München, die sich um Jugendliche und um Kinder kümmern, die es einfach schwer haben.
0: Da gehen 7.500 Euro hin. Und
3: der zweite Teil an die Kinderkrebshilfe in Bonn.
0: Auch wunderbar. Ja. Ja. Sehr gut. Und 15.000 Euro von Jan.
5: Genau, einmal, das bleibt alles bei uns in der Nähe von Freiburg. Da gibt es mehrere Stiftungen. Einmal die Stepp-Stiftung. Alle kümmern sich natürlich prima um Kinder, die Hilfe brauchen. Matthias Ginter, unser Fußballer in Freiburg, ein Nationalspieler, der hat auch eine Stiftung, da geht ein Teil hin. Und dann gibt es noch eine Organisation, das ist ein Verein. Kinder in Freiburg und Umgebung brauchen Hilfe, so heißt der Verein. Und da geht auch ein Teil hin.
0: Also jeweils 5.000 Euro an die drei genannten Stiftungen. Wunderbar, alle werden sich natürlich sehr darüber freuen. Ja, und wir freuen uns, wenn Sie dann bei unserer nächsten Folge am 13. Dezember wieder mit dabei sind. Dann unter anderem mit Helene Fischer. Können wir uns schon sehr darauf freuen, die dann hier bei uns zu Gast sein wird. Und für heute sagen wir Dankeschön an alle unsere Kids. Vielen Dank. Genauso natürlich auch an euch, auch an Bulli und alle anderen. Das war's für heute. Jetzt kommen die Tagesthemen. Und wir sehen uns dann am Montag wieder, wenn es wieder heißt, wer weiß denn sowas. Kurz vor 6 hier im Ersten. Tschüss, danke fürs Zuschauen. Schönen Samstagabend noch.

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0: So, toll, dass ihr euch alle heute Zeit genommen habt. Zuallererst leider die Bad News. Ich muss euch darüber informieren, dass wir als Betreibergesellschaft die Zusammenarbeit mit eurem Golfclub zum Monatsende beenden müssen.
1: Das ist eine Frechheit.
0: Es ging in letzter Zeit aber auch einiges schief, was sich in Zukunft ändern wird. Und damit sind wir auch schon bei der Good News. Auf diesem Gelände wird in Zukunft ein neues Golfressort entstehen. Wir haben extra Prospekte für euch vorbereitet. Da könnt ihr gerne alles nachlesen. Für jeden von euch besteht natürlich die Möglichkeit, eine Mitgliedschaft in unserem neuen Club abzuschließen. Mehr Komfort, mehr Service, mehr Golf.
2: Das hier ist ein Schmarrn. Luxushotel. Gourmet-Restaurant. Du hast sie doch nicht mehr alle. Du hast doch vergessen, wo du herkommst.
0: Lieber Julius, ich darf mich im Namen der Firma ganz herzlich bei dir bedanken für die vergangenen 20 Jahre als Clubpräsident. Der Mann hat sehr viel für unseren Club getan. Und deshalb darfst du jetzt auch in deinen wohlverdienten Ruhestand gehen.
3: Leck mich doch am Arsch.
4: Du kennst doch den Toni. Pipi zwei Obstler, bitte.
0: Ich bedanke mich bei allen, die mich bei diesem neuen Konzept unterstützt haben. Und die sportliche Leitung übrigens, die übernehme ich.
2: Du weißt, dass ich dich gut leiden kann. Aber das, was dein Mann da veranstaltet, das ist eine echte Sauerei.
1: Und das machst du jetzt alles so im Alleingang?
0: So ist es. Vielen Dank für euer Vertrauen. Schönen Nachmittag noch und holt euch einen Prospekt. Trink am besten noch einen Schnaps, Julius.
2: Du Sauhund, du Elendiger. Du weißt genau, was dieser Club für mich bedeutet. Und du machst das alles kaputt.
4: Jetzt, Julius.
2: Aber das zahle ich dir ein.
4: Mach keinen Ärger, bitte.
2: Verlass dich drauf.
5: Alles im Alleingang, ja?
0: Ja, und?
5: Kann ich dich bitte mal kurz sprechen?

0: Nein, ist das süß.
1: Aha, das klingt ja fast so, als hätte der Meinung über Kinder geändert.
0: Na, Kinder sind toll. Grundsätzlich.
2: Kinder? Hab ich was verpasst?
0: Nein, nein. Servus, Papa.
2: Grüß dich. Warum bist denn du schon so früh da?
1: Okay, bin ich. Sonst jammerst du immer, wenn nicht alle da sind.
2: Ich frag ja bloß.
0: Vielleicht habe ich Sehnsucht gehabt. Nach der Mama. Du, was ich dich noch fragen wollte, als du schwanger warst, hast du da.
1: Du, bin ich? Brauch dringend die restlichen Tankquittungen für die Steuer. Du hast doch bestimmt noch ein paar rumliegen. Magst du es nicht suchen und vorsortieren?
3: Oh Mann, ich hab total verschlafen.
4: Oh, Mann.
3: Morgen. Kannst du mir vielleicht eine Semmel schmieren?
1: Na, du, da hab ich jetzt gar keine Zeit. Hast mich gehört?
2: Ja, ich hab dir nicht einmal einen Kaffee gehabt.
3: Mann, Papa, du stehst total im Weg.
2: Max, was gibt's? Ja, gut. Ich komm da gleich.
3: Ja, was ist jetzt?
0: Muss nicht los.
2: Doch. Ja, Herrschaftszeiten, komm nicht einmal in Ruhe. Zeitung lesen und Kaffee trinken.
5: Morgen. Guten Morgen, Herr Weiße.
6: Wie schaut's aus?
7: Toni Brendel, 45, Golftrainer. Der Platzwart Rudi Lechner hat den heute Morgen hier gefunden.
6: Guten Morgen, Frau Doktor.
8: Servus, Herr Beißel.
6: Der schaut ja gar nicht gut aus.
8: Das Opfer ist noch nicht lang tot. Ich schätze 2 bis 3 Stunden.
7: Das heißt, Todeszeitpunkt etwa um 6 Uhr. Fragt sich nur, wer spielt um diese Zeit Golf?
6: Kampfspuren?
8: Na. Die Kopfwunde des Opfers deutet auf einen gezielten Schlag mit einem stumpfen Gegenstand hin.
6: Da liegen die Saugolfschläger.
7: Also von denen da war es keiner. Die Spusi sucht schon das Gelände ab.
6: Sonst noch was? Sie haben die Leiche gefunden.
9: Ja. Mei, der Toni. Furchtbar ist das. Ich bin ja schon jahrelang hier Greenkeeper. Die arme Pia.
6: Pia.
9: Pia Brendel, die Frau vom Toni.
6: Wo kann man die finden?
9: Im Clubhaus. Aber die ist fix und fertig.
6: Gut, danke.
7: Kannten Sie den Toten?
6: Nicht persönlich, ich war früher Golfprofi. So Lokalmatador.
7: Da ist aber jemand eilig.
6: Wo ist denn hier mit dem Zeug?
7: Schick das Kennzeichen mal an Max.

0: Brände. Paulson, Kripo Berchtesgaden. Mein Kollege Weißel.
1: Unser aufrichtiges Beileid.
2: Wollen Sie einen Kaffee?
1: Wir haben nur ein paar Fragen. Frau Brendel, Sie sind hier die Pächterin?
2: Ja. Wissen Sie denn schon was?
1: Wir gehen von einem Verbrechen aus.
0: Wann haben Sie Ihren Mann denn zum letzten Mal gesehen?
2: Gestern Abend um 10. Wir sind gemeinsam hier von der Vereinsversammlung nach Hause gefahren. Ich habe mich dann gleich hingelegt.
0: Und Ihr Mann?
2: Keine Ahnung, was der gemacht hat. Wir haben getrennte Schlafzimmer. Wir waren 15 Jahre glücklich verheiratet.

0: kann gar nicht glauben, dass er tot ist. Wir haben nicht so viel vorgehabt.
1: Hat der Mann mit irgendjemand Streit gehabt?
0: Naja. Hier im Club war einiges im Umbruch. Deshalb war gestern ja auch die Vereinsversammlung.
2: Golfressort mit Gourmet-Gastronomie. Sind das die Pläne?
1: Mhm. Ehrgeiziges Projekt. Mir mitgekriegt, dass nicht jeder damit einverstanden war.
0: Der Toni wusste, sich bei seinen Gegnern durchzusetzen.
2: Gegner?
0: Frag's doch mal den Greiner.
1: Julius Greiner, der Clubpräsident.
0: Die beiden sind immer wieder mal aneinander geraten, gestern Abend auch wieder.
2: Wann sind sie denn heute Morgen aufgestanden?
0: Um 8. Da war aber mein Mann schon weg.
1: Ist er immer so früh zum Golfspielen gegangen?
0: Ja, der Tag beginnt in der Früh mit dem Golfen. Sein erster Weg war immer zur Driving Range, jeden Tag. Bei jedem Wetter.
2: Wusste das noch jemand außer Ihnen?
0: Naja, eigentlich jeder, der ihn kennt. Sagen Sie, wenn Sie keine Fragen mehr haben, ich würde mich gern zurückziehen.
1: Ist in Ordnung, Frau Brindl. Ist irgendjemand da für Sie?
0: Ja, es passt.
1: Gut, wir melden uns dann wieder. Danke.
0: Danke.
1: Was?
2: Naja, 15 Jahre glücklich verheiratet und dann getrennte Schlafzimmer.
1: Ja, vielleicht hat er einen unruhigen Schlaf gehabt.
2: Sprechen Sie da aus Erfahrung?
1: Wenn ich nicht von Ihnen träume, schlafe ich eigentlich ganz kurz. Ja, da schauen Sie mal. Der Herr Greiner. Herr Greiner!
3: Servus.
1: Grüß Gott.
3: Grüß Gott, Herr Beißel.
1: Mein Kollege, der Herr Paulsen.
3: Servus.
2: Wir hatten ein paar Fragen an Sie. Sie hatten gestern Abend wohl Streit mit Herrn Brendel.
3: Ich habe nur das ausgesprochen, was unsere Mitglieder gedacht haben.
1: Sie haben ihn nicht gedroht.
3: Ich habe mich halt aufgeregt, weil der Toni uns gestern auf die Straße gesetzt hat, hat uns gekündigt. Wir sind jetzt ein Golfclub ohne Golfplatz.
1: Gekündigt? Wieso das?
3: Angeblich, weil wir die Pacht nicht pünktlich bezahlt haben an die Betreibergesellschaft. War aber nur ein vorgeschobener Grund vom Herrn Geschäftsführer.
2: Und der Geschäftsführer?
3: Der liegt da hinten. Abschlag 5. Ich sag Ihnen mal was. Ich bin seit mehr als 20 Jahren hier im Club. Ich habe hier jede freie Minute verbracht. Und ich depp, ich blöder. Ich habe damals dafür gesorgt, dass man den Toni fördert.
2: Als Profispieler?
3: Natürlich. Und dann hat er sich als Golflehrer hier was dazu verdienen dürfen. Und als die Betreibergesellschaft ihn dann zum Geschäftsführer gemacht hat, da hat er dann plötzlich vergessen, wer ihm damals geholfen hat.
1: Was haben Sie nicht gehabt? Gegen das neue Ressort.
3: Ich will nicht so einen elitären Schmarrn. Ich wollte im Gegenteil den Club öffnen. Für ein breiteres Publikum. Ein Golfclub, den sich jeder leisten kann.
2: Ich dachte, Golf ist eher ein Sport für Reiche.
3: Sie haben nur offensichtlich überhaupt keine Ahnung, was?
1: Bei der Versammlung gestern, gab es da noch irgendjemand, der sich mit ihm angelegt hat?
3: Die Liste seiner Gegner ist lang.
2: Wo waren Sie denn heute Morgen, Herr Greiner?
3: In Betterpausen.
2: Allein?
3: Natürlich allein. Ich bin Witwe.
1: Na gut. Wir sehen uns sicher bald wieder. Das ist ein armer Hund, der Kleiner. Ja. Gut, dass er Jungspund daher nimmt, der meist weg.
2: Der Brendel hat es auf jeden Fall weit gebracht.
1: Ein ganzer windiger Hund war das. Hat nur Profit im Kopf gehabt.
4: Hier, der Obduktionsbericht. Die Tatzeit stimmt. 6 Uhr früh.
1: Schädelfraktur auf der rechten Seite. Kann der Linkshänder sein.
2: Mhm. Ja, der Einschlagswinkel bestätigt das. Hier steht, die Wunde ist löffelartig.
1: Da könnte doch ein Golfschläger sein. Aber wenn die alle gewusst haben, dass der Toni Brendel jeden Morgen an der Driving Range steht, haben wir eine lange Liste von Verdächtigen.
4: Hier ist die Liste mit allen, die gestern auf der Versammlung waren.
2: Gut, Max, dann klär doch mal bitte als erstes die Alibis von denen.
5: Pia Brendel, die Frau des Opfers, hat kein Alibi, aber bislang auch kein Motiv. Im Gegenteil, laut dem, was hier steht, hätte sie im neuen Ressort die Leitung des Edellokals übernommen.
1: Magst du, überprüfen Sie doch mal als erstes die finanziellen Verhältnisse von die Brendels. Lebensversicherung, Testament und das ganze Zeug.
4: Und dann als zweites die Alibis.
1: Das machst du gleich danach.

0: Was hast du denn mit Brendel zum Tor?
1: Strukturwandel der Golfclubs in Oberbayern.
2: Klingt ja sehr spannend.
1: Ja, wenn du wüsstest. Also im Lechtesgadener Golfclub, da ist einiges los. Schlammschlacht wäre da eigentlich noch untertrieben. Der Brendel, Toni, der wollte den Clubpräsidenten fertig machen.
0: Den Kleiner?
1: Ja. Der hat gesagt, dass er trinkt und dass er Geld veruntreut. Und als der Brendel dann das Bauland hatte, hat die Bank endlich den Startschuss gegeben.
0: Mhm. Dem Brendel gehört also das Bauland. Wer hat denn das verkauft?
1: Ich weiß nicht. Aber halt schmeckt's mir.
0: Wieso hatten wir vor mir so einen Hunger?
2: Vielleicht wächst sie ja noch.
3: Und du denkst, dass Johanna schwanger ist?
0: Die hat plötzlich so einen Hunger und findet auf einmal Babys süß.
3: Ja, die sind ja süß. Sag mal, weißt du was, was ich nicht weiß?
0: Na, weißt du was?
3: Ich weiß auch nichts. Aber wenn's so ist, werden wir schon erfahren.
0: Da hätte er wenigstens mit uns reden können.
3: Na, ja, noch so ein Enkel? Das wäre doch was.
0: Geh.
3: Du, wo magst du denn essen? Goldener Hof oder Rathauscafé?
0: Du, ich hab schlagartig keinen Hunger mehr. Frau Weihofer,
4: grüß Sie.
0: Grüß Sie Gott.
4: Das ist lustig, weil ich habe heute Nacht von Ihnen geträumt.
0: Von mir?
4: Ja.
0: Okay, also. Und ich war es kein Albtraum. So fest, wie sie immer kommen. Der blauen Bluse passend zur Augenfarbe.
4: Blau ist die Farbe.
0: Die Farbe der Hoffnung.
4: Na, der Treue, Herr Beißel.
0: Ach so, ja.
4: Ja, Sie sind ja nicht zufällig da, oder?
0: Thema Golf. Ist das Ihre Leidenschaft?
4: Na, Herr Beißel, da muss ich Sie enttäuschen. Ich habe nur Sex. Spaß beiseite. Golf ist für mich immer ein ruinierter Spaziergang.
0: Ja, da bin ich der gleichen Meinung. Da können Sie mir sicher auch nichts sagen über das Bauvorhaben von Toni Brendel im Golfclub.
4: Ach, Sie meinen das Ressort?
0: Ja.
4: Also, da ich offiziell nichts darüber weiß, kann ich Ihnen offiziell auch nichts darüber sagen.
0: Ja, das ist immer das mit dem offiziell, gell?
4: Offiziös hat der Toni Brendel Glück gehabt, dass die Franziska Schachtner an ihn verkauft hat.
0: Die Franziska Schachtner, die Tochter vom Alois.
4: Ganz genau. Das an den Golfplatz grenzende Land hat ihr gehört und sie hat sich lange geweigert, es zu verkaufen.
0: Aber der Toni Brendel hat es braucht für sein Ressort.
4: Ja, und dann hat es zum Schleuderpreis an ihn verschachert. Ich habe mich nur gewundert, woher der das ganze Geld hat.
0: Und was für eine Summe geht's denn?
4: Man munkelt so um die 80.000 in bar.
0: 80.000? Das ist ja lächerlich für das Grundstück. Gar nichts. Wie lange ist denn das her?
4: So vor 3 Wochen etwa.
0: Woher wissen Sie denn das alles?
4: Quellenschutz, Herr Beißel.
0: Sie haben ja wieder super weitergeholfen, Frau Meierhofer. Großartig, danke schön, Frau Meierhofer.
4: Gern.
0: Aber eigentlich haben wir gar nicht geredet, gell?
4: Na, das tun wir doch nie. Einen schönen Tag noch, gell?
0: Danke.
5: Die Frau Schachtner wäre jetzt da.
0: Woher wissen Sie, zu wem ich gerade heute?
5: Intuition, Herr Kollege. Die Frau, die es heute Morgen so eilig hatte.
0: Genau. Und die hätte ich ein paar Fragen.
5: Ich auch. Dann nach Ihnen. Danke, Max.
2: Was wollten Sie denn heute Morgen auf dem Golfplatz?
6: Ich hab meinen Spind leer geräumt.
0: Warum?
6: Die ganzen Streitereien wegen dem neuen Ressort und jetzt das mit dem Tommy.
2: Standen Sie sich nah, Sie und Herr Brendel?
6: Schon.
0: Also?
6: Ja. Wir waren zusammen.
0: Aber Sie haben schon gewusst, dass er verheiratet war.
6: Ja. Aber das war ja schon lange keine richtige Ehe mehr. Die Pia, für die gab es nur ihre Gastro. Die hat sich nicht für Golf interessiert. Aber der Toni und ich, wir hatten eine gemeinsame Leidenschaft.
2: Golf?
6: Ja. Der Toni war mein Trainer. Wir sind zusammen zu Turnieren gefahren. Wir waren ein richtiges, starkes Team. Das war eine richtige Liebe.
0: Hat seine Frau davon gewusst?
6: Nein.

0: Noch nicht. Er wollte es ihr schonend beibringen. Er wollte sie verlassen.
1: Hat er gesagt, wann?
0: Er wollte sie verlassen.
1: Gut. Frau Schachtner, Sie haben dem Herr Brendel das an den Golfclub angrenzende Bauland verkauft. 80.000 Euro ist weit unter Preis. Sie haben ihm das Grundstück praktisch geschenkt.
0: Ja, aber sein Konzept, mein Land. Und außerdem sollte ich im neuen Club die sportliche Leitung übernehmen.
1: Alles aus Liebe.
2: Und jetzt bekommt seine Frau das wertvolle Grundstück. Waren Sie gestern auch auf der Versammlung?
0: Mhm.
2: Und heute Morgen um 6? Wo waren Sie da?
0: Im Bett allein?
1: Ja, freilich. Der Herr Brendel war daheim bei seiner Frau.
2: Danke, Frau Schachtner. Sie können jetzt gehen. Aber bitte halten Sie sich zur Verfügung. Wiedersehen.
0: Wiedersehen. Wiedersehen.
3: Wiederschauen. Also, ihr habt es geprüft. Kein Testament, keine Unregelmäßigkeiten, keine Lebensversicherung von den Brendels. Mehr so erleben von der Hand in den Mund.
1: Woher hat er dann das Geld für das Bauland?
4: Gute Frage.
1: Ist ein Golfplatz. Da geht's drunter und drüber.
3: Ja, es gibt nichts Schlimmeres als eifersüchtige Frauen.
1: Doch, eifersüchtige Männer.
4: Franziska behauptet, Brendel wollte sich von seiner Frau trennen.
1: Simone Mord aus Eifersucht.
4: Möglich. Kraner meinte, Brendel hat an dem Abend reinen Tisch gemacht.
1: Ja, dass er dann in einem Aufwasch auch noch seine Ehe beendet hat.
4: Und seine Frau hat uns die trauernde Witwe nur vorgespielt?
1: Puh. Wie schaut's denn aus mit der Tatwaffe?
3: Nix. Die Spuse sucht noch das ganze Clubhaus ab. So ein Golfplatz ist groß.
1: Dann nehmen wir uns die trauernde Witwe noch mal vor.
5: Natürlich habe ich die Franziska Schachtner gekannt. Sie war eine Golfschülerin von meinem Mann.
2: Wussten Sie, dass Ihr Mann ein Verhältnis mit ihr hatte?
5: Behauptet sie das?
1: Haben Sie es gewusst?
5: Und wen?
2: Wollte er sich gestern Abend von Ihnen trennen? Hatten Sie Streit?
5: Trennen? Mein Mann war ein attraktiver Mann. Die Frauen waren hinter ihm her. Er hat immer mal wieder eine Affäre gehabt. Aber er hätte sich nie von mir getrennt.
2: Sie scheinen sich ja sehr sicher zu sein.
5: Das bin ich. Komm mal mit. Ich zeige Ihnen was. Bitte. Das hier, das war unsere gemeinsame Zukunft. Dafür haben wir beide sehr hart gearbeitet. Das hätte mein Mann niemals für eine Affäre aufs Spiel gesetzt.
1: Ja, aber das will mir irgendwie nicht in den Kopf rein. Diese Affäre mit der Franziska Schachtner, sowas nimmt man doch nicht einfach so hin.
5: Sie hat das Land gehabt.
2: Und das Land haben jetzt Sie.
5: Was wollen Sie denn damit andeuten?
1: Dass Sie als Erbin jetzt über das Bauland verfügen.
2: Und so ein Vermögen kann schon über den Schmerz hinwegtrösten.
5: Okay, also Sie denken, ich hätte meinen Mann umgebracht.
2: Und haben Sie? Immerhin profitieren Sie von seinem Tod. Und bei einer Trennung hätten Sie nichts bekommen.
5: Nur, dass es keine Trennung gab. Ach, schauen Sie, wenn mein Mann sich was in den Kopf gesetzt hat, dann hat er das auch bekommen. Ich habe keine Ahnung, was er der Franziska versprochen hat. Ich weiß nur, dass er sich von mir nicht getrennt hätte. Also habe ich auch keinen Grund gehabt, ihn umzubringen.
6: Pia, ich hab's gerade erst erfahren. Es tut mir so leid. Entschuldigen Sie, Herr.
2: Paulson, Kripo Berchtesgaden.
6: Leo Fischer.
2: Waren Sie gestern auch auf dieser Versammlung?
6: Ja.
2: Dann bleiben Sie bitte in der Nähe. Wir würden gern noch mit Ihnen sprechen.
6: Mach ich. Ich warte vor dem Golfshop auf Sie.
1: Das Geld für das Bauland, worden, das Ihr Mann hier gehabt?
5: Ja, von mir das nicht. So viel bleibt hier nicht hängen. Außerdem hat mir der Toni auch nicht alles erzählt.
1: Gut, danke, Frau Brendel. Die eine spannt ja ab.

0: anderen den Ehemann aus und die nimmt es einfach so hin.
1: Zwei Frauen. Beide haben auf eine gemeinsame Zukunft mit Brendel gehofft, aber eine wurde abserviert.
0: Fragt sich nur, welche.
1: Seine Frau wusste von der Affäre und hat sie wohl auch toleriert.
0: Sie sagen gut. So einfach ist es nicht.
1: Offensichtlich hat sie sich damit arrangiert.
0: Ach, ihr kommt da einfach nicht mehr mit.
1: Konventionelle Ehe kann halt nicht jeder.
0: Konventionell? Normal halt.
1: Liebe ist eben auch unkonventionell.
0: Liebe ist vor allem Verantwortung. Vielleicht denk erst doch mal drüber nach.
2: Hab ich doch schon längst.
1: Neues Equipment?
2: Wahrscheinlich habe ich in dem Laden schon ein kleines Vermögen gelassen.
3: Wie war denn Ihr Verhältnis zu Herrn Brendel?
2: Der Toni war mein bester Freund.
0: Sind Sie aber einer von wenigen.
2: Der hat halt einen starken Willen, der Toni. Ich war mit meinem Autohaus lange Sponsor des Clubs und habe die Turnierpreise gestiftet.
1: Was wissen Sie denn über sein Verhältnis zu Franziska Schachtner?
2: Die hat um seinen Finger gewickelt für seine großen Pläne.
0: Das Bauland von Frau Schachtner.
2: Ja, Mai.
0: Sehr schöner Freund.
2: Aber die Pia, seine Frau, die hat er nie verlassen. Der Toni war schon treu, also auf seine Art.
0: Auf seine Art.
1: Danke, Herr Fischer. Das war's fürs Erste.
4: Ah, schauen Sie, das könnte die Tatwaffe sein. Da sind überall Blutspuren drauf.
0: Wo haben Sie den Schläger gefunden?
4: Im Spind vom Julius Greiner.
0: Danke.
1: Der Clubpräsident.
5: Das ist doch lächerlich.
0: Das ist doch nicht lächerlich. Die Tatwaffe war in Ihrem Spind.
5: Die hat mir jemand untergejubelt.
1: Brendel hat sie denunziert. Er hat behauptet, sie hätten ein Alkoholproblem, würden Geld veruntreuen. Und dann hat er sie und ihren Club vor die Tür gesetzt.
5: Ja, dem war jedes Mittel recht.
0: Sie haben ihn mehrmals gedroht. Und gestern sind sie sogar handgreiflich worden.
5: Der Brendel war ein Drecksack und ich hatte eine Stinkwut auf ihn. Aber deswegen bringt mir doch niemand um. Ich bin doch nicht blöd.
1: Herr Greiner, wenn Sie jetzt gestehen, wird sich das strafmildernd für Sie auswirken. Also nochmal. Haben Sie Toni Brendel umgebracht?
5: Ihr seid doch nicht mal ganz sauber, ihr zwei. Ich gehe jetzt.
0: Sie haben ein Tatmotiv, kein Alibi und die Tatwaffe war bei Erna. Das reicht für einen Haftrichter. Abführen.
5: Das wird ein Nachspiel haben, weißt du.
1: Er ist Rechtshänder.
0: Der Mörder war Linkshänder, ich weiß schon. Feierabend. Was machst denn du da?
6: Die Maria wollte die alten Sachen von der Antonia auf dem Flohmarkt verkaufen. Aber ich hab mir gedacht, vielleicht heben wir es noch auf. Für die Johanna oder so.
0: Ich verstehe überhaupt nicht, dass sich der Gedanke freut, dass die Johanna vielleicht ein Kind kriegt.
6: Wieso sollte mich das nicht freuen?
0: So ein Kind, das ist was Endgültiges. Und eine irrsinnige Verantwortung.
6: Ist es so?
0: Die Johanna ist für immer gebunden.
6: Ich glaube, du bist der Einzige, der ein Problem damit hat. Was denn an den Cherry gebunden ist.
0: Wir haben schon ein uneheliches Enkelkind.
6: Du glaubst du nicht, dass der Cherry sich aus der Verantwortung ziehen wird?
0: Ich würde damit nur sagen, normalerweise heiraten wir erst und werden dann schwanger.
6: Wenn ich dich erinnern darf, Maria ist auch schon 7 Monate nach unserer Hochzeit auf die Welt gekommen.
0: Das ist ein bisschen früher.
7: Na wirklich? Das ist ja hochinteressant. Dankeschön.
1: Noch Saft?
7: Nee, danke. Anscheinend hat der Golfclub nicht nur keinen Golfplatz mehr, sondern auch keinen Präsidenten. Sag mal, du weißt doch, dass ich an der Geschichte über die Golfclubs dran bin. Du nimmst den Greiner fest wegen Mordes an diesem Golfheini und ich erfahr's aus der Redaktion.
1: Wende dich an die Pressestelle in Traunstein.
7: Ja, der Pressesprecher ist zwar sehr gut aussehend und sehr charmant, nur leider erzählt er mir nicht viel.
1: Mehr weiß ich leider auch nicht.
7: Seid ihr denn sicher, dass ihr den richtigen habt? Dem Greiner hat man echt übel mitgespielt.
1: Du meinst die Verleumdungen?
7: Nein, ich meine, dass der einfach schon genug Probleme hat. Ich muss morgen irgendwas schreiben. Und ich werde sicher nicht schreiben, dass der ein Mörder ist, oder? Also gut. Bei mir wird's spät. Ich habe noch einen Termin.
1: Mit dem Pressesprecher?
7: Nein, mit Leo Fischer.
1: Mit dem? Für die Recherche über den Golfclub?
7: Wenden Sie sich an unsere Pressestelle. Die wird Ihnen sicher freundlichst Auskunft geben.
8: Morgen. Erstmal einen Kaffee?
0: Nein.
1: Gerne.
8: Der Julius Greiner wird übrigens gerade im Haftrichter vorgeführt.
1: Ist doch nicht so blöd und versteckt die Tatwaffe im eigenen Spind.
0: Vielleicht hat er einfach keine Zeit gehabt, den Schläger sinnvoll verschwinden zu lassen.
1: Oder stimmt, was er sagt, und jemand hat ihm das Ding einfach untergejubelt. Was ist mit Leo Fischer? Der ist ein Vorzeigeunternehmer und überall gut vernetzt in der Region. Aber bei den Zukunftsplänen von Brendel und dem neuen Ressort kommt er gar nicht vor. Wieso eigentlich?
0: Ja. Wieso? Herr Paulsen, wir fahren noch mal zum Golfplatz. Grüß Gott, Herr Lechner.
9: Ah, die Herrschaften, grüß Gott.
0: Für diese ganzen Spinde hier gibt's ja keinen Generalschlüssel.
9: Doch, gibt's schon. Aber der ist seit gestern plötzlich verschwunden. Das habe ich Ihren Kollegen da schon gesagt.
0: Herrschaftszeiten, warum sagen die uns das nicht?
1: Wo wird denn der Schlüssel normalerweise aufbewahrt?
9: Bei mir im Büro in der Schublade. Immer griffbereit, weil ich sage Ihnen eins, die Leute verlieren andauernd ihre Schlüssel.
0: Also theoretisch hätte ihn jeder nehmen können.
9: Ja, also jeder, der weiß, wo ich ihn hab. Ja. Soll ich es Ihnen zeigen? Da ist er nochmal drin.
1: War die abgeschlossen?
9: Also seitdem ich hier arbeite, ist noch nie was weggekommen. Hier kennt ja jeder jeden. Das ist wie eine große Familie.
1: Aber in letzter Zeit gab es wohl Streit unter den Mitgliedern.
9: Ich will nichts Schlechtes über Tote sagen. Aber sagen wir mal so, der Toni hat hier schon recht viele Leute vom Kopf gestoßen.
1: Und seine Frau?
9: Die Pia. Ohne die wäre die Wirtschaft schon längst pleite. Aber ich habe nie verstanden, warum die immer noch zu im Kalten hat. Aber man kann den Leuten nicht reinschauen. Ich hätte auch nie gedacht, dass der Julius Greiner jemanden umbringen könnte. Auch wenn er ein Hitzkopf ist.
1: Noch wissen wir nicht, wer Herrn Brendel umgebracht hat.

0: Grüß Gott, Herr Weißel. Ich habe gehört, Sie haben den Julius Greiner verhaftet.
1: Grüß Gott, Herr Fischer.
0: Hat er denn schon gestanden?
1: Laufende Ermittlungen. Sie wissen schon. Sagen Sie mal, warum sind Sie eigentlich nicht in das Bauprojekt vom Brendel mit eingestiegen? Das war doch ein Riesengeschäft gewesen.
0: Leider haben mir die finanziellen Mittel gefehlt. Wissen Sie, seit der Dieselaffäre, da geht es meinem Autohaus nicht mehr so gut wie früher.
1: Verstehe. Mit dem Wagen fahren Sie da rum?
2: Ja. Wollen Sie mitfahren?
1: Freilich.
2: Ja, bitte.
0: Aber gut festhalten.

0: Toll. Einfach. Sind Sie Linkshänder?
1: Ja.
0: Wieso?
2: Ich will, dass du mir mein Land zurückgibst.
3: Warum um alles in der Welt sollte ich das tun?
2: Das steht dir nicht zu.
3: Franziska, das Grundstück gehört dir nicht mehr, Punkt. Ich verstehe, dass du verzweifelt bist. Hast du gedacht, du kriegst meinen Mann und wirst auch noch Sportmanagerin? Hast dich getäuscht.
2: Wieso hast du den Toni nicht gehen lassen?
3: Der Toni wollte nicht gehen. Franziska, er hat dir sicher viel versprochen, aber das hat er vielen anderen Frauen auch.
2: Der Toni hat mich geliebt.
3: Der einzige Mensch, den der Toni geliebt hat, das war er selber. Du bist so naiv. Er hat dich ausgenutzt. Er hat sich kaputt gelacht darüber, dass du das nicht kapiert hast. Tut mir leid, das ist die Wahrheit. Das Grundstück gehört jetzt mir und du kannst nichts dagegen tun.
0: Was war das denn? Mist. Max, wir brauchen einen Krankenwagen am Golfplatz. Gib eine Fahndung raus. Franziska Schachtner. Vorsicht, sie ist bewaffnet.
4: Halt!
5: Frau Brindel, sind Sie verletzt?
4: Geht's dir gut?
3: Sie wollten mich umbringen. Das geht schon, Doktor.
4: Die ist ja gemeingefährlich.
5: Hat sie auf Sie geschossen?
4: Ich hole erst mal ein Wasser. Hm?
3: Danke.
5: Frau Brindel, wenn es Ihnen einigermaßen geht, würde ich Sie gerne mitnehmen aufs Kommissariat, Protokoll, Anzeige und so.
3: Muss das sein?
4: Komm.

0: Frau Schachtner, legen Sie die Waffe weg.
1: Ich weiß nicht. Herr Toni.
2: Franziska, wir können alles noch klären. Es ist nicht zu spät.
1: Dieses miese Schwein. Und diese Frau.
2: Franziska, die Waffe. Bitte.

0: haben Sie.
1: Also Frau Brendel, die Frau Schachten hat Sie bedroht.
2: Ja, sie war völlig außer sich. Und dann hat sie geschossen.
1: Der Schuss hat sich nicht versehentlich gelöst.
2: Sicher nicht.

0: Ich wollte die Pia nicht umbringen. Ich habe ja nicht mal richtig auf sie gezielt. Sie hat mich so provoziert da. Ich weiß auch nicht.
1: Was hatten Sie denn mit der Waffe vor, wenn Sie Frau Brendel nichts antun wollten?
0: Ich wollte einfach mein Land zurück. Und dann bin ich irgendwie durchgedreht.
1: Spätestens als Sie die Broschüre gesehen haben, musste Ihnen doch klar gewesen sein, dass Sie bei dem Projekt nicht mehr dabei sind. Brendel hat Sie einfach fallen gelassen.
0: Mhm. Deswegen haben wir auch gestritten. Nach der Versammlung hat er gesagt, dass es aus ist. Aber ich habe gedacht, das meint er nicht so. Ich wollte das glauben, dass der Toni die Pia verlässt.
2: Vielleicht wollten Sie sich auch an ihm rächen.
1: Er hat sich das Land von Ihnen erschlichen, hat Sie über den Tisch gezogen. Und das ist Ihnen plötzlich klar geworden.
0: Aber ich war doch nicht die Einzige, die er beschissen hat.
2: Wie meinen Sie das?
3: Frau Brendel, Ihr Mann hat sich doch scheinbar um andere Leute gar nichts geschert. Und Sie haben bei allem zugeschaut.
4: Vielleicht ist Ihnen das irgendwann zu bunt geworden. Red mal doch einmal Klartext. Ihr Mann hatte eine monatelange Affäre mit der Frau Schachter. Und dass die zwei nicht bloß Golf gespielt haben, das haben Sie doch gewusst. Frau Brendel, das war doch keine Ehe mehr.
5: Sie haben recht, mein Mann und ich, wir waren kein Vorzeigepaar mehr. Er hat mir angewidert mit seinen ständigen Affären und seiner selbstgefälligen Art.

0: Toni war ein echter Mistkerl.
1: Und Sie haben das alles jahrelang mitgemacht.
0: Ich habe schon drüber nachgedacht, ihn zu verlassen. Mehr als einmal. Aber er hat auch was Besonderes gehabt. Und plötzlich ging es mit ihm nach oben. Wollte ich mit dabei sein. Endlich war er an seinem Ziel. Hat das Land gehabt, auf dem er bauen wollte. Ich hab meinen Mann nicht erschlagen. Ich hätte ihn vergiftet.
1: Aber das Geld für das Land, wenn es nicht von Ihnen war, dann von wem?
0: Das Geld kam vom Leo. Den hat er genauso eingewickelt wie alle anderen auch.
1: Der Fischer leiht seinem besten Freund Geld, obwohl er keins hat und die Geschäfte schlecht laufen.
2: Vielleicht seine letzten Ersparnisse? Das hat er doch sicher nicht ohne Gegenleistung gemacht. Aber in der Broschüre taucht er gar nicht auf.
1: Wenn jemand 80.000 Euro verleiht, in bar, dann hat das einen Grund.
2: Schwarzgeld?
1: Im Autohandel ist das nicht unüblich.
2: Also, Toni Brendel bezahlt das Grundstück mit dem Schwarzgeld von Leo Fischer.
1: Pia Brendel sagt es uns nicht, weil sie ihn nicht hinhängen will.
2: Aber der Fischer ist dabei anscheinend leer ausgegangen.
1: Damit hätte er ein Motiv.
2: Ich hab nichts gegen den Fischer in der Hand, nur vage Indizien.
1: Er hat sich einen neuen Golfhandschuh gekauft. Vielleicht hat er den alten gestern verloren.
2: Den werden wir so schnell nicht finden.
1: Vielleicht findet man einen anderen.
2: Na dann auf zum Golfplatz.
1: Sagen Sie mal, Herr Lechner, Sie kennen sich doch aus mit Golf.
3: Naja, spielen tue ich selbst jetzt nicht, aber ein bisschen was kriegt man doch mit.
1: Wenn ich Linkshänder bin, in welcher Hand trage ich dann den Handschuh?
3: In der rechten Hand.
1: Leo Fischer ist Linkshänder. Könnte der Handschuh von ihm sein?
3: Ja, schon möglich. So viele Linkshänder haben wir nicht.
1: Gut, danke.
2: Weißel, meinen Sie den Fischer?
1: Nein, will ich nicht. Ich möchte ihm bloß eine Frage stellen.
4: Können wir weitermachen?
5: Gerne.
4: Sie sehen also in der Neugründung des Golfclubs eine Chance?
5: Ja, weil der finanzielle Aufwand für so einen Golfclub wurde einfach immer...
1: Tut mir wahnsinnig leid, Herr Fischer, wir müssen dringend mit Ihnen reden.
4: Was macht ihr denn hier?
5: Das ist jetzt gerade nicht so gut.
1: Doch, das ist schon gut, weil es wirklich dringend ist. Tut mir leid, Johanna.
4: Also dann, danke schon mal, Herr Fischer.
5: Nicht zu danken.
4: Auf Wiedersehen, die Herren.
2: Bis später. Herr Fischer, das Geld für das Bauland, das Toni Brendel gekauft hat, kommt von Ihnen.
1: Was Sie uns nicht gesagt haben, ist, dass Sie mit ihm gestritten haben. Deswegen.
2: Weil er Sie hintergangen hat.
1: Sie waren gestern am Golfplatz. Wo haben wir das hier gefunden? Ist es Ihr Handschuh? Wir müssen Sie dringend aufs Revier bitten.
5: Fischer? Sie sind festgenommen wegen dringendem Tatverdacht am Mord an Toni Brendel. Alles okay? Abmarsch.
1: Wie ist das Kind?
4: Das Kind? Also, du übertreibst aber.
1: Wie geht's deinem Bauch?
4: Na, Entschuldigung. Der Bauch? Schmarrn. Ja. Wobei, bringst mich auf gute Ideen.

0: Ohne meine Kontakte und das Geld hätte der Altroni das Projekt niemals durchziehen können.
1: Und was hat er Ihnen dafür versprochen?
0: Er hat mir die Co-Geschäftsführung angeboten. Aber als ich dann den Prospekt gesehen habe, da war mir klar, dass er mich ausgebotet hat.
2: Und darüber ist zum Streit gekommen.
0: Morgens, auf dem Platz, habe ich ihn zur Rede gestellt. Ich wollte mein Geld zurück, aber er hat so getan, als hätte er nie welches von mir gekriegt. Dabei dachte ich, der Toni ist mein Freund.
1: Sie hätten ihn doch verklagen können.
2: Stattdessen haben sie ihn umgebracht. Ich wette, dass wir auf dem Handschuh die DNA des Opfers nachweisen können.
0: Ich bin früh raus auf den Platz, weil ich wusste, dass er da sein wird. Das ist immer in der Früh. Ich habe wirklich nur einmal zugeschlagen. Er war sofort tot.
2: Und Sie waren es auch, der dem Kleiner die Mordwaffe in den Spind gestellt hat.
0: Eines verstehe ich nicht. Wie haben Sie meinen Handschuh gefunden? Den habe ich doch daheim bei mir in die Mülltonne geworfen. Sie haben mich reingelegt.
2: Ich habe Ihnen nur eine Frage gestellt.
3: Na, da schau her. Hab's doch noch den richtigen gefunden. Wolltest mir die Schuld in die Schuhe schieben, du Sauhund. Und hast mir den Schläger untergejubelt, hä?
0: Es tut mir leid.
3: Ihr wolltet mich fertig machen, ihr zwei. Und jetzt habt ihr euch gegenseitig vernichtet.
2: Herr Kleiner?
3: Schon gut, Herr Beißel. Sie haben nur Ihren Job gemacht, ich weiß.
1: Gut geklappt mit dem Handschuh, Herr Kollege.
2: Manchmal hat man Glück.
1: Tja, jeder hat so seine Methoden. Und Sie haben wirklich gedacht, dass Johanna schwanger ist?
4: Ja.
1: Was nicht ist, kann ja noch werden.
2: Passiert nicht.

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0: Servus, da ist die Anja vom Alpengasthof. Ich hab da liegt eine tote Person am Boden.
1: Morgen.
2: Maria, bist du auch schon da?
1: Ja, ist spät geworden gestern. Tut mir leid.
2: Ja, bei mir auch. Mit deiner zahnenden Tochter. Gell, Antonia?
3: Also, ich hab super geschlafen.
2: Ja, nicht die halbe Nacht hier rumgetanzt. Mit Antonia auf dem Arm, aber.
3: Hast du dich also gut amüsiert, hä?
1: Ja, das war ein Spitzenabend. Hab ein bisschen die Puppen getanzt. Bin jetzt dann zum Wandern verabredet.
3: Ach so, fein.
1: Ja, muss ja meinen ersten Urlaub voll ausnutzen. Danke, dass du die Antonia nimmst.
3: Aber das mach ich doch gern. Wünsch dir viel Spaß.
2: Maria, du und Wandern. Mit wem?
1: Mit jemand halt. Oh, und dieser jemand ist jetzt da. Ich muss los.
2: Du, die Zeitungen, die müssen noch im Müll, oder?
3: Freilich, ganz dringend.
2: Ja.
4: Servus.

0: das ist jetzt nicht der Ernst. Du bist doch nicht im Dienst.
1: Jetzt schon. Beisel? Ja, gut, ich komme. Tut mir leid, mach's gut.
2: Bini?
1: Ja, genau.
3: Ein Hämatom. Könnte der Hinweis sein, dass sich das Opfer gewehrt hat.
4: Also ein Gewaltverbrechen?
3: Möglich. Sie wollen sicherlich was zur Todesursache wissen.
4: Sie lesen mal wieder meine Gedanken.
3: Leider kann ich noch wenig Konkretes sagen. Aber vielleicht das da. Könnte von einem Schlag mit einem stumpfen Gegenstand herrühren. Oder von einem Sturz.
4: Sie klingen aber nicht so überzeugt.
3: Für eine tödliche Wunde ist es nicht besonders tief. Komisch. Ich wette, dass der Fall mich noch einige Nachtschichten kosten wird.
2: Guten Morgen.
5: Morgen.
4: Guten Morgen. Ausgeschlafen?
5: Ja, ja. Bei mir daheim ist alles ein bisschen grausam.
4: Ich nehme an, Sie kennen die Tote.
5: Ja. Sekretärin. Seit 10 Jahren die gute Seele vom Rathaus. Reger. Alma Reger. Mann früh verstorben. Ein Sohn.
4: Polizeicomputer Beißel im Einsatz.
6: Den Sohn kenne ich. Florian Reger. Lehrer. Auf dem Strafzettel.
5: Danke, Max.
6: Gern. Soll ihn benachrichtigen.
5: Mhm. Wir kommen dann später.
3: Laut Körpertemperatur ist der Todeszeitpunkt zwischen Mitternacht und 2 Uhr in der Früh.
5: Irgendwelche Auffälligkeiten?
3: An den Knien haben wir noch Abschürfungen entdeckt.
4: Sieht so aus, als wäre sie auf allen Vieren gekrochen. Und zwar von hier drüben.
6: Da hinten liegen noch ganz viele Perlen.
4: Zerrissene Halskette, vielleicht ein Raubüberfall.
5: Und hier war möglich der Tatort.
4: Mhm.
7: Und das ist Ihre Handtasche. Die haben wir gerade gefunden.
4: Danke.
5: Schauen Sie her. Lochstein, Kälberstein, Kneifelspitze, Baderlehenkopf und hier der Watzmann und seine Kinder.
4: Gewaltig. Also, kein Handy. Dafür das hier. Raubüberfall war es wohl nicht. Busticket. Gestern abgestempelt um 16.30 Uhr.
5: Bisschen spät für einen Ausflug.
4: Mhm. Was haben wir hier? An Frau Alma Reger, Seniorenresidenz Alpenglühen. Absender Immobilien Platzhirsch in München.
5: Platzhirsch. Ein Kaufvertrag über eine Ferienwohnung auf Mallorca.
4: Mallorca. Abgeschickt vor 4 Tagen. Die Firma gratuliert zum Erwerb. Kaufpreis 150.000 Euro.
5: 150.000 für Sekretärin in Rente? Viel.
4: Mhm. Käufer Alma Reger und Sergio Radu. Kennen Sie den?
5: Sergio Radu? Das ist der Eremit, ein Einsiedler. Oben hinterm Watzmann in der Höhle. Müsste schon 100 Jahre alt sein.
4: Kennen Sie nicht?
5: Keine Ahnung.
6: Die Kellnerin, die Anja, wäre jetzt bereit für Ihre Aussage.
5: Danke, danke, Max.
8: Da hinten am Tisch sind sie immer geguckt. Jeden Sonntag um 3 Nachmittag. Er hat die Sachertorte genommen und sie die Aprikosenschnitte. Glücklich haben sie ausgeschaut. Trotz Altersunterschied.
5: Hm. Wie genau?
8: Ja, er ist halt deutlich jünger gewesen. Normal ist es ja andersrum. Der hat übrigens einen Akzent gehabt.
5: Und wissen die da hinten guckt wie Freunde?
8: Na, das ist schon ein bisschen mehr gewesen.
4: Also ein Liebespaar?
8: Ja, so hat's ausgeschaut. Ich meine, die haben sie gegenseitig gefüttert.
4: Wissen Sie vielleicht, wie der Mann heißt?
8: Nein, nein, ihren Namen weiß sie. Weil die Frau Rieger hat immer reserviert und zahlt. Er nie.
4: Hier steht, gestern hat sie den Tisch für 17 Uhr reserviert.
8: Ja. Und dann ist aber überhaupt nicht da gewesen. So eine Nette. Und ich wollte so kurz Trinkgeld geben.
5: Und er, der Jüngere, war der da?
8: Na, der wäre mir aufgefallen.
4: Letzte Nacht hat's wohl in sich gehabt. Die junge Dame hält auf Trab.
5: Was, wie? Welche junge Dame?
4: Antonia, ihre Enkelin.
5: Ach so, die, ja.
4: Zahnt sie immer noch?
5: Ja, ja, die zahnt immer noch. Die hält mich auf Trab.
9: Kommen Sie rein.
4: Herr Rieger, wann haben Sie Ihre Mutter denn zum letzten Mal gesehen?
6: Letzten Samstag. Da wurde Mutter 72.
4: Und seither hatten Sie keinen Kontakt mehr mit ihr?
6: Nein.
4: Haben Sie eine Ahnung, wer das angetan haben könnte?
6: Nein, ich habe keine Ahnung.
5: Sehr schönes Haus, Hamster. Warum lebt Ihre Mutter dann eigentlich im Pflegeheim?
9: Seniorenresidenz, kein Pflegeheim. Da ist halt viel mehr geboten. Ausflüge, Kultur, Gesellschaft.
5: Sie kennen sich aus?
9: Allerdings. Ich arbeite dort als Physiotherapeutin. Ist eine schöne Einrichtung.
4: Also die Luxusvariante von Pflegeheim?
6: An Geld fehlt es meiner Mutter nicht. Sie hat vor 5 Jahren geerbt.
9: Dort hat meine Schwiegermutter auch ihren neuen Freund kennengelernt.
5: Und wie heißt der Freund?
6: Sergio Radu.
9: Herr Radu ist dort Pfleger.
5: Hat er einen Akzent?
9: Ja, er kommt aus Rumänien. Auffallend charmant und unterhaltsam.
6: Geschickt im Umgarnen älterer Damen, würde ich sagen. Ja, er machte meiner Mutter den Hof. Und sie war naiv im Umgang mit Menschen und mit Geld.
4: Sie meinen also, dieser Herr Radu hat es auf das Geld ihrer Mutter abgesehen?
6: Ist doch der Klassiker. Ja, betuchte Witwe, hungrig nach Aufmerksamkeit, trifft auf Romeo, der mit dem dritten Frühling lockt. Sie müssen diesen Erbschleicher dingfest machen.
5: Ganz ruhig, Herr Rieger. Wir geben unser Bestes. Das war's dann fürs Erste.
4: Ach, und eins noch. Ihre Mutter war gestern um 17 Uhr verabredet. Wissen Sie vielleicht mit wem?
6: Nein, ich habe keine Ahnung. Es tut mir leid.
9: An Sonntagen hat Alma immer ihre Ausflüge gemacht. Mit Herrn Radu. Fragen Sie ihn doch mal.
5: Mach mal. Wiederschauen. Also ich mit der Sohn wäre, ich glaube, ich wäre auch misstrauisch.
4: Weil der Freund jünger ist oder Rumäne?
5: Es geht nicht um Vorurteile. Es geht um einen Abweg. Man muss auch die Seite. Kannten Sie? Ja, Max, es geht um das Foto, das ich Ihnen geschickt habe. Ja, die Autonummer, die muss dringend überprüft werden. Und zwar heute noch. Es pressiert, das ist wichtig. Und Informationen nur an mich, Max. Das bleibt unter uns.
10: Servus.
5: Johanna, grüß dich.
4: Hey, Sonnenschein.
10: Herr Kommissar.
4: Was machst du denn hier?
10: Na, arbeiten. Und ihr?
5: Dienstlich.
10: Bist sicher? Nicht ein bisschen schnuppern, so für später? Die Mama und du in so einem noblen Altersheim?
5: Seniorenresidenz. Wir bleiben daheim. Wenn es einer von uns zwei nicht so gut geht, die Elli pflegt mich schon.
10: Die Frau Schmidtbauer feiert heute ihren 100. Geburtstag, da schreibe ich drüber. Sogar der Bürgermeister war schon da.
5: Ach.
10: Ja. Aber ihr kommt nicht zum Gratulieren.
4: Kein Kommentar.
10: Neuer Mordfall?
5: Johanna, uns pressiert's.
10: Die Leiterin heißt übrigens Frau Weishäuptl. Erste Türe links.
4: Ach so.
5: Außen.
4: Bis später.
11: Sie kommen heute Nachmittag mit Ihrem Vater. Ja, dann bis später. Entschuldigung. Eine Mitarbeiterin ist in Mutterschutz. Wir haben hier Pflegenotstand. Schrecklich, was Frau Rieger zugestoßen ist.
5: Ja. Wissen Sie, ob ein Herr Radu hier arbeitet?
11: Ja, Herr Radu ist mein wertvollster Mitarbeiter in der Pflege. Alle lieben ihn. Ich vertraue ihm hundertprozentig.
5: Ist schon recht.
4: Wo war er denn gestern?
11: Gestern war Sonntag. Sonntag, da hat er Schicht bis um 14 Uhr.
5: Ah ja. Wussten Sie von seinem Verhältnis zur Frau Rieger?
11: Das Privatleben der Angestellten ist deren persönliche Angelegenheit.
4: Hat denn jemand bemerkt, dass Frau Rieger gestern Abend von ihrem Ausflug nicht zurückgekommen ist?
11: Nein, sie hat nur das Mittagessen gebucht.
4: Also wäre es frühestens heute Mittag aufgefallen?
11: Ja. Ja?
5: Frau Weishäupl, wir müssen noch mal ins Zimmer von der Frau Rieger.
11: Ja, die Bestellung der Medikamente. Ja, Moment noch. Veilchen Apartment, Erdgeschoss links.
5: Was, danke.
4: Veilchen.
11: Also, Barotik 250, Spray brauchen wir 7 Stück.
5: Ja, die Frau Rieger.
4: Der Immobilienplatzhirsch. Ist ja interessant. Seit 3 Monaten wurde über die Mallorca-Immobilie verhandelt.
5: Da wollten Sie vielleicht oben am Gasthof Bergblick Ihren Abschluss feiern.
12: Mhm. Hallihallo.
5: Grüß Gott.
12: Ich bin die Gerti Vogt, aber Sie können gern Gerti zu mir sagen.
5: Gerti?
12: Mei, das ist schon schrecklich, das mit der Alma.
5: Ja.
4: Kannten Sie Frau Rieger gut?
12: Wir waren gut befreundet. Alma, Gerti, Fritz. Das wilde Trio Infernal. Aber ich hatte gestern so eine dunkle Wolke im Innern, verstehen Sie?
4: Meinen Sie eine Vorahnung?
12: Almas Planeten standen nicht gut, aber ich habe sie gewarnt vor dieser Liebe, die keine war. Also rein karmisch gesehen, verstehen Sie?
5: Ja, dann haben Sie also die Frau Rieger in Beziehungsfragen beraten?
12: Na, beraten habe ich es nicht. Die Alma und ich, wir waren Seelenschwestern. Skorpion, Wassermann, verstehen Sie?
4: Ehrlich gesagt, nein.
12: Sie haben wunderschöne Augen, junger Mann.
5: Mit wem war denn die Frau Rieger gestern Nachmittag verabredet?
12: Ja, also, die Sonntage verbrachte sie immer in trauter Zweisamkeit mit dem Sergio. Ich vermute, gestern auch.
4: Also wissen Sie es nicht genau?
12: Na, wir waren doch außen vor, der Fritz und ich. Die Alma hat nur noch Augen gehabt für diesen Vampir.
5: Sie haben mit dem Radio nicht viel anfangen können, oder?
4: Wussten Sie von der Wohnung auf Mallorca?
12: Logisch. Alma und Sergio, das war so wie bei mir seinerzeit in Jamaika. Mein schöner Bill hat mich geliebt, bis ich pleite war.
5: Vampir eben.
4: Haben Sie mit Alma gestritten, wegen Ihrer Beziehung zu Herrn Radu?
12: Wenn man Dive nennt, kommt er grennt.
5: Ah, Herr Radu, das trifft sich gut. Weißt du mein Name? Das ist mein Kollege, der Herr Paulsen. Wir sind von der Kripo Berchtesgaden. Wir wollten an Sie hier hoffen.
4: Wollen Sie?

0: Verratung? Sie sind vorläufig festgenommen.
1: Herr Kollege, übernehmen Sie mal. Ich muss kurz mein Handy holen.
2: Das ist da noch.

0: Manfreds, der Stoff ist einfach teurer geworden. Ich importiere jetzt aus Taiwan.
1: Gut, 250. Das muss dann aber reichen.
2: Darf ich stören? Hallo, Paulsen, Kripo Berchtesgaden.
0: Fritz Sturm, ein begnadeter Fotograf, der Dritte im Bunde.
1: Ja, Alma war eine großartige Frau. Herz, Verstand und Mut.
2: Wie gut kannten Sie sich denn?
1: So gut, wie man sich nach 5 Jahren eben kennt. Ich habe Alma ein wenig in Fotografie unterrichtet.
2: Sind die von Ihnen?
3: Ja.
2: Wow. Nicht schlecht.
1: Danke. Alma war kultiviert und belesen. Wir sprachen oft über Porträtfotografie. Gestern auch. Da haben wir ihren Geburtstag nachgefeiert.
2: Ist Ihnen dabei irgendwas Ungewöhnliches aufgefallen?
1: Alma wirkte glücklich, wie immer, wenn Sergio bei ihr war. Er hatte ja auch einen Kuchen gebacken.
0: Ja, in Herzform, so was Spießigs.
1: Der Kuchen war hervorragend. Sergio hat Alma auf Händen getragen. Es war schön zu sehen, wie die beiden einander mochten.
0: Fritz, das war doch kindisch. Die Alma hat sie aufgeführt wie ein Teenie-Bopper, so ein Verliebter.
2: Frau Vogt, haben Sie zufällig mein Handy in Almas Apartment gesehen?
0: Ja, ich hab's eingesteckt, damit es nicht wegkommt. Moment, wo hab ich's denn? Die Alma fehlt mir so sehr. Man sieht sich, Kommissar.
1: Ich komme nachher zu dir, meine Liebe.
0: Gut, Fritz.
1: Almas Tod hat Gerti sehr getroffen.
2: Sagen Sie, hat der Alma eigentlich ein Handy?
1: Ja, sicher. Ich habe sie nie ohne gesehen.
2: Gut. Vielen Dank.
1: Bitte.
4: Unser Herr Radu ist nach dem Tod von der Frau Reger im Besitz einer Immobilie von 150.000 Euro. Das ist für mich ein Motiv.
2: Du, Max, sag mal, ist das Handy von Frau Reger schon aufgetaucht?
3: Fehlanzeige. Aber wir haben uns mal umgehört, ob sie jemanden gesehen hat. Der Busfahrer erinnert sich, sie war ohne Begleitung unterwegs.
4: Bei dem Herrn Radu gibt es irgendwelche Vorstrafen?
3: Bissel was. In Bad Aibling, da war er auch als Pfleger tätig.
4: Ja, wahrscheinlich wieder so eine reiche Witwe, ja?
3: Na, Widerstand gegen die Staatsgewalt.
4: Oha. Also doch. Danke.
2: Und Max, die Spuse soll doch bitte an dem Handy dranbleiben.
3: Kümmern wir dran.
2: Wir kümmern uns jetzt um diesen Radu.
4: Ja, gehen Sie schon mal vor. Ich komme dann gleich. Max. Was ist denn jetzt wegen dem Kfz-Zeichen?
3: Ist in Freilassing zugelassen auf einen M. Huber.
4: Was, der Markus Huber? Der Wirt? Du hast doch viel zu alt.
3: Nein, das M steht für Mehmet. Mehmet Huber.
4: Ja, und weiter?
3: Nur Nummernschild, kein Aktenzeichen, was sollen da ermitteln?
4: Ja, was? Beruf, Alter, Vorstrafen, lassen Sie noch was einfallen. Kreativität ist gefragt. Und?
3: Ja, es bleibt unter uns, ich weiß schon.
4: Genau.
3: Geht's um die Maria?
4: Das geht Sie überhaupt nicht so.
2: Sie haben also zur Tatzeit geschlafen. Waren Sie allein?
5: Nach Doppelschichten bin ich einfach hundemüde. Da schlafe ich immer alleine.
2: Trotzdem haben Sie gestern nach Ihrer Doppelschicht noch mit Frau Reger, Frau Vogt und Herrn Sturm gefeiert. Wann sind Sie denn alleine schlafen gegangen?
5: Das weiß ich nicht mehr so genau. Frau Vogt öffnet eine Flasche Sekt. Es gab Kuchen. Aber ich war müde und ging. Es muss so gegen 2:30 nachmittags gewesen sein.
2: Wussten Sie, dass Frau Reger danach noch im Lokal Bergblick verabredet war?
5: Alma erwähnte es.
4: Das Lokal Bergblick war doch immer ein gemeinsames Treffen.
5: Ja, aber ich war müde. Alma hat sich scheinbar mit jemand anderes dort oben verabredet.
4: Mit jemand anderes? Mit wem? Wissen Sie es?
5: Nein.
4: Das glaube ich Ihnen nicht.
5: Doch, Sie müssen es mir glauben. Nie hätte ich Alma was antun können. Ich habe Sie doch geliebt.
4: Warum sind Sie dann weggelaufen?
5: Ich habe ein Problem mit der Polizei.
4: Ja, ein Problem mit der Polizei. Die Polizei hat ein Problem mit Ihnen. Und nicht nur mir. Auch in Bad Aibling sind Sie weggelaufen.
3: Entschuldigung, Dr. Bitterling.
6: Ich habe gleich gewusst, dass was nicht passt. Die Wunden an der Schläfe, das war tatsächlich nicht die Todesursache.
2: Und was dann?
7: Sie ist innerlich verblutet. Und das über viele Stunden.
8: Gibt's bei sowas ja natürliche Ursachen?
7: Na, Frau Reger muss irgendwas zu sich genommen haben, was die Blutung verursacht hat.
2: Und was?
7: Um das rauszufinden, geh jetzt ins Labor. Und wenn's die ganze Nacht lang dauert. Gerade bei älteren Menschen werden Morde gern übersehen.
4: Die Frau Meierhofer. Grüß Ihnen Gott, ja?
9: Ja, gut. Ich würde gerne Menge nach dem spielen. Gut, bis dann.
3: Unser Band klingt besser.
10: Hm? Das ist eine Zeugenaussage. Deutsch-polnisches Kauderwelsch.
3: Ah, der Unfall mit dem Lastwagen.
10: Er versucht irgendwie zu erklären, warum die Bremsen nicht funktioniert haben. Hm. Was ist denn das? Plastik.
3: Das ist eine Ausnahme. Normalerweise bringe ich mir Essen von zu Hause mit, eingewickelt in Papier, Naturpapier, recycelt. Du, unser Band hat einen neuen Song gecovert. Hotter Than Hell von Kiss.
10: Hotter Than was?
3: Hotter Than Hell. Hör mal. Der Text kommt dann noch von uns. Also so hot, heiß, Klimaschutz und so.
8: Was ist mit dem Bericht für den Haftrichter?
3: Liegt schon auf Ihrem Schreibtisch.
8: Gut.
3: Wir proben heute Abend im Aachenstüberl.
10: Wenn ich heute Abend nicht Mädelsabend hätte, echt ein guter Song. Aber ich kann meine Mädels ja einfach mitnehmen.
3: Mädelsabend, das klingt gefährlich.
10: Ja.
8: Aus!
3: Hier.
4: Also, wenn du beruflich nicht komplett Stecker bleiben willst, dann musst du diese Berichte schon ein bisschen sauberer machen. Gibt's noch irgendwas? Anrufe?
3: Ja, die Frau Weißhörpel vom Pflegeheim.
4: Seniorenresidenz.
3: Der Herr Radu hat Nachtschicht, Sie finden keinen Ersatz.
4: Ja, aber der darf sich halt bei uns ausschlafen, der Radu. Morgen geht's zum Haftrichter.
3: Genauso habe ich es gesagt.
10: Du, Max, also meine Mädels hätten heute Abend Zeit, ins Aachenstüberl zu kommen.
3: Wir hätten heute Abend Bandprobe.
4: Ja, schaut schlecht aus. Für dich zumindest. Du bleibst da, wir haben jetzt länger zu tun.
10: Ja, schade. Vielleicht ein andermal. Schönen Feierabend.
4: Max, was ist denn jetzt? Was ist mit dem Mehmet?
3: Ach, der Neue von der.
4: Ja.
3: Wird Ihnen nicht gefallen, was ich rausgefunden habe?
4: Vorbestraft?
3: Mehrfach.
4: Delikte?
3: Cannabis, Cannabis, Cannabis.
4: Sauber.
3: Ansässig in Freilassing. Den Kollegen ist er bekannt. Wollen Sie was Berufliches auch noch?
4: Ja.
3: Der Shisha-Mehmet, so nennt er sich, 22, gefragter DJ.
4: 22? Ach, der Jünger, für die Maria. Ja. Geh jetzt ins Rathaus. Und Sie kümmern sich um den Bericht. Das pressiert.
2: Sag mal, hast du nicht Bandprobe?
3: Theoretisch ja, praktisch. Nein.
2: Was ist denn eine Fluchgefahr?
3: Fluchtgefahr.
2: Du, sag mal, Max, spioniert der Herr Kollege etwa dem neuen Freund von Maria nach?
3: Das ist vertraulich.
2: Vertraulich? Das macht er wohl öfter, was? So mal unter uns. Hat der Beißel auch Informationen über mich?
3: Unterste Schublade, blaue Pappe. Ich hab ja nichts gesagt.
2: Ich hab nichts gehört.
3: Verbleiben wir so.

0: Eine Tasse Kaffee?
1: Gerne, danke, Frau Meierhofer.
0: Das ist sehr schön, dass Sie da sind. Diesmal bin ich es nämlich, die ein Anliegen hat. Ja.
1: Wenn wir zwar nicht zusammenhalten werden, dann wer?
0: Das ist so furchtbar, was mit der Alma passiert ist.
1: Ja. Ist schlimm. Aber ich bin dran an der Sache.
0: Ich habe gehört, es gibt schon einen Hauptverdächtigen.
1: Ja, es ist

0: sogar kürzlich einen Notar empfohlen, der ihr beim Kauf der Mallorca-Immobilie behilflich sein sollte. Wegen dem Florian.
1: Ihr Sohn?
0: Ja. Der Florian und seine Frau, die hatten sich mit dem Haus verschuldet. Und Alma hatte geerbt. Und jetzt? Jetzt sitzt Sergio in Haft. Der war das nicht. Sie haben den Falschen. Der hat die Alma auf Händen getragen. Der hat sie geliebt.
1: Frau Mayhofer, Sie wissen es doch, wie es mit der Liebe ist. Mal so. Trotzdem, das, was Sie mir erzählen, das nehme ich immer sehr ernst, das wissen Sie.
0: Ich weiß. Und deswegen habe ich Sie auch angerufen.
1: Obwohl wir eigentlich gar nicht geredet haben.
0: Genau.
2: Dein Vater hat doch tatsächlich hinter meinem Rücken eine Akte über mich angelegt.
0: Was?
2: Hier, schau. Bewerbung, Lebenslauf, Zeugnisse.
3: Das ist ja wirklich seltsam. Hier, das sind deine Schulnoten.
2: Ist doch nicht zu glauben, oder? Das ist mein Abschlusszeugnis.
3: Ja, Französisch war nicht so dein Ding. Aber hier, neben der Deutschnote, da hat er was notiert. Das könnte beachtlich heißen.
2: Für mich sieht das eher aus wie verdächtig. Ich. Er findet mich verdächtig. Dein Vater.
3: Ja, du bist ja auch verdächtig. Für ihn bleibst du der Mann aus dem Hamburger Kiez.
2: Verdächtig.
3: Aber für mich bist du der Mann mit den schönen Augen.
2: Sehr, sehr witzig. Sehr witzig. Sehr witzig.

0: Ich soll die Tote auf ihrem Handy anrufen. Ich sag dir eins, die wird nicht dran gehen.
1: Ja, genau deshalb.
0: So ein Schmarrn.
2: Warte mal, hörst du das? Da unten.
3: Wie heißt denn jetzt eigentlich dein geheimnisvoller neuer Freund?
4: Du, wie findest du meinen neuen Duft?
3: Du lenkst doch schon wieder ab.
5: Sag doch mal, was riecht denn da so komisch? Irgendwas riecht da.
4: Das ist mein neuer Duft. Sandelholz Magnolie.
5: Ah, gehst du wieder fort?
4: Was heißt denn schon wieder? Morgen ist mein letzter Urlaubstag. Du, was wird denn das, wenn es fertig ist?
5: Eindeutig Cannabis.
4: Sandelholz Magnolie. Ich muss los.
3: Wie? Willst du ihn gar nicht reinbitten, deinen neuen Freund?
4: Ich hab gar keinen neuen Freund. Servus.

0: Maria!
1: Hast du das Kennzeichen?
0: Was?
1: Du ermittelst doch schon wieder.
0: Kommst denn da drauf?
2: Ist die Maria schon weg?
0: Ja, ich muss mit dir reden. Allein.
1: Papa, sie wird schon nicht gleich mit dem zweiten Enkelkind nach Hause kommen.
3: Vinny, vielleicht solltest du bei uns in der Theatergruppe mitspielen. Da ist einmal so schön dramatisch.

0: Ich hab's! Kein Passwort. Ich check mal die letzte Nachricht, die sie bekommen hat.
1: Ja, aber hier oben bitte.
0: Ich warte hier am Weg. Florian Reger.
1: Von dem Sohn?
2: Müssen Sie mich mitten im Unterricht abholen?
3: Bitte, setzen Sie sich. Sie waren am Sonntag um 17 Uhr mit Ihrer Mutter im Lokal Bergblick verabredet. Wieso haben Sie gelogen?
2: Ich stand unter Schock.
3: Geht's Ihnen jetzt besser?
2: Ja, danke.
3: Was ist denn dort oben passiert?
2: Mutter stellte mich vor vollendete Tatsachen, dass sie mit diesem

0: hergelaufenen Typen eine Immobilie erworben hatte. Ich habe die Nerven verloren.
1: Vor allem, als sie ihnen den Kaufvertrag gezeigt hat.
0: Ja, 150.000 Euro für ein Liebesnest. Ja, ich bin durchgedreht. Aber ich habe ihr nichts getan.
1: Und die zerrissene Halskette?
0: Ja, es war ein Versehen. Ich habe nach dem Vertrag gegriffen, dabei verfing ich mich in der Kette. Es war Mutters Lieblingskette.
1: Wie hat Ihre Mutter denn ihr Handy verloren?
0: Sie hörte nicht auf, mich zu provozieren. Ja, wollte Herrn Radu anrufen, dass er sie abholt. Ich habe mir das Handy geschnappt, dabei fiel es ihr aus der Hand. Ich war außer mir. Und dann bin ich gegangen. Ich dachte, meine Mutter fährt mit dem Bus zurück. Sie hat auch gelebt, als ich los bin. Das müssen Sie mir glauben. Ich habe sie nicht getötet. Ich wollte sie doch nur beschützen vor diesem Erbschleicher.
1: Beschützen? Ihre Mutter oder ihr Geld?
0: Ich bitte Sie, ich hab als Lehrer ein sicheres Auskommen. Ich bin kein Mörder.
2: Jerry? Dr. Bitterling, dringend.
3: Curimaxol. In geringen Dosen wird es als Blutverdünner eingesetzt. Überdosiert verursacht eine tödliche innere Verblutung.
1: Wie viel hat sie denn davon genommen?
3: Genug, um eine Kuh umzubringen. Das war kein Versehen.
4: Zeitpunkt der Vergiftung?
3: Ungefähr 10 bis 15 Stunden vor ihrem Exitus. Und der war wiederum um Mitternacht.
1: Das ändert die Tatzeit erheblich.
4: Also Sonntag zwischen 10 und 15 Uhr?
3: Ja, soweit können wir es eingrenzen.
1: Laut Zeugenaussagen war sie zu der Zeit noch in der Seniorenresidenz. Hier stehen Vitamine.
3: Ja, die Werte sind erhöht.
1: Könnte ihr jemand das Curimaxol ins Essen gemischt haben?
3: Definitiv, ja. Curimaxol ist weitgehend geschmacksneutral.
1: Also was hat sie dort gegessen?
4: Oder getrunken? Max?
5: Haftrichter. Ich warte auf den Rückruf vom Haftrichter. Die Frau Häupl, Weißhäupl, hat schon wieder angerufen.
4: Ja, Pflegenotstand in Ehren, aber der Radu bleibt bei uns.
5: Mhm. Und der Florian Rieger?
4: Was ist mit seinem Alibi für den Sonntag?
5: Das ist wasserdicht. Zwischen 10 und 16 Uhr war er beim Schulsommerfest.
4: Mhm. Dann schickst du den Rieger heim und sagst der Spuse, die soll ins Altersheim kommen.
5: Seniorenresidenz.
4: Ja, sag ich doch. Max, war irgendjemand an meiner Schublade?
5: Na.
1: Herr Kollege, die Sportnoten haben gefehlt. Hab ich ergänzt.
4: Ach so, ja.
1: Ach, und Mathe war wohl nicht so Ihre Stärke, oder?
4: Stimmt.
6: Lassen Sie mich mal schauen. Curimaxol.
1: Ja. Wie viel haben Sie davon noch auf Vorrat?
6: Ja, die Lieferung kam letzte Woche. Alle drei Schachteln sind verschwunden.
4: Wie von Geisterhand. Wer hat denn für diesen Schrank alles einen Schlüssel? Gibt's da eine Liste?
6: Ja, da haben natürlich schon mehrere Leute den Schlüssel. Herr Radu natürlich auch, aber er ist nicht
4: der Einzige. Die Liste.
6: Wissen Sie, wenn man hier über die Jahre hervorragende Arbeit leistet, für Herrn Radu leg ich meine Hand ins Feuer.
4: Ja.
1: Was hat denn Frau Rieger vorgestern hier zwischen 10 und 15 Uhr gegessen?
6: Ja, das Mittagessen. Am Sonntag gibt's immer Buffet.
4: Ja, da isst jeder, was er will.
1: Herr Radu hat wohl einen Kuchen für Frau Rieger gebacken. Ist davon vielleicht noch was übrig?
6: Ja, in Ihrem Zimmer haben Sie ja sicher eh schon alles durchsucht. Aber vielleicht bei Frau Vogt, das Mimosen-Apartment.
1: Ist das der Kuchen, den Herr Radu gebacken hat?
7: Ja, das ist ein Zitronenkuchen.
1: Haben Sie schon was davon gegessen?
7: Am Sonntag nicht, aber ich wollte gerade.
1: Aber es wird leider nichts. Der muss auf Giftspuren untersucht werden.
7: Was? Die Alma ist mit dem Kuchen vergiftet worden, den der Sergio ihr gebacken hat.
1: Das wissen wir noch nicht, wird sich aber noch rausstellen.
4: Freddy, die Pflanzen da hinten, nimmst alle mit.
8: Ja.
4: Oder? Und wie viel Geld? Gerti, bin überrascht.
7: Meine eiserne Reserve.
1: Haben Sie etwa Angst vor Banken?
7: Sie etwa nicht?
4: Und das da? Ist das auch eine eiserne Reserve?
7: Alles Naturheilmittel. Wolfsmilchglobuli, zerriebene Skorpionstachels, alles legal. Genauso wie mein Kombucha-Pilz. Bitte nicht anfassen.
4: Kombucha-Pilz, ist das sowas, was man ein bisschen blöd macht?
7: Verdauungshilfe ist es.
4: Ah ja. Freddy, du hast das mitgekriegt?
5: Ja.
4: Alles ins Labor.
5: Okay.
7: Na.
4: Ja.
7: Mein Fritz, ich bin fix und fertig. Stell dir vor, in dem Kuchen, den der Sergio für die Alma gebacken hat, da soll ein Gift drin sein.
0: Ach, Unsinn, ich habe 3 Stücke davon gegessen und ich lebe noch. Der Sergio hat mit dem Tod von der Alma nichts zu tun, Gerti. Du hast dich da in was verrannt. Sag mal, Gerti.
7: Na?
0: Die Alma und du, ihr habt euch doch am Sonntagvormittag gestritten. Warum?
7: Weil ich so wütend war. Liebesnest auf Mallorca. Nur für 2.
0: So schlimm eifersüchtig warst du.
7: Na. Ja, doch, vielleicht. Ich mach mir solche Vorwürfe. Ich wollte mich doch noch bei ihr entschuldigen.
0: Ja, dafür ist es jetzt zu spät. Ich weiß natürlich, dass du die Alma nie um die Ecke gebracht hättest. Genauso wenig wie ihr Freund Sergio.
7: Wer weiß. Hm. Aber mal angenommen, du hast recht. Und der Sergio war es nicht.
0: Mhm.
7: Irgendjemand aus der Residenz muss der Alma das Gift doch verpasst haben. Aber wer?
1: Irgendwas haben wir übersehen.
4: 9 Angestellte haben den Schlüssel für den Giftschrank. Einer davon ist unser Hauptverdächtiger.
1: Aber bei Radu haben wir nichts gefunden. Auch nicht im Zitronenkuchen. Der Bäcker ist also nicht der Mörder.
5: Das Labor hat angerufen. Keinerlei Gifte in dem Heilmittelsammelsurium von der Frau Vogt.
1: Danke, Max.
4: Also, dann bleibt uns doch bloß nur der Radu. Der hat ein Motiv, die Gelegenheit und die Tatwaffe.
1: Ich glaube trotzdem nicht, dass er es war. Und ob es ihm gefällt oder nicht, ich rede noch mal mit ihm. Am besten allein.
4: Gut.
8: Was wollen Sie von mir? Sie halten mich hier fest. Ich habe meine Freundin verloren. Ich habe viel zu tun und Sie halten mich hier fest. Warum?
1: Erzählen Sie mir ein bisschen über sich.
8: Sollen Sie was über mich erzählen? Was denn?
1: Sie hatten es am Anfang sicher nicht leicht hier in Bayern, oder?
8: Ja, natürlich hatte ich nicht leicht. Ich war wie ein Schiff in einem unbekannten Hafen. Aber in den letzten Jahren ging es mir gut und das verdanke ich Alma. Sie war meine große Liebe.
1: Wie haben Sie sich denn kennengelernt?
8: Wir haben lange miteinander geredet und irgendwann begonnen wir über unsere Kindheit zu reden. Almas Vater war lange in Kriegsgefangenschaft und meine als Regimegegner verhaftet worden. Und seitdem musste ich mich als Straßenkind in Bukarest durchschlagen.
1: Wie alt waren Sie denn damals?
8: Wie alt ich damals war? 9 Jahre. Aber wollen Sie wirklich, dass ich mal darüber rede?
1: Warum nicht? Ohne Vater aufzuwachsen, das kenne ich, ist nicht einfach.
8: Zwei Vater. Von der Polizei abgeführt wurde. Sag ich nie wieder. Seitdem hasse ich die Polizei.

0: wollt der Alma heiraten. Auch wenn ihr Sohn und seine Frau dagegen war. Frau Rigge
1: hat Alma nie gemocht. Vor allem, nachdem sie ihr kein Darlehen gegeben hat.
2: Darlehen? Wofür?
1: Ja. Friederike Rege wollte sich mit einem Unternehmer für Vitaminpräparate selbstständig machen.
2: Max?
3: Wahnsinn, oder, der Herr Paulsen? Der richtige Profiler-Profi, der Jerry. Aber Sie sind auch irgendwie.
4: Die Vitaminanalyse aus dem Labor von Frau Dr. Bitterling, die bräuchte ich, und zwar schnell. Ganz schnell.
3: Ja.
4: Herr Radl, gibt Friederike Rege auch Sonntagswassergymnastik?
5: Ja, normalerweise schon.
4: Nahm Ihre Freundin Vitaminpräparate?
5: Nicht, dass ich wusste, aber nach jeder Wassergymnastik gibt es einen Vitamintrunk.
6: Vielen Dank, meine Damen und Herren, das war's für heute. Ihre Erfrischungen stehen bereit. Gut gemacht, Herr Schulz.
7: Danke.
6: Für Sie die rote Beeren-Kombo. Gut gemacht. Ihr Sellerie-Fenchel-Bus, Frau Moosbichler. Bis nächsten Donnerstag, die Damen, pünktlich um 15 Uhr. Frau Vogt, kommen Sie, Ihr Saft wartet. Für Sie auch die rote Beeren-Kombo.
8: Sie haben sich mit Ihrer Schwiegermutter nicht so gut verstanden, gell?
9: Also dann, Frau Rieger, bis zur nächsten Wassergymnastik.
6: Moment mal. Halt! Warten Sie! Her mit dem Becher! Ich weiß, was Sie denken.
9: Ich weiß gar nicht, wovon Sie reden.
6: Sie wissen es ganz genau.
10: Entschuldigung, wo geht's denn hier zum Schwimmbad?
6: Da lang.

0: Rieger. Verhaftet wegen Mordes an ihrer Schwiegermutter Alma Rieger.
1: Mein Mann hat mit der Sache übrigens nichts zu tun.
0: Gut, geh mal. Geht's.
2: Gib's mir rein.
3: Danke. Mein Retter mit den schönen Augen.
4: Herr Rado, ich glaube, Sie werden schon erwartet.
5: Alles Gute, Herr Rado.
6: Mulțumesc.
4: Danke, auf Rumänisch. Kupla Cera.
7: Ich habe gewusst, dass es so ausgeht. Schön, dass du wieder da bist.
8: Es tut mir so leid, dass ich Sie verdächtigt habe. Entschuldigung.

0: Maria. Mei, schaust du gut aus. Mei.
1: Grüß dich.
2: Herrlich war's. Wo ist die Antonia?
0: Du schlaft wie ein Engel.
2: So spät nur am Mittagsschlaf. Servus, Papa.
3: Maria, du hast nicht ruhig. Wir bringen ja Kinder deinen Dings da.
2: Du musst es lassen.
0: Komm, ich schau mal nach der Antonia. Ha? Und mach uns ein bisschen was zum Essen. Machst mit, Eva? Eva!
2: Künftig kein Nachspionieren mehr aller NSA, BND und FBI. Wenn's was sagen willst, dann grad raus.
3: Gut. Dein Typ, der ist 8 Jahre jünger wie du und ist DJ. Geschenkt, ist mir wurscht. Aber dass dein Shisha-Limit 3 Vorstrafen hat, das hast du nicht gewusst. Das sind alles Rauschgiftdelikte. Maria, du bist Mutter, du hast die Antonia, denk nach.
2: Wenn du fertig bist mit deinem Shisha-Mehmet, dann sag ich dir jetzt was. Gott raus.
3: Ja?
2: Der Mann, mit dem ich beim Tanzen und auf der Alm war, der heißt Michael Anger. Der ist 32 Jahre alt und als

Max, grüß dich. Ich brauche wieder eine Information. Was wissen wir über einen Michael Anger? Nein, das hat überhaupt nichts mit der Maria zum Tor. Das ist ein Kfz-Fuzzi.

0: schon wieder? Ich werde wahnsinnig mit dieser Säge, Gatter.
1: Ey, nicht so schnell, denk an dein kaputtes Knie.
0: Ja, verhätschel du mal lieber nicht den Hund, der kann laufen.
1: Er kann vor allem gut weglaufen, wenn er ins Auto soll.
2: Was ist denn schon wieder mit der Säge?
0: Die streikt schon wieder.
2: Was würde uns eine neue kosten?
0: 30, 40.000.
2: Übermorgen ist der Notartermin mit Karl. Wenn Hof und Sägewerk bei uns überschrieben sind, dann kriegen wir auch wieder einen Kredit von der Bank.
0: Ja, dann hoffen wir mal, dass er noch so lange durchhält.
1: Ich schau sie mir mal.
3: Ranger-Station für Mike.
1: Ja, ich höre.
3: Mike Zerlinger hier vom Brandschutz.
4: Ich drehe gerade meine Morgenrunde. Ich sehe eine Rauchsäule.
1: Rauch?
4: Ja, das sieht aus wie ein Lagerfeuer, das außer Kontrolle geraten ist. Ich kann aber nicht erkennen, ob er schon auf den Wald übergegriffen hat. Seht euch das mal bitte an.
1: Ich bin unterwegs. Koordinaten?
4: Ungefähr 1,5 Kilometer südlich der Hartmannschanze. Könnte vielleicht sogar der Rastplatz sein.
1: Bin gleich da.
5: Kai, bring deine Jungs in Stellung. Wir haben eine Brandmeldung 1,5 Kilometer südlich von der Hartmannschanze. Das könnte der Rastplatz sein. Meine Leute sind auch unterwegs. Bis gleich.
6: Und wie läuft dein Hotel?
7: Seit dem letzten Monat sind wir fast immer voll. Und wenn das Baumhotel dann gebaut ist.
6: In unserem Wald?
7: Nach dem Grundstückstausch gehörte ja nun mir.
6: Ja, stimmt. Und wir haben den Waldeckhof und das Sägewerk zurück.
2: Ich finde das groß von dir, Karl. Werde ich dir nie vergessen.
7: Die besten Geschäfte sind die, bei denen beide Parteien gewinnen.
6: Und das ist hier der Fall.
2: Danke, mein Lieber.
7: Ja, nicht für. Das habe ich auch für dich getan.
2: Ach komm.
7: Ich finde, das sollten wir feiern. Das ist doch so eine Art Friedensvertrag, oder?
6: Eigentlich hast du recht.
7: Heute Abend in meinem Restaurant?
6: Wann?
7: 20 Uhr. Monika, ich freue mich sehr.
6: Sag mal, flirtest du gerade mit mir?
7: Nee.
6: Ist nur so eine Idee.

0: Wir müssen eine Schneise schlagen. In die Richtung. Gas geben.
1: Gut, dass du da bist. Hab dich heute Nacht vermisst.
2: Wie kann man so dämlich sein, bei der Hitze auch noch Lagerfeuer machen?
0: Hoffentlich täuscht der Wind nicht aus.
1: Morgen, Lage. Wir schlagen die Schneise. Ihr löscht.
3: Löschfahrzeug ist unterwegs.
1: Gut.
0: Nicht nachlassen, nicht nachlassen. Komm.
4: Erster Einsatz für Frieda, unsere neue Praktikantin. Gut gemacht.
2: Ich bin auch recht gerne bei euch.
0: Leute, ihr habt alle was gut beim Nationalpark. Ich gebe nächste Woche einen aus, ja?
5: Ich freue mich drauf.
4: Sehr.

0: Schön. Bis denn.
1: Wollt ihr noch was zu trinken? Komm.
2: So ist besser.
3: Ja, danke.
2: Danke dir, dass du beim Löschen geholfen hast.
3: Ach komm, wenn's hart auf hart kommt, dann packt auch die Wildtierbiologin mal an.
2: Hast du dir überlegt, wie es weitergeht mit dir hier? Dein Vertrag läuft in 4 Wochen aus.
3: Nee, nicht wirklich. Ich brauche noch Zeit zum Grübeln.
2: Musst du unseren Piloten. Wir reden später weiter,
3: ja? Ja.

0: Dank.
1: Habt ihr den Brand unter Kontrolle?
0: Ja. Du hast eine Katastrophe verhindert, wenn du die Rauchsäule nicht gesehen hättest.
1: Das ist mein Job, oder?
0: Ja. Manche machen ihren Job gut und manche so, du machst ihn gut.
1: Das freut mich denn.
0: Wie geht's deiner Frau?
1: Die letzten Tests sind gut ausgefallen. Aber bei der Krankheit kann man erst nach 6 Monaten sagen, ob es überstanden ist. Wir sind optimistisch. Sarah wird es schaffen.
0: Das wird sie. Grüß sie von mir, ja?
1: Mach ich. Ach so, bevor ich es vergesse. Ich habe beim letzten Flug ein Seeadlerpärchen gesehen.
0: Seeadler? Bei uns?
1: Oben an der Grenze zu den Lausitzer Seen.
0: Das schaue ich mir an. Wer ist denn das?
1: Das ist Kevin, mein kleiner Bruder.
2: Tag auch.
0: Hallo. Freut mich. Die ganze Familie arbeitet auf dem Flugplatz, oder was?
2: Kann man so sagen, ja.
0: Naja, ich muss. Wir sehen uns.
2: Ganz schön attraktiver Kerl.
1: Vergiss es. An dem beißt er dir die Zähne aus.
2: Ja, wahrscheinlich. Du sag mal, hast du heute Zeit für einen Auftrag?
1: Was für ein Auftrag?
2: Ein Transportflug für einen Kumpel. Der braucht eine Fracht aus Polen. Dauert vielleicht 2 Stunden. Ist einfach nur kurz hinter die Grenze, Fracht entgegennehmen und zurück. Ist gut bezahlt.
1: Ganz offiziell?
2: Klar, ist ein ganz normaler Transportflug. Unkompliziert, ein gutes Honorar.
1: Heute passt nicht. Ich muss mich um Sarah kümmern. Sie hat einen Kontrolltermin.
2: Ja, kein Problem. War jetzt nur so eine Idee.
1: Ist sonst alles okay bei dir? Mit dem Geld und so?
2: Na, klar. Und mich brauchst du dir keine Sorgen machen. Ich bin erwachsen, mach's gut.
1: Pass auf dich auf.

0: Und was sagt der Arzt?
1: Ja, die Werte haben sich immer noch nicht verbessert.
0: Gar nicht, überhaupt nicht?
1: Aber auch nicht verschlechtert.
0: Wir lassen uns nicht entmutigen.
1: Okay? Ja.
0: Du wirst wieder gesund, ich weiß das.
1: Nein, lass uns nicht entmutigen.
0: Was will der Arzt jetzt tun?
1: Er will die Therapie wiederholen.
0: Ist die ganze Chemo noch mal von vorne?
1: Ja, es gibt keine andere Möglichkeit. Außer...
0: Außer?
1: Ja, so ein ganz neues Medikament, das gute Heilungsergebnisse bringt und bei dem sich mein Arzt auch sicher ist, dass es bei mir funktionieren würde.
0: Ja, aber das ist doch wunderbar.
1: Die Krankenkasse zahlt es nicht, weil die Wirksamkeit noch nicht abschließend bestätigt wurde.
0: Was ist das denn für ein bescheuertes Argument?
1: Ich weiß, ich habe da gerade schon angerufen, mein Arzt auch. Das ist nichts zu machen.
0: Was kostet das Medikament?
1: 30.000 Euro.
0: Dann besorgen wir das Geld und kaufen das Medikament.
1: Wir kriegen schon den Kredit für das Haus und für das neue Flugzeug. Komm hin, Mike. Das ist...
0: Ich rede nur mit der Bank.
1: Wenn ich dich nicht hätte, ich...
0: Aber du hast mich und du hast die Kinder.
1: Ja.
2: Ja,
0: wo ist die? Wir euch auch.
1: Geh mal zu den Kleinen.
3: Hey, Lucy hat ja ganz schön Gewicht zugelegt.
4: Klar, sie kriegt ja auch die perfekte Pflege von mir.
3: Wie gefallen dir deine ersten Tage bei uns?
4: Ja, ist auf jeden Fall eine Menge los.
3: Schön, dass du da bist. Aha. Jetzt habe ich Zeit zu reden.
4: Ja, das ist blöd. Jetzt muss ich los. Ich treffe einen alten Kollegen von mir in Wehlen.
3: Kann sein, dass du mir so ein bisschen aus dem Weg gehst?
5: Entschuldigung, das ist von Lucy. Du wirkst die letzten Tage so ein wenig distanziert.
4: Ach, Quatsch.
5: Das ist wahrscheinlich nur so ein Gefühl, weißt du? Weil ich dich so unendlich vermisse.
4: Ach so? Jonas, ich muss nachdenken. Darüber, wie es für mich weitergeht. Und dafür muss ich alleine sein. Okay?
5: Okay. Ich dachte mal, wir könnten ja auch gemeinsam darüber nachdenken, welche neuen Aufgaben dich so im Park erwarten, wenn du dann bleibst.
4: Ja, das könnte man. Und das machen wir auch aber später. Ich muss jetzt los. Und einen Kuss kriegst du erst, wenn du dich gewaschen hast, mein Freund.
5: Ist fair.

0: keine neuen Feuermehren.
1: Gut, gut, gut, gut.
0: Diese Kontrollflüge müssen öfter stattfinden. So ein Pilot wie Mike ist Gold wert.
2: Weißt du, was er angeblich gesehen hat? Seeadler.
0: Hier bei uns?
2: Ein Pärchen. Eine Idee, wo die nisten könnten.
0: Ich habe einen großen Raubvogel gesehen an der Wasserkuppe, aber an Seeadler habe ich nicht gedacht.
2: Wäre ein Hammer, oder? Nach 100 Jahren wieder Seeadler bei uns im Park.
0: Ein Hammer.
2: Wie siehst du eigentlich aus?
0: Wie ein Trüffelschwein.
2: Ja, wie ein angebranntes. Ich geh mal zuerst duschen.
3: Hallo, Herr Nollau, wollen Sie mir etwa absagen?
4: Natürlich nicht, Frau Weideck. Ich wollte Ihnen nur sagen, dass ich mich auf heute Abend sehr, sehr freue.
3: Ich mich auch. Tschüss.

0: Ich höre.
1: Gab eine kleine Auseinandersetzung mit jemandem aus meiner Klasse.
0: Worüber?
1: Kein Kommentar.
0: Ist das jetzt dein neuer Lieblingsspruch? Warum bist du nicht in der Schule?
1: Der Lehrer hat uns danach nach Hause geschickt.
0: Ach, wirklich?
2: Oh, das ist ja toll.
0: Da prügelt man sich, wird man nach Hause geschickt.
2: Das ist ja auch schön.
0: Die Art und Weise kann man sich ja mal eine Woche frei gönnen, ne? Klar, durch das blaues Auge geht man nach Hause.

0: keine Schule?
1: Nö.
0: Was ist denn mit dir passiert?
1: Ich hatte Stress mit jemandem aus meiner Klasse. Mehr sage ich dazu nicht.
0: Komm, du sagst mir jetzt sofort, was passiert ist.
1: Ich habe ein Recht auf Privatsphäre.
0: Was? Und was ist mit dem Recht von Müttern, die Wahrheit über ihre Kinder zu erfahren?
1: Das existiert nicht im Grundgesetz.
0: Lukas! Lukas!
2: Rieke? Lass ihn erst mal in Ruhe. Ich glaube, ihm ist irgendwas peinlich.
0: Er ist so anstrengend in letzter Zeit. Ich habe viel zu wenig Zeit für ihn.
2: Jungs in dem Alter sind schwierig.
0: Jonas muss mit ihm reden. Der kriegt bestimmt was raus aus ihm.

0: Kevin, ich bin's. Sag mal, der Transportflug, was würde der bringen? So viel?
1: Dieser Job an der Uni Greifswald ist perfekt für dich, Emilia.
2: Die Ausschreibung klingt wirklich super, ja.
1: Es ist genau dein Ding. Du kannst deine wissenschaftliche Arbeit im Fachbereich Biologie fortsetzen, du kannst deine Doktorarbeit machen, du kannst die Wildkaniden in Vorpommern beobachten, vor Ort, die es hier nicht mehr gibt. Und nicht zuletzt können wir beide wieder zusammenarbeiten. Und im Hinblick auf die Arbeit, da waren wir immer ein perfektes Team.
2: Meistens, ja. Hm? Moritz, pass auf, das Angebot ist wirklich super. Es ist nur...
1: Du bist verliebt.
2: Du bist jetzt unter die Hellseher gegangen, oder was?
1: Wir waren 5 Jahre ein Paar. Ich kenne dich. Und wir hatten eine gute Zeit miteinander.
2: Pass auf, ich muss ein bisschen nachdenken. Geht das?
1: Klar. Du darfst nur nicht vergessen, der Job ist super beliebt. Genau dein Ding. Emilia.
2: Hey, was machst du denn hier?
3: Was mache ich denn hier?
2: Das ist Moritz. Wir haben mal zusammen gearbeitet. Und das ist Jonas, der ist der Ranger hier im Nationalpark.
1: Genau. Wobei mir gerade unterschlägt, dass wir auch mal ein Paar waren.
3: Ah. Das wusste ich nicht.
2: Ja, Moritz und ich waren vor Jahren mal zusammen.
3: Ja. Ich muss weiter. Sehen wir uns nachher.
2: Ja, klar. Ich schreib dir.
0: Erster Grund.
2: Ja?
1: Ah, schön, dass ich das Wort haben kann. Ey! Sorry. Da. Hallo erstmal. Warum hast du nur so gute Laune?
3: Meine Freundin mit ihrem Ex auf dem Marktplatz sitzt und nice ist.
1: Naja. Ex heißt Ex, oder? Es bedeutet, dass etwas vorüber ist. Aus, vorbei, abgeschlossen, finito, over ex halt.
3: Willst du mich gerade verarschen?
1: Nö, verstehe bloß dein Problem gerade nicht.
3: Mein Problem ist, dass sich Emilia mit ihrem Ex-Freund trifft und mit ihm offenbar über einen neuen Job in Greifswald redet.
1: Ach so. Sicher?
3: Ziemlich sicher.
1: Wird sich schon klären.
3: Paddel nicht so weit raus.
1: Ich bleib bei den Nichtschwimmern.

Mike, für Jonas! Mike, ist alles okay? Mike, für Jonas! Mike, hörst du mich? Ist alles okay? Mike, was ist los bei dir?

0: bin's, Jonas. Hast du Schmerzen? Kannst du dich bewegen? Hä?
1: Ist okay.
0: Ja?
1: Oh, jetzt hol mich raus. Ja. Oh, hol mich raus.
0: Ja. Mach mal dein Gurt los. Ja. Mach mal, das macht keinen Sinn. Ich komm von der anderen Seite. Bleib ruhig liegen, ja? Hey, wir machen das zusammen, ja?
1: Okay.
0: Eins, zwei, drei.
1: Was? Komm. Das Hirnrot ist ausgefallen.

0: Pflicht einnehmen. Ach, Monika, die wurden eben für dich abgegeben.
1: Für mich?
0: Mhm. Hast du einen heimlichen Verehrer?
1: Ich freue mich auf heute Abend. Dein Karl.
0: Karl? Aber nicht Karl Nollau.
1: Mhm, doch, er hat mich zum Essen eingeladen. Aus Anlass unseres, wie sagte er, Friedensschlusses.
0: Nee. Ah ja, ich verdränge, aber ihr wart ja mal zusammen. Ja und?
1: Was und?
0: Gehst du hin?
1: Klar. Karl kann sehr charmant und unterhaltsam sein.
0: Echt jetzt? Oh, das ist Manuel mit dem neuen Holz.
1: Der dich immer anflirtet?
0: Ist mir noch gar nicht aufgefallen.
1: Aber mir.
0: Echt jetzt?

0: mach schon.
1: Hey, Manuel.
2: Sag die Damen.
3: Und wieder dich anflattert, das musst du doch sehen.
1: Ich bin ein bisschen aus der Übung.
3: Was solltest du ändern?
1: Hey, na? Hast du alles gekriegt, was ich bestellt habe?
2: Klar. 17 Stämme, feinste Fichte.
1: So kenne ich und schätze ich dich.
2: Laden wir ab.
4: Ich halte sie auf dem Laufenden. Danke.
2: Leute, wir haben die höchste Waldbrandstufe. Ein Funke reicht schon und uns fliegt alles um die Ohren.
5: Hat irgendwas gebrannt oder gekokelt?
2: Keine Schmauchspuren zu sehen.
5: Mike? Und?
4: Ich habe die Flugaufsicht und die Versicherung informiert und Sarah Bescheid gesagt.
5: Ist da was ausgelaufen?
6: Hier scheint alles dicht zu sein. Wie viel Flugbenzin hattest du noch an Bord?
4: So um die 250 Liter mit Zusatztank.
5: Oh. Wir müssen das Flugzeug so schnell wie möglich aus dem Park kriegen.
6: Aber wir kriegen keinen Laster hoch.
5: Lasst einen Hubschrauber. Wir fliegen das Wrack runter zum Parkplatz und von da aus wird es dann abtransportiert.
6: Aber dann brauchen wir so lange eine Brandwache hier oben.
5: Genau. Kümmerst du dich darum, dass immer einer deiner Männer da ist, ja?
6: Klar.
5: Und du? Und du kümmerst dich jetzt erstmal um dich und um Sarah, ja?
4: Danke dir.

0: Wir können übermorgen in Lastenheli vom Katastrophenschutz in Leipzig bekommen.
1: Übermorgen?
0: Ja, wenn wir die Cessna durchgehend bewachen, dann passt das.
2: Hallo, ihr beiden.
1: Okay, dann fahre ich nur mal zur Absturzstelle.
0: Sag den Jungs von der Feuerwehr Bescheid, ne? Wir brauchen die 2 Tage am Stück.
1: Mach ich.
2: Was ist denn los hier?
0: Hab ich gehört?
2: Nee.
0: Eine Propellermaschine musste notlanden, oben an der Hartbahnschanze.
2: Was?
0: Dem Piloten geht's gut.
2: Das ist nicht dein Ernst.
0: Können wir beide jetzt mal die Lage klären?
2: Ja.
0: Gut. Du triffst dich mit deinem Ex, der dir offenbar einen Job anbietet, weit weg von hier. Mir sagst du, du brauchst Zeit zum Nachdenken. Ist komisch, oder?
2: Pass auf. Moritz wechselt an die Universität in Greifswald. Und da gibt's einen Job, der ist wie gemacht für mich. Das ist eine Forschungsstelle im Fachbereich Biologie zum Paarungsverhalten von Wildkaninen in Vorpommern.
0: Und mit wem arbeitest du da zusammen? Moritz.
2: Ja, aber das ist nicht der Punkt. Der Punkt ist, dass das eine einmalige Chance für mich ist. So einen Job gibt's sonst nirgends. Für meine Karriere wäre das super.
0: Naja, für Moritz auch.
2: Jonas, ich bin Wildtierbiologin mit Schwerpunkt Wildkaniden. Und hier im Park gibt's außer Füchsen keine mehr. Ich habe keine Perspektive. Und deswegen würde ich den Job gern machen.
0: Hättest du nicht vorher mal mit mir darüber reden können?
2: Wir reden doch jetzt.
0: Nachdem du dich eigentlich schon entschieden hast.
2: Ja, vielleicht, weil ich erst mal rausfinden musste, was ich eigentlich will.
0: Was wird aus uns, wenn du nach Greifswald gehst? Ich hatte gehofft, dass wir hier weiter zusammenarbeiten und zusammen leben können.
2: Jonas, das sind 400 Kilometer, das kriegen wir schon hin.
0: Liebst du mich?
2: Jonas.
0: Ist eine ganz einfache Frage. Komm, liebst du mich?
2: Ich bin verliebt in dich, ja, aber ich...
0: Aber...
2: Du gehörst hierher. Du gehörst zu deiner Familie, in den Park. Deine Mutter braucht dich, Lukas braucht dich, Rieke braucht dich.
0: Kann es sein, dass du nach einem Vorwand suchst zu gehen?
2: Du hörst mir nicht zu. Es geht um meine Perspektiven. Und ich habe hier keine mehr.
0: Bin ich denn keine oder was?
2: Es geht nicht um dich.

0: Ist dein Koffer dabei?
1: Er ist bei der Notlandung aus der Maschine gefallen.
0: Was, der ist rausgefallen?
1: Ja, die Ladeluke hat sich geöffnet.
0: Das ist nicht gut.
1: Den Schaden übernimmt die Versicherung.
0: Ja, unwahrscheinlich.
1: Hä? Was? Weil?
0: Weil wir den Koffer der Versicherung nicht melden können.
1: Sag mir nicht, dass ich was Illegales transportiert habe. Was war's? Alkohol? Zigaretten?
0: Nee, leider nicht.
2: Was ist in dem Koffer?
0: Ich weiß es nicht. Mein Kumpel hat nur eine Andeutung gemacht. Ich glaube Kunst oder sowas.
2: Sag mal, bist du völlig verrückt? Du hattest mir versprochen, dass du dich nie wieder auf so einen Mist einlässt. Nie wieder! Du ziehst mich da ein kriminelles Ding mit rein.
0: Wir müssen einfach nur den Koffer finden und dann ist alles wieder gut. Du brauchst das Geld für Sarah.
1: Ich gehe jetzt zu meiner Frau und zu meinen Kindern, okay?
2: Und wir zwei, wir treffen uns in 2 Stunden oben an der Lichtung. Und jetzt hau ab! Hau ab!

0: Na, Hund, was bist denn du hier angebunden?
1: Der hat die Hühner gejagt.
0: Nur ja, für dich war heute keine Zeit, ne? Hast du Hühner gejagt?
2: Hi.
1: Hey, Lukas.
0: Dicke Luft.
1: Kannst du vielleicht mal mit meinem unmöglichen Sohn reden, so von Mann zu Mann?
0: Was ist denn los?
3: Ich gehe mal nach meinen Broten gucken.
1: Er hat sich in der Schule geprügelt, aber weigert sich zu sagen, warum.
0: Sowas erzählt man als Junge seiner Mutti aber auch nicht.
1: Ja, aber ich muss es doch wissen. Vielleicht hat er ernsthaft Ärger, wird abgezogen oder hat selbst Mist gebaut.
0: Ich geh mal mit ihm paddeln.
1: Er macht in letzter Zeit oft dicht.
0: Er ist kein Kind mehr.
1: Wahrscheinlich hast du recht. Es geht alles so verdammt schnell. Danke für deine Hilfe. Und du, schlechte Laune?
0: Bisschen Stress mit Emilia.
1: Hey, da ist die beste Ablenkung, eine Säge zu reparieren, hm? Die hat nämlich endgültig den Geist aufgegeben.
0: Ja, muss aber offenbar mal ein Mann ran, ne?
1: Wer auch immer, Hauptsache sie funktioniert wieder.
4: Na, meine Kleine, dir geht's gut. Hm?

0: Soll ich einen Arzt rufen?
1: Nee, geht schon. Meistens auch die Krämpfe nur eine Viertelstunde.
0: Komm, wir fahren ins Krankenhaus.
1: Nein, das sind die Nachwirkungen der letzten Chemo. So kann ich mich gleich an die nächste gewöhnen.
0: Ich beschaffe dir das Medikament, das ist neu. Du wirst keine Chemo mehr machen, okay?
1: Ich bin so froh, dass bei dem Absturz nicht mehr passiert ist.
0: Unkraut vergeht nicht.
1: Stimmt auch allerdings.

0: Hallo, Monika.
1: Emilia.
0: Hi.
1: Schön, dich mal wiederzusehen.
0: Weißt du, wo Jonas ist?
1: Ich glaube, im Sägewerk.
0: Okay.
1: Soll es in Ordnung mit dir?
0: Ja, wir haben uns gestritten. Und jetzt würde ich mich gern wieder versöhnen.
1: Das ist schön.
0: Danke.
2: Schau dir mal die Rahmenführung an, die könnte gebrochen sein. Brauchst du einen Besen?
3: Nee, gib mal einen 36er Maul.
2: Ja, so weit war ich auch schon.
3: Ja. Komm mal her. So, die da. Der D-Clip.
2: Ja, die habe ich nicht aufgekriegt.
3: Das ist alles super, Rick. Weißt du, für manche Sachen, da brauchst du noch ein bisschen Kraft. Wenn alles schief geht, machen wir eine Werkstatt auf.
2: Hey, das machen wir. Das ist super.
3: Haben wir immer Zeit, in den Wald zu gehen, wenn wir wollen.
4: Ich brauche die Kohle. Ich habe eine Karre, die ich mir nicht leisten kann.
5: Dann verdien dir das Geld. Spar dir Geld.
4: All meine Kumpels sind erfolgreich und verdienen irgendwas. Genauso wie du.
5: Ich habe eine kleine Firma, die pleite ist. Ich habe ein finanziertes Haus und eine kaputte Cessna.
4: Ja, aber trotzdem hast du dir was aufgebaut.
5: Das kannst du auch, das kann jeder.
4: Ach, vergiss es, ich war immer der Versager.
5: Das bist du nicht, okay? Das bist du nur, wenn du mit dem Mist nicht aufhörst. Hast du mich verstanden?
4: Ja.
5: Und was soll ich jetzt mit dir machen?
4: Was willst du mich verpfeifen? Dann verliere ich meinen Job und die Bewährung.
5: Ja.
4: Mike, ich verspreche dir, ich mache sowas nie wieder. Es geht hier wirklich gerade nur um Sarah. Dieses eine Mal.
5: Das ist das letzte Mal, okay? Das allerletzte Mal. Hast du mich verstanden? Das letzte Mal. Du machst das nie mehr.
4: Ja.
5: Sonst hänge ich dich hin, okay?
4: Tschüss.

0: Wie sehe ich aus? Boah, Hammer. Du siehst fantastisch aus. Das Kleid steht dir perfekt.
1: Die roten Pumps nicht zu dolle?
0: Nee, die sind super. Ein bisschen aus der Übung.
2: Ich habe das heute früh bei meinem Holzhändler gemerkt. Es ist wie Fahrradfahren, das verlernst du nicht.
0: Wo geht ihr hin?
1: Er hat mich in sein Hotel eingeladen.
2: Dann vertrieben wir ordentlich den Kopf.
0: Es geht hier nur um eine alte Freundschaft.
2: Ja, sicher.
3: Hammer, schick. Hast du noch was vor?
4: Ja, mein Sohn, hab ich.
5: Mensch, Oma, du siehst echt schick aus.
4: Danke.
3: Weißt du, wo sie hin will?
5: Kein Plan.

0: vorsichtig ans Zeug gelegt.
1: Jay, Chris.
0: Hast du sonst keine Gäste?
2: Nein. Die müssen sich heute was anderes suchen. Ich will mit dir allein sein.

0: eigentlich echtes Bier? Ist alkoholfrei.
1: Ich sag dir Bescheid, wenn du 16 bist. Wo ist eigentlich dein hübsches Pfeilchen her?
2: Einer aus meiner Klasse hat ein Mädchen beleidigt, was ich mag.
1: Was hat er gesagt?
2: Er meinte, dass sie eine Schlampe ist und mit jedem rummacht. Aber das stimmt überhaupt nicht.
1: Idioten gibt's immer. Da musst du cool bleiben.
2: Irgendwann habe ich Rot gesehen und ihn eine geklatscht. Und er hat halt zurückgeschlagen.
1: Bist du verliebt?
2: Bisschen.
1: Kann wehtun, wenn man verliebt ist.
2: Kennst du das? Emilia?
1: Sag deiner Mutter und mir, wenn du Probleme hast. Wir machen uns Sorgen.
2: Mach ich.
1: Entschuldigung, bist du von alleine losgegangen?
3: Fried, Fried,
1: Fried. Das war die Rache fürs Wasser.
4: Hallo.
5: Hey, da seid ihr ja. Na, war schön, ha?
6: Sag mal, riechst du nach Bier?
1: Meine Schuld. Alkoholfrei.
2: Tut mir leid, dass ich heute so pampig war.
6: Oh, Lukas. Mir tut's auch leid, aber weißt du, ich...
2: Sorry, ich bin gut.
7: Danke, Jonas, war mega cool.
1: Das Boot!
7: Sorry, ich muss telefonieren.
6: Sag mal, hast du was rausgekriegt aus ihm?
1: Es ging um Mädel.
6: Ist er verliebt? Oh Gott. Und ich dachte, das ist was Schlimmes. Danke, dass du dich kümmerst.
1: Du, ich mach das wirklich, wirklich gern. Er ist sowas wie ein Sohn für mich.
6: Du, Monika meinte, Emilia war Freund da.
1: Ja? Hat sie was gesagt?
6: Ich hab sie nicht gesehen.
1: Ich schreibe ihr mal.

0: Es war ein wundervoller Abend.
1: Ja, wie früher.
0: Damals am Balaton. Ich muss jetzt gehen.

0: Steppen das Taxi.
1: Wo bist du, warum?

0: Moin, mein Sohn.
1: Moin, Dad. Für mich kein Cappuccino. Ich mag diese Milchplörre nicht.
0: Der ist auch nicht für dich.
2: Karl?
0: Hier oben.
1: Echt jetzt?

0: kann mich nicht erinnern, wann ich das letzte Mal morgens mit einem Kaffee begrüßt wurde.
1: Ich würde das jeden Morgen für dich tun.
0: Wir sind erwachsene Leute, Karl.
1: Ja, das sind wir. Wieso sagst du das?
0: Ja. Wir hatten eine Nacht miteinander, eine wunderschöne, aber...
1: Was meinst du damit?
0: Ich meine, wir haben gestern ein bisschen viel getrunken, oder?
1: Monika, ich meine das ernst. Das ist für mich keine einmalige Sache. Ich will mit dir zusammen sein.
0: Karl, bitte, wir mögen uns und wir kennen uns schon ein halbes Leben lang. Aber
1: ich war mein halbes Leben lang in dich verliebt. Aber es hat nie geklappt, weil ich zu doof war. Oder zu feige oder zu jung und zu dumm. Aber ich bin immer noch in dich verliebt. Und ich möchte, dass wir jetzt eine Chance haben.
0: Das wäre nicht das erste Mal.
2: Unterrichtet Frau Arnold immer noch Mathe?
3: Ja.
2: Dann grüßt die mal von ihr und sag ihr, aus mir ist trotz ihr was geworden. Kommst du da rüber?
3: Klar.

0: Okay, keine Prügelei mehr, ja? Versuch ihm einfach aus dem Weg zu gehen.
1: Werd mich dran halten.
0: Gut. Denk dran hier, Faust in der Tasche.
2: Na, du Opfer?
1: Chill mal.
2: Willst dich mit mir anlegen?
1: Nein, aber leg du dich nicht mit mir an.
3: Hallo Jonas.
0: Ist Mike da? Bei ihm geht immer nur die Mailbox ran.
3: Der ist mit Kevin schon so von einer Stunde zur Abschlussstelle hoch.
0: Warum hat er mir nicht Bescheid gesagt?
3: Wahrscheinlich hat er das einfach vergessen. Der steht gerade ziemlich unter Strom.
0: Klar. Und bei dir? Geht's dir langsam besser?
3: Ich bin irgendwie immer noch nicht so richtig über den Berg. Aber wie sagt man, es gab schon bessere Zeiten, aber auch schlechtere. Also von daher.
0: Wenn ich irgendwas für dich tun kann, für euch, dann...
3: Danke. Los jetzt!

0: Sabrina, kannst du euch zumachen? Ist eh nicht so viel los.
1: Okay.
0: Der Schlüssel liegt auf der Theke.
2: Super, dass du Zeit hast.
0: Gerne, mein Lieber.

0: Kai. Muss mir mal helfen, Frauen zu verstehen. Das war noch nie deine Stärke.
1: Danke.
0: Dann, meine Freundin möchte jetzt für einen Job wegziehen. Und meine Mama hat plötzlich eine Affäre mit Karl Neulau.
2: Nee, oder?
0: Doch. Ich meine, könnt ihr mir das nicht irgendwie...
2: Du musst auf die Zeichen und Andeutungen achten. Frauen kündigen sowas auf subtile Art und Weise an.
0: Möchtest du mir sagen, ich raff das nicht?
2: Ja. Nee, genau.
0: Du bist ein echter Freund.
3: Morgen, Frieda.
4: Morgen.
3: Guten Morgen. Alles klar?
4: Ja, alles gut soweit. Aber riecht das irgendwie... Riecht hier komisch.
3: Ja, Flugbenzin.
2: Das ist doch nicht.
0: Das suppt doch hier raus. Bissspuren vom Marder garantiert. Verdammt nochmal.
2: Ist das schon die ganze Nacht ausgelaufen?
0: So wie das stinkt, würde ich sagen, ja. Bring mal ein Stück Tape. Frieda, warum habt ihr das nicht bemerkt?
4: Sorry, tut mir leid. Ich hab's echt nicht mitbekommen.
0: Wir müssen den restlichen Treibstoff abpumpen, sonst verseucht uns das die ganze Lichtung.
2: Ich sag schon Bescheid. Hallo? Kai hier. Ja, wir brauchen sofort den Tankwagen.
0: Wir legen den Schlauch die 100 Meter den Berg auf bis zur Lichtung und dann pumpen wir das Benzin in den Tank hier unten. Alles klar?
2: Ich mach das nicht zum ersten Mal, ne?
0: Sag mal, hast du Mike hier irgendwo gesehen?
5: Er war vor einer Stunde mit seinem Bruder hier. Die wollten nach einem abgerissenen Teil vom Hürdenruder suchen.
0: Abgerissene Teile?
5: Was hast du gesagt?
0: Davon hat er gestern nichts erzählt. Okay, viel besprochen. Ihr beide geht hoch und bereitet alles vor, ja? Seid ihr soweit? Gut, dann los.
6: Kai, halt dich bereit.
3: Ja.

0: aufpassen.
1: Kann losgehen.
0: Kai, wir sind fertig. Abpumpen! Kai, abpumpen!
2: Sabrina, jetzt nicht.
0: Ja!

0: Morgen, Monika. Und? Wie war's?
1: Was denn?
0: Dein Date mit Karl?
1: Ganz nett.
0: Nett?
1: Sehr nett.
0: Und?
1: Was und?
0: Habt ihr euch geküsst? Bist du verliebt?
1: Das war wunderschön. Karl ist ein toller Mann.
0: Du bist verliebt.
1: Ja.
0: Oh, du bist so süß. Das wäre ich auch gern mal wieder.
1: Es gäbe da einen Holzhändler, der liebend gern mit dir ausgehen würde. Ich glaube, Karl meint es wirklich ernst. Er will mit mir zusammen sein.
0: Und du? Willst du das auch?
1: Ich prüfe das noch.
0: Ich freue mich so für dich.
2: Ich freue mich wirklich, auch wenn es Nollau ist.
3: Ich muss jetzt los in die Schule. Ich bin um 16 Uhr wieder da.
4: Ja, alles klar.
3: Sag mal, Dad, heute Morgen, war es das, wonach es ausgesehen hat?
4: Wonach sah es denn aus?
3: Damenbesuch über Nacht?
4: Ja, war's. Was dagegen?
3: Ich? Nee, das ist ja deine Sache. Geht mich ja nichts an.
4: Gut, das freut mich.
3: Und wer war's?
4: Das wird nicht verraten.
3: Monika Waldeck.
4: Das
3: war ja klar. Aber sie zieht nicht gleich bei uns ein, oder?
4: Nein, das glaube ich nicht. Vorerst zumindest.
3: Ich muss jetzt los.
5: Hi, was ist denn hier los?
6: Wir mussten das Flugbenzin abpumpen.
5: Habt ihr die Situation im Griff?
6: Klaro.
5: Ist Jonas hier irgendwo?
6: Der ist oben auf der Lichtung, beim Flugzeug.
5: Ich wollte mal nach ihm sehen.
6: Bis später.
7: Ich check doch mal den anderen Flügel.
6: Ja.
7: Christoph, es gibt einen kurzen! Alle weg!
8: Weg!
7: Weg vom Flugzeug! Kai, schalt die Pumpe ab!
5: Jonas?
7: Bleib da, Emilia!

0: War das eine Explosion?
1: Das kam von da drüben.
0: Egal, lass uns weiter suchen.
1: Ich schau mir das an.
0: Mike, nein, du bleibst hier. Wir müssen den Koffer finden. Mike, das ist eine Riesenfläche. Mike!
2: Ja. Ein Feuerwehreinsatz. Da, wo ich bauen will.
3: Jonas!
1: Ja.
3: Bleib liegen! Bleib liegen! Okay. Kannst du mich hören?
2: Glasklar.
3: Oh Gott sei Dank. Oh Gott sei Dank.
2: Es sollten öfter Dinge explodieren.
3: Du bist so ein Idiot.
1: Jonas!
2: Komm, ich will auch.
3: Bleib liegen, bitte. Langsam, langsam.
0: Von beiden Seiten angreifen!
3: Vorsicht! Vorsicht, Vorsicht!
0: Ganz ruhig. Wir müssen das löschen.
3: Nein! Nein!
0: Du nicht!
3: Okay. Komm bitte.
0: Wir brauchen Verstärkung.

0: mindestens 5 Hektar verloren. Ausgerechnet die Urwaldzone. Ich könnte echt heulen.
1: Jonas, lass mich mal deinen Arm sehen, bitte.
0: Hä? Sani, sind auf dem Weg hier. Ich gehe gleich zu dir.
1: Der Wald wird wieder aufgeforstet.
0: Lolo, wird das nicht gefallen? Das sind genau die Flächen, auf denen er sein Baumhotel bauen wollte.
1: Ist doch egal.
2: Du musst aber anders bauen. Es gibt ja noch mehr Bäume hier. Wir haben alles unter Kontrolle.
0: Gut, dass du da warst. Das mit uns kommt wieder in Ordnung, ja?
1: Es war nie nicht in Ordnung.
0: Wir streiten uns.
1: Nein, wir haben Differenzen. Und wir finden eine Lösung.